0: finnisch-russischen Grenze sein. Nach dem NATO-Beitritt Finnlands vor 3 Jahren ist die 1300 Kilometer lange Grenze die längste Landverbindung der Allianz zu Russland. Im Dezember 2023 hatte Finnland seine Grenzübergänge zu Russland geschlossen. Hintergrund waren unter anderem Vorwürfe, Moskau habe gezielt Migranten an die Grenze gebracht, um Unruhe zu stiften. Zuletzt gab es vermehrt Vorfälle mit fehlgeleiteten ukrainischen Drohnen, die auf finnischem Boden abstürzten. Gestern hatte Wadefohl im NATO-Land Norwegen das Hauptquartier der dortigen Streitkräfte in Reitan besucht. Die israelische Regierung stellt weitere rund 400 Millionen Euro für den Ausbau israelischer Siedlungen im besetzten Westjordanland bereit. Das Geld ist für sogenannte Pionierviertel in rund 100 Siedlungen bestimmt, die in den vergangenen 3,5 Jahren genehmigt worden seien, berichteten israelische Medien unter Berufung auf eine Erklärung mehrerer Minister. Mit Blick auf den Streit in der EU über Sanktionen gegen Israel kritisierten SPD-Außenpolitiker den Kurs von Bundesaußenminister Wadefohl, CDU. Bei so offensichtlichen völkerrechtlichen Verstößen durch die Regierung Netanyahu könne die deutsche Position in Brüssel nicht ein Veto sein, sagte der außenpolitische Sprecher Achmetowitsch dem Spiegel. Sein Kollege Stegner warf Wadefohl vor, nicht die Position der gesamten Koalition zu vertreten. Die EU-Außenminister waren bei ihrem gestrigen Treffen in der Sanktionsfrage erneut uneins. Wadefohl hatte erklärt, statt auf Sanktionen setze er auf effektive Gespräche. Im Westjordanland leben Hunderttausende israelische Siedler. Die größten Siedlungen sind heute Städte. Zudem gibt es fortdauernd Übergriffe jüdischer Extremisten auf die palästinensische Zivilbevölkerung. Bei der Fußball-Weltmeisterschaft der Männer in Nordamerika hat Spanien das Finale erreicht. In Arlington bei Dallas gewann die spanische Elf im ersten Halbfinale gegen die Auswahl Frankreichs mit 2:0. Das Wetter. In der Nacht im Süden und der Mitte weiter Schauer oder Gewitter. Für Teile Baden-Württembergs, Bayerns und Sachsens gelten Unwetterwarnungen. Sonst oft gering bewölkt, teils klar. Temperaturrückgang auf 21 bis 12 Grad. Am Tage zunächst sonnig oder leicht bewölkt. Am Nachmittag und Abend in der Südhälfte mehr Wolken und häufiger Schauer sowie kräftige Gewitter. Höchstwerte von Nordost nach Südwest 26 bis 35 Grad. An den Küsten kühler. Das waren die Nachrichten.
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2: Was passiert, wenn ein Maler Jesus nicht als blonde Lichtgestalt zeigt, sondern als barfüßigen jüdischen Jungen? Also ganz normal, wie aus dem echten Leben. Max Liebermann wagte genau das und traf damit einen Nerv, der weit über die Kunst hinausreichte. Eine einzelne Leinwand wurde so zur Projektionsfläche für Ängste und Ressentiments einer ganzen Gesellschaft. Wie vor über 100 Jahren aus Farbe und Pinselstrich ein Politikum werden konnte, gleich in unserem Feature aus Religion und Gesellschaft hier in der Deutschlandfunk Radionacht. Ich heiße Leonard Ameln, schön, dass Sie zuhören.

0: Ganze Orte wurden zerstört. Es war fast wie ein Wasserfall aus dem Himmel, einer, der binnen Minuten kleine Bäche in zerstörerische Wassermassen verwandelte. Ein Jahrhundertereignis, aber eines, das künftig wahrscheinlich häufiger auftreten wird, sagen Meteorologen. Die Flutkatastrophe im Ahrtal, ausgelöst durch extreme Regenfälle, auch 5 Jahre danach bewegt sie noch viele Menschen in der Region. Gestern wurde vielerorts der Opfer und Angehörigen gedacht. Mehr als 200 Menschen verloren damals ihr Leben. Und was sind die Lehren aus dieser Tragödie? Dazu ein Kommentar von Anke Petermann.
1: Zunächst mal ist der 14. Juli ein Tag der Trauer, des Gedenkens und der Anteilnahme. Mindestens 235 Menschen starben vor 5 Jahren im Extremhochwasser, das Regionen in Deutschland und Belgien verwüstet hat. Unfassbares Leid in so vielen Familien, ungeheure materielle Zerstörung, traumatische Spätfolgen. Das gebietet innezuhalten, bevor es an die Fragen geht, was lehrt uns die Flutkatastrophe 2021, was muss besser werden, was hat sich schon verbessert. Mit Sicherheit der Katastrophenschutz, um mit dem Positiven anzufangen, allein durch die Tatsache, dass die Menschen risikosensibler geworden sind. Die Warn-App auf dem Smartphone ist üblicher geworden, der Keller bei steigendem Wasser als Gefahr Zone erkannt, die Tiefgarage ebenso. Vielerorts gibt es wieder Sirenen samt regelmäßiger Tests. Katastrophenschutzpläne, die Aufgaben und deren Verteilung regeln, sind zumindest erarbeitet, wenn auch noch nicht überall in Kraft. Vielen wieder aufgebauten Häusern fehlen allerdings immer noch Fluchtwege, vor allem auch Dachausgänge, bemerken Risikoforschende. Bei der Hochwasservorsorge ist der gute Wille von Kommunen erkennbar, allerdings auch der Widerstreit von Interessen. An der einen Stelle zum Beispiel weitet die Kreisstadt Bad Neuenahr Ahrweiler den Uferbereich der Ahr auf. Nicht weit davon engt sie ihn durch eine gigantische Betonmauer ein. Das und vieles andere, was Bagger, Kräne und Planierraupen am 90 Kilometer langen Lauf dieses schnell anschwellenden Mittelgebirgsflusses verändern und schon verändert haben, sieht nicht nach der vielbeschworenen ökologischen Aufwertung aus. Es wirkt nicht wie aus einem Guss. Ein anderes Beispiel. Bad Neuenahr will auf dem Gelände eines flutzerstörten Abrisskomplexes komplett neu bauen. Fast ein Dutzend zusätzliche Mehrfamilienhäuser. Im Ernstfall wären damit ein paar hundert Menschen mehr aus der Gefahrenzone zu evakuieren. Ausgleichenden Wasserrückhalt für so viel Bauvolumen zu schaffen, scheint kaum möglich. Wenn wir am Fluss nicht mehr neu bauen dürfen, so lautet das Argument pro Neubau, dann kann sich die Stadt nicht mehr entwickeln. Die Lektion aus der Flutkatastrophe könnte allerdings sein, wenn eine Stadt nur noch durch Neubauten direkt am Fluss wachsen kann, dann muss sie ihre Expansion einstellen. Eine weitere zentrale Lehre gibt es: Vor dem nächsten Wiederaufbau, egal in welcher Region, sollte man bitte ein vorläufiges Abrissmoratorium für denkmalgeschützte und denkmalwürdige historische Bausubstanz verhängen, damit nicht wieder so viele Schätze regionaler Baukultur verloren gehen wie im Ahrtal nach 2021.
0: Der Standpunkt von Anke Petermann. Ein barfüßiger Junge mit ungekämmtem schwarzen Haar, der selbstbewusst mit den Ältesten der Synagoge diskutiert, statt einer zeitlosen heiligen Ikone, ist da eine konkrete, gegenwärtige jüdische Alltagsszene zu sehen. Dieses Bild von Max Liebermann löst 1879 im Münchner Glaspalast den größten Kunstskandal der Bismarckzeit aus. Der Kritiker Friedrich Pecht wettert öffentlich gegen den jüdischen Maler, dessen Werk als hässlich und beleidigend für das deutsche Empfinden gebrandmarkt wird. Die Empörung reicht bis in eine Debatte des Bayerischen Landtags im Januar 1880. Schon bei der Ausstellungseröffnung nimmt Prinzregent Luitpold Anstoß und lässt das Gemälde in ein Nebenkabinett verbannen. Die antisemitische Welle trifft Liebermann so hart, dass er die Jesusfigur später übermalt. Erst 1907 ist das Bild wieder öffentlich zu sehen. Nun begeistert gefeiert. Warum ein Werk, das von Offenheit und gegenseitigem Zuhören erzählt, zum Politikum wurde und was das über den Antisemitismus des 19. Jahrhunderts verrät, jetzt in unserem Feature aus Religion und Gesellschaft.
2: Musik. Sieh doch, er ist hier, scheint der Mann am Fuß der Wendeltreppe der Frau über ihm zuzurufen. Ihr Kopf wird vom Bildrand oben angeschnitten. Ihr Gesicht ist nur teilweise zu sehen. Dennoch erkennt man Sorge und Angst in ihren Zügen, während sie die dunkle Holztreppe herabeilt.
3: Der Maler Max Liebermann und ein Skandal. Sein 12-jähriger Jesus im Tempel. Eine Sendung von Astrid Nettling.
2: Ja, da steht er. Der Verschwundene und seit Tagen von den Eltern Gesuchte. Da steht er mitten im Raum. Ihr Sohn, ein Kind noch. Wie selbstverständlich ist er in ein Gespräch vertieft mit den Erwachsenen, die in diesem Raum versammelt sind.
4: Die Geschichte des 12-jährigen Jesus im Tempel ist ein in der bildenden Kunst seit jeher beliebtes Thema. Max Liebermann hat das Bild als 32-Jähriger gemalt, in seiner Münchner Zeit, zwischen 1878-79.
3: Die Episode aus der Kindheit Jesu stammt aus dem Lukasevangelium und findet sich auch nur dort. Lukas erzählt, dass Jesus und seine Eltern nach Jerusalem gepilgert sind, so wie viele andere fromme Juden und wie jedes Jahr zum Pessachfest. Auf ihrer Heimreise nach Nazareth bemerken die Eltern das Fehlen ihres Sohns und kehren nach Jerusalem zurück.
5: Und es begab sich, nach 3 Tagen fanden sie ihn im Tempel, wie er mitten unter den Lehrern saß, ihnen zuhörte und sie fragte.
2: Ja, da ist er, der Knabe, in seinem ärmellosen, wadenlangen Kleid, mit Sandalen an den Füßen. Das Bild zeigt ihn stehend und von der Seite. Sein braunes Haar ist schulterlang, das kindliche Gesicht ist im Profil zu sehen. Die Hände hat er zur Brust hochgezogen und nach oben hin geöffnet. Es verleiht seinen Worten Nachdruck.
5: Es staunten aber alle, die ihn hörten, über seine Einsicht und seine Antworten.
2: Schau, ganz links im Bild neigt sich einer der Zuhörer interessiert zu dem sprechenden Knaben hinab. Eine Hand hat er dafür auf sein Lesepult gestützt. Am rechten Bildrand ist ein weiterer hinzugetreten. Es sieht aus, als hätten ihn die Worte des 12-Jährigen herbeigelockt.
4: Die Schilderung im Lukasevangelium ist die einzige im ganzen Neuen Testament, die den Jugendlichen Jesus zeigt, erklärt der Theologe Thomas Oeding und fährt fort.
5: Die kurze Szene ist sicher keine historische Reportage. Es handelt sich um eine ideale Szene, die ein Schlaglicht auf die Identität Jesu vor seiner öffentlichen Wirksamkeit wirft. Jesus wird nicht als Schüler zu Füßen der Lehrer gezeichnet. Er ist der Schüler, der nicht nur lernt, sondern auch lehrt. Er stellt kritische Fragen, er gibt aber auch Antworten. Über Inhalte verlautet noch nichts.
2: Das meiste Licht fällt auf die Dreiergruppe in der Mitte des Bildes. Es fällt von hinten auf den stehenden Jesus und auf die beiden vor ihm sitzenden Schriftgelehrten. Das weiße Kleid des Knaben und die weißen Gebetsschals um die Schultern der beiden Sitzenden unterstreichen auch farblich das Miteinander von Schüler und Lehrer.
3: Im Sommer 1879 stellt Max Liebermann sein Bild auf der internationalen Kunstausstellung im Münchner Glaspalast aus. Es ruft einen Riesenskandal hervor.
4: Als einer der ersten macht der damals angesehene Kunstkritiker Friedrich Pecht seiner Empörung Luft.
5: Liebermann gibt uns in Christus den hässlichsten, naseweisen Judenjungen, den man sich denken kann. Und die Rabbiner, die doch als echte Orientalen sicher ihre Haltung zu wahren wussten, als ein Pack der schmierigsten Schacherjuden wieder.
3: Von katholischer Seite zeigt man sich darüber entrüstet, dass, Zitat, ein Jude es gewagt hat, seinen christlichen Mitbürgern solche Verhöhnung ihres Heilands ins Gesicht zu schleudern. Zitat Ende. Sogar der Bayerische Landtag befasst sich mit der Sache. Ein Abgeordneter stellt klar, dass von einer künstlerischen Bedeutung nicht die Rede sein könne.
5: Dass dagegen der erhabene göttliche Gegenstand dieses Bildes in einer so gemeinen und niedrigen Weise dargestellt ist, dass jeder positiv gläubige Christ sich aufs Tiefste beleidigt fühlen musste.
4: Die antisemitische Skandalisierung des Bildes verkennt, dass Jesus selbstverständlich Jude war, so wie seine Mutter, die ihn sucht, Jüdin war. Und was sollten diejenigen, die dem jungen Jesus gebannt folgen, anderes sein als Juden?
3: Die Empörung entzündet sich vor allem an der Darstellung des Jesusknaben. Das Bild, wie wir es heute kennen, ist allerdings nicht die in München ausgestellte Fassung.
4: Ein altes Schwarz-Weiß-Foto gibt die ursprüngliche Fassung wieder. Die Reproduktion zeigt einen barfüßigen kleinen Jungen, erklärt die Kunsthistorikerin Katrin Boskamp, dessen Äußeres unansehnlich und vernachlässigt erscheint. Und durch die Ansätze von Schläfenlocken werde er zu einem zweifellos jüdischen Knaben.
2: Schau auf diesen Jesus in der Liebermannschen Ursprungsversion. Er trägt ein ärmliches Kleid. Nur vorne sind die Knie bedeckt. Mit nackten Füßen steht er da. Das dunkle Haar mit der kleinen Seitensträhne wirkt struppig. Nein, eine erhabene göttliche Gestalt ist dieser Jesusknabe gewiss nicht. Er hat etwas von einem Straßenjungen an sich, der lebhaft und ohne Scheu seine Worte an die Erwachsenen richtet.
3: Den Jesus habe er nach einem italienischen Modell gemalt, erklärt Liebermann später. Doch selbst nachdem er das Aussehen des Knaben modifiziert hat, ihm Sandalen angezogen, sein Kleid verlängert, Gesicht und Haar ansehnlicher gestaltet hat, bleibt es bei der Ablehnung.
4: Der Künstler war von den Anfeindungen, die nicht bloß auf sein Bild, sondern auch auf ihn als Juden zielten, äußerst bestürzt. Als Schmutzmaler oder Stümper war er bereits zuvor beschimpft worden. Mit seiner vom französischen Realismus geprägten Malweise suchte Liebermann die ungeschönte Alltagswirklichkeit der Menschen auf die Leinwand zu bringen.
3: Es bedeutete einen radikalen Bruch mit der herrschenden Kunstauffassung. Nach dieser hätten die Künste sich dem Schönen, Idealen und historisch Bedeutsamen zuzuwenden, so der Kunsthistoriker Martin Faas.
2: Schau noch einmal auf die beiden Sitzenden. Nein, es sind keine echten Orientalen im Tempel, wie es in der antisemitischen Kampagne hieß. Es scheinen zwei zeitgenössische Rabbiner in ihrer Synagoge zu sein. Grauhaarig und bartlos ist der eine, mit strähnigem Haar und graumeliertem Bart der andere. Ungeschönt sind seine tiefen Falten, ungeschönt ebenso seine abgetragene Kleidung und ausgebeulten Schuhe.
3: Max Liebermann selbst sagt über die Wahl seiner Modelle:
5: Die Modelle nahm ich aus den Münchner christlichen Spitälern, da Juden sehr wenig posieren. Und auch aus einem anderen Grunde. Die Juden schienen mir zu charakteristisch. Sie verleiten zur Karikatur.
2: Sieh nach links, auf den jüngeren Mann am Lesepult. Ohne Zweifel ein moderner Zeitgenosse. Er trägt einen grünen Straßenanzug und keinerlei Kopfbedeckung. Unbedeckten Hauptes sind auch die beiden Älteren vorne in der Bank. Und der Mann am rechten Bildrand erinnert mit seinem kaftanähnlichen Gewand und der dunklen Pelzmütze an einen orthodoxen, gerade aus dem Osten zugewanderten Juden.
4: Der Kunstwissenschaftler Jens Howoldt unterstreicht, dass Liebermann mit einem jüdischen Jesus und modernen Juden als Schriftgelehrten der biblischen Erzählung einen aktuellen Akzent verleihe.
5: Er nannte sein Gemälde ein religiöses Bild und erzählte, dass der damals anwachsende Antisemitismus ihn zum Bild veranlasst habe. Er verlagerte das von Lukas überlieferte Geschehen auf die Ebene menschlicher Begegnung und Anteilnahme.
3: Damit bringe Liebermann das christliche Thema mit dem gegenwärtigen Judentum in Zusammenhang, betont die Kunsthistorikerin Katrin Boskamp.
6: Nun scheint es, als treffen sich Juden und Christen zum Gespräch in einem Raum, in welchem wohl die meisten der Zeitgenossen Liebermanns eine Synagoge erkannten.
4: 1876 hatte Max Liebermann das Amsterdamer Judenviertel besucht und Skizzen vom Innenraum der Synagoge angefertigt. Der schlichte Raum mit seinen dunklen Holzbänken inspirierte ihn als Schauplatz für sein Bild. 1878 ist er in Venedig. In der sephardischen Synagoge macht er gleichfalls Skizzen. Die geschwungene Treppe dort wird das Vorbild für die Wendeltreppe im Bild.
2: Es ist ein kleiner Raum. Dunkle Holztöne dominieren. Die geschwungene Treppe im Hintergrund kommt bloß ein Stück ins Bild und liegt weitgehend im Dunkeln. Aber achte auf das hohe Lesepult vorne links. Darin Gebetsschals und Schriften, die auffallend nachlässig gestapelt sind. Der Jesusknabe wendet dem Pult den Rücken zu. Spielt es vielleicht an auf die Unbefangenheit des Jungen gegenüber rituellen Gepflogenheiten und dem orthodoxen Schriftgelehrtentum der Alten?
5: Es staunten aber alle, die ihn hörten, über seine Einsicht und seine Antworten.
3: So hieß es bei Lukas. Wohl teilt Jesus mit den Religionsgelehrten die religiöse Herkunft, doch er verblüfft die Vertreter der Tradition durch seinen wachen, kritischen Geist.
4: Aber damit ist die Lukas-Geschichte noch nicht zu Ende erzählt. Als die Eltern ihren Sohn nach langer, banger Suche schließlich im Tempel finden, sind sie fassungslos.
5: Und seine Mutter sagte zu ihm: »Kind, warum hast du uns das getan? Siehe, dein Vater und ich suchen dich mit Schmerzen.« Und er sprach zu ihnen: »Warum habt ihr mich gesucht? Wusstet ihr nicht, dass ich in dem sein muss, was meines Vaters ist?«
3: Die anfängliche Gesprächsszene hat sich gewandelt. Es geht nun um die Selbstoffenbarung Jesu. Der Theologe Thomas Söding erläutert:
5: Jesus muss dort sein, wo er ist, im Heiligtum Gottes, weil er der Sohn Gottes ist. Dazu bestimmt, den Tempel von Grund auf zu erneuern und als Lehrer für Gott einzutreten. Andererseits ist für ihn der Tempel das, was meines Vaters ist.
4: Ähnlich, aber mit anderen Akzenten, die jüdische Sicht auf die Person Jesu. Dazu der Religionswissenschaftler Shalom ben Chorin.
5: Für das Judentum ist Jesus nicht der eingeborene Sohn Gottes. Jesus war ein Mann, der gegen eine erstarrte Gesetzlichkeit predigte, aber nicht eine wie immer geartete Lösung vom Judentum.
2: Schau, kein Nimbus zukünftiger Glorie umgibt seine Gestalt. Frisch und natürlich bringt er sich in die Versammlung ein. Hellhörig geworden, hat der Mann am Lesepult den Blick von seinem Buch gelöst und schaut auf den Knaben. Von dessen Worten sichtlich beeindruckt, hält einer der beiden Älteren in der Bank sein zerlesenes Buch nur noch an einem Zipfel fest. Fast sieht es aus, als würde die Schrift gleich zu Boden fallen.
3: 1847 wurde Max Liebermann in Berlin geboren. Seine Mutter sei sehr fromm gewesen. Sein Vater habe regelmäßig die Synagoge besucht, erinnert sich der Künstler. Als Kind begleitet er häufig den Vater, stellt aber nach dem Tod der Eltern seine Synagogenbesuche ein. Die Religion, so Liebermann, das ist eine innere Sache. Darüber kann man nicht sprechen.
4: Dem liberal gesinnten Liebermann war jeglicher Dogmatismus fremd. betont der Kunstwissenschaftler Jens Howoldt. Er habe sich mit seinem Bild gegen die Abgrenzung von Judentum und Christentum richten wollen. Oder, positiv formuliert, Liebermann rückt Juden und Christen zusammen.
3: So übersetzt Liebermann in seinem Bild die ideale Szene bei Lukas in eine Szene zeitgenössischer Begegnung. In der Hoffnung, wie die Kunsthistorikerin Katrin Boskamp ausführt,
6: dass es zu einer Besinnung auf die gemeinsame religiöse Grundlage und zu einem wechselseitigen Austausch führen würde, wie ihn für Liebermann das neutestamentliche Ereignis in Form des Gespräches beispielhaft vorwegnahm.
2: Schau auf die Sprache ihrer Hände. Kindlicher Eifer spricht aus der Gestik des Jesusknaben. Nachdenklichkeit bekundet die ans Kinn geführte Hand des vor ihm Sitzenden. Von Entspanntheit sprechen die Hände des Gelehrten neben ihm. Er hält sie über den Knien verschränkt, während er den Worten des Knaben folgt.
4: 1879 hatte das Münchner Publikum nichts davon wissen wollen. Nichts von Austausch und Gespräch. Mitte der 1920er Jahre, Liebermann lebt längst wieder in seiner Heimatstadt Berlin, blickt der inzwischen hochgeschätzte Künstler noch einmal zurück auf die Zeit, als das Bild entstand.
5: Der Ende der 70er Jahre einsetzende Antisemitismus musste meine Gefühle für das Judentum außerordentlich stärken. Als Beleidigung fasse ich es auf, wenn Andersgläubige mich als Ausnahme unter meinen Glaubensgenossen hinstellen. Ja, wenn alle Juden so dächten wie sie, worauf ich die Antwort gebe, nein, wenn alle Christen so dächten wie ich.
3: Der weitere Verlauf der Geschichte in Deutschland ist bekannt. Nach der Machtübernahme Hitlers 1933 und der Gleichschaltung der Kunst im Sinne einer nationalsozialistischen deutschen Kunst legt der inzwischen 86-jährige Liebermann alle seine Ämter nieder. Zunehmend von der Berliner Gesellschaft gemieden, zieht er sich völlig aus der Öffentlichkeit zurück.
5: Ich lebe nur noch aus Hass. Jeden Tag, wenn ich die Treppe des Hauses hinaufgehe, das noch meinem Vater gehörte, steigt der Hass in mir hoch. Ich schaue nie mehr aus dem Fenster. Ich will die neue Welt um mich herum nicht sehen.
4: Am 8. Februar 1935 stirbt der Künstler.
3: Werfen wir einen letzten Blick auf sein Bild. Sein Titel, der 12-jährige Jesus im Tempel, entspricht der Erzählung bei Lukas mit Jesus als ihrer zentralen Gestalt.
2: Doch schau! Jesus bildet keineswegs das Zentrum des Bildes. Als sollte sich der Blick des Betrachters nicht auf den Knaben fixieren, liegen sein Profil und seine Hände im Schatten. Das Licht fällt auf die beiden Schriftgelehrten in der Bank, fällt auf ihre Gesichter. Den Brennpunkt aber bildet der Blickaustausch zwischen Jesus und dem direkt vor ihm Sitzenden. Zwei Augenpaare auf gleicher Höhe. Und auf gleicher Augenhöhe erwächst zwischen ihnen alle Offenheit für ein Gespräch, Offenheit für ein Miteinanderreden und einander zuhören.
4: Der Maler Max Liebermann und ein Skandal. 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

0: 2.32 Uhr. An diesem Mittwochmorgen, Zeit für unsere Lesezeit. Heute mit Magdalena Schrefel und ihrem Text Kirschen, Herz mit Verband. Eine Geschichte über eine 40-jährige Frau mit einer Brustkrebsdiagnose und ihre Suche danach, wie man sich selbst und anderen mit einer solchen Krankheit begegnet. Dieser Text wurde beim Ingeborg-Bachmann-Wettbewerb in Klagenfurt mit dem Dreisat-Preis ausgezeichnet. Bevor sie aus ihrem prämierten Text vorliest, hat mein Kollege Jan Drees sie noch für ein kleines Gespräch im Studio.
1: Ihre Geschichte eröffnet mit den Worten: Ich weiß es, bevor ich es weiß. Ich weiß es, weil ich die Statistik kenne. Ich weiß es, weil ich eine Familiengeschichte habe. Denn jede achte Frau erkrankt im Laufe ihres Lebens an Brustkrebs. Jede achte bin jetzt ich. Nun sind Sie hier im Studio und wir wollen kurz über Ihren Text reden, der sehr bewegend und sehr, sehr klug ist. In Ihrem Text beobachten Sie, wie eine an Brustkrebs erkrankte Frau selbst zum Bild wird, das alle von dieser Krankheit haben und wie die Chemo ihren Körper, ihre Wahrnehmung, ihre Sprache verändert. Wie haben denn Sie die Sprache für Ihre Geschichte gefunden?
2: Das ist tatsächlich eine gute Frage. Also ich glaube, es war sehr schnell mein Begehren, mir auf das, was durch diese Erkrankung, durch die medizinischen Praxen und dann auch die Chemotherapie auf mich zugreift, mir selbst wieder einen Zugriff darauf zu verschaffen. Und ich glaube, das war sozusagen, das war wie das Leitmotiv zu sagen, was auf mich zugreift, darauf möchte auch ich zugreifen können. Und mein Zugriff als Autorin ist es eben letztlich, eine Worte zu finden, eine Sprache zu finden.
1: Das heißt, es ist ein Text, der autobiografisch grundiert ist, das kann man dann sagen?
2: Das ist auf jeden Fall so, genau. Ja. Also ich glaube, das erschließt sich dann wahrscheinlich doch allen, wenn man diesen Text liest, dass es auf einer eigenen Erfahrung basiert.
1: Sie haben das dann getrennt, Sie sich als Patientin erfahren, aber wollten sich auch wieder als Schriftstellerin erfahren. So wirkt das auf mich.
2: Ja, ganz genau so. Also ich denke, ich halte es tatsächlich mit Marguerite Duras, die in sehr hohem Alter einmal gesagt hat, Autorin zu sein heißt, die Gabe zu besitzen, sich für alles interessieren zu können. Insofern habe ich einfach angefangen, mich dafür zu interessieren, was es denn heißt, diese Erkrankung zu haben, welche Bilder an einen herangetragen werden, mit welcher Sprache darin umgegangen wird, was mir daran gefällt, aber wo ich vielleicht auch meine eigenen Bilder und meine eigenen Worte dafür finden muss.
1: Ihr Text wurde verglichen in der Jury-Diskussion mit Susan Sontags berühmt gewordenem Text Krankheit als Metapher. Klaus Kassberger hat dann Peter Handkes Wunschloses Unglück noch ins Spiel gebracht. In welcher Weise identifizieren Sie sich mit diesen Größen, mit denen Sie jetzt in einer Reihe stehen?
2: Also ich meine, ich glaube, selber sieht man das ja nicht so, sondern das ist wahrscheinlich wirklich eher die Aufgabe der Kritik oder der Literaturwissenschaft, solche Linien nachzuzeichnen oder einen in die Reihe mit anderen aufzunehmen. Es stören mich jetzt beide nicht, sage ich mal.
1: Sie haben dieses Jahr Das Blaue vom Himmel veröffentlicht bei Suhrkamp, ein Text, den wir hier auch den Hörerinnen und Hörern einmal ans Herz legen möchten, der hier auch vorgestellt wurde im Büchermarkt. In welchem Verhältnis steht denn Das Blaue zum Himmel zu dem Text, den Sie nun hier gelesen haben in Klagenfurt?
2: Na, erstmal stehen die beiden in dem Verhältnis zueinander, dass ich die Autorin beider Texte bin, aber es sind dann doch zwei sehr unterschiedliche Texte. Das Romanmanuskript war tatsächlich gerade fertiggestellt und abgegeben, als ich die Diagnose bekommen habe. Und ich habe während der Erkrankung diesen Roman fertiggestellt und parallel angefangen, eben auch einen Text oder sozusagen zu notieren und zu sammeln für den nächsten Text, der von dieser Erfahrung der Krebserkrankung und der Chemotherapie handeln wird.
1: Sie schreiben wahrscheinlich weiter. Woran schreiben Sie gerade? Können Sie das verraten, woran Sie gerade schreiben?
2: Ich kann verraten, dass ich an immer mehr als einem Text gleichzeitig schreibe. Momentan bereite ich ein neues Hörspiel vor, ich bereite ein neues Theaterstück vor. Auch diese Frage nach den Stoffen, die auf meinen Körper zugegriffen haben, lässt mich noch nicht ganz los.
1: Sagte Magdalena Schrefel im Büchermarkt. Und es ist inzwischen Tradition geworden. Wir bringen auch jetzt die Lesung der Dreisat-Preisträgerin im nur leicht bearbeiteten Originalmitschnitt. Bitte sehr.
3: Dann fange ich an. Kirschen, Herz mit Verband. Ich weiß es, bevor ich es weiß. Ich weiß es, weil ich die Statistik kenne. Ich weiß es, weil ich eine Familiengeschichte habe, aber ich begreife es erst, als ich es laut ausspreche. Das erste Gespräch, in dem ich es jemandem sage, verläuft so.

gesagt. Wir sind zu diesem Zeitpunkt beide 40 Jahre alt. Wir haben noch keine Übung. Ich begreife schnell, ich brauche ein Bild, um davon zu erzählen, aber alle Bilder sind abgegriffen. Wie erzählt man von etwas, von dem alle ein Bild haben? Man erzählt es trotzdem in Bildern. Im Lehnbachhaus finde ich eines, es heißt Die wilde Jagd. Das Bild? Ein Reiter auf einem Pferd, er ist in einen roten Umhang gehüllt, in der rechten Hand hält er ein Schwert. Hinter dem Reiter sind noch andere, Pferde, Hunde und weiße Gestalten, wie ein Kranz. Der Reiter ein Punkt, die anderen der Horizont. Dieser Reiter hat mich ins Visier genommen. Die wilde Jagd kündet von Verderben. Sie nimmt die Seelen ins Jenseits mit. In den Tagen zwischen den Jahren und bis zum 6. Januar zieht sie über den Himmel. Genau genommen wiegt das, was hier kurz nach Neujahr seinen Anfang nimmt, nicht schwer. Mit genau genommen meine ich physikalisch. Im Grammbereich bewegt sich das, was später in zwei Operationen aus meiner rechten Brust entfernt wird. Im Befund steht 13 Gramm, im Befund steht 6 Gramm, im Befund steht Sentinellymphknoten, im Befund steht Hautspindel. Auf 55 Kilogramm Körpergewicht sind 19 Gramm weniger als 0,0003%, also 3/10.000. Und trotzdem wird mich genau das ein ganzes Jahr lang beschäftigen. Als wäre es der Spruch aus dem Glückskeks, den ich an Silvester geöffnet habe, was uns den Weg verlegt, bringt uns voran. So wie mir ergeht es in diesem Jahr noch 74.999 weiteren Frauen in Deutschland. Nach dem ersten Gespräch nehme ich mir vor, es in den nächsten Gesprächen besser zu machen. Ich sage, ich muss dir etwas sagen, aber es muss dich nicht betrüben. Ich sage, ich brauche kurz deine Aufmerksamkeit, aber mach dir bitte keine Sorgen. Ich sage, ich muss dir etwas erzählen, aber ich komme gut damit klar. Dieses Gespräch führe ich wochenlang immer wieder. Als übte ich für die Aufführung, die bald Premiere feiert, mein einziger Satz darin, I would prefer not to. Wenn ich meine Oma früher gefragt habe, wie es ihr geht, hat sie gesagt, die Füße tun weh oder die Hände können nicht mehr wie früher. Ihr Körper war die einzig mögliche Antwort. Meine Oma ist schon lange tot, aber ihre Sätze sind das Sprechen, aus dem ich komme. Nach der Diagnose telefoniere ich in einer Woche so oft wie sonst in einem Monat. Wenn ich sage, ich muss dir etwas sagen, höre ich im Luftanhalten des Gegenübers, dass jetzt alle mit einer guten Nachricht rechnen aus den Bereichen Karriere oder Kinderwunsch. Plötzlich bedeutet die K-Frage etwas anderes. Der Arzt sagt Knoten, der Arzt sagt Tumor. Im Befund steht Haselnuss, im Befund steht Kirsche. Wenn ich morgens aufwache, fasse ich mir an die Brust, noch immer ist da etwas. Und das beruhigt mich, weil ich Angst habe, ich hätte den Arzt falsch verstanden und trotzdem alle in Aufruhr versetzt. Bis hierhin sagt keiner auch nur ein einziges Mal das K-Wort. Jemand sagt, jede achte Frau erkrankt im Laufe ihres Lebens an Brustkrebs. Wenn ich danach einen Raum betrete, zähle ich 1, 2, 3, 4, 5, 6, 7. Jede achte bin jetzt ich. Ein Freund sagt, die Evolution sucht und sucht und produziert nur Wucherungen. Vielleicht braucht er dieses Bild, um das Ausmaß zu begreifen. Jede achte Frau sind in den ersten Wochen nach der Diagnose eine Bekannte, eine Dozentin, die Sprechstundenhilfe in der Zahnarztpraxis, eine Redakteurin, die Radiologin, eine andere Schriftstellerin, eine meiner Tanten. Bei der Wundkontrolle sagt eine Schwester dann, dass man das Wuchern von Zellen im Körper, solange es undefiniert ist, Raumforderung nennt. Und ich sage, früher hat man zu Krebs auch Kanker gesagt. Kanker meint Spinne und in der Regel nimmt man ein Glas, um sie zu fangen. Irgendwann sage ich es nur mehr so. Die gute Nachricht ist, ich muss noch nicht sterben. Die schlechte ist, ich habe Krebs. Es gibt aber auch Momente, in denen ich es nicht sage. Als ich mit dem Steuerbüro telefoniere, sage ich nicht, dass ich krank bin. Als ich einem Kollegen nach Jahren das erste Mal zufällig begegne, erzähle ich es auch nicht. Als könnte ich es mir so für einen Moment noch vom Leib halten, als hätte ich in diesem Moment mein Leben von davor zurück.
Nach der

0: ersten Gabe sage ich, mein Körper ist ein Schauplatz. Vor der zweiten Gabe sage ich, es war ein Höllenritt. Und als ich dann die wilde Jagd noch einmal betrachte, kann ich es endlich in Worte fassen, dass nicht ich reite, sondern mein Körper geritten wird. Nach einer schlaflosen Nacht verstehe ich, präziser muss es heißen, mein Körper ist der Reiter und das Pferd bin ich. Zu diesem Zeitpunkt habe ich noch 14 Gaben vor mir. Eine Freundin sagt, ein Mönch verlässt seine Höhle, um Holz zu sammeln. Als er zurückkommt, ist die Höhle voller Dämonen. Er bittet sie zu gehen, aber sie bleiben. Er brüllt sie an, aber sie wollen nicht weichen. Also hört er ihnen zu. Und nachdem er allen zugehört hat, gehen die Dämonen bis auf einen. In seiner Verzweiflung nimmt der Mönch die Anwesenheit des letzten Dämons an und legt ihm demütig seinen Kopf in den Rachen. Da geht auch er und der Mönch ist wieder bei sich. Ich finde das kitschig, aber ich nehme mir trotzdem vor, es genau so zu machen. Den Kopf in den Rachen, Aufgabe jeglichen Widerstands, den Dämon annehmen etc. Diese Geschichte ist meine Strickleiter, ein Klimmseil, zumindest der Versuch, mich an den Haaren aus dem, aber ich habe keine Haare mehr. Ich bin jetzt selbst zu dem Bild geworden, das alle von dieser Krankheit haben. Der Haarausfall beginnt schon nach 2,5 Wochen. Nur her mit dem guten Stoff, sage ich, als mir die Infusion das nächste Mal angelegt wird. Der eine Stoff ist rot, der andere klar. Beide Stoffe haben ihren Ursprung im Krieg. Ihr Prinzip ist ein simples sowohl als auch. Der ganze Körper wird vergiftet, und zwar in dem Maße, dass die gesunden Zellen sich davon erholen können, die Krebszellen nicht. Ich werde so lange geritten, bis ich wieder selber im Sattel sitze. Der Ritt. Ich brauche ein Bild, um ihn zu beschreiben. Landschaft mit dem Fall des Ikarus. Unten rechts im Bild sitzt ein Angler, der mir hilft, indem er mit dem Finger deutet. Ikarus fällt und taucht gleichermaßen, den Kopf schon unter Wasser, sind seine Beine noch im Laufschritt gefangen. Ein halbes Jahr lang bin ich Ikarus. Wenn ich ankomme, sind da auch andere. 8 Sessel aus Lederimitat für 8 Frauen, die gleichzeitig behandelt werden. Jeden Montag, jeden Dienstag, jeden Donnerstag und jeden Freitag 2 Schichten täglich. Wir sprechen verschiedene Sprachen, manchmal auch mit Google Translate. Wir sprechen über Berufe, Kranfahrerin, Einzelhandel, Grafikdesign. Wir sprechen über Dosisunterschiede, Nebenwirkungen, Hausmittel und Krankenhäuser. Wir sprechen nicht über Gefühle, nicht über Geld, nicht über Gesinnung oder Glaube. Ich lerne in diesem Raum etwas über das Erzählen. Es geht nicht um die großen Worte, sondern um Klarheit, Beiläufigkeit und Witz. Die Ärztin ruft mich ins Zimmer und fragt, wie es mir geht. Ich sage, dass ich kopfunter gehe und sie sagt, dann sind sie sehr begabt. Ich teile mein Bild vom Höllenritt, in dem ich das Pferd und nicht die Reiterin bin, und sie lacht, aber das Pferd ist ja ein starkes, ein kraftvolles Tier. Die Diagnose kommt in einer Zeit, in der ich mit meiner Mutter nicht spreche. Ich bin verletzt wegen einer anderen Sache. Diese andere Sache hat mit dem Erbe zu tun, das ungleich verteilt sein wird. Sie hat also mit der Antwort auf die Frage zu tun, wer zu wessen Familie gehört. Das hat mir die Sprache verschlagen. Also schreibe ich meiner Mutter eine E-Mail, in der ich ihr sage, dass ich Krebs habe. Jemand schreibt mir, you are undergoing a transformative experience. Und ich schreibe, du klingst wie ein Glückskeks. Die Sprache für Krebs besteht eigentlich nur aus Abkürzungen. Meine lauten Mama Kare BEOP CTX, RTX, AHB, AHT. Immer wieder spreche ich flüsternd die Lokalisierung der Karzinome aus, Mamare, Mamare, Mamare, bis es klingt wie Italienisch, die Brust ist König. Nur 2 Buchstaben unterscheiden die gesunde von der kranken Brust, dann vertippe ich mich und aus Mama Kare wird Mama Care. Die genetische Testung ergibt, dass es sich um keine der bisher bekannten vererbbaren Krebsvarianten handelt. Und trotzdem hat meine Mutter, die außer mir noch 4 weitere Kinder mit ihren Brüsten gestillt hat, eine davon ablegen müssen. Ich sage ablegen, weil es mir den Akt weniger gewaltvoll erscheinen lässt, als könnte man seine Brust wie etwas, das man lange und gern getragen hat, falten, dann noch einmal sorgfältig glatt streichen. Die Endgültigkeit, die darin steckt, macht mich stammeln. Meine Mama hat keine Mama mehr. Was ich von meiner Mama habe, dass ich 4 Ringe trage, dass ich meine Ringe abnehme, bevor ich Geschirr spüle, dass ich als Beifahrerin gern die Füße auf das Handschuhfach stelle, dass es mir schwer fällt, über meine Gefühle zu sprechen, dass es mir leichter fällt, über meine Gefühle zu schreiben, ein Muttermal an einer intimen Stelle. Mit all dem könnte unser Gespräch wieder anfangen, dass wir Dinge gemeinsam haben. Jemand fragt, schreibst du darüber? Und ich sage, die kurze Antwort lautet Lemons Lemonade. Und die lange? Ich bin nicht die Erste, die davon erzählt. Kathy Aker schreibt, der Krebs war nicht verheerend, sondern eher wie eine großartige Schule, die ich besucht und in der ich viel gelernt habe. Ann Boyer schreibt, Brustkrebs ist eine Krankheit, die auf verstörende Art nach der Form fragt. Und Susan Sontag, ich bin eine Frau und dadurch hat sich eine ganz neue Welt des Todes vor mir aufgetan. Aber was machen diejenigen aus dieser Erfahrung, die nicht darüber schreiben? Ich erinnere die Situation, als wäre es gestern. Meine Schwester hat Geburtstag und unsere Mutter kommt mit einem Kuchen, den sie gebacken hat, ins Wohnzimmer. Es wird gesungen, der Kuchen wird angeschnitten und gerade als ich abbeißen will, sagt sie, ich muss euch etwas sagen, aber ihr müsst euch keine Sorgen machen. Und dann sagt meine Mutter, ich habe Brustkrebs, aber in 2 Monaten ist alles geschafft. Also essen wir weiter. Und weil ich diese Geschichte forme, ist es ein Haselnuss-Kirschkuchen. Und weil es nicht nur eine Geschichte ist, ist es dann doch anders gekommen. Siehe oben. Jemand sagt, eine Autorin in der Familie zu haben, it's a lot. Ich sage, ja, aber vielleicht ist diese Geschichte auch eine Einladung. Ich sage das zögerlich, weil ich noch nicht sicher bin, ob es stimmt. Als ich meiner Mutter unerwartet begegne, sagt sie etwas und ich auch, aber ich erinnere nicht mehr, was. Ich erinnere nur mehr die körperlichen Gesten. Ihre drücken Betroffenheit aus, meine eine Abwehr derselben. Als wären wir in einem Stummfilm gefangen, wiederholt sich diese Szene in meiner Erinnerung. Es ist das einzige Mal, dass wir uns in diesem Jahr sehen. Die Schwestern kennen schon meinen Namen. Sie sagen, hallo Frau S. Sie sagen, ihr Blutbild ist da, Frau S. Sie sagen, Frau S. kann reingehen. Drinnen heißt es, und jetzt bitte tief einatmen. Dann hänge ich wieder am Stoff. Das am Stoff hängen dauert jedes Mal Stunden. Immer geht mir das gleichzeitig zu schnell und zu langsam. Und obwohl ich den Raum mit anderen teile, ist jede darin auf einem anderen Zeitstrahl. Kein Körper reagiert gleich auf diese Gaben. Obwohl wir den Raum also teilen, sind wir darin alle alleine für uns. Der letzte Monat ist der schwierigste. Dass ich einfach nicht mehr hingehe, murmle ich vor jedem Termin und freue mich diebisch, wie damals, circa 1997, als Schülerin beim Schwänzen. Ich verliere meine Unnachgiebigkeit, werde konturlos, brüchig. Der letzte Monat ist es auch, in dem mir die Sprüche meiner Kindheit wiederkommen. Ein Indianer kennt keinen Schmerz, was dich nicht umbringt, macht dich hart und bis du heiratest, ist es wieder gut. Wahrscheinlich war es auch circa 1997, als ich Brüste bekommen habe. Ich sage bekommen, obwohl sie mir gewachsen sind, in einer Art und Weise, die sich doch so angefühlt hat. Plötzlich war da etwas, wo vorher nichts war. Da war vorher nicht nichts, es war eben flach. 1997 läuft im ORF Pamela Anderson als CJ Parker in Baywatch jeden Nachmittag über den Strand. Zu diesem Zeitpunkt sehen die Serie 1 Milliarde Menschen weltweit, das sind 2 Milliarden Augen auf 2 Brüsten. Und alle wissen, dass diese Brüste, die im Lauf sich so schwungvoll bewegen, gemacht sind, also nicht gegeben. Seit den beiden Operationen sehe auch ich anders aus, also nicht ich, sondern meine rechte Brust. Mamaré ist kein König mehr, höchstens ein Königchen. Ich denke also, ich werde das machen lassen. Die erste Möglichkeit, Bilder im Digitalen zu erzeugen, sind ASCII-Codes. Die erste Möglichkeit, Brüste im Digitalen zu zeigen, Klammer, Punkt, Klammer, Klammer, Punkt, Klammer. Heute gibt es Emojis, Kirschen, Honigmelonen, Zitronen. Das allererste Emoji-Set ist auch circa 1997 von einer japanischen Firma veröffentlicht worden. Meine liebste Emoji-Kombination, Kirschen, Herz mit Verband. Als ich auf die Blutentnahme warte, vor der allerletzten Gabe, sitzen neben mir drei Frauen. Immer sitzen wir hier aufgereiht, immer bereit für das, was kommt. Dass sie es ihren Eltern nicht gesagt hat, sagt die erste. Ich auch nicht, die zweite. Und als auch die dritte erzählt, dass ihr Vater es schlicht nicht mehr begreifen würde, notiere ich, wir sprechen nur so über diese Erkrankung, wie wir andere dadurch zu schützen meinen. Erst als alles vorbei ist, rufe ich meine Mutter an. Ich sage, ich muss dich etwas fragen. Ich frage, wenn ich von dir erzähle, wie soll ich das machen? Und ich frage, gibt es etwas, das ich nicht erzählen darf? Zum Abschied sagt die Onkologin, ich wünsche Ihnen, dass wir uns nie wiedersehen. Ich überreiche den Schwestern Schokolade und sage, danke Monika, danke Sude, danke Silvia, danke Sekir. Ich habe lange im Supermarkt vor dem Regal gestanden, ich habe die teuersten Pralinen ausgesucht, ich habe die allergrößte Packung genommen. Als Vorbereitung für die Chemotherapie bin ich in Schichten aufs Bild gebracht worden. Das Skelett in einer Knochenszintigraphie, die inneren Organe in zwei Computertomographien, das Herz im Ultraschall, schließlich noch die Blutwerte. Jedes dieser Verfahren hat für sich Auskunft gegeben, aber erst alle zusammen haben das Bild gemacht. Es gibt bis heute kein bildgebendes Verfahren, in dem der Mensch als Ganze sichtbar werden kann, außer das Geschichten erzählen. Die Autorin Kathy Acker stirbt im Alter von 50 Jahren am Brustkrebs, nicht lange nachdem sie in ihrem letzten Interview den Krebs als großartige Schule bezeichnet hat. Susan Sontag stirbt am 28. Dezember 2004 an Leukämie, nachdem sie Brustkrebs zweimal überlebt hat. Ann Boyer, meine Mutter und ich überleben. Dass wir weiterleben, hat mit dem medizinischen Fortschritt zu tun. Aber Ann Boyer, meine Mutter und ich leben auch weiter in der Erfahrung, dass wir es erlebt haben. Oft sagt jetzt jemand, tolle Haare. Und ich sage, die habe ich bekommen. Seit ich wieder Haare habe, bin ich ganz und gar grau. Diese grauen Locken sind mein Fell. Darunter bin ich dünnhäutig, manchmal beinahe transparent. Trotzdem lebe ich jetzt wieder vor mir selbst verborgen. Denn der eigentliche Vorgang des Lebens ist von außen nicht sichtbar. Was ich meine, jederzeit kann in einem Körper der Tod sich ereignen. Es gibt in meiner Familie bisher nur ein Erbstück. Es ist eine Psyche, die meiner Oma gehört hat. Psyche heißt in meiner Familie eine Kommode mit einem doppelflügeligen Spiegel. Sie hat schon in vielen Wohnungen gestanden, als würden wir damit etwas weitergeben, was keiner von uns gehört. Das Schwierigste aller Gespräche war das, in dem ich sage, dass ich Brustkrebs habe und mein Gegenüber sagt, seine Mutter sei daran gestorben. Schwierig war das nicht, weil es mir mehr Angst gemacht hat. Schwierig war es, weil ich die Angst der anderen sehen konnte. Und immer war in diesem Fall mein Gegenüber eine Frau. Vielen Dank. Danke sehr.
1: Sie hörten Magdalena Schrefel, Dreisat-Preisträgerin 2026, mit ihrem Gewinnertext Kirschen, Herz mit Verband im nur leicht bearbeiteten Originalmitschnitt von den 50. Tagen der deutschsprachigen Literatur. Wenn Sie mehr lesen möchten von der hier ausgezeichneten Autorin, von Magdalena Schrefel ist zuletzt im Suhrkamp Verlag erschienen der Roman »Das Blaue vom Himmel«.
2: Und das war unsere Lesezeit hier in der Radionacht, heute mit meinem Kollegen Jan Drees.
3: Sternzeit, 15. Juli, Piazzi und die Entdeckung von Ceres und Gauss. Morgen vor 280 Jahren kam in Norditalien Giuseppe Piazzi zur Welt. Er studierte Philosophie und Theologie und wurde Direktor der Sternwarte in Palermo. In der Neujahrsnacht 1801 entdeckte er Ceres, das größte Objekt zwischen den Bahnen von Mars und Jupiter. In dieser Gegend des Sonnensystems hatten die Astronomen schon lange einen weiteren Planeten vermutet. Aber beinahe wäre Piazzi der Ruhm entglitten, denn es dauerte einige Monate, bis er von Sizilien aus die Kollegen in allen Teilen Europas informieren konnte. Schlechtes Wetter, Krankheit und später eine ungünstige Stellung der Ceres am Himmel hatten weitere Beobachtungen unmöglich gemacht. Giuseppe Piazzi war verzweifelt. Aus seinen wenigen Daten ließ sich mit damaligen Methoden keine präzise Bahn bestimmen, die ein Auffinden des Objekts auch Monate später ermöglicht hätte. Der neue Planet schien sogleich wieder im Sterngewimmel verloren. Doch dann kam die große Stunde des jungen Braunschweiger Mathematikers Carl Friedrich Gauss. Er entwickelte innerhalb von Wochen ein ganz neues Verfahren, mit dem sich aus nur wenigen Beobachtungen die Bahn eines Himmelskörpers schnell und genau bestimmen lässt. Prompt gelang es, Ceres wieder aufzufinden. Giuseppe Piazzi galt zu Recht als Planetenentdecker. Und ganz nebenbei hat diese Episode Carl Friedrich Gauss zu einem weltberühmten Mathematiker gemacht. Piazzis übrige astronomische Arbeiten sind vergessen. Seinen Platz in der Geschichte verdankt er allein der Entdeckung von Ceres.
2: Die Sternzeit mit Dirk Lorenzen.
4: 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Das US-Militär hat mit einer weiteren Angriffswelle auf den Iran begonnen. Das zuständige Regionalkommando begründete die Attacken, wie schon zuletzt, erneut mit dem Ziel, den Iran an dessen wiederholten Angriffen auf Handelsschiffe in der Straße von Hormus und damit auch auf Zivilisten zu hindern. Eine Reaktion aus Teheran lag zunächst nicht vor. Bereits in den vergangenen Nächten hatten die US-Streitkräfte Ziele im Iran angegriffen, darunter etwa Abwehrsysteme, Raketen- und Drohnenstellungen sowie maritime Fähigkeiten. Die Revolutionsgarden reagierten daraufhin stets mit Gegenangriffen auf amerikanische Stützpunkte in anderen Ländern der Region. Ziele waren unter anderem Stellungen in Jordanien, Bahrain und Kuwait. Am späten Abend sollte die US-Armee zudem eine Seeblockade wiederherstellen, durch die iranische Häfen nicht mehr angelaufen werden können. Italiens Ministerpräsidentin Meloni hat in einer wichtigen Parlamentsentscheidung die Mehrheit ihrer Regierungskoalition verfehlt. Die Abgeordneten lehnten einen zentralen Änderungsantrag zur Wahlrechtsreform ab, obwohl Meloni die Zusage ihrer Bündnispartner hatte, den Antrag zu unterstützen. Am Ende stand es 188 zu 187 Stimmen gegen die Gesetzesänderung. Somit müssen sich Parlamentarier aus dem Regierungslager nicht an die Absprache gehalten haben. Konkret ging es in dem Antrag darum, dass es bei einer Parlamentswahl künftig möglich sein sollte, mit sogenannten Vorzugsstimmen einzelne Kandidaten auf der Liste einer Partei auf einen besseren Platz wählen zu können. Abgeordnete aus den Reihen der italienischen Opposition hielten Meloni vor, ihre parlamentarische Mehrheit nicht mehr unter Kontrolle zu haben. In Frankreich hat ein Mitglied der Freiwilligen Feuerwehr gestanden, den Waldbrand in Fontainebleau bei Paris gelegt zu haben. Nach Angaben der Staatsanwaltschaft erklärte der Mann, er habe mit einem Feuerzeug und Benzin Reisig angezündet. Insgesamt seien 6 Verdächtige in Polizeigewahrsam genommen worden. Einer von ihnen habe eingeräumt, an einer anderen Stelle versehentlich ein Feuer entfacht zu haben, als er eine Zigarettenkippe weggeworfen habe. Nach Angaben der Behörden sind mittlerweile neben mehr als 850 Feuerwehrleuten 4 Löschflugzeuge im Einsatz. Etwa 1000 Menschen seien in Sicherheit gebracht worden. Das Feuer im Wald von Fontainebleau war am Sonntag ausgebrochen. Fast 3 Wochen nach dem Erdbeben in Venezuela ist die Zahl der Todesopfer weiter gestiegen. Die Regierung in Caracas teilte mit, dass über 4.700 Menschen ums Leben gekommen seien. Zudem sprachen die Behörden weiterhin von mehr als 16.700 Verletzten. Am 24. Juni hatten gleich 2 verheerende Erdbeben das Land erschüttert. Besonders schwer getroffen wurden der Bundesstaat La Guaira und die gleichnamige Küstenstadt. Zur Zahl der Vermissten machte die Regierung erneut keine Angaben. Verschiedene Schätzungen gehen von 10.000 bis 50.000 Menschen aus, von denen jede Spur fehle. Zuletzt hatte die venezolanische Regierung den Bau provisorischer Unterkünfte angekündigt. Fast 18.000 Menschen hätten ihr Zuhause verloren. Viele Menschen kampieren derzeit in Zelten oder Schulen. Diese müssen Anfang September zu Beginn des neuen Schuljahres geräumt werden. Einer Verpflichtung von Jürgen Klopp als neuer Bundestrainer der deutschen Fußballnationalmannschaft steht offenbar nichts mehr im Wege. Nach Informationen der deutschen Presseagentur konnten sich der DFB und Klopps derzeitiger Arbeitgeber Red Bull einigen. Der 59-Jährige hatte bei dem Getränkekonzern einen Vertrag bis 2029 unterschrieben. Details der Einigung wurden zunächst nicht bekannt. Klopp ist der Wunschkandidat des Deutschen Fußballbunds. Er soll auf Julian Nagelsmann folgen, dessen Vertrag beide Seiten nach dem frühen Turnier aus der Nationalelf aufgelöst hatten. Das Wetter: in der Nacht im Süden und der Mitte weiter Schauer oder Gewitter. Für Teile Baden-Württembergs, Bayerns und Sachsens gelten Unwetterwarnungen. Sonst oft gering bewölkt, teils klar. Temperaturrückgang auf 21 bis 12 Grad. Am Tage zunächst sonnig oder leicht bewölkt, am Nachmittag und Abend in der Südhälfte mehr Wolken und häufiger Schauer sowie kräftige Gewitter. Höchstwerte von Nordost nach Südwest 26 bis 35 Grad, an den Küsten kühler. Am morgigen Donnerstag teils sonnig, teils heiter bis wolkig, später Aufzug von Quellwolken, im Süden und Nordosten auch einzelne Schauer oder Gewitter, 27 bis 33 Grad. Das waren die Nachrichten.
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Ein Metall, weich genug, um es mit dem Fingernagel zu ritzen, hält die moderne Welt zusammen. In jedem Smartphone, in jedem Rechenzentrum, jedem Elektroauto verbinden winzige Zinntropfen die Bauteile miteinander. Schon vor 5000 Jahren machte dasselbe Metall aus sprödem Kupfer die harte Bronze und gab einer ganzen Epoche damit ihren Namen. Heute treibt der Hunger der künstlichen Intelligenz nach immer neuen Servern den Zinnpreis auf Rekordhöhen, während in Indonesien und Myanmar um jede Tonne gerungen wird. Warum dieser kritische Rohstoff aber knapp zu werden droht und was zu tun ist, ein Thema in Forschung aktuell, in einer knappen halben Stunde hier in der Radionacht. Schön, dass Sie lauschen. Ich bin Leonard Ameln.

0: Nächste Woche wird es für sie richtig schlimm, denn nächste Woche sind die Kraftwerke dran, nächste Woche sind die Brücken dran, sagte US-Präsident Trump vor wenigen Stunden in einem Interview mit dem US-Sender Fox News. Das Rahmenabkommen zwischen Iran und den USA, mit dem der Konflikt mit Teheran eigentlich beigelegt werden sollte, das steht mittlerweile auf mehr als tönernen Füßen. Weit entfernt in Australien, da gibt es durch den Krieg und die darauf folgende Schließung der Schiffsstraße von Hormuz nicht nur explodierende Treibstoffpreise, Versorgungsengpässe, das Bruttoinlandsprodukt um einen ganzen Prozentpunkt zurückgegangen, weshalb jetzt eine Rezession befürchtet wird. Andreas Stummer über die Auswirkungen des Iran-Kriegs am anderen Ende der Welt.
1: Hey, you gonna leave anything left for me? Hey, don't take all that fuel, mate. What about me? God damn it, man, he's leaving nothing. He's taking it all.
2: Wild West an einer Tankstelle am Stadtrand von Sydney. Es wird gedrängt und gehupt, Stoßstange an Stoßstange, Hamsterkäufer unter sich. Viele mit Ersatzkanister, manche mit großen Plastiktanks hinten auf dem Pickup. Seit Beginn der Iran-Krise sind Benzin und Diesel knapp in Australien, vor allem auf dem Land. Mal gibt es genug, mal gar keines, erzählt Tankstellenbetreiber Mark McKenzie. Nur eines sei konstant: Der Preis habe sich örtlich fast verdoppelt.
3: We had a customer that came through five times and took out 5,000 liters of diesel before we caught up with them.
4: Ein Kunde ist fünfmal durchgefahren und hat 5000 Liter Diesel abgezapft, bevor wir ihn stoppen konnten. Wir müssen darüber sprechen, wie wir im Land mehr Treibstoff lagern.
3: And it's probably time to be having a conversation about how do we store more fuel in the country.
2: Nach Vorgaben der Internationalen Energieagentur müssen Industrienationen über Treibstoffreserven für mindestens 90 Tage verfügen. Als im März die Blockade der Straße von Hormuz begann, reichten Australiens Bestände aber nur für etwa 30 Tage. Es stellte sich heraus, dass, um zu sparen, die nationalen Benzin-Notvorräte über Jahrzehnte vernachlässigt worden waren. Niemand wollte verantwortlich sein, aber jeder hatte Panik, erinnert sich Energielobbyist Cameron Milner. Denn ohne volle Tanks stehe bald ganz Australien still.
5: Australia runs on fossil fuels. I mean, you know, our farmers, our miners, our trucks all need diesel.
4: Australien funktioniert nur mit fossilen Brennstoffen. Unsere Bauern, der Bergbau, der Güterverkehr, sie alle brauchen Diesel. Er hält das Land am Laufen. Flugzeuge fliegen nicht mit Solarstrom und auf den Feldern fahren keine Elektrotraktoren. Um in der Stadt Kaffee zu holen, reicht ein E-Auto oder das Fahrrad. Aber ein ganzes Land lässt sich so nicht versorgen.
5: To pick up your latte sort of from the next inner city suburb, you can use an EV or maybe a bicycle, but you can't run a nation without diesel.
2: In den 1970er Jahren produzierte Australien 70% des eigenen Treibstoffbedarfs selbst. Heute werden 90% importiert, überwiegend aus Südkorea und Singapur. Benzin, Flugbenzin und vor allem Diesel. Doch als die Zulieferer nur noch wenig oder gar nicht mehr liefern konnten, saß Australien schnell auf dem Trockenen. Auf dem Höhepunkt der Krise hatte jede sechste Tankstelle im Land entweder kein Diesel oder gar kein Benzin mehr.
6: I'm on a quarter of a tank. Been driving for about 500 kilometers and not a drop of diesel anywhere. And these trucks here are all waiting. And this is like this across South Australia and now Victoria.
2: Im weiten Hinterland saßen Lkw-Fahrer fest. Farmer bettelten über soziale Medien um Treibstoff.
7: All right, I'm using my reach to put the call out for help. Got a West Australian farm. They need at least 10,000 liters of diesel to put their crop in. No crop, no money. Show's over. Let's help each other out, Australia.
2: Die Preise in den Supermärkten zogen an. Lieferketten begannen zu stocken. Fluggesellschaften strichen Auslandsrouten. Auch wenn sich die Treibstofflage wieder etwas entspannt hat, Tony Seabrook, der Chef der westaustralischen Farmervereinigung, spricht von einer hausgemachten Krise. Australien habe sich die letzten 50 Jahre zu sehr vom Ausland abhängig gemacht. Obwohl man zu den weltgrößten Exporteuren von Kohle und Gas gehöre und auf riesigen Ölvorkommen säße, mit denen sich das Land über 40 Jahre lang selbst versorgen könne.
8: What the heck is wrong with Australia? We have deindustrialized our country in the most staggering way, and it's happened in such an insidious way.
4: Was ist nur los mit Australien? Unser Land hat sich in rasantem Tempo deindustrialisiert. Wir hatten einmal 12 Raffinerien in Australien. Heute sind es nur noch 2, und der Großteil dieses Benzins wird exportiert. Wir haben zu viele falsche Entscheidungen getroffen, mit fatalen Folgen für die Wirtschaft.
8: At every fork in the road, we've taken the wrong turn, and it's destroying our economy.
9: The global fuel shortage is affecting us all. To keep us moving, the government has been working to secure Australia's fuel supply and has a 4-level national fuel security plan. We're now at level 2, and we all have a part to play. Together, simple actions can make our supply go further and save fuel for our truckies, farmers and essential services.
2: Die Regierung rief mit Fernsehspots ganz Australien dazu auf, Benzin zu sparen, versprach, die Treibstoffreserve auf 90 Tage aufzustocken und bot Ländern in Südostasien Gas zum Tausch für Benzinlieferungen. Währenddessen suchen im Hinterland Queenslands private Explorationsunternehmen einen Ausweg aus der australischen Treibstoffabhängigkeit. In über 3 Kilometern Tiefe.
10: This is the first oil field to be developed in this country for over half a century. Welcome to the Taroom Trough. We are standing above a sea of oil, our golden opportunity to deliver liquid gold for this state.
2: Pressetermin im Schatten eines stählernen, 30 Meter hohen, gitterförmigen Bohrturms. Dieselgeneratoren, bauchige Tanks und eine Pumpanlage mitten im Nirgendwo. Queenslands konservativer Premierminister David Crisafulli zeigt einer Busladung Journalisten stolz das erste Erdölfeld, das Australien seit 50 Jahren neu erschlossen hat. Es liegt im kargen Taroom-Becken, 350 Kilometer westlich von Brisbane. In einem Gebiet so groß wie Dänemark vermuten Geologen gewaltige Ölvorkommen. Für Premier Crisafulli schwarzes Gold.
10: I want to see a time in this nation when we return to drilling. And refining and storing our own fuel. And
4: wir müssen wieder selbst bohren, selbst raffinieren und unsere eigenen Treibstoffreserven anlegen. Dass wir das aufgegeben haben, hat uns abhängig von globalen Lieferketten gemacht. Genau das darf sich nicht wiederholen. Wir haben die Chance, hier etwas wirklich Großes auf die Beine zu stellen.
10: And we do have our own opportunity here to be able to do something really, really special.
2: Ein Anfang, wenn auch nur ein kleiner. Gerade einmal 200 Barrel Öl werden derzeit pro Tag an der Probebohrstelle im Taroom-Becken gefördert. Ein winziger Bruchteil der mehr als 1 Million Barrel, die in Australien täglich verbraucht werden. Doch Dutzende weitere Förderstätten in der Gegend sind in Planung. Bei Samantha McCulloch, der Geschäftsführerin des Verbandes der australischen Energieerzeuger, stapeln sich Anfragen für Bohrbewilligungen.
11: Our exploration investment has declined by more than 80%. Over the last decade, we haven't been able to go out and look for that next wave of oil and gas that we know we're going to be relying on.
12: Investitionen für das Erschließen neuer Öl- und Gasvorkommen sind in den letzten 10 Jahren um rund 80% eingebrochen. Dadurch konnten wir die nächste Generation von Bohrprojekten nicht auf den Weg bringen. Jetzt aber müssen wir auf die Versorgungskrise im Mittleren Osten reagieren. Wenn nicht bald spürbar mehr investiert wird, steuern wir auf eine Zukunft zu, in der wir Energieschocks immer schutzloser ausgeliefert sein werden.
11: We really can't see the current patterns of investment that we've seen continue, or we're going to be more and more exposed to future energy shocks.
2: Während Ökonomen ausbrüten, wie mehrere neue Großraffinerien in Australien zu finanzieren wären, ist die Wirtschaft durch die Folgen des Iran-Konflikts auf dem Weg in eine Rezession. Das Bruttosozialprodukt des Landes ist um einen ganzen Prozentpunkt geschrumpft. Jede Branche ist betroffen: Industrie, Landwirtschaft, der Bau- und Transportsektor und selbst der Tourismus. Am Ortsrand von Morgan in Südaustralien, 160 Kilometer nördlich von Adelaide. Die vollbeladene Autofähre schleppt sich behäbig über den mächtigen Murray River. Statt der üblichen Campervans oder Mietwagen von Urlaubern und Ausflüglern sind die letzten Monate meist nur Fahrzeuge von Einheimischen an Bord. Seit Benzin im Hinterland knapp ist, sind auch Touristen Mangelware. Sally Marsh betreibt den örtlichen Campingplatz direkt am Flussufer. Wenn ihr Telefon überhaupt klingelt, dann nicht wegen einer neuen Buchung.
13: I've had about 80 cancellations so far. Now I check my emails and this just this heaviness as you look.
12: Ich habe bestimmt 80 Stornierungen bekommen. Jedes Mal, wenn ich meine E-Mails öffne, habe ich ein schlechtes Gefühl, denn es sind wieder Absagen. Es ist die Unsicherheit. Wenn Sie hier sind, sitzen Sie dann womöglich fest und kommen nicht mehr nach Hause? Davor haben die Leute Angst.
13: It's the uncertainty of availability. And if they're here, will they get stuck here? They're scared they can't get home.
2: Eine Armada an Haus- und Ausflugsbooten, die sonst in Murray auf- und abfahren, dümpeln festgetäut an Holzstegen am Ufer. Niemand mietet sie. Nate Five gehören 3 Angelboote, mit denen er Hobbyfischer sonst dahin schickt, wo die Dorsche am besten beißen. Seit April aber hatte er nicht einen Kunden.
14: I've never seen so much stress and anguish in my community. The cost of diesel is probably the biggest issue.
4: So viel Stress und Existenzangst habe ich in meiner Gemeinde noch nie erlebt. Die explodierenden Dieselpreise sind das größte Problem und es gibt weiter keine flächendeckende Versorgung. Viele fragen sich, ob das, was sie tun, überhaupt noch wirtschaftlich ist.
14: And a lot of these people are questioning, is it even viable to do what they're doing?
2: Stillstand auch im Getreidegürtel landeinwärts des Murray River. Die fruchtbarsten Böden im Süden Australiens liegen halb brach. Weizenfarmer konnten nicht wie gewohnt ihre gesamte Wintersaat ausbringen. John Reed hat die Getreidefelder auf seiner Familienfarm in der Nähe von Mount Gambier nicht einmal zur Hälfte bepflanzt. Denn seine Jahreslieferung Kunstdünger steckt seit Monaten an Bord eines Frachters in der Straße von Hormuz fest. Nur nicht zu viel abfüllen. John Reed muss sparsam sein mit dem Dünger, den er noch übrig hat. 4 20 Meter hohe Berge der weißen, hagelkörnergroßen Kügelchen hat er sonst bis unter die Decke seiner Lagerhalle aufgeschüttet. Davon sind aber nur noch ein paar mickrige Haufen übrig.
15: This is urea. It's let us turn what traditionally was quite unproductive country, you know, with poor fertility, into country that can actually grow really good crops.
4: Das hier ist Harnstoff. Ohne ihn könnten wir kein ertragreiches Getreide anbauen. Was früher unfruchtbares Land mit nährstoffarmen Böden war, lässt sich dank dieses Düngers produktiv bewirtschaften. Aber er ist nicht nur teuer, sondern auch kaum zu bekommen.
15: Not only is it expensive, but it's hard to find.
2: Harnstoff ist der weltweit am meisten genutzte Stickstoffdünger. Die australische Landwirtschaft importiert fast ihren gesamten Bedarf aus dem Ausland, 2/3 aus dem Krisenherd des Nahen Osten. John Reeds Frau Rebecca hat keine Ahnung, wann von dort wieder verlässlich geliefert werden kann.
16: Without fuel security and without fertilizer security, there is no food security.
12: Ohne Versorgungssicherheit bei Treibstoff und Düngemitteln gibt es auch keine Ernährungssicherheit. Selbst wenn wir ernten könnten, kämen unsere Produkte nicht zum Konsumenten. Diese Krise wird für viele Landwirte zur Grundsatzfrage, ob sie überhaupt weitermachen.
16: This particular crisis, I think, will be a trigger for a lot of decision making by farmers and if they want to stay in farming.
2: Durch die Hormuz-Blockade mussten sich die Landwirte nach Ausweichmärkten für Kunstdünger umsehen. Aus Brunei, Indonesien und Malaysia kamen Notlieferungen, doch viele Farmer, darunter auch die Reeds, gingen leer aus. Sohn Mark ist für den Einkauf zuständig. Die australischen Farmer erwirtschafteten jährlich mehr als 60 Milliarden Euro, sagt er. Langanhaltende Liefer- oder Versorgungsengpässe kämen dem ganzen Land teuer zu stehen.
17: We've got an abundant resource of gas, and that's all you need to make nitrogen, really. So it's pretty criminal that.
4: Wir sitzen auf reichlich Erdgas, dem wichtigsten Rohstoff für Stickstoffdünger. Es ist absurd, dass uns erst ein Krieg 10.000 Kilometer weit weg klar macht, wie abhängig wir geworden sind, dass wir den Dünger nicht selbst herstellen, obwohl wir alle Voraussetzungen dafür haben.
17: It takes a conflict over 10.000 km away for us to realize that we can't make it ourselves when we have all the ingredients to make it.
2: Kunstdünger, Diesel- und Benzinimporte, in Australien Öl- und Eisenerz fördern, es exportieren und aus dem Ausland dann als Treibstoff und Stahl wieder teuer einführen. Die Australier haben schon lange aufgehört zu machen, zu fertigen und herzustellen. Von Autos über Medikamente bis hin zu Waschmaschinen. Man begnügte sich damit, Steinbruch und Rohstoffquelle der Welt zu sein. Australien brauche eine Kehrtwende, glaubt der Politologe Mike Beggs. Ein Rückbesinnen auf das, was das Land lebenswert und erfolgreich gemacht habe. keinen nostalgisch verklärten Blick in die Vergangenheit, sondern auf eine Zukunft, in der Australien wieder selbstbewusst zuerst an sich selbst denke.
18: So in the past we were more self-sufficient, more independent, more resilient.
4: Früher waren wir unabhängiger, autarker und widerstandsfähiger. Heute machen wir uns von Lieferketten abhängig, die wir nicht kontrollieren. Trotzdem wurde uns eingeredet, das sei Fortschritt. Wir müssen zurück zu dem alten Australien, das wieder auf eigenen Beinen steht, das aufbaut, selbst produziert und schützt, was zählt. Denn viele haben das Gefühl, genau das sei verloren gegangen.
18: A country that backs its people. A country that builds, produces and protects what matters. Because it doesn't feel like we've got that.
0: Andreas Stummer war das mit seiner Recherche über die Folgen des Iran-Kriegs für Australien. Stromabschaltungen, 4-Tage-Woche und rasant steigende Preise fürs Essen. Die Energiekrise infolge des Iran-Kriegs trifft auch Südasien besonders hart. Indien, aber auch Nachbarländer wie Pakistan, Bangladesch und Sri Lanka waren bzw. sind massiv betroffen. Unsere Südasien-Korrespondentin Helene Buchholz mit einem Überblick.
19: Die Krise, die es zwischenzeitlich gab, ist nicht mehr so schlimm.
20: Abhinav Gupta hat einen kleinen Imbiss im Süden von Neu-Delhi. Restaurantbesitzer wie er sagen, dass die Preise noch immer nicht wieder das Niveau von vor dem Krieg erreicht hätten. Aber immerhin, noch vor wenigen Wochen ist er fast gar nicht an Gas zum Kochen gekommen.
19: Jetzt ist Gas leicht erhältlich, aber der Preis ist hoch. Das Geschäft läuft jetzt aber wieder normal.
20: In Indien habe sich die Lage nach der kurzzeitigen Öffnung der Straße von Hormuz Mitte Juni also verbessert. Aber wie nachhaltig ist diese Veränderung? Der Analyst und Energieexperte Pradeep Kemmel ist da kritisch.
21: Die Krise ist noch nicht vorbei, sie ist nur etwas aus dem Rampenlicht geraten. Indien importiert nach wie vor fast 9/10 seines Rohöls und unsere strategische Reserve, bezogen auf die Nettoimporte, reicht gerade einmal für 10 Tage. Das ist bei weitem nicht die von der Internationalen Energieagentur für ihre Mitgliedsländer empfohlene Menge von 90 Tagen. Meine ehrliche Einschätzung lautet daher, wir haben die Notlage gut bewältigt, aber die zugrunde liegende Anfälligkeit noch nicht behoben.
20: Noch Mitte Mai hatte Indiens Premier Narendra Modi dazu aufgerufen, dass Inder für ein Jahr nicht mehr ins Ausland reisen sollen. Die Reisebranche hat gezittert, die Fluggesellschaft Air India hat ihre internationalen Flüge reduziert. Tatsächlich spricht jetzt, 2 Monate später, niemand mehr davon. Vertreter der Branche haben zwar unmittelbar nach dem Aufruf von Stornierungen und einem vorübergehenden Rückgang der Buchungen berichtet, doch gab es keine formellen Einschränkungen für Auslandsreisen. Da die Ölpreise nach der Wiederaufnahme des Schiffsverkehrs durch die Straße von Hormuz wieder gesunken sind, hat sich der Reisemarkt schnell wieder stabilisiert. Und Modi ist zufrieden mit seinem eigenen Krisenmanagement.
22: Aufgrund des Krieges war das Problem mit Dieselkraftstoff sehr groß. In unserem Land gibt es keine großen Ölquellen. Als sich das Problem verschärft hat, stieg in vielen Ländern der Welt der Preis für Dieselkraftstoff um 40-50%. In Indien hat es das an keinem einzigen Tag gegeben.
20: Tatsächlich arbeitet Indien schon länger daran, unabhängiger von Energieimporten zu werden, nicht erst seit dem Krieg im Iran. Zum Beispiel gibt es den Plan, Dieselkraftstoff mit 15% Isobutanol zu mischen. Das hat, neben der Energiesouveränität, weitere Ziele. Isobutanol besteht im Wesentlichen aus Biomasse. Würde mehr Kraftstoff daraus gewonnen werden, hätten sowohl indische Bauern etwas davon als auch das Klima. Im Augenblick bezieht Indien allerdings mehr Öl aus Russland als aus jedem anderen Land. Das hat zu Einsparungen und auch zu Versorgungssicherheit geführt, als die Route über den Golf unterbrochen war. Allerdings bedeutet das nicht, dass Indien seine Importe nachhaltig gesichert habe, so Analyst Pradeep Kemmal.
21: Im Grunde haben wir die Abhängigkeit vom Golf gegen eine Abhängigkeit von Russland eingetauscht. Und das hatte seine eigenen Kosten zur Folge. Zolldruck seitens der USA, Probleme bei Zahlungen und Versicherungen sowie außenpolitischen Druck, als Washington zunächst darauf drängte, die Einkäufe aus Russland einzustellen. Und als dann der Krieg mit dem Iran die Märkte durcheinander brachte, wollte man stillschweigend, dass wir doch wieder russisches Öl kaufen. Echte Widerstandsfähigkeit bedeutet also viele Lieferanten, viele Routen und umfangreichere Reserven, nicht nur einen besseren alternativen Lieferanten.
20: Auch in Bangladesch habe sich die Lage zwischenzeitlich etwas verbessert, sagt der Wirtschaftsjournalist Molla Amzat Hossein. Aber
1: die Produktion in unserer Industrie ist in verschiedenen Branchen, wie der Textilindustrie, der Bekleidungsindustrie, der Stahlwalzindustrie, der Zementindustrie und anderen, um fast 25-40% zurückgegangen. Vor allem die Textilindustrie ist stark betroffen. Fast 100 Fabriken sind derzeit so gut wie geschlossen. Unsere Gaspreise sind sehr hoch, deshalb sind unsere Stoffe für die Bekleidungsindustrie nicht wettbewerbsfähig.
20: Hossein sagt, die Lösung für Energiesicherheit liegt eigentlich in erneuerbaren Energien.
1: Die
3: Industrie installiert derzeit Solaranlagen auf Dächern, insbesondere die Textil- und Bekleidungsindustrie. Tatsächlich hat das Kabinett erst letzte Woche eine Richtlinie verabschiedet, um die Energiewende voranzutreiben und bis 2030 20% des Strombedarfs durch erneuerbare Energien zu decken.
20: Zurück zu den Straßenhändlern im Süden von Neu-Delhi. Sie kommen im Augenblick gerade so über die Runden, sagt Surinder Chatha. Er hat einen kleinen Verkaufsstand, an dem er Momos und andere Snacks verkauft. Er sagt, der starke Anstieg der Preise für gewerbliches Flüssiggas habe sein Geschäft hart getroffen.
5: Bei kleinen Gasflaschen gab es keine Preiserhöhung, bei gewerblichen Großmengen hingegen schon. Und wir sind davon schwer betroffen.
20: Der indische Analyst Pradeep Kemal sieht es wie sein Kollege aus Bangladesch. Südasien müsse viel mehr in erneuerbare Energien, vor allem in Solarstrom, investieren.
22: Die einzige Energiequelle, bei der man sich niemals Sorgen um einen Engpass machen muss, ist die Energie, die man selbst im eigenen Land erzeugt.
20: Nun hoffen alle, dass sich der Iran und die USA bald einigen können. Denn auch wenn es in allen Ländern Südasiens Pläne gibt, unabhängiger von Energieimporten zu werden und erneuerbare Energien auszubauen, das dauert. Und wenn die Kämpfe weiter anhalten, wird es auch für Momos-Verkäufer Surinder Chatha wieder eng.
5: Gott allein weiß, was als nächstes passieren wird. Mit Krieg gewinnt man nichts. Die Bevölkerung wird darunter leiden.

0: Haben Sie schon mal ein Kabel irgendwo angelötet mit Lötkolben? Dann wissen Sie, dass man dafür Lötzinn braucht. Das ist so ein silbernes Metall, das bei Kontakt dann mit dem heißen Lötkolben flüssig wird und den Kontakt zwischen den elektronischen Bauteilen herstellt. Zwar hat sich der Preis in den letzten 20 Jahren circa verfünffacht, aber noch gibt es genügend Zinn fürs Löten oder für Getränke und Konservendosen. Aber es deutet auch einiges darauf hin, dass sich die Versorgungslage weiter zuspitzt. Das hat unser Reporter Volker Mrasek recherchiert für die Folge 7 unserer Serie über Europas Abhängigkeit von kritischen Rohstoffen. Jetzt in Forschung aktuell.
1: Rare Ressourcen. Zinn, Neurotransmitter für Elektronik.
2: Wir stehen hier vor dem Fördergerüst, beziehungsweise hier kommt jetzt der Förderkorb an.
3: Ehrenfriedersdorf im Erzgebirge. Das Läuten des Maschinisten ist das Signal für den Geoökologen Philipp Büttner und für Schachthauer Sven Kröner. Der schiebt ein schweres Metallgitter mit fingerdicken Streben zur Seite. Im schmalen spartanischen Fahrstuhlkorb geht es nun unter Tage ins Zinnbergwerk.
4: Jetzt fahren wir einen Schnitt mit 2 Meter, 2,5 Meter pro Sekunde.
3: Gut 100 Meter tiefer endet die Fahrt im Förderkorb. Die Gänge hier unten sind 4-5 Meter breit, das Gestein nur funzelig beleuchtet. In manchen Ecken herrscht höllischer Lärm.
2: Also das ist ein Bunkerfahrlader zum Transport von Erz oder eben gebrochenem Gestein verwendet.
3: Dabei ist das hier gar kein aktives Zinnbergwerk, sondern nur eines für Besucher. Zu DDR-Zeiten war es noch in Betrieb, wie Philipp Büttner erzählt. Er forscht am Helmholtz-Institut für Ressourcentechnologie in Freiberg.
2: Man hat dann gemerkt, okay, wir kriegen hier aus den globalen Rohstoffquellen das Zinn einfach viel günstiger. Deutschland, die Bundesrepublik, hat dann auch entschieden, den Bergbau überhaupt einzustellen.
3: Doch jetzt ist die Zeit reif, um ihn wiederzubeleben, findet Matthias Faust, Geschäftsführer der Saxore Bergbau GmbH in Freiberg.
5: Wir haben dieses Jahr historische Höchststände gesehen von über 50.000 US-Dollar die Tonne.
3: Bei solchen Mondpreisen für Zinn wird der Abbau auch in Deutschland wieder rentabel. Und außerdem?
5: Innerhalb Europas gibt es kaum eigene Zinnproduktion. Und wenn wir uns auf künftige geopolitische Konflikte einstellen, dann ist die eigene Zinnversorgung geradezu überlebensnotwendig.
1: Zinn. Wofür wird es gebraucht?
3: Dass heute kaum noch jemand aus Zinnbechern trinkt, ist schon klar. Aber Lötzinn hat seine Bedeutung mit der Zeit nicht verloren. Im Gegenteil. Für Matthias Faust ist es ein unterschätztes Technologiemetall.
5: Es gibt keine intelligenten Dinge ohne Elektronik und Elektronik beinhaltet Lötzinn. Man könnte sagen, es wirkt wie ein Neurotransmitter im Nervensystem, denn ohne leitfähige Verbindungen aus Lötzinn können Elektronen nicht effizient fließen.
3: Auch Weißblech wird häufig mit Zinn beschichtet, denn es ist ungiftig und kann deshalb auch für Konservendosen verwendet werden.
1: Woher kommt Zinn bisher?
5: Aus Weltregionen wie China, Myanmar, Indonesien, aber auch Australien, Afrika und Südamerika. China versorgt sich selbst, spielt also auf dem Weltmarkt keine Rolle. Gerade Indonesien, Myanmar, Peru und auch Afrika sind instabile Regionen, wo es auch schnell mal zu Grubenschließungen und zu Exportbeschränkungen kommt und daher bestehen sehr große Ausfallrisiken.
3: Helmholtz-Forscher Philipp Büttner beunruhigt noch etwas anderes.
2: Es gibt viel zu wenig Erkundungen, also die Suche nach neuen Lagerstätten und die Rohstofflagerstätten, die es jetzt aktuell gibt, die gehen zur Neige.
3: Problematisch ist auch, dass Zinn als Konfliktmineral gilt. Rund ein Viertel davon wird im Kleinbergbau gewonnen, oft ohne Sicherheits- und Umweltstandards. Auch Kinderarbeit kommt dort vor. Importeure in der EU sind heute verpflichtet, ihre Lieferketten darauf abzuklopfen. Auch deshalb wird die Wiederverwertung des Weichmetalls immer wichtiger. Europa verbraucht rund 50.000 Tonnen Zinn im Jahr, wovon inzwischen fast ein Drittel aus Recyclinghütten stammt. Eine davon steht nicht weit von Freiberg in Halsbrücke.
1: Wo könnte Zinn künftig gewonnen werden?
3: Womöglich wieder im Erzgebirge.
2: Das ist die alte Grubenbahn, eine alte Lok mit einigen Waggons hinten dran.
4: Zu zweit auf so einer Sitzbank, da war nicht viel Platz. Und wenn du da relativ beleibte Bergleute hattest, da war das nicht unbedingt so einfach gewesen. Ne?
3: Noch in diesem Jahrzehnt könnten sich Bergarbeiter wieder in beengte Grubenbahnen zwängen und das zinnhaltige Mineral Cassiterit zutage fördern. Matthias Faust, der Chef von Saxore Bergbau, setzt auf eine Art minimalinvasiven Abbau. Anwohner sollen möglichst wenig davon mitbekommen.
5: Wir planen am Westhang des Fichtelbergs im Erzgebirge, nahe der tschechischen Grenze, ein untertägiges Erzbergwerk aufzufahren. Es wird das weltweit erste Bergwerk ohne übertägige Anlagen sein. Das Erzgebirge ist an dieser Stelle ein sehr standfestes Gebirge. Man kann große Hohlräume auffahren und dort auch Produktionstechnik unterbringen.
3: Tellerhäuser heißt die Lagerstätte. Auch dort gibt es heute bloß noch ein Besucherbergwerk. Saxore will aber wieder ein richtiges bis in 900 Meter Tiefe auf die Beine stellen und dafür 200 Millionen Euro investieren, wie Geschäftsführer Faust sagt. Der Antrag beim Oberbergamt sei eingereicht. Noch in diesem Jahr könne es grünes Licht geben.
5: Die letzte Ressourcenschätzung sagt 27,9 Millionen Tonnen Zinnerz. Darin enthalten sind 138.000 Tonnen Zinnmetall. Wir haben weitere Zinnprojekte in der Planung für die Mitte und das Ende der 30er Jahre. Damit würde sich die Produktionskapazität entsprechend erhöhen. Es wird ein Zinnkonzentrat entstehen und dann in die Verhüttung gebracht. In der Nähe wird eine neue Hütte entstehen und dann raffiniert zu 99,99% Zinn.
3: Ähnliche Projekte gibt es auch in Spanien und Großbritannien. Philipp Büttner wiederum kann sich vorstellen, dass Zinn bald auch aus Abraumhalden extrahiert wird, die der Bergbau früher in der Landschaft aufgeschüttet hat. Damals habe man die zinnhaltigen Minerale aus den Gruben noch nicht so gut aufarbeiten können.
2: Da habe ich noch einen gewissen Restanteil drin. Es ist so, dass solche Halden unsere Versorgung nicht dauerhaft und auch nicht so lange sichern werden. Aber man kann in einzelnen Halden hier doch schon mal so einen halben Jahresverbrauch von Deutschland finden.
3: Last but not least ist auch das Recycling von Zinn sicher noch ausbaufähig. Im Mittel über alle Anwendungen liegt es derzeit bei um die 30%.
1: Wie lässt sich Zinn ersetzen?
3: Eigentlich nur durch Silber, sagt Matthias Faust. Gewisse Mengen des Edelmetalls stecken eh schon in vielen Lötzinnlegierungen. Doch den Silberanteil zu steigern, ginge ins Geld.
5: Ist natürlich viel zu teuer. Zinn ist praktisch wirtschaftlich nicht substituierbar.
1: Wie kritisch ist die Versorgung wirklich?
3: Zinn gilt als Industriemetall mit der kürzesten Lebensdauer. Man

0: weil das so nicht weitergeht, dass wir uns zum einen erpressen lassen und zum anderen aber auch die Umweltauswirkungen des Bergbaus in andere Länder verlagern.
1: Das ist nicht allein auf Zinn gemünzt, sondern auch auf andere kritische Metalle und Bodenschätze, die wir heute in großen Mengen importieren müssen.
2: Jetzt gehen wir raus und dann sind wir wieder an der Oberfläche. Wir haben es geschafft.
3: So, na dann.
4: War bestimmt schön kühl da unten. Das war Folge 7 unserer Serie Rare Ressourcen von Volker Mrazek. In Folge 8 geht es ja übermorgen um Silizium, den Rohstoff der Halbleiterindustrie. Die Seen im Umland von Berlin, die sorgen an heißen Tagen bei vielen für willkommene Abkühlung. Diesen Sommer ist der Erfrischungseffekt allerdings überschaubar, wegen Badewannentemperatur. Im Müggelsee zum Beispiel wurden erstmals Rekordwerte von über 30 Grad gemessen. Für seine Bewohner, also Fische, Muscheln und so weiter, bedeutet das Hitzestress. Sven Kästner hat einen Forscher begleitet, der die ökologischen Folgen untersucht.
5: Mit dem Motorboot geht es zu einer Messstation auf dem Müggelsee, dem größten der Berliner Seen im Südosten der Stadt. Die schwimmende Plattform mit dem Container darauf ist 2x5 Meter groß.
6: Ja, mit der Spitze rein.
5: Das Anlegen zwischen den Befestigungsstangen braucht etwas Geschick. Drinnen im Container steckt die Messtechnik. Schon seit 1979 erhebt das Leibniz-Institut für Gewässerökologie und Binnenfischerei hier täglich Daten zum Zustand des Sees. Der Ökologe Tom Shadwell öffnet eine Klappe. Darunter hängen an einer Winde mehrere Sonden im Wasser.
7: Das misst Temperatur, Leitfähigkeit, pH, Chlorophyll und ein paar andere Sachen. Die fährt auf und ab. Die fängt bei 0,5 Meter Tiefe und fährt runter bis zum Gewässergrund. Hier in dem Fall bei 5 Metern. Und das macht er alle halbe Stunde. Und dann haben wir so eine lange Zeitreihe von der ganzen Wassersäule.
5: Die Langzeitdaten zeigen, dass sich der Müggelsee seit den 1980er Jahren um 0,5 Grad pro Jahrzehnt erwärmt hat. Ein Durchschnittswert für viele deutsche Seen. Und die Forschenden sehen, dass die Hitzewelle Ende Juni mit Höchsttemperaturen um die 40 Grad Celsius parallel eine Hitzewelle im Seewasser ausgelöst hat.
7: Wir haben Temperaturen auch bis Mai 1979, und zwar stündlich. Von daher wissen wir, dass die Temperatur nie über 30 Grad gewesen ist bis zum Ende Juni. Da haben wir dieses erste Mal eine Wassertemperatur von über 30 Grad gemessen. Also wirklich einen Hitzerekord haben wir hier.
5: Ganz genau waren es 30,2 Grad in 0,5 Meter Tiefe direkt unter der Messstation. Am Ufer registrierten die Forschenden sogar 32,7 Grad. Die starke Sonneneinstrahlung, die sehr hohen Lufttemperaturen und die fehlende Abkühlung in den Nächten waren die Ursachen. Die Folgen fürs Ökosystem Müggelsee sind spürbar.
7: Erstens kann wärmeres Wasser weniger Sauerstoff aufnehmen. Und zweitens, wärmeres Wasser kurbelt auch die mikrobielle Aktivität an. Also Sauerstoff wird schneller gezehrt. Und vor allem, wenn der See schichtet, dann kommt kein frischer Sauerstoff ins Tiefenwasser. Und diese drei Sachen zusammen können dazu führen, dass im Tiefenwasser sehr wenig Sauerstoff vorhanden ist. Ende Juni, als wir diese Hitzewelle hatten, war das Tiefenwasser fast sauerstofffrei.
5: 2025 hat eine Studie des Leibniz-Instituts gezeigt, dass der Sauerstoffgehalt in 46 untersuchten deutschen Seen seit 1990 deutlich gesunken ist. Jede zweite Sommermessung zeigte unter 2 Milligramm pro Liter, zu wenig für viele Organismen. Fische können zwar in höhere Schichten ausweichen, Biologe Thomas Mehner verweist aber darauf, dass auch sie unter großer Wärme leiden.
8: Bei Temperaturen von 30 Grad und mehr sind wir also schon an physiologischen Grenzen. Das ist nicht unmittelbar tödlich, aber kann die Fische so weit stressen, dass Langzeitexposition zu solchen Temperaturen tatsächlich dann zu irreversiblen Schäden führen könnte.
5: Arten wie Karpfen, Zander oder Wels sind weniger empfindlich. Die Wärme trifft eher kälteliebende Fische wie Maränen, die allerdings nicht im Müggelsee, sondern in tieferen Gewässern vorkommen. Muscheln leben im Sediment und sind wichtig für die Wasserqualität, weil sie sich von Algen und Cyanobakterien ernähren. Im Müggelsee dominieren mittlerweile die eingewanderten Quagga-Muscheln. Normalerweise filtern sie 2x pro Tag das gesamte Seewasser. Aber bei hohen Temperaturen sinke ihre Aktivität, erklärt die Biologin Sabine Hild.
9: Wenn solche Hitzewellen auftreten, gibt es eigentlich so einen Dreifacheffekt. Also die Muscheln filtrieren nicht mehr, es werden mehr Nährstoffe freigesetzt und insgesamt fühlen sich auch solche giftigen Cyanobakterien viel wohl.

0: jedenfalls die planktischen, sodass dann, wie 2018 passiert ist, in kurzer Zeit zu massivem Auftreten von solchen Cyanobakterienblüten kommen kann.
1: Das trübt das Wasser, was im Zusammenspiel mit hohen Temperaturen die Photosynthese der Pflanzen beeinträchtigt. An die langsame Erwärmung über Jahrzehnte können sich viele Organismen anpassen. Kurzfristige Hitzewellen aber stressen die Seebewohner.
2: Sven Kästner war das mit einer Reportage vom hitzegestressten Müggelsee bei Berlin. Um die Temperaturen erträglicher zu machen für die Seebewohner, könnte man jetzt auf die Idee kommen, so einen See aktiv zu kühlen. Und wenn Sie jetzt denken, wie soll das gehen und wer soll das bezahlen, dann wird es jetzt spannend. Ein Pilotprojekt an einem See im Süden von Leipzig liefert nämlich Antworten auf diese beiden Fragen. Und zwar, indem da im Winter Wärme abgezapft wird, um Wohnungen in der Umgebung zu heizen. Karl Oberl, was mehr?
3: Der Heinersee im Süden von Leipzig. Hier wurde früher Braunkohle abgebaut, dann wurde der Tagebau geflutet und von Kitesurfern und Stand-up-Paddlern in Beschlag genommen. Seit 2024 bietet der neue See aber noch mehr. Er ist eine Energiequelle. An der Unterseite des Bootssteges sind von außen nicht sichtbar parallel angeordnete Metallplatten montiert, durch die ein Kältemittel fließt. Es kühlt das Seewasser im Winter geringfügig ab und zwei Wärmepumpen an Land gewinnen daraus Heizwärme für das angrenzende Feriendorf. Und das aus einem vergleichsweise kleinen See von gerade mal 5 Quadratkilometern.
4: Das ist ein natürliches See, wie ein Bodensee, immer noch eine Pfütze. Ne?
3: Gewässer wie der Heinersee sind für diese Technik gut geeignet, meint der Ingenieur Bernd Felgentreff, der sich seit Jahrzehnten mit CO2-armen Energiesystemen beschäftigt. Diese Seethermie kann aber auch an viel größeren Seen funktionieren, wo statt der Metallplatten fast einen Meter dicke Rohre das Wasser einsaugen und später abgekühlt zurückleiten.
4: Was in unserer Seethermiestudie eine Rolle spielt, das ist State of the Art. Dort wurde also schon sehr deutlich am Bodensee mal aufgezeigt, was die Rahmenbedingungen sind.
3: Rund 59 Terawattstunden oder 5% des Wärmebedarfs in Deutschland könnten Seen beisteuern. Voraussetzung: Die Gewässer sind groß genug, dass sie bei der Abkühlung durch die Wärmepumpe auch während eines strengeren Winters nicht bis in große Tiefen zufrieren würden. Pflanzen und Tiere im Wasser würden von dieser Art der Energiegewinnung sogar profitieren, sagt der Gewässerökologe Carsten Rinke vom Helmholtz-Zentrum für Umweltforschung in Magdeburg.
5: In den allermeisten Fällen führt es auf keinen Fall zu einer Verschlechterung. Es hat sogar ein großes Verbesserungspotenzial. Ich bin also ein Befürworter.
3: Denn wenn Wärmepumpen das Wasser im Winter etwas abkühlen, könnte das einem fatalen Trend entgegenwirken.
5: Wir haben leider das Problem, dass unsere Seen in den letzten 20 Jahren immer stärkere Sauerstoffprobleme bekommen haben.
3: Der Grund dafür ist die Klimaerwärmung. Wenn die Sonne kräftig scheint, bildet sich im See eine Schichtung. Unten ist das Wasser noch kalt, oben schon warm und es kann sich nicht mehr durchmischen. In der Tiefe wird im Laufe des Sommers der Sauerstoff aufgezehrt und wenn die warme Jahreszeit nun im Zuge des Klimawandels immer länger wird, steigt die Gefahr, dass ein See kippt. Wenn der See allerdings schon im Winter etwas gekühlt wird, dauert es länger, bis sich im Sommer eine Schichtung ausbildet. Und so könnte eine Wärmepumpe den Organismen im See helfen.
5: Weil sie können das kalte Wasser ja quasi dazu nutzen, um den See abzukühlen. Und sie lassen das unten in den See rein und befördern damit diese Durchmischung. Sie können also sozusagen die Wiederbelüftung des Sees positiv beeinflussen.
3: Abgesehen vom Pilotprojekt am Heinersee spielt die Seethermie in Deutschland bisher keine Rolle. Fortgeschrittene Pläne für Großwärmepumpen und damit verbundene Wärmenetze gibt es nur am Bodensee und an einem ehemaligen Tagebausee in Brandenburg. Die Projektplaner haben vor allem Probleme mit der Genehmigung, denn nach dem Naturschutzrecht darf kein technischer Eingriff die Wasserqualität verschlechtern. Auch wenn es nützlich ist, einen See abzukühlen, könnten Frostschutzmittel aus dem geschlossenen Kreislauf der Wärmepumpe bei einem Leck in die Umwelt gelangen. Hinzu kommt, es gibt zwar über 1000 ausreichend große Seen in Deutschland, aber viele liegen fernab von Siedlungen und damit weit entfernt von den Abnehmern der Heizwärme. Wo es geht, meint Carsten Rinke, sollte man aber dringend darüber nachdenken.
2: Karl Urban über ein vielversprechendes Pilotprojekt zur Seethermie bei Leipzig. Hier geht's jetzt weiter mit den Meldungen. Heute von und mit Lucian Haas.
6: Die Universität Oxford hat mit dem weltweit ersten Impfstofftest gegen den Bundibugyo-Ebola-Erreger begonnen. Bei der sogenannten klinische Phase 1-Studie werden die Verträglichkeit und die Sicherheit des Wirkstoffs an gesunden Freiwilligen getestet. Erste Ergebnisse werden im September erwartet. Der Impfstoff wurde in nur 8 Wochen entwickelt. Er basiert auf derselben Technologie, die die Uni Oxford vor einigen Jahren für die Entwicklung eines Corona-Impfstoffs genutzt hat. Dabei dient ein genetisch verändertes Erkältungsvirus dazu, das Erbgut des Bundibugyo-Virus in menschliche Zellen zu schleusen und das Immunsystem zu trainieren. Eine Ebola-Infektion oder entsprechende Symptome löst der Impfstoff nicht aus. Seit dem Beginn der Ebola-Epidemie im Kongo wurden bereits über 1.900 Fälle bestätigt. Die Weltgesundheitsorganisation WHO schätzt die tatsächliche Zahl der Infizierten jedoch als 2- bis 4-mal so hoch ein.
2: Astronomen haben im Weltall Zucker entdeckt.
6: Und zwar mitten in einer riesigen Molekülwolke in der Nähe des Zentrums der Milchstraße. Der Fund ist eine Premiere und stärkt die Theorie, dass die chemischen Grundbausteine des Lebens in der gesamten Galaxie verbreitet sind. Das Forschungsteam konnte das Zuckermolekül Erythrulose anhand seiner spektroskopischen Signatur in Aufnahmen von Radioteleskopen identifizieren. Diese Zuckerart kommt auf der Erde unter anderem in Himbeeren vor. Im interstellaren Raum könnte Erythrulose auf eisigen Staubkörpern entstehen. Wenn kosmische Strahlung einfache Kohlenstoffbausteine verschmilzt, schreiben die Forschenden im Fachjournal Nature Astronomy. Die Basisbausteine des Lebens könnten also schon vor Milliarden Jahren zwischen den Sternen zusammengebraut worden sein.
2: US-Forscher haben erstmals menschliche Spermien im Labor gezüchtet.
6: Zumindest eine unreife Vorstufe davon, sogenannte Spermatogonien. Wie die Forschenden im Fachjournal Cell Stem Cell berichten, haben sie dafür aus menschlichem Blut zuerst induzierte Stammzellen gewonnen und diese dann in die Keimzellvorläufer umprogrammiert. Dafür ließen sie die Stammzellen in einer Gewebetasche auf der Niere einer Maus wachsen, vermischt mit Hodenzellen von Mäusen. Die humanen Spermatogonien reiften nicht komplett aus. Die Entwicklung stoppte auf halber Strecke, vermutlich weil Maus- und Menschenzellen nicht perfekt zusammenpassen. Noch ist das Grundlagenforschung. Die Forscher hoffen aber, eines Tages unfruchtbaren Männern helfen zu können, indem deren Stammzellen zu reifen, fruchtbaren Samenzellen ausdifferenziert werden.
2: China und Japan haben mit Erfolg wiederverwendbare Raketenstufen getestet.
6: Die japanische Weltraumagentur JAXA hat mitgeteilt, dass ihre 11 Meter hohe Experimentalrakete RVX am Samstag 1 Minute lang geflogen ist. Dabei hob sie wenige Meter ab, bewegte sich seitlich und landete anschließend aufrecht auf ihren 4 Landebeinen. Am Tag zuvor ging ein chinesischer Testflug schon deutlich weiter. Nach dem Start einer mehrstufigen Rakete vom Typ Langer Marsch 10B kehrte deren erste Boosterstufe 430 Kilometer entfernt zur Erde zurück. Sie wurde von einem trichterartigen Netz aufgefangen, das auf einem Schiff im südchinesischen Meer montiert war. China ist damit nach den USA das 2. Land, dem die Bergung einer orbitalen Raketenstufe gelungen ist.
2: Hautelektroden lassen sich aufmalen.
6: Ein Team der Pennsylvania State University hat eine leitfähige Farbe entwickelt, die sich einfach auf die Haut pinseln lässt und dann als Elektrode funktioniert. Da sich die Farbe eng an die Haut anschmiegt, kann sie elektrische Körpersignale wie den Herzrhythmus oder die Aktivität von Muskeln zuverlässiger erfassen als herkömmliche Klebeelektroden. Selbst bei Bewegungen oder Schweiß verliert sie nicht den Kontakt. Die Forschenden erhoffen sich von den sogenannten E-Tattoos komfortablere Langzeitmessungen bei Patienten, etwa für EKGs oder zur Schlafüberwachung. Tests zeigen, dass damit sogar Hirnwellenmessungen möglich sind.
7: Das waren die Wissensnachrichten in unserem Forschungsmagazin Forschung aktuell, heute mit Ralf Krauter. Panzer auf der Bosporusbrücke, Kampfjets über Ankara und ein Präsident, der sich per Mobiltelefon aus dem Untergrund an sein Volk wendet. Die Nacht vom 15. auf den 16. Juli 2016, also vor 10 Jahren, hat die Türkei bis heute verändert. Teile des Militärs bombardierten da Parlament und Geheimdienstzentrale. Mehr als 250 Menschen kamen im Verlauf des Putschversuchs ums Leben und rund 2000 wurden verletzt. Was den Putsch am Ende scheitern ließ, war aber nicht die Gegenwehr der loyalen Armeespitze, sondern der Widerstand großer Teile der Bevölkerung, unterstützt von der Polizei. Die Folgen reichen weit über diese eine Nacht hinaus. Per Dekret wurden mehr als 100.000 Staatsbedienstete entlassen, darunter Lehrer, Richter, Staatsanwälte, Ärzte, Wissenschaftler und Polizeibeamte. Unter einem Ausnahmezustand, der erst im Juli 2018 endete.
2: An einem Sommerabend im Jahr 2016 sitzt Cilem Akyol in einem Istanbuler Café.
8: Ich hatte einen langen Arbeitstag hinter mir, habe in Istanbul, in Cihangir, wo ich gelebt habe, noch einen Chai getrunken.
2: Die Journalistin arbeitet damals als Korrespondentin in der Türkei.
8: Und es war schon so eine Unruhe in der Luft. Es waren Jets zu hören und es war klar, irgendwas passiert. Und dann bin ich heimgegangen und habe die ersten Push-Meldungen gesehen auf dem Handy. Und dann hat tatsächlich meine Mutter aus Deutschland angerufen und gesagt, wo bist du? Bei euch ist ein Putsch.
2: Am Abend des 15. Juli 2016 versuchen Teile des türkischen Militärs, gewaltsam die Regierung zu stürzen. Es ist das fünfte Mal in der Geschichte der modernen Türkei, dass sich das Militär einmischt. Regierungsgebäude und Militärbasen werden beschossen und strategische Standorte wie der Istanbuler Flughafen besetzt. In Istanbul blockieren Putschisten mit Panzern außerdem Brücken, die über den Bosporus führen. Sie stürmen die Sendezentrale des Staatssenders TRT und zwingen eine Nachrichtensprecherin unter vorgehaltener Waffe, ihr Manifest zu verlesen.
9: Die politische Führung hat ihre Legitimität verloren und wurde ihres Amtes enthoben. Alle Personen und Organisationen, die sich des Landesverrats schuldig gemacht haben, werden so schnell wie möglich vor Gerichten Rechenschaft ablegen müssen. Im gesamten Staatsgebiet wurde das Kriegsrecht ausgerufen. Bis auf Weiteres gilt eine Ausgangssperre.
2: Der türkische Staatspräsident Recep Tayyip Erdogan reagiert ebenfalls im Fernsehen. Er ruft um kurz nach Mitternacht von seinem Urlaubsort aus die Bevölkerung zum Widerstand auf. Per Videoanruf beim Fernsehsender CNN Türk. Eine Journalistin hält ein Handy vor die laufende Kamera.
10: Ich rufe unser Volk auf, sich auf den Plätzen und am Flughafen zu versammeln. Sollen die Putschisten mit ihren Panzern und ihren Kanonen machen, was sie wollen?
8: Ich bin dann Richtung Taksimplatz gelaufen und da war eine große, aufgebrachte Menschenmenge. Es waren Dutzende, Hunderte Soldaten da und die Menschenmenge ist auf die Soldaten los und es war absolut unübersichtlich und es war auch durchaus riskant, weil auch nicht klar war, wird geschossen, wie weit wird die Gewalt gehen.
2: Es wird in dieser Nacht geschossen. Etwa 250 Menschen werden getötet und etwa 2000 weitere verletzt. In Istanbul ertönt von vielen Moscheen das Gebet zur Ankündigung eines Todesfalls.
8: Da wurde mir klar, dass hier gerade ein Gebet, ein Todesgebet für die türkische Republik gebetet wurde. Gleichzeitig war mir aber auch klar, das ist ein historischer Moment in der Türkei. Und das Land, in dem wir morgen in wenigen Stunden aufstehen werden, wird ein anderes sein.
2: Der Putschversuch scheitert, noch in derselben Nacht, auch am Widerstand der Bevölkerung. Nur wenige Tage später verhängt Präsident Erdogan den Ausnahmezustand, der knapp 2 Jahre anhalten wird. In dieser Zeit kommt es zu einer massiven Säuberungswelle, unter anderem im Militär und der Verwaltung.
8: Es reichte schon allein der Verdacht, dass man an diesem Putschversuch beteiligt sein könnte, aus, um entlassen zu werden, um in Untersuchungshaft zu kommen. Die Türkei war zeitweise wie ein großes Freiluftgefängnis.
2: Nach offiziellen Angaben werden etwa 130.000 Menschen aus dem Staatsdienst entlassen und Zehntausende verhaftet. Unter ihnen auch viele Oppositionspolitiker. Weniger als ein Jahr nach dem Putsch stimmt die Türkei über eine Verfassungsänderung ab, die dem Präsidenten dauerhaft mehr Macht verleiht.
8: Präsident Erdogan und sein Regierungschef Binali Yıldırım haben ja den Putschversuch als Geschenk Gottes bezeichnet und sind damit auch als ein solches umgegangen. Es gab nun die perfekte Bühne, um die wahrscheinlich schon vorher gewünschte Säuberung der Gesellschaft nun mit einem Vorwand oder mit einem Grund voranzutreiben.
2: Noch in der Putschnacht macht Präsident Erdogan die religiöse Bewegung seines ehemaligen Weggefährten Fethullah Gülen für den Putsch verantwortlich.
11: Das ist umstritten, sagt Chidem Akyol.
8: So richtig klar ist bis heute nicht, wer dahinter steckt. Und das ist immer noch das große Fragezeichen. Es gibt ja immer noch die Theorie, dass auch die Regierung selbst dahinter stecken könnte, dass es eine Inszenierung war. Aber da sind wir im Reich des Spekulativen.
11: Fest steht, die Folgen des Putschversuchs sind in der Türkei bis heute sichtbar. Der Staat ist seitdem ein anderer.
7: Vor 10 Jahren misslang in der Türkei ein Putschversuch gegen Staatspräsident Erdogan. Das Kalenderblatt war das von Mathieu Braun.

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1: Vier Uhr, die Nachrichten. Das US-Militär hat in der Nacht mit einer weiteren Angriffswelle auf den Iran begonnen. Das zuständige Regionalkommando begründete die Attacken, wie schon zuletzt, erneut mit dem Ziel, den Iran an dessen wiederholten Angriffen auf Handelsschiffe in der Straße von Hormus und damit auch auf Zivilisten zu hindern. Bereits in den vergangenen Nächten hatten die US-Streitkräfte Ziele im Iran angegriffen, darunter etwa Abwehrsysteme, Raketen- und Drohnenstellungen sowie maritime Fähigkeiten. Die Revolutionsgarden reagierten daraufhin stets mit Gegenangriffen auf amerikanische Stützpunkte in anderen Ländern der Region. Am frühen Morgen wurden in Bahrain und Kuwait Luftalarm wegen möglicher Drohnenattacken ausgelöst. Am späten Abend sollte die US-Armee zudem eine Seeblockade wiederherstellen, durch die iranische Häfen nicht mehr angelaufen werden können. Die USA wollen ihre Soldaten bis Ende September vollständig aus dem Irak abziehen. Diesen Zeitplan bestätigten US-Präsident Trump und der irakische Regierungschef Saidi im Weißen Haus in Washington. Nach den Worten Trumps werden die rund 2000 US-Soldaten nicht mehr im Irak benötigt. Sie waren zuletzt vor allem zur Bekämpfung der islamistischen Terrormiliz IS im Land eingesetzt. Saidis Regierung plant, nach dem US-Abzug mit eigenen Streitkräften Milizengruppen zu entwaffnen, die vom benachbarten Iran unterstützt werden. Daran wiederum knüpft Trump die Hoffnung, dass sich der Irak mehr den USA zuwenden und von Teheran abwenden könnte. Saidi ist mit 40 Jahren der bisher jüngste Ministerpräsident des Irak. Er war Ende April nach einem monatelangen politischen Stillstand mit der Regierungsbildung beauftragt worden. Italiens Ministerpräsidentin Meloni hat in einer wichtigen Parlamentsentscheidung die Mehrheit ihrer Regierungskoalition verfehlt. Die Abgeordneten lehnten einen zentralen Änderungsantrag zur Wahlrechtsreform ab, obwohl Meloni die Zusage ihrer Bündnispartner hatte, den Antrag zu unterstützen. Am Ende stand es 188 zu 187 Stimmen gegen die Gesetzesänderung. Somit müssen sich Parlamentarier aus dem Regierungslager nicht an die Absprache gehalten haben. Konkret ging es in dem Antrag darum, dass es bei einer Parlamentswahl künftig möglich sein sollte, mit sogenannten Vorzugsstimmen einzelne Kandidaten auf die Liste einer Partei auf einen besseren Platz wählen zu können. Abgeordnete aus den Reihen der italienischen Opposition hielten Meloni vor, ihre parlamentarische Mehrheit nicht mehr unter Kontrolle zu haben. Fast drei Wochen nach dem Erdbeben in Venezuela ist die Zahl der Todesopfer weiter gestiegen. Die Regierung in Caracas teilte mit, dass über 4.700 Menschen ums Leben gekommen seien. Zudem sprachen die Behörden weiterhin von mehr als 16.700 Verletzten. Am 24. Juni hatten gleich zwei verheerende Erdbeben das Land erschüttert. Besonders schwer getroffen wurden der Bundesstaat La Guaira und die gleichnamige Küstenstadt. Zur Zahl der Vermissten machte die Regierung erneut keine Angaben. Verschiedene Schätzungen gehen von 10.000 bis 50.000 Menschen aus, von denen jede Spur fehle. Zuletzt hatte die venezolanische Regierung den Bau provisorischer Unterkünfte angekündigt. Fast 18.000 Menschen hätten ihr Zuhause verloren. Viele Menschen kampieren derzeit in Zelten oder Schulen. Diese müssen Anfang September, zu Beginn des neuen Schuljahres, geräumt werden. Der Discounter Coty hat erneut Insolvenz angemeldet. Nach Angaben der Geschäftsführung könnte etwa ein Drittel der aktuell 150 Filialen schließen. Damit sei auch ein Abbau von Arbeitsplätzen verbunden. Löhne und Gehälter seien für die Monate Juli, August und September über das Insolvenzgeld gesichert. Coty hat nach eigenen Angaben etwa 1.200 Beschäftigte. Begründet wurde die Insolvenz in Eigenverwaltung mit der anhaltend schwierigen Lage im Einzelhandel. Das Wetter: im Süden und Südosten allmählich abklingende, gewittrige Regenfälle, sonst unterschiedlich bewölkt und meist trocken. Ab dem Nachmittag in der Südhälfte einzelne kräftige Gewitter, örtlich Unwettergefahr. Höchsttemperaturen 27 bis 32 Grad, an den Küsten kühler. Morgen teils sonnig, teils heiter bis wolkig, später Aufzug von Quellwolken. Im Süden und Nordosten auch einzelne Schauer oder Gewitter, 27 bis 33 Grad. Am Freitag wechselnd bewölkt, im Nordwesten und Westen kaum Schauer und Gewitter, 25 bis 30 Grad. Das waren die Nachrichten.
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2: Schönen guten Morgen. Wenn die Atmosphäre wärmer wird, dann wird sie auch durstiger und gibt dann das gespeicherte Wasser umso stärker und schneller wieder ab. Luft, die nur 1 Grad wärmer ist, kann rund 7% mehr Luftfeuchtigkeit aufnehmen. Das macht Regenfälle nicht nur häufiger, sondern vor allem heftiger. Früher war das mal ein Jahrhundertvorkommnis. Solche Extremereignisse, die stellen aber jetzt immer häufiger Städte, Kanalisationen und Katastrophenschutz vor wachsende Probleme. Wie sich eine Stadt in Norddeutschland auf die klimatische Zukunft vorbereitet, ein Thema gleich hier in der Radionacht im Deutschlandfunk. Schön, dass Sie dabei sind. Mein Name ist Leonard Ameln.

0: Ganze Orte wurden zerstört. Es war fast wie ein Wasserfall aus dem Himmel, einer, der binnen Minuten kleine Bäche in zerstörerische Wassermassen verwandelte. Ein Szenario, das uns künftig wahrscheinlich etwas häufiger ereilen wird, sagen Meteorologen. Die Flutkatastrophe im Ahrtal, ausgelöst durch extreme Regenfälle. Auch 5 Jahre danach bewegt sie noch viele Menschen in der Region. Gestern wurde vielerorts der Opfer und Angehörigen gedacht. Mehr als 200 Menschen verloren damals ihr Leben. Die Flut an der Ahr ist ein großes Thema in den Kommentaren der Tageszeitungen von heute.
1: Vieles ist gelungen in den vergangenen 5 Jahren, manches besser als erwartet, lobt die Pforzheimer Zeitung. Aber dass dringend benötigte Rückhaltebecken oder andere präventive Maßnahmen nicht nur aus öffentlichen Mitteln finanziert werden dürfen, wirkt angesichts wachsender Risiken durch Extremwetter weltfremd. Erinnern heißt deshalb mehr, als Kränze niederzulegen und Dankesworte zu sprechen. Es heißt auch, alles zu tun, damit sich ein solcher Horror nicht wiederholen kann. Die Zeitung Die Glocke aus Oelde notiert, im engen Ahrtal mit seinen steilen Hängen schießt bei heftigem Starkregen Wasser sehr schnell zusammen. Die Bewohner bleiben einem beträchtlichen Risiko ausgesetzt. Mangels Alternativen bauen sie ihre Häuser dennoch wieder auf. Wer wollte es ihnen verdenken? Zumindest Neubauten in hochgefährdeten Zonen sollten aber vermieden werden. Die Frankfurter Allgemeine Zeitung schreibt, es hat etwas Zynisches, wenn nach Naturkatastrophen wie dieser, um Schuldgefühle zu wecken, dazu aufgerufen wird, nun aber noch rigoroser dafür zu kämpfen, dass in 20 Jahren in Deutschland klimaneutrale Zustände herrschen. Diese nationalen Ziele können im besten Falle Schlimmeres verhüten, wiewohl nicht einmal das sicher ist. Schaut man sich um, was sich international tut. Die Kosten für Bewohner in Pflegeheimen sind weiter gestiegen. Anfang Juli lag der Eigenanteil für das erste Jahr im Heim im bundesweiten Schnitt bei mehr als 3.360 Euro pro Monat. Die Augsburger Allgemeine mahnt, alt zu werden darf kein Lebensrisiko sein. Das wird es aber, wenn eine würdige Pflege während der letzten Etappe eines Lebensweges unbezahlbar ist. Statt sich über den Segen eines langen Lebens zu freuen, stürzt schon heute die ungewisse Aussicht, wie man diesen Lebensabschnitt meistern kann, viele Menschen in große Sorge. Natürlich ist jeder zunächst selbst verantwortlich, Vorsorge zu treffen. Aber die Aufgabe ist so groß, dass sie die meisten überfordert. Der Kölner Stadtanzeiger unterstreicht, die kostenintensive Heimunterbringung ist hausgemachte Folge eines Gesundheitssystems, das lange knauserig agiert und am Ende eine umso größere Rechnung erhält. Laut dem Statistischen Landesamt werden bis 2050 allein in Nordrhein-Westfalen knapp 1,7 Millionen Menschen pflegebedürftig sein, etwa jede 10. Person. Die Finanzlöcher drohen, ihre gefräßigen Münder in Zukunft also noch viel weiter aufzureißen. Es sei denn, wir investieren jetzt und wenden so die hohen Folgekosten ab, denn Pflegebedürftigkeit resultiert oft aus Zivilisationskrankheiten wie Diabetes, Schlaganfall, Demenz, Herzerkrankungen, die sich durch gezielte Prävention zu großen Teilen vermeiden oder zumindest verzögern ließen.
0: Der Blick in die Meinungsrubriken der gerade erschienenen Tageszeitungen, gelesen von Volker Barnig und zusammengestellt von Cengiz Ünal.

0: 4.15 Uhr, die Radionacht im Deutschlandfunk. Momentan sieht es für die meisten Laienaugen nicht gerade nach dräuender Katastrophe aus. Die Ahr ist auf fast 90 Flusskilometern fast ausgetrocknet. Am 5. Jahrestag der Flutkatastrophe, die in diesem engen Flusstal mindestens 135 Menschen in den Tod riss, wirkt auf Experten dagegen gespenstisch. Sie fürchten den nächsten großen Regen, der dann auf komplett ausgetrocknete Böden trifft. Eine Flut, wie vor 5 Jahren, das wissen die Menschen im Ahrtal, könnte erneut vieles, wenn nicht alles, zerstören. Denn noch immer ist das Tal dicht bebaut. Zwar könnten die geplanten Rückhaltebecken ausreichen, um die Wassermassen zu speichern, aber sie sind noch nicht gebaut. Die Finanzierung ist noch nicht mal geklärt. Anke Petermann.
1: Heute pralle Sonne. Vor 5 Jahren hat es in Strömen geregnet. Heute ist die Ahr ein Rinnsal. Damals hat sie Kreuzberg überflutet und diesen Ortsteil der Gemeinde Altenahr zerstört. Markus Göbel von der Stabsstelle Hochwasserschutz des Kreises Ahrweiler deutet über das jetzt kahle Terrain, wo sich Saarbach und Ahr damals zu einem reißenden Strom vereinigt hatten. Erdreich in großem Stil hat der Landkreis hier abfahren lassen.
2: 20.000 Kubik Erde, 2.200 Lkw-Ladungen. Was wir wollen, ist, dass die möglichst beiden Uferbereiche flacher ausgestaltet werden, sodass die in einem Hochwasserfall früher überflutet werden können, dass die A, bevor die hochschießt, sich erst in die Breite ausbreiten kann und dann am Ende des Hochwassers dieses dort angesammelte Wasser wieder langsamer in die A abgeben kann. Also der A in die Breite mehr Platz zu geben.
1: Hier am Zufluss des Saarbachs ist ein A-Ufer felsig. Abflachen kann man es also nicht. Auf der anderen Seite aber könnte sich ein Hochwasser jetzt ausbreiten, anstatt in den Ort einzudringen. Kreuzberg ist der erste, in dem der Landkreis die sogenannte Gewässerwiederherstellung abschließen konnte. Stabsstellenleiter Göbel nennt es einen Glücksfall, hier nur auf einen einzigen Eigentümer zu treffen.
2: Fast die gesamte Fläche gehört der Ortsgemeinde. Hier war ein Sportplatz früher. Wir sind also deutlich unter dem Sportplatzniveau. Es war ein Funktionsgebäude, wo nur noch die Bodenplatte da war.
1: Die hat die Stabsstelle entfernt, sagt Göbel.
2: Und jetzt wird sich hier mit uns abgestimmt eine Maßnahme der Ortsgemeinde anschließen. Ein sogenannter Mehrgenerationentreff wird hier angelegt werden. Das wird dann mit unserer Bepflanzung abgestimmt und kombiniert. Denn es soll nicht so bleiben, so ökologisch tot, sondern wir mussten eine Erstansaat vornehmen. Es könnte ja auch bis dahin eine Flut kommen, ein Hochwasser kommen. Und wir wollten genau das verhindern, dass es nicht durchwurzelt ist und direkt im ersten weggeschwemmt wird. Deshalb die Erstansaat, das ist nicht der finale Zustand.
1: Inwieweit aber die abgebaggerten, modellierten Uferzonen ansteigende Wassermassen im Ernstfall zurückhalten würden, fraglich. Liane Tatschi lebt direkt am Zufluss des Saarbachs in die Ahr und konnte sich und ihre Familie in der Julinacht vor 5 Jahren vor dem Extremhochwasser retten. Bei Regen hält sie den Wasserstand genau im Blick.
3: Man merkt schon, wenn das ansteigt, denkt man, oh, hoffentlich kommt das nicht höher. Weil das dringt ja dann auch durch den Keller, ne, und dann nach oben. Man hat schon so seine Zweifel dann. Wenn hier Hochwasser, also wenn hier Wasser ist, das breitet sich zwar aus, aber es ist trotzdem weit nach oben.
1: Im Rahmen des Risikomanagements will der Landkreis jedenfalls ein statistisches Jahrhunderthochwasser, Zitat, möglichst schadlos durch die Orte führen. Dafür braucht es freie Flächen. Die zu bekommen dauert. Denn die Grundstücke gehören großenteils Privatleuten. Der Kreis muss 400 Eigentümer in vielen Gesprächen mühsam davon überzeugen, Land für den Hochwasserschutz abzugeben. Bei wenigen Totalverweigerern beißt Markus Göbel auf Granit.
2: Aber auch da gehen wir noch ein 6. und ein 7. Mal hin und erst dann machen wir das Buch zu. Ich kann es nicht verstehen. Ich habe nur die Befürchtung, dass die, ich nenne sie mal, Flutdemenz noch zunehmen wird, je weiter wir uns von dem Ereignis wegbewegen. Und deshalb müssen wir jetzt Gas geben in allen Abschnitten, was wir auch die letzten Monate und Jahre auch gemacht haben.
1: Doch selbst wenn die Ahr abgeflacht und verbreitert wird, ein Extremhochwasser wie 2021 würde Ortschaften am Fluss erneut verwüsten. Daher brauche es mehr Schutz, konstatiert Cornelia Weigand, parteilose Landrätin des Kreises Ahrweiler. 17, besser 18 Regenrückhaltebecken müssten am Oberlauf der Ahr entstehen, hatten Experten errechnet. Bis zu 30, 40 Meter hoch müssten die Becken sein. Sie würden etwa 1,7 Milliarden Euro kosten. Aber, so Cornelia Weigand,
4: bisher gibt es dafür keine Finanzierung.
1: Denn der Aufbauhilfefonds von Bund und Ländern soll nur den Wiederaufbau bezahlen. Neue Regenrückhaltebecken zählen nicht dazu. Gemeinsam mit weiteren Kommunalpolitikern appelliert die Landrätin von Ahrweiler an die Bundesregierung, das zu ändern.
4: Wenn man auch aus dem Aufbauhilfefonds Prävention bezahlen könnte, also vorsorglichen Schutz der Menschen, des Menschenlebens, aber auch der jetzt investierten Steuergelder in die Infrastruktur, in die Häuser, in die Straßen, in die Schulen, in die Brücken, was auch immer, dann wäre das ein sinnvoller Invest.
1: Zusätzliches Geld brauche man nicht dafür, wirbt Weigand, denn im 30 Milliarden Euro schweren Fonds sei noch ausreichend Geld vorhanden. Die Bitte flutzerstörter Kommunen, den Jahrtausend-Hochwasserschutz aus Wiederaufbaumitteln finanziert zu bekommen, steht im Raum. Der Bundeskanzler hat noch nicht reagiert.

0: Das Institut der deutschen Wirtschaft und die ERGO-Versicherung haben im Januar den neuen Klimarisikoindex veröffentlicht. Darin wird anhand von Modellrechnungen gezeigt, welche Regionen in Deutschland am stärksten vom Klimawandel betroffen sein werden. Also von Naturgefahren wie Sturm, Starkregen, Hitze, Dürre und Hagel. Auf Platz 1 fand sich Wilhelmshaven. Eine Stadt mit knapp 80.000 Einwohnern und einem Hafen an der Nordsee. Dürre ist hier weniger eine Gefahr als Überschwemmungen infolge von Sturmfluten oder Unwettern mit Starkregen. Wie also bereitet sich die wirtschaftlich schwache Stadt und die Region rund um Wilhelmshaven auf dieses Szenario vor? Vanja Budde hat nach Antworten gesucht.
1: Am Madesiel bei Wilhelmshaven feiert die Sielacht Rüstringen. Der neue Sielwärter Mike Renz wird begrüßt und sein Vorgänger Jürgen Eils mit Bratwurst und Bier in den Ruhestand verabschiedet.
2: Und sie wird jetzt vor allen Dingen dafür da, das Land zu entwässern. Also bei jeder Ebbe praktisch Wasser rauszulassen, wenn der Wasserstand draußen tiefer ist als drin. Und ansonsten, wenn das nicht hinhaut, machen wir das über Pumpen, die wir drin haben. Wir haben ja die Deiche, die schützen uns vor der Flut, vor der Sturmflut, vor jeder Flut eigentlich. Und ist der Nachteil der Deiche ist natürlich, dass wir das Regenwasser nicht loskriegen.
1: Die Sielacht Rüstringen, einer von vielen regionalen Wasser- und Deichverbänden an der niedersächsischen Nordseeküste, ist für das Siel der Made zuständig, eines Binnenflusses bei Wilhelmshaven. Das Madesiel ist ein schmuckes Backsteingebäude. Es ähnelt mit seinen großen Klappen zur Nordsee einer Schleuse und liegt keine 5 Kilometer vom Rathaus Wilhelmshaven entfernt, einer Stadt, die auf Meereshöhe liegt und in Teilen auch darunter.
3: Bei Ebbe machen wir die Klappen auf, beziehungsweise es geht heute automatisch,
1: erklärt Verbandsvorsteher Christian André.
3: Und bei Flut machen wir sie zu. Und wir als Sielacht Rüstringen sind verantwortlich dafür, dass das Ganze auch funktioniert.
1: Kraft Gesetzes ist jeder Mitglied in einer Sielacht, dem ein Grundstück im Verbandsgebiet gehört. Christian André ist ehrenamtlich tätig und wie die meisten anderen, die hier in die Bratwurst beißen, eigentlich Landwirt. Weil der Klimawandel schon heute zu immer mehr Starkregen führt und zu heftigeren Stürmen und Sturmfluten, müssen an der ganzen Nordseeküste die Siele ertüchtigt werden. Auch bei Wilhelmshaven.
3: Unser Madesiel ist eins von der jüngeren hier an der Küste, ist aber auch schon über 30 Jahre alt. Das heißt, bei uns sind auch laufende Maßnahmen an den Pumpen erforderlich. Die Reparaturen, die können wir aus laufenden Mitteln schultern, also aus den Beiträgen der Mitglieder. Wenn wir die Pumpe aber mal ersetzen müssen, dann wird das nicht gehen, dann brauchen wir Unterstützung.
1: Förderung braucht auch das wirtschaftlich klamme Wilhelmshaven, um sich gegen die Folgen des Klimawandels zu wappnen. Ein neues Klimaanpassungskonzept sieht beispielsweise Regenrückhaltebecken vor, die einerseits Überschwemmungen mindern und andererseits in Trockenzeiten Wasser verfügbar halten. Das sei in diesem Fall nicht so einfach umzusetzen, sagt Christian André von der Sielacht.
3: Gerade der Raum Wilhelmshaven ist also sehr stark auch zum Beispiel von der Energiewende betroffen. Dadurch werden eben auch sehr viele Flächen zusätzlich versiegelt. Und das bedeutet, wenn es regnet, muss das Wasser auch unmittelbar entwässert werden. Es kann ja nicht mehr versickern.
1: Denn der Jade-Weser-Port, der Wilhelmshavener Hafen, soll Energy-Port werden. Und der Ausbau der Wasserstoff- und LNG-Infrastruktur führt dazu, dass große zusätzliche Flächen gerodet und bebaut werden. In Sande, 10 Kilometer südwestlich von Wilhelmshaven, fahren Bagger am Ufer des Ems-Jade-Kanals hin und her. Ingenieurin Lara Etzartz vom Niedersächsischen Landesbetrieb für Wasserwirtschaft, Küsten und Naturschutz, kurz NLWKN, leitet die Bauarbeiten.
4: Das heißt, dass das gesamte Oberflächenwasser aus diesem Gebiet über diesen Kanal in die Nordsee abgeleitet wird. Also ohne dieses Entwässerungssystem würden viele Teile der Region regelmäßig vernässen oder sogar überfluten. Und das bedeutet letztendlich, dass der Ems-Jade-Kanal überhaupt erst die dauerhafte Nutzung und Besiedlung großer Teile dieser Region möglich macht.
1: Mit Blick auf Unwetter und Sturmfluten müssten am Kanal in den kommenden Jahren rund 12 Kilometer Dämme erhöht und verstärkt werden, erläutert Etzartz.
4: Gleichzeitig können die Sommer aber auch trockener werden und dadurch die Wasserwirtschaft immer komplexer machen. Also das bedeutet unter anderem, dass das gesamte End- und Bewässerungsnetz angepasst werden muss.
1: Auch die Nordseedeiche rund um die Küstenstadt Wilhelmshaven müssen regelmäßig an die Vorhersagen der Wissenschaftler angepasst werden, wie Andreas Wurbz erklärt, Leiter der Forschungsstelle Küste, die zum NLWKN gehört.
5: Wir haben die Situation, dass wir von einem in Zukunft beschleunigt ansteigenden Meeresspiegel ausgehen. Ich formuliere das deswegen so, genau, weil der Meeresspiegel genau genommen seit der letzten Eiszeit schon ansteigt und das also nicht grundsätzlich neu ist.
1: Wenn er aber in Zukunft schneller steigt, müsse ein höherer Deich als Sicherheitspuffer her.
5: Der ist mittlerweile bei 1 Meter angelangt. Vor 20, 25 Jahren waren das noch 25 Zentimeter.
1: Einen Deich um 1 Meter zu erhöhen, kostet pro Kilometer 3 bis 4 Millionen Euro. Der Bund und das Land Niedersachsen teilen sich die Ausgaben für den Küstenschutz. Das Budget beträgt 60 bis 70 Millionen Euro pro Jahr. Für die Unterhaltung und Pflege der Deiche rund um Wilhelmshaven ist der dritte oldenburgische Deichband verantwortlich. Eilt Onno Garlichs, Bauer im Ruhestand, ist der ehrenamtliche Verbandsvorsteher.
6: Also ich bin noch ganz zuversichtlich bislang immer und deswegen, wir müssen immer am Ball bleiben, das ist sowieso. Fertig wird man nie, wenn man irgendwie hinten durch ist, dann fängt man meistens vorne oder irgendwo wieder an, weil irgendwas ist, was wieder besser muss. Also hier gehen 3,5 Millionen wieder rein dieses Jahr, die wir hier verbauen.

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1: 4.30 Uhr die Nachrichten. Das US-Militär hat in der Nacht mit einer weiteren Angriffswelle auf den Iran begonnen. Das zuständige Regionalkommando begründete die Attacken, wie schon zuletzt, erneut mit dem Ziel, den Iran an dessen wiederholten Angriffen auf Handelsschiffe in der Straße von Hormus und damit auch auf Zivilisten zu hindern. Bereits in den vergangenen Nächten hatten die US-Streitkräfte Ziele im Iran angegriffen, darunter etwa Abwehrsysteme, Raketen- und Drohnenstellungen sowie maritime Fähigkeiten. Laut den Revolutionsgarden begannen am frühen Morgen, wie schon in den vergangenen Tagen, Gegenangriffe auf Ziele in Kuwait, Bahrain und Jordanien, wo sich amerikanische Stützpunkte befinden. Am späten Abend sollte die US-Armee zudem eine Seeblockade wiederherstellen, durch die iranische Häfen nicht mehr angelaufen werden können. Nach über einem Jahrhundert gibt es keine Grenzkontrollen mehr zwischen Spanien und Gibraltar. Kurz nach Mitternacht überschritten erste Menschen die Linie zwischen dem EU-Land und der britischen Exklave. Bei der Einreise nach Gibraltar gelten ab sofort die Schengen-Regeln. Der Abbau des im Jahr 1908 errichteten Metallzaunes soll noch im Laufe der Woche beginnen. Im Brexit-Abkommen zum Austritt Großbritanniens aus der EU hatte es lediglich eine vorläufige Einigung gegeben. Gestern unterzeichneten beiden Seiten die neue Einigung. Jeden Tag überqueren rund 15.000 Menschen aus Spanien die Grenze nach Gibraltar zur Arbeit. Hinzu kommen pro Jahr mehrere Millionen Touristen. Gibraltar war im Jahr 1713 mit dem Vertrag von Utrecht Großbritannien zugesprochen worden. Allerdings gab Spanien den Anspruch auf das Gebiet nie auf. Nach mehreren Todesfällen mexikanischer Staatsbürger im Zusammenhang mit der US-Einwanderungsbehörde ICE soll sich nun der UNO-Hochkommissar für Menschenrechte Türk damit befassen. Mexikos Außenminister Velasco bat in einem Schreiben, die Todesfälle prüfen zu lassen und Informationen von den US-Behörden einzuholen. Der Hochkommissar solle zudem prüfen, ob die Vorfälle mit den internationalen Menschenrechtsverpflichtungen der USA vereinbar seien, Empfehlungen aussprechen und den Fall gegebenenfalls an den UNO-Menschenrechtsrat weiterleiten. Präsidentin Scheinbaum hatte zuletzt angekündigt, nicht mehr nur diplomatisch, sondern auch juristisch gegen die Verantwortlichen vorzugehen. Nach ihren Angaben starben bislang 3 Mexikaner bei Einsätzen der US-Einwanderungsbehörde und 14 weitere in Abschiebehaft. Über einen Monat nach dem Ebola-Ausbruch in der Demokratischen Republik Kongo ist die Zahl der Todesopfer auf 754 gestiegen. Wie die Behörden des zentralafrikanischen Landes mitteilten, wurden mittlerweile über 2000 Infektionsfälle bestätigt. Besonders 3 Provinzen im Osten des Landes sind von dem Ausbruch betroffen. Für den aktuell grassierenden Bundibugyo-Typ des Virus gibt es derzeit weder einen Impfstoff noch eine zugelassene Therapie. Das von dem Erreger ausgelöste Ebola-Fieber ist eine ansteckende und lebensbedrohliche Infektionskrankheit. Übertragen wird es durch Körperkontakt und Kontakt mit Körperflüssigkeiten. Experten zufolge zirkulierte das Bundibugyo-Virus monatelang unbemerkt, bevor Mitte Mai offiziell der Ausbruch erklärt wurde. Einer Verpflichtung von Jürgen Klopp als neuer Bundestrainer der deutschen Fußballnationalmannschaft steht offenbar nichts mehr im Wege. Nach Informationen der deutschen Presseagentur konnten sich der DFB und Klopps derzeitiger Arbeitgeber Red Bull einigen. Der 59-Jährige hatte bei dem Getränkekonzern einen Vertrag bis 2029 unterschrieben. Details der Einigung wurden zunächst nicht bekannt. Klopp ist der Wunschkandidat des Deutschen Fußballbunds. Er soll auf Julian Nagelsmann folgen, dessen Vertrag beide Seiten nach dem frühen Turnier aus der Nationalelf aufgelöst hatten. Das Wetter. Im Süden und Südosten allmählich abklingende gewittrige Regenfälle, sonst unterschiedlich bewölkt und meist trocken. Ab dem Nachmittag in der Südhälfte einzelne kräftige Gewitter, örtlich Unwettergefahr. Höchsttemperaturen 27 bis 32 Grad, an den Küsten kühler. Morgen teils sonnig, teils heiter bis wolkig. Später Aufzug von Quellwolken, im Süden und Nordosten auch einzelne Schauer oder Gewitter. 27 bis 33 Grad. Am Freitag wechselnd bewölkt, vom Süden über die Mitte bis in den Osten verbreitet Schauer und teils kräftige Gewitter. im Nordwesten und Westen kaum Schauer, 25 bis 30 Grad. Das waren die Nachrichten.
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2: Mit Leonhard Ameln. Guten Morgen.

weshalb die Bayern Kinder vor der Schule schon ein Jahr früher untersuchen lassen und was eigentlich ein Bundespräsident oder eine Bundespräsidentin tut. Das sind unsere Themen in der nächsten halben Stunde. Schön, dass Sie zuhören.

0: 4.37 Uhr gleich.
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0: Spanien steht also als erster WM-Finalist fest, hat am Abend im ersten Halbfinale gegen Frankreich gewonnen. Christian von Stülpnagel aus unserer Sportredaktion ist jetzt hier bei mir im Studio. Christian, ist das ein verdienter Finaleinzug der Spanier?
2: Ja, auf jeden Fall. Vor dem Spiel war ja viel über die Offensivpower der Franzosen geredet worden. Dembélé, Mbappé, Olise, Doué und wie sie alle heißen. Aber diese Offensive, die ist quasi überhaupt nicht zum Zuge gekommen im Spiel gestern Abend. Und so hieß es dann.
3: 1:0 Spanien, Elfmeter, Oyarzabal, 22. Minute.
4: Vasco de la Real Sociedad va a autorizar el colegiado Mamique.
3: Und 2:0 Spanien, 58. Minute Pedro Porro. Denn darüber hinaus war ja nicht viel. Das erhoffte Spektakel der Blauen fiel aus wie ein nasses Feuerwerk in der Neujahrsnacht.
5: Spanien 2:0, oje oje, L'Equipe, die Blauen in großer Not.
3: Mbappé, Dembélé, Olise und Co. wurden absorbiert von einer spanischen Mannschaft, die nicht gewillt war, auch nur einen bedeutsamen Fehler zu begehen und damit ihren Trainer Luis de la Fuente wieder einmal sehr glücklich machte.
6: Wir hatten es mit einer der besten Nationalmannschaften der Welt zu tun. Und sie hatten es mit der vielleicht besten Truppe der Welt zu tun. Das hier ist eine echte Mannschaft. Tag für Tag geben meine Spieler alles. Sie sind füreinander da.

0: Die Frage, waren die einen so schlecht oder die anderen so gut? Eine eindeutige Antwort darauf gibt es nicht. Dafür aber das ziemlich sichere Gefühl, dass man sehr wahrscheinlich Weltmeister wird, wenn man so präzise, planvoll und patent Fußball spielen kann wie die Spanier.
1: Berichtet Burkhard Hupe. Und ob es was wird mit dem dann zweiten WM-Titel für die Iberer, das entscheidet sich am Sonntag. Gegen wen es geht, das werden wir heute Abend wissen. Dann spielen nämlich England und Argentinien im zweiten Halbfinale gegeneinander. Noch ein Duell großer Fußballnationen, auf das Thomas Kunze vorausblickt.
2: England gegen Argentinien, das ist dann doch ein bisschen mehr als nur ein WM-Halbfinale. Ein Spiel überladen mit Emotionen und Geschichte. Da hilft ein bisschen fußballerische Klarheit und die bringt Englands Nationaltrainer Thomas Tuchel mit, der nach wie vor ein bisschen schauen muss, ob Declan Rice, sein Mann im Maschinenraum, also im defensiven Mittelfeld, durch Infekt geschwächt, wirklich auflaufen kann. Der Rest der Three Lions um Harry Kane und Jude Bellingham ist voll einsatzfähig und bereit für Lionel Messi und Argentinien. Sollte der Titelverteidiger England schlagen und seinen Titel tatsächlich verteidigen, so wäre das historisch. Zuletzt gelang das Brasilien 1962. Für Lionel Messi wird dieses Halbfinale ein sehr besonderes. Bei seiner 6. WM und insgesamt 206 Länderspielen trifft der 39-Jährige erstmals auf England. Das Atlanta Stadium ist selbstverständlich ausverkauft. Es werden deutlich mehr argentinische Fans erwartet. Geleitet wird die Partie von Ismael El Fat. Der 44-jährige US-Amerikaner zeigte bei seinen bisherigen 3 WM-Einsätzen sehr gute Leistungen.
1: Und über die Schiedsrichterleistungen bei dieser WM, gerade was die Argentinier angeht, da wurde zuletzt ja durchaus auch diskutiert. Ebenso über die mutmaßliche Einmischung von Donald Trump bei der FIFA, was die Sperre nach der roten Karte von US-Spieler Florian Balogun angeht. Und überhaupt über das Gebaren von FIFA-Präsident Gianni Infantino rund um diese WM. Jetzt hat eine Menschenrechtsorganisation beim Internationalen Olympischen Komitee Beschwerde gegen das IOC-Mitglied Infantino eingelegt. Andrea Schülke mit den Hintergründen.
3: Als Grund für die Beschwerde nennt Fair Square die Nähe Infantinos zu US-Präsident Donald Trump. Diesen habe IOC-Mitglied Infantino wiederholt politisch unterstützt. Als Beleg dafür listet die Menschenrechtsorganisation in ihrem 10-seitigen Papier 5 konkrete Vorfälle auf. Einmal geht es um den schon viel diskutierten Fall Balogun. Hier lautet der Vorwurf, auf Druck von Donald Trump habe Infantinos FIFA die Fußballregeln umgangen. Nach einem Anruf Trumps bei Infantino war die rote Karte für US-Nationalspieler Balogun zur Bewährung ausgesetzt worden. Der zweite Vorwurf betrifft Infantinos Werbung für die Donald-Trump-Initiative Freedom 250 zur 250-Jahr-Feier der USA. Die FIFA hatte sich dieser Initiative offiziell angeschlossen, um während der WM gemeinsam Public Viewings auszurichten. Das gilt auch für die beiden Halbfinals und das Finale. Wer dabei sein will, muss sich mit persönlichen Daten anmelden. Diese Daten würden ohne Wissen der Fußballfans durch die Trump-nahe Firma Campaign Nucleus gesammelt und könnten für spätere, auch parteipolitische Werbezwecke genutzt werden. Darüber hinaus listet Fair Square weitere Verstöße auf. So habe Gianni Infantino via Instagram dafür geworben, Donald Trump mit dem Friedensnobelpreis auszuzeichnen. Als das nicht geklappt habe, habe Infantino den neu erdachten FIFA Peace Prize an Donald Trump vergeben. Auch die von der FIFA verkündete strategische Partnerschaft mit dem von Donald Trump initiierten und gelenkten Friedensrat wertet Fair Square als Verstoß gegen die IOC-Regeln der politischen Neutralität. Die Menschenrechtsorganisation fordert das IOC zur Untersuchung der genannten Vorfälle auf.
1: Ja, fraglich ist, ob Infantino das juckt, wahrscheinlich ebenso wenig wie die Buhrufe, die es gestern im Stadion gab, als er dort auf der Videoleinwand zu sehen war.
4: Die FIFA-Fußball-Weltmeisterschaft steuert auf ihren Höhepunkt zu. Ein Überblick über das, was geschah, und Ausblicke waren das live hier im Studio mit Christian von Stülpnagel. Dankeschön.

0: klingt nach einem kleinen Verwaltungsdetail, hat aber große Wirkung. Bayern zieht die Schuleingangsuntersuchung um rund ein Jahr vor. Weg vom letzten Kindergartenjahr hinein in eine Phase, in der sich Entwicklungsrückstände noch viel besser aufholen lassen. Denn der Gedanke dahinter ist so: Wer früh erkennt, dass ein Kind Schwierigkeiten mit Sprache, Motorik oder dem Sehen und Hören hat, der kann früh gegensteuern, lange bevor der Ernst der Schule beginnt. Ja, und es dann eventuell zu spät ist. Statt kurz vor der Einschulung nur noch festzustellen, was fehlt, bleibt so ein ganzes Jahr für Förderung, Therapie oder ärztliche Hilfe, je nachdem. Rund 76% der bayerischen Gesundheitsämter machen da bereits mit. Und bis August kommenden Jahres soll die Reform im ganzen Freistaat greifen. Was der frühere Termin konkret für Familien, Kitas und Grundschulen bedeutet, darüber unsere Landeskorrespondentin Livia Hoffmann.
1: Nachmittags im evangelischen Kindergarten Schwanthaler Höhe in München. Im Flur ziehen Kinder ihre Jacken an, Eltern fragen nach Brotdosen und Matschhosen. Schule und die Anforderungen von Unterricht, das ist für viele Familien hier noch weit weg. Aber die Frage, ob ein Kind gut auf einen Schulalltag vorbereitet ist, rückt jetzt früher näher. Denn die Schuleingangsuntersuchung in Bayern wird reformiert. Maggie Rau-Zeitler ist Leiterin des Kindergartens und befürwortet grundsätzlich eine frühere Eingangsuntersuchung, weil sie ein Gewinn für die Kinder sein könne.
2: Das heißt, im Idealfall haben wir als Kita schon einen Förderbedarf vielleicht festgestellt oder die Eltern auch schon informiert und mit ins Boot geholt. Und dann kommt noch ein weiterer Blickwinkel dazu, der sagt, hey, ich sehe da auch was. Und gemeinsam können wir da noch mal was rumreißen.
1: Vor der Einschulung müssen alle Kinder in Deutschland zu einer Schuleingangsuntersuchung beim Gesundheitsamt. Dort wird das Seh- und Hörvermögen überprüft, die altersgemäße Sprachentwicklung und Motorik. Künftig soll das in Bayern schon im vorletzten Kindergartenjahr stattfinden, etwa ein Jahr früher als bisher. Stärker angeschaut werden auch etwa Grobmotorik, schlussfolgerndes Denken und erste Grundlagen fürs Rechnen. Das könne schon großen Druck auf Eltern und Kinder erzeugen, weiß Kita-Leiterin Rau-Zeitler.
2: Meine persönliche Haltung ist, dass Kinder manchmal einfach Zeit brauchen, um sich zu entwickeln. Und das alles abzudecken, ist nicht so einfach. Also ich glaube auch nicht in einer Gesundheitsuntersuchung, die normalerweise 30 Minuten dauert.
1: Auf Anfrage des Deutschlandfunks schreibt das Bayerische Gesundheitsministerium, Ziel sei es, den möglichen Förderbedarf eines Kindes früher zu erkennen und noch vor der Einschulung die Betroffenen zu unterstützen. Simone Fleischmann, Präsidentin des Bayerischen Lehrer- und Lehrerinnenverbands, kritisiert, die Reform verspreche frühere Unterstützung, sichere sie aber nicht ausreichend ab.
3: Eine frühzeitige Diagnostik ist notwendig. Wer macht das, ist die Frage. Wenn wir dazu nicht genug Personal zur Verfügung stellen oder das Personal wo abziehen, wo es dann fehlt, wird's nichts werden.
1: Es brauche mehr Fachkräfte, Zeit und individuelle Förderung in Kitas, Grundschulen als auch bei externen Angeboten. Das Ministerium verweist darauf, dass Eltern beraten werden sollen, etwa zu Kinderärzten, Frühförderstellen, Sprachförderung, Logopädie oder Ergotherapie zu gehen. Gleichzeitig habe die Staatsregierung keinen unmittelbaren Einfluss darauf, welche konkreten Therapieangebote oder Kapazitäten es gebe. Daniela Ried leitet eine Kita im Münchner Umland. Ihre Sorge? Kinder werden im Kindergartenalter zu schnell und zu früh nach Defiziten beurteilt.
4: Ein Kind hat ein individuelles Lerntempo und es darf es auch haben. Und diese Verschulung im Elementarbereich sehe ich sehr, sehr kritisch. Also auch da hier schon Leistungsdruck anzusetzen, Ängste zu schüren, ist wirklich kontraproduktiv. Und ich denke, wir sollten einen Schritt ein bisschen zurückgehen und entspannter auf die Situation schauen.
1: Das Gesundheitsministerium betont dagegen, die Schuleingangsuntersuchung sei kein Leistungstest, sondern ein medizinisches Screening. Wie die Eltern der evangelischen Kita in München auf die frühere Untersuchung schauen, zeigt sich bei der Abholzeit.
5: Dass Entwicklungsdefizite unserer Kinder einfach früher aufgedeckt werden sollen, dass die Möglichkeit besteht, sie frühzeitig zu fördern und ohne Druck mit dieser Förderung auf einen reibungslosen Schuleingang vorzubereiten. Und das begrüße ich.
6: Da könnte man vielleicht ein bisschen Schwellenängste abbauen, dass das was Gutes ist. Wenn da vor allen Dingen diese Stelle die Untersuchung vornimmt und der Kindergarten miteinander sprechen und auch dann das Elterngespräch weiter fortgeführt wird, weil es ist ja auch wieder was, was dann wieder am Kindergarten hängt und die Kapazitäten zumindest hier sind sowieso schon oft an der Grenze.
1: Kita-Leiterin Maggie Rau-Zeitler ist klar, ein früherer Untersuchungstermin allein reicht nicht. Wenn danach tatsächlich mehr Kinder Unterstützung benötigten, müssten auch die Strukturen mitwachsen.
2: Es braucht Ressourcen, es braucht Menschen in dieser reformierten Gesundheitsuntersuchung. Genauso wie bei den Therapieplätzen, genauso wie bei den Menschen, die vielleicht dann zu uns auch in die Einrichtung kommen können und sagen, ja, wir machen das hier ganz kindgerecht und im Alltag, um die Familien nicht noch mehr zu belasten. Und das ist natürlich der Punkt, da muss man investieren.

0: wenig an Richtung vorzugeben, aber viel zu sagen und zu repräsentieren. Genau deshalb wird derzeit schon um die Nachfolge im Schloss Bellevue so leidenschaftlich gerungen. Es ist die wichtigste Personalie auf Staatsebene im kommenden Jahr. Am 30. Januar 2027 tritt die Bundesversammlung zusammen, um zu bestimmen, wer auf Frank-Walter Steinmeier als Bundespräsident oder Bundespräsidentin folgt. Und noch bevor die Frist für Nominierungen überhaupt begonnen hat, brodelt die Gerüchteküche. Ein Trend zeichnet sich schon jetzt quer durch die Fraktionen ab. Die Rufe nach der ersten Frau im höchsten Staatsamt werden lauter und lauter. Besonders die Union sieht sich in der Favoritenrolle und pocht auf das Vorschlagsrecht. Führende Köpfe wie etwa Friedrich Merz und Carsten Linnemann haben sich bereits offen für eine Frau ausgesprochen. Bevor aber über Namen entschieden wird, lohnt ein Blick auf das Amt selbst und die Frage, was eine Bundespräsidentin oder ein Bundespräsident eigentlich genau tut. Katharina Hamberger mit einer Analyse.
1: Das Amt des Präsidenten der Deutschen Bundesrepublik. Was ist es denn?
2: Diese Frage stellt am 12. September 1949 der gerade frisch gewählte allererste Bundespräsident Theodor Heuss selbst und beantwortet sie für das Amt, das bis dahin nur auf dem Papier definiert worden ist, so.
1: Es ist bis jetzt ein Paragraphengespinst gewesen und es ist von dieser Stunde an ein Amt, das mit einem Menschentum gefüllt ist. Und die Frage ist nun, wie wir aus diesem Amt, wir alle zusammen, etwas wie eine Tradition, etwas wie eine Kraft schaffen, die Maß und Gewicht besitzen und im politischen Kräftespiel sich selber darstellen.
2: Diese Tradition, die wird von Heuss stark selbst mitgeprägt. Ein Präsident, der überparteilich integrierend auftritt, der die Rede als Instrument nutzt. Aber die Stellenbeschreibung für das Amt des Staatsoberhauptes muss nun vielleicht angepasst werden. Denn gesellschaftliche Rahmenbedingungen hätten sich verändert, sagt Politikwissenschaftlerin Julia Reuschenbach, Senior Lecturer an der Universität Hamburg.
3: In denen wir zum Beispiel sehen, dass eben lagerübergreifende Koalitionen wahrscheinlicher werden. Dass wir aber auch die Situation haben, dass Koalitionen gar keine Mehrheit mehr finden. Wir über Tolerierungs- oder Minderheitsmodelle sprechen.
2: Künftige Bundespräsidentinnen oder Präsidenten könnten einmal mehr in die Rolle kommen, auch wichtige und wegweisende Entscheidungen zu treffen, meint Reuschenbach. Einen ersten Vorgeschmack hat es für Florian Meindl, Professor für Vergleichendes Staatsrecht und politische Wissenschaften an der Georg-August-Universität Göttingen, bereits 2017 gegeben. Es ist November. Vor der Landesvertretung Baden-Württemberg in Berlin sagt der damalige FDP-Chef Christian Lindner diesen Satz.
4: Es ist besser, nicht zu regieren, als falsch zu regieren.
2: Damit war klar, aus der Jamaika-Koalition aus Union, Grünen und FDP wird nichts mehr. Die SPD wiederum hatte für sich entschieden, nie wieder GroKo. Sozialdemokrat Frank-Walter Steinmeier, dessen Parteimitgliedschaft ruht, seitdem er Bundespräsident ist, macht Druck auf die Genossen. Sie verhandeln mit der Union und gehen nochmal ein Bündnis für 4 Jahre ein.
5: Und da hatte sich im Grunde ja schon angedeutet, dass sich diese präsidiale Rolle bei der Legitimation einer Bundesregierung auch eben anders interpretieren lässt, als dass man einfach nur dem Spitzenkandidaten der relativen Mehrheitspartei zur Wahl gratuliert, Blumenstrauß überreicht und die Regierungsbildung machen lässt.
2: So Meindl. Die Instrumente, die einem Staatsoberhaupt zur Verfügung stehen, ergaben sich auch aus den Erfahrungen der Weimarer Republik. Denn zum einen habe man die Rolle auf repräsentative Funktionen beschnitten, ihm aber gleichzeitig eine Reservefunktion oder auch Nothelferfunktion zugewiesen, erklärt Manuela Glab, Professorin für Politikwissenschaft an der Rheinland-Pfälzischen Technischen Universität Kaiserslautern-Landau.
6: Um eben auch stabilisierend einzuwirken, wenn es zu Regierungskrisen kommt.
2: So beschreibt sie es zwar durchaus als richtig, dass der Bundespräsident überparteilich agiere, weil er eine Integrationsfunktion zu erfüllen habe. Gleichzeitig sagt Glab auch, die Sichtweise, dass es ein neutrales Amt sei, halte sie für irreführend.
6: Als Staatsoberhaupt repräsentiert der Bundespräsident ja die Bundesrepublik und damit auch die freiheitlich-demokratische Grundordnung. Und insoweit kann er nicht neutral sein.
2: Ein Balanceakt also, der sich auch im Grundgesetz widerspiegelt. Verfassungsrechtler Meindl sagt, diese ist ja eine Verfassung,
5: die eher so ein krisenhaftes Mehrheitsszenario im Auge hat.
2: Sind die Mehrheiten im Parlament tatsächlich nicht mehr gegeben, dann gehört zu den Werkzeugen des bundesrepublikanischen Staatsoberhauptes die Möglichkeit, den Bundestag aufzulösen. Allerdings nur auf Vorschlag des Bundeskanzlers oder der Kanzlerin nach einer verlorenen Vertrauensfrage. So wie schon mehrfach geschehen. Es gibt aber auch Szenarien, die bislang noch nicht eingetreten sind. wird zum Beispiel auch im dritten Wahlgang kein Kanzler oder keine Kanzlerin gewählt, dann ernennt das Staatsoberhaupt den Regierungschef oder die Chefin oder löst das Parlament auf. Und dann gibt es noch den sogenannten Gesetzgebungsnotstand nach Artikel 81 Grundgesetz, der unter anderem dann ausgerufen werden kann, wenn es im Bundestag keine Mehrheit für einen von der Bundesregierung als dringlich eingestuften Gesetzentwurf gibt und der Bundestag, auch wenn Kanzler oder Kanzlerin die Mehrheit fehlt, nicht aufgelöst wird. Dieser Notstand kann dann von der Regierung beim Staatsoberhaupt beantragt werden. Es braucht allerdings noch die Zustimmung des Bundesrates. Eine zentrale Funktion des Bundespräsidenten oder der Präsidentin ist neben der Ernennung der Minister und Ministerinnen, dem Bundestag den Vorschlag für die Wahl eines Kanzlers oder einer Kanzlerin zu machen. Wie weit aber kann er oder sie dabei gehen? Das Staatsoberhaupt soll aktiv keine Verfassungskrise befördern, sagt Politikwissenschaftlerin Glab. Bislang habe sich der Bundespräsident bei dem Vorschlagsrecht an den vorausgegangenen Koalitionsverhandlungen orientiert. Deshalb werde das als Teil der staatsnotariellen Funktion gesehen, weil er nicht eigenständig politisch entscheidet.
6: Wenn aber die Situation da ist, dass keine tragfähigen Kandidatenvorschläge vorliegen, dann ist vorstellbar, dass der Bundespräsident hier wiederum aktiver in Erscheinung tritt. Denn ohne dass er einen Vorschlag macht, kommt keine Kanzlerwahl in Gang. Und ohne dass er es entscheidet, wird auch kein Bundestag aufgelöst.
2: Zum Großteil werden hier also Szenarien skizziert und sind von den Müttern und Vätern des Grundgesetzes angedacht worden, die bisher bei der Auswahl eines Kandidaten oder einer Kandidatin, dieses Mal sogar wahrscheinlicher, zumindest in der öffentlichen Debatte, keine Rolle gespielt haben. Das hat sich verändert. Namen kursieren bereits viele. Von der Präsidentin des Bayerischen Landtags Ilse Aigner bis hin zum Schauspieler und Komiker Happe Kerkeling. Der noch amtierende Bundespräsident Frank-Walter Steinmeier hat nun in Interviews deutlich gemacht, wie aus seiner Sicht eine Stellenbeschreibung aussehen müsste. Er befürworte eine Auswahl, so Steinmeier in der ARD, auch mit Rückblick auf 2017.
7: Bei der jemand, Frau oder Mann, wahrscheinlich eher Frau, Berücksichtigung findet, der Kontakte und Gesprächsmöglichkeiten in die Parteien hinein hat, um solche Krisen bei der Regierungsbildung auch überwinden zu helfen.
0: Was das Bundespräsidentenamt bedeutet, eine Analyse von Katharina Hamberger war das zum Abschluss dieser Radionacht. 4.59 Uhr, wir wechseln vom Nacht- in den Morgenmodus und hier bringt sie gleich Sarah Zerback in den Informationen am Morgen auf den Stand der Dinge. Vielen Dank fürs Zuhören und Reflektieren bis hierher. Mein Name ist Leonard Ameln, kommen Sie gut durch den Tag. Tschüss.

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1: Fünf Uhr, die Nachrichten. Das US-Militär hat in der Nacht weitere Angriffe auf den Iran geflogen. Das zuständige Regionalkommando teilte mit, Ziele seien unter anderem Raketen- und Drohnenstellungen sowie Abwehrsysteme gewesen. Die erneute Angriffswelle sei nun abgeschlossen. Das zuständige Regionalkommando begründete die Attacken wie schon zuletzt mit dem Ziel, den Iran an wiederholten Angriffen auf Handelsschiffe in der Straße von Hormus und damit auch auf Zivilisten zu hindern. Bereits in den vergangenen Nächten hatten die US-Streitkräfte Ziele im Iran angegriffen. Laut den Revolutionsgarden begannen am frühen Morgen abermals Gegenangriffe auf Ziele in Kuwait, Bahrain und Jordanien, wo sich amerikanische Stützpunkte befinden. Am späten Abend sollte die US-Armee zudem eine Seeblockade von Handelsrouten zu iranischen Häfen wiederherstellen. Bundesaußenminister Wadephul besucht für 2 Tage Finnland. In der Hauptstadt Helsinki will der CDU-Politiker mit seiner Amtskollegin Valtonen zu Beratungen zusammenkommen. Ein Thema dürfte die Sicherheitslage an der finnisch-russischen Grenze sein. Nach dem NATO-Beitritt Finnlands vor 3 Jahren ist die 1300 Kilometer lange Grenze die längste Landverbindung der Allianz zu Russland. Im Dezember 2023 hatte Finnland seine Grenzübergänge zu Russland geschlossen. Hintergrund waren unter anderem Vorwürfe, Moskau habe gezielt Migranten an die Grenze gebracht, um Unruhe zu stiften. Zuletzt gab es vermehrt Vorfälle mit fehlgeleiteten ukrainischen Drohnen, die auf finnischem Boden abstürzten. Gestern hatte Wadephul im benachbarten NATO-Mitgliedsland Norwegen das Hauptquartier der dortigen Streitkräfte in Reitan besucht. Italiens Ministerpräsidentin Meloni hat in einer wichtigen Parlamentsentscheidung die Mehrheit ihrer Regierungskoalition verfehlt. Die Abgeordneten lehnten einen zentralen Änderungsantrag zur Wahlrechtsreform ab, obwohl Meloni die Zusage ihrer Bündnispartner hatte, den Antrag zu unterstützen. Am Ende stand es 188 zu 187 Stimmen gegen die Gesetzesänderung. Somit müssen sich Parlamentarier aus dem Regierungslager nicht an die Absprache gehalten haben. Konkret ging es in dem Antrag darum, dass es bei einer Parlamentswahl künftig möglich sein sollte, mit sogenannten Vorzugsstimmen einzelne Kandidaten auf der Liste einer Partei auf einen besseren Platz wählen zu können. Abgeordnete aus den Reihen der italienischen Opposition hielten Meloni vor, ihre parlamentarische Mehrheit nicht mehr unter Kontrolle zu haben. Nach über einem Jahrhundert gibt es keine Grenzkontrollen mehr zwischen Spanien und Gibraltar. Kurz nach Mitternacht überschritten erste Menschen die Linie zwischen dem EU-Land und der britischen Exklave. Bei der Einreise nach Gibraltar gelten ab sofort die Schengen-Regeln. Der Abbau des im Jahr 1908 errichteten Metallzaunes soll noch im Laufe der Woche beginnen. Im Brexit-Abkommen zum Austritt Großbritanniens aus der EU hatte es lediglich eine vorläufige Einigung gegeben. Gestern unterzeichneten beide Seiten die neue Einigung. Jeden Tag überqueren rund 15.000 Menschen aus Spanien die Grenze nach Gibraltar zur Arbeit. Hinzu kommen pro Jahr mehrere Millionen Touristen. Gibraltar war im Jahr 1713 mit dem Vertrag von Utrecht Großbritannien zugesprochen worden. Allerdings gab Spanien den Anspruch auf das Gebiet nie auf. Bei der Fußball-Weltmeisterschaft der Männer in Nordamerika hat Spanien das Finale erreicht. Vor über 70.000 Zuschauern im Stadion von Arlington bei Dallas setzte sich die spanische Nationalmannschaft im ersten Halbfinale gegen die Auswahl Frankreichs mit 2:0 durch. Mikel Oyarzabal brachte Spanien mit einem Foulelfmeter in Führung. Pedro Porro sorgte schließlich mit dem 2. Treffer für die Entscheidung. Der 2. Endspielteilnehmer wird heute Abend im anderen Halbfinale ermittelt. In Atlanta treffen dann Argentinien und England aufeinander. Das Wetter. Im Süden und Südosten allmählich abklingende gewittrige Regenfälle, sonst unterschiedlich bewölkt und meist trocken. Ab dem Nachmittag in der Südhälfte einzelne kräftige Gewitter, örtlich Unwettergefahr. Höchsttemperaturen 27 bis 32 Grad, an den Küsten kühler. Morgen teils sonnig, teils heiter bis wolkig, später Aufzug von Quellwolken. Im Süden und Nordosten auch einzelne Schauer oder Gewitter, 27 bis 33 Grad. Am Freitag wechselnd bewölkt, von der Süde über die Mitte, von Süden über die Mitte bis in den Osten verbreitet Schauer und Gewitter. Das waren die Nachrichten.
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2: Mit Sarah Zerbak. Schönen guten Morgen. Der erste Finalist der Fußball-WM steht fest. Spanien hat Frankreich am Abend 2:0 geschlagen und jubelt wahrscheinlich immer noch. So klang das vor wenigen Stunden. Gleich mehr dann zum WM-Endspurt hier bei uns in den Informationen am Morgen. 5 Jahre nach der Ahrtal-Flut sprechen wir außerdem darüber, was Deutschland aus der Katastrophenerfahrung gelernt hat. Und 10 Jahre nach dem versuchten Putsch in der Türkei darüber, wie das Land bis heute prägt. All das und mehr gleich in den Informationen am Morgen im Deutschlandfunk.

0: Kurz bevor sich die Bundespolitik in die Sommerpause verabschiedet, gibt der Bundeskanzler heute seine traditionelle Sommerpressekonferenz. Gut möglich, dass er die Gelegenheit nutzt, um nochmal für den Reformkurs der Regierung zu werben. Es könnte aber auch um alles Mögliche sonst gehen, denn dafür wird dieser Termin auch gerne genutzt. Das zeigt der Rückblick auf die letzten Jahre und auf die Bundeskanzler und Bundeskanzlerin. Manchmal kommen dabei auch interessante Randaspekte der Politik ans Tageslicht, wie Georg Schwarte berichtet.
1: 436 Tage ist der Mann jetzt, ja, was eigentlich? Krisenkanzler?
2: Jeder, der heute Kanzler ist, ist zunächst einmal notwendigerweise Krisenmanager.
1: Ja, Krisenmanager ist er auch. Aber jetzt lieber Reformkanzler, selbst ernannt von seiner CDU. So beworben, auch weil Krise managen allein ja auch für einen Kanzler Friedrich Merz nicht reicht.
2: Ich habe natürlich schon mehr vor als nur Krise zu managen.
1: Klar, heute managt er die Sommerpressekonferenz und dieser Friedrich Merz, der einen Großteil der ersten 436 Tage mit einer eher düster mahnenden Sprache unterwegs war, zu viel Urlaub, falsches Stadtbild, zu häufig krank, zu wenig Anstrengung eben, dieser Merz sucht gerade einen neuen Ton. Ausgerechnet Sie hier hat er ja aus Erfahrung berichtet.
3: Jede Krise und jede Herausforderung hat ihre eigene Sprache und
1: Jo, der Kanzler hat da gerade den Literaturnobelpreisträger George Bernard Shaw als Sprache entdeckt und zitiert ihn Motto, machen es wie wollen, nur besser.
4: Diejenigen, die glauben, es geht nicht, werden gebeten, diejenigen nicht zu stören, die es trotzdem versuchen.
1: Er nämlich soll das heißen. Er versucht es jetzt. Reformkanzler mit Mut, Zuversicht, Optimismus, ein bisschen Aufbruch statt Abbruch. Aber so ganz kann er seinen schneidigen Ton dann eben doch nicht vergessen. Spätestens wenn Merz George Bernard Shaw den Literaten ins Sauerländische übersetzt.
4: Kulturpessimisten, Untergangspropheten, Nöler, Nörgler, Empörte, Berufskritiker. Wegtreten.
1: Wegtreten eben. Dabei dürfte Friedrich Merz auch heute bei der früher eher luftig anmutenden Sommerpressekonferenz antreten, um aus dem Miesmacher-Modus ins Merz-Mutmacher-mentale Fach zu wechseln. Geübt hat er ja schon.
4: Wer denn, wenn nicht wir, die Deutschen, die schon so oft gezeigt haben, was in ihnen steckt, wer, wenn nicht wir, könnte aus diesen Herausforderungen jetzt die richtigen Schlussfolgerungen ziehen?
1: Na also, soll das heißen, wir schaffen das, war Merkel, wir packen das an, das ist der neue Merz.
5: Wir liefern, was es dazu braucht und die Zuversicht, dass wir das packen werden,
1: sagte er unter dem höhnischen Gelächter von links und rechts, gerade erst im Bundestag. Liebenswürdig hat er Deutschland sogar genannt. Da staunten dann manche, die das Wort liebenswürdig bisher nicht im Wörterbuch des Reformators Merz fanden.
6: Sorgen wir dafür, dass Deutschland ein liebenswürdiges, ein lebenswertes Land ist und bleibt und machen wir es noch ein bisschen besser für die nachfolgende Generation.
1: Das dürfte heute der Sound werden. Die Erzählung von einem Land, in dem, so sagte er es wirklich, wir gern und stolz Bürger sind und er übrigens wieder stolzes, sehr zuversichtliches Mitglied seiner Union. Denn für die und das Land gilt wohl das Gleiche.
4: Mit dieser Zuversicht und mit diesem Gemeinsinn, liebe Freundinnen und Freunde, ist die Union unschlagbar. Damit ist unser Land unschlagbar. Und mit dieser Zuversicht und diesem Gemeinsinn bringen wir unser Land wieder auf Kurs.
1: Heute, 13 Uhr Sommerpressekonferenz. Alle können dann mitzählen, wie oft das Wort von der Zuversicht wohl aus dem Reformkanzlermund purzeln wird.
0: Georg Schwarte über den neuen Ton des selbsternannten Reformkanzlers vor seiner Sommerpressekonferenz heute.

0: 5 Jahre nach der Flutkatastrophe mit vielen Toten ist im Ahrtal zwar etliches wieder aufgebaut, doch viele der Folgen sind noch immer sichtbar und spürbar. Und nicht nur für viele Betroffene stellt sich die Frage bis heute, was Deutschland eigentlich aus der Flut gelernt hat, um für die nächste besser gewappnet zu sein. Darüber hat mein Kollege Stefan Heinlein am Abend mit Thomas Roggenkamp gesprochen, Geograf an der Uni Bonn.
1: Ein Schwerpunkt Ihrer Arbeit ist seit vielen Jahren das Ahrtal. Sind die Menschen dort heute besser vor Hochwasser und den Folgen von Unwettern geschützt als vor 5 Jahren?
2: Ja, insgesamt kann man sagen, dass die Menschen besser geschützt sind, als sie es vor 5 Jahren waren. Allein schon deswegen, dass die Menschen sehr viel sensibler heute reagieren auf Wetterprognosen. Und mit dem Wissensschatz von dem, was möglich ist im Ahrtal, sind die Menschen auch ganz anders vorbereitet und können besser und besonderer reagieren als vor 5 Jahren. Das ist allerdings nur eine Seite des Hochwasserschutzes, nämlich der vorsorgende Hochwasserschutz. Wenn es um bauliche Maßnahmen geht, dann ist da zwar auch viel passiert in den vergangenen 5 Jahren, aber es ist noch Luft nach oben.
1: Was müsste denn noch gemacht werden an baulichen Maßnahmen, um tatsächlich nachhaltig die Menschen zu schützen?
2: Ja, das Problem ist einfach, dass ein Großteil der Menschen im Ahrtal auf dem natürlichen Überschwemmungsgebiet der Ahr gebaut hat und dort lebt. Das heißt, der technische Hochwasserschutz muss groß denken. Die bisherigen Maßnahmen, dass zum Beispiel Brücken anders gebaut werden, durchlässiger sind oder dass wir an den Uferseiten dem Fluss etwas mehr Raum geben als vorher, das sind schon mal gute Maßnahmen, die allerdings für kleinere oder mittlere Hochwasser wirksamer sind als für Extremereignisse. Dann greift eigentlich nur noch eine große technische Maßnahme, nämlich Regenrückhaltebecken an den einzelnen Bachsystemen im Ahrtal. Man muss sich das so vorstellen, dass die Hochwasserwelle ja nicht in der Ahr selber entsteht, sondern an den vielen Bachsystemen. Da entstehen einzelne, etwas kleinere Wellen, die sich dann in der Ahr aufaddieren. Und diese einzelnen Wellen, wenn wir die verringern können, zurückhalten können durch solche Becken, dann können wir auch große Hochwasser so weit verringern, dass sie deutlich weniger Schaden verursachen würden, als es im Juli 2021 der Fall war.
1: Das Ahrtal ist und bleibt ein Überschwemmungsgebiet, gefährdet durch die Ahr, die bei Starkregen anschwillen kann. Ist es dann klug, Herr Roggenkamp, dass viele Häuser jetzt an den Stellen wieder aufgebaut werden, an denen sie vor 5 Jahren ja mehr oder weniger vom Hochwasser weggespült wurden?
2: Jeder Raum, der dem Fluss überlassen bleibt auf der Überflutungsfläche, sollte auch frei bleiben. Der Fluss braucht diesen Raum. Das ist der Raum, der dem Fluss eigentlich gehört. Insofern würde ich jetzt aus meiner nüchternen Perspektive als Außenstehender, der den Hochwasserschutz im Blick hat, sagen, nein, das ist nicht schlau. Allerdings, die Menschen im Ahrtal sind sehr heimatverbunden, wollen dort bleiben, wollen wieder aufbauen. Insofern, die Menschen, die nun mal im Ahrtal leben, dass die einfach besser geschützt werden. Und da muss man sowohl die Möglichkeiten des technischen Hochwasserschutzes ausreizen, als auch die des vorsorgenden Hochwasserschutzes. Also, dass die Menschen, die dort leben, besser gewarnt werden, früher gewarnt werden, in dem Hochwasser schneller erkannt werden, am besten schon, wenn sie an den Bächen entstehen, damit die Menschen einfach mehr Zeit haben, um sich in Sicherheit zu bringen. Denn Hochwasser im Ahrtal entstehen sehr plötzlich und es bleibt einfach wenig Zeit, um darauf zu reagieren. Durch diese Maßnahmen würde man zwar die enormen Sachschäden nicht verhindern, aber man würde Menschenleben auf jeden Fall retten können.
1: Ist denn mit den baulichen Maßnahmen, die Sie angesprochen haben, also Rückhaltebecken und andere Maßnahmen, die ja auch sehr, sehr teuer sind, ist es tatsächlich möglich, die Ahr zu zähmen, sodass auch ein Jahrhunderthochwasser wie 2021 tatsächlich mehr oder weniger an den Menschen vorbeigeht und sie sicher sind in ihren wieder aufgebauten Häusern?
2: Einen absoluten Schutz vor Hochwassern wird man auch durch den besten technischen Hochwasserschutz nicht leisten können. Das liegt zum einen daran, dass wir immer noch nicht wissen, wie viel Potenzial auch in der Ahr eigentlich drinsteckt. Das Hochwasser im Juli 2021 war extrem, aber es kann auch noch größer sein. Und die Frage ist dann, nach welchem Hochwasser richtet sich dann der Hochwasserschutz aus? Wenn wir Hochwasserschutz installieren für eine bestimmte Größe von erwartetem Hochwasser, kann es immer sein, dass ein noch größeres Hochwasser kommt. Technischer Hochwasserschutz, ja, auf jeden Fall sollte man den installieren und auch am besten so groß dimensionieren wie möglich oder auch wie finanzierbar und durchführbar, aber trotzdem sich nicht in absoluter Sicherheit fühlen und Warnungen ernst nehmen, wissen, was im Ernstfall zu tun ist und auch da greift wieder der vorsorgende Hochwasserschutz. Also, dass ich auch als Einzelperson besser weiß, wie verhalte ich mich eigentlich im Ernstfall.
0: So sagt es der Geograf Thomas Roggenkamp von der Uni Bonn darüber, welche Lehren Deutschland aus der Ahrtalflut ziehen müsste.

0: Am Abend hat Spanien Frankreich im ersten Halbfinale dieser Fußball-WM geschlagen und zieht jetzt ins Endspiel ein. Deutschland ist längst raus und man muss es so sagen, nicht nur im Weltfußball zählt Deutschland nicht mehr automatisch zu den ungeschlagenen Favoriten, sondern auch in der Wirtschaft. So ist aktuell zum Beispiel nur noch Siemens als deutsches Unternehmen in den Top 100 der Börsenkonzerne vertreten. Woran das liegt und wie Team Deutschland wieder zu einer Spitzenmannschaft werden könnte, Bianca von der Au.
1: Fußball ist ein einfaches Spiel. 22 Männer jagen 90 Minuten einem Ball nach und am Ende gewinnen immer die Deutschen. Dieses Zitat von der englischen Stürmerlegende Gary Lineker nach dem bitteren Halbfinalaus gegen Deutschland bei der WM 1990 trifft so schon lange nicht mehr zu. Ähnlich sieht es auf dem Spielfeld der Wirtschaft aus, beobachtet Geschäftsführer Hendrik Leber von der Vermögensverwaltung Akatis.
2: Parallelen zwischen Wirtschaft und Fußball sind schon da. Ich schaue nicht viel Fußball, aber ich liebe Fußballstatistiken. Also wie kann man einen Sieger prognostizieren? Man kann es über den Marktwert der Spieler zum Beispiel. Und was da zu beobachten ist, dass wir einfach die internationalere Mannschaften haben. Und das sieht man daran, dass die Qualität der Nationalmannschaften weltweit sich doch ziemlich nivelliert hat.
1: Nicht nur auf dem Platz, auch bei den Unternehmen im internationalen Wettbewerb ist Deutschland nicht mehr ungeschlagen an der Weltspitze. So hat die Beratungsagentur EY jüngst erhoben, dass unter den Top 100 börsennotierten Unternehmen nur noch ein deutscher Konzern dabei ist. Siemens auf Platz 72. Aktuell dominieren US-Unternehmen das Ranking. Dank ihrer Innovationskraft, so Kapitalmarktanalyst Jürgen Molnar, der selbst in den 90er Jahren als Fußballprofi beim damaligen Erstligaverein 1. FC Kaiserslautern spielte.
3: Wir sind einfach stehen geblieben, nicht nur wirtschaftlich, sondern auch im Fußball. Und wir brauchen dringend eine neue Grundordnung. Wir spielen vielleicht auch zu statisch mit der deutschen Nationalmannschaft, dass das auch in der Wirtschaft so übertragen wird. Wir müssen einfach flexibler sein. Flexibler im Angriff, flexibler in der Verteidigung und exakt über diesen Prozess das auch in die Wirtschaft transferieren.
1: Ähnlich wie beim Fußball ist auch in der Wirtschaft die Konkurrenz weltweit größer geworden. Konnten die Fußballer in den 70ern noch technikverliebt das Leder von einem zum anderen rollen lassen, hat sich die Dynamik auf dem Platz radikal verändert.
2: In der Wirtschaft, da schaue ich mir die deutschen Autobauer an und die chinesischen. Und die Chinesischen haben einfach gelernt, wie die Deutschen das machen. Sagen, ich will nicht das gleiche Spiel spielen mit Verbrennern. Ich mache ein anderes Spiel, nämlich mit Elektroautos. Da kann ich Deutschland schlagen und versucht zu lernen und dann zu überholen. Da fehlt uns ein bisschen in Deutschland der Ehrgeiz, das Tempo, der Standort ist nicht besonders doll. Also da stehen wir im Nachteil.
1: Neben dem viel besprochenen Bürokratieabbau, den zu hohen Steuern und Energiekosten in Deutschland, muss sich aus Sicht des Vermögensverwalters Leber die Mentalität im Land ändern.
2: Wir sind zu langsam, auch nicht hungrig genug. Gehe ich nach Polen, gehe ich nach Rumänien, gehe ich nach Ungarn, sind die Menschen dort viel hungriger, engagierter, wollen was erreichen. Das alles fehlt. Und dann ist die Bahn auch noch unpünktlich.
1: Vielleicht hilft eine Rückbesinnung auf die Stärken der deutschen Mannschaften, die viermal den WM-Titel geholt haben. Darunter der unbedingte Siegeswille, Teamgeist und Einsatzbereitschaft. Schon lange nicht mehr allein deutsche Tugenden.
0: Bianca von der Au darüber, warum Deutschland nicht mehr zu den Favoriten zählt, sowohl in der Wirtschaft als auch im Fußball. 5:20 Uhr, Sie hören die Informationen am Morgen im Deutschlandfunk.

0: Der Krieg habe sich in die Luft verlegt. Das hört man in diesen Tagen immer häufiger in Kiew. Obwohl am Boden weiter heftig gekämpft wird, scheint die Lage an der Front stabil kritisch zu sein. Mit einer ganzen Reihe selbstentwickelter und produzierter Drohnen gelingt es der Ukraine jedoch, auch Russland zusätzlich unter Druck zu setzen. Es ist ein Kampf um Ressourcen, um wirtschaftliche, um logistische und um militärische. Aus Kiew berichtet Rebecca Barth.
1: Immer häufiger greift die Ukraine Russland mit teilweise hunderten Drohnen an. Die Bilder brennender Ölhäfen und Speicher, längst keine Seltenheit mehr. Laut dem ukrainischen Militär- und Luftfahrtexperten Valeri Romanenko Ergebnis einer veränderten Strategie der ukrainischen Streitkräfte. Das ist das, worüber ich seit 2022 gesprochen habe, dass man Russland treffen muss, dass man nach den verwundbaren Stellen der Russen suchen muss. Die Ölraffinerien sind so eine verwundbare Stelle. Sie sehen ja, was in Russland passiert. Lange Schlangen bilden sich vor Tankstellen, Benzin und Diesel werden nicht mehr exportiert. Weniger sichtbar die Probleme bei der Versorgung der russischen Besatzungstruppen im Süden und Osten der Ukraine. Mehr als 300 Lastwagen mit Treibstoff würden die ukrainischen Truppen täglich in den von Russland besetzten Gebieten angreifen, gibt der ukrainische Militärexperte Pavlo Naroschny gegenüber ukrainischen Medien an. Hinzu kommen die Klagen russischer Landwirte. Ihnen fehlen die Mittel, ihre Ernte einzubringen. Derzeit wird Weizen geerntet. Im September und Oktober folgen Mais und Sonnenblumen. Das sind erhebliche Einnahmen für den russischen Staatshaushalt. Zuletzt greift das ukrainische Militär auch verstärkt russische Öltanker an. Dutzende Schiffe seien nach ukrainischen Angaben bisher im Asowschen Meer zerstört oder zumindest schwer beschädigt worden, sagt Naroschny. Denn Russland versuche, seine Probleme bei der Versorgung mit Treibstoff offenbar mit entsprechenden Lieferungen über den Seeweg auszugleichen. Videos nach zu urteilen, führt ein solcher Angriff zumindest dazu, dass der Tanker umfassend repariert werden muss. Er wird dadurch zwar nicht vollständig zerstört, aber die Schäden sind erheblich. Das Schiff kann nach einem solchen Treffer für längere Zeit keinen Treibstoff mehr transportieren. Über Jahre hat die Ukraine dafür Kapazitäten und Fähigkeiten aufgebaut, nutzt für ihre Angriffe unterschiedliche Drohnen, oft aus eigener Produktion. Militärexperte Jefen Diki.
2: Ich bin zutiefst beeindruckt von unseren Drohneneinheiten. Was sie leisten, hat bislang niemand auf der Welt geschafft. Selbst der Iran, der über deutlich mehr Möglichkeiten verfügt, war nicht in der Lage, die Straße von Hormuz tatsächlich zu sperren. Die Ukraine will ihre Drohnenangriffe auf die russische Ölinfrastruktur weiter ausbauen. Um sich mittelfristig auch gegen russische Luftangriffe besser schützen zu können, sollten aus Expertensicht auch Angriffe auf russische Rüstungsbetriebe verstärkt werden.
0: Rebecca Barth darüber, wie es der Ukraine mit ihren Drohnenangriffen gelingt, Russland weiter zu schwächen.

0: In Gaza-Stadt hat der Malteserorden jetzt ein Krankenhaus eröffnet, nahe der sogenannten gelben Linie. Also der Linie, die den Gazastreifen seit dem Waffenstillstand im vergangenen Jahr de facto in zwei Zonen teilt und um die es immer wieder Auseinandersetzungen mit Israel gibt. Menschenrechtsorganisationen berichten von Vertreibungen. Und in diesem Umfeld, da versorgen nun also rund 30 Ärzte, Pflegekräfte und Apotheker täglich bis zu 100 Patienten. Moritz Bartscheider über die Frage, ob das mehr sein kann als ein Tropfen auf den heißen Stein.
1: Schon der Weg zur Arbeit kann für Ali Ibrahim al-Musaddah und sein Team lebensgefährlich sein. Al-Musaddah ist medizinischer Leiter der St. Josefs-Klinik in Gaza-Stadt. Die gelbe Linie wirkt sich natürlich auf uns aus. Sie schränkt den Zugang der Menschen zur Versorgung ein. Manchmal gerät auch das Personal in Gefahr durch den anhaltenden Artilleriebeschuss und die Splitter. Splitter haben sogar das Dach der Klinik durchschlagen. Die sogenannte gelbe Linie. Sie teilt den Küstenstreifen, markiert durch gelbe Betonblöcke in den Straßen. Der nächste liegt 300 Meter von der Klinik entfernt. Alles östlich davon kontrolliert die israelische Armee. Ein Gebiet, das mittlerweile 70% des Gazastreifens ausmacht. Die Betonblöcke werden in vielen Teilen Gazas weiter verschoben und Israel greift weiterhin quasi täglich Ziele auf der Westseite an, trotz offizieller Waffenruhe. In diesem Umfeld ist Dr. al-Musaddah für die neu eröffnete Klinik mit etwa 30 Mitarbeitenden und täglich rund 100 Patienten verantwortlich. Wir wollen eine erste Anlaufstelle sein. Zum Beispiel für jemanden, der noch gar nicht weiß, dass er Bluthochdruck oder Diabetes hat. Mein Kollege und ich haben allein rund 20 Fälle von Herzversagen behandelt, die durch unkontrollierten Blutzucker und Bluthochdruck entstanden sind. Der Andrang ist groß. Viele Patienten sind dankbar, hier die nötige Versorgung zu bekommen und Ansprechpartner für ihre Sorgen. So wie Amal al-Akluk, auch sie lebt nahe der gelben Linie. In die Klinik kommt sie wegen eines Bandscheibenvorfalls. Fast jede Nacht wird geschossen. Brandsätze fliegen durch unser Viertel. Ich muss sehen, dass meine Kinder in Sicherheit sind. Als die Klinik hier aufgemacht hat, so nah bei uns, war das eine große Erleichterung. Früher mussten wir weite Wege auf uns nehmen. Die größte Herausforderung für die Ärzte und Pflegekräfte hier bleibt der Mangel an medizinischem Material. Von Blutverdünnern bis Betäubungsmitteln, vieles fehlt in Gaza immer noch. Dass die Ärzte und Pflegekräfte hier überhaupt arbeiten können, hängt auch mit dem lateinischen Patriarchat von Jerusalem zusammen. Es arbeitet mit dem katholischen Malteserorden eng zusammen. Kardinal Pizzaballa war auch zur Eröffnung der Klinik vor wenigen Wochen vor Ort. Shanti Chirayat, Programmkoordinatorin bei Malteser International, erklärt, die katholische Kirche sei ein Türöffner für humanitäre Hilfe in Gaza.
2: Die Kirche ist seit Jahrzehnten vor Ort, genießt ein großes Vertrauen, ein großes Netzwerk in der Bevölkerung und ist eigentlich ein neutraler Faktor in dem ganzen Konflikt.
1: Gerade in der Koordination mit israelischen Behörden und der Armee sei das ein Vorteil, sagt auch Klinikleiter al-Musaddah. Direkt ins Visier genommen werden wir nicht. Das wird berücksichtigt. Aber Granatsplitter und Querschläger lassen sich nicht kontrollieren. Deshalb sieht unser Dach so aus, wie es aussieht. Militäroperationen in der Nähe sind der Grund dafür. Mehr kann ich nicht sagen. Einschüchtern lassen will sich das Team nicht. Al-Musaddah und die Verantwortlichen bei Malteser International haben Pläne für die Zukunft. Sie wollen doppelt so viele Patienten betreuen können, eine Zahnarztpraxis und ein eigenes Labor einrichten. Gleichzeitig besorgt al-Musaddah, dass auch der gelbe Betonblock vor seiner Klinik weiter nach Westen wandern könnte. Sicher ist in Gaza nichts und niemand.
0: Moritz Bartscheider mit einer Reportage über das neue Gesundheitszentrum in Gaza-Stadt.

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1: Uhr 5:30, die Nachrichten. Das US-Militär hat in der Nacht weitere Angriffe auf den Iran geflogen. Das zuständige Regionalkommando teilte mit, Ziele seien unter anderem Raketen- und Drohnenstellungen sowie Abwehrsysteme gewesen. Die erneute Angriffswelle sei nun abgeschlossen. Das zuständige Regionalkommando begründete die Attacken wie schon zuletzt mit dem Ziel, den Iran an wiederholten Angriffen auf Handelsschiffe in der Straße von Hormus und damit auch auf Zivilisten zu hindern. Bereits in den vergangenen Nächten hatten die US-Streitkräfte Ziele im Iran angegriffen. Laut den Revolutionsgarden begannen am frühen Morgen abermals Gegenangriffe auf Ziele in Kuwait, Bahrain und Jordanien, wo sich amerikanische Stützpunkte befinden. Am späten Abend sollte die US-Armee zudem eine Seeblockade von Handelsrouten zu iranischen Häfen wiederherstellen. Nach über einem Jahrhundert gibt es keine Grenzkontrollen mehr zwischen Spanien und Gibraltar. Kurz nach Mitternacht überschritten erste Menschen die Linie zwischen dem EU-Land und der britischen Exklave. Bei der Einreise nach Gibraltar gelten ab sofort die Schengen-Regeln. Der Abbau des im Jahr 1908 errichteten Metallzaunes soll noch im Laufe der Woche beginnen. Im Brexit-Abkommen zum Austritt Großbritanniens aus der EU hatte es lediglich eine vorläufige Einigung gegeben. Gestern unterzeichneten beide Seiten die neue Einigung. Jeden Tag überqueren rund 15.000 Menschen aus Spanien die Grenze nach Gibraltar zur Arbeit. Hinzu kommen pro Jahr mehrere Millionen Touristen. Gibraltar war im Jahr 1713 mit dem Vertrag von Utrecht Großbritannien zugesprochen worden. Allerdings gab Spanien den Anspruch auf das Gebiet nie auf. Nach mehreren Todesfällen mexikanischer Staatsbürger im Zusammenhang mit der US-Einwanderungsbehörde ICE soll sich nun der UNO-Hochkommissar für Menschenrechte Türk damit befassen. Mexikos Außenminister Velasco bat in einem Schreiben, die Todesfälle prüfen zu lassen und Informationen von den US-Behörden einzuholen. Der Hochkommissar solle zudem prüfen, ob die Vorfälle mit den internationalen Menschenrechtsverpflichtungen der USA vereinbar seien, Empfehlungen aussprechen und den Fall gegebenenfalls an den UNO-Menschenrechtsrat weiterleiten. Präsidentin Scheinbaum hatte zuletzt angekündigt, nicht mehr nur diplomatisch, sondern auch juristisch gegen die Verantwortlichen vorzugehen. Nach ihren Angaben starben bislang 3 Mexikaner bei Einsätzen der US-Einwanderungsbehörde und 14 weitere in Abschiebehaft. Über einen Monat nach dem Ebola-Ausbruch in der Demokratischen Republik Kongo ist die Zahl der Todesopfer auf 754 gestiegen. Wie die Behörden des zentralafrikanischen Landes mitteilten, wurden mittlerweile über 2000 Infektionsfälle bestätigt. Besonders 3 Provinzen im Osten des Landes sind von dem Ausbruch betroffen. Für den aktuell grassierenden Bundibugyo-Typ des Virus gibt es derzeit weder einen Impfstoff noch eine zugelassene Therapie. Das von dem Erreger ausgelöste Ebola-Fieber ist eine ansteckende und lebensbedrohliche Infektionskrankheit. Übertragen wird es durch Körperkontakt und Kontakt mit Körperflüssigkeiten. Experten zufolge zirkulierte das Bundibugyo-Virus monatelang unbemerkt, bevor Mitte Mai offiziell der Ausbruch erklärt wurde. Die Demokratische Republik Kongo hat bereits mehrere Ebola-Ausbrüche erlebt. Bei der Fußball-Weltmeisterschaft der Männer in Nordamerika hat Spanien das Finale erreicht. Vor über 70.000 Zuschauern im Stadion von Arlington bei Dallas setzte sich die spanische Nationalmannschaft im ersten Halbfinale gegen die Auswahl Frankreichs mit 2:0 durch. Mikel Oyarzabal brachte Spanien mit einem Foulelfmeter in Führung. Pedro Porro sorgte schließlich mit dem zweiten Treffer für die Entscheidung. Der zweite Endspielteilnehmer wird heute Abend im anderen Halbfinale ermittelt. In Atlanta treffen dann Argentinien und England aufeinander. Das Wetter. Im Süden und Südosten allmählich abklingende gewittrige Regenfälle, sonst unterschiedlich bewölkt und meist trocken. Ab dem Nachmittag in der Südhälfte einzelne kräftige Gewitter, örtlich Unwettergefahr. Höchsttemperaturen 27 bis 32 Grad, an den Küsten kühler. Morgen teils sonnig, teils heiter bis wolkig, später Aufzug von Quellwolken, im Süden und Nordosten auch einzelne Schauer oder Gewitter, 27 bis 33 Grad. Am Freitag wechselnd bewölkt, im Nordwesten und Westen kaum Schauer und Gewitter, 25 bis 30 Grad. Das waren die Nachrichten.
0: Uhr, die Presseschau. Kommentiert werden der 5. Jahrestag der Flutkatastrophe in Rheinland-Pfalz und Nordrhein-Westfalen sowie die Fortschritte beim Wiederaufbau und Hochwasserschutz. Als es hell wurde über dem Ahrtal, war nichts mehr so, wie es war, erinnert sich die Pforzheimer Zeitung. 5 Jahre ist die Katastrophe dort und in anderen Teilen des Landes her, die sich tief ins nationale Gedächtnis eingebrannt hat. Vieles ist gelungen seit der großen Katastrophe, manches besser als erwartet. Aber das dringend benötigte Rückhaltebecken oder andere präventive Maßnahmen nicht aus diesen Mitteln finanziert werden dürfen, wirkt angesichts wachsender Risiken durch Extremwetter weltfremd. Erinnern heißt deshalb mehr als Kränze niederzulegen und Dankesworte zu sprechen. Es heißt auch, alles zu tun, damit sich ein solcher Horror nicht wiederholen kann, mahnt die Pforzheimer Zeitung. Immerhin sind Konsequenzen für einen besseren Katastrophenschutz gezogen worden, lobt hingegen die Zeitung die Glocke aus Oelde. Das alles ist gut und richtig, aber es kann das Grundproblem nicht abstellen. Im engen Ahrtal mit seinen steilen Hängen schießt bei heftigem Starkregen Wasser sehr schnell zusammen. Im Falle eines Extremereignisses, mit dem künftig wegen des Klimawandels vermehrt zu rechnen ist, gibt es keinen absoluten Schutz. Die Ahrtalbewohner bleiben einem beträchtlichen Risiko ausgesetzt. Mangels Alternativen bauen sie ihre Häuser dennoch wieder auf. Wer wollte es ihnen verdenken? Zumindest Neubauten in hochgefährdeten Zonen sollten aber vermieden werden. Die Frankfurter Allgemeine Zeitung schreibt: Es hat etwas Zynisches, wenn nach Naturkatastrophen wie dieser, um Schuldgefühle zu wecken, dazu aufgerufen wird, nun aber noch rigoroser dafür zu kämpfen, dass in 20 Jahren in Deutschland klimaneutrale Zustände herrschen. Diese nationalen Ziele können im besten Fall Schlimmeres verhüten, wiewohl nicht einmal das sicher ist, schaut man sich um, was sich international tut. Soweit die FAZ und so viel zu diesem Thema. Die Kosten für Bewohner in Pflegeheimen sind weiter gestiegen. Anfang Juli lag der Eigenanteil für das erste Jahr im Heim im bundesweiten Schnitt bei mehr als 3.360 Euro pro Monat. Die Augsburger Allgemeine unterstreicht: Alt zu werden darf kein Lebensrisiko sein. Das wird es aber, wenn eine würdige Pflege während der letzten Etappe eines Lebenswegs unbezahlbar ist. Statt sich über den Segen eines langen Lebens zu freuen, stürzt schon heute die ungewisse Aussicht, wie man diesen Lebensabschnitt meistern kann, viele Menschen in große Sorge. Natürlich ist jeder zunächst selbst verantwortlich, Vorsorge zu treffen, aber die Aufgabe ist so groß, dass sie die meisten überfordert, meint die Augsburger Allgemeine. Die kostenintensive Heimunterbringung ist hausgemachte Folge eines Gesundheitssystems, das lange knausrig agiert und am Ende eine umso größere Rechnung erhält, findet der Kölner Stadtanzeiger. Laut dem Statistischen Landesamt werden bis 2050 allein in Nordrhein-Westfalen knapp 1,7 Millionen Menschen pflegebedürftig sein, etwa jede 10. Person. Die Finanzlöcher drohen, ihre gefräßigen Münder in Zukunft also noch viel weiter aufzureißen. Es sei denn, wir investieren jetzt und wenden so die hohen Folgekosten ab. Denn Pflegebedürftigkeit resultiert oft aus Zivilisationskrankheiten wie Diabetes, Schlaganfall, Demenz, Herzerkrankungen, die sich durch gezielte Prävention zu großen Teilen vermeiden oder zumindest verzögern ließen, konstatiert der Kölner Stadtanzeiger. Eine Gesellschaft ist nur dann human, wenn sie ihre Alten und Kranken auch

0: Abends darf nicht gelten, dass am Ende der Dumme ist, wer sein Leben lang viel für die Gesellschaft geleistet hat, ist in den Zeitungen der Mediengruppe Bayern zu lesen. Und damit endet diese Presseschau. Redaktion hatte Cengiz Ünal, Sprecherin war Regina Spindler.
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2: 2:0 hat Spanien also gegen Frankreich gewonnen und steht jetzt im WM-Finale. Frankreich bleibt hingegen nur das Spiel um Platz 3. Christian von Stülpnagel aus unserer Sportredaktion ist bei mir im Studio. Vor dem Spiel hatten ja einige von einem vorgezogenen Finale gesprochen. War es das jetzt auch?
3: Bedingt, würde ich sagen. Von Seiten der Spanier war es sicherlich eine sehr starke Leistung, ein konzentriertes Spiel. Die vorher so hochgelobte Offensive der Franzosen, die ist überhaupt nicht zur Geltung gekommen. Ja, nur von Seiten der Franzosen war es auch das schwächste Spiel bei dieser WM bisher. Jens Jörg Krieg fasst noch einmal das Wichtigste des Spiels zusammen.
4: Spanien steht im Finale und das überhaupt erst zum zweiten Mal nach 2010. Der Erfolg gegen den großen Turnierfavoriten, die Nummer 1 der Weltrangliste, war hochverdient, denn die Mannschaft um Kapitän Mbappé bekam ihre Klasse fast nie auf den Platz. Spanien hatte den besseren Plan, die größere Präsenz und machte aus der Mehrzahl der wenigen Chancen auch die Tore. In der ersten Halbzeit traf Oyarzabal nach einem berechtigten Elfmeter zur verdienten 1:0-Führung. In der zweiten erhöhte der später als Spieler des Spiels ausgezeichnete Pedro Porro zum 2:0-Endstand. Der Europameister liefert im Halbfinale die beste Turnierleistung und wird in der Form auch für den Sieger des Duells zwischen England und Argentinien eine verdammt schwere Prüfung.
3: Ja, Spanien also mit einer starken Teamleistung am Abend, das sieht auch Trainer Luis de la Fuente so.
5: Wir hatten es mit einer der besten Nationalmannschaften der Welt zu tun. Und sie hatten es mit der vielleicht besten Truppe der Welt zu tun. Das hier ist eine echte Mannschaft. Tag für Tag geben meine Spieler alles. Sie sind füreinander da. Es ist so wundervoll, ihnen beim Spielen zuzusehen. Sie haben eine spektakuläre Show geboten.
3: Ja, und spektakulär ist eigentlich auch die französische Mannschaft durch dieses Turnier gekommen bisher. Hat jetzt aber das dritte WM-Finale in Folge verpasst. Und für Trainer Didier Deschamps bleibt nur das Spiel um Platz 3 für sein Abschiedsspiel als Nationaltrainer.
5: Wir sind unter unseren Möglichkeiten geblieben. Wir waren in der Offensive nicht so gefährlich wie sonst. Dann kamen technische Fehler dazu, Pässe, die nicht ankamen. Wir müssen das jetzt akzeptieren, auch wenn es sehr wehtut. Spanien hat mehr gezeigt als wir.
3: Heute Abend entscheidet sich dann, wer noch ins WM-Finale einzieht, England oder Argentinien. Es ist ein Match zweier großer Fußballnationen mit viel Historie, wie Oliver Neuroth berichtet.
6: Es ist nur Fußball, sagte Diego Maradona vor genau 40 Jahren vor dem WM-Viertelfinale England-Argentinien. Es wurde ein Spiel, das in die Geschichtsbücher einging. Zum einen, weil Maradona den Ball mit der linken Hand ins Tor beförderte, der Schiedsrichter es nicht bemerkte, das Tor also zählte. Zum anderen, weil Maradona kurz darauf mehrere englische Spieler umdribbelte und das 2:0 schoss, eine der spektakulärsten Einzelaktionen der Fußballgeschichte. Das umstrittenste und das schönste WM-Tor in nur einem Spiel. Wenige Tage später wurde Argentinien Weltmeister. Für viele Argentinier war das eine Art Genugtuung, sagt Fußballfan Lucas aus Buenos Aires. Denn seine Nation habe sich damals gedemütigt gefühlt durch die Regierung Großbritanniens. 1986 stand unter dem Eindruck des Falklandkrieges. Der WM-Sieg war für die Menschen daher großartig. Eine Erleichterung für das Herz wegen der politischen Lage. 1982 hatte Argentinien die Falklandinseln besetzt. Sie liegen rund 500 Kilometer vor der argentinischen Küste, wurden seit langem aber von Großbritannien verwaltet. Die damalige Militärregierung Argentiniens beanspruchte die Inseln als ihr Staatsgebiet. Großbritannien reagierte prompt und schickte Truppen in den Südatlantik. Nach 10 Wochen Krieg mit mehr als 900 Toten eroberte Großbritannien die Inseln zurück. Argentinien kapitulierte. Für viele Argentinier ist das bis heute ein wichtiges Thema, sagt die Soziologin Veronica Moreira. Das ist eine offene Wunde. Es ist unmöglich für die Menschen in Argentinien, Fußballspiele gegen England von dieser Erinnerung an einen Krieg zu trennen, in dem vor allem junge Menschen ums Leben gekommen sind. Die argentinische Fußballnationalmannschaft hat sich während der WM mit diesem Lied in der Kabine selbst angefeuert. Ich bin Argentinier durch und durch, für die Falklandinseln, für Diego, für Messi,

0: letztes Mal. Das Team erinnert also an Diego Maradona, an Leo Messis wahrscheinlich letzte WM und die Inselgruppe. Für das Fußballspiel heute Abend dürfte ein Detail aus Sicht der Argentinier schon mal passen. Das Team darf im England-Spiel in ihrer Glücksfarbe auflaufen, nämlich im dunkelblauen Auswärtstrikot, das auch die Mannschaft 1986 um Diego Maradona trug und das Spiel bekanntermaßen gewann.
1: Ja, und ob das heute Abend genauso ist, ab 21 Uhr deutscher Zeit, wissen wir natürlich mehr.
2: Danke dafür, Christian von Stülpnagel aus der Deutschlandfunk Sportredaktion.

0: noch ein bisschen mehr WM-Wissen. Bei dieser Fußball-WM, da gibt es Essen ohne Ende. Egal ob im Stadion oder auf den Fanmeilen. Foodstände überall. Aber was passiert dann mit dem übrig gebliebenen Essen? So wenig wie möglich soll im Müll landen. Das ist zumindest das Ziel. Und dafür sorgt die gemeinnützige Organisation Pete's Garden im US-Bundesstaat Kansas, in der Stadt Kansas City. In Zusammenarbeit mit der FIFA packt die Organisation dort Essenspakete für bedürftige Familien und hat bereits mehr als 8 Tonnen Essen retten können, wie Nina Barth berichtet.
1: Jennifer Olsen zeigt auf eine große Auflaufform. Mac and Cheese direkt aus dem Stadion.
2: This macaroni and cheese came from Kansas City Stadium.
1: Hier im Untergeschoss einer Kirche in Kansas City arbeiten gerade rund ein Dutzend Helfer der gemeinnützigen Organisation Pete's Garden. Ihre Mission: übrig gebliebenes Essen vor dem Müll bewahren und an bedürftige Familien verteilen. Und da kommt jetzt während der WM einiges zusammen. Aus dem Stadion. Kansas City war Austragungsort von 6 WM-Spielen. Vom Fanfest, aus Hotels. 8 Tonnen Essen hat Pete's Garden bereits gerettet.
2: So we're looking at this particular shelf.
1: Hier schauen wir auf ein Regal mit Essen, das gestern Abend nach einer Veranstaltung tiefgefroren wurde. Wir haben es heute Morgen bekommen, portionieren es und bringen es dann zu sozialen Organisationen. Von dort kommt es noch heute Nachmittag zu bedürftigen Familien. Die 55-Jährige mit dem blonden Pferdeschwanz und blau-weißer Baseballkappe auf dem Kopf sagt, die Vorstellung, dass dieses Essen auf dem Müll landen könnte, statt auf dem Tisch bedürftiger Familien, bricht mir das Herz.
2: It breaks my heart to think that this would be in the trash when it could be on a dinner table with a family.
1: Das Essen, das sie im Rahmen der WM-Veranstaltungen bekommen, sind nicht nur Stadion-Hotdogs, sondern auch gesunde, vollwertige Gerichte, zum Beispiel aus Hotels.
3: This is amazing food. Really delicious food.
1: Das ist fantastisches Essen, wirklich gutes Essen, sagt Helferin Liz. Sie steht an einem silbernen Küchentresen mit einem Löffel in der Hand. 2 Tresen hinter ihr befüllt Eileen gerade kleine Container. Ich kümmere mich um den Schinken, den darf hier sonst keiner anrühren.
4: I do all the ham here. No one else is allowed to do ham. No one's allowed to touch the ham except me.
1: Eileen ist 92, wird bald 93. Ehrenamtliche Arbeit, vor allem für Kinder, ist ihr ein und alles. Sollte ich irgendwann zu Hause festsitzen und nicht mehr Auto fahren können, dann könnt ihr am nächsten Tag meinen Nachruf lesen.
4: If I am ever stuck at home and can't drive, you can read the obituary the next day.
1: Dann beugt sich die zierliche kleine Dame mit den grauen Haaren wieder über ihren Schinken. Ein absolutes Essenshighlight, da sind sich alle einig, war aber das Geburtstagsessen von Lionel Messi. Die Argentinier haben ihr Teamquartier in Kansas City und Pete's Garden bekommt auch das übrig gebliebene Essen der Nationalmannschaft, inklusive Messis Geburtstagsessen.
2: It's so fun to think that Messi's birthday dinner.
1: Die Vorstellung, dass Messis Birthday Dinner hierher gekommen ist, ist toll. Wir haben es portioniert und am Abend nach Messis Geburtstag konnten Fußballfans in Kansas City sagen, ich habe das wunderbare argentinische Hühnchengericht gegessen, das Messi zum Geburtstag hatte. Toll, oder?
2: It's so exciting, isn't it, to think about that?
1: Nach 2 Stunden sind sie fertig. 580 Gerichte haben sie an diesem Tag verpackt. Und wenn die WM vorbei ist, hört Pete's Garden dann auf? Jennifer schüttelt vehement den Kopf, der Pferdeschwanz wippt hin und her. Natürlich nicht, ich kann mir keinen Tag vorstellen, an dem Pete's Garden nicht gebraucht wird. Jede Stadt in Amerika sollte eine Art Pete's Garden haben.
2: No, I can't imagine a day when Pete's Garden ever needs to close. In fact, I think every city in America should have something like a Pete's Garden.
1: Und die WM-Bilanz noch vor dem Ende der WM? 8 Tonnen Essen gerettet. Das sind 15.000 Mahlzeiten für bedürftige Familien.
0: Nina Barth mit einer Reportage aus Missouri, aus Kansas City, darüber, wie dort übrig gebliebenes WM-Essen für den guten Zweck genutzt wird.

0: Die Weltgesundheitsorganisation schlägt einmal mehr Alarm. Das Ebola-Virus breitet sich in der Demokratischen Republik Kongo weiter sehr schnell aus und die Zahl der Infizierten soll mindestens doppelt so hoch sein, wie offiziell erfasst. Von rund 2000 Menschen ist inzwischen die Rede, mehr als 700 sind bereits gestorben. Und die Versorgung im Land wird immer prekärer. In der am schwersten betroffenen Provinz Ituri sind Dutzende Mitarbeiterinnen und Mitarbeiter eines Ebola-Krankenhauses jetzt in den Streik getreten, weil sie seit fast 2 Monaten nicht mehr bezahlt worden sein. Nur ein Beispiel für die vielen Engpässe beim Kampf gegen die tödliche Viruserkrankung, wie Bettina Rühl berichtet.
1: Vor dem Eingang dieses Krankenhauses in der kongolesischen Provinz Ituri brennt ein Feuer. Wütende Menschen haben Kartons, Holz und Autoreifen in Brand gesetzt. Die Provinz Ituri ist besonders von dem Ebola-Ausbruch betroffen, der sich in der Demokratischen Republik Kongo sehr schnell weiter ausbreitet. In dem Krankenhaus werden mit Ebola infizierte Menschen behandelt, jedenfalls eigentlich. Im Moment streiken Dutzende medizinische Angestellte. Sie haben das Feuer vor dem Krankenhaus angezündet, um den Zugang zu blockieren. Ben Asano hat der Nachrichtenagentur Reuters erklärt, warum er protestiert. Wir streiken heute, weil wir beim Kampf gegen Ebola unser Leben riskieren. Wir haben viel geleistet, aber wir sind bis heute nicht bezahlt worden. Wir haben Schlimmes erlebt und wissen nicht, wie wir uns davon erholen sollen. Wie es uns geht, ist allen egal. Währenddessen verbreitet sich das Virus sehr schnell weiter. Inzwischen gibt es mehr als 700 bestätigte Todesfälle und über 1.900 bestätigte Infektionen allein in der Demokratischen Republik Kongo. Im benachbarten Uganda wurden 20 Fälle bestätigt, 2 Menschen sind an der Erkrankung gestorben. Wessam Mankula vom Afrikanischen Zentrum für Krankheitsbekämpfung und Präventionsmaßnahmen ist angesichts dieser Zahlen sehr besorgt.
2: This is the fastest growing Ebola outbreak.
1: Das ist der Ebola-Ausbruch mit dem schnellsten Wachstum überhaupt, nicht nur im Vergleich zu früheren Bundibugyo-Ausbrüchen, sondern im Vergleich zu allen früheren Ausbrüchen.
2: But all different viruses that is causing Ebola.
1: Der gegenwärtige Ausbruch war Mitte Mai bekannt gegeben worden. Zuvor hatte sich das Virus bereits wochenlang verbreitet. Für die verantwortliche Virusvariante Bundibugyo gibt es keinen zugelassenen Impfstoff und keine spezielle Behandlung. Dass sich das Virus so schnell weiter ausbreitet, liegt auch daran, dass die Kontakte der Infizierten in zu wenigen Fällen zurückverfolgt, isoliert und beobachtet werden, sagt Chikwe Ihekwasu, Notfalldirektor der WHO. Die vielleicht alarmierendste Erkenntnis ist, dass es sich bei vielen der neu gemeldeten Todesfälle um Menschen handelt, die in ihren Gemeinden gestorben sind, ohne jemals eine Gesundheitseinrichtung erreicht zu haben und ohne medizinisch versorgt worden zu sein. Bis heute stammen 80% der Neuinfektionen nicht aus unseren Kontaktlisten. Sie gehen damit auf unbekannte Übertragungsketten zurück. Daraus folgert der WHO-Notfalldirektor, dass das wahre Ausmaß des Ausbruchs 2 bis 4 Mal höher sein könnte, als die offiziellen Daten zurzeit nahelegen.
0: Bettina Rühl mit dem aktuellen Stand des Ebola-Ausbruchs in der Demokratischen Republik Kongo.

0: Am 15. Juli 2016, also vor genau 10 Jahren, putschten Teile des Militärs in der Türkei, aber scheiterten dann mit der gewaltsamen Machtübernahme. Die Regierung und Präsident Erdogan blieben im Amt und machten die Bewegung des islamischen Predigers Gülen dafür verantwortlich. Es folgten massive Einschränkungen der Meinungs- und Pressefreiheit, Entlassungswellen im Staatsdienst sowie Unterdrückungsmaßnahmen gegen kritische Stimmen. Auch 10 Jahre später geht die Regierung hart gegen die Opposition vor. Benjamin Weber berichtet nun aus Istanbul darüber, wie der Putschversuch die Türkei bis heute prägt.
1: Die Istanbuler Bosporusbrücke ist ein zentraler Schauplatz der Nacht vom 15. auf den 16. Juli vor 10 Jahren. Soldaten blockieren sie mit Panzern. Über der Hauptstadt Ankara steigen Kampfjets auf und bombardieren das Parlament. Ein im Fernsehen verlesener Text erklärt, die Regierung sei abgesetzt. Es ist etwa Mitternacht, als Staatspräsident Erdogan auf dem Handy der Fernsehmoderatorin Hande Fırat anruft, mit Video.
2: Ich rufe unser Volk auf, sich auf den Plätzen unserer Provinzen zu versammeln, an den Plätzen und den Flughäfen. Eine Macht, die stärker ist als die Macht des Volkes, habe ich bis heute nicht gekannt.
1: Tausende folgen ihm. Sie stellen sich den Soldaten entgegen. Am Morgen erklärt die Regierung, wieder alles unter Kontrolle zu haben. Mehr als 250 Menschen sterben, Tausende werden verletzt. Die Regierung und später auch Gerichte machen die Bewegung des in den USA lebenden Predigers Fethullah Gülen verantwortlich. Sie hat Schlüsselpositionen in türkischem Staat, Gesellschaft und Militär besetzt. Zwischen den ursprünglichen Verbündeten Erdogan und Gülen war in der Zwischenzeit ein Machtkampf ausgebrochen. Noch in der Putschnacht erklärt Erdogan:
2: Dieser Aufstand ist ein großes Geschenk Gottes an uns. Warum? Weil er unseren Streitkräften, die rein sein müssen, die Gelegenheit bietet, sich zu säubern.
1: Die Säuberungsaktionen beginnen sofort und sie wirken gut vorbereitet. Mehr als 20.000 mutmaßliche Gülen-Anhänger werden allein aus der Armee entlassen, mehr als 100.000 aus dem Staatsdienst. Gerichte, Schulen und Unternehmen werden gesäubert, hunderte Medien und Verlage geschlossen, mehr als 170 Journalisten hinter Gitter gebracht. Die Regierung nutzt die Gelegenheit. Das sagt der Jurist Professor Dr. Ibrahim Kapoğlu.
3: Die Maßnahmen richteten sich nicht nur gegen Personen, die tatsächlich der Gülen-Bewegung angehörten. Sie gingen weit darüber hinaus. Betroffen waren auch säkulare Bürger, Menschenrechtsverteidiger, demokratische Kreise, Linke, Sozialisten und viele andere Gruppen, die von der Regierung als Gegner wahrgenommen wurden, wurden auch ins Visier genommen.
1: Seitdem gehen Justiz und Staatsapparat rigoros gegen kritische Stimmen vor. Demonstrationen zu Anlässen wie dem Weltfrauentag, dem Tag der Arbeit oder Pride werden verboten. Die Opposition wird drangsaliert. Ihr Präsidentschaftskandidat Ekrem İmamoğlu sitzt seit mehr als einem Jahr im Gefängnis. In der Putschnacht stirbt auf der Brücke auch einer der engsten Präsidentenberater, Erol Olçok, und sein 17-jähriger Sohn Abdullah. Nihal Olçok, die Witwe und Mutter, glaubt heute nicht mehr, dass die Regierung damals von dem Putschversuch überrascht wurde. Dazu hätten die Ereignisse Erdogan viel zu sehr genutzt.
4: Heute ist die Türkei praktisch zu einem Einparteienstaat geworden. Wir sehen es doch. Am Ende des Tages gibt es nicht einmal eine echte Opposition mehr. Eigentlich leben wir bereits in einer Einparteien-Ära. Und in jener Nacht wurde am meisten der Partei und Erdogan gedient. Das sehen wir heute.
1: Um die Hintergründe aufzuklären, nimmt 2016 ein parlamentarischer Untersuchungsausschuss seine Arbeit auf. 5 Monate später löst der Präsident ihn per Dekret wieder auf.
0: 10 Jahre nach dem Putschversuch in der Türkei waren das Informationen von Benjamin Weber aus Istanbul. Und wir vertiefen das Ganze im Interview in etwa einer Stunde hier in den Informationen am Morgen im Deutschlandfunk.

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1: Sechs Uhr, die Nachrichten, zunächst die Übersicht. Das US-Militär hat abermals Ziele im Iran angegriffen. Bundesaußenminister Wadephul reist zum NATO-Partner Finnland. Italiens Ministerpräsidentin Meloni verfehlt bei einer Parlamentsabstimmung ihre Regierungsmehrheit. Die Meldungen im Einzelnen. Das US-Militär hat in der Nacht weitere Angriffe auf den Iran geflogen. Das zuständige Regionalkommando teilte mit, Ziele seien unter anderem Raketen- und Drohnenstellungen sowie Abwehrsysteme gewesen. Die erneute Angriffswelle sei nun abgeschlossen. Das zuständige Regionalkommando begründete die Attacken wie schon zuletzt mit dem Ziel, den Iran an wiederholten Angriffen auf Handelsschiffe in der Straße von Hormus und damit auch auf Zivilisten zu hindern. Bereits in den vergangenen Nächten hatten die US-Streitkräfte Ziele im Iran angegriffen. Laut den Revolutionsgarden begannen am frühen Morgen abermals Gegenangriffe auf Ziele in Kuwait, Bahrain und Jordanien, wo sich amerikanische Stützpunkte befinden. Am späten Abend sollte die US-Armee zudem eine Seeblockade von Handelsrouten zu iranischen Häfen wiederherstellen. Die USA wollen ihre Soldaten bis Ende September vollständig aus dem Irak abziehen. Diesen Zeitplan bestätigten US-Präsident Trump und der irakische Regierungschef Zaidi im Weißen Haus in Washington. Nach den Worten Trumps werden die rund 2000 US-Soldaten nicht mehr im Irak benötigt. Sie waren zuletzt vor allem zur Bekämpfung der islamistischen Terrormiliz IS im Land eingesetzt. Zaidis Regierung plant, nach dem US-Abzug mit eigenen Streitkräften Milizengruppen zu entwaffnen, die vom benachbarten Iran unterstützt werden. Daran wiederum knüpft Trump die Hoffnung, dass sich der Irak mehr den USA zuwenden und von Teheran abwenden könnte. Zaidi ist mit 40 Jahren der bisher jüngste Ministerpräsident des Irak. Er war Ende April nach einem monatelangen politischen Stillstand mit der Regierungsbildung beauftragt worden. Bundesaußenminister Wadephul besucht für 2 Tage Finnland. In der Hauptstadt Helsinki will der CDU-Politiker mit seiner Amtskollegin Valtonen zu Beratungen zusammenkommen. Ein Thema dürfte die Sicherheitslage an der finnisch-russischen Grenze sein. Nach dem NATO-Beitritt Finnlands vor 3 Jahren ist die 1300 Kilometer lange Grenze die längste Landverbindung der Allianz zu Russland. Im Dezember 2023 hatte Finnland seine Grenzübergänge zu Russland geschlossen. Hintergrund waren unter anderem Vorwürfe, Moskau habe gezielt Migranten an die Grenze gebracht, um Unruhe zu stiften. Zuletzt gab es vermehrt Vorfälle mit fehlgeleiteten ukrainischen Drohnen, die auf finnischem Boden abstürzten. Gestern hatte Wadephul im benachbarten NATO-Mitgliedsland Norwegen das Hauptquartier der dortigen Streitkräfte in Reitan besucht. Nach über einem Jahr. Italiens Ministerpräsidentin Meloni hat in einer wichtigen Parlamentsentscheidung die Mehrheit ihrer Regierungskoalition verfehlt. Die Abgeordneten lehnten einen zentralen Änderungsantrag zur Wahlrechtsreform ab, obwohl Meloni die Zusage ihrer Bündnispartner hatte, den Antrag zu unterstützen. Am Ende stand es 188 zu 187 Stimmen gegen die Gesetzesänderung. Somit müssen sich Parlamentarier aus dem Regierungslager nicht an die Absprache gehalten haben. Konkret ging es in dem Antrag darum, dass es bei einer Parlamentswahl künftig möglich sein sollte, mit sogenannten Vorzugsstimmen einzelne Kandidaten auf der Liste einer Partei auf einen besseren Platz wählen zu können. Abgeordnete aus den Reihen der italienischen Opposition hielten Meloni vor, ihre parlamentarische Mehrheit nicht mehr unter Kontrolle zu haben. Nach über einem Jahrhundert gibt es keine Grenzkontrollen mehr zwischen Spanien und Gibraltar. Kurz nach Mitternacht überschritten erste Menschen die Linie zwischen dem EU-Land und der britischen Exklave. Bei der Einreise nach Gibraltar gelten ab sofort die Schengen-Regeln. Der Abbau des im Jahr 1908 errichteten Metallzaunes soll noch im Laufe der Woche beginnen. Im Brexit-Abkommen zum Austritt Großbritanniens aus der EU hatte es lediglich eine vorläufige Einigung gegeben. Gestern unterzeichneten beide Seiten die neue Einigung. Jeden Tag überqueren rund 15.000 Menschen aus Spanien die Grenze nach Gibraltar zur Arbeit. Hinzu kommen pro Jahr mehrere Millionen Touristen. Gibraltar war im Jahr 1713 mit dem Vertrag von Utrecht Großbritannien zugesprochen worden. Allerdings gab Spanien den Anspruch auf das Gebiet nie auf. Nach mehreren Todesfällen mexikanischer Staatsbürger im Zusammenhang mit der US-Einwanderungsbehörde ICE soll sich nun der UNO-Hochkommissar für Menschenrechte Türk damit befassen. Mexikos Außenminister Velasco bat in einem Schreiben, die Todesfälle prüfen zu lassen und Informationen von den US-Behörden einzuholen. Der Hochkommissar solle zudem prüfen, ob die Vorfälle mit den internationalen Menschenrechtsverpflichtungen der USA vereinbar seien, Empfehlungen aussprechen und den Fall gegebenenfalls an den UNO-Menschenrechtsrat weiterleiten. Präsidentin Sheinbaum hatte zuletzt angekündigt, nicht mehr nur diplomatisch, sondern auch juristisch gegen die Verantwortlichen vorzugehen. Nach ihren Angaben starben bislang 3 Mexikaner bei Einsätzen der US-Einwanderungsbehörde und 14 weitere in Abschiebehaft. Fast 3 Wochen nach den Erdbeben in Venezuela ist die Zahl der Todesopfer weiter gestiegen. Die Regierung in Caracas teilte mit, dass über 4.700 Menschen ums Leben gekommen seien. Zudem sprachen die Behörden weiterhin von mehr als 16.700 Verletzten. Am 24. Juni hatten gleich 2 verheerende Erdbeben das Land erschüttert. Besonders schwer getroffen wurde der Bundesstaat La Guaira und die gleichnamige Küstenstadt. Zur Zahl der Vermissten machte die Regierung erneut keine Angaben. Verschiedene Schätzungen gehen von 10.000 bis 50.000 Menschen aus, von denen jede Spur fehle. Zuletzt hatte die venezolanische Regierung den Bau provisorischer Unterkünfte angekündigt. Fast 18.000 Menschen hätten ihr Zuhause verloren. Viele Menschen kampieren derzeit in Zelten und Schulen. Diese müssen Anfang September zu Beginn des neuen Schuljahres geräumt werden. Über einen Monat nach dem Ebola-Ausbruch in der Demokratischen Republik Kongo ist die Zahl der Todesopfer auf 754 gestiegen. Wie die Behörden des Zentralafrikanischen Landes mitteilten, wurden mittlerweile über 2000 Infektionsfälle bestätigt. Besonders 3 Provinzen im Osten des Landes sind von dem Ausbruch betroffen. Für den aktuell grassierenden Bundibugyo-Typ des Virus gibt es derzeit weder einen Impfstoff noch eine zugelassene Therapie. Das von dem Erreger ausgelöste Ebola-Fieber ist eine ansteckende und lebensbedrohliche Infektionskrankheit. Übertragen wird es durch Körperkontakt und Kontakt mit Körperflüssigkeiten. Experten zufolge zirkulierte das Bundibugyo-Virus monatelang unbemerkt, bevor Mitte Mai offiziell der Ausbruch erklärt wurde. Die Demokratische Republik Kongo hat bereits mehrere Ebola-Ausbrüche erlebt. Bei der Fußball-Weltmeisterschaft der Männer in Nordamerika hat Spanien das Finale erreicht. In Arlington bei Dallas gewann die spanische Elf im Halbfinale gegen die Auswahl Frankreichs mit 2:0. Der 2. Endspielteilnehmer wird heute Abend im anderen Halbfinale zwischen Argentinien und England ermittelt. Einer Verpflichtung von Jürgen Klopp als neuer Bundestrainer der deutschen Fußballnationalmannschaft steht offenbar nichts mehr im Wege. Nach Informationen der deutschen Presseagentur konnten sich der DFB und Klopps derzeitiger Arbeitgeber Red Bull einigen. Der 59-Jährige hatte bei dem Getränkekonzern einen Vertrag bis 2029 unterschrieben. Details der Einigung wurden zunächst nicht bekannt. Klopp ist der Wunschkandidat des Deutschen Fußballbunds. Er soll auf Julian Nagelsmann folgen, dessen Vertrag beide Seiten nach dem frühen Turnier aus der Nationalelf aufgelöst hatten. Und hier noch einmal die Übersicht. Das US-Militär hat abermals Ziele im Iran angegriffen. Bundesaußenminister Wadephul reist zum NATO-Partner Finnland. Italiens Ministerpräsidentin Meloni verfehlt bei einer Parlamentsabstimmung ihre Regierungsmehrheit. Der Wetterbericht, die Lage. Am Rande eines Hochs über dem Nordatlantik ist sehr warme bis heiße Luft wirksam. Die Vorhersage? Im Süden und Südosten allmählich abklingende, gewittrige Regenfälle, sonst unterschiedlich bewölkt und meist trocken. Ab dem Nachmittag in der Südhälfte einzelne kräftige Gewitter, örtlich Unwettergefahr. Höchsttemperaturen 27 bis 32 Grad, an den Küsten kühler. Morgen teils sonnig, teils heiter bis wolkig. Später Aufzug von Quellwolken, im Süden und Nordosten auch einzelne Schauer oder Gewitter, 27 bis 33 Grad. Die weiteren Aussichten, am Freitag wechselnd bewölkt, vom Süden über die Mitte bis in den Osten verbreitet Schauer und teils kräftige Gewitter. Im Nordwesten und Westen kaum Schauer und Gewitter, 25 bis 30 Grad. Das waren die Nachrichten.
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1: Heute mit Sarah Zerbak. Schönen guten Morgen. Vor genau 10 Jahren putschten Teile des türkischen Militärs gegen Präsident Erdogan und scheiterten damit. Aber die Folgen prägen Land, Politik und Gesellschaft bis heute. Das besprechen wir gleich mit dem damaligen Botschafter Martin Erdmann im Interview um 6:50. Was Europa Russland entgegensetzen will und was die EU-Kommissionspräsidentin heute in der Ukraine besprechen will, auch das ist gleich Thema. Und Spanien ist der erste Finalist der Fußball-WM. Das steht nach dem 2:0 gegen Frankreich fest. Gleich mehr zum WM-Endspurt hier bei uns in den Informationen am Morgen im Deutschlandfunk.

0: In den vergangenen Tagen haben sich die gegenseitigen Angriffe zwischen den USA und Iran am Golf intensiviert. Auch in der Nacht haben die USA eine erneute Angriffswelle gestartet. Und Donald Trump wiederum irritiert einmal mehr mit seinem Zickzackkurs. Diesmal rund um die Frage, ob er nun in der Straße von Hormus Maut fordern soll oder doch Deals mit den Golfstaaten abschließen will. Die großen Ölexporteure am Golf stehen bei all dem jedenfalls zwischen den Fronten. Nina Amin darüber, wie sie auf all das reagieren.
1: Es hat etwas von einem Déjà-vu. Die Straße von Hormuz ist für den globalen Handel faktisch dicht. Auf nächtliche US-Angriffe auf den Iran folgen umgehend iranische Vergeltungsschläge auf die Golfstaaten, die aber eigentlich, so die iranische Lesart, nicht den Bruderstaaten am Golf gelten, sondern den US-Militäreinrichtungen in deren Ländern. Bahar el-Halabi, Experte für Geoökonomie aus Dubai, beschreibt die momentane Lage am Golf so.
2: Kein Krieg, aber auch kein Frieden. Diese Situation hält sich seit einer Weile so. Jetzt gibt es mehrere Anzeichen dafür, dass wir auf eine Eskalation zusteuern.
1: Eine Eskalation, die niemand am Golf will. Über der Hauptstadt von Bahrain stehen riesige schwarze Rauchwolken. Die Luftverteidigungssysteme hätten iranische Luftangriffe abgefangen, heißt es aus dem Königreich. Zunächst kein Wort über Schäden. Auch in Jordanien heulen in den vergangenen Tagen immer wieder Alarmsirenen auf. Die Vereinigten Arabischen Emirate melden den Beschuss von zwei Öltankern. Auf ihrem Weg südlich durch die Straße von Hormuz, durch omanische Gewässer, greift der Iran an. Ein indisches Besatzungsmitglied wird getötet, weitere schwer verletzt. Man verurteile die Angriffe, heißt es vom Verteidigungsministerium der VAE, und behalte sich vor, auf die Eskalation zu reagieren. Die größte Sorge gilt aber der Lage an der Straße von Hormuz, meint el-Halabi.
2: Die Straße von Hormuz ist eine globale internationale Wasserstraße. Sie ist aber auch eine der wichtigsten Adern für die meisten Golfstaaten. Nicht nur, um ihr Öl herauszutransportieren, sondern auch, um alle anderen Waren in die Länder hineinzubringen.
1: Länder wie Saudi-Arabien und die VAE haben in den vergangenen Monaten alternative Transportrouten über das Rote Meer ausgebaut. Katar, Kuwait oder Bahrain haben diese Möglichkeit nicht. Die Meerenge und Angriffe auf durchfahrende Tanker sind Irans größtes Druckmittel in diesem Konflikt. Und der amerikanische Präsident Donald Trump reagiert. Zunächst kündigt er eine Schutzgebühr für eine sichere Durchfahrt in Höhe von 20% des Frachtwerts an. Keine 24 Stunden später dann Trumps Rolle rückwärts. Beim Empfang des neuen irakischen Ministerpräsidenten im Weißen Haus sagt Trump:
3: The Gulf States are going to invest a tremendous amount of money into the United States. And that was very satisfactory to me. I think it's actually much better.
1: Nach produktiven Gesprächen mit Vertretern von Staaten im Nahen Osten habe er beschlossen, die Gebühr durch Investitionsabkommen mit den Golfstaaten zu ersetzen. Mit wem genau Trump gesprochen hat, bleibt unklar. Eine offizielle Reaktion aus den Golfstaaten erfolgt zunächst nicht. Immer wieder heißt es, man wolle nicht in den Krieg zwischen den USA und Iran hineingezogen werden. El-Halabi meint, die arabischen Staaten am Golf hätten mit Blick auf die USA vor allem wirtschaftliches Interesse. Die Beziehungen zu den USA stärken, daran arbeiten die Golfstaaten, meint der Experte. Ihr anderes großes Anliegen, ein sicherer Handelsweg durch die Straße von Hormuz, das bleibt bis auf Weiteres ungewiss.
0: Unsere Korrespondentin Nina Amin war das aus Kairo über die angespannte Lage am Golf.

0: Gestern, am französischen Nationalfeiertag, hatte Präsident Macron mit seiner Militärparade so groß aufgefahren wie nie zuvor. An seiner Seite auch der deutsche Bundeskanzler. Und das nur kurz, nachdem sich die sogenannte Koalition der Willigen in Paris getroffen hatte. Die europäische Unterstützergruppe der Ukraine, die inzwischen auf 37 angewachsen ist und die den nächsten Schritt gehen will. Sie will gemeinsam militärisch üben. Gesine Dornblüt ist uns jetzt zugeschaltet, unsere Osteuropa-Expertin. Gibt es da inzwischen Einzelheiten zu den Manövern, also wo die stattfinden sollen, wer sich beteiligt?
1: Ja, ein erstes Manöver soll in Polen stattfinden. Laut dem polnischen Ministerpräsidenten Donald Tusk nehmen außer Polen auch Frankreich und Großbritannien teil, Deutschland nicht. Aus deutschen Regierungskreisen heißt es, das sei eine sogenannte Stabsrahmenübung im kleinen Umfang. Das heißt, Führungsstäbe trainieren Entscheidungswege oder Truppenverlegungen, aber meist theoretisch, ohne dass sich tatsächlich Soldaten im Gelände bewegen. Und es wird geübt für die Zeit nach einem Waffenstillstand mit Russland als Teil von Sicherheitsgarantien.
0: Die USA saßen ja nicht mit am Tisch. Die Initiative ist gewissermaßen auch eine Reaktion darauf, dass sich Donald Trump zusehends zurückzieht aus der Ukraine-Unterstützung. Trotzdem spricht der Bundeskanzler davon, dass das Ganze in enger Zusammenarbeit mit den USA passieren soll. Inwiefern ist denn da der US-Präsident an Bord?
1: Ja, das ist unklar. Trump hat sich zuletzt am Rande des NATO-Gipfels in Ankara im öffentlichen Teil seines Gesprächs mit Volodymyr Zelensky zu dieser Frage geäußert. Da wurde er gefragt nach US-Sicherheitsgarantien für die Ukraine, nach einem Waffenstillstand. Und Trump hat da die Möglichkeit, dass die USA die Kontrolle des Luftraums über der Ukraine übernehmen werden, nicht ausgeschlossen. Aber Konkreteres gibt es nicht.
0: Heute reist ja die EU-Kommissionspräsidentin Ursula von der Leyen nach Kiew. Wird das da auch Thema sein oder worum wird es bei den Gesprächen gehen?
1: Ja, über diese Reise und auch über die Inhalte ist vorab wenig bekannt geworden. Die Kommission verweist auf Sicherheitsgründe. Das polnische Fernsehen TVP hat berichtet, die Kommission bereite ein kombiniertes Unterstützungspaket für die Ukraine vor im Wert von bis zu 18 Milliarden Euro. Es sei zu erwarten, dass von der Leyen das bekannt geben werde. Ein großer Teil dieses Pakets sei auch für Waffenkäufe vorgesehen.
0: Bessere und mehr Flugabwehr ist nach wie vor also zentral für die Ukraine. Wie weit klaffen denn da Bedarf und Zusicherungen aktuell noch auseinander?
1: Also zunächst mal hat die Ukraine in der Nacht auf gestern laut offiziellen Angaben wieder mehrere ballistische Raketen abgefangen. Das war ihr ja zuvor überhaupt nicht mehr gelungen. Das spricht dafür, dass inzwischen Nachschub an US-Patriot-Abwehrraketen eingetroffen ist. Der Bedarf an Flugabwehr ist allerdings riesig, auch weil Russland ja pro Monat 60 bis 70 ballistische Raketen auf die Ukraine abfeuert und weil es weltweit einfach zu wenig Patriot-Raketen gibt. Und da hat die Ukraine jetzt in Paris wichtige Zusagen bekommen. Sie soll nämlich in den kommenden Wochen eine erste Serie französischer Flugabwehrsysteme einer neuen Generation mit den dazugehörigen Flugabwehrraketen erhalten. Es handelt sich dabei um die bisher einzige europäische Alternative zum Patriot-Flugabwehrsystem der USA. Dieses europäische System heißt SAMPT. Und die Ukraine soll auch Lizenzen erhalten, um diese Flugabwehrraketen künftig selbst produzieren zu können. Ebenso wie Lizenzen für französische Marschflugkörper. Das sind Waffen, mit denen die Ukraine zum Beispiel auch Rüstungsfabriken in Russland angreifen könnte, damit die russischen Waffen und Raketen gar nicht erst Richtung Ukraine fliegen. Der russische Militärblogger Michael Naki, der die militärischen Entwicklungen im Krieg gegen die Ukraine täglich dokumentiert, sagt dazu: Die Europäer machen alles, um Putin seinen letzten Trumpf zu nehmen, nämlich die ballistischen Raketen, die schwer abzufangen sind. Das Problem ist aber die Zeit. Es dauert eben, bis so eine Produktion beginnen kann.
0: Unsere Osteuropa-Expertin Gesine Dornblüt war das darüber, wie Europa die Ukraine unterstützen will. Unter anderem ist für heute auch ein Besuch der EU-Kommissionspräsidentin Ursula von der Leyen in Kiew geplant. Besten Dank.

0: Die Reform der Sterbehilfe ist eines der großen gesellschaftspolitischen Projekte von dem französischen Präsidenten Macron. Mehr als 2 Jahre hat der Gesetzgebungsprozess in Frankreich gedauert. Am Nachmittag stimmt dann die Nationalversammlung heute abschließend über die Reform ab. Damit wäre aktive Sterbehilfe in Frankreich nicht länger verboten, so wie bei uns in Deutschland, sondern sowohl der assistierte Suizid als auch die Tötung auf Verlangen wären dann unter strengen Auflagen möglich. Aus Paris, Caroline Diller.
1: Nathalie Berriot erinnert sich gut an den Moment, in dem sie ihre persönliche Haltung zum Thema Sterbehilfe gefunden hat. Ausgerechnet bei einem Besuch im Hospiz war das. Dort also, wo es um Sterbebegleitung geht.
2: Et là, dans cet endroit qui normalement est vraiment l'endroit où on nous dit qu'on peut tout régler, la personne m'avait dit.
1: Und dort sagten mir die Mitarbeiter, wenn wir das Leiden nicht lindern können, akzeptieren wir den Sterbewunsch. Die Person, mit der ich sprach, sagte, wir haben schon mal Reisen nach Belgien organisiert. Und da dachte ich, was für eine Scheinheiligkeit. Wir sind nicht imstande, das zu regeln, aber kontaktieren dann unsere Kollegen in Belgien oder in der Schweiz, um ein Problem zu lösen, das in Frankreich gelöst werden müsste. Nathalie Berriot war eine von gut 180 Bürgerinnen und Bürgern, die auf Initiative von Staatspräsident Emmanuel Macron Leitlinien erarbeitet haben, um die Sterbehilfe zu reformieren. Die Ergebnisse sind in einen Gesetzesvorschlag eingeflossen, über den die Nationalversammlung nun final abstimmt. Dieser soll Patienten künftig erlauben, unter Aufsicht eine tödliche Substanz einzunehmen. Ärzte oder Pfleger hingegen dürfen die Substanz nur dann verabreichen, wenn die betroffene Person körperlich dazu nicht mehr in der Lage ist. Philippe Vigier von der Zentrumspartei Modem ist Generalberichterstatter für den fraktionsübergreifenden Entwurf, den er für ausgewogen hält. Die Zielgruppen sind klar. Kinder, Menschen mit Behinderung oder ohne Wohnsitz in Frankreich können die Sterbehilfe nicht in Anspruch nehmen. Betroffene müssen an einer unheilbaren Krankheit leiden, die sicher zum Tod führt. Diese Formulierung haben wir mit Wissenschaftlern und Spezialisten erarbeitet. Laut dem Gesetzestext muss die Krankheit in einem fortgeschrittenen oder Endstadium sein und außerdem körperliche oder seelische Qualen auslösen, die durch Behandlung nicht zu lindern sind. Patienten müssen den Wunsch nach Sterbehilfe in einem klaren Zustand äußern. Die Reform entspricht offenbar dem Wunsch vieler Franzosen. In einer IFOP-Umfrage von Februar hatten sich fast 9 von 10 Befragten dafür ausgesprochen, eine Möglichkeit zur aktiven Sterbehilfe zu schaffen. Auch Ärzte in Frankreich sind mehrheitlich dafür. Kritiker sehen die Reform aber als ethischen, medizinischen und sozialen Bruch. Das sei kein Fortschritt, findet Senatorin Christine Bonfanti-Dossat von den konservativen Républicains. Stattdessen würden Begleitung, Pflege und Solidarität geopfert.
3: L'aide à mourir votée à l'Assemblée nationale n'est pas un progrès, elle est un renoncement. Un renoncement à l'accompagnement, un renoncement aux soins, un renoncement à la solidarité.
1: Der Senat mit seiner konservativen Mehrheit trägt das Gesetz der Abgeordneten nicht mit. Ein Vermittlungsausschuss aus beiden Parlamentskammern war Anfang Juni gescheitert. Jetzt hat die Nationalversammlung das letzte Wort. So sieht es die Verfassung vor. Bei der Abstimmung gilt kein Fraktionszwang. Die Abgeordneten entscheiden allein nach ihrer persönlichen ethischen Überzeugung. Nathalie Berriot hat, wie alle ehemaligen Mitglieder des Bürgerrates, eine Einladung nach Paris erhalten und extra einen Tag Urlaub genommen, um bei der Abstimmung dabei zu sein.
2: Oui, j'y serai. Je me suis débrouillée pour y être. J'ai pris ma journée pour aller à Paris et puis être à l'Assemblée nationale pour assister au vote. Absolument.
1: Dass die Nationalversammlung das Gesetz annimmt, gilt als nahezu sicher. Gegner der Sterbehilfereform haben für den Abend Protestveranstaltungen angekündigt.
0: Caroline Diller aus Paris über die finale Abstimmung heute, die über die Sterbehilfereform in Frankreich ansteht.

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1: Da waren es nur noch drei. Drei Spiele sind übrig bei dieser WM. Ein Halbfinale, das Spiel um Platz 3 und natürlich das Finale am Sonntag. Und seit gestern wissen wir, Spanien spielt auf jeden Fall schon mal um den Titel mit. Christian von Stülpnagel aus unserer Sportredaktion ist wieder bei mir mit allem Wichtigen zum Spiel.
2: Ja, vielen Dank. 2:0 hat Spanien also gegen Frankreich gewonnen, gegen Stars wie Mbappé, Olise, Dembélé oder auch Doué. Die Franzosen, die galten vor der WM eigentlich als Top-Favoriten auf den WM-Titel. Und ja, eigentlich sind sie auch als Favoriten das Spiel gegen Spanien gegangen. Frage an ARD-WM-Reporterin Ann-Kathrin Rose. Wie haben die Spanier die Franzosen gestern Abend denn geknackt?
3: Ja, mit Kontrolle, mit Disziplin und mit viel Ballbesitz. Und die Spanier haben ihr eigenes Spiel beibehalten, also das bei dieser WM auch aus einer großen Defensivstärke besteht, und haben sich gleichzeitig darauf eingestellt, das Offensivspiel der Franzosen mit den angesprochenen Mbappé, Dembélé und Olise gar nicht erst zum Entfalten kommen zu lassen. Und genau deshalb hat der Telegraph aus England auch geschrieben, die Spanier haben eine Lehrstunde darin erteilt, wie man dieses Spiel einfach und wunderschön spielt, und genau das haben sie gezeigt und stehen deshalb verdient in diesem WM-Finale.
2: War das also tatsächlich so zu erwarten, dass die Spanier, die ja in dieser WM bisher erst ein Gegentor kassiert haben, sich so gut gegen die französische Offensivmacht durchsetzen konnten?
3: Es war zu erwarten, dass sie eben genau auf diese Stärken gehen, also auf den vielen Ballbesitz, auf die Kontrolle. Was ich erschreckend fand, auch im Stadion hier in Dallas, war, wie uninspiriert die Franzosen gespielt haben. Es gab kein Tempo, keine Ideen, kein Esprit, und es gab ganz offensichtlich keinen Plan B. Also der Trainer Didier Deschamps, der hatte bis zur 72. Minute alle Wechsel vollzogen, wollte irgendwie die Statik dieses Spiels verändern. Das Problem war aber gar nicht die Statik, sondern die Spielweise, und die Franzosen sind nicht rausgekommen aus dieser Rolle, schön zu spielen, schnörkelvoll zu spielen, das Ganze irgendwie spielerisch zu lösen, und haben sich da wenig drauf eingelassen. Und das war das eher Überraschende, dass die Franzosen so wenig Lösungen hatten.
2: Danke für den Moment, Ann-Kathrin. Wir sprechen gleich nochmal kurz weiter, schauen aber kurz mit Thomas Kunze auf das zweite Halbfinale heute Abend voraus. England und Argentinien spielen da um den Finaleinzug.
4: Das ist dann doch ein bisschen mehr als nur ein WM-Halbfinale. Ein Spiel überladen mit Emotionen und Geschichte. Da hilft ein bisschen fußballerische Klarheit, und die bringt Englands Nationaltrainer Thomas Tuchel mit, der nach wie vor ein bisschen schauen muss, ob Declan Rice, sein Mann im Maschinenraum, also im defensiven Mittelfeld, durch Infekt geschwächt, wirklich auflaufen kann. Der Rest der Three Lions um Harry Kane und Jude Bellingham ist voll einsatzfähig und bereit für Lionel Messi und Argentinien. Sollte der Titelverteidiger England schlagen und seinen Titel tatsächlich verteidigen, so wäre das historisch. Zuletzt gelang das Brasilien 1962. Für Lionel Messi wird dieses Halbfinale ein sehr besonderes. Bei seiner 6. WM und insgesamt 206 Länderspielen trifft der 39-Jährige erstmals auf England. Das Atlanta Stadium ist selbstverständlich ausverkauft. Es werden deutlich mehr argentinische Fans erwartet. Geleitet wird die Partie von Ismael El Fatt. Der 44-jährige US-Amerikaner zeigte bei seinen bisherigen 3 WM-Einsätzen sehr gute Leistungen.
2: Die Leistungen des deutschen Teams, die waren hingegen ausbaufähig und sollen mit einem neuen Bundestrainer Jürgen Klopp besser werden. Gestern hat es ein Treffen zwischen DFB und auch Klopps noch Arbeitgeber Red Bull gegeben. Nochmal die Frage an Ann-Kathrin Rose. Was ist denn über dieses Treffen gestern bekannt? Gibt es jetzt endlich mal eine Einwilligung und eine Vollzugsmeldung?
3: Naja, es gibt zumindest die Bestätigung des Deutschen Fußballbundes, dass dieses Gespräch stattgefunden hat. Darüber hinaus aber auch den Hinweis, kein Kommentar. Es gibt Medienberichte, dass die Einigkeit erzielt worden sein soll. Es geht da ja konkret darum, dass eben eine Einigkeit zwischen dem Deutschen Fußballbund und Klopps noch Arbeitgeber Red Bull erzielt werden soll. Diese Einigkeit soll jetzt bestehen. Und ganz wichtig, Jürgen Klopp ist ja aktuell bei der Fußball-WM hier in den USA noch als TV-Experte im Einsatz. Am Ende der Woche, das heißt rund um das WM-Finale am Sonntag, soll es dann das Treffen zwischen ihm und seinem noch Chef Oliver Minzler von Red Bull geben. Das aber, so berichten mehrere Medien, sei nur noch Formsache, und dann könnte in der kommenden Woche tatsächlich der neue Bundestrainer vorgestellt werden, Jürgen Klopp, der ja übrigens schon nach dem Aus des DFB-Teams gegen Paraguay gesagt hat, dass der deutsche Fußball an einem Wendepunkt stehe und Dinge grundlegend verändert werden müssten. Und dabei hat er übrigens das Wort wir benutzt, und dafür wäre er dann vielleicht sogar der Richtige.
2: Danke, Ann-Kathrin Rose. Vielleicht geht's also endlich mal zu Ende mit den ganzen Solls und dem Konjunktiv bei Jürgen Klopp und dem DFB.
1: Ich schließe mich an mit dem Danke, Christian von Stülpnagel aus unserer Sportredaktion, mit dem WM-Endspurt und auch in der Frage, wer neuer Nationaltrainer in Deutschland wird, gibt es offenbar Bewegung. Danke.
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5: 6.30 Uhr, die Nachrichten. Das US-Militär hat in der Nacht weitere Angriffe auf den Iran geflogen. Das zuständige Regionalkommando teilte mit, Ziele seien unter anderem Raketen- und Drohneneinstellungen sowie Abwehrsysteme gewesen. Die erneute Angriffswelle sei nun abgeschlossen. Das zuständige Regionalkommando begründete die Attacken wie schon zuletzt mit dem Ziel, den Iran an wiederholten Angriffen auf Handelsschiffe in der Straße von Hormus und damit auch auf Zivilisten zu hindern. Bereits in den vergangenen Nächten hatten die US-Streitkräfte Ziele im Iran angegriffen. Laut den Revolutionsgarden begannen am frühen Morgen abermals Gegenangriffe auf Ziele in Kuwait, Bahrain und Jordanien, wo sich amerikanische Stützpunkte befinden. Am späten Abend sollte die US-Armee zudem eine Seeblockade von Handelsrouten zu iranischen Häfen wiederherstellen. Italiens Ministerpräsidentin Meloni hat in einer wichtigen Parlamentsentscheidung die Mehrheit ihrer Regierungskoalition verfehlt. Die Abgeordneten lehnten einen zentralen Änderungsantrag zur Wahlrechtsreform ab, obwohl Meloni die Zusage ihrer Bündnispartner hatte, den Antrag zu unterstützen. Am Ende stand es 188 zu 187 Stimmen gegen die Gesetzesänderung. Somit müssen sich Parlamentarier aus dem Regierungslager nicht an die Absprache gehalten haben. Konkret ging es in dem Antrag darum, dass es bei einer Parlamentswahl künftig möglich sein sollte, mit sogenannten Vorzugsstimmen einzelne Kandidaten auf der Liste einer Partei auf einen besseren Platz wählen zu können. Abgeordnete aus den Reihen der italienischen Opposition hielten Meloni vor, ihre parlamentarische Mehrheit nicht mehr unter Kontrolle zu haben. Nach über einem Jahrhundert gibt es keine Grenzkontrollen mehr zwischen Spanien und Gibraltar. Kurz nach Mitternacht überschritten erste Menschen die Linie zwischen dem EU-Land und der britischen Exklave. Bei der Einreise nach Gibraltar gelten ab sofort die Schengen-Regeln. Der Abbau des im Jahr 1908 errichteten Metallzaunes soll noch im Laufe der Woche beginnen. Im Brexit-Abkommen zum Austritt Großbritanniens aus der EU hatte es lediglich eine vorläufige Einigung gegeben. Gestern unterzeichneten beide Seiten die neue Einigung. Jeden Tag überqueren rund 15.000 Menschen aus Spanien die Grenze nach Gibraltar zur Arbeit. Hinzu kommen pro Jahr mehrere Millionen Touristen. Gibraltar war im Jahr 1713 mit dem Vertrag von Utrecht Großbritannien zugesprochen worden. Allerdings gab Spanien den Anspruch auf das Gebiet nie auf. Fast drei Wochen nach den Erdbeben in Venezuela ist die Zahl der Todesopfer weiter gestiegen. Die Regierung in Caracas teilte mit, dass über 4.700 Menschen ums Leben gekommen seien. Zudem sprachen die Behörden weiterhin von mehr als 16.700 Verletzten. Am 24. Juni hatten gleich zwei verheerende Erdbeben das Land erschüttert. Besonders schwer getroffen wurden der Bundesstaat La Guaira und die gleichnamige Küstenstadt. Bei der Fußball-Weltmeisterschaft hat Spanien das Finale erreicht. Die Mannschaft schlug Frankreich im texanischen Arlington mit 2:0. Der zweite Endspielteilnehmer wird am Abend zwischen Argentinien und England ermittelt. Einer Verpflichtung von Jürgen Klopp als neuer Bundestrainer der deutschen Fußballnationalmannschaft steht offenbar nichts mehr im Wege. Nach Informationen der deutschen Presseagentur konnten sich der DFB und Klopps derzeitiger Arbeitgeber Red Bull einigen. Der 59-Jährige hatte bei dem Getränkekonzern einen Vertrag bis 2029 unterschrieben. Details der Einigung wurden zunächst nicht bekannt. Klopp ist der Wunschkandidat des Deutschen Fußballbunds. Er soll auf Julian Nagelsmann folgen, dessen Vertrag beide Seiten nach dem frühen Turnier aus der Nationalelf aufgelöst hatten. Der Wetterbericht, die Lage. Am Rande eines Hochs über dem Nordatlantik ist sehr warme bis heiße Luft wirksam. Dabei sorgt ein Tief in höheren Luftschichten lokal für teils unwetterartige Gewitter. Die Vorhersage? Im Süden und Südosten allmählich abklingende, gewittrige Regenfälle, sonst unterschiedlich bewölkt und meist trocken. Ab dem Nachmittag in der Südhälfte einzelne kräftige Gewitter, örtlich Unwettergefahr. Höchsttemperaturen 27 bis 32 Grad, an den Küsten kühler. Morgen teils sonnig, teils heiter bis wolkig. Später Aufzug von Quellwolken, im Süden und Nordosten auch einzelne Schauer oder Gewitter. 27 bis 33 Grad. Das waren die Nachrichten.
6: Sie hören die Morgenandacht von Pfarrerin Petra Schulze von der Evangelischen Kirche.
7: 38 Grad draußen und drinnen mittlerweile 30 Grad. Ich schleiche schwitzend die Treppen runter zum Wäschekeller. Es muss ja trotz Hitze gewaschen werden. Auf der Höhe der Eingangstür stürmt mein junger Nachbar rein, sprintet an mir vorbei die Treppe rauf und ruft: Viel trinken heute! Ich denke zuerst, sag mal, ich bin doch keine Oma. Dabei ist das doch unglaublich aufmerksam. Da kümmert sich einer, macht sich Gedanken um seine Nachbarin. Trinken müssen wir alle ausreichend, alt und jung, Menschen, Pflanzen und Tiere, wenn es so heiß ist. Der Tag geht heiß weiter. Die Steine und der Asphalt in der Stadt haben sich so aufgeheizt, dass die Luft flirrt. Was bin ich froh, dass mein Arbeitsort an diesem Tag eine kühle Kirche mitten in Düsseldorf ist. Am liebsten würde ich hier übernachten, anstatt in meiner stickigen Wohnung. Wir werden unsere Städte vor Hitze besser schützen müssen. Klimaanlagen, Verschattung, mehr Bäume und alle Räume nutzen, in denen wir uns abkühlen können. Zum Beispiel Kirchen. Unter dem Hashtag Kühle Kirche bieten Kirchengemeinden und diakonische Einrichtungen kühlende Orte während der Hitzewellen an. Zum Atemholen und Ausruhen. Etwas trinken, Kraft schöpfen. Wie gut, wenn Nachbarn aufeinander Acht geben, wie der junge Bewohner in meinem Haus, der mir zuruft: Heute viel trinken. Oder eine, die dich in ihre klimatisierte Wohnung einlädt. Einer, der dich mit deinem Haustier bei sich aufnimmt, wenn es bei dir in der Dachgeschosswohnung brütend heiß ist. Aufeinander achten und helfen können wir alle, in der Nachbarschaft, auf der Straße. Und dankbar sein für alle, die sich in Arztpraxen und Kliniken um die Hitzegeplagten kümmern und dabei selber mit den hohen Temperaturen klarkommen müssen. Einander helfen und kühlende Maßnahmen sind das eine. Den Ursachen der Klimaextreme entgegenwirken ist das andere. Die Auswirkungen sind immer mehr zu sehen. Die alten Baumriesen in den Straßen sind durch den Trockenstress anfälliger für Schädlinge. Sie sterben ab und werden abgeholzt. Ich denke über meine Region hinaus Richtung Süden in die Berge. Die Null-Grad-Marke hat sich nach oben verschoben. Dadurch wird Regen nicht mehr zu Schnee und Eis. Wasserfälle rauschen den Berg hinunter. Es sieht aus, als würde der Berg weinen. Ich denke an Paulus in der Bibel. Er beschreibt Mensch und Natur als Schicksalsgemeinschaft. Eine ungleichgewichtige Schicksalsgemeinschaft. Denn wie der Mensch sich verhält, darunter leidet die Schöpfung. Paulus damals dachte noch nicht an die Umweltzerstörung, die der Mensch anrichtet. Aber er glaubte an den Zusammenhang zwischen dem, was Menschen tun und wie sich das auf die Schöpfung auswirkt. Paulus schreibt: Wir wissen, dass die ganze Schöpfung seufzt. Er ist überzeugt, alle Geschöpfe warten darauf, dass die Kinder Gottes offenbar werden. Paulus meint damit den Glauben an Jesus Christus, der zeigt: Wir sind Gottes Töchter und Söhne, von Gott geliebt, mit Gottes Geist begabt. Das inspiriert dazu, Hoffnung zu haben für diese Welt und für die Welt, die kommt. Wie gesagt, Umweltschutz war für Paulus damals nicht das Thema, aber seine Erkenntnis leuchtet nach wie vor ein. Mensch und Schöpfung sind miteinander verbunden. Als Mensch kann ich mit Gottes Hilfe etwas tun, damit ich nicht auf Kosten und zum Schaden unserer Mitgeschöpfe lebe. Die negativen Folgen vom Verhalten der Menschen hat Paulus klar vor Augen. Gleichzeitig lockt und wirbt er mit den positiven Möglichkeiten, die ich habe. Aufeinander Acht geben, die Zeichen der Zeit erkennen und tun, was wir tun können. Liebevoll miteinander und mit der Schöpfung umgehen. Paulus ist überzeugt, wir können das, denn wir wissen, dass denen, die Gott lieben, alle Dinge zum Besten dienen. Also nicht aufgeben, sondern los geht's.
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0: Am 30. September im Thüringer Landtag soll es erstmals in einem deutschen Parlament eine öffentliche Anhörung zum Thema AfD-Verbot geben. Und da weiß man ja, dass die Meinungen da durchaus auseinandergehen. Angestoßen hat diese Initiative die Linkspartei und sie will 15 Redner und Expertinnen in eine Sitzung des Justizausschusses einladen im Erfurter Landtag, um dort eben Argumente für oder gegen ein Verbot der AfD darzulegen. So hat es die Zeit jetzt berichtet. Und interessant in diesem Medienbericht ist auch eine Personalie, dass offenbar auf Einladung der Linken auch der Schauspieler Harpe Kerkeling mit dazukommen soll. Das ist insofern interessant oder vielleicht ungewohnt, erklärt sich aber durch einen familiären Bezug. Der Schauspieler Harpe Kerkeling hat seinen Großvater im Konzentrationslager Buchenwald verloren. Er war von den Nazis inhaftiert und gefoltert worden. Harpe Kerkeling hatte zum Jahrestag der Befreiung auch eben dort gesprochen. Und dieser Vorstoß aus Thüringen, der reiht sich eben ein in eine Diskussion über entweder das AfD-Parteiverbot, angeregt durch dieses Gutachten der Gesellschaft für Freiheitsrechte, und Diskussionen, die es übers Wochenende gab, über das mögliche Verbot von einzelnen Landesverbänden der Partei, beziehungsweise über den Entzug des aktiven und passiven Wahlrechts. Ich könnte mir vorstellen, dass dann Ende September nochmal neue Impulse in diese Debatte reinkommen.
1: Ja, und während aktuell viel über die Landtagswahlen im Osten des Landes berichtet wird, werfen gerade auch die Landtagswahlen im kommenden Jahr im größten deutschen Bundesland in Nordrhein-Westfalen gewissermaßen ihre Schatten voraus. Der größte Landesverband der AfD in NRW versinkt gerade so in einem handfesten Machtkampf, dass sogar die Bundesspitze interveniert. Was ist da genau los?
0: Also das ist wirklich ein bemerkenswerter Vorgang. Dieser Landesverband in Nordrhein-Westfalen mit gut 13.000 Mitgliedern hat sich mittlerweile so ineinander verkeilt, dass sich gestern die Bundesspitze der Partei, also Alice Weidel und Tine Chrupalla, per Pressemitteilung eingemischt haben mit einem Appell, sich doch bitte professionell zu verhalten, und auch mit der Ankündigung, dass es dort Vermittlungsversuche geben soll. Ja, was ist passiert? Wenn man jetzt auf das vergangene Wochenende zurückblickt, gab es den Landesparteitag der AfD in Marl. Dort sollte die Landesliste gewählt werden. Das hatte man ohnehin schon über mehrere Wochenenden verteilt, weil man 80 Plätze wählen will. Man konnte jetzt in Mahl nur 21 Plätze wählen. Da hat sich dann ein Erfolg für das Lager um Martin Vinzenz abgezeichnet. Und dann gab es eine komplette Blockade des Parteitags. Nicht draußen vor der Tür, sondern innen durch die eigenen Leute, indem das Lager, was Martin Vinzenz gegenübersteht, was angeführt wird durch den Bundestagsabgeordneten Matthias Helferich, durch das massenhafte Aufstellen von Gegenkandidaten, also bis zu 90 Gegenkandidaten für eine Position, diesen Parteitag dann einfach so lahmgelegt hat, dass man nicht weiterkommen konnte. Und diesen Machtkampf innerhalb des Landesverbandes in Nordrhein-Westfalen gibt es schon länger. Jetzt ist es endgültig nochmal eskaliert.
1: Und nach Thüringen und NRW kommen wir jetzt noch zum dritten Bundesland, auf das wir heute Morgen schauen sollten. In Sachsen-Anhalt wird Anfang September gewählt und die AfD hat nun gestern dort für einen Eklat gesorgt. Auch Parteichef Tino Chrupalla ist da involviert. Um was geht's da?
0: Ja, es ging um eine Veranstaltung, und es geht um eine Veranstaltung der Partei gestern Abend in Dessau-Roßlau, eigentlich angesetzt als Diskussionsrunde zum Thema Frieden. Mit dabei der AfD-Spitzenkandidat hier in Sachsen-Anhalt Ulrich Siegmund, Tino Chrupalla, der Bundesparteivorsitzende, war dabei, und der Kabarettist Uwe Steimle. Und der hat dann für zwei Eklats gesorgt. Er hat nämlich anstelle der deutschen Nationalhymne das Lied Auferstanden aus Ruinen angestimmt. Also das heißt die DDR-Hymne, dessen Text dann später in den späteren Jahren der DDR noch verboten war. Dann wurde doch noch die deutsche Nationalhymne gesungen. Und das ist halt insofern bemerkenswert, als dass die AfD die DDR oft für historisch schiefe Vergleiche nutzt, um heutige Zustände zu kritisieren, sie dann mit der sozialistischen Diktatur gleichsetzt und jetzt eben diese, ja, man könnte fast sagen, positive Referenz über die Hymne. Und es gab von Uwe Steimle auch noch ausgesprochene Gewaltfantasien, unter anderem gegen Bundeskanzler Friedrich Merz. Uwe Steimle hat dann gesagt, wenn er Friedrich Merz sehe, dann frage er sich, wo Stauffenberg sei, wenn man ihn mal braucht. Stauffenberg, man erinnert sich, 1944, der gescheiterte Hitler-Attentäter. Also das ist so der Ton, den die AfD in Sachsen-Anhalt im Moment setzt.
1: Nadine Lindner war das live aus unserem Hauptstadtstudio über die AfD-Verbotsdebatte und über die Unruhe in gleich mehreren Landesverbänden der AfD, die teilweise bis zur Bundesspitze der Partei ausstrahlen. Vielen Dank.

0: Die Schufa verfügt über einen riesigen Datenschatz. Sensible Daten von Verbraucherinnen und Verbrauchern, die an der Schufa kaum vorbeikommen, wenn sie eine Wohnung mieten oder einen Handyvertrag abschließen wollen. Daten- und Verbraucherschützer sehen das schon lange kritisch. Jetzt sind sie einmal mehr alarmiert. Denn wie Recherchen von NDR und Süddeutscher Zeitung ergeben, sollen die Daten von Millionen Menschen viel länger gespeichert worden sein als bekannt. In einer regelrechten Schattendatenbank. Peter Hornung.
1: Bis zu den Recherchen von NDR und Süddeutscher Zeitung wussten selbst Fachleute nichts von dieser Datenbank und sind nun erstaunt. Während die Schufa selbst sagt, alles rechtens. Zitat:
2: Die Speicherung und Weiterverarbeitung von historischen Daten stützt sich insgesamt auf mehrere sich gegenseitig ergänzende datenschutzrechtliche Erlaubnistatbestände.
1: Alte Kredite oder Kreditkarten, aber auch Pfändungen oder gar Privatinsolvenzen, Schulden, die die Betroffenen oft schon vor Jahren beglichen haben. All das findet sich in der Schattendatenbank. Sensible Informationen, die großen Schaden anrichten könnten, wenn sie in die falschen Hände geraten. Dabei garantiert die Europäische Datenschutzgrundverordnung sogar ein Recht auf Vergessen werden, eine zweite Chance für frühere Schuldner. Die Schufa sagt, sie erstelle mit den alten Daten zwar historische Scores, also Verbraucherbewertungen, und gebe sie an Vertragspartnerinnen weiter. Das seien aber nur Datentests, um zu zeigen, wie gut der im Frühjahr vorgestellte neue Schufa-Score sei. Ein Grund dafür, Banken seien gesetzlich verpflichtet, neue Scores gründlich zu testen. Trotzdem, so eine große Sammlung historischer Daten dürfe die Schufa gar nicht haben. Und auch solche Bewertungen weiterzugeben sei nicht zulässig, sagt Ruth Janal, Datenschutzexpertin und Professorin an der Uni Bayreuth.
3: Historische Scores geben einen gewissen Einblick über die finanzielle Situation der betroffenen Personen in der Vergangenheit. Und das geht die Vertragspartnerinnen der Schufa schlichtweg überhaupt nichts an.
1: Diese Vertragspartnerinnen sind Banken, aber auch Handyanbieter, Energieversorger, große Handelsunternehmen und Zahlungsdienstleister. Claudio Zeitz-Brandmeier vom Verbraucherzentrale Bundesverband sieht mögliche Gefahren für Verbraucher.
4: Das ist natürlich problematisch, weil für die Unternehmen, die diese Daten bekommen, ist es ja sehr verlockend, diese Daten nicht nur für Testzwecke zu verwenden, sondern sie auch tatsächlich für Kreditentscheidungen beispielsweise heranzuziehen.
1: Das aber dürften die Unternehmenskunden nicht, sagt die Schufa. So stehe es in den Verträgen. Zudem müssten die Daten nach den Tests wieder gelöscht werden. Verbraucher müssen also Vertrauen haben. Noch dazu, weil sie bislang weder erfuhren, dass die Schufa veraltete Daten von ihnen speichert, noch dass damit Experimente gemacht werden. Das interessiere die Menschen gar nicht, so die Botschaft der Schufa. Zitat:
2: Verbraucherinnen und Verbraucher wollen vor allem wissen, wie es aktuell um ihre Bonität steht und welche Daten Einfluss auf ihren Score haben.
3: Das ist aus meiner Sicht Quatsch,
1: sagt er gegen die Datenschutzexpertin Ruth Janal. Das Gesetz sei an dieser Stelle klar. Verbraucher hätten ein Recht darauf, alles zu erfahren, was über sie gespeichert sei. Und die Schufa müsse es den Menschen auch mitteilen, wenn sie danach fragen.
0: Peter Hornung mit aktuellen Recherchen rund um die sogenannte Schattendatenbank der Schufa. Uhr, Sie hören die Informationen am Morgen im Deutschlandfunk. Vor genau 10 Jahren, in der Nacht vom 15. auf den 16. Juli 2016, da putschten Teile des türkischen Militärs und sie scheiterten damit. Was dann folgte, war eine massive Welle an Unterdrückungsmaßnahmen gegen die Opposition, gegen die Medien und gegen die Bewegung des islamischen Predigers Gülen, die Präsident Erdogan bis heute dafür verantwortlich macht. Martin Erdmann war damals ehemaliger NATO-Botschafter und lange Jahre oberster Diplomat Deutschlands in der Türkei, auch im Jahr 2016. Und jetzt ist er am Telefon. Schönen guten Morgen, Herr Erdmann.
5: Guten Morgen, Frau Zerbock.
0: Wie erinnern Sie denn jetzt 10 Jahre danach den Abend dieses 15. Juli 2016?
5: Ja, der 15. Juli war ein Freitag und der Abend war ein entspannter Mittsommerabend in der Hauptstadt Ankara. Dort habe ich diesen Putschversuch erlebt. Und es waren tatsächlich dramatische Stunden, denn plötzlich wurde aus der Hauptstadt eines NATO-Mitgliedslandes ein Kriegsschauplatz mit Panzern in den Straßen und mit F-16 Kampfflugzeugen in der Luft, wenige hundert Meter hoch, die das Parlament angriffen mit Bomben. Also es war eine dramatische Situation, auch auf der Brücke in Istanbul, was man ja sehr schön im Fernsehen dann verfolgen konnte.
0: Und die Reaktion, die kam sehr schnell von Präsident Erdogan, die war ja einigermaßen bemerkenswert. Da sprach er noch in der Putschnacht von einem Geschenk Gottes. Haben Sie sofort verstanden, wie er das gemeint hat?
5: Also es war sehr schwer nachvollziehbar, was überhaupt passierte, bis wir verstanden hatten, dass es sich wohl um einen Putschversuch handelte, vergingen Stunden. Es war ja auch ein mediales Durcheinander, bis sich dann der Präsident äußerte. Also es gibt bis heute sehr viele Ungereimtheiten, was diesen Putschversuch betrifft. Dinge, die man gar nicht nachvollziehen kann, beispielsweise die Verlegung von Kampfflugzeugen an einem Wochenendabend aus Incirlik im Südosten der Türkei nach Ankara, Panzer, die auf Fahrzeugen in die Stadt gefahren wurden. All das kann der Regierung, kann dem Geheimdienst nicht verborgen geblieben sein. Und so sind bis heute viele, viele Fragezeichen verbunden mit diesem Putschversuch.
0: Erdogan hat ja auf diesen Versuch reagiert, indem er den Ausnahmezustand ausgerufen hat und massiv gegen mutmaßliche Putschisten und Anhänger von Fethullah Gülen vorgegangen ist, den islamischen Geistlichen. Wurde denn inzwischen, Sie sprechen ja von Ungereimtheiten bis heute, aber wurde vollständig aufgeklärt, wer hinter diesem Versuch steckte oder ob Gülen, der inzwischen verstorben ist, wirklich der Drahtzieher war?
5: Also es gibt praktisch keine Aufklärung. Das Parlament hatte einen Aufklärungsausschuss eingesetzt nach dem Putsch, der aber seine Arbeit im Dezember 2016 ohne Vorlage eines Abschlussberichts beendet hatte. Man hat den Eindruck, dass das System Erdogan keinerlei Interesse daran hat, die Vorgänge dieser Nacht aufzuklären. Und insofern tappen wir im Dunkeln. Meine These lautet, wir werden die tatsächlichen Abläufe dieser Nacht erst dann verstehen, wenn die Tagebücher derjenigen, die da mitgewirkt haben, nach deren Tod öffentlich werden. Ich glaube, bis dahin wird sich der Nebel über diese Putschnacht weiter ausbreiten.
0: Was ist denn eigentlich aus den tausenden Menschen geworden, die Präsident Erdogan damals hat verhaften lassen?
5: Ja, es sind nicht nur Tausende, es sind Zehntausende. Und gerade in dieser Woche, lese ich in den Agenturen, wurden wieder fast 1.000 angebliche Gülenisten verhaftet und ins Gefängnis gesteckt. Also wir sprechen wirklich von der Hälfte der Generalität, die zu lebenslanger Haft verurteilt worden ist. Das sind 168 Generäle. Wir sprechen von Selahattin Demirtas, der bereits 2015, der berühmte Oppositionspolitiker der Kurdenpartei, seit 2015 im Gefängnis sitzt. Und wir sprechen von Ekrem İmamoğlu, der seit mehr als einem Jahr mit fadenscheinigen Begründungen im Gefängnis sitzt. Der Rechtsstaat dort ist praktisch demoliert. Die Abrissbirne, die der Präsident über das Land gleiten lässt, führt dazu, dass immer mehr Politiker und Parteien in die Rolle von Terroristen gerückt werden. Die Justiz ist vollkommen politisiert. Also die Entwicklung dort ist wirklich extrem besorgniserregend.
0: Also kann man schon sagen, dass Präsident Erdogan dieses Geschenk Gottes, wie er es in der Putschnacht genannt hat, für sich verstanden hat, zu nutzen, um das politische System zu verändern?
5: So ist es. Er geht immer ungeschminkter vor. Zunächst mal hatte er 2 Jahre ja den Ausnahmezustand ausgerufen bis 2018. Dann wurde die Verfassung geändert, zugegebenermaßen mit Zustimmung eines, wenn auch nur knappen, aber doch mehrheitlichen Teils der Bevölkerung. Jetzt regiert Erdogan in einer Präsidialdemokratie, die aber mit Checks und Balances, so wie wir es kennen, nichts mehr zu tun hat. Und sein Zugriff auf die Oppositionspartei, wie wir das jetzt vor einigen Wochen ja erlebt haben, wird immer ungeschminkter. Also das Ziel von Erdogan ist eindeutig, die Wahlen, wann immer die nächsten Präsidentschaftswahlen, wann immer sie stattfinden, 2027 oder 2028 zu gewinnen. Und er wird keine Mittel scheuen, das auch möglich zu machen.
0: Der heutige Tag, der 15. Juli, ist in der Türkei ja inzwischen ein offizieller Feiertag. Was bedeutet denn dieser Tag für die Menschen in der Türkei?
5: Also auf Türkisch heißt dieser Tag Onbeş Temmuz. Ich benutze diesen türkischen Begriff, weil ja auch viele türkisch sprechende Zuhörerinnen und Zuhörer bei uns sind. Dieser Tag hat eine ganz, ganz bedeutsame Rolle in der jüngeren türkischen Geschichte. Er ist ein Wendepunkt aus den Gründen, die wir gerade besprochen haben, nämlich die zunehmende Alleinherrschaft des Präsidenten Erdogan. Es ist ein Feiertag, weil über 250 Menschen, Soldaten und Zivilisten in dieser Nacht ums Leben gekommen sind. Also das ist ein Tag, der sich tief eingegraben hat in das Bewusstsein der gesamten türkischen Bevölkerung.
0: Und für wie stark würden Sie aktuell die Zivilgesellschaft halten? Also gerade bei dem, was Sie skizziert haben, dieser Machtdurchmarsch Präsident Erdogans, hat er eine Chance, durch die Zivilgesellschaft aufgehalten, korrigiert zu werden?
5: Ich glaube nicht, und zwar deshalb, weil die Zivilgesellschaft in Angst und Schrecken versetzt wird. Jeder, der seinen Kopf aus der Grasnarbe hebt, wird verhaftet und unter dem Vorwand, Gülenist zu sein, ins Gefängnis gesteckt. Das hat eine enorm disziplinierende Wirkung auf die Zivilgesellschaft, die jedenfalls in einen Schlafmodus versetzt worden ist.
0: Mhm. 2016, wenn wir uns da mal gemeinsam dran zurückerinnern, das war ja die Zeit, in der es immer wieder auch zu, ich sag mal, diplomatischen Unstimmigkeiten, aber auch zu handfestem politischen Ärger zwischen Berlin und Ankara gekommen ist. Sie haben das ja alles miterlebt. Wie würden Sie denn heute, 10 Jahre später, die deutsch-türkischen Beziehungen beschreiben?
5: Also was sich vollzogen hat seit dem russischen Angriffskrieg auf die Ukraine im Jahr 2022, also vor 4 Jahren, ist doch eine stärkere geopolitische und strategische Sichtweise auf die Türkei. Diese Interessen haben seit 2022 deutlich zugenommen und überlagern die Wertebindung, um die es uns ja in den 10 Jahren oder in den Jahren nach dem Putschversuch ging, wo immer wieder der Versuch unternommen wurde, Entwicklungen zu korrigieren, auch seitens der EU. Also nochmal, die geopolitische und strategische Sichtweise auf dieses bedeutende Land in einer Region, die so volatil ist, Iran, Irak, Syrien, diese geopolitische und strategische Sichtweise überlagert die Wertebindung, die noch vor kurzem doch eine bedeutendere Rolle spielte.
0: So sagt es Martin Erdmann, der ehemalige deutsche Botschafter in Ankara, unter anderem auch vor genau 10 Jahren zu Zeiten des Putschversuches in der Türkei. Da haben wir uns gemeinsam zurückerinnert, aber auch geschaut, wie sich das Land in der Zwischenzeit verändert hat. Vielen Dank, Herr Erdmann, für das Interview.
5: Bitte schön, Frau Zerber.
0: 6.58 Uhr, Sie hören die Informationen am Morgen im Deutschlandfunk und jetzt folgen hier die Nachrichten und die Presseschau und wir hören uns wieder ab 7.15 Uhr, dann mit einem Blick auf die Niedrigwasserstände in Deutschland, ausgelöst natürlich durch die ersten Hitzewellen hier im Land.
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6: 7 Uhr die Nachrichten. Am 5. Jahrestag der Flutkatastrophe im Ahrtal hat der neue rheinland-pfälzische Ministerpräsident Schnieder die Betroffenen ausdrücklich um Verzeihung gebeten. Der Staat habe in dieser Frage und in dieser Nacht versagt, sagte der CDU-Politiker bei der Gedenkveranstaltung auf dem Marktplatz in Bad Neuenahr-Ahrweiler. Der Staat habe sein Versprechen nicht eingehalten, seine Bürger zu schützen. Dafür bitte er als Ministerpräsident um Entschuldigung. Schnieders Worte wurden mit anhaltendem Applaus bedacht. Die Bitte um Entschuldigung stellt einen Kurswechsel von Regierungsverantwortlichen in Rheinland-Pfalz dar. Die zur Zeit der Katastrophe im Jahr 2021 amtierende Ministerpräsidentin Dreyer SPD hatte eine Entschuldigung abgelehnt, ebenso wie ihr Nachfolger Schweizer. Bei der Flutkatastrophe an der Ahr kamen 135 Menschen ums Leben. Ein Mensch wird weiterhin vermisst. Das Hochwasser betraf auch Nordrhein-Westfalen, wo 49 Menschen starben. In Nürnberg hat es gestern Abend mehrere Verletzte und Schäden durch Unwetter gegeben. Betroffen waren nach Angaben der Feuerwehr auch Fürth und Erlangen sowie angrenzende Landkreise. Wie die Einsatzkräfte mitteilten, gingen fast 3000 Notrufe ein. Es kam zu 1000 Feuerwehreinsätzen. Ein Mensch wurde von einem umstürzenden Baum getroffen und ins Krankenhaus eingeliefert. Am Nürnberger Flughafen mussten Sturmschäden an Gebäuden sowie Überschwemmungen infolge von Starkregen behoben werden. Der Flugbetrieb wurde kurzzeitig eingestellt. In der vorangegangenen Nacht hatten Unwetter in Norddeutschland sowie Teilen Hessens und Nordrhein-Westfalens teils erhebliche Schäden verursacht. Angesichts monatelanger Trockenheit und wochenlanger Hitze verbietet München die Wassernutzung für bestimmte Zwecke. Das gilt vorläufig bis August für Trink- und Grundwasser sowie Oberflächengewässer, wie die bayerische Landeshauptstadt mitteilte. Untersagt sind etwa das Bewässern privater Rasen- und Hofflächen, das Befüllen privater Schwimmbecken und Springbrunnen sowie die Autowäsche außerhalb gewerblicher Waschanlagen. Bei Missachtung können Geldbußen bis zu 50.000 Euro verhängt werden. Bundesumweltminister Schneider, SPD, will heute ein neues bundesweites Niedrigwasserinformationssystem, kurz NIWIS, vorstellen. Es soll erstmals einen Überblick über aktuelle Lagen sowie umfassende Hintergrundanalysen anbieten. Derzeit zeigen viele Flusspegel Niedrigwasser an. Betroffen ist unter anderem die Rheinschifffahrt. Als Folge reduzierte etwa die Stahltochter des Industriekonzerns ThyssenKrupp ihre Produktion. Das US-Militär hat in der Nacht weitere Angriffe auf den Iran geflogen. Das zuständige Regionalkommando teilte mit, Ziele seien unter anderem Raketen- und Drohnenstellungen sowie Abwehrsysteme gewesen. Die erneute Angriffswelle sei nun abgeschlossen. Bereits in den vergangenen Nächten waren Ziele im Iran attackiert worden. Der Iran führte am frühen Morgen abermals Gegenangriffe auf Ziele in Kuwait, Bahrain und Jordanien, wo sich amerikanische Stützpunkte befinden. Wie angekündigt, nahmen die USA unterdessen die Seeblockade gegen iranische Häfen wieder auf. Präsident Trump hatte sie im Machtkampf mit dem islamistischen Regime in Teheran angeordnet. Am 10. Jahrestag des islamistischen LKW-Anschlags von Nizza hat der französische Präsident Macron der 86 Todesopfer gedacht. Die Toten sowie die Ersthelfer jenes Abends seien für immer in unser kollektives Gedächtnis eingegangen, sagte er bei der offiziellen Gedenkfeier. Neben Macron nahmen auch seine beiden Vorgänger Hollande und Sarkozy daran teil. Am 14. Juli 2016 hatte ein Attentäter nach Ende des Feuerwerks zum Nationalfeiertag einen LKW durch die Menschenmenge auf der Strandpromenade gesteuert. Er fuhr absichtlich zickzack, um möglichst viele zu töten und zu verletzen. 86 Menschen starben, mehr als 400 wurden verletzt. Die Polizei erschoss den Angreifer am Tatort. Bei der Fußball-Weltmeisterschaft hat Spanien das Finale erreicht. Die Mannschaft schlug Frankreich in Arlington bei Dallas mit 2:0. Der zweite Endspielteilnehmer wird am Abend zwischen Argentinien und England ermittelt. Das Wetter? Im Norden trocken, im Süden ab dem Nachmittag einzelne kräftige Gewitter, gebietsweise Unwetter mit heftigem Starkregen, Hagel und orkanartigen Böen. Höchsttemperaturen 27 bis 32 Grad, an den Küsten kühler. Morgen teils sonnig, teils heiter bis wolkig. Im Nordosten und Süden einzelne Schauer oder Gewitter. Temperaturen 26 bis 33 Grad. Das waren die Nachrichten.
13: Deutschlandfunk, 7.05 Uhr, die Presseschau. Kommentiert werden die steigenden Kosten für Bewohner in Pflegeheimen sowie die festgefahrene Situation in der Straße von Hormus. Zunächst geht es aber um den 5. Jahrestag der Flutkatastrophe in Rheinland-Pfalz und Nordrhein-Westfalen sowie die Fortschritte beim Wiederaufbau und Hochwasserschutz. Als es hell wurde über dem Ahrtal, war nichts mehr so, wie es war, erinnert sich die Pforzheimer Zeitung. 5 Jahre ist die Katastrophe dort und in anderen Teilen des Landes her, die sich tief ins nationale Gedächtnis eingebrannt hat. Vieles ist gelungen seit der großen Katastrophe, manches besser als erwartet. Aber das dringend benötigte Rückhaltebecken oder andere präventive Maßnahmen nicht aus diesen Mitteln finanziert werden dürfen, wirkt angesichts wachsender Risiken durch Extremwetter weltfremd. Erinnern heißt deshalb mehr als Grenze niederzulegen und Dankesworte zu sprechen. Es heißt auch, alles zu tun, damit sich ein solcher Horror nicht wiederholen kann. Mahnt die Pforzheimer Zeitung. Immerhin sind Konsequenzen für einen besseren Katastrophenschutz gezogen worden, lobt hingegen die Zeitung Die Glocke aus Oelde. Das alles ist gut und richtig, aber es kann das Grundproblem nicht abstellen. Im engen Ahrtal mit seinen steilen Hängen schießt bei heftigem Starkregen Wasser sehr schnell zusammen. Im Falle eines Extremereignisses, mit dem künftig wegen des Klimawandels vermehrt zu rechnen ist, gibt es keinen absoluten Schutz. Die Ahrtalbewohner bleiben einem beträchtlichen Risiko ausgesetzt. Mangels Alternativen bauen sie ihre Häuser dennoch wieder auf. Wer wollte es ihnen verdenken? Zumindest Neubauten in hochgefährdeten Zonen sollten aber vermieden werden, fordert die Glocke. Die Frankfurter Allgemeine Zeitung schreibt: Es hat etwas Zynisches, wenn nach Naturkatastrophen wie dieser, um Schuldgefühle zu wecken, dazu aufgerufen wird, nun aber noch rigoroser dafür zu kämpfen, dass in 20 Jahren in Deutschland klimaneutrale Zustände herrschen. Diese nationalen Ziele können im besten Fall Schlimmeres verhüten, wiewohl nicht einmal das sicher ist, schaut man sich um, was sich international tut. Sicher ist nur, dass die Klimaziele nicht abwenden werden, was sich im Ahrtal jederzeit wiederholen könnte. Diese Einsicht macht das Ahrtal zum Minnetekel. Eine von Alarmismus getriebene Klimapolitik, die glaubt, weit in die Zukunft planen und dirigieren zu können, raubt der Gegenwart die Mittel und Möglichkeiten, um vernünftige Vorsorge zu treffen. Moniert die FAZ. Die Kosten für Bewohner in Pflegeheimen sind weiter gestiegen. Anfang Juli lag der Eigenanteil für das erste Jahr im Heim im bundesweiten Schnitt bei mehr als 3.360 Euro pro Monat. Das ist das Ergebnis einer Auswertung des Verbands der Ersatzkassen. Die Augsburger Allgemeine Zeitung unterstreicht: Alt zu werden darf kein Lebensrisiko sein. Das wird es aber, wenn eine würdige Pflege während der letzten Etappe eines Lebenswegs unbezahlbar ist. Statt sich über den Segen eines langen Lebens zu freuen, stürzt schon heute die ungewisse Aussicht, wie man diesen Lebensabschnitt meistern kann, viele Menschen in große Sorge. Natürlich ist jeder zunächst selbstverantwortlich, Vorsorge zu treffen, aber die Aufgabe ist so groß, dass sie die meisten überfordert, meint die Augsburger Allgemeine. Die kostenintensive Heimunterbringung ist hausgemachte Folge eines Gesundheitssystems, das lange knausrig agiert und am Ende eine umso größere Rechnung erhält, heißt es im Kölner Stadtanzeiger. Laut dem Statistischen Landesamt werden bis 2050 allein in Nordrhein-Westfalen knapp 1,7 Millionen Menschen pflegebedürftig sein, etwa jede 10. Person. Die Finanzlöcher drohen ihre gefräßigen Münder in Zukunft also noch viel weiter aufzureißen. Es sei denn, wir investieren jetzt und wenden so die hohen Folgekosten ab. Denn Pflegebedürftigkeit resultiert oft aus Zivilisationskrankheiten wie Diabetes, Schlaganfall, Demenz, Herzerkrankungen, die sich durch gezielte Prävention zu großen Teilen vermeiden oder zumindest verzögern ließen, konstatiert der Kölner Stadtanzeiger. Die gestiegenen Löhne in der Pflege sind gut für die Mitarbeiter, die eine Arbeit leisten, die wichtig ist, notieren die Zeitungen der Mediengruppe Bayern. Eine Gesellschaft ist nur dann human, wenn sie ihre Alten und Kranken auch human behandelt. Und doch vergrößern die steigenden Heimkosten eine andere Ungerechtigkeit in unserem Land. Denn auch die Armutsfalle Altenheim ist eine Schande für das Land. Wer sein Leben lang gespart hat, muss zumeist an die eigenen Ersparnisse ran, um die Kosten, die von der Pflegeversicherung und der eigenen Rente nicht abgedeckt sind, zu tragen. Wer nicht gespart und auch wenig gearbeitet hat, bekommt die gleiche Leistung, bezahlt vom Staat. Es mag sein, dass wir im Tode alle gleich sind, aber am Lebensabend darf nicht gelten, dass am Ende der Dumme ist, wer sein Leben lang viel für die Gesellschaft geleistet hat. Ist in den Zeitungen der Mediengruppe Bayern zu lesen. Nun zu einem anderen Thema. US-Präsident Trump hat seine Ankündigung vom Vortag zurückgezogen, für jede Schiffsdurchfahrt in der Straße von Hormus eine Gebühr zu erheben. Trump ist jederzeit eine weitere Kehrtwende zuzutrauen, glaubt das Darmstädter Echo. Er möchte sich nicht länger nachsagen lassen, er verschwende amerikanische Steuermilliarden für einen sinnfreien Krieg. Sogar eine Weiterentwicklung des Geschäftsmodells ist denkbar. Teheran und Washington blenden alle ideologischen und politischen Differenzen aus und teilen sich fortan das Schutzgeld. Ein abwegiger Gedanke? Hoffentlich. In den vergangenen 18 Monaten Trump sind aber schon verdammt viele Dinge passiert, die man sich nicht vorstellen konnte. Hebt das Darmstädter Echo hervor. Die neue Presse aus Coburg beobachtet: Mal unabhängig davon, dass der Krieg zwischen den USA und dem Iran noch im vollen Gange ist, erinnert Trumps Gebaren an das eines mittelalterlichen Fürsten, der sich an jeder Weggabelung die Taschen vollmacht. Eine solche Haltung ist nicht nur raffgierig. Da Freihandel eine zentrale Grundlage für Wachstum ist, schadet Trump der Weltwirtschaft und letztlich auch den USA. Analysiert die neue Presse. Zuletzt zwei Kommentare zur Bundeswehr. Seit Einführung des neuen Wehrdienstgesetzes haben so viele den Kriegsdienst verweigert wie nie zuvor. Das Straubinger Tagblatt ist der Ansicht, dass die Truppe kein Beliebtheitsproblem hat, sondern eher ein Distanzproblem. Die Deutschen finden ihre Armee in Ordnung, haben aber kaum Berührungspunkte mit ihr. Der ehemalige Bundespräsident Köhler sprach von einem freundlichen Desinteresse. Wenn man das umkehren will, muss es politisch forciert werden. Sichtbarkeit im Alltag ist ein Ansatz. Es muss ja nicht die große Parade sein. Auch offene Standorte, Schulbesuche, Diskussionstage oder mehr Platz für Sicherheitsfragen in der Schule und Betrieben schaffen Verständnis. Genauso wie die Würdigung der Soldaten, die an Auslandseinsätzen teilnahmen. Und ja, auch ein Wehrdienst oder eine attraktivere Ausbildung zum Reservisten im Erwachsenenalter schaffen Berührungspunkte. Empfiehlt das Straubinger Tagblatt. ND der Tag resümiert: Von den 150.000 jungen Männern, die bislang ihren Fragebogen zur Wehrbereitschaft erhalten haben, erklärten demgegenüber nur 20%, sie könnten sich prinzipiell einen Dienst bei der Bundeswehr vorstellen, und nur 530 von ihnen fangen demnächst tatsächlich bei der Truppe an. Auf der anderen Seite wächst die Zahl derer, die sich direkt bei den Streitkräften bewerben. Im laufenden Jahr waren das laut Verteidigungsministerium rund 38.500 und damit ein Viertel mehr als im Vorjahreszeitraum. Die Truppe bekommt also durchaus Zulauf, wenngleich der noch nicht den Vorstellungen des Ministeriums entspricht. Von einer Massenbewegung gegen den Dienst an der Waffe kann also noch keine Rede sein. Bilanziert ND der Tag. Und damit endet diese Presseschau. Die Redaktion hatte Cengiz Ünal, Sprecherin war Lea Marie Meyer.
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0: Mit Sarah Zerber. Hallo und schönen guten Morgen. Nach der Hitzewelle ist vor der nächsten. Mit spürbaren Folgen für die Gesundheit der Menschen und auch für die Verwasser. Wasserversorgung etwa in Deutschland. Grundwasserstände sinken, Flüsse und Seen haben Hitzestress und die Menschen verbrauchen mehr Trinkwasser als üblich. So wächst in vielen Regionen der Druck, die wichtige Ressource Wasser zu schützen, mit Appellen, mit Beschränkungen oder mit Strategien, die den Wasserkreislauf langfristig vor der Klimakrise schützen. Auf welche Wege sie setzt, um ihr Bundesland vor der Wasserknappheit zu schützen, das fragen wir gleich die Umweltministerin von Baden-Württemberg, Thekla Walker von den Grünen. Auf welche Familienpolitik die Bundesregierung setzt und welche Familien in Deutschland bräuchten, darüber sprechen wir gleich mit dem Kinderbeauftragten der SPD-Fraktion im Bundestag in etwa einer Stunde hier in den Informationen am Morgen. Und in unserer Reportage um 10 vor 8 hören wir dann, was sinngemäß in der Stellenausschreibung für den kommenden Bundespräsidenten stehen könnte oder die kommende Bundespräsidentin. Die Erde hat ja auch den Spitznamen Blauer Planet, eben weil sie von viel Wasser bedeckt ist. Davon allerdings kann der Mensch nur einen Bruchteil gebrauchen und Wasserknappheit wird zunehmend ein Problem. Weltweit, aber teilweise auch bei uns in Deutschland. Seit der ersten Hitzewelle des Jahres sind die Pegelstände in vielen Gewässern ziemlich niedrig und erste Landkreise und Kommunen beschränken etwa die Wasserentnahme in ihren Regionen. Auch das Bundesumweltministerium beobachtet die Entwicklung und stellt heute ein erstes bundesweites System vor, um einen Überblick über die Niedrigwassersituation zu bekommen. Katharina Thoms mit den Einzelheiten aus unserem Hauptstadtstudio.
15: Von der Elbe bis zum Bodensee, die Pegelstände an Flüssen und Seen sinken zum Teil auf Tiefstwerte. In Konstanz am Bodensee lag der Pegel zuletzt auf einem Niedrigrekord von 308 Zentimetern. Im besonders trockenen Land Brandenburg zeigen nahezu alle Warnampeln von Gewässermessstellen auf Rot. Der Hydrologe Hagen Koch vom Potsdam-Institut für Klimafolgenforschung ordnet im rbb-Inforadio ein.
16: Wir haben ja alle noch Wasser im Bad und in der Küche, also Wassernotstand ist natürlich was anderes. Aber wir befinden uns halt in einer angespannten Situation.
15: Und das besonders früh im Jahr, warnen mehrere Wissenschaftler in diesen Tagen. Ausnahme bildet noch der Norden Deutschlands. Aber die Hitze trifft vielerorts auf eine Natur, die sich nicht von der Trockenheit der vergangenen Zeit erholen konnte. Durch die Folgen des menschengemachten Klimawandels geraten Seen und Flüsse immer mehr unter Druck. Sie sind ohnehin schon durch Dünger und andere Stoffe belastet und heizen sich nun immer mehr auf. Mehrere Dürrejahre und zuletzt ein niederschlagsarmer Winter und Frühjahr, gefolgt von zwei Hitzewellen im Mai und Juni, setzen auch dem Grundwasserspiegel zu. Der Hydrologe Hagen Koch.
16: Denn prinzipiell haben sich ja sowohl die natürliche Vegetation als auch Landwirtschaft auf das langfristige Klima eingestellt, wie es früher war. Und wenn sich das eben ändert, dann ist das Ganze natürlich ein Stress, sowohl für die natürliche Vegetation als eben auch für die Landwirtschaft.
15: Besonders im Süden Deutschlands befürchten Bauern und Bäuerinnen schlechtere Ernten wegen der Trockenheit. Auch die Schifffahrt meldet Probleme aufgrund des Niedrigwassers. Auf dem Rhein sind Güterschiffe mit weniger Last unterwegs. Mehrere Landkreise in Deutschland verbieten wegen der niedrigen Pegel Wasser aus Flüssen oder Seen zu entnehmen. Die Grundwasservorkommen seien zwar noch ausreichend für die Trinkwasserversorgung, heißt es auch beim Verband kommunaler Unternehmen, aber in Hitzewellen steige eben auch der Bedarf zusätzlich, so Carsten Specht als Vertreter der kommunalen Wasserversorger.
17: Dass man aber grundsätzlich auch sagt, man möchte den Verbrauch absenken, hat eher was damit zu tun, dass unsere Anlagen jetzt durchaus an Spitzenlasten herangeführt werden. Und darum ist es auch wichtig, dass alle Bevölkerungsteile inklusive Industrie und Gewerbe an einem Strang ziehen und mitarbeiten, den Verbrauch insgesamt zu senken, damit die Wasserwerke das überhaupt schaffen, aufzubereiten und ins Netz zu bringen.
15: Die Bundesländer regeln unterschiedlich, wer sich die Entnahme von Grund- und Oberflächenwasser genehmigen lassen und wer wie viel zahlen muss. In der Regel zahlen Unternehmen und auch Stadtwerke und Wasserversorger für die Grundwasserentnahme und müssen digital Buch führen. Das sollte für alle gelten, auch in der Landwirtschaft und für die private Nutzung, so Carsten Specht, Vizeverbandschef der kommunalen Versorger.
17: Wir plädieren immer dafür, dass man tatsächlich fast alle Entnahmen genehmigungspflichtig macht und auch einer Messung unterzieht. Und das ist heute nicht so. Heute gibt es immer kleine Mengen oder auch Entnahmestellen, die die Behörden gar nicht im Blick haben. Und diese Lücke muss unbedingt geschlossen werden.
15: Die Bundesländer müssten das einheitlich regeln, fordert Specht. Mit digitalen Zählern ließe sich das gut überwachen. Am Vormittag will Bundesumweltminister Carsten Schneider, SPD, für ein besseres Monitoring ein bundesweit einheitliches Niedrigwasser-Infosystem vorstellen. Denn mit einer Entspannung ist laut Experten in diesem Sommer nicht so schnell zu rechnen.
0: Unsere Hauptstadtkorrespondentin Katharina Thoms war das mit Einzelheiten aus Berlin. Wie groß der Handlungsdruck in Sachen Wasser schon heute ist, das zeigt sich deutlich auch in Baden-Württemberg. Der Bodensee etwa liegt für diese Jahreszeit auf einem historischen Niedrigstand. Und auch hier konkurrieren Trinkwasserversorgung, Landwirtschaft, Industrie und Naturschutz um dieselbe Ressource Wasser. Darüber können wir jetzt mit Thekla Walker sprechen, Ministerin für Umwelt, Klima und Energiewirtschaft in Baden-Württemberg von Bündnis 90 Die Grünen. Schönen guten Morgen, Frau Walker.
18: Guten Morgen.
0: Der Klimasachverständigenrat Baden-Württemberg hat ja schon im Juni bei Ihnen Alarm geschlagen und vor steigendem Wassermangel gewarnt. Wie alarmiert sind Sie denn aktuell?
18: Also wir haben schon extremes Niedrigwasser derzeit in vielen Gewässern. Also wir haben schon 2022 eine Niedrigwasserinformationszentrale ins Leben gerufen bei uns in Baden-Württemberg. Jetzt gibt es die dann auf Bundesebene. Also wir sehen an den Pegeln, ne, die ja dann dort bei dieser Zentrale zusammenlaufen, also über 60% extrem Niedrigwasser und der Rest sehr niedrig, also auch in einem niedrigen Niveau. Also wir haben schon eine sehr angespannte Situation in Baden-Württemberg im Moment.
0: Ich habe jetzt auch gelesen, Zitat, die Grundwasservorräte seien unterdurchschnittlich mit rückläufiger Entwicklungstendenz. Was heißt das denn genau auch für die zum Beispiel Trinkwasserversorgung in Ihrem Bundesland?
18: Ja, also die Grundwasser liegen auf leicht unterdurchschnittlichem Niveau. Also die sind natürlich auch für die Trinkwasserversorgung relevant. Aber bis jetzt gibt es da noch kein Alarmsignal im Sinne von, die Trinkwasserversorgung ist in Gefahr derzeit. Also das ist noch nicht der Fall. Aber insgesamt, ich sag mal, Flora, Fauna, Ökosysteme, Landwirtschaft, wir sehen das ja überall. Jeder, der hier mit offenen Augen durch die Gegend läuft, sieht ja, dass wir extreme Trockenheit haben. Ja. Ja, aber das Trinkwasser ist noch nicht betroffen. Aber wir müssen uns natürlich drum kümmern, dass in Zukunft auch weiterhin das Trinkwasser so zur Verfügung steht. Und das ist eben nicht gesagt.
0: Wie machen Sie das? Wie kümmern Sie sich genau darum, um diesen Punkt?
18: Also wir haben, genau, also wir haben schon eine Wassermangelstrategie ins Leben gerufen vor einigen Jahren und haben also sehr weit im Voraus jetzt einen Klimacheck gemacht bei allen unseren Wasserversorgern, um wirklich zu schauen, wie entwickelt sich das, gerade jetzt in solchen Tagen, wie wir sie jetzt im Moment erleben, also hohe Temperatur, hoher Verbrauch. Und wir haben sehr viele Wasserversorger, sehr viele Kommunen. Wir haben das bei über 1.100 Kommunen eben gecheckt. Ne? Wie entwickelt sich das in unterschiedlichen Szenarien? Und tatsächlich, bis 2050 haben wir da Defizite bei der Deckung des Spitzenbedarfs, gerade in solchen Tagen. Und mit diesen Daten, die wir jetzt überall im Land erhoben haben, arbeiten wir jetzt an einer Strategie, bis 2050 dieses Defizit abzumildern und Lösungen zu finden, auch damit die Wasserversorgung, Trinkwasserversorgung auch wirklich gewährleistet werden kann.
0: Ja, und das kann dann auch akut passieren. Also es wirkt so, als sei das jetzt gerade noch im Prozess und 2050. Also
18: ja, das dauert ja, ne? Sie haben ja, müssen sich ja vorstellen, für die Wasserversorgung, Sie haben Leitungen, Sie zapfen Quellen und Grundwasser an. Und wir haben eine dezentrale Wasserversorgung, das ist ja auch gut so, ne? Dass nicht das ganze Wasser aus dem Bodensee kommt. Immerhin versorgt der Bodensee 5 Millionen Menschen bei uns. Aber wir haben auch Quellen und vieles mehr, die dafür zur Verfügung stehen. Und das macht es ja auch resilienter. Und jetzt geht es in der Zukunft darum, und es dauert einfach, deswegen auch der lange Vorlauf, dass man Redundanzen aufbaut. Fällt die eine Versorgung vielleicht aus oder steht nicht zur Verfügung, dass man dann eben auch Alternativen aufbaut, zum Beispiel dann aber auch mit Infrastruktur, die damit verbunden ist. Und deswegen ist es gut, dass wir sehr früh angefangen haben, das zu checken.
0: Also kann man sagen, dieses Monitoring-System, was ja der Bundesumweltminister Carsten Schneider heute vorstellt, das haben Sie quasi in Ihrem Bundesland schon umgesetzt?
18: Das haben wir schon umgesetzt. Ich meine, das Monitoring des Niedrigwassers betrifft ja vor allen Dingen Flüsse, Seen, Bäche. Also dass man da einfach auch sieht, wie ist die Situation. Und ich habe ja zugehört, was vorher gesprochen wurde in Ihrem Beitrag. Also im Moment ist bei uns auch in allen Land- und Stadtkreisen fast in Baden-Württemberg die Entnahme aus diesen Gewässern verboten. Also man muss jetzt das anmelden und sich genehmigen lassen. Also von daher in diesen Gewässern ist es jetzt schon so, dass wir da eine sehr schwierige und angespannte Situation haben.
0: Ihr Parteikollege in Bayern, der Oberbürgermeister von München, Dominik Krause, der hat jetzt strikte Wasserverbote auch in München eben verhängt. Autos dürfen nur noch in der Waschstraße gereinigt werden, etwa Gärten nur noch abends bis morgens dann gegossen werden. Ziehen Sie bei solchen Maßnahmen nach?
18: Das ist im Moment noch nicht notwendig. Ja, ich sag mal noch nicht notwendig, aber man muss sich schon überlegen für die kommenden Jahre, wie wir mit diesem Thema umgehen. Ja, also Wasser ist ein kostbares Gut. Es ist auch ein Lebensmittel. Also ohne Wasser, wissen wir alle, geht nichts. Ja, für uns Menschen, für die Landwirtschaft, aber auch für die Ökosysteme um uns herum. Also von daher finde ich einen sorgsamen Umgang mit Wasser schon wichtig. Und wenn Appelle nicht reichen, also es kann ja in einzelnen Stadtkreisen oder Orten dann vorkommen, dass man wirklich in eine Knappheitssituation gerät. Und dann finde ich es auch richtig, zu solchen Maßnahmen zu greifen. Hm. Ich denke, wir müssen uns das systematisch überlegen für die kommenden Jahre. Wie wollen wir damit umgehen? Ja, wie sollen wir das handhaben, ja, wenn Wasser übermäßig oder vielleicht sogar überflüssig genutzt wird, ne? Also das sind Themen, die muss man dann besprechen und angehen, weil das wird auf jeden Fall auf uns zukommen mit dem fortschreitenden Klimawandel.
0: Ja, Umfragen zeigen ja, dass die Menschen durchaus im Alltag jetzt schon bewusst mit Wasser umgehen. 64% sind das, glaube ich, also zum Beispiel beim Zähneputzen, bei sowas. Aber das sind ja nicht die großen Treiber. Müssten Sie als Politik da nicht auch an Industrie und Landwirtschaft nochmal ganz anders rantreten?
18: Auf jeden Fall. Also ich meine, wir sind ja da auch ständig im Austausch. Man muss effizienter mit Wasser umgehen. Wir werden sicherlich auch bei uns in Baden-Württemberg schauen, wie können wir da auch die Landwirtschaft unterstützen mit anderen Bewässerungssystemen. Teilweise sieht man ja auch Bewässerungssysteme, wo viel Wasser einfach verloren geht. Also da gibt es schon eine ganze Menge zu tun, denn man sieht einfach das Klima, das Wetter, das verändert sich und wir müssen uns jetzt anpassen, dringend.
0: Ja. Ja, viele Gewässer haben ja gerade so niedrige Pegelstände, dass es zum Beispiel auch für Schiffe stellenweise eng wird. Auch an wichtigen Bundeswasserstraßen, ja, wie dem Rhein und das, wo sich die deutsche Industrie gerade wieder erholt. Welcher Schaden könnte da denn für die deutsche Wirtschaft jetzt auf uns zukommen?
18: Ja, das ist durchaus ein Problem, wenn Schiffe nicht mehr so beladen werden können oder vielleicht gar nicht mehr fahren können. Zum Teil, was ja auch noch ein Thema ist, dass dann auch um uns herum, wo es noch Atomkraftwerke gibt oder Kraftwerke, die Wasser zur Kühlung benutzen, können auch nicht so genutzt werden. Also das hat schon erhebliche oder kann erhebliche wirtschaftliche Konsequenzen haben. Und deswegen ist es natürlich immer das, was man, ich sag mal so, seit Jahren ja gesagt hat, der Klimawandel, der verursacht volkswirtschaftliche Schäden, ja, in enormer Höhe. Also man muss das schon, glaube ich, im Blick behalten. Klimawandelanpassung ist das eine, also was wir jetzt tun, um die Wasserversorgung sicherzustellen, so viel wie wir tun können. Aber das Wichtigste ist natürlich weiterhin Klimaschutz.
0: Ja, und gleichzeitig hat man manchmal das Gefühl, dass dann auch so ein bisschen Umweltschutz, Klimaschutz und Wirtschaftsinteressen so ein bisschen gegeneinander stehen, auch teilweise gegeneinander ausgespielt werden. Um mal ein Beispiel zu nennen, in Ihrem Bundesland, da entsteht ja gerade eines der größten KI-Rechenzentren in ganz Deutschland, in Philippsburg. Haben Sie denn dafür eine Strategie, dass da eben es nicht zu diesen Engpässen kommt und die nochmal enorm befeuert werden, eben durch den Wasserverbrauch?
18: Das ist natürlich sehr wichtig, dass man gerade bei solchen KI-Zentren oder anderen Unternehmen, Produktionsanlagen und so weiter, muss das Wasser und die Wasserversorgung sehr streng in den Blick genommen werden in Bezug darauf, funktioniert das, geht das? Das sind natürlich Fragen, die müssen geprüft und auch genehmigt werden. Ja? Mhm. Deswegen finde ich das schon wichtig, das kann man nicht einfach beiseite schieben, so nach dem Motto, entweder die Wirtschaft oder die Umwelt. Wir müssen das zusammendenken und das wird auch nur gemeinsam funktionieren. Jahren. Also sowohl die Wirtschaft ist auf eine intakte Umwelt angewiesen, Wasserversorgung und so weiter. Wir haben es ja jetzt gerade aufgezählt, die Beispiele. Und die Umwelt braucht auch eine Wirtschaft, die das berücksichtigt und mitdenkt. Und wir erleben ja auch auf der anderen Seite auch viele neue Ideen, Konzepte, die ein anderes Wirtschaften ermöglichen. Also ich bin dafür, dass wir da wirklich das gemeinsam denken und aber auch wirklich in den nächsten Jahren konsequent dann umsetzen.
19: sagt Thekla Walker, Ministerin für Umwelt, Klima und Energiewirtschaft ist sie in Baden-Württemberg. Ihre Partei ist Bündnis 90 Die Grünen. Vielen Dank, Frau Walker, für das Interview hier im Deutschlandfunk.
18: Dankeschön.

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1: 7.30 Uhr, die Nachrichten. Seit Mitternacht gibt es keine Grenzkontrollen mehr zwischen dem EU-Mitglied Spanien und der britischen Exklave Gibraltar. Der Abbau des im Jahr 1908 errichteten Metallzaunes soll im Laufe der Woche beginnen. Im Brexit-Abkommen zum Austritt Großbritanniens aus der EU hatte es lediglich eine vorläufige Verständigung gegeben. Gestern unterzeichneten beide Seiten eine endgültige Einigung. Täglich überqueren rund 15.000 Menschen aus Spanien die Grenze nach Gibraltar, wo sie arbeiten. Hinzu kommen pro Jahr mehrere Millionen Touristen. Gibraltar war 1713 mit dem Vertrag von Utrecht Großbritannien zugesprochen worden. Allerdings hat Spanien den Anspruch auf das Gebiet nie aufgegeben. Als erster US-Bundesstaat verbietet New York vorübergehend den Bau weiterer großer Rechenzentren, die für die Nutzung künstlicher Intelligenz benötigt werden. Gouverneurin Hochul unterzeichnete eine Exekutivanordnung für ein bis zu einjähriges Moratorium. Es bezieht sich auf besonders große Rechenzentren, in denen tausende Computerserver untergebracht werden können. Problematisch sind die großen Energie- und Wassermengen, die für deren Betrieb benötigt werden. Das Moratorium soll dem Staat New York die Möglichkeit geben, Regeln zum Schutz der Umwelt und des Energienetzes zu erarbeiten. Unter anderem Tech-Unternehmen warnten, ein Baustopp könne sich negativ auf die Beschäftigung in den USA auswirken und China wirtschaftliche Vorteile auf dem Gebiet der künstlichen Intelligenz verschaffen. In Nürnberg hat es gestern Abend mehrere Verletzte und Schäden durch Unwetter gegeben. Betroffen waren nach Angaben der Feuerwehr auch Fürth und Erlangen sowie angrenzende Landkreise. Wie die Einsatzkräfte mitteilten, gingen fast 3000 Notrufe ein. Es kam zu 1000 Feuerwehreinsätzen. Ein Mensch wurde von einem umstürzenden Baum getroffen und ins Krankenhaus eingeliefert. Am Nürnberger Flughafen mussten Sturmschäden an Gebäuden sowie Überschwemmungen infolge von Starkregen behoben werden. Der Flugbetrieb wurde kurzzeitig eingestellt. In der vorangegangenen Nacht hatten Unwetter in Norddeutschland sowie Teilen Hessens und Nordrhein-Westfalens teils erhebliche Schäden verursacht. Der Psychologe und Glücksspielforscher Tobias Heyer fordert ein Werbeverbot für Sportwetten. Deren Anbieter seien nicht nur während der Fußball-WM, etwa im Fernsehen, quasi omnipräsent und das auf Kosten verletzlicher Personengruppen, sagte er der katholischen Nachrichtenagentur. Heyer, Leiter der Arbeitseinheit Glücksspielforschung an der Universität Bremen, betonte, Werbung für Cannabis sei untersagt. Bei Zigaretten gäbe es bereits ziemlich weitreichende Einschränkungen und selbst bei Alkohol nehme die Debatte an Fahrt auf. Man brauche keine Werbung für Suchtmittel. Glücksspielwerbung mache bei einem typischen Fußball-Bundesliga-Spieltag etwa ein Drittel der gesamten Werbezeit aus, sagte Heyer. Das sei ein gesundheitspolitisches Armutszeugnis. Bei der Fußball-Weltmeisterschaft hat Spanien das Finale erreicht. Die Mannschaft schlug Frankreich in Arlington bei Dallas mit 2:0. Der zweite Endspielteilnehmer wird am Abend zwischen Argentinien und England ermittelt. Einer Verpflichtung von Jürgen Klopp als neuer Bundestrainer der deutschen Fußballnationalmannschaft steht offenbar nichts mehr im Wege. Nach Informationen der deutschen Presseagentur konnten sich der DFB und Klopps derzeitiger Arbeitgeber Red Bull einigen. Der 59-Jährige hatte bei dem Getränkekonzern einen Vertrag bis 2029 unterschrieben. Details der Einigung wurden zunächst nicht bekannt. Klopp ist der Wunschkandidat des Deutschen Fußballbunds. Er soll auf Julian Nagelsmann folgen, dessen Vertrag beide Seiten nach dem frühen Turnier aus der Nationalelf aufgelöst hatten. Der Wetterbericht, die Lage. Im Norden bestimmen trockene Luftmassen das Wetter, im Süden sehr warme bis heiße Luft. Die Vorhersage, im Norden trocken, im Süden ab dem Nachmittag einzelne kräftige Gewitter, gebietsweise Unwetter mit heftigem Starkregen, Hagel und orkanartigen Böen. Höchsttemperaturen 27 bis 32 Grad, an den Küsten kühler. Morgen teils sonnig, teils heiter bis wolkig. Im Nordosten und Süden einzelne Schauer oder Gewitter. Temperaturen 26 bis 33 Grad. Die weiteren Aussichten: am Freitag wechselnd bewölkt, außer im Nordwesten und Westen verbreitet Schauer und teils kräftige Gewitter. Regional unwetterartig. 23 bis 30 Grad. Das waren die Nachrichten.
0: 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Wer seine Steuererklärung noch nicht gemacht hat, für den oder die wird die Zeit jetzt allmählich knapp. Kleiner Service-Tipp. In gut 2 Wochen, am 31. Juli, muss die Steuererklärung für das Jahr 2025 beim Finanzamt abgegeben werden. Clemens Kindermann aus unserer Wirtschaftsredaktion ist jetzt da. Was passiert denn, wenn man das nicht mehr schafft?
2: Ja, dann drohen Verspätungszuschläge von mindestens 25 Euro pro Monat. Geht's um ein paar Tage Fristüberschreitung, dürfte das Finanzamt ein Auge zudrücken. Laut Finanzgericht Münster müssen Dauer und Häufigkeit einer Verspätung berücksichtigt werden. Die Stiftung Warentest empfiehlt, wenn man jetzt in diesen letzten Tagen in Zeitdruck kommt, kann man sich auch direkt ans Finanzamt wenden und mit einer möglichst triftigen Begründung eine Fristverlängerung beantragen. Dafür reicht wenige Zeilen. Wer zur Abgabe verpflichtet ist, sollte dies jetzt auf jeden Fall auch machen. Im Schnitt kamen laut Statistischem Bundesamt zuletzt 1.172 Euro vom Finanzamt zurück für ein paar Stunden Arbeit am PC. Ein ganz guter Stundenlohn.
0: Na, für wen es jetzt schnell gehen muss, welche Hilfe kann man denn für die Steuererklärung noch in Anspruch nehmen, damit man das Geld auch bekommt?
2: Ja, da gibt es einmal die Steuersoftware verschiedener privater Anbieter, die einen durch die Steuererklärung führen und auch Tipps zum Steuersparen gibt. Die Kosten liegen im zweistelligen Euro-Bereich, sind also angesichts der Erstattung zu schultern. Es gibt mittlerweile auch kostenlose Angebote. Und ganz umsonst ist auch die Hilfe, die die Finanzverwaltung selbst über die App Elster anbieten. Da gibt es aber keine Steuertipps.
0: Künstliche Intelligenz kann da heutzutage ja auch weiterhelfen. Klappt das auch bei der Steuererklärung?
2: Ja, also in der Tat bieten die Steuersoftwareprogramme auch zunehmend KI-gestützte Funktionen an, die helfen beim Ausfüllen. Wenn man selbst einen eigenen Chatbot über ein Abo etwa bei ChatGPT, Gemini oder Claude mit erweiterten Zugriffen nutzt, dann kann man natürlich auch Fragen stellen und wird meistens auch ziemlich sachkundig informiert. Je mehr die KI über meine Ausgaben weiß, desto mehr kann sie auch die Zusammenhänge herstellen und mir Anregungen geben, was ich etwa bei Reisekosten, doppelte Haushaltsführung, Arbeitszimmer auch noch so absetzen könnte. Das alles erspart einem aber nicht das Zusammensuchen der Belege oder das Durchforsten der Kontodaten. Ohne Material sitzt auch die KI auf dem Trockenen. Wer es ganz einfach mag, der kann natürlich auch die Hilfe eines Steuerberaters oder eines Lohnsteuerhilfevereins in Anspruch nehmen. Dann muss man die Steuererklärung für 2025 auch erst zum 1. März 2027 abgeben.
0: Jetzt hat die Bundesregierung ja gerade erst eine Reform der Einkommensteuer beschlossen. Betrifft das denn auch die Steuererklärung?
2: Ja, die Steuererklärung soll vereinfacht werden. Bis Herbst sollen Bund und Länder dazu Vorschläge machen. In einem ersten Schritt will die Koalition eine automatisch vorausgefüllte digitale Steuererklärung einführen und eine Pflicht der Finanzämter zur Vergabe einer Steuernummer an Unternehmen innerhalb von maximal 4 Wochen. 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
0: Und mehr von der Wirtschaft und von Clemens Kindermann hören Sie hier in den Informationen am Morgen in etwa einer Stunde. Besten Dank.

0: Wenn das Bundeskabinett einmal die Woche zusammenkommt, dann beschließen Kanzler und Ministerinnen und Minister meist Vorlagen für neue Gesetze. Heute aber kümmern sie sich vor allem um den Abbau von Bürokratie im sogenannten Entlastungskabinett. Dafür hat die Bundesregierung vorab Vorschläge gesammelt, wie Industrie und Wirtschaft entlastet werden könnten. Mehr als 20.000 sind zusammengekommen. Das zeigt ja schon eine gewisse Dringlichkeit. Chris Berdroh darüber, wie genau das Entlastungskabinett dann Bürokratie abbauen will.
1: Zum ersten Mal aufgetaucht ist der Begriff Entlastungskabinett im November vergangenen Jahres. Das Bundeskabinett hatte sich in einer Sitzung gezielt damit beschäftigt, wie man Unternehmen und Bürger entlasten könnte, und zwar von zu viel Bürokratie. Schon im Koalitionsvertrag hat die Regierung vereinbart, die Verwaltung einfacher und digitaler zu machen. Dass sich die Ministerrunde ausführlich einem einzigen Thema widme, sei etwas Neues, hieß es aus dem Digitalministerium. Aber das stimmt nicht ganz. Immer wieder haben Regierungen in der Vergangenheit zumindest Teile des Kabinetts zu Runden einberufen und diese dann mit einem Label versehen, um deutlich zu machen,

0: Agentur für Arbeit soll vieles digitaler werden. Leistungen sollen künftig online beantragt werden können. Beratungs- und Meldetermine können auch per Videoschalte von unterwegs erledigt werden. Das Gesundheitsministerium plant weitere Schritte zur elektronischen Überweisung von Patienten. Insgesamt will die Bundesregierung die Bürokratiekosten bis zum Ende der Legislatur um ein Viertel reduzieren. Sie beziffert das mit 16 Milliarden Euro.
1: Chris Berdrow darüber, was das Entlastungskabinett ist, das heute tagt, und wie es Bürokratie abbauen will.

0: Kurz bevor sich die Bundespolitik in die Sommerpause verabschiedet, gibt der Bundeskanzler heute seine traditionelle Sommerpressekonferenz. Gut möglich, dass er die Gelegenheit nutzt, um nochmal für den Reformkurs seiner Regierung zu werben. Es könnte aber auch um alles Mögliche sonst gehen. Denn dafür wird dieser Termin auch gerne genutzt. Das zeigt der Rückblick auf die letzten Jahre und auf die letzten Bundeskanzlerinnen und Kanzler. Manchmal kommen dabei auch interessante Randaspekte der Politik ans Tageslicht, wie Georg Schwarte berichtet.
1: 436 Tage ist der Mann jetzt ja was eigentlich? Krisenkanzler?
2: Jeder, der heute Kanzler ist, ist zunächst einmal notwendigerweise Krisenmanager.
1: Ja, Krisenmanager ist er auch. Aber jetzt lieber Reformkanzler, selbst ernannt von seiner CDU. So beworben auch, weil Krise managen allein ja auch für einen Kanzler Friedrich Merz nicht reicht.
2: Ich habe natürlich schon mehr vor als nur Krise zu managen.
1: Klar, heute managt er die Sommerpressekonferenz und dieser Friedrich Merz, der einen Großteil der ersten 436 Tage mit einer eher düster mahnenden Sprache unterwegs war, zu viel Urlaub, falsches Stadtbild, zu häufig krank, zu wenig Anstrengung eben, dieser Merz sucht gerade einen neuen Ton. Ausgerechnet Sie hier hat er ja aus Erfahrung berichtet.
3: Jede Krise und jede Herausforderung hat ihre eigene Sprache und
1: Der Kanzler hat da gerade den Literaturnobelpreisträger George Bernard Shaw als Sprache entdeckt und zitiert ihn. Motto: Machen es wie wollen, nur besser.
4: Diejenigen, die glauben, es geht nicht, werden gebeten, diejenigen nicht zu stören, die es trotzdem versuchen.
1: Er nämlich soll das heißen. Er versucht es jetzt. Reformkanzler mit Mut, Zuversicht, Optimismus, ein bisschen Aufbruch statt Abbruch. Aber so ganz kann er seinen schneidigen Ton dann eben doch nicht vergessen. Spätestens wenn Merz George Bernard Shaw den Literaten ins Sauerländische übersetzt.
4: Kulturpessimisten, Untergangspropheten, Nöler, Nörgler, Empörte, Berufskritiker. Wegtreten.
1: Wegtreten eben. Dabei dürfte Friedrich Merz auch heute bei der früher eher luftig anmutenden Sommerpressekonferenz antreten, um aus dem Miesmacher-Modus ins Merz-Mutmacher-mentale Fach zu wechseln. Geübt hat er ja schon.
4: Wer denn, wenn nicht wir, die Deutschen, die schon so oft gezeigt haben, was in ihnen steckt, wer, wenn nicht wir, könnte aus diesen Herausforderungen jetzt die richtigen Schlussfolgerungen ziehen?
1: Na also, soll das heißen, wir schaffen das, war Merkel, wir packen das an, das ist der neue Merz.
5: Wir liefern, was es dazu braucht und die Zuversicht, dass wir das packen werden,
1: sagte er unter dem höhnischen Gelächter von links und rechts, gerade erst im Bundestag. Liebenswürdig hat er Deutschland sogar genannt. Da staunten dann manche, die das Wort liebenswürdig bisher nicht im Wörterbuch des Reformators Merz fanden.
6: Sorgen wir dafür, dass Deutschland ein liebenswürdiges, ein lebenswertes Land ist und bleibt, und machen wir es noch ein bisschen besser für die nachfolgende Generation.
1: Das dürfte heute der Sound werden. Die Erzählung von einem Land, in dem, so sagte er es wirklich, wir gern und stolz Bürger sind. Und er übrigens wieder stolzes, sehr zuversichtliches Mitglied seiner Union. Denn für die und das Land gilt wohl das Gleiche.
4: Mit dieser Zuversicht und mit diesem Gemeinsinn, liebe Freundinnen und Freunde, ist die Union unschlagbar. Damit ist unser Land unschlagbar. Und mit dieser Zuversicht und diesem Gemeinsinn bringen wir unser Land wieder auf Kurs.
1: Heute 13 Uhr Sommerpressekonferenz. Alle können dann mitzählen, wie oft das Wort von der Zuversicht wohl aus dem Reformkanzlermund purzeln wird.
0: Georg Schwarte über den selbsternannten Reformkanzler kurz vor Friedrich Merz Sommerpressekonferenz heute.

Es muss sich schon ein bisschen anfühlen wie Endspurt für den Bundespräsidenten. Aus seinem Amtssitz musste er schon ausziehen, in ein Ausweichquartier. Schloss Bellevue wird ja gerade aufwendig und teuer saniert. Für die nächsten 6 Monate ist Frank-Walter Steinmeier aber noch das deutsche Staatsoberhaupt. Dann wird ein neuer Bundespräsident

0: gewählt oder aber eine neue Bundespräsidentin. Namen kursieren da schon einige, von Angela Merkel bis Habe Kerkeling. Und die Frage wird diskutiert, was man für dieses Amt denn eigentlich mitbringen muss, das viel Aufmerksamkeit, aber dann doch nur begrenzte Macht mit sich bringt. Katharina Hamberger darüber, vor welchen Herausforderungen das neue Staatsoberhaupt stehen könnte und wie sich das Amt möglicherweise dadurch auch verändern könnte.
1: Das Amt des Präsidenten der Deutschen Bundesrepublik. Was ist es denn?
2: Diese Frage stellt am 12. September 1949 der gerade frisch gewählte allererste Bundespräsident Theodor Heuss selbst und beantwortet sie für das Amt, das bis dahin nur auf dem Papier definiert worden ist, so.
1: Es ist bis jetzt ein Paragraphengespinst gewesen und es ist von dieser Stunde an ein Amt, das mit einem Menschentum gefüllt ist. Und die Frage ist nun, wie wir aus diesem Amt, wir alle zusammen, etwas wie eine Tradition, etwas wie eine Kraft schaffen, die Maß und Gewicht besitzen und im politischen Kräftespiel sich selber darstellen.
2: Diese Tradition, die wird von Heuss stark selbst mitgeprägt. Ein Präsident, der überparteilich integrierend auftritt, der die Rede als Instrument nutzt. Aber die Stellenbeschreibung für das Amt des Staatsoberhauptes muss nun vielleicht angepasst werden. Denn gesellschaftliche Rahmenbedingungen hätten sich verändert, sagt Politikwissenschaftlerin Julia Reuschenbach, Senior Lecturer an der Universität Hamburg.
3: In denen wir zum Beispiel sehen, dass eben lagerübergreifende Koalitionen wahrscheinlicher werden, dass wir aber auch die Situation haben, dass Koalitionen gar keine Mehrheit mehr finden, wir über Tolerierungs- oder Minderheitsmodelle sprechen.
2: Künftige Bundespräsidentinnen oder Präsidenten könnten einmal mehr in die Rolle kommen, auch wichtige und wegweisende Entscheidungen zu treffen, meint Reuschenbach. Einen ersten Vorgeschmack hat es für Florian Meindl, Professor für Vergleichendes Staatsrecht und politische Wissenschaften an der Georg-August-Universität Göttingen, bereits 2017 gegeben. Es ist November. Vor der Landesvertretung Baden-Württemberg in Berlin sagt der damalige FDP-Chef Christian Lindner diesen Satz.
4: Es ist besser, nicht zu regieren, als falsch zu regieren.
2: Damit war klar, aus der Jamaika-Koalition aus Union, Grünen und FDP wird nichts mehr. Die SPD wiederum hatte für sich entschieden, nie wieder GroKo. Sozialdemokrat Frank-Walter Steinmeier, dessen Parteimitgliedschaft ruht, seitdem er Bundespräsident ist, macht Druck auf die Genossen. Sie verhandeln mit der Union und gehen nochmal ein Bündnis für 4 Jahre ein.
5: Und da hatte sich im Grunde ja schon angedeutet, dass sich diese präsidiale Rolle bei der Legitimation einer Bundesregierung auch eben anders interpretieren lässt, als dass man einfach nur dem Spitzenkandidaten der relativen Mehrheitspartei zur Wahl gratuliert, Blumenstrauß überreicht und die Regierungsbildung machen lässt.
2: So Meindl, die Instrumente, die einem Staatsoberhaupt zur Verfügung stehen, ergaben sich auch aus den Erfahrungen der Weimarer Republik. Denn zum einen habe man die Rolle auf repräsentative Funktionen beschnitten, ihm aber gleichzeitig eine Reservefunktion oder auch Nothelferfunktion zugewiesen, erklärt Manuela Glab, Professorin für Politikwissenschaft an der Rheinland-Pfälzischen Technischen Universität Kaiserslautern-Landau.
6: Um eben auch stabilisierend einzuwirken, wenn es zu Regierungskrisen kommt.
2: So beschreibt sie es zwar durchaus als richtig, dass der Bundespräsident überparteilich agiere, weil er eine Integrationsfunktion zu erfüllen habe. Gleichzeitig sagt Glab auch, die Sichtweise, dass es ein neutrales Amt sei, halte sie für irreführend.
6: Als Staatsoberhaupt repräsentiert der Bundespräsident ja die Bundesrepublik und damit auch die freiheitlich-demokratische Grundordnung. Und insoweit kann er nicht neutral sein.
2: Ein Balanceakt also, der sich auch im Grundgesetz widerspiegelt. Verfassungsrechtler Meindl sagt, diese ist ja eine Verfassung,
5: die eher so ein krisenhaftes Mehrheitsszenario im Auge hat.
2: Sind die Mehrheiten im Parlament tatsächlich nicht mehr gegeben, dann gehört zu den Werkzeugen des bundesrepublikanischen Staatsoberhauptes die Möglichkeit, den Bundestag aufzulösen. Allerdings nur auf Vorschlag des Bundeskanzlers oder der Kanzlerin nach einer verlorenen Vertrauensfrage. So wie schon mehrfach geschehen. Es gibt aber auch Szenarien, die bislang noch nicht eingetreten sind. Wird zum Beispiel auch im dritten Wahlgang kein Kanzler oder keine Kanzlerin gewählt, dann ernennt das Staatsoberhaupt den Regierungschef oder die Chefin oder löst das Parlament auf. Und dann gibt es noch den sogenannten Gesetzgebungsnotstand nach Artikel 81 Grundgesetz, der unter anderem dann ausgerufen werden kann, wenn es im Bundestag keine Mehrheit für einen von der Bundesregierung als dringlich eingestuften Gesetzentwurf gibt. Und der Bundestag, auch wenn Kanzler oder Kanzlerin die Mehrheit fehlt, nicht aufgelöst wird. Dieser Notstand kann dann von der Regierung beim Staatsoberhaupt beantragt werden. Es braucht allerdings noch die Zustimmung des Bundesrates. Eine zentrale Funktion des Bundespräsidenten oder der Präsidentin ist neben der Ernennung der Minister und Ministerinnen, dem Bundestag den Vorschlag für die Wahl eines Kanzlers oder einer Kanzlerin zu machen. Wie weit aber kann er oder sie dabei gehen? Das Staatsoberhaupt soll aktiv keine Verfassungskrise befördern, sagt Politikwissenschaftlerin Glab. Bislang habe sich der Bundespräsident bei dem Vorschlagsrecht an den vorausgegangenen Koalitionsverhandlungen orientiert. Deshalb werde das als Teil der staatsnotariellen Funktion gesehen, weil er nicht eigenständig politisch entscheidet.
6: Wenn aber die Situation da ist, dass keine tragfähigen Kandidatenvorschläge vorliegen, dann ist vorstellbar, dass der Bundespräsident hier wiederum aktiver in Erscheinung tritt. Denn ohne dass er einen Vorschlag macht, kommt keine Kanzlerwahl in Gang. Und ohne dass er es entscheidet, wird auch kein Bundestag aufgelöst.
2: Zum Großteil werden hier also Szenarien skizziert und sind von den Müttern und Vätern des Grundgesetzes angedacht worden, die bisher bei der Auswahl eines Kandidaten oder einer Kandidatin, dieses Mal sogar wahrscheinlicher, zumindest in der öffentlichen Debatte, keine Rolle gespielt haben. Das hat sich verändert. Namen kursieren bereits viele. Von der Präsidentin des Bayerischen Landtags Ilse Aigner bis hin zum Schauspieler und Komiker Happe Kerkeling. Der noch amtierende Bundespräsident Frank-Walter Steinmeier hat nun in Interviews deutlich gemacht, wie aus seiner Sicht eine Stellenbeschreibung aussehen müsste. Er befürworte eine Auswahl, so Steinmeier in der ARD, auch mit Rückblick auf 2017.
7: Bei der jemand, Frau oder Mann, wahrscheinlich eher Frau, Berücksichtigung findet, der Kontakte und Gesprächsmöglichkeiten in die Parteien hinein hat, um solche Krisen bei der Regierungsbildung auch überwinden zu helfen.
0: Der Bundespräsident höchstpersönlich in der Reportage von Katharina Hamberger darüber, worauf sich ein neuer Bundespräsident oder eine neue Bundespräsidentin denn in Zukunft einstellen müssen.

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1: Für manche war schon das vorgezogene Finale bei dieser WM. Frankreich, vielleicht der Top-Favorit auf den Titel, gegen Spanien, den amtierenden Europameister gestern Abend. Am Ende hat sich Spanien dann im Halbfinale vielleicht dann doch etwas überraschend mit 2:0 durchgesetzt. Christian von Stülpnagel aus unserer Sportredaktion ist nochmal hier im Studio. Wie verdient war denn dieser spanische Sieg gestern?
2: Ja, schon sehr verdient. Frankreich hat eigentlich eine Weltklasse-Offensive mit vielen Superstars, die in diesem Turnier bisher wunderbar harmoniert haben. Aber die haben gestern überhaupt nicht ins Spiel gefunden und das hatte für Spaniens Trainer Luis de la Fuente vor allem mit der Kollektivleistung seiner Mannschaft zu tun.
3: Wir hatten es mit einer der besten Nationalmannschaften der Welt zu tun. Und sie hatten es mit der vielleicht besten Truppe der Welt zu tun. Das hier ist eine echte Mannschaft. Tag für Tag geben meine Spieler alles. Sie sind füreinander da. Es ist so wundervoll, ihnen beim Spielen zuzusehen. Sie haben eine spektakuläre Show geboten.
2: Naja, ob es wirklich so spektakulär war, darüber kann man sicher diskutieren. Und das mache ich jetzt mit unserem WM-Reporter Matthias Friebe. Matthias, war dieses Spiel wirklich so spektakulär, wie Luis de la Fuente sagt? Ich würde eher sagen, es war eine taktische Meisterleistung, aber nicht wirklich spektakulär.
4: Ja, für die, die sich mit taktischen Meisterleistungen gerne auseinandersetzen, wie das Top-Trainer ebenso gerne tun, war das ein spektakuläres Spiel. Es war natürlich nicht diese große Unterhaltungsshow, diese ganz vielen Torszenen und Möglichkeiten, die vielen Treffer in einem Spiel, die man ja auch schon mal hatte in früheren Spielen zwischen Spanien und Frankreich, sondern es war eben tatsächlich genau diese taktische, besondere Leistung der Spanier, wo sie, das hat Luis de la Fuente ja auch gesagt, eine Truppe waren, die das gemeinsam organisiert haben. Das konnte man in vielen Details sehen, das konnte man daran sehen, dass selbst Superstar Lamine Yamal hinten in der eigenen Abwehrkette geholfen hat und Kylian Mbappé weggegrätscht hat. Das kann man daran sehen, dass man den Franzosen keinen Zentimeter Luft zum Atmen gegeben hat und sie schon vorne bei ihren eigenen Stürmern angefangen hat zuzustellen. Also das war von der mannschaftlichen Überlegenheit gestern her, von der Dominanz und von der Effizienz, wie Spanien das angelegt hat, ein wirklich spektakuläres Spiel für den Zuschauer, der vor allen Dingen viele Tore sehen wollte und ein Spektakel an Torszenen, war es das eher weniger.
2: Ja, ich erinnere da an das 5:4 von Spanien gegen Frankreich vor einem Jahr in der Nations League. Da gab es auf jeden Fall mehr Torraumszenen. Aber kann man jetzt sagen, dass das bei dieser WM gleichzeitig der beste Auftritt von Spanien und der schlechteste Auftritt von Frankreich in einem war?
4: Ja, ich glaube, so kann man es auf einen Punkt bringen. Die Spanier, die sich ein bisschen schwer getan hatten, gerade in der Vorrunde so richtig in Tritt zu kommen. Wir erinnern uns vielleicht an dieses Auftakt 0:0 gegen die Kapverden, wo ja auch der Mythos des kapverdischen Torhüters Vosinha begonnen hat, der ja quasi jeden Ball irgendwie noch weggefischt hat, der Spanier. Und die Franzosen, die sich ja in einen förmlichen Rausch gespielt haben und von Spiel zu Spiel derart dominant waren. Und genau, wir haben von beiden genau das Gegenteil jetzt gesehen. Das war wahrscheinlich auch bedingt durch die spanische Taktik, dass die Franzosen sich gar nicht zur Entfaltung kommen lassen konnten und Frankreich hat ja obendrein auch keinen guten Tag erwischt. Da waren so viele Fehlpässe im Spiel, Stockfehler, kleine Unsicherheiten und Unsauberkeiten und das hat sich dann so aufgeschaukelt, dass am Ende die Frustration ziemlich groß war und Frankreich dann irgendwann auch resignieren musste.
2: Was glaubst du, war das jetzt schon das vorgezogene Finale und wird Spanien jetzt Weltmeister am Ende?
4: Das war eins von zwei vorgezogenen Endspielen. Das zweite sehen wir heute bei Argentinien gegen England. Aber Spanien ist jetzt natürlich nach dieser Leistung der klare Favorit auf den Titel. Auch die Statistik hilft ihnen ja dabei. Oder zwei Statistiken besser gesagt. Die eine ist, es ist das zweite Mal, dass sie überhaupt im Halbfinale waren. Jetzt sind sie das zweite Mal ins Finale eingezogen. Beim letzten Mal haben sie den Titel gewonnen, 2010 in Südafrika. Und die zweite Statistik, die ihnen helfen kann, ist, in der Regel werden die Mannschaften Weltmeister, die am wenigsten Gegentore kassieren bei einer WM. Und Spanien hat nach 7 Partien jetzt erst ein Gegentor, das von den Belgiern im Viertelfinale kassieren müssen. Von daher sind die Vorzeichen da sehr gut. Aber sowohl England als auch Argentinien haben beide das Potenzial, in dem Finale nochmal richtig weh zu tun.
2: Im Zweifel gewinnt defensive Titel. Aber ja, blicken wir doch auf das Spiel heute Abend. England gegen Argentinien. Zwei große Teams mit ganz viel Historie, auch im direkten Duell. Was erwartest du für ein Spiel?
4: Ja, das wird das nächste epische Duell. Auch wieder zwei verschiedene Ansätze eines Spiels, die da aufeinandertreffen. Die Argentinier, die eine Mannschaft voller Kämpfer und Fighter haben, plus ein Lionel Messi, der dann aber eigentlich sich nur um die eigenen Tore und die Offensive kümmert und hinten in der defensiven Abwehrkette meistens fehlt, weil er einfach nicht mehr zurückläuft und mitarbeitet. Und die Engländer, die genau zwei Superstars haben, Bellingham und Kane, und die so ein bisschen immer die Kohlen aus dem Feuer holen müssen, die immer auch nach Rückständen versuchen, das Spiel noch zu drehen. Das wird ein sehr interessantes Spiel. Es gibt im Vorfeld schon wieder die, man muss schon sagen, üblichen Verschwörungstheorien über den Schiedsrichter aus den USA, Ismail Alford, der nominiert ist. Wenn er gepfiffen hat, hat Messi noch nie ein Spiel verloren. Das passt in die Verschwörungserzählung mancher Fans, dass man Argentinien irgendwie durchhelfen will. Da muss man aber sagen, da hat die FIFA selber Schuld. Hätten sie die rote Karte gegen den Amerikaner nicht aufgehoben. Hätten sie dem nicht Tür und Tor geöffnet, dass jeder jetzt immer über jeden Schiedsrichter diskutieren möchte.
2: Danke, Matthias, für deine Ein- und Ausblicke heute Abend. 21 Uhr geht es zwischen England und Argentinien dann los. Und dann wissen wir auch, wer der Gegner der spanischen Nationalmannschaft in diesem WM-Finale wird.
1: Unser WM aktuell hier in den Informationen am Morgen. Danke nicht nur an Matthias Friebe, sondern auch an Christian von Stülpnagel hier bei uns im Studio.
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8: Acht Uhr, die Nachrichten, zunächst die Übersicht. Erstmals hat ein Ministerpräsident in Rheinland-Pfalz um Entschuldigung für die Ahrtal-Katastrophe gebeten. Das US-Militär hat erneut Ziele im Iran angegriffen. Die Türkei erinnert an den Putschversuch heute vor 10 Jahren. Die Meldungen im Einzelnen. Am 5. Jahrestag der Flutkatastrophe im Ahrtal hat der neue rheinland-pfälzische Ministerpräsident Schnieder die Betroffenen ausdrücklich um Verzeihung gebeten. Der Staat habe in dieser Frage und in dieser Nacht versagt, sagte der CDU-Politiker bei der Gedenkveranstaltung auf dem Marktplatz in Bad Neuenahr-Ahrweiler. Der Staat habe sein Versprechen nicht eingehalten, seine Bürger zu schützen. Dafür bitte er als Ministerpräsident um Entschuldigung. Schnieders Worte wurden mit anhaltendem Applaus bedacht. Die Bitte um Entschuldigung stellt einen Kurswechsel von Regierungsverantwortlichen in Rheinland-Pfalz dar. Die zur Zeit der Katastrophe im Jahr 2021 amtierende Ministerpräsidentin Dreyer SPD hatte eine Entschuldigung abgelehnt, ebenso wie ihr Nachfolger Schweizer. Bundeskanzler Merz betonte in seiner Rede, kein Mensch, keine Stadt, keine Region dürfe alleine bleiben mit der Furcht vor Katastrophen und der Furcht vor den Folgen des Klimawandels. Bei der Flutkatastrophe an der Ahr kamen 135 Menschen ums Leben. Ein Mensch wird weiterhin vermisst. Das Hochwasser betraf auch Nordrhein-Westfalen, wo 49 Menschen starben. In Nürnberg hat es gestern Abend mehrere Verletzte und Schäden durch Unwetter gegeben. Betroffen waren nach Angaben der Feuerwehr auch Fürth und Erlangen sowie angrenzende Landkreise. Wie die Einsatzkräfte mitteilten, gingen fast 3000 Notrufe ein. Es kam zu 1000 Feuerwehreinsätzen. Ein Mensch wurde von einem umstürzenden Baum getroffen und ins Krankenhaus eingeliefert. Am Nürnberger Flughafen mussten Sturmschäden an Gebäuden sowie Überschwemmungen infolge von Starkregen behoben werden. Der Flugbetrieb wurde kurzzeitig eingestellt. Der Discounter Kodi hat erneut Insolvenz angemeldet. Nach Angaben der Geschäftsführung könnte etwa ein Drittel der aktuell 150 Filialen schließen. Kodi hat rund 1200 Beschäftigte. Deren Bezahlung sei für die Monate Juli, August und September über das Insolvenzgeld gesichert, hieß es. Begründet wurde die Insolvenz in Eigenverwaltung mit einer anhaltend schwierigen Lage im Einzelhandel. Der Discounter hatte bereits 2024 ein Schutzschirmverfahren beantragt und sich um eine Sanierung bemüht. Damals wurden mehr als 500 Mitarbeitenden gekündigt. Das US-Militär hat in der Nacht weitere Angriffe auf den Iran geflogen. Das zuständige Regionalkommando teilte mit, Ziele seien unter anderem Raketen- und Drohnenstellungen sowie Abwehrsysteme gewesen. Die erneute Angriffswelle sei nun abgeschlossen. Bereits in den vergangenen Nächten waren Ziele im Iran attackiert worden. Der Iran führte am frühen Morgen abermals Gegenangriffe auf Ziele in Kuwait, Bahrain und Jordanien, wo sich amerikanische Stützpunkte befinden. Wie angekündigt, nahmen die USA unterdessen die Seeblockade gegen iranische Häfen wieder auf. Präsident Trump hatte sie im Machtkampf mit dem islamistischen Regime in Teheran angeordnet. In einer erneuten Kehrtwende verzichtete er allerdings auf die zunächst angekündigte 20-prozentige Gebühr auf Schiffsfracht, die durch die Straße von Hormuz transportiert wird. Seit Mitternacht gibt es keine Grenzkontrollen mehr zwischen dem EU-Mitglied Spanien und der britischen Exklave Gibraltar. Der Abbau des im Jahr 1908 errichteten Metallzaunes soll im Laufe der Woche beginnen. Im Brexit-Abkommen zum Austritt Großbritanniens aus der EU hatte es lediglich eine vorläufige Verständigung gegeben. Gestern unterzeichneten beide Seiten eine endgültige Einigung. Täglich überqueren rund 15.000 Menschen aus Spanien die Grenze nach Gibraltar, wo sie arbeiten. Hinzu kommen pro Jahr mehrere Millionen Touristen. Gibraltar war 1713 mit dem Vertrag von Utrecht Großbritannien zugesprochen worden. Allerdings hat Spanien den Anspruch auf das Gebiet nie aufgegeben. In der Türkei jährt sich der jüngste Putschversuch heute zum 10. Mal. Am Abend des 15. Juli 2016 hatten Teile des türkischen Militärs versucht, die Regierung von Präsident Erdogan zu stürzen. Bei Kämpfen wurden etwa 250 Menschen getötet, mehr als 2000 weitere verletzt. Der Putschversuch scheiterte nach wenigen Stunden auch durch Widerstand in der Bevölkerung. Der damalige deutsche Botschafter in der Türkei Erdmann sieht bis heute viele Ungereimtheiten. Die Verlegung von Kampfflugzeugen und Panzern seitens der Putschisten etwa könne der Regierung und den Geheimdiensten nicht verborgen geblieben sein, sagte der Ex-Diplomat im Deutschlandfunk. Heute gelte der Tag als ein Wendepunkt in der jüngeren türkischen Geschichte hin zur Autokratie. Erdogan machte den in den USA lebenden und inzwischen gestorbenen islamischen Prediger Gülen für den versuchten Umsturz verantwortlich. Gülen wies dies stets zurück. Nach offiziellen Angaben wurden Zehntausende Menschen festgenommen und Zehntausende Beamte entlassen. Am 10. Jahrestag des islamistischen Lkw-Anschlags von Nizza hat der französische Präsident Macron den 86 Todesopfern gedacht. Die Toten sowie die Ersthelfer jenes Abends seien für immer in unser kollektives Gedächtnis eingegangen, sagte er bei der offiziellen Gedenkfeier. Neben Macron nahmen auch seine beiden Vorgänger Hollande und Sarkozy daran teil. Am 14. Juli 2016 hatte ein Attentäter nach Ende des Feuerwerks zum Nationalfeiertag einen LKW durch die Menschenmenge auf der Strandpromenade gesteuert. Er fuhr absichtlich zickzack, um möglichst viele zu töten und zu verletzen. 86 Menschen starben, mehr als 400 wurden verletzt. Die Polizei erschoss den Angreifer am Tatort. Als erster US-Bundesstaat verbietet New York vorübergehend den Bau weiterer großer Rechenzentren, die für die Nutzung künstlicher Intelligenz benötigt werden. Gouverneurin Hochul unterzeichnete eine Exekutivanordnung für ein bis zu einjähriges Moratorium. Es bezieht sich auf besonders große Rechenzentren, in denen tausende Computerserver untergebracht werden können. Problematisch sind die großen Energie- und Wassermengen, die für deren Betrieb benötigt werden. Das Moratorium soll dem Staat New York die Möglichkeit geben, Regeln zum Schutz der Umwelt und des Energienetzes zu erarbeiten. Unter anderem Tech-Unternehmen warnten, ein Baustopp könne sich negativ auf die Beschäftigung in den USA auswirken und China wirtschaftliche Vorteile auf dem Gebiet der künstlichen Intelligenz verschaffen. In New York ist das Skelett eines Tyrannosaurus Rex für den Rekordpreis von mehr als 50 Millionen Dollar versteigert worden. Wie das Auktionshaus Sotheby's mitteilte, hatte es 7 Interessenten gegeben. Der Name des Käufers wurde nicht genannt. Das Dinosaurierfossil mit dem Spitznamen Gus ist mit fast 12 Metern Länge eines der größten je entdeckten. Zugleich gilt es als eines der am besten erhaltenen T-Rex-Skelette der Welt. Das Tier lebte vor 66 bis 72 Millionen Jahren. Die versteinerten Knochen wurden vor einigen Jahren auf einer Rinderfarm im US-Bundesstaat South Dakota entdeckt. Der Name Gus ist der Spitzname des Landbesitzers. Die Leiterin der Abteilung für Wissenschaft und Naturgeschichte bei Sotheby's Hatton erklärte, die USA seien das einzige Land der Welt, in dem Fossilien wie dieses als persönliches Eigentum gelten. Viele Paläontologen und andere Experten kritisieren solche Versteigerungen wissenschaftlich wertvoller Funde. Eine Soyuz-Rakete mit zwei Russen und einem US-Amerikaner an Bord hat an die internationale Raumstation angedockt. Wie die staatliche russische Raumfahrtbehörde Roskosmos mitteilte, dauerte der Flug vom Raumfahrtbahnhof Baikonur in Kasachstan rund 3 Stunden. Mit der Ankunft der drei befinden sich nun 10 Raumfahrer auf der ISS. Geplant ist ein Aufenthalt von rund 8 Monaten. Die Kooperation von Roskosmos und NASA soll nach derzeitigem Stand bis mindestens 2030 fortbestehen. Die Zusammenarbeit zwischen Russland und den USA ist in den aktuellen geopolitischen Krisenzeiten selten geworden. Bei der Fußball-Weltmeisterschaft hat Spanien das Finale erreicht. Die Mannschaft schlug Frankreich in Arlington bei Dallas mit 2:0. Der zweite Endspielteilnehmer wird am Abend zwischen Argentinien und England ermittelt. Und hier noch einmal die Übersicht. Erstmals hat ein Ministerpräsident in Rheinland-Pfalz um Entschuldigung für die Ahrtal-Katastrophe gebeten. Das US-Militär hat erneut Ziele im Iran angegriffen. Die Türkei erinnert an den Putschversuch heute vor 10 Jahren. Das Wetter: im Norden trocken, im Süden ab dem Nachmittag einzelne kräftige Gewitter, gebietsweise Unwetter mit heftigem Starkregen, Hagel und orkanartigen Böen. 27 bis 32 Grad. Die Temperaturen von heute früh 7 Uhr: Greifswald und Hamburg 17, Bremen 16, Hannover 15, Berlin, Leipzig, Köln 17, Dresden 15, Frankfurt am Main 21, Stuttgart 19, Freiburg 21 und München 17 Grad. Das waren die Nachrichten.
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1: Mit Sarah Zerback. Schönen guten Morgen. Der Reform- und Sparkurs der Bundesregierung hat auch Auswirkungen auf die Familienpolitik. Die zuständige Ministerin Prien von der CDU will etwa den Unterhaltsvorschuss kürzen und bekommt dafür in dieser Woche von der Opposition besonders scharfen Gegenwind.
9: Wie kann man sich hinstellen, so bewusst als Familienministerin und so eine Entscheidung treffen? Also ohne, dass das mit dem Koalitionspartner offenbar abgesprochen ist, kommt diese Meldung, die eine Horrornachricht ist, insbesondere für Alleinerziehende, Mütter.
10: Ich finde es wirklich eine Schweinerei zu sagen, das wird jetzt nur noch bis zum 16. Geburtstag ausgezahlt. Was haben diese Mütter eigentlich getan, dass sie dafür jetzt so in die Mangel genommen werden?
1: Harsche Kritik also von der Linken und von den Grünen. Aber was sagt dazu eigentlich der Koalitionspartner SPD? Fragen wir gleich den Kinderbeauftragten der SPD-Fraktion im Bundestag, den Abgeordneten Truls Reichardt. Und wir hören, wie der versuchte Putsch in der Türkei vor genau 10 Jahren Land, Politik und Gesellschaft bis heute prägen.

0: Eltern und Kinder müssen gerade echt stark sein. Elterngeld soll gekürzt werden, der Unterhaltsvorschuss auch und der Kindersofortzuschlag gestrichen. Das sind verkürzt jetzt mal die Pläne der CDU-Bundesfamilienministerin, die sie zeitnah auch als Gesetzentwurf auf den Weg bringen will. Informationen dazu jetzt von unserer Hauptstadtkorrespondentin Felicitas Böselager.
1: Wenn ein Kind nur bei einem Elternteil wohnt, dann muss das andere Elternteil Unterhalt zahlen. In 80-85% der Fälle sind das die Väter. Zahlen sie nicht, dann springt der Staat ein und versucht, den Vorschuss später wieder einzutreiben. Noch bekommt das alleinerziehende Elternteil, also meistens die Mutter, diesen Vorschuss, bis das Kind 18 Jahre alt wird. Aber Pläne des Familienministeriums zeigen, dass sich das künftig ändern soll. Dann soll der Staat nur noch bis zum 16. Geburtstag der Kinder einen Vorschuss zahlen. Derzeit erhalten 855.000 Kinder einen Unterhaltsvorschuss. Sollten die Pläne umgesetzt werden, wären es 110.000 Kinder weniger. CDU-Familienministerin Karin Prien verteidigt die Pläne im Interview mit dem Norddeutschen Rundfunk.
2: Wir haben das Unterhaltsvorschussrecht in Deutschland ja 2017 so novelliert, dass es anders als in allen anderen europäischen Staaten weitestgehende Entlastung insbesondere für die Väter, die nicht zahlen, bewirkt hat. Und wir haben ein Unterhaltsvorschussrecht, das sehr, sehr weitgehend ist und das zu einer Vervierfachung der Kosten seit 2017 geführt hat.
1: Im Jahr 2017 hatte die Große Koalition die Altersgrenze von 12 auf 18 Jahre angehoben, um Alleinerziehende zu entlasten. Im Jahr 2024 zahlte der Staat 3,2 Milliarden Euro für den Unterhaltsvorschuss. Rund 545 Millionen Euro konnte er wieder eintreiben. Bund, Länder und Kommunen teilen sich die Kosten.
2: Hier geht es vor allem darum, die Kommunen und die Länder zu entlasten. Das ist ein gemeinsamer Beschluss aller Ministerpräsidenten und der Bundesregierung, also nicht etwa meine Idee.
1: So die Familienministerin. Neben dem Unterhaltsvorschuss soll auch beim Elterngeld gespart werden. Auch hier soll die Bezugsdauer begrenzt werden. Eltern sollen künftig nur noch maximal 12 statt wie bisher 14 Monate Elterngeld beziehen können. Eltern sollen diese 12 Monate aber nur dann voll ausschöpfen können, wenn beide jeweils 3 Monate in Elternzeit gehen. Wenn also beispielsweise der Vater diese 3 Monate nicht nimmt, hat die Frau nur 9 Monate Anspruch auf Elterngeld. Alleinerziehende sollen die vollen 12 Monate nehmen können. Während also bei der Zeit gekürzt wird, soll die Höhe des Elterngelds leicht angehoben werden. An beiden Reformen arbeitet das Familienministerium noch.
0: Felicitas Böselager mit Einzelheiten zum Streit und der Debatte ums Elterngeld und den Unterhaltsvorschuss. Wie guckt auf all das eigentlich der Koalitionspartner SPD? Darüber können wir jetzt sprechen mit Truls Reichardt, seit letztem Jahr Mitglied des Bundestages aus Nordfriesland und Kinderbeauftragter der SPD-Fraktion im Bundestag ist er auch. Schönen guten Morgen, Herr Reichardt.
3: Guten Morgen, moin.
0: Jeden Tag also quasi neue familienpolitische Kürzungspläne, die da diskutiert werden. Da müssen bei Ihnen als Kinderbeauftragten doch gerade ständig die Alarmglocken schrillen, oder?
3: Ja, das ist natürlich so. Das sind keine politischen Diskussionen, die man sich wünscht, wenn man Familienpolitik macht und wenn man natürlich auch angetreten ist im Deutschen Bundestag, um die Situation der Familien in Deutschland zu verbessern, was ja auch ganz dringend notwendig ist, wenn wir uns beispielsweise unsere Geburtenrate angucken.
0: Und jetzt sind Sie aber natürlich als SPD-Mitglied und als SPD nicht unbeteiligter Zuschauer, sondern natürlich Teil der Bundesregierung. Ist das denn die Familienpolitik, für die die SPD stehen möchte?
3: Nein, also gerade jetzt ganz aktuell nochmal die Kürzungsvorschläge zum Unterhaltsvorschuss, die sehen wir mehr als kritisch. Das sind Personengruppen da, wo die es eh besonders schwer haben, die unter besonders starkem finanziellen Druck stehen und die im Alltag auch besonders belastet sind. Und das können wir in der Form so nicht mitmachen.
0: Sie sagen jetzt wir. Wer ist denn wir? Weil außer von Ihnen und von Ministerpräsidentin Manuela Schwesig im Wahlkampf in Mecklenburg-Vorpommern habe ich da noch gar nicht so viele Stimmen gehört.
3: Naja doch, meine familienpolitische Sprecherin Jasmina Hostert hat sich jetzt in den letzten Tagen auch sehr, sehr klar dazu geäußert. Und wenn ich mir so angucke, insbesondere gerade in den sozialen Medien, dann sind da jetzt doch auch viele Kolleginnen und Kollegen aus meiner Fraktion auf das Thema aufmerksam geworden und haben sich sehr klar positioniert. Und das wird natürlich auch nach der Sommerpause ein großes Thema dann bei uns in der Fraktion nochmal werden. Da werden wir uns auch als Familienpolitikerinnen und Familienpolitiker sehr eindeutig positionieren.
0: Trifft denn zu, was wir gerade von Ines Schwertner, der Parteivorsitzenden, der Co-Parteivorsitzenden der Partei Die Linke gehört haben, dass das offenbar ja gar nicht mit dem Koalitionspartner, also mit ihrer Partei, abgesprochen war?
3: Naja, wir haben natürlich auch den Bundeshaushalt, wo auch schon Kürzungen grundsätzlich hinterlegt sind, was im parlamentarischen Verfahren aus meiner Sicht korrigiert werden muss. Den ganz konkreten Vorschlag, den Karin Prien jetzt gemacht hat, der ist nicht mit uns abgesprochen.
0: Also das heißt ja, der Unterhaltsvorschuss soll gekürzt werden. Der soll nicht mehr bis zum 18., sondern nur noch bis zum 16. Lebensjahr ausgezahlt werden, weil Kinder ab 16 nichts mehr kosten? Oder wie erklären Sie sich das?
3: Na, das müssen Sie Frau Prien fragen, wie sie darauf gekommen ist. Also ich sehe schon, dass auch ein 17-Jähriger oder ein 16-Jähriger durchaus auch einen steigenden Bedarf hat, auch finanzieller Natur, wenn es darum geht, auch Mobilität zu erleben und in das Erwachsenenleben dann so langsam reinstarten zu können. Und wenn man da knapp 400 Euro den alleinerziehenden Familien wegnimmt, dann ist das für viele einfach eine Katastrophe. Das kann man gar nicht anders sagen.
0: Ja, wenn man jetzt Karin Prien selber fragt, dann begründet sie das damit ja, dass die Ausgaben sich seit 2017 für diesen Vorschuss vervierfacht haben. Das spricht ja schon dafür, dass diese Ausgaben einerseits bitter nötig sind, aber andererseits eben, dass sie auch wahnsinnig teuer sind. Wie kann es denn sein, dass es dem Staat dann nicht gelingt, das Geld auf anderem Wege einzutreiben? Da gäbe es ja Möglichkeiten, eben ohne dass der Staat da in Vorleistung tritt.
3: Genau, also dass der Staat in Vorleistung tritt, ist erstmal in vielen Fällen richtig und wichtig, weil letztendlich vertrete ich immer ganz klar die Haltung, dass Kinder nicht unter ihren Eltern und auch unter dem Fehlverhalten ihrer Eltern leiden dürfen. Und da geht es ja in der Regel um die Väter. Ich bezeichne sie dann, wenn sie Unterhalt zahlen könnten, aber es nicht tun, eher gerne als Erzeuger. Und das darf nicht sein, dass die Kinder das ausbaden müssen.
0: Aber es ist ja nun mal so, nur in 17% der Fälle, habe ich das jetzt nochmal nachgelesen, es dem Staat gelingt, sich das Geld eben von diesem säumigen Elternteil, meistens der Vater, zurückzuholen. Wie kann das sein?
3: Genau, und das ist das Problem. Und wir haben da im Bundesgebiet auch ganz, ganz große Unterschiede. Also wenn wir im Bundesschnitt bei 17% sind, schafft es Nordfriesland, da wo ich herkomme, zumindest schon mal 28% Rückgriffquote zu erreichen. Wir sehen da auch große Unterschiede zwischen den Bundesländern. In der Tendenz kriegen die Bundesländer einen höheren Rückgriff hin, denen es finanziell besser geht. Aber da gibt es Ausnahmen. Das heißt, man kann da nicht so eine ganz, ganz klare Linie erkennen, woran das im Einzelnen liegt. Es gibt aber Studien, unter anderem vom Deutschen Verein für öffentliche und private Fürsorge, die sagen, wir könnten bis zu 50% Rückgriffsquote erreichen. Und da müssen wir dann jetzt Maßnahmen ergreifen, um das auch umsetzen zu können. Weil das ist ja Geld, letztendlich, ich drücke das mal ein bisschen plump aus, was fast auf der Straße liegt. Und wir können nicht das liegen lassen und gleichzeitig anfangen, bei den Alleinerziehenden, meistens Frauen und ihren Kindern, zu kürzen.
0: Und vorübergehende Fahrverbote, wie sie Ministerin Prien jetzt vorschlägt, für säumige Zahler, was halten Sie davon?
3: Vom Gerechtigkeitsempfinden bin ich da total dabei. Von den Auswirkungen her bin ich da sehr, sehr kritisch. Und das hat den Grund, dass der Führerschein ganz oft ja auch eine Voraussetzung für Erwerbsarbeit ist. Und das könnte dann schon dazu führen, dass wir uns da ins eigene Fleisch schneiden, wenn wir den Vätern diese Möglichkeit nehmen. Wie gesagt, vom Gerechtigkeitsempfinden bin ich da dabei, aber ich befürchte, dass das kontraproduktiv sein könnte und da setze ich dann doch auf andere Maßnahmen.
0: Was sagt denn Ihr Gerechtigkeitsempfinden dazu, dass jetzt außerdem das Elterngeld gekürzt wird von 14 auf 12 Monate und dann nur noch gilt, wenn beide Elternteile mindestens 3 Monate zu Hause bleiben?
3: Ja, auch das ist natürlich problematisch. Ich habe ja gerade eben auch schon von der niedrigen Geburtenrate gesprochen und da spielen natürlich auch ökonomische Gründe. Also kann ich mir überhaupt das erste oder dann oft das zweite Kind überhaupt leisten? Eine ganz, ganz starke Rolle bei vielen Eltern in meiner Generation. Und dementsprechend müssen wir da auch nacharbeiten. Und es beginnt ja schon bei einem aus lebenspraktischer Sicht problematischen Punkt. Nach 12 Monaten wäre nach dem Vorschlag von Karin Prien Schluss mit dem Elterngeldbezug, sofern man nicht sich die Monate quasi teilt und nur halb auszahlen lässt. Und nach 12 Monaten ist ja oft der Zeitpunkt, wo man sein Kind auch in die Kinderbetreuung geben kann, wo der Rechtsanspruch gilt. Und da braucht man ja alleine schon eine Eingewöhnung. Also das geht ja nicht Tag auf Tag am ersten Geburtstag. Und da sieht man schon, dass das aus lebenspraktischer Sicht nicht wirklich durchdacht ist. Und natürlich haben wir überhaupt nicht das Bestreben, da zu reduzieren. Eigentlich müssten wir beim Elterngeld deutlich nachlegen im Vergleich zum Ist-Zustand.
0: Ja, weil die Inflation, die war da ja auch noch. Und die wird jetzt noch gar nicht mit einberechnet, auch in diese Erhöhung. Ich schaue hier nochmal gerade auf meine Notizen. Mindestbetrag von 300 auf 330, Höchstbetrag von 1.800 auf 1.900. Also genau. Das müsste nach Berechnung von Experten also wesentlich höher liegen, um überhaupt mal die Inflation auszugleichen. Aber die Idee dahinter jetzt zu sagen, das wird auf beide Elternteile aufgeteilt, die ist ja erstmal eben gerade das zu verhindern, was Sie gerade skizziert haben, dass meistens irgendwie die Last auch in der Familienpolitik dann Frauen tragen. In vielen Fällen ist das so. Ist das nicht erstmal eine Idee, mit der man arbeiten kann?
3: Grundsätzlich sind wir bei der Frage von partnerschaftlicher Sorgeaufteilung dabei. Ansatzweise haben wir es ja auch jetzt schon im Elterngeld. Jetzt gibt es ja die Regelung, dass ein Partner, eine Partnerin, aber meistens der Vater, ja mindestens 2 Monate machen möchte, wenn man die 14 Monate bekommt. Und da auch noch verstärkt auf Partnerschaftlichkeit zu setzen, finde ich vom Grundsatz her richtig, aber nicht als Sparmodell, sondern das müssten wir mit Positivanreizen verbinden, wo natürlich ganz klar ist, dass das Geld kosten würde. Und das ist dann eine Frage der politischen Prioritätensetzung in erster Linie oder zunächst mal von der Bundesfamilienministerin, aber natürlich von der gesamten Koalition, weil letztendlich muss dann das Geld ja auch irgendwo herkommen.
0: Ja, wichtiger Punkt. Und trotzdem, ich kann da nochmal an den Koalitionsvertrag erinnern. Da hatten Sie sich ja eigentlich darauf geeinigt, eben als CDU, CSU und SPD, dass das Elterngeld spürbar angehoben werden soll, genau, dass Kinderarmut bekämpft werden soll und dass besonders Alleinerziehende profitieren soll. Also Ihr Widerspruch, den Sie jetzt hier formulieren und wenn Sie auch Parteikollegen zitieren, bei denen sich das jetzt auch regt, der ist ja nur glaubhaft, wenn Sie dann tatsächlich auch handeln. Also rechnen Sie damit, dass diese Pläne noch gestoppt werden?
3: Naja, das parlamentarische Verfahren läuft ja, zumindest was den Bundeshaushalt angeht, jetzt gerade erst an. Und ein Gesetzesvorschlag von Karin Prien zum Unterhaltsvorschuss liegt ja noch gar nicht vor. Aber natürlich müssen wir das deutlich verändern. Und die Kernfrage wird aber sein, ob es uns gelingt, zusätzliche finanzielle Mittel für den Familienbereich zu akquirieren. Und da bleibe ich nochmal dabei, das ist eine politische Prioritätensetzung, die wir da setzen müssen. Und das ist unser ganz klares Bestreben, das zu tun, weil der Ist-Zustand, also der Zustand der derzeitigen Vorschläge, ist für mich so nicht akzeptabel.
0: Ja, und auch für viele erwerbstätige Eltern in Deutschland. Fast die Hälfte fühlt sich da nicht durch die staatlichen Familienleistungen, wie eben Kindergeld, Elterngeld, ausreichend unterstützt. Nehmen Sie dieses Warnsignal ernst?
3: Total. Also das merke ich natürlich an Zuschriften, aber ich bin ja selber auch noch vergleichsweise junger Vater und gehöre genau der Generation ja an, wo gerade das Thema Familiengründung auch ganz aktuell ist. Und ich werde da auch in meinem Alltag regelmäßig genau auf das Thema, also vor allem auf das Thema Elterngeld angesprochen. Das nehme ich sehr, sehr ernst. Und dass wir da bei der Frage der Aufteilung der Bezugsmonate, aber natürlich auch bei der Höhe, also 1900 Euro, haben Sie ja gerade eben schon gesagt, das gleicht ja nicht mal, also nicht ansatzweise die Inflation der letzten 20 Jahre, seitdem ist es nicht erhöht worden auf. Es erreicht ja nicht mal oder gerade mal nur so die Inflation aus der Zeit, wo wir jetzt gemeinsam mit der Union an der Regierung sind.
0: So sagt es Truls Reichert. Er sitzt für die SPD im Deutschen Bundestag und ist Kinderbeauftragter seiner Fraktion. Vielen Dank für das Interview hier bei uns im Deutschlandfunk.
3: Ja, vielen Dank auch.
0: Am 15. Juli 2016, vor genau 10 Jahren, da haben Teile des Militärs in der Türkei versucht zu putschen und sind damit gescheitert. Die Regierung und Präsident Erdogan sind im Amt geblieben, wie wir wissen, und machen seitdem die Bewegung des islamischen Predigers Gülen dafür verantwortlich. Es folgten massive Einschränkungen der Meinungs- und Pressefreiheit und auch Unterdrückungsmaßnahmen gegen kritische Stimmen. Auch 10 Jahre später geht die Regierung hart gegen die Opposition vor. Benjamin Weber jetzt darüber, wie der Putschversuch die Türkei bis heute prägt.
4: Die Istanbuler Bosporusbrücke ist ein zentraler Schauplatz der Nacht vom 15. auf den 16. Juli vor 10 Jahren. Soldaten blockieren sie mit Panzern. Über der Hauptstadt Ankara steigen Kampfjets auf und bombardieren das Parlament. Ein im Fernsehen verlesener Text erklärt, die Regierung sei abgesetzt. Es ist etwa Mitternacht, als Staatspräsident Erdogan auf dem Handy der Fernsehmoderatorin Hande Fırat anruft, mit Video.
5: Ich rufe unser Volk auf, sich auf den Plätzen unserer Provinzen zu versammeln, an den Plätzen und den Flughäfen. Eine Macht, die stärker ist als die Macht des Volkes, habe ich bis heute nicht gekannt.
4: Tausende folgen ihm. Sie stellen sich den Soldaten entgegen. Am Morgen erklärt die Regierung, wieder alles unter Kontrolle zu haben. Mehr als 250 Menschen sterben, Tausende werden verletzt. Die Regierung und später auch Gerichte machen die Bewegung des in den USA lebenden Predigers Fethullah Gülen verantwortlich. Sie hat Schlüsselpositionen in türkischem Staat, Gesellschaft und Militär besetzt. Zwischen den ursprünglichen Verbündeten Erdogan und Gülen war in der Zwischenzeit ein Machtkampf ausgebrochen. Noch in der Putschnacht erklärt Erdogan:
5: Dieser Aufstand ist ein großes Geschenk Gottes an uns. Warum? Weil er unseren Streitkräften, die rein sein müssen, die Gelegenheit bietet, sich zu säubern.
4: Die Säuberungsaktionen beginnen sofort und sie wirken gut vorbereitet. Mehr als 20.000 mutmaßliche Gülen-Anhänger werden allein aus der Armee entlassen, mehr als 100.000 aus dem Staatsdienst. Gerichte, Schulen und Unternehmen werden gesäubert, hunderte Medien und Verlage geschlossen, mehr als 170 Journalisten hinter Gitter gebracht. Die Regierung nutzt die Gelegenheit. Das sagt der Jurist Professor Dr. Ibrahim Kapoğlu.
6: Die Maßnahmen richteten sich nicht nur gegen Personen, die tatsächlich der Gülen-Bewegung angehörten. Sie gingen weit darüber hinaus. Betroffen waren auch säkulare Bürger, Menschenrechtsverteidiger, demokratische Kreise, Linke, Sozialisten und viele andere Gruppen, die von der Regierung als Gegner wahrgenommen wurden, wurden auch ins Visier genommen.
4: Seitdem gehen Justiz und Staatsapparat rigoros gegen kritische Stimmen vor. Demonstrationen zu Anlässen wie dem Weltfrauentag, dem Tag der Arbeit oder Pride werden verboten. Die Opposition wird drangsaliert. Ihr Präsidentschaftskandidat Ekrem İmamoğlu sitzt seit mehr als einem Jahr im Gefängnis. In der Putschnacht stirbt auf der Brücke auch einer der engsten Präsidentenberater, Erol Olçok, und sein 17-jähriger Sohn Abdullah. Nihal Olçok, die Witwe und Mutter, glaubt heute nicht mehr, dass die Regierung damals von dem Putschversuch überrascht wurde. Dazu hätten die Ereignisse Erdogan viel zu sehr genutzt.
7: Heute ist die Türkei praktisch zu einem Einparteienstaat geworden. Wir sehen es doch. Am Ende des Tages gibt es nicht einmal eine echte Opposition mehr. Eigentlich leben wir bereits in einer Einparteien-Ära. Und in jener Nacht wurde am meisten der Partei und Erdogan gedient. Das sehen wir heute.
0: Unser Korrespondent Benjamin Weber aus Ankara, 10 Jahre nach dem Putschversuch in der Türkei.
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9: 8:30 Uhr, die Nachrichten. In der Türkei jährt sich der jüngste Putschversuch heute zum 10. Mal. Am Abend des 15. Juli 2016 hatten Teile des türkischen Militärs versucht, die Regierung von Präsident Erdogan zu stürzen. Bei Kämpfen wurden etwa 250 Menschen getötet, mehr als 2000 weitere verletzt. Der Putschversuch scheiterte nach wenigen Stunden, auch durch Widerstand in der Bevölkerung. Der damalige deutsche Botschafter in der Türkei, Erdmann, sieht bis heute viele Ungereimtheiten. Die Verlegung von Kampfflugzeugen und Panzern seitens der Putschisten etwa könne der Regierung und den Geheimdiensten nicht verborgen geblieben sein, sagte der Ex-Diplomat im Deutschlandfunk. Heute gelte der Tag als ein Wendepunkt in der jüngeren türkischen Geschichte hin zur Autokratie. Erdogan machte den in den USA lebenden und inzwischen gestorbenen islamischen Prediger Gülen für den versuchten Umsturz verantwortlich. Gülen wies die stets zurück. Nach offiziellen Angaben wurden zehntausende Menschen festgenommen und Beamte entlassen. In der Folge der Ereignisse bekam Erdogan durch eine Verfassungsänderung mehr Macht. Seit Mitternacht gibt es keine Grenzkontrollen mehr zwischen dem EU-Mitglied Spanien und der britischen Exklave Gibraltar. Der Abbau des im Jahr 1908 errichteten Metallzaunes soll im Laufe der Woche beginnen. Im Brexit-Abkommen zum Austritt Großbritanniens aus der EU hatte es lediglich eine vorläufige Verständigung gegeben. Gestern unterzeichneten beide Seiten eine endgültige Einigung. Täglich überqueren rund 15.000 Menschen aus Spanien die Grenze nach Gibraltar, wo sie arbeiten. Hinzu kommen pro Jahr mehrere Millionen Touristen. Gibraltar war 1713 mit dem Vertrag von Utrecht Großbritannien zugesprochen worden. Allerdings hat Spanien den Anspruch auf das Gebiet nie aufgegeben. Als erster US-Bundesstaat verbietet New York vorübergehend den Bau weiterer großer Rechenzentren, die für die Nutzung künstlicher Intelligenz benötigt werden. Gouverneurin Hochul unterzeichnete eine Exekutivanordnung für ein bis zu einjähriges Moratorium. Es bezieht sich auf besonders große Rechenzentren, in denen tausende Computerserver untergebracht werden können. Problematisch sind die großen Energie- und Wassermengen, die für deren Betrieb benötigt werden. Das Moratorium soll dem Staat New York die Möglichkeit geben, Regeln zum Schutz der Umwelt und des Energienetzes zu erarbeiten. Unter anderem Tech-Unternehmen warnten, ein Baustopp könne sich negativ auf die Beschäftigung in den USA auswirken und China wirtschaftliche Vorteile auf dem Gebiet der künstlichen Intelligenz verschaffen. Der Psychologe und Glücksspielforscher Tobias Heyer fordert ein Werbeverbot für Sportwetten. Deren Anbieter seien nicht nur während der Fußball-WM etwa im Fernsehen quasi omnipräsent und das auf Kosten verletzlicher Personengruppen, sagte er der katholischen Nachrichtenagentur. Heyer, Leiter der Arbeitseinheit Glücksspielforschung an der Universität Bremen, betonte, Werbung für Cannabis sei untersagt. Bei Zigaretten gäbe es bereits ziemlich weitreichende Einschränkungen und selbst bei Alkohol nehme die Debatte an Fahrt auf. Man brauche keine Werbung für Suchtmittel. Glücksspielwerbung mache bei einem typischen Fußball-Bundesligaspieltag etwa ein Drittel der gesamten Werbezeit aus, sagte Heyer. Das sei ein gesundheitspolitisches Armutszeugnis. Eine Soyuz-Rakete mit zwei Russen und einem US-Amerikaner an Bord hat an die internationale Raumstation angedockt. Wie die staatliche russische Raumfahrtbehörde Roskosmos mitteilte, dauerte der Flug vom Raumfahrtbahnhof Baikonur in Kasachstan rund 3 Stunden. Mit der Ankunft der drei befinden sich nun 10 Raumfahrer auf der ISS. Geplant ist ein Aufenthalt von rund 8 Monaten. Die Kooperation von Roskosmos und NASA soll nach derzeitigem Stand bis mindestens 2030 fortbestehen. Die Zusammenarbeit zwischen Russland und den USA ist in den aktuellen geopolitischen Krisenzeiten selten geworden. Der Wetterbericht, die Lage. Im Norden bestimmen trockene Luftmassen das Wetter, im Süden sehr warme bis heiße Luft. Die Vorhersage? Im Norden trocken, im Süden ab dem Nachmittag einzelne kräftige Gewitter, gebietsweise Unwetter mit heftigem Starkregen, Hagel und orkanartigen Böen. Höchsttemperaturen 27 bis 32 Grad, an den Küsten kühler. Morgen teils sonnig, teils heiter bis wolkig. Im Nordosten und Süden einzelne Schauer oder Gewitter. Temperaturen 26 bis 33 Grad. Die weiteren Aussichten: am Freitag wechselnd bewölkt, außer im Nordwesten und Westen verbreitet Schauer und teils kräftige Gewitter. Regional unwetterartig 23 bis 30 Grad. Das waren die Nachrichten.
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0: Wir haben es in den Nachrichten gehört. Die US-Armee hat schon die 4. Nacht in Folge Ziele im Iran angegriffen. Außerdem hat das US-Militär die Seeblockade gegen iranische Häfen wieder aufgenommen. Clemens Kindermann aus unserer Wirtschaftsredaktion. Gibt es denn darauf schon Reaktionen an den Rohstoffmärkten?
10: Oh ja, der Ölpreis steigt stark an. Noch am Montag kostete ein Fass der Sorte Brent um die 77 Dollar. Heute Morgen sind es 86 Dollar. Die Seeblockade hat gestern Abend um 22 Uhr unserer Zeit begonnen. Und die wird sich auf den Ölpreis auswirken, weil der Iran im Moment noch große Mengen seines Öls über Tankschiffe exportiert. Wenn das nicht mehr möglich ist, wird dem Weltmarkt weiteres Öl entzogen. Und das ist für viele Menschen, die sich jetzt auf in den Urlaub machen, keine gute Nachricht. Dieses Wochenende wird in Deutschland der Höhepunkt der Sommerreisewelle erwartet. Dann haben alle Bundesländer Ferien außer Bayern und Baden-Württemberg. Und man kann davon ausgehen, dass sich höhere Ölpreise an den Tankstellen bemerkbar machen.
0: Wie sehen die Finanzmärkte auf die weitere Entwicklung in der Straße von Hormus?
10: Ja, mit großer Sorge. Für morgen Abend um 21 Uhr Ostküstenzeit hat US-Präsident Donald Trump jetzt eine wichtige Rede an die Nation angekündigt. Wenn er hier sozusagen eine zweite Phase des Kriegs gegen den Iran ankündigt, möglicherweise mit Bodentruppen, dürfte das die Märkte stark verunsichern. Schon jetzt wird erwartet, dass die strategische Ölreserve der USA etwa in einem Monat zur Neige gehen wird. Das würde dann zu einem weiteren massiven Ölpreisanstieg führen und dann auch zu einem Anziehen der Inflation in den USA. Der neue Chef der US-Notenbank, Kevin Warsh, hat gestern im Finanzdienstleistungsausschuss des Repräsentantenhauses schon mal vorsorglich ein entschlossenes Vorgehen gegen die Inflation versprochen. Der deutsche Leitindex DAX, der startet vor diesem Hintergrund heute voraussichtlich schwächer in den Tag, und zwar deutlich unter dem Schluss von 25.147 Punkten.
0: Clemens Kindermann aus der Deutschlandfunk-Wirtschaftsredaktion, vielen Dank dafür.

0: Bildungspflicht statt Schulzwang. Das ist der Slogan, mit dem die AfD in Sachsen-Anhalt jetzt im Wahlkampf offenbar vor allem Eltern adressiert. Eltern, die selbst entscheiden wollen, ob ihre Kinder in der Schule oder zu Hause unterrichtet werden. Statt der Schule soll es eine Bildungspflicht geben, so die Idee der AfD, und diese würde Homeschooling erlauben. Diese Pläne haben jetzt die Alarmglocken schrillen lassen bei den aktuellen Bildungsministerinnen und Ministern in Bund und Ländern. Sie lehnen die Pläne strikt ab. Und sie wollen nicht nur hilflos zusehen. Stefanie Gebert aus unserer Bildungsredaktion. Deshalb waren die Pläne zuletzt Thema im Bundesrat. Aber auf was konkret hat man sich denn da geeinigt?
1: Ja, erstmal haben alle 16 Länder im Bundesrat nochmal gemeinsam betont, dass die Schulpflicht als, Zitat, Garant für Chancengerechtigkeit und gesellschaftlichen Zusammenhalt gesehen wird. Und dann wurde die Bundesregierung in einem sogenannten Entschließungsantrag aufgefordert, sich allen Versuchen entgegenzustellen, die die allgemeine Schulpflicht schwächen könnte.
0: Jetzt könnten Kritiker schnell sagen, eigentlich nicht mehr als ein Lippenbekenntnis. Lässt sich das auch mit konkreter Politik belegen?
1: Ja, davon sind zumindest die Bildungsministerinnen und Minister überzeugt. Jetzt ist so ein Entschließungsantrag rechtlich nicht bindend, sondern eher eine Aufforderung an den Bund zu handeln. Jetzt muss man abwarten, was der daraus macht. Aber es kristallisieren sich zwei, würde ich sagen, grundsätzliche Ideen konkreter Politik heraus. Die erste ist, klar ist Bildung laut Grundgesetz Ländersache, heißt, die Landesregierung entscheidet. In diesem Fall also unter Umständen eine AfD-Landesregierung in Sachsen-Anhalt. Aber Schulpolitik lässt sich in den föderalen Strukturen in Deutschland nur machen in engen Absprachen mit den anderen 15. Ganz nach dem Motto, niemand ist eine Insel. Also wenn wir uns zum Beispiel über Qualitätsstandards unterhalten, dann gibt es gemeinsame Vorgaben, auf die man sich in der Kultusministerkonferenz über 16 Länder hinweg geeinigt hat. Zum Beispiel, dass die Länder gegenseitig die Schulabschlüsse des jeweils anderen anerkennen. Ohne Schulpflicht in Sachsen-Anhalt stehen diese Standards in Frage. So hat es jedenfalls Dorothee Feller, das ist die Bildungsministerin in NRW, gesagt in einem Interview mit der FAZ. Und dann müssten Abiturienten aus Halle oder Stendal zum Beispiel befürchten, dass sie in anderen Bundesländern gar nicht studieren können.
0: Und du hast gesagt, Stefanie, es gibt noch eine zweite Idee.
1: Ja genau, die bezieht sich auf den Bund. Und der könnte, so die Idee der Länder, Druck über Finanzmittel ausüben. Denn es gibt diverse Förderprogramme, die bei der Schulpolitik eine Rolle spielen. Und von dem Geld profitiert eben auch zum Beispiel Sachsen-Anhalt. Geld vom Bund kommt aus dem Digitalpakt etwa. Der finanziert digitale Bildung, also Endgeräte wie Tablets und Computer, Software oder Administration. Und dann haben wir ja das Startchancenprogramm, eins der größten. Da bekommen die Schulen Unterstützung mit vielen Kindern, die an der Armutsgrenze leben oder schwere Startbedingungen haben. Und ich habe mal geschaut, Sachsen-Anhalt zum Beispiel bekommt aus diesem Programm rund 23 Millionen Euro pro Jahr. Die könnte der Bund künftig eindampfen oder ganz streichen. Das ist jedenfalls die Idee der Länder.
0: Zumal man ja sagen muss, es ist jetzt auch rechtlich gar nicht so einfach, die Schulpflicht abzuschaffen, ne?
1: Genau, das wäre nur sehr schwer umsetzbar. Die Schulpflicht ist in Sachsen-Anhalt in der Landesverfassung verankert. Und

0: Um Mitternacht ist der sogenannte Ölpreisdeckel ausgelaufen, mit dem verhindert werden soll, dass Russland an steigenden Ölpreisen verdient. Ob er verlängert wird, ist unklar, wie Sabrina Fritz aus Brüssel berichtet.
1: Heute wollen die EU-Länder einen letzten Versuch starten, das 21. Sanktionspaket über die Bühne zu bringen. Dann ist Sommerpause. Seit Monaten wird um Fisch, Flüssiggas und die Einreise von russischen Soldaten verhandelt. Zu Beginn der Woche sagte die Außenbeauftragte der EU, Kaya Kallas, noch: Unser Ziel ist, eine Einigung zu erreichen. Wenn wir keine Einigung erzielen, dann arbeiten wir an Plan B, aber noch arbeiten wir an Plan A. Doch wie dieser Plan B aussehen könnte, ist nicht klar. Wie man aus Brüssel hört, blockiert einerseits Griechenland. Seine Reeder wollen weiterhin russisches Flüssiggas transportieren und verkaufen. Ab Januar soll dies aber eigentlich verboten sein. Österreich will Vorteile für seine Banken herausholen. Frankreich und Spanien setzen sich dafür ein, dass weiterhin russische Soldaten ein Visum für die EU bekommen. Und so wird das 21. Sanktionspaket immer kleiner, obwohl es eigentlich als eines der größten in den vergangenen Jahren angelegt war. Es gäbe aber auch positive Nachrichten, so die Außenbeauftragte Kallas. So seien 250 Personen auf der Sanktionsliste aufgeführt, so viele wie noch nie seit Kriegsbeginn.
2: Over 250 listings. This constitutes our biggest round of individual sanctions since Russia's 2022 invasion.
1: Sanktionen durchzusetzen ist ähnlich schwer wie Windräder bauen. Super Sache, aber bitte nicht in meinem Garten. Die Vorschläge der EU-Kommission wurden jedenfalls nach und nach von den Mitgliedstaaten abgeschwächt oder ganz einkassiert, wie der Export von russischem Fisch. Dieser sollte laut EU-Kommission drastisch eingeschränkt werden. Doch Deutschland fürchtete um seine Fischstäbchen, Portugal um seinen Kabeljau und jetzt ist der Fisch ganz vom Tisch. Ein Teil des Sanktionspaketes ist auch der sogenannte Ölpreisdeckel. Tanker dürfen nur russisches Öl transportieren, das für weniger als $44 pro Barrel eingekauft wurde. Der aktuelle Ölpreis liegt deutlich höher. Damit soll Russland nicht vom Krieg gegen den Iran profitieren. Dieser hat die Ölpreise ansteigen lassen. Der sogenannte Ölpreisdeckel ist in der Nacht ausgelaufen. Nun muss er eigentlich verlängert werden, doch auch das hängt in der Schwebe. Die neuen Sanktionen sollen Russland schwächen. Gleichzeitig bindet die EU die Ukraine enger an sich. In Brüssel haben die Beitrittsverhandlungen die entscheidende Phase erreicht. Kommissionspräsidentin Ursula von der Leyen reist heute nach Kiew. Und die sogenannte Koalition der Willigen plant erste Militärmanöver mit der Ukraine als Absicherung nach einem möglichen Kriegsende. Vielleicht sind das stärkere Botschaften an Moskau als ein beschädigtes Sanktionspaket.
0: Der Ölpreisdeckel ist ausgelaufen und bisher ist keine Einigung auf ein neues Sanktionspaket gegen Russland in Sicht. Das waren Informationen von Sabrina Fritz. Und damit sind wir auch schon bei allem Wichtigen heute Morgen in aller Kürze. Bundesumweltminister Carsten Schneider von der SPD startet heute das sogenannte Niedrigwasserinformationssystem NIWIS. Dietrich Karl Meurer.
3: Wenn über Wochen kaum Regen fällt, kann das Folgen für Landwirtschaft, Schifffahrt und die Wasserversorgung haben. Das Niedrigwasserinformationssystem, kurz NIWIS, zeigt erstmals bundesweit und nach einheitlichen Maßstäben, wo Wasser knapp wird. Nutzerinnen und Nutzer können auf Karten verfolgen, wie sich Wasserstände in Flüssen entwickeln, wie trocken Böden sind und wie sich das Grundwasser verändert. Die Daten stammen aus Messnetzen von Bund und Ländern und werden täglich aktualisiert. Die Informationen sollen helfen, kritische Entwicklungen früh zu erkennen. Kommunen können damit besser einschätzen, ob Maßnahmen zum Wassersparen nötig werden.
0: Die baden-württembergische Umweltministerin Thekla Walker von den Grünen sagte hier in den Informationen am Morgen, in ihrem Bundesland gäbe es bereits ein solches Niedrigwassermonitoring und man habe die Lage deshalb auch auf lange Sicht im Blick.
4: Wir haben schon eine Wassermangelstrategie ins Leben gerufen vor einigen Jahren und haben also sehr weit im Voraus jetzt einen Klimacheck gemacht bei allen unseren Wasserversorgern und tatsächlich bis 2050 haben wir da Defizite bei der Deckung des Spitzenbedarfs, gerade in solchen Tagen. Und mit diesen Daten, die wir jetzt überall im Land erhoben haben, arbeiten wir jetzt an einer Strategie, bis 2050 dieses Defizit abzumildern und Lösungen zu finden, auch damit die Wasserversorgung, Trinkwasserversorgung auch wirklich gewährleistet werden kann.
0: Die schwarz-rote Bundesregierung hat den Rotstift auch in der Familienpolitik angesetzt. Truls Reichert, Kinderbeauftragter der SPD, sagte hier bei uns, gerade bei der geplanten Kürzung des Unterhaltsvorschusses gebe es noch Diskussionsbedarf.
5: Meine Familienpolitik

0: Politische Sprecherin Jasmina Hostert hat sich jetzt in den letzten Tagen auch sehr, sehr klar dazu geäußert. Und wenn ich mir so angucke, insbesondere gerade in den sozialen Medien, dann sind da jetzt doch auch viele Kolleginnen und Kollegen aus meiner Fraktion auf das Thema aufmerksam geworden und haben sich sehr klar positioniert. Und das wird natürlich auch nach der Sommerpause ein großes Thema dann bei uns in der Fraktion nochmal werden. Da werden wir uns auch als Familienpolitikerinnen und Familienpolitiker sehr eindeutig positionieren.
1: Bundesverkehrsminister Schnieder hat sich für mehr Wettbewerb auf der Schiene ausgesprochen, wie zum Beispiel durch den angekündigten Einstieg des Unternehmens Italo. Jakob Mayer.
2: Allerdings müsse sichergestellt sein, dass dadurch die Anbindung in der Fläche nicht leide, erklärte der CDU-Politiker der deutschen Presseagentur. Er wolle nicht, dass sich ein Unternehmen nur lukrative Strecken raussuche und damit viel Geld verdiene und es an anderen Stellen im Netz und in der Verbindung Probleme gebe. Das italienische Unternehmen Italo will ab Frühjahr 2028 der Deutschen Bahn Konkurrenz machen. Nach einem Beschluss der Bundesnetzagentur muss die Bahn Wettbewerbern im Fernverkehr mindestens ein Viertel der Kapazitäten auf hochbelasteten Strecken überlassen. Italo will zunächst die Strecken München, Frankfurt, Köln, Dortmund im Stundentakt und München, Berlin, Hamburg alle 2 Stunden bedienen.
1: Vor 10 Jahren war der Putschversuch in der Türkei. Der damalige deutsche Botschafter in Ankara, Martin Erdmann, sagte hier im Deutschlandfunk, das hatte weitreichende Folgen.
3: Der Rechtsstaat dort ist praktisch demoliert. Die Abrissbirne, die der Präsident über das Land gleiten lässt, führt dazu, dass immer mehr Politiker und Parteien in die Rolle von Terroristen gerückt werden. Die Justiz ist vollkommen politisiert. Also die Entwicklung dort ist wirklich extrem besorgniserregend.
1: Außenminister Wadefuhl hat vor einer Zerschlagung des Internationalen Strafgerichtshofs gewarnt. Frank Eichmann.
4: Damit reagierte Wadefuhl auf den wachsenden Druck der US-Regierung auf den Strafgerichtshof. Nachdem unter Präsident Trump bereits Sanktionen verhängt wurden gegen den Chefankläger und mehrere Richter, legte am Montag US-Außenminister Rubio massiv nach. Das Gericht führt einen Krieg gegen unser Land, so Rubio im Online-Dienst X. Es solle deshalb mit einer diplomatischen und wirtschaftlichen Kampagne geschwächt werden, um eine Bedrohung für die eigene Souveränität abzuwenden. Bereits gestern hatte sich die EU-Kommission ausdrücklich bekannt zum Internationalen Strafgerichtshof. Angriffe und Drohungen seien schlichtweg nicht hinnehmbar.
1: Frank Eichmann war das zum Abschluss unseres aktuellen Kurzblocks hier in den Informationen am Morgen im Deutschlandfunk. Die gehen hier auch nach ein paar Takten Musik zu Ende. Ich bin Sarah Zerback und im Namen des gesamten Teams bedanke ich mich für Ihr Interesse, fürs Zuhören und wünsche Ihnen noch einen schönen Tag hier bei uns im Deutschlandfunk.

0: Deutschlandfunk, 8.50 Uhr, die Presseschau. Kommentiert werden die steigenden Kosten für Bewohner in Pflegeheimen sowie die festgefahrene Situation in der Straße von Hormus. Zunächst geht es aber um den 5. Jahrestag der Flutkatastrophe in Rheinland-Pfalz und Nordrhein-Westfalen sowie die Fortschritte beim Wiederaufbau und Hochwasserschutz. Als es hell wurde über dem Ahrtal, war nichts mehr so, wie es war, erinnert sich die Pforzheimer Zeitung. 5 Jahre ist die Katastrophe dort und in anderen Teilen des Landes her, die sich tief ins nationale Gedächtnis eingebrannt hat. Vieles ist gelungen seit der großen Katastrophe, manches besser als erwartet. Aber das dringend benötigte Rückhaltebecken oder andere präventive Maßnahmen nicht aus Mitteln finanziert werden dürfen, wirkt angesichts wachsender Risiken durch Extremwetter weltfremd. Erinnern heißt deshalb mehr als Kränze niederzulegen und Dankesworte zu sprechen. Es heißt auch, alles zu tun, damit sich ein solcher Horror nicht wiederholen kann. Mahnt die Pforzheimer Zeitung. Immerhin sind Konsequenzen für einen besseren Katastrophenschutz gezogen worden, lobt hingegen die Zeitung Die Glocke aus Oelde. Das alles ist gut und richtig, aber es kann das Grundproblem nicht abstellen. Im engen Ahrtal mit seinen steilen Hängen schießt bei heftigem Starkregen Wasser sehr schnell zusammen. Im Falle eines Extremereignisses, mit dem künftig wegen des Klimawandels vermehrt zu rechnen ist, gibt es keinen absoluten Schutz. Die Ahrtalbewohner bleiben einem beträchtlichen Risiko ausgesetzt. Mangels Alternativen bauen sie ihre Häuser dennoch wieder auf. Wer wollte es ihnen verdenken? Zumindest Neubauten in hochgefährdeten Zonen sollten aber vermieden werden, fordert die Glocke. Die Frankfurter Allgemeine Zeitung schreibt: Es hat etwas Zynisches, wenn nach Naturkatastrophen wie dieser, um Schuldgefühle zu wecken, dazu aufgerufen wird, nun aber noch rigoroser dafür zu kämpfen, dass in 20 Jahren in Deutschland klimaneutrale Zustände herrschen. Diese nationalen Ziele können im besten Fall Schlimmeres verhüten, wiewohl nicht einmal das sicher ist, schaut man sich um, was sich international tut. Sicher ist nur, dass die Klimaziele nicht abwenden werden, was sich im Ahrtal jederzeit wiederholen könnte. Diese Einsicht macht das Ahrtal zum Menetekel. Eine von Alarmismus getriebene Klimapolitik, die glaubt, weit in die Zukunft planen und dirigieren zu können, raubt der Gegenwart die Mittel und Möglichkeiten, um vernünftige Vorsorge zu treffen. Moniert die FAZ. Die Kosten für Bewohner in Pflegeheimen sind weiter gestiegen. Anfang Juli lag der Eigenanteil für das erste Jahr im Heim im bundesweiten Schnitt bei mehr als 3.360 Euro pro Monat. Das ist das Ergebnis einer Auswertung des Verbands der Ersatzkassen. Die Augsburger Allgemeine Zeitung unterstreicht: Alt zu werden darf kein Lebensrisiko sein. Das wird es aber, wenn eine würdige Pflege während der letzten Etappe eines Lebenswegs unbezahlbar ist. Statt sich über den Segen eines langen Lebens zu freuen, stürzt schon heute die ungewisse Aussicht, wie man diesen Lebensabschnitt meistern kann, viele Menschen in große Sorge. Natürlich ist jeder zunächst selbstverantwortlich, Vorsorge zu treffen, aber die Aufgabe ist so groß, dass sie die meisten überfordert. Meint die Augsburger Allgemeine. Die kostenintensive Heimunterbringung ist hausgemachte Folge eines Gesundheitssystems, das lange knausrig agiert und am Ende eine umso größere Rechnung erhält, heißt es im Kölner Stadtanzeiger. Laut dem Statistischen Landesamt werden bis 2050 allein in Nordrhein-Westfalen knapp 1,7 Millionen Menschen pflegebedürftig sein, etwa jede 10. Person. Die Finanzlöcher drohen ihre gefräßigen Münder in Zukunft also noch viel weiter aufzureißen. Es sei denn, wir investieren jetzt und wenden so die hohen Folgekosten ab. Denn Pflegebedürftigkeit resultiert oft aus Zivilisationskrankheiten wie Diabetes, Schlaganfall, Demenz und Herzerkrankungen, die sich durch gezielte Prävention zu großen Teilen vermeiden oder zumindest verzögern ließen, konstatiert der Kölner Stadtanzeiger. Die gestiegenen Löhne in der Pflege sind gut für die Mitarbeiter, die eine Arbeit leisten, die wichtig ist, notieren die Zeitungen der Mediengruppe Bayern. Eine Gesellschaft ist nur dann human, wenn sie ihre Alten und Kranken auch human behandelt. Und doch vergrößern die steigenden Heimkosten eine andere Ungerechtigkeit in unserem Land. Denn auch die Armutsfalle Altenheim ist eine Schande für das Land. Wer sein Leben lang gespart hat, muss zumeist an die eigenen Ersparnisse ran, um die Kosten, die von der Pflegeversicherung und der eigenen Rente nicht abgedeckt sind, zu tragen. Wer nicht gespart und auch wenig gearbeitet hat, bekommt die gleiche Leistung bezahlt vom Staat. Es mag sein, dass wir im Tode alle gleich sind, aber am Lebensabend darf nicht gelten, dass am Ende der Dumme ist, wer sein Leben lang viel für die Gesellschaft geleistet hat. Ist in den Zeitungen der Mediengruppe Bayern zu lesen. Nun zu einem anderen Thema. US-Präsident Trump hat seine Ankündigung vom Vortag zurückgezogen, für jede Schiffsdurchfahrt in der Straße von Hormus eine Gebühr zu erheben. Trump ist jederzeit eine weitere Kehrtwende zuzutrauen, glaubt das Darmstädter Echo. Er möchte sich nicht länger nachsagen lassen, er verschwende amerikanische Steuermilliarden für einen sinnfreien Krieg. Sogar eine Weiterentwicklung des Geschäftsmodells ist denkbar. Teheran und Washington blenden alle ideologischen und politischen Differenzen aus und teilen sich fortan das Schutzgeld. Ein abwegiger Gedanke? Hoffentlich. In den vergangenen 18 Monaten Trump sind aber schon verdammt viele Dinge passiert, die man sich nicht vorstellen konnte. Hebt das Darmstädter Echo hervor. Der österreichische Standard beobachtet: Nun kehrt Trump zu seiner ursprünglichen Strategie zurück, mit der er den Iran in die Knie zwingen will. Dauerbombardement von militärischen Anlagen und eine Blockade iranischer Ölexporte. Warum der US-Präsident glaubt, dass das, was zuvor nicht gefruchtet hat, jetzt funktionieren soll, kann niemand erklären. Die nächste Ankündigung folgte noch weniger einer strategischen Logik. Wenn die USA statt des Irans Zölle auf alle Fracht einheben würden, die durch die Straße von Hormus fährt, dann legitimierten sie das völkerrechtswidrige iranische Vorhaben. Der Plan, den er bald wieder fallen ließ, passte gut in Trumps Raubrittermentalität, aber war politischer Irrsinn. Meint der Standard aus Wien. Die neue Presse aus Coburg sieht es ähnlich. Mal unabhängig davon, dass der Krieg zwischen den USA und dem Iran noch in vollem Gange ist, erinnert Trumps Gebaren an das eines mittelalterlichen Fürsten, der sich an jeder Weggabelung die Taschen vollmacht. Eine solche Haltung ist nicht nur raffgierig. Da Freihandel eine zentrale Grundlage für Wachstum ist, schadet Trump der Weltwirtschaft und letztlich auch den USA. Analysiert die neue Presse. Die australische Zeitung The Age ist überzeugt: Donald Trumps absurder Vorschlag war von Anfang an zum Scheitern verurteilt. Schon die Forderung nach einer Abgabe in Höhe von 20% des Warenwerts eines Schiffes war eine völlig willkürliche Summe. Analysten zufolge hätte dies den Ölpreis praktisch über Nacht um etwa 16 US-Dollar pro Barrel erhöht. Trump sagt nun, die USA würden die Straße von Hormus schützen. Im Gegenzug sollen die Golfstaaten, die in hohem Maße auf die Wasserstraße angewiesen sind, Saudi-Arabien, Katar, die Vereinigten Arabischen Emirate, Kuwait und Bahrain, ihre Investitionen in den USA erhöhen, um die Kosten dieses Schutzes zu decken. Ob es tatsächlich so kommt, bleibt abzuwarten. Zugleich ist dies ein Zeichen dafür, dass das Weiße Haus und die US-Regierung zunehmend orientierungslos wirken, während sie versuchen, einen eskalierenden Konflikt wieder unter Kontrolle zu bringen, den sie bereits für beendet hielten. Das war der Kommentar aus The Age aus Sydney und damit endet diese Presseschau. Die Redaktion hatte Cengiz Ünal, Sprecherin war Lea-Marie Meyer.
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8: Neun Uhr, die Nachrichten. Angesichts der aktuellen Niedrigstände in Flüssen und Seen hat die baden-württembergische Umweltministerin Walker eine effizientere Nutzung von Wasser gefordert. Bevölkerung, Wirtschaft und Politik müssten zusammenarbeiten, um den Wasserverbrauch so gut wie möglich zu reduzieren, sagte die Grünen-Politikerin im Deutschlandfunk. In Baden-Württemberg werde seit Jahren gemeinsam mit Versorgungsunternehmen an einer sogenannten Wassermangelstrategie gearbeitet, um die Wasserversorgung in Hitzeperioden wie zurzeit sicherzustellen. Bundesumweltminister Schneider, SPD, will heute ein neues bundesweites Niedrigwasserinformationssystem, kurz NIWIS, vorstellen. Es soll erstmals einen Überblick über aktuelle Lagen sowie umfassende Hintergrundanalysen bieten. Neben vielen anderen Kommunen hatte gestern auch München wegen monatelanger Trockenheit und wochenlanger Hitze die Wassernutzung für die Bürger stärker reglementiert. Außerdem ist der Verkehr auf vielen Wasserstraßen wie dem Rhein wegen Niedrigwasser zurzeit eingeschränkt. Am 5. Jahrestag der Flutkatastrophe im Ahrtal hat der neue rheinland-pfälzische Ministerpräsident Schnieder die Betroffenen ausdrücklich um Verzeihung gebeten. Der Staat habe in dieser Frage und in dieser Nacht versagt, sagte der CDU-Politiker bei der Gedenkveranstaltung auf dem Marktplatz in Bad Neuenahr-Ahrweiler. Dafür bitte er als Ministerpräsident um Entschuldigung. Schnieders Worte wurden mit anhaltendem Applaus bedacht. Bundeskanzler Merz betonte in seiner Rede, kein Mensch, keine Stadt, keine Region dürfe alleine bleiben mit der Furcht vor Katastrophen und der Furcht vor den Folgen des Klimawandels. Bei der Flutkatastrophe an der Ahr kamen 135 Menschen ums Leben. Das Hochwasser betraf auch Nordrhein-Westfalen, wo 49 Menschen starben. Die Präsidentin der Europäischen Kommission, von der Leyen, ist zum 11. Mal seit dem russischen Überfall auf die Ukraine nach Kiew gereist. Nach ihren Angaben geht es bei diesem Besuch auch um eine engere Zusammenarbeit der Rüstungsindustrie in der EU und der Ukraine. Ziel sei es, mehr und schneller produzieren zu können. Von der Leyen fügte mit Blick auf die Kriegslage hinzu, die Ukraine habe derzeit eine starke militärische Dynamik aufgebaut. Das Blatt wende sich. Die Ukraine verstärkte zuletzt ihre Vergeltungsangriffe auf Russland. Laut einem Lagebericht der in Washington ansässigen Denkfabrik CSIS von Anfang Juli haben die ukrainischen Verteidiger zudem Erfolge erzielt und die Verluste des Gegners stark in die Höhe getrieben. In der Türkei jährt sich der jüngste Putschversuch heute zum 10. Mal. Am Abend des 15. Juli 2016 hatten Teile des türkischen Militärs versucht, die Regierung von Präsident Erdogan zu stürzen. Bei Kämpfen wurden etwa 250 Menschen getötet, mehr als 2000 weitere verletzt. Der Putschversuch scheiterte nach wenigen Stunden auch durch Widerstand in der Bevölkerung. Der damalige deutsche Botschafter in der Türkei, Erdmann, sieht bis heute viele Ungereimtheiten. Die Verlegung von Kampfflugzeugen und Panzern seitens der Putschisten etwa könne der Regierung und den Geheimdiensten nicht verborgen geblieben sein, sagte der Ex-Diplomat im Deutschlandfunk. Heute gelte der Tag als ein Wendepunkt in der jüngeren türkischen Geschichte hin zur Autokratie. Erdogan machte den in den USA lebenden und inzwischen gestorbenen islamischen Prediger Gülen für den versuchten Umsturz verantwortlich. Gülen wies dies stets zurück. Nach offiziellen Angaben wurden Zehntausende Menschen festgenommen und Zehntausende Beamte entlassen. In Frankreich hat ein Mitglied der Freiwilligen Feuerwehr gestanden, den Waldbrand in Fontainebleau bei Paris gelegt zu haben. Nach Angaben der Staatsanwaltschaft erklärte er, er habe Reisig angezündet. Sein Motiv ist noch unklar. Der Mann gilt jedoch nicht allein als Verursacher. Insgesamt wurden 6 Verdächtige in Polizeigewahrsam genommen. Einer davon soll eine Zigarette achtlos weggeworfen haben. Hunderte Feuerwehrleute und mehrere Löschflugzeuge sind nach wie vor im Einsatz. Die Flammen breiteten sich zuletzt auf mehr als 2000 Hektar aus. Etwa 1000 Menschen wurden in Sicherheit gebracht. Das Feuer war am Sonntag ausgebrochen. Das Wetter: im Norden trocken, im Süden ab dem Nachmittag einzelne kräftige Gewitter, gebietsweise Unwetter, 27 bis 32 Grad. Morgen teils sonnig, teils heiter bis wolkig, im Nordosten und Süden einzelne Schauer oder Gewitter, 26 bis 33 Grad. Das waren die Nachrichten.
0: Heute vor 10 Jahren begann in der Türkei ein Putschversuch. Ein Kalenderblatt von Mathieu Braun.
7: An einem Sommerabend im Jahr 2016 sitzt Cilem Akyol in einem Istanbuler Café.
9: Ich hatte einen langen Arbeitstag hinter mir, habe in Istanbul, in Cihangir, wo ich gelebt habe, noch einen Chai getrunken.
7: Die Journalistin arbeitet damals als Korrespondentin in der Türkei.
9: Und es war schon so eine Unruhe in der Luft. Es waren Jets zu hören und es war klar, irgendwas passiert. Und dann bin ich heimgegangen und habe die ersten Push-Meldungen gesehen auf dem Handy. Und dann hat tatsächlich meine Mutter aus Deutschland angerufen und gesagt, wo bist du? Bei euch ist ein Putsch.
7: Am Abend des 15. Juli 2016 versuchen Teile des türkischen Militärs, gewaltsam die Regierung zu stürzen. Es ist das 5. Mal in der Geschichte der modernen Türkei, dass sich das Militär einmischt. Regierungsgebäude und Militärbasen werden beschossen und strategische Standorte wie der Istanbuler Flughafen besetzt. In Istanbul blockieren Putschisten mit Panzern außerdem Brücken, die über den Bosporus führen. Sie stürmen die Sendezentrale des Staatssenders TRT und zwingen eine Nachrichtensprecherin unter vorgehaltener Waffe, ihr Manifest zu verlesen.
10: Die politische Führung hat ihre Legitimität verloren und wurde ihres Amtes enthoben. Alle Personen und Organisationen, die sich des Landesverrats schuldig gemacht haben, werden so schnell wie möglich vor Gerichten Rechenschaft ablegen müssen. Im gesamten Staatsgebiet wurde das Kriegsrecht ausgerufen. Bis auf Weiteres gilt eine Ausgangssperre.
7: Der türkische Staatspräsident Recep Tayyip Erdogan reagiert ebenfalls im Fernsehen. Er ruft um kurz nach Mitternacht von seinem Urlaubsort aus die Bevölkerung zum Widerstand auf. Per Videoanruf beim Fernsehsender CNN Türk. Eine Journalistin hält ein Handy vor die laufende Kamera.
11: Ich rufe unser Volk auf, sich auf den Plätzen und am Flughafen zu versammeln. Sollen die Putschisten mit ihren Panzern und ihren Kanonen machen, was sie wollen?
9: Ich bin dann Richtung Taksimplatz gelaufen und da war eine große, aufgebrachte Menschenmenge. Es waren Dutzende, Hunderte Soldaten da und die Menschenmenge ist auf die Soldaten los und es war absolut unübersichtlich und es war auch durchaus riskant, weil auch nicht klar war, wird geschossen, wie weit wird die Gewalt gehen.
7: Es wird in dieser Nacht geschossen. Etwa 250 Menschen werden getötet und etwa 2000 weitere verletzt. In Istanbul ertönt von vielen Moscheen das Gebet zur Ankündigung eines Todesfalls.
9: Da wurde mir klar, dass hier gerade ein Gebet, ein Todesgebet für die türkische Republik gebetet wurde. Gleichzeitig war mir aber auch klar, das ist ein historischer Moment in der Türkei. Und das Land, in dem wir morgen in wenigen Stunden aufstehen werden, wird ein anderes sein.
7: Der Putschversuch scheitert, noch in derselben Nacht, auch am Widerstand der Bevölkerung. Nur wenige Tage später verhängt Präsident Erdogan den Ausnahmezustand, der knapp 2 Jahre anhalten wird. In dieser Zeit kommt es zu einer massiven Säuberungswelle, unter anderem im Militär und der Verwaltung.
9: Es reichte schon allein der Verdacht, dass man an diesem Putschversuch beteiligt sein könnte, aus, um entlassen zu werden, um in Untersuchungshaft zu kommen. Die Türkei war zeitweise wie ein großes Freiluftgefängnis.
7: Nach offiziellen Angaben werden etwa 130.000 Menschen aus dem Staatsdienst entlassen und Zehntausende verhaftet. Unter ihnen auch viele Oppositionspolitiker. Weniger als ein Jahr nach dem Putsch stimmt die Türkei über eine Verfassungsänderung ab, die dem Präsidenten dauerhaft mehr Macht verleiht.
9: Präsident Erdogan und sein Regierungschef Binali Yıldırım haben ja den Putschversuch als Geschenk Gottes bezeichnet und sind damit auch als ein solches umgegangen. Es gab nun die perfekte Bühne, um die wahrscheinlich schon vorher gewünschte Säuberung der Gesellschaft nun mit einem Vorwand oder mit einem Grund voranzutreiben.
7: Noch in der Putschnacht macht Präsident Erdogan die religiöse Bewegung seines ehemaligen Weggefährten Fethullah Gülen für den Putsch verantwortlich. Das ist umstritten, sagt Cilem Akyol.
9: So richtig klar ist bis heute nicht, wer dahinter steckt. Und das ist immer noch das große Fragezeichen. Es gibt ja immer noch die Theorie, dass auch die Regierung selbst dahinter stecken könnte, dass es eine Inszenierung war. Aber da sind wir im Reich des Spekulativen.
7: Fest steht, die Folgen des Putschversuchs sind in der Türkei bis heute sichtbar. Der Staat ist seitdem ein anderer.
0: Mathieu Braun erinnerte an den versuchten Militärputsch in der Türkei, der heute vor 10 Jahren begann.
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12: Mit Manfred Götzke, schönen guten Morgen. Spätestens seit der letzten Hitzewelle im Juni denken auch in Deutschland Kommunalpolitiker verstärkt über Klimaanpassungspolitik nach. Frankreich ist da schon deutlich weiter. Hitzeschutzpläne sind da Pflicht. Was Frankreich anders und besser macht in diesem Bereich, das besprechen wir gleich. Außerdem geht es in die Türkei, wo wie wir gerade gehört haben, vor 10 Jahren der Putschversuch gegen Erdogan gescheitert ist. Die vermeintlichen Staatsfeinde, die werden bis heute ausgegrenzt.

0: Europa erlebt in dieser Woche die zweite große Hitzewelle dieses Sommers. In Spanien, Griechenland und zurzeit vor allem auch in Frankreich wüten schwere Waldbrände, einer sogar in der Nähe von Paris. Auch mehrere Atomkraftwerke mussten bei unseren Nachbarn gedrosselt oder sogar runtergefahren werden. Und die Hitze, die kostet auch immer mehr Menschenleben. Nach Daten der WHO hat die Hitzewelle Ende Juni zu mindestens 10.000 zusätzlichen Todesfällen geführt. Die große Mehrheit davon sind über 65-Jährige. Diese hohe Opferzahl, die wirft die Frage auf, wie gut Städte und Gemeinden vor Hitze schützen. Während in Deutschland Hitzeschutz eine freiwillige Aufgabe der Kommunen ist, für die sie in der Regel kein Geld haben, ist Hitzeschutz in Frankreich verpflichtend. Erst Ende letzter Woche hat Frankreich einen Notfallplan aktiviert. Über die französische Klimaanpassungspolitik möchte ich mit Moritz Oxmann vom Deutschen Institut für Urbanistik sprechen. Guten Morgen, Herr Oxmann.
1: Ja, schönen guten Morgen.
0: Lassen Sie uns erstmal über diesen Hitzenotfallplan in Frankreich sprechen, der erstmals überhaupt aktiviert wurde. Was sieht der vor?
1: Also Frankreich sieht vor, dass bei einer Notfallstufe 4, also das ist die rote Stufe sozusagen, es zu einer landesweiten Mobilisierung kommt. Und das heißt dann wirklich maximale Mobilisierung aller bereitstehenden Dienste. Da ist dann auch der Katastrophenschutz involviert. Und die sämtliche Notfallpläne der Kommunen, die ja auch Hitzeaktionspläne gesetzlich vorbereitet haben, werden eben ausgelöst. Also Frankreich verfügt, das sieht man eben auch an diesem Plan, eben über eine sehr ausgearbeitete und erprobte Meldekette.
0: Was sehen denn diese Pläne auch in den Kommunen vor? Haben Sie da ein paar Beispiele, was da genau gemacht wird?
1: Also Frankreich hat seit dem Hitzesommer 2003 mit über 15.000 Toten einfach erkannt, dass Hitzeschutz vor allem auch ein soziales Problem ist. Sie haben das ja vorhin schon angesprochen. Das war jetzt auch im Juni so, dass eben ein Großteil der Todesfälle, manche Zahlen sagen bis zu 90%, eben ältere Menschen sind. Und im Sommer 2003 war es so, dass eben in den Sommerferien viele alte Menschen alleine zu Hause in ihren Wohnungen gestorben sind. Das heißt, die Franzosen haben ganz früh schon erkannt, Einsamkeit, Isolation und auch das Unwissen über die Gefahren von Hitze sind die eigentliche Gefahr. Und daraufhin hat Frankreich eben angefangen, den Hitzeschutz im Gesundheitssystem und auch im Sozialsystem zu verankern. Und entsprechend sind die Maßnahmen eben auch, also die verpflichtenden Maßnahmen beinhalten ein Hitzetelefon, wo ältere Menschen registriert sind, die dann angerufen werden können. Die Bereitstellung kühler Orte in der Stadt, also bereits bestehende kühle Orte wie beispielsweise Museen werden dann geöffnet oder auch Kirchen. Und auch der Transport der älteren Menschen, die ja häufig gar nicht mobil sind, wird dann organisiert, dass sie diese Orte auch erreichen können. Und es kommt vor allem auch zu umfassenden Infokampagnen. Also die Bevölkerung wird einfach seit 2004, seit dieser Plan in Kraft ist, auch immer wieder auf dieselbe Art und Weise informiert. Das heißt, auf diesem Wege ist auch das Bewusstsein für Hitze als Gefahr und Gesundheitsrisiko ganz anders in der französischen Bevölkerung verankert.
0: Das heißt, die Risikogruppen, also die älteren Menschen in Frankreich, die werden aktiv angesprochen und aufgesucht, damit sie eben an sichere, also an kühle Orte gebracht werden können.
1: Genau, zum einen das, aber sie werden auch einfach zu Hause aufgesucht. Und da hat Frankreich auch früh erkannt, dass das tatsächlich über Sozialarbeiterinnen und Sozialarbeiter besser funktioniert als über medizinisches Fachpersonal, weil es hier auch einfach darum geht, diesen Faktor der Einsamkeit aufzuheben. Ja, also, und das ist auch was man sich von Frankreich abschauen kann, dass man wirklich eben diese niedrigschwellige Ansprache, gerade von den Risikogruppen, nach denen sonst vielleicht kaum jemand schaut oder die kaum in der Lage sind, auch auf sich selbst zu achten, dass man damit eben sehr viel erreichen kann.
0: Frankreich hat diese ganzen Maßnahmen, Hitzeschutzmaßnahmen nach der großen Hitzewelle 2003 ja dann peu à peu eingeführt. Warum war damals das Bewusstsein dort so viel größer als in Deutschland? Also 2003 gab es ja auch in Deutschland diesen Rekordsommer.
1: Ja, das ist tatsächlich eine gute Frage. Also es ist so, dass die politische und mediale Aufbereitung dieser Gesundheitskatastrophe, so wurde sie in Frankreich damals verstanden, die ist einfach ganz anders verlaufen. Also es gab da wirklich, man würde heute sagen, einen riesigen medialen Shitstorm. Es gab ganz viele Entsetzen in der Bevölkerung. Das Ganze wurde wirklich als gesellschaftliche Schmach empfunden. Und der politische Druck ist so groß geworden, dass bereits im Folgejahr 2004 eben diese nationale verpflichtende Hitzeaktionsplanung in Kraft getreten ist. Und in Deutschland, also ich war damals noch recht jung, ich habe das so nicht wahrgenommen. Und ich habe bis heute manchmal das Gefühl, es ändert sich vielleicht gerade, aber dass wir in Deutschland immer noch so ein bisschen Sommer, Sonne, Sonnenschein haben, auch wenn es heiß ist. Und da sehe ich tatsächlich einen ganz großen Hebel, wenn wir es schaffen, und da ist gute Kommunikation wichtig, wenn wir es einfach schaffen, in der Bevölkerung das Bewusstsein dafür zu schaffen, dass Hitze gefährlich sein kann, ja, und dass wir es wirklich endlich ernst nehmen müssen, auch in Deutschland.
0: Blicken wir noch mal kurz nach Frankreich. Sie haben ja im Vorgespräch gesagt, die Chefs der Departements, die Präfekten, haben dort in Frankreich ziemlich große Durchgreifsrechte beim Thema Hitze. Mich hat das ein bisschen an die Landräte und die Corona-Maßnahmen erinnert. Ist das vergleichbar?
1: Ja, also ich finde es immer schwierig, muss ich ehrlicherweise sagen, so direkte Vergleiche zu ziehen, da Frankreich und Deutschland ja schon sehr anders organisiert sind. Frankreich ist viel zentralistischer aufgestellt und das ermöglicht auch diese flächendeckende und konsequente Hitzeaktionsplanung in Frankreich im Vergleich zu Deutschland. Das ist quasi top-down organisiert. Das bedeutet, auf nationaler Ebene wird über den Wetterdienst Meteo France, das ist vergleichbar mit dem deutschen Wetterdienst bei uns, eine Hitzewarnung ausgegeben. Und ab einer gewissen Warnstufe werden dann die Präfekten der Departements aktiv und aktivieren die Hitzebeauftragten in ihren Kommunen. Und dort gibt es in Frankreich, in jeder Kommune gibt es einen Hitzebeauftragten oder eine Hitzebeauftragte. Das sind teilweise sogar die BürgermeisterInnen selbst. Und da gibt es quasi gar keine Verhandlungsmasse mehr. Ne? Also dann werden bestimmte verpflichtende Maßnahmen, ich hatte sie vorhin genannt, Hitzetelefon, kühle Räume und so weiter, die werden einfach quasi automatisch ausgelöst. Und der große Unterschied zu Deutschland ist, dass wir das in Deutschland sozusagen bottom-up machen. Das bedeutet, es gibt wenige Städte in Deutschland, die haben auch Hitzebeauftragte, die heißen nicht unbedingt so. Das sind nicht selten Personen, die ja auf der Sachbearbeiterebene diese Aufgabe Hitzeschutz noch neben vielen anderen Aufgaben mitmachen. Das sind beispielsweise Klimaschutzmanager, Klimaanpassungsmanager, Menschen aus dem Umweltamt, auch viele Leute aus dem Gesundheitsamt, und da gehört der Hitzeschutz auch eigentlich hin, die neben vielen anderen Aufgaben das eben als zusätzliche, nicht verpflichtende Aufgabe mit wenig oder auch keinem Budget irgendwie versuchen, in ihrer Kommune zu etablieren. Und da ist eben der größte Unterschied auch einfach zu sehen. Wir haben diese Pflichtaufgabe nicht, entsprechend fehlen die Ressourcen, entsprechend versuchen die Kommunen mit dem wenigen, was sie haben, den Hitzeschutz von unten aufzubauen.
0: Wir haben jetzt viel auch über Frankreich gesprochen. Welche anderen Länder in Europa sind uns da außerdem noch voraus beim Hitzeschutz? Vielleicht haben Sie da auch noch mal ein, zwei Beispiele.
1: Also Frankreich ist meiner Kenntnis nach EU-weit das einzige Land mit einer umfassenden gesetzlichen Hitzeaktionsplanungspflicht auf allen Verwaltungsebenen. Portugal hat auch so einen verpflichtenden nationalen Plan, der ist aber deutlich schmaler. Und seit 2004 haben einige Länder nationale Pläne, allerdings auf freiwilliger Basis. Also die Schweiz, dazu Österreich, Spanien, Italien, Griechenland, ich meine auch Holland und Großbritannien. Und sind Deutschland bei einheitlichen Standards da auch trotzdem voraus? Also wir haben sozusagen einfach später angefangen.
0: Beim Hitzeschutz sind andere europäische Länder deutlich weiter als Deutschland, sagt Moritz Ochsmann vom Deutschen Institut für Urbanistik. Vielen Dank.
1: Sehr gerne. Schönen Tag.
0: Danke Ihnen auch.

0: Vor genau 10 Jahren scheiterte in der Türkei der Putschversuch gegen Erdogan und seine Regierung, für den damals ja die Anhänger des Predigers Fethullah Gülen verantwortlich gemacht wurden. Dass die Putschisten scheiterten, das lag daran, dass sich der Großteil der Armee nicht angeschlossen hat und sich auch viele Zivilisten den Erdogan-Gegnern entgegengestellt haben. In der Nacht sind bei den Gefechten etwa 250 Menschen umgekommen. Danach kam Ausnahmezustand und politische Säuberungen. Wie sich die Türkei seitdem verändert hat, darüber berichtet Benjamin Weber.
1: Die Istanbuler Bosporusbrücke ist ein zentraler Schauplatz der Nacht vom 15. auf den 16. Juli vor 10 Jahren. Soldaten blockieren sie mit Panzern. Über der Hauptstadt Ankara steigen Kampfjets auf und bombardieren das Parlament. Ein im Fernsehen verlesener Text erklärt, die Regierung sei abgesetzt. Es ist etwa Mitternacht, als Staatspräsident Erdogan auf dem Handy der Fernsehmoderatorin Hande Fırat anruft, mit Video.
2: Ich rufe unser Volk auf, sich auf den Plätzen unserer Provinzen zu versammeln, an den Plätzen und den Flughäfen. Eine Macht, die stärker ist als die Macht des Volkes, habe ich bis heute nicht gekannt.
1: Tausende folgen ihm. Sie stellen sich den Soldaten entgegen. Am Morgen erklärt die Regierung, wieder alles unter Kontrolle zu haben. Mehr als 250 Menschen sterben, Tausende werden verletzt. Die Regierung und später auch Gerichte machen die Bewegung des in den USA lebenden Predigers Fethullah Gülen verantwortlich. Sie hat Schlüsselpositionen in türkischem Staat, Gesellschaft und Militär besetzt. Zwischen den ursprünglichen Verbündeten Erdogan und Gülen war in der Zwischenzeit ein Machtkampf ausgebrochen. Noch in der Putschnacht erklärt Erdogan:
2: Dieser Aufstand ist ein großes Geschenk Gottes an uns. Warum? Weil er unseren Streitkräften, die rein sein müssen, die Gelegenheit bietet, sich zu säubern.
1: Die Säuberungsaktionen beginnen sofort und sie wirken gut vorbereitet. Mehr als 20.000 mutmaßliche Gülen-Anhänger werden allein aus der Armee entlassen, mehr als 100.000 aus dem Staatsdienst. Gerichte, Schulen und Unternehmen werden gesäubert, hunderte Medien und Verlage geschlossen, mehr als 170 Journalisten hinter Gitter gebracht. Die Regierung nutzt die Gelegenheit. Das sagt der Jurist Professor Dr. Ibrahim Kapoğlu.
3: Die Maßnahmen richteten sich nicht nur gegen Personen, die tatsächlich der Gülen-Bewegung angehörten. Sie gingen weit darüber hinaus. Betroffen waren auch säkulare Bürger, Menschenrechtsverteidiger, demokratische Kreise, Linke, Sozialisten und viele andere Gruppen, die von der Regierung als Gegner wahrgenommen wurden, wurden auch ins Visier genommen.
1: Seitdem gehen Justiz und Staatsapparat rigoros gegen kritische Stimmen vor. Demonstrationen zu Anlässen wie dem Weltfrauentag, dem Tag der Arbeit oder Pride werden verboten. Die Opposition wird drangsaliert. Ihr Präsidentschaftskandidat Ekrem İmamoğlu sitzt seit mehr als einem Jahr im Gefängnis.
0: Benjamin Weber berichtete. Ja, und wer auf diesen Säuberungslisten des Regimes stand, wurde automatisch aus dem Staatsdienst entfernt, erhielt Berufsverbot. Und zu dieser beruflichen Ächtung kam die gesellschaftliche. Aus Angst, mit in den Sog gerissen zu werden, sind damals auch Nachbarn, Kollegen, Freunde auf Abstand gegangen. Bis heute wandeln die Säuberungsopfer wie Gespenster durch die Gesellschaft. Susanne Güsten porträtiert ein Opfer der politischen Säuberung.
4: Früher hatte ich ein reges Sozialleben. Ich ging einmal die Woche in die Kneipe, trank und sang mit ein paar Freunden stundenlang Volkslieder. Jetzt frage ich mich manchmal, wann habe ich das letzte Mal gesungen? Wann war ich das letzte Mal mit den Freunden zusammen? Keiner von ihnen ruft mehr an oder fragt nach mir.
5: Ein Jahrzehnt ist vergangen seit dem Putschversuch in der Türkei. Doch für Bülent Yıldız steht das Leben seither still. Später Abend war es, als er damals von seiner Entlassung aus dem Staatsdienst per Präsidialdekret erfuhr. Er lag schon im Bett. Sein Name stand auf der Liste, wie er in jener Nacht erfuhr.
4: Können Sie sich das Gefühl vorstellen, wenn einem im Schlaf plötzlich das Kissen unter dem Kopf weggezogen wird? Wenn man plötzlich aus dem Traum gerissen wird?
5: Der Traum, das ist für Yıldız heute sein früheres Leben, als Gymnasiallehrer mit Ehefrau, 2 Kindern und einem Vater, der stolz war auf seinen Sohn und dessen Aufstieg aus einem kurdischen Dorf zum Staatsbeamten. Seit dem nächtlichen Anruf vor 10 Jahren lebt der Lehrer einen Albtraum. Sein Vater ist vergrämt gestorben, Seine Frau hat sich scheiden lassen und seine Töchter haben nicht das Leben bekommen, das er ihnen bieten wollte. Er selbst verkauft Feuerzeuge auf dem Markt.
4: Ich weiß nicht, wer diesen Begriff zuerst verwendet hat, aber man nennt es hierzulande den bürgerlichen Tod. Das trifft es genau. Wir sterben einen bürgerlichen Tod. Unsere Freunde und Kollegen ignorieren uns. Für den Staat existieren wir überhaupt nicht mehr.
5: Mehr als 125.000 Beamte wurden bei den Säuberungen nach dem Putschversuch entlassen. Lehrer, Richter, Polizisten, Professoren und Verwaltungsbeamte, außerdem rund 20.000 Soldaten. Vielen wurden Verbindungen zur Gülen-Bewegung zur Last gelegt, auch wenn sie mit der konservativ-islamischen Bewegung nichts zu tun hatten. Darunter tausende Linke und Gewerkschafter, die der Regierung schon länger mit Kritik und Forderungen auf die Nerven gingen. Bülent Yıldız zählt zu rund 4.200 Aktivisten der Gewerkschaft der Beamten und Angestellten im öffentlichen Dienst, derer sich der Staat bei der Gelegenheit entledigte.
4: Der Präsident nannte den Putschversuch damals einen Segen Gottes. Warum? Weil die Regierung mit der Ausrufung des Ausnahmezustands eine furchtbare Macht bekam und nun alles tun konnte, was ihr vorher nicht möglich war. Sie konnte Zehntausende Menschen entlassen, sie konnte Zeitungen verbieten, sie konnte Privateigentum beschlagnahmen.
5: Anfangs habe er noch gehofft, dass der Spuk bald enden würde. Nach ein paar Monaten oder Jahren, sagt Yıldız. Nach einem Jahrzehnt ist diese Hoffnung verflogen. An die staatliche Kommission hat er sich gewandt, die Beschwerden gegen die Entlassungen überprüfen sollte und 86% der Anträge ablehnte, bevor sie sich wieder auflöste. Vor dem Verwaltungsgericht hat er geklagt, das wies seine Beschwerde zurück, ebenso das Berufungsgericht und der oberste Berufungsgerichtshof. Nun liegt sein Fall seit 1,5 Jahren beim Verfassungsgericht. Ohne große Chancen, wie ihm sein Anwalt erklärt hat.
4: Weil es keine gesetzliche Grundlage dafür gibt, kann der Anwalt wenig ausrichten. Ich bin aufgrund einer politischen Entscheidung entlassen worden und kann nur durch eine politische Entscheidung in meinen Beruf zurückkehren. So erklärt er das.
5: Wird es eine solche politische Entscheidung jemals geben? Yıldız will es nicht völlig ausschließen.
4: Ich bin nicht optimistisch, aber möglich ist es, denn sie kennen keine Scham.
5: Wenn es der Regierung eines Tages politisch opportun erscheinen sollte, werde sie nicht zögern, schwarz wieder zu weiß zu erklären, sagt Yıldız. Eine andere Hoffnung bleibt ihm nicht.
0: Die Opfer der Säuberung nach dem Putschversuch werden bis heute gesellschaftlich geächtet. Susanne Güsten berichtete.

Hier im Programm übernimmt gleich meine Kollegin Enne Seidel mit der Sendung Tag für Tag. Ein Thema dann das neue Gesetz in Israel zum Tora-Studium, das Ultraorthodoxen ermöglicht, den Militärdienst zu umgehen. Und das war's von Europa heute. Ich bin Manfred Götzke. Bis hierhin, vielen Dank fürs Zuhören und Ihnen noch einen angenehmen Tag.

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1: 9:30 Uhr, die Nachrichten. Die Präsidentin der Europäischen Kommission von der Leyen ist zum 11. Mal seit dem russischen Überfall auf die Ukraine nach Kiew gereist. Nach ihren Angaben geht es bei diesem Besuch auch um eine engere Zusammenarbeit der Rüstungsindustrien der EU und der Ukraine. Ziel sei es, mehr und schneller produzieren zu können. Von der Leyen fügte mit Blick auf die Kriegslage hinzu, die Ukraine habe derzeit eine starke militärische Dynamik aufgebaut. Das Blatt wende sich. Die Ukraine verstärkte zuletzt ihre Vergeltungsangriffe auf Russland. Laut einem Lagebericht der in Washington ansässigen Denkfabrik CSIS von Anfang Juli haben die ukrainischen Verteidiger zudem Erfolge erzielt und die Verluste des Gegners stark in die Höhe getrieben. Insgesamt seien seit Kriegsbeginn im Februar 2022 rund 2 Millionen Soldaten getötet, verletzt oder vermisst gemeldet worden. Allein 1,4 Millionen davon auf russischer Seite. In der Türkei jährt sich der jüngste Putschversuch heute zum 10. Mal. Am Abend des 15. Juli 2016 hatten Teile des türkischen Militärs versucht, die Regierung von Präsident Erdogan zu stürzen. Bei Kämpfen wurden etwa 250 Menschen getötet, mehr als 2000 weitere verletzt. Der Putschversuch scheiterte nach wenigen Stunden auch durch Widerstand in der Bevölkerung. Der damalige deutsche Botschafter in der Türkei, Erdmann, sieht bis heute viele Ungereimtheiten. Die Verlegung von Kampfflugzeugen und Panzern seitens der Putschisten etwa könne der Regierung und den Geheimdiensten nicht verborgen geblieben sein, sagte der Ex-Diplomat im Deutschlandfunk. Heute gelte der Tag als ein Wendepunkt in der jüngeren türkischen Geschichte hin zur Autokratie. Erdogan machte den in den USA lebenden und inzwischen gestorbenen islamischen Prediger Gülen für den versuchten Umsturz verantwortlich. Gülen wies dies stets zurück. Nach offiziellen Angaben wurden Zehntausende Menschen festgenommen und Zehntausende Beamte entlassen. In der Folge der Ereignisse bekam Erdogan durch eine Verfassungsänderung mehr Macht. Seit Mitternacht gibt es keine Grenzkontrollen mehr zwischen dem EU-Mitglied Spanien und der britischen Exklave Gibraltar. Der Abbau des im Jahr 1908 errichteten Metallzaunes soll im Laufe der Woche beginnen. Im Brexit-Abkommen zum Austritt Großbritanniens aus der EU hatte es lediglich eine vorläufige Verständigung gegeben. Gestern unterzeichneten beide Seiten eine endgültige Einigung. Täglich überqueren rund 15.000 Menschen aus Spanien die Grenze nach Gibraltar, wo sie arbeiten. Hinzu kommen pro Jahr mehrere Millionen Touristen. Gibraltar war 1713 mit dem Vertrag von Utrecht Großbritannien zugesprochen worden. Allerdings hat Spanien den Anspruch auf das Gebiet nie aufgegeben. Der Psychologe und Glücksspielforscher Tobias Heyer fordert ein Werbeverbot für Sportwetten. Deren Anbieter seien nicht nur während der Fußball-WM etwa im Fernsehen quasi omnipräsent und das auf Kosten verletzlicher Personengruppen, sagte er der katholischen Nachrichtenagentur. Heyer, Leiter der Arbeitseinheit Glücksspielforschung an der Universität Bremen, betonte, Werbung für Cannabis sei untersagt. Bei Zigaretten gebe es bereits ziemlich weitreichende Einschränkungen und selbst bei Alkohol nehme die Debatte an Fahrt auf. Man brauche keine Werbung für Suchtmittel. Glücksspielwerbung mache bei einem typischen Fußball-Bundesliga-Spieltag etwa ein Drittel der gesamten Werbezeit aus, sagte Heyer. Das sei ein gesundheitspolitisches Armutszeugnis. Eine Soyuz-Rakete mit zwei Russen und einem US-Amerikaner an Bord hat an die internationale Raumstation angedockt. Wie die staatliche russische Raumfahrtbehörde Roskosmos mitteilte, dauerte der Flug vom Raumfahrtbahnhof Baikonur in Kasachstan rund 3 Stunden. Mit der Ankunft der drei befinden sich nun 10 Raumfahrer auf der ISS. Geplant ist ein Aufenthalt von rund 8 Monaten. Die Kooperation von Roskosmos und NASA soll nach derzeitigem Stand bis mindestens 2030 fortbestehen. Die Zusammenarbeit zwischen Russland und den USA ist in den aktuellen geopolitischen Krisenzeiten selten geworden. Das Wetter: im Norden trocken, im Süden ab dem Nachmittag einzelne kräftige Gewitter, gebietsweise Unwetter mit heftigem Starkregen, Hagel und orkanartigen Böen. Höchsttemperaturen 27 bis 32 Grad, an den Küsten kühler. Morgen teils sonnig, teils heiter bis wolkig, im Nordosten und Süden einzelne Schauer oder Gewitter, Temperaturen 26 bis 33 Grad. Das waren die Nachrichten.
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2: Mit Anne Seidel, guten Morgen.

Männlich, katholisch und unverheiratet, das sind die drei Grundvoraussetzungen, um Priester zu werden. Theoretisch kämen also eine ganze Menge Männer in Deutschland für das Priesteramt in Frage. In der Realität entscheiden sich aber nur noch sehr wenige dafür. Jetzt hat die katholische Kirche die Ausbildung für Priester reformiert, wohl auch, um sie für junge Menschen attraktiver zu machen. Was genau sich ändert in der Priesterausbildung, das hören Sie gleich hier in Tag für Tag. Außerdem geht es um ein Bistum ohne Bischof und um ein neues Gesetz in Israel, das dafür sorgen könnte, dass ultraorthodoxe Juden nicht mehr zum Militär müssen.

0: sollen auch ultraorthodoxe Juden Militärdienst leisten. Darum wird in Israel seit längerem gerungen. Lange waren streng orthodoxe Juden vom Militärdienst befreit, damit sie sich voll und ganz dem Tora-Studium widmen können. Vor 2 Jahren hat Israels oberstes Gericht diese Regelung aber gekippt. Daraufhin wurden auch ultraorthodoxe zum Militärdienst eingezogen, gegen ihren Willen und unter heftigen Protesten. Mehrfach hat die Polizei Ultraorthodoxe festgenommen, weil sie versucht haben, den Wehrdienst zu umgehen. All das könnte jetzt aber wieder Geschichte sein, denn das israelische Parlament hat ein neues Gesetz beschlossen, mit dem das Tora-Studium sozusagen Verfassungsrang bekommt. Und das könnte streng orthodoxen Juden ermöglichen, den Militärdienst doch wieder zu verweigern. Julio Segador berichtet.
1: Es war eine emotionale Mammutsitzung. In der israelischen Knesset ist nach heftigen Debatten das sogenannte Tora-Grundgesetz verabschiedet worden. Eine Neuregelung, die das Fundament des Staates verschieben könnte. Die Abgeordneten stimmten mehrheitlich dafür, das Studium religiöser Texte offiziell zu einem, Zitat, Grundwert des jüdischen Volkes und des Staates Israel zu erklären. Für den religiös-nationalen Abgeordneten Moshe Salomon ein historischer Moment der Besinnung auf die eigenen Wurzeln. Das Tora-Studium ist eines der Fundamente, auf denen das jüdische Volk seit Jahrtausenden aufgebaut ist. Die Tora hat uns und unser Erbe beschützt. Die Tora hat uns durch die verschiedenen Zeiten geführt, von den schwierigen Exilen der Vergangenheit über den Holocaust in Europa. Die Tora ist nicht nur ein Buch mit Gesetzen, sie ist unsere Identität, sie ist unsere Moral. Dort stehen unsere Werte. Doch hinter den pathetischen Worten über Identität und Moral verbirgt sich ein knallharter politischer Deal. Denn Israel besitzt bis heute keine geschriebene Verfassung. Stattdessen bestimmen sogenannte Grundgesetze den rechtlichen Rahmen des Landes. Indem das Tora-Studium nun in diesen Verfassungsrang aufrückt, bekommt es einen verfassungsrechtlich besonderen Status. Zwar wurde der Text in letzter Sekunde abgemildert, um eine direkte finanzielle Gleichstellung von Religionsschülern mit kämpfenden Soldaten zu verhindern, doch Rechtsexperten sind sich einig, der eigentliche Zweck des Gesetzes bleibt unberührt. Es soll den ultraorthodoxen Parteien eine juristische Handhabe bieten, um die Wehrpflicht junger Haredim dauerhaft und rechtssicher zu umgehen. Ein Privileg, das Israels oberstes Gericht zuvor gekippt hatte. Die Opposition reagierte im Plenarsaal mit blankem Entsetzen. Oppositionsführer Yair Lapid warf der Regierung von Ministerpräsident Netanyahu moralischen Bankrott vor. Das ist typisch für diese Koalition, dass sie die letzte Woche mit dem Blasphemiegesetz eröffnet. So beendet man also die Legislaturperiode, indem man den israelischen Soldaten ins Gesicht spuckt. Mit einem Ausverkauf der israelischen Wirtschaft, dem Ausverkauf der israelischen Sicherheit, dem Ausverkauf der israelischen Einheit. Besonders tief greift der Riss, weil Israel sich in einer der schwersten Sicherheitskrisen seiner Geschichte befindet. Während Wehrpflichtige und Reservisten monatelang an den Fronten kämpfen, bleiben Zehntausende ultraorthodoxe Männer vom Dienst an der Waffe befreit. Dass dieses Gesetz unter dem Deckmantel des Judentums beschlossen wurde, empört auch säkulare Nationalisten zutiefst. Avigdor Liebermann von der Partei Israel Beitenu attackierte die religiösen Fraktionen scharf. Es gibt keinerlei Verbindung zwischen dem Judentum und der Achtung der Tora und des Gesetzes. Das ist nichts als Blasphemie. Es gibt keinerlei Gemeinsamkeiten zwischen dem Judentum und all dem, was in diesem Haus geschieht. Woher nehmen Sie die Überzeugung, dass es einem Juden verboten sei, Krieger zu sein? Das neue Grundgesetz ist ein massives Zugeständnis vom Premierminister Benjamin Netanyahu, der der Abstimmung selbst fernblieb, an seine ultraorthodoxen Koalitionspartner. Doch der Preis dafür ist hoch. Mit der Erhebung des Tora-Studiums in den Verfassungsrang vertieft die Regierung den Graben zwischen säkularen Steuerzahlern und streng religiösen Studenten mitten in einer existenziellen Sicherheitskrise des Landes.
0: Julio Segador über ein neues Gesetz in Israel, das es ultraorthodoxen Juden ermöglichen könnte, den Militärdienst doch wieder zu umgehen.

0: Zukunft ganzheitlicher ausgebildet werden. Heißt, theologisches Fachwissen ist nur das eine. Daneben sollen die jungen Männer zum Beispiel auch für ihre Machtposition sensibilisiert werden und sich bewusst mit der eigenen Sexualität auseinandersetzen. Burkhard Schäfers hat die Details der Reform und er hat auch mit einem Priester-Anwärter gesprochen.
1: Priesterberuf als solches ist ja eh erstmal ein bisschen crazy. Wer macht es denn heute noch? Und es geht maßgeblich darum, einen Reifeprozess durchzumachen. Das ist, glaube ich, so eine Maxime, die über dieser neuen Rahmenordnung ja steht, dass die jungen Männer quasi einen Reifeprozess durchschreiten.
2: Theodor Pernath ist 21 Jahre alt und kommt aus Traunstein in Oberbayern. Seit fast 2 Jahren lebt er im Priesterseminar der Erzdiözese München und Freising.
1: Ich denke, es geht darum, Menschen für das Evangelium zu begeistern, weil das Evangelium mich begeistert, diese frohe Botschaft Jesu Christi, eines Mannes, der vor über 2000 Jahren gelebt hat und der so einen, unter uns Jungen würde man vielleicht sagen, der so einen Impact ja wirklich gehabt hat, auch auf die Kulturgeschichte, auf die Welthistorie, auf das Denken und auf das Tun der verschiedenen kulturellen Schichten und der verschiedenen Länder. Und das will ich gern Menschen verschiedenen Alters, verschiedener Nationalität und verschiedener Konfessionen mit auf den Weg geben.
2: Mit etwa 20 anderen Männern wohnt Theodor Pernath im Priesterseminar St. Johannes im Münchner Stadtteil Schwabing. Er studiert katholische Theologie an der Uni, betet täglich mit den anderen Seminaristen. Zusammen haben sie Kurse und geistliche Gespräche. Ein anspruchsvolles Programm, findet Pernath. Vor kurzem war sein erstes Praktikum in einer Pfarrei in Dachau.
1: Es war spannend zu sehen, wie man mit Kindern umgeht, mit älteren Menschen, wie man im Altenheim umgeht, aber auch im Gottesdienst und wie viel mit dazu gehört. Also der Priesterberuf ist nicht mehr der typische Pfarrer, der nur in einer Pfarrei sitzt. Vielmehr geht es darum, dass man quasi Manager auch irgendwo ist und schauen kann, wie es beispielsweise in einem Kindergarten läuft, wie es mit der Gebäude- und Immobilienstrategie ausschaut, dass man gut mit den Mitarbeitern umgeht, dass da ein gutes Klima entsteht und dass man irgendwie für alle auch da ist.
2: Praktikum, Priesterseminar, Uni. Was angehende Geistliche lernen sollen, hat die Deutsche Bischofskonferenz nun überarbeitet. Mit einem zentralen Lernziel, sagt der Fuldaer Bischof Michael Gerber.
3: Die menschliche Reife ist die Grundlage. Also wie ich mit mir selbst in Beziehung bin, wie ich mit anderen in Beziehung bin, wie ich bereit bin, auch selbstkritisch mich anzuschauen, wie ich bereit bin, in einen Modus des lebenslangen Lernens hineinzukommen. Also nie zu sagen, ich bin fertig. Das ist ja für alle Heilende, für alle therapeutischen Berufe wichtig. Und das gilt in Analogie gerade auch für den, der sich als künftigen Seelsorger auf den Weg macht. Deswegen menschliche Reife als die Grundlage für die gesamte Ausbildung.
2: Unter Gerbers Leitung hat eine Fachgruppe die neue Rahmenordnung für die Priesterausbildung erarbeitet. Das Dokument, gut 200 Seiten lang, kommt gleich im ersten Kapitel zur Sache. Künftig soll alles unter der Prämisse geschehen, sexualisierte Gewalt durch Geistliche zu verhindern. Denn, so heißt es, das Handeln von Priestern wirke sich, Zitat, nachhaltig zerstörerisch, ja verheerend und böse aus, wenn deren Berufung klerikalistisch oder moralisch pervertiert oder die geistliche Macht vom Amtsträger missbraucht wird. Zitat Ende. Die Ordnung legt fest, wer überhaupt eine Ausbildung beginnen kann. Bewerber müssen etwa die notwendigen menschlichen, sittlichen, geistlichen und intellektuellen Voraussetzungen mitbringen, sowie physisch und psychisch gesund sein. Im Umkehrschluss heißt das:
3: Nicht geeignet sind Menschen, die Kritik nicht zulassen können, die dann, wenn man sie darauf anspricht, mit einer starken Abwehr auch nochmal reagieren, sind Menschen, die sehr stark egozentrisch unterwegs sind. Nicht geeignet sind auch Menschen, die keinen Zugang zu ihrer Sexualität finden, in dem Sinne, dass sie nicht bereit sind, auch nochmal da manches von dem kritisch zu reflektieren, wie sie unterwegs sind.
2: Indes ist es schwierig für die Verantwortlichen, streng auszuwählen, weil kaum noch junge Männer sich weihen lassen wollen. Zuletzt haben mehrere Bistümer ihre Priesterausbildung zusammengelegt und die theologischen Fakultäten müssen mit niedrigen Studierendenzahlen klarkommen. Trotzdem wollen die Bischöfe kein Schmalspurstudium.
3: Wir brauchen gerade heute in einer sehr pluralen Welt Menschen, die diskursfähig sind, die die Theologie sehr intensiv durchdrungen haben. Das ist auch eine ganz klare Botschaft dieser Grundordnung. Also keine Abstriche an der Theologie, sondern im Gegenteil.
2: Die Rahmenordnung regelt Studieninhalte ebenso wie Ausbildungsverlauf oder Verantwortung von Bischof und Regens,

0: also dem Leiter eines bischöflichen Priesterseminars. Was grundlegend neu sei, dass nicht alle Kandidaten die gleiche Liste an Inhalten abarbeiten, sondern die Ordnung formuliere Ziele. Die Wege dahin könnten für jeden anders aussehen, sagt Bischof Gerber, der früher selbst Priester ausgebildet hat.
1: Das betrifft sowohl den Bereich der Theologie, also zum Beispiel, welcher Ort ist das? Ist das vielleicht Erfurt, also eine Fakultät in einem sehr säkularen Kontext? Ist es München oder Tübingen, wo wir auch sehr ökumenisch aufgestellt sind mit Fakultäten beider großen Konfessionen? Wir fragen danach, wo steht der Einzelne? Was ist das Ziel? Und welche Maßnahme dient jetzt, um diesem Ziel näher zu kommen? Das ist die grundlegend veränderte Fragestellung.
0: Das Priesterseminar, in dem die Kandidaten viel unter sich sind, soll an Bedeutung verlieren. Sie sollen auch mal in einer WG, in einer sozialen Einrichtung oder allein leben. Ein weiteres wichtiges Thema in der Ausbildung: Wie gehen Priester mit Macht um, sagt Kandidat Theodor Pernert.
2: Das ist ja auch dann das Thema des Missbrauchs, das hängt ja auch automatisch mit drinnen, dass man da eine starke Sensibilisierung erfährt mit Kursen, die eben auch vom Erzbistum angeboten werden, dass man das nötige Know-how hat, wie man das auch an sich selber erkennen kann, wie man das an anderen erkennen kann und dass man sich auch gegenseitig eben korrigieren muss. Konkret geht es dann darum, dass man eben als Mensch sich bewusst ist, als Priester und auch schon als Seminarist, man steht in der Öffentlichkeit und man hat eine gewisse Autorität schon.
0: Damit das den Seminaristen nicht zu Kopf steigt und sie nicht schon als Studenten dauernd demonstrativ in Soutane unterwegs sind, seien Kontakte außerhalb des Priesterseminars wichtig.
2: Ich bin sehr, sehr froh, wenn ich mich mit meinen Freunden treffe und das Schreiner sind, wenn das Automechaniker sind, wenn das Leute sind, die auch gar nichts mit dem Fachbereich Theologie zu tun haben und die mich wirklich erden. Und darum geht es immer wieder, dass wir hier drinnen nicht 10 Zentimeter über dem Boden schweben, sondern dass wir mit beiden Beinen dastehen können und sagen können, wir sind für euch da.
0: Er habe Respekt vor dem, was da auf ihn zukomme, sagt der 21-Jährige. Die Kirchenaustritte, das Geld, das weniger wird, zusammengelegte Großpfarreien. Dazu das Leben im Zölibat.
2: Das heißt ja nicht, dass man in ein Priesterseminar eintritt und plötzlich quasi asexuell ist. Ich glaube, da muss man ganz ehrlich sein, das ist immer ein offener Prozess, bis zum Ende der Ausbildung und auch darüber hinaus. Es kann immer sein, dass für mich die richtige Partnerin über den Weg läuft.
0: Das kann die neue Ausbildungsordnung nicht verhindern. Aber angehende Priester besser auf ihren Beruf vorzubereiten, das sei schon der Anspruch, sagt Bischof Michael Gerber.
1: Ich erhoffe mir, dass wir in einer guten, adäquaten, zeitgemäßen Weise junge Männer begleiten auf dem Weg zum Priestertum, dass junge Männer das erfahren dürfen, was ich glaube, was ich erfahren habe, dass ich wirklich in der Zeit meiner Priesterausbildung gewachsen bin und ganz vieles aufgenommen habe, das ich mir vorher nie hätte vorstellen können, dass das auch in mir steckt.
0: Reife, Selbstreflexion und theologisches Fachwissen. Die katholische Kirche hierzulande formuliert hohe Erwartungen an die, die Priester werden wollen und hofft wohl, dass sich so mittelfristig auch das Priesterbild verändert.
3: Burkhard Schäfers über die Reform der Priesterausbildung in Deutschland. Im Herbst treten die neuen Vorgaben in Kraft.

0: Mitten in Europa, zwischen Österreich und der Schweiz, gibt es rund 28.000 herrenlose Katholiken. Das Erzbistum Vaduz in Liechtenstein hat schon seit 3 Jahren keinen Bischof mehr. Der bisherige Erzbischof Wolfgang Haas ist im Ruhestand. Seither gibt es zwar eine Interimslösung, aber was dauerhaft mit dem Bistum passieren soll, ist völlig offen. Ernennt der Vatikan einen neuen Erzbischof oder wird das kleine Erzbistum aufgegeben und in ein anderes Bistum integriert? Kein abwegiges Szenario, denn das Erzbistum Vaduz gibt es noch gar nicht so lange. Früher gehörten die Liechtensteiner Pfarreien zum Bistum Chur in der Schweiz. Erst vor knapp 30 Jahren wurde Vaduz dann eigenständig. Aber bleibt es dabei? Und was wünschen sich eigentlich die Liechtensteiner Katholikinnen und Katholiken für ihr Bistum? Katharina Peetz und David Ehl waren für uns unterwegs im Bistum ohne Bischof.
1: Sonntagvormittag in Schellenberg, einer 1000-Einwohner-Gemeinde im Norden des Fürstentums Liechtenstein. Die Glocke lässt den ganzen Ort wissen, in der Pfarrkirche Unbeflecktes Herz Maria wird gerade Eucharistie gefeiert. Als der Gottesdienst zu Ende ist, wollen nur wenige Gläubige dem Deutschlandfunk erzählen, was sie davon halten, dass das Erzbistum Vaduz seit fast 3 Jahren keinen Bischof hat. Nicht alle Schellenberger wollen überhaupt einen neuen Erzbischof.
2: Ich gehe am liebsten wieder auf Chur oder Feldkirch.
3: Ja.
2: Also lieber als selbstständig zu sein. Ja.
1: Aktuell wird das Bistum von Bischof Benno Elbs mitverwaltet, dem Oberhaupt der Diözese Feldkirch, gleich hinter der Grenze zu Österreich.
4: Also wir sind sehr aufgehoben. Der Bischof Benno ist einfach ein wirklich super Administrator und wir sind, glaube ich, alle recht zufrieden. Also ich arbeite auch als Pfarreisekretärin hier im Ort und wir kriegen immer unsere Antworten. Und er ist jetzt nicht weniger präsent als Bischof Wolfgang vorher.
1: Wolfgang Haas lebt zurückgezogen in einem Kloster hier in Schellenberg. So zurückgezogen, dass auch die Einheimischen ihn so gut wie nie zu Gesicht bekommen. Es ist ruhig geworden um den emeritierten Erzbischof, der zwar auch zu Amtszeiten selten Interviews gab, aber doch die ein oder andere Kontroverse auslöste. Mal wetterte er über Homosexualität als objektiv schwere Sünde, ein andermal stellte er sich explizit gegen den von Papst Franziskus angestoßenen synodalen Prozess. Die Liechtensteiner Laienbewegung Verein für eine offene Kirche sah das damals anders, organisierte am Bistum vorbei Diskussionsveranstaltungen und schickte sogar einen Abschlussbericht in den Vatikan.
5: Das war eigentlich eine ziemlich große Sache als Verein, das auf die Beine zu stellen.
1: Erinnert sich Christel Kaufmann, die damals in Liechtenstein den synodalen Prozess geleitet hat. Eine Laiengruppe, die sich als Korrektiv für den Kurs des Erzbischofs verstand. Braucht es diesen Verein fast 3 Jahre nach Haas Pensionierung überhaupt noch?
5: Wir hatten wirklich Workshops und haben uns ausgetauscht, verschiedene Szenarien, wir lösen den Verein auf oder wir halten ihn einfach noch so ein bisschen auf Sparflamme oder wir machen eigentlich aktiv weiter, stehen für die kirchlichen Sachen ein, die uns wichtig sind. Und das war dann das Szenario, das gewünscht war. Wir bleiben.
1: Denn die Entfremdung so mancher Gemeindemitglieder von ihren Kirchenvertretern dauert an. Haas hat als Erzbischof rund 60 Priester in sein 10-Pfarreien-Bistum geholt, viele aus dem benachbarten Ausland, viele bekannt als erzkonservativ. Kein einfaches Erbe also, das auf seinen Nachfolger wartet, wer auch immer das werden mag. Neben dem Vatikan ist auch die Apostolische Nunziatur in Bern, also die päpstliche Botschaft, in den Prozess eingebunden. Kirchliche Medien zitierten 2023 Nunzius Martin Krebs, es gebe keinen Zeitplan für die Ernennung eines neuen Erzbischofs. Das werde erfahrungsgemäß mindestens ein halbes Jahr dauern. Auf eine Anfrage des Deutschlandfunks zum Zeitplan und zur künftigen Struktur des Bistums teilte die Nunziatur nun mit:
6: Wie Ihnen bekannt ist, bedarf das Verfahren zur Besetzung von Bischofssitzen größter Vertraulichkeit. Diese ist nicht verlangt, um etwas zu verstecken, sondern um die daran beteiligten Personen zu schützen.
1: Stillschweigen also. Offenbar auch gegenüber der Regierung in Liechtenstein. Die konservative Regierungschefin Brigitte Haas, eine Cousine des emeritierten Erzbischofs, sagt im Interview mit dem Deutschlandfunk:
7: Die Gespräche laufen nicht über meinen Tisch, sondern die laufen über den Vatikan. Also, und es war ja so, dass der heutige Papst eigentlich zuständig gewesen wäre, um das Erzbistum Liechtenstein, wie auch immer, dass es dann kommt, für den ganzen Themenbereich zuständig war. Und hat sich dann ja jetzt anders ergeben, also er hat andere Aufgaben erhalten. Und deshalb, glaube ich, ist es auch noch einfach wieder ein bisschen in der Priorität nach hinten gerückt, weil jetzt wieder jemand anders zuständig erklärt werden muss.
1: Wann es soweit ist, weiß man auch im österreichischen Bistum Feldkirch laut Pressestelle nicht. Obwohl die Verwaltung des vakanten Erzbistums Vaduz zusätzliche Arbeit für den Feldkircher Bischof Benno Elbs bedeutet.
6: Ein zusätzlicher Aufwand in Form von Gottesdiensten, Firmungen, seelsorglichen Gesprächen, Leitungsverantwortung und der Bearbeitung von Anliegen und Anfragen ist naturgemäß gegeben. Da das Erzbistum Vaduz über keine Angestellten verfügt, werden diese Aufgaben vom apostolischen Administrator gemeinsam mit dem erzbischöflichen Kanzler unmittelbar selbst wahrgenommen.
1: Zum in Liechtenstein mitunter diskutierten Gedankenspiel, ob das Erzbistum Vaduz in Feldkirch eingegliedert werden und Elbs dauerhaft zuständig bleiben könnte, äußert sich die Diözese nicht, da diese Frage sich im Moment nicht stelle. Regierungschefin Brigitte Haas lobt Elbs als zuverlässigen und beliebten Administrator, aber...
7: Ich denke, als eigenständiger Staat darf es auch ein eigenständiges Erzbistum sein. Das ist meine persönliche Meinung. Und ich hoffe, dass wir irgendwann bald einmal eine gute Lösung finden.
1: Anderer Meinung ist der Verein für eine offene Kirche. Schon seit Gründung von Erzbistum und Verein haben sich dessen Vertreter immer wieder für die Rückkehr in ein größeres Bistum mit mehr theologischer Vielfalt und mehr Betätigungsfeldern für Laien ausgesprochen. Christel Kaufmann.
5: Der Verein für eine offene Kirche würde sich freuen, ja. Wenn wir irgendwo angegliedert wären wieder, Chur, St. Gallen, Feldkirch. Am logischsten wäre wieder zurück nach Chur irgendwie, aber wir haben wirklich keine Ahnung. Und ich glaube, das wird so unter Verschluss besprochen, wenn es überhaupt besprochen wird, da sickert nichts durch. Wenn, dann sind es wirklich nur Gerüchte und auf die kann man nicht gehen.
0: Wie geht's weiter mit dem Erzbistum Vaduz in Liechtenstein? Schon seit 3 Jahren gibt es hier keinen Bischof mehr. Das war eine Reportage von Katharina Peetz und David Ehl.

0: Und das war Tag für Tag an diesem Mittwoch. Hier im Deutschlandfunk geht's gleich weiter mit der Sendung Agenda und der Frage, was bedeutet es für Anwohnerinnen und Anwohner, wenn mitten in ihrem Viertel ein Suchthilfezentrum eröffnet wird? Meine Kollegin Bettina Köster begrüßt Sie gleich live aus einem Viertel in Köln, wo genau das geplant ist. 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Einen schönen Tag.
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2: Zehn Uhr, die Nachrichten. Zunächst die Übersicht. Die Bundesregierung will heute weitere Millionenentlastungen durch Bürokratieabbau auf den Weg bringen. EU-Kommissionspräsidentin von der Leyen ist in die Ukraine gereist, um Rüstungskooperationen voranzutreiben. Experten fordern ein Werbeverbot für Sportwetten. Die Meldungen im Einzelnen. Mit Maßnahmen wie der elektronischen Arztüberweisung will die Bundesregierung ihre Bemühungen zum Bürokratieabbau vorantreiben. Der Bundesminister für Digitales und Staatsmodernisierung Wildberger sagte im ARD-Fernsehen, insgesamt würden die aktuell geplanten Maßnahmen Bürger und Wirtschaft um 600 Millionen Euro im Jahr entlasten. Das Kabinett werde sich heute mit mindestens 10 Maßnahmen aus verschiedenen Ministerien befassen, führte der CDU-Politiker aus. Für die Idee, Arztüberweisungen zu digitalisieren und in Papierform abzuschaffen, wurde im Frühjahr ein Gesetzentwurf vorgelegt. Die Bundesregierung tagt heute auf Initiative Wildbergers als sogenanntes Entlastungskabinett. Damit ist eine regelmäßige Schwerpunktsitzung gemeint. Ihr Ziel ist es, die Bürokratiekosten bis zum Ende der Legislaturperiode 2029 um 16 Milliarden Euro jährlich zu senken. Das entsprechen 25%. Erstmals tagte das Entlastungskabinett Anfang November. Der Kinderbeauftragte der SPD-Bundestagsfraktion Reichert hat die Pläne von Familienministerin Prien kritisiert, die Bezugsdauer beim Elterngeld zu senken. Er verwies im Deutschlandfunk auf die niedrige Geburtenrate und deren teils ökonomische Gründe. Ob man sich das erste oder zweite Kind überhaupt leisten könne, sei eine Frage, die sich viele stellten, führte Reichert aus. Dementsprechend müsse die Politik beim Elterngeld nicht reduzieren, sondern nachlegen. Prien will im Zuge einer Elterngeldreform die maximale Bezugsdauer von derzeit 14 auf 12 Monate senken. Zudem soll die Zahl der sogenannten Vätermonate von 2 auf 3 Monate erhöht werden. Derzeit kann die volle Dauer des Elterngeldes nur ausgeschöpft werden, wenn ein Elternteil mindestens 2 Monate übernimmt. Da das meist die Väter sind, wird umgangssprachlich von Vätermonaten gesprochen. Den Plänen zufolge soll außerdem der monatlich gezahlte Höchstbetrag auf 1.900 Euro steigen. Kritikern zufolge ist das zu wenig. In Nürnberg hat es gestern Abend mehrere Verletzte und Schäden durch Unwetter gegeben. Betroffen waren nach Angaben der Feuerwehr auch Fürth und Erlangen sowie angrenzende Landkreise. Wie die Einsatzkräfte mitteilten, gingen fast 3.000 Notrufe ein. Es kam zu 1.000 Feuerwehreinsätzen. Ein Mensch wurde von einem umstürzenden Baum getroffen und ins Krankenhaus eingeliefert. Am Nürnberger Flughafen mussten Sturmschäden an Gebäuden sowie Überschwemmungen infolge von Starkregen behoben werden. Der Flugbetrieb wurde kurzzeitig eingestellt. In der vorangegangenen Nacht hatten Unwetter in Norddeutschland sowie Teilen Hessens und Nordrhein-Westfalens teils erhebliche Schäden verursacht. Angesichts der aktuellen Niedrigstände in Flüssen und Seen hat die baden-württembergische Umweltministerin Walker eine effizientere Nutzung von Wasser gefordert. Bevölkerung, Wirtschaft und Politik müssten zusammenarbeiten, um den Wasserverbrauch so gut wie möglich zu reduzieren, sagte die Grünen-Politikerin im Deutschlandfunk. In Baden-Württemberg werde seit Jahren gemeinsam mit Versorgungsunternehmen an einer sogenannten Wassermangelstrategie gearbeitet, um die Wasserversorgung in Hitzeperioden wie zurzeit sicherzustellen. Bundesumweltminister Schneider, SPD, will heute ein neues bundesweites Niedrigwasserinformationssystem, kurz NIWIS, vorstellen. Es soll erstmals einen Überblick über aktuelle Lagen sowie umfassende Hintergrundanalysen bieten. Die Präsidentin der Europäischen Kommission, von der Leyen, ist zum 11. Mal seit dem russischen Überfall auf die Ukraine nach Kiew gereist. Nach ihren Angaben geht es bei diesem Besuch auch um eine engere Zusammenarbeit der Rüstungsindustrien der EU und der Ukraine. Ziel sei es, mehr und schneller produzieren zu können. Von der Leyen fügte mit Blick auf die Kriegslage hinzu, die Ukraine habe derzeit eine starke militärische Dynamik aufgebaut, das Blatt wende sich. Die Ukraine verstärkte zuletzt ihre Vergeltungsangriffe auf Russland. Laut einem Lagebericht der in Washington ansässigen Denkfabrik CSIS von Anfang Juli haben die ukrainischen Verteidiger zudem Erfolge erzielt und die Verluste des Gegners stark in die Höhe getrieben. Insgesamt seien seit Kriegsbeginn im Februar 2022 rund 2 Millionen Soldaten getötet, verletzt oder vermisst gemeldet worden. Allein 1,4 Millionen davon auf russischer Seite. In der Türkei jährt sich der jüngste Putschversuch heute zum 10. Mal. Am Abend des 15. Juli 2016 hatten Teile des türkischen Militärs versucht, die Regierung von Präsident Erdogan zu stürzen. Bei Kämpfen wurden etwa 250 Menschen getötet, mehr als 2000 weitere verletzt. Der Putschversuch scheiterte nach wenigen Stunden auch durch Widerstand in der Bevölkerung. Der damalige deutsche Botschafter in der Türkei, Erdmann, sieht bis heute viele Ungereimtheiten. Die Verlegung von Kampfflugzeugen und Panzern seitens der Putschisten etwa könne der Regierung und den Geheimdiensten nicht verborgen geblieben sein, sagte der Ex-Diplomat im Deutschlandfunk. Heute gelte der Tag als ein Wendepunkt in der jüngeren türkischen Geschichte hin zur Autokratie. Fast 3 Wochen nach den Erdbeben in Venezuela ist die Zahl der Todesopfer weiter gestiegen. Die Regierung in Caracas teilte mit, dass über 4.700 Menschen ums Leben gekommen seien. Zudem sprachen die Behörden weiterhin von mehr als 16.700 Verletzten. Am 24. Juni hatten gleich 2 verheerende Erdbeben das Land erschüttert. Der Psychologe und Glücksspielforscher Tobias Heyer fordert ein Werbeverbot für Sportwetten. Deren Anbieter seien nicht nur während der Fußball-WM, etwa im Fernsehen, quasi omnipräsent und das auf Kosten verletzlicher Personengruppen, sagte er der katholischen Nachrichtenagentur. Heyer, Leiter der Arbeitseinheit Glücksspielforschung an der Universität Bremen, betonte, Werbung für Cannabis sei untersagt. Bei Zigaretten gebe es bereits ziemlich weitreichende Einschränkungen. Und selbst bei Alkohol nehme die Debatte an Fahrt auf. Man brauche keine Werbung für Suchtmittel. Glücksspielwerbung mache bei einem typischen Fußball-Bundesliga-Spieltag etwa ein Drittel der gesamten Werbezeit aus, sagte Heyer. Das sei ein gesundheitspolitisches Armutszeugnis. Ähnlich hatten sich Experten früher schon geäußert. Bei der Fußball-Weltmeisterschaft hat Spanien das Finale erreicht. Die Mannschaft schlug Frankreich in Arlington bei Dallas mit 2:0. Der zweite Endspielteilnehmer wird am Abend zwischen Argentinien und England ermittelt. Und hier noch einmal die Übersicht. Die Bundesregierung will heute weitere Millionen Entlastungen durch Bürokratieabbau auf den Weg bringen. EU-Kommissionspräsidentin von der Leyen ist in die Ukraine gereist, um Rüstungskooperationen voranzutreiben. Experten fordern ein Werbeverbot für Sportwetten. Das Wetter? Im Norden trocken, im Süden ab dem Nachmittag einzelne kräftige Gewitter, gebietsweise Unwetter. 27 bis 32 Grad. Morgen teils sonnig, teils heiter bis wolkig. Im Nordosten und Süden einzelne Schauer oder Gewitter. 26 bis 33 Grad. Das waren die Nachrichten.
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4: Herzlich willkommen zur Agenda heute mit Bettina Köster und heute aus Köln. Und zwar sind wir im Kölner Süden im Pantaleonsviertel und wir sind hier hingekommen, weil hier im Veedel, wie man in Köln sagt, seit einigen Monaten richtig große Unruhe herrscht. Die Anwohnerinnen und Anwohner haben nämlich kurz vor Weihnachten die für sie nicht so frohe Botschaft von der Stadt bekommen, dass in ihrer Nachbarschaft ein Suchthilfezentrum aufgebaut werden soll. Auf einer 1000 Quadratmeter großen Wiese, auf der bislang Kinder spielen, in der Nähe sind viele Berufsschulen, also auch Schulhöfe. Der entsprechende Ratsbeschluss folgte dann im Mai und wir wollen heute noch mal ein bisschen genauer hinschauen. Also wie soll dieses Suchthilfezentrum für schwer suchtkranke Menschen genau aussehen? Welche Befürchtungen haben die Anwohnerinnen und Anwohner und fühlen sie sich ausreichend gehört von der Stadt? Wie geht die Stadt Köln überhaupt mit der offenen Drogenszene in der ganzen Stadt um? Welchen Einfluss kann sie darauf nehmen? Und schließlich wollen wir auch noch wissen, wie ist der Austausch mit anderen Großstädten? Also viele, viele Fragen, die wir heute Morgen besprechen wollen. Und es sind sehr, sehr viele Anwohnerinnen und Anwohner gekommen hier heute zur Sendung. Wir sind hier im Gemeinsaal und der ist ziemlich gefüllt. Also um mich herum sind Frauen, Männer, Jüngere, Ältere, alle sind da und sind neugierig, was heute Vormittag passieren wird. Und sie werden natürlich auch zu Wort kommen im Laufe der Sendung. Wie immer können Sie natürlich auch sich an der Sendung beteiligen. Zum Beispiel, wenn Sie Erfahrungen einbringen wollen mit der Drogenszene aus Ihrer eigenen Stadt. Also welche Unterstützung gibt es für drogenkranke Menschen bei Ihnen in der Kommune? Und wenn Fragen im Laufe der Sendung kommen, können Sie die natürlich auch mit einbringen. 00 800 44 64 44 64 ist die Telefonnummer oder Sie schreiben an agenda@deutschlandfunk.de und wir fassen dann Ihre Meinung zusammen im Laufe der Sendung. Neben mir steht Dr. Harald Rau von den Grünen. Er ist Dezernent für Gesundheit und Soziales hier in Köln. Herr Rau, das Suchthilfezentrum soll in unmittelbarer Nähe hier von St. Pantaleon entstehen. Ich habe eben gesagt, auf einer schönen großen Wiese, wo bisher eben Kinder spielen konnten, auch wenn es kein richtiger Spielplatz mehr ist. Warum gerade dieser Ort? Wie sind Sie zu dieser Entscheidung gekommen?
3: Köln hat wie viele vergleichbare Städte im Zentrum Kölns. Und bei uns hier ist das im Wesentlichen zum Beispiel der Neumarkt. Schon seit Jahrzehnten eine Drogenszene, eine offene Drogenszene. Und aus ganz verschiedenen Gründen, unter anderem das Vorherrschen jetzt von Crack, hat sich diese Drogenszene nochmal verfestigt und ist schwieriger geworden. Menschen, die selber schwerst krank, drogenabhängig sind, sind immer noch kränker, noch desolater und die Öffentlichkeit immer noch ratloser, wie umgehen mit dieser Situation. Wir haben daraufhin unser Konzept erweitert und gesagt, wir brauchen über den schon bestehenden Drogenkonsumraum am Neumarkt hinaus ein Zentrum, in dem nicht nur der Konsum möglich ist, sondern in dem die Menschen sich auch aufhalten können, zur Not auch in der Nacht in Ruheplätzen und so weiter verweilen können, sie essen können, also ihnen geholfen wird und auch der öffentliche Raum entlastet wird. Ein solches Zentrum muss nach übereinstimmender Meinung aller Fachleute recht nahe an der Drogenszene sein, sonst wird es nicht angenommen.
4: Jetzt muss man dazu sagen, dass der Neumarkt, also die Stadtmitte von Köln, das Herz von Köln, kann man auch sagen, ja, liegt also tatsächlich nicht besonders weit von diesem Standort. Ich glaube, es sind irgendwie 1,2 Kilometer, das ist gut erreichbar mit der Bahn. Aber da werden doch wahrscheinlich auch andere Standorte in der Nähe gewesen sein, oder?
3: Also wir haben in der Tat 13 Standorte letzten Endes wirklich genau geprüft, haben das auch in der Öffentlichkeit dargestellt, wie wir geprüft haben. Und am Ende ist der Standort hier am Pantaleonsviertel der bestgeeignete gewesen und eigentlich auch der einzig übrigbleibende. Und der hat eben eine fußläufige Entfernung. Und der ist auch beispielsweise aufgrund der Eigentumsverhältnisse etc. Für uns erreichbar gewesen.
4: Jetzt haben Sie eben schon angedeutet, es gibt einen Drogenkonsumraum am Neumarkt. Hätte man da nicht einfach mehr ausbauen können?
3: Das ging von der räumlichen Situation nicht. Und außerdem war die Vorgabe von verschiedenen Akteuren, unter anderem der Polizei, dass das nicht genau am Neumarkt sein darf, dieses größere Zentrum, sondern eben in dieser fußläufigen Entfernung. Wir haben aber auch direkt am Neumarkt wirklich Gebäude geprüft. Die sind aber nicht für uns erreichbar gewesen.
4: Jetzt sagen Sie uns doch noch mal ein bisschen was zu dem Zentrum selbst, Suchthilfezentrum. Ich glaube, das kennen nicht so viele. Es ist für Schwerstkranke, Sie haben eben schon Crack-Abhängigkeit erwähnt. Was wird da genau angeboten? Wie müssen wir uns das vorstellen?
3: Also im Suchthilfezentrum soll auch weiterhin ein oder soll der Drogenkonsumraum, der dann übersiedeln soll, vom Neumarkt betrieben werden. In dem dürfen ja auch gesetzlich geregelt darf der Konsum stattfinden. Unter medizinischer Begleitung und Aufsicht. Damit ist dort sicherer Konsum möglich. Aber anders als im jetzigen Drogenkonsumraum sollen die Menschen halt auch vorher und nachher verweilen können. Wir haben geplant, eine rund um die Uhr, also 24/7, an 7 Tagen die Woche rund um die Uhr gibt es dieses Angebot, dort eben auch zu verweilen und wie gesagt auch Verpflegung zu kriegen. Es soll perspektivisch sogar auch kleine Beschäftigungsmöglichkeiten geben, mit dem Ziel, dass Menschen in einer sichereren Umgebung und nicht mehr in der Öffentlichkeit sich aufhalten, konsumieren, verpflegen und sich da zurückziehen können.
4: Wie viele können denn dorthin kommen?
3: Ja, also derzeit ist so, wenn wir mal alle Plätze zusammenzählen, dann sind es circa 200, die dort gleichzeitig Platz haben. Aber wir wissen jetzt noch gar nicht, wie die Inanspruchnahme sein wird. Und deshalb an der Stelle möchte ich noch ein bisschen vorsichtig sein. Aber das ist so die Zahl, wobei wir wahrscheinlich in dem Außenbereich, der jetzt gerade noch mal ein bisschen neu angepasst wird, dort noch zusätzliche Menschen auch sich aufhalten lassen können.
4: Und wie sind die Sicherheitsbedingungen? Denn das ist ja auch am Neumarkt, worüber wir ja eben gesprochen haben, da gab es ja oft auch von, nicht nur von Bewohnern und Passanten, sondern von Geschäftsleuten, da gab es immer wieder Beschwerden auch, weil viele Drogenkranke auch sehr verelendet sind, sehr verwahrlost sind, auch gar nicht mehr so richtig Orientierung manchmal haben. Wie wollen Sie die Sicherheit hier garantieren?
3: Also ein wesentliches Merkmal unseres Konzeptes ist, dass wir gemeinsam mit der Polizei in ganz enger Abstimmung verfolgen, dass wir in diesem Suchthilfezentrum maximale Toleranz haben wollen. Also dort dürfen die Leute konsumieren, auch auf verschiedene Weise konsumieren. Und im Gegenzug im öffentlichen Bereich eine sehr niedrige Toleranz. Das heißt, die Polizei wird mit noch mehr Energie als bisher, es wird auch das Ordnungsamt mit noch mehr Energie und auch Ressourcen als bisher tätig sein und den öffentlichen Handel oder überhaupt den Handel und die quasi Drogenkriminalität stärker noch als bisher bekämpfen. Und die Polizei sagt eben richtigerweise, dass das Teil des Konzeptes, wir können dann stärker repressiv vorgehen, wenn es eben ein solches Zentrum gibt, in das wir die Menschen hin empfehlen oder sogar begleiten können.
4: Jetzt machen wir mal eine kleine Rückblende. Herr Zittlau ist auch hier. Herr Zittlau, Sie sind Initiator der Bürgerinitiative, die sich gegründet hat, direkt nachdem Sie ein Zettelchen im Briefkasten fanden, kurz vor Weihnachten, dass eben dieses Drogenhilfezentrum gebaut werden soll. Wie war denn Ihre erste Reaktion, als Sie das hörten?
5: Also erstmal ungläubiges Staunen, das war schon eine sehr interessante Weihnachtsüberraschung. Auch die Art und Weise, wie es kommuniziert worden ist. Vielleicht kommen wir gleich nochmal zum Kommunikationsverhalten der Stadt. Es hat sich dann schnell Gruppierungen formiert im Viertel, die gesagt haben, wir müssen da irgendwie uns informieren. Vor allem auch vor dem Hintergrund, dass die offizielle Informationsveranstaltung der Stadt dann für einen Monat später terminiert wurde. Also man hatte sozusagen 4 Wochen lang Blackbox. Und das hat die Leute entsprechend aufgeregt, was ich sehr gut verstehen kann. Und wir haben dann gesagt, wir brauchen irgendeine Art von Stimme im Viertel. Weil es wurde immer gesagt, die IG Neumarkt ist informiert worden und so weiter. Nur hier gab es keine IG, hier gab es niemanden im Pantaleonsviertel. Und unsere Idee war dann von vornherein, einen Bürgerverein, also eine Interessengemeinschaft für das Pantaleonsviertel zu gründen. Also nicht nur monothematisch gegen das Suchthilfezentrum, sondern auch um zukünftig eine Stimme zu haben. So ist die IG entstanden, aber natürlich am Anfang schon mit Fokus auf dieses Thema.
4: Jetzt gibt es ja schon den Ratsbeschluss, also das grüne Licht ist gesetzt sozusagen. Ne? Also es wird wahrscheinlich dann im Herbst angefangen zu bauen. Aber der Protest ist natürlich hier längst nicht eingeschlafen, auch wenn da gewisse Fakten gesetzt wurden. Eva-Maria Götz war gestern hier im Veedel unterwegs und bringt uns jetzt mal ein paar Eindrücke mit.
6: Genau, ich war unterwegs und ich war natürlich zuerst an diesem bewussten Ort, am Perlengraben oder zwischen Perlengraben und Wilhelm-Osdorff-Straße, wo es diese besagte, ungefähr Fußballfeld große Wiese gibt, eingezäunt. Und da habe ich Simone Chantal Büttgenbach getroffen. Sie ist Leiterin einer Kindertagespflege und war mit ihren Schützlingen vor Ort. Die haben da alles ausgepackt, was sie zum Spielen brauchen. Denn Spielgeräte gibt es auf der Wiese ja keine mehr. Und Simone Chantal Büttgenbach hat mir erzählt, was sie an dieser Wiese so mag.
7: Das ist eine Spielplatzfläche, Grünfläche, schon seit 1960. Dieser Baumbestand ist halt eben seit 60 Jahren gewachsen. Und Sie sehen halt eben, dass die komplette Fläche ist von morgens bis abends beschattet. Und somit ist das hier auch toll.
6: Ja, das ist toll, sagt sie. Die Kinder können da spielen, dadurch, dass es eingezäunt ist, auch sicher spielen. Und der ganze Zaun hängt voll mit Plakaten, die die Anwohner bemalt haben. Auch an den Hausfassaden in der Nähe sieht man große Plakate, auf denen wird Kinderschutz gefordert. Es wird Sicherheit für die Anwohner gefordert. Es wird halt demonstriert gegen dieses geplante Zentrum. Und es wird auch protestiert über die Art und Weise, wie die Stadt es kommuniziert oder nicht kommuniziert hat. Simone Chantal Büttgenbach hat mir noch erzählt, wie viele Schulen und Kindertagesstätten, Kindergärten es in dieser Gegend, die sehr eng bebaut und bewohnt ist, gibt.
7: Das eine Berufskolleg ist hinter uns. Das nächste ist hier vorne, das Richard Riemer Schmidt. Gegenüber ist das Berufskolleg Ulrefochte, daneben das Humboldt-Gymnasium, Berufskolleg Kartäuserwall, gefolgt von der Grundschule Trierer Straße. Und gegenüber ist der Kindergarten St. Pantaleon. Und wo wir eben auch über die Tagespflegestellen gesprochen haben, in der Heinrichstraße sind zwei. In der Steinstraße direkt, die 200 Meter entfernt ist, wo sie durchgehen, sind es drei Einzelkindertagespflegestellen. Und auf dem Weg vom Humboldt zur Trierer Straße folgen zwei Großtagespflegestellen. Und die andere, genau, die hätte ich jetzt beinahe vergessen, die ist direkt hier schräg gegenüber die Großtagespflegestelle am Rotgerber Bach, also hier Perlengraben, die auch hier hinkommt. Das sind die 8 Kindertagespflegestellen und die Schulen 9000 Kinder.
6: Ja, 9000 Kinder in direkter Nachbarschaft des geplanten Suchthilfezentrums. Ich habe ja schon gesagt, das ist ein sehr eng bebautes Viertel. Das war mal Kölner Altstadt. Man sieht es noch an Namen wie am Trutzenberg, am Weidenbach, vor den Sieben Burgen, so heißen die kleinen Straßen, die jetzt mit Nachkriegs-Mehrfamilienhäusern eng bebaut sind. Und mich hat der Vater von Simone Chantal, nämlich Hermann Josef Büttgenbach, noch ein bisschen durch die kleinen Gassen geführt und hat mir erzählt, wer dazu wohnt.
8: Das sind zum größten Teil alles Menschen, die schon Jahrzehnte hier leben, wie wir auch. Wir leben seit 1971 hier und man kennt sich auch. Man geht abends mit dem Hund, morgens mit dem Hund, grüßt sich. Und wenn sowas hier hinkommt, wir haben die Befürchtung, ne?
6: Die Befürchtung ist halt eben, dass sich der Stadtteil verändert, dass durch die neue Klientel, die dazukommt, nicht nur Menschen dorthin kommen, die selber Drogen konsumieren, sondern auch diejenigen, die die Drogen verkaufen und dass der Stadtteil kippen könnte.
8: Wenn Sie nach rechts und links schauen, hier ist es sauber. Ja? Und es ärgert mich, ne? Wenn man sagt, Köln ist eine schmutzige Stadt. Sicher gibt es Stellen, aber hier nicht. Und das wollen wir auch verhindern, dass das Viertel umschlägt. Dann könnte diese Aussage, Köln ist eine schmutzige Stadt, wahr werden. Ne?
6: Und Herr Büttgenbach hat mir einen kleinen Ort gezeigt, der so ein bisschen um die Ecke von dem, aber noch in Sichtweite von dem Suchthilfezentrum, das geplant ist, liegt. Ein Spielplatz, den man nur erreicht durch einen kleinen Weg, einen kleinen Zugang, weil er von einer Mauer abgetrennt ist. Ich fand ihn auch so ein bisschen traurig. Er ist sehr klein, er ist sehr einfallslos mit Spielgeräten bestückt. Aber es waren Kinder da, die da gespielt haben. Und es gibt halt auch Bänke.
8: Ja, das ist der nächste Spielplatz. Also hier ist ein bisschen Schatten, hier sind Spielgeräte. Aber wenn hier auf der Bank jemand liegt, würde ich auch weggehen.
6: Da würde wahrscheinlich jeder weggehen, wenn da auf der Bank Leute liegen würden. Und das ist aber ein Platz, der eigentlich einlädt als Rückzugsort, weil er halt nicht direkt einsehbar ist. Sowohl Hermann Josef als auch Simone Chantal Büttgenbach, das sind Anwohner seit Jahrzehnten im Viertel, die legen großen Wert darauf zu sagen, dass es ihnen nicht grundsätzlich gegen die Menschen geht, die die Suchthilfe in Anspruch nehmen oder in Anspruch nehmen müssen. Das Viertel hat ein großes Obdachlosenheim, das hat ein Flüchtlingsheim und da würde sehr geholfen, sagte mir Simone Chantal Büttgenbach.
7: Es geht darum, dass wir hier im Viertel feste Strukturen haben. Das Kloster Maria im Frieden kümmert sich mit um Obdachlose, wie auch hier vorne die Kirche, wo die Obdachlosen auch nochmals betreut werden. Und wir im Viertel diese auch mit unterstützen, wie auch das Flüchtlingsheim. Und dass wir alle zusammen uns um die Leute kümmern. Wir möchten dadurch nicht sagen, weil wir sagen, auf eine Spielplatzfläche das Suchthilfezentrum mit Drogenkonsumraum, das geht nicht. Das hat nichts mit den Personen zu tun, denn ja, denen soll geholfen werden, aber nicht auf einer Fläche, einer Grünfläche, die jetzt gerade in dieser heißen Zeit im Klimawandel benötigt wird, von den Familien und den Senioren hier im Viertel.
4: Ja, ich glaube, die Sorgen sind ziemlich klar rübergekommen. Also es ist nicht nur eine Sorge, dass das Suchthilfezentrum hier genau seinen Platz finden soll, sondern eben auch, dass sich das Viertel sehr verändern wird. Herr Rau, wie können Sie dem begegnen?
3: Wir können dem begegnen, indem wir ein Konzept entwickeln und dann vorhalten, in dem viele Profis zugange sind. Also es kommen da nicht nur Menschen, die drogenabhängig sind, sondern es kommen auch Menschen, die helfen. Es gibt die enge Partnerschaft mit der Polizei. Also wir sind überzeugt davon und kennen auch Erfahrungen, wo genau das gelingt, dass es funktionieren wird. Ich will noch sagen zu der Anzahl der Schulen. Wir haben eine folgende Situation. Köln ist eine Millionenstadt. Und wenn wir im Zentrum dieser Millionenstadt ein solches Suchthilfezentrum brauchen, wird es keinen Ort geben in diesem Zentrum, an dem nicht in der Nachbarschaft irgendwelche Schulen oder andere Einrichtungen sind. Das ist unsere große Herausforderung. Mir wäre es auch viel lieber, wir würden ein solches Zentrum irgendwo ganz weit weg, wo es überhaupt niemanden stört, machen. Aber da kommt niemand hin. Das funktioniert nicht. Und deshalb waren wir oder sind wir in der Situation, wir müssen szenennah sein. Und szenennah ist eben im Kern, im Herzen dieser Millionenstadt.
4: Aber warum sind Sie so spät auf die Anwohnerinnen und Anwohner zugegangen? Denn das kam ja eben auch als große Kritik von Herrn Zittlau. 4 Wochen mussten Sie warten, bis da eine erste Versammlung war für Bürgerinnen und Bürger.
3: Wir haben in Köln ja eine längere Erfahrung damit, solche Orte und Zentren zu machen, die irgendwie vulnerable Personen betreffen. Also meine große Erfahrung ist zum Beispiel die Unterbringung von Flüchtlingen. Überall dort, wo wir eine neue Unterbringung planen, gibt es erhebliche Sorgen, Verunsicherung, Fragen, Proteste. Und wir haben seit den Flüchtlingskrisen zusammen zwischen Verwaltung und Politik abgestimmt, dass wir recht viele Standorte noch quasi ohne öffentliche Kommentierung prüfen, weil wir nicht quasi die einzelnen Nachbarschaften gegeneinander kämpfen lassen wollen. Und nach Abschluss der Prüfung informieren wir Politik und Nachbarschaften. Genauso sind wir jetzt auch vorgegangen. Wir haben 13 Standorte geprüft und von diesen 13 Standorten ist einer geworden. Hätten wir alle 13 Standorte die Nachbarschaft informiert, wir schauen, ob bei euch so etwas passt, hätten wir eine nicht mehr beherrschbare Situation gehabt.
4: Aber es sind ja, der Zettel ist ja vor Weihnachten rausgegangen und dann sind über 4 Wochen vergangen. Also da war ja die Entscheidung schon gefallen, wenn ich es richtig verstanden habe.
3: Ja, die Entscheidung war noch nicht gefallen. Da war quasi der Vorschlag der Verwaltung, so vorzugehen. Und die Beschlusslage des Rates war dann deutlich später. Man muss sich auch vergegenwärtigen, dass der Betriebsbeginn ja erst für Mitte 2027 geplant ist. Das heißt, wir sind nicht irgendwie ganz kurz vor Eröffnung an die Öffentlichkeit gegangen. Und dieser eine Monat Vorlauf hat natürlich auch noch mal die Möglichkeit geboten, sich auf beiden Seiten im Vorfeld zu verständigen. Es ist ja klassischerweise so, dass im Vorfeld eines Termines ja schon Informationen und Austausch passieren. Also deshalb ist es eher eine gute Gepflogenheit, nicht einen Termin heute anzusetzen und morgen zu machen, sondern heute anzusetzen und uns Zeit zu geben, uns auf den Termin vorzubereiten.
4: Jetzt haben Sie eben auch angesprochen, dass Sie das sicherheitsmäßig im Griff haben. Das hätte die Polizei zugesagt. Leider ist sie heute nicht hier vertreten. Aus terminlichen Gründen konnte niemand von der Polizei, von der Kölner teilnehmen. Aber Herr Bisanz ist Sicherheitsexperte und ist bei uns. Wie sehen Sie das? Vielleicht mit Blick auch auf die Uhr. Wir haben um halb die Nachrichten, dass Sie das vor Augen haben.
9: Ja, dann antworte ich mal auf diesen Komplex. Ich finde das ein bisschen schäbig, dass die Stadt Köln immer wieder auf die Polizei verweist. Die Stadt Köln ist zuständig und nicht die Polizei. Wir haben eine Landespolizei für NRW, wir haben keine Stadtpolizei. Und die Sicherheitshoheit liegt bei der Polizei. Die können sich gerne um die Dealer kümmern. Die Ordnungshoheit liegt bei der Stadt Köln. Da ist die Stadt Köln aber extremst unterbesetzt. Wir haben die gleiche Anzahl von Stellen im kommunalen Ordnungsdienst wie Düsseldorf. Düsseldorf hat nur 500.000 weniger Menschen. Und von den 240 Stellen sind ungefähr 60 seit über 10 Jahren nicht besetzt. Und Herr Dr. Rau hat am 1. August 10-jähriges Jubiläum in seiner Tätigkeit und ist seit 10 Jahren dafür zuständig. Und wenn ich dann höre, es ist Crack gekommen, dann höre ich das so wie eine Überraschung. Wir wissen seit etlichen Jahren, dass es Crack gibt und dass es irgendwann auch mal in Köln ankommt.
4: Und genau darüber werden wir gleich noch vertieft sprechen. Nach den Nachrichten melden wir uns hier wieder aus dem St. Pantaleonsviertel bzw. aus dem Gemeindesaal im Pantaleonsviertel.
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2: Uhr 10:30, die Nachrichten. Die Auskunftsdatei Schufa speichert unbemerkt von der Öffentlichkeit veraltete Daten von Millionen Verbrauchern. NDR und Süddeutsche Zeitung berichten darüber und sprechen von einer Schattendatenbank. Es geht um frühere Kredite und Kreditkarten, Pfändungen und Privatinsolvenzen oder auch um längst beglichene Schulden. Die Betroffenen hätten bislang angenommen, dass diese Daten längst gelöscht seien, denn bei Anfragen von Verbrauchern über ihr Konto bei der Schufa gäbe es keinen Hinweis auf diese Speicherung. Der zuständige hessische Landesdatenschutzbeauftragte beschäftigt sich mit der Angelegenheit und erklärte, das Verfahren sei noch nicht abgeschlossen. Die Schufa selbst betonte, das Vorgehen sei rechtens und diene unter anderem Testzwecken. Schufa ist die Abkürzung für Schutzgemeinschaft für allgemeine Kreditsicherung. Das private Unternehmen mit Sitz in Wiesbaden verdient sein Geld mit Informationen zur Kreditwürdigkeit für Kreditinstitute und Handelsunternehmen. Der Psychologe und Glücksspielforscher Tobias Heyer fordert ein Werbeverbot für Sportwetten. Deren Anbieter seien nicht nur während der Fußball-WM etwa im Fernsehen quasi omnipräsent und das auf Kosten verletzlicher Personengruppen, sagte er der katholischen Nachrichtenagentur. Heyer, Leiter der Arbeitseinheit Glücksspielforschung an der Universität Bremen, betonte, Werbung für Cannabis sei untersagt, bei Zigaretten gebe es bereits ziemlich weitreichende Einschränkungen und selbst bei Alkohol nehme die Debatte an Fahrt auf. Man brauche keine Werbung für Suchtmittel. Glücksspielwerbung mache bei einem typischen Fußball-Bundesligaspieltag etwa ein Drittel der gesamten Werbezeit aus, sagte Heyer. Das sei ein gesundheitspolitisches Armutszeugnis. Mit Maßnahmen wie der elektronischen Arztüberweisung will die Bundesregierung ihre Bemühungen zum Bürokratieabbau vorantreiben. Der Bundesminister für Digitales und Staatsmodernisierung Wildberger sagte im ARD-Fernsehen, insgesamt würden die aktuell geplanten Maßnahmen Bürger und Wirtschaft um 600 Millionen Euro im Jahr entlasten. Das Kabinett werde sich heute mit mindestens 10 Maßnahmen aus verschiedenen Ministerien befassen, führte der CDU-Politiker aus. Für die Idee, Arztüberweisungen zu digitalisieren und in Papierform abzuschaffen, wurde im Frühjahr ein Gesetzentwurf vorgelegt. Die Bundesregierung tagt heute auf Initiative Wildbergers als sogenanntes Entlastungskabinett. Damit ist eine regelmäßige Schwerpunktsitzung gemeint. Ihr Ziel ist es, die Bürokratiekosten bis zum Ende der Legislaturperiode 2029 um 16 Milliarden Euro jährlich zu senken. Das entsprechen 25%. Erstmals tagte das Entlastungskabinett Anfang November.
10: In der Türkei jährt sich der jüngste Putschversuch heute zum 10. Mal. Am Abend des 15. Juli 2016 hatten Teile des türkischen Militärs versucht, die Regierung von Präsident Erdogan zu stürzen. Bei Kämpfen wurden etwa 250 Menschen getötet, mehr als 2000 weitere wurden verletzt. Der Putschversuch scheiterte nach wenigen Stunden auch durch Widerstand in der Bevölkerung. Der damalige deutsche Botschafter in der Türkei, Erdmann, sieht bis heute viele Ungereimtheiten. Die Verlegung von Kampfflugzeugen und Panzern seitens der Putschisten etwa könne der Regierung und den Geheimdiensten nicht verborgen geblieben sein, sagte der Ex-Diplomat im Deutschlandfunk. Heute gelte der Tag als ein Wendepunkt in der jüngeren türkischen Geschichte hin zur Autokratie. Erdogan machte den in den USA lebenden und inzwischen gestorbenen islamischen Prediger Gülen für den versuchten Umsturz verantwortlich. Gülen wies dies stets zurück. Nach offiziellen Angaben wurden zehntausende Menschen festgenommen und Beamte entlassen. In der Folge der Ereignisse bekam Erdogan durch eine Verfassungsänderung mehr Macht. Abschließend der Wetterbericht. Die Lage: Im Norden bestimmen trockene Luftmassen das Wetter, im Süden sehr warme bis heiße Luft. Die Vorhersage: Im Norden trocken, im Süden einzelne kräftige Gewitter, gebietsweise Unwetter mit heftigem Starkregen, Hagel und orkanartigen Böen. Höchsttemperaturen 27 bis 31 Grad, an den Küsten kühler. Morgen teils sonnig, teils heiter bis wolkig. Im Norden einzelne Schauer, im Süden auch kräftige Gewitter. Temperaturen 25 bis 33 Grad. Am Freitag wechselnd bewölkt, außer im Nordwesten und Westen verbreitet Schauer und Gewitter, regional unwetterartig. 23 bis 29 Grad. Das waren die Nachrichten.
6: Und wir melden uns wieder aus dem Gemeindesaal von St. Pantaleon in Köln, im Kölner Süden. Denn hier soll ein Suchthilfezentrum gebaut werden in dem Wohnquartier. Und wie viel Drogenhilfe ein solches Quartier überhaupt vertragen kann, darüber wollen wir heute Vormittag sprechen. Wir hatten jetzt eben vor den Nachrichten die Sicherheitsbedenken nochmal thematisiert. Herr Rau, da gab es den Vorwurf von unserem Sicherheitsexperten, dass beim Ordnungsamt, erstens sei das Ordnungsamt zuständig, um eben das Veedel auch entsprechend zu sichern und dass da nicht alle Stellen besetzt sind.
3: Es ist so, ich selber bin nicht für das Ordnungsamt primär zuständig und will aber sagen, egal wo die Drogenszene in Köln ist, es gibt immer viele Argumente, die sagen, wir müssen stärker diese repressive Seite vorhalten. Und dann wird es nie, wenn ich jetzt einfach mal aufteile, wir haben in Köln 86 Stadtteile, es wird nie genügend Polizei und Ordnungskräfte geben, die einfach mit polizeilicher, mit Ordnungsgewalt die Drogenszene in den Griff kriegen. Das wird nicht ausreichen. Es gibt aber die Zusage unseres Oberbürgermeisters, hier mit dem Suchthilfezentrum auch die Kapazitäten des Ordnungsdienstes auszuweiten, mehr Stellen hier anzusiedeln. Die Polizei hat Ähnliches zugesagt, dass die Intensität der Präsenz vergrößert werden wird. Sodass, glaube ich, in dem Gesamtkontext die Seite der Sicherheit, manche sagen auch der Repression, durchaus vorhanden ist. Und wir haben in Köln jetzt gerade an dem Neumarkt erleben wir, dass eine repressive Haltung, die Polizei gerade sehr nachhaltig praktiziert, wirksam ist. Der Neumarkt wird gerade deutlich verändert, dadurch, dass die Polizei wirklich wirkungsvoll vertreibt, was die Folge hat, dass wir jetzt nicht eine zentrale offene Drogenszene haben, sondern wir immer mehr Hotspots haben, an denen die Vertriebenen sind. Also die Polizei alleine, die Repression alleine schafft es nicht. Es muss ein Miteinander sein. Das ist genau Inhalt unseres Konzeptes.
6: Jetzt kam von, ja, Herr Bisan, Sie wollen direkt dazu was sagen?
11: Ja, ich habe ja nur darauf gewartet, dass das Argument kommt, dass Repression nicht funktioniert. Da hat Herr Dr. Rau gar keine Erfahrung, weil wir haben keine Repression in Köln. Die gibt es nicht. Und das Einzige, was die Stadt Köln bewiesen hat, ist, dass es ohne Repression nicht funktioniert. Denn das ist der Zustand, den wir jetzt haben. Wir haben keine Ordnungshoheit. Und das Züricher Modell hat vier Säulen. Davon ist eine die Repression. Und ich war mehrfach in Zürich und mir wird da deutlich gesagt, wir können über drei sprechen. Wie sind sie vorhanden, wie werden sie ausgelebt, aber nicht über die Repression. Und nur über die Repression hat Zürich vor 30 Jahren in einem 5-jährigen Prozess sicherlich es geschafft, sich der Drogenszene zu bemächtigen.
4: Wir sprechen über das Züricher Modell gleich noch ein bisschen genauer. Aber was meinen Sie genau mit Repression?
11: Naja, wir haben ja die Möglichkeit, dass, was eben beschrieben worden ist vom Neumarkt, das ist eine amateurhafte Verdrängung in andere Fädel. So, da muss man natürlich nachhalten. Und wir haben eine Anzahl von Drogenabhängigen, davon sind ungefähr 80% nicht aus Köln. So, und wir wissen alle, wenn wir in die Verwaltung gehen, kann ich ja nicht aus Koblenz kommen und hier ein Auto anmelden. Da wird mir gesagt, wir sind nur hierfür zuständig. Warum kommen wir nicht mal ein bisschen in die Richtung, dass wir uns für die Kölner zuständig fühlen? Das ist nämlich auch das Züricher Modell. Da sind die Anlaufstellen so, dass da überprüft wird, wer wohnt hier, und alle anderen werden wieder zurückgeschickt.
4: In Ihre Stadt. Jetzt meldet sich Herr Professor Daiml, er ist Suchtforscher und hat sich auch hier nicht nur in Köln, sondern auch die NRW-Lage genauer angeschaut, kennt auch das Züricher Modell, auf das hier in Köln sich immer alle berufen. Ich glaube, da müssen wir erstmal erklären, weil nicht jeder kann was mit dem Züricher Modell anfangen. Was steckt denn dahinter?
12: Ja, also ich muss Ihnen, wie gesagt, ein paar Punkten widersprechen. Also Zürich hatte in den 90er Jahren Europas größte offene Drogenszene am Plattspitz und am Bahnhof Letten. Mit mehreren hunderttausend Menschen, die im öffentlichen Raum konsumiert haben. Mit desaströsen Verhältnissen, das kann man sich heute kaum vorstellen. Was Zürich dann gemacht hat, ist das, was wir auch in vielen deutschen Städten sehen, nämlich maximal repressiv zu arbeiten, nämlich komplett verdrängen. Es gab die Überlegung, den Plattspitz einzuzäunen, das sehen wir am Görlitzer Park in Berlin, ähnliche Diskussion, und sie sind komplett damit gescheitert. Sie sind komplett gescheitert. Und das war ein Turnaround, auch bei der Polizei, in der Politik und auch in der Stadtgesellschaft, dass man gesagt hat, wir müssen die Probleme, die wir dort haben, auf ganz andere Füße stellen. Und was sie dann gemacht haben, ist, als einer der ersten Städte in Europa, niedrigschwellige Suchthilfe maximal auszubauen. Bis hin zur Toleranz, dass der Mikrohandel von Konsument zu Konsument in gesicherte Areale von Einrichtungen verlagert wird, damit es nicht mehr im öffentlichen Raum stattfindet. Wir haben eine politische Situation, dass wir die Drogen, die Originalstoffe nicht vergeben können unter diesen Bedingungen im Moment. Das ist ein Grundproblem. Und die Totalprohibition, die wir haben, weltweit, führt dazu, dass wir genau solche Phänomene haben. Das ist eine logische Konsequenz. Und von daher ist Zürich nicht Vorreiter in Repression, sondern sie sind Vorreiter in niedrigschwelliger Suchthilfe. Zürich hat die Situation, dass sie sagen, wir tolerieren keine Drogenszene im öffentlichen Raum, aber wir bauen maximal solche Suchthilfezentren auf, die kapazitär sehr, sehr groß sind. Zum Züricher Modell gehört auch, dass sie sehr, sehr schnell sind. Also sie haben ein Phänomen gehabt vor ungefähr 2 Jahren, dass in einer Parkanlage sich eine Drogenszene wieder angesammelt hat. Und sie haben dann innerhalb von 12 Wochen ohne Bürgerbeteiligung, ohne dass auch Anwohner befragt wurden, mitten in der Innenstadt in einem Wohnquartier eine 1500 Quadratmeter Einrichtung aufgebaut wurde. Und natürlich gibt es Anwohnerbeschwerden. Klar, die hat man überall, überall. Ich kenne keine Stadt und keine Einrichtung, wo es das nicht zum Thema wird. Aber sie sind damit sehr, sehr erfolgreich. Sie haben vollkommen recht. In Zürich gibt es die Politik, dass diese Einrichtungen für Züricher Bürgerinnen und Bürger vorgehalten werden. Im Übrigen stimmt diese Zahl nicht. 80% der Drogenkonsumenten kommen nicht aus Köln. Unsere Szenebefragung zeigt genau das Gegenteil. Es sind vor allem Kölnerinnen und Kölner,

0: war. Vielleicht kann der uns ein bisschen berichten.
1: Genau, und da möchte ich gerne mal das Mikrofon weitergeben.
2: Jawohl. Ich habe 1991, also ich war selber 20 Jahre heroinabhängig, bin 1991 in die Schweiz, habe da studiert und berufsbegleitend in der Suchtarbeit gearbeitet bis 2012. Züricher Modell, das berufen sich ja immer alle drauf. Das Züricher Modell hatte aber noch was zusätzlich. Einmal 4 Standorte, verschiedene Öffnungszeiten, damit kein Ballungsgebiet entsteht. Und flankierend Heroinabgabeprogramm, Methadonprogramme hochgefahren, Subotex-Programme hochgefahren, ohne Ende. So, damit haben die, und repressiv waren die, also der Letten ist umzäunt worden, komplett mit Stacheldraht, also diese Fläche, ja. Was heutzutage ist, Zürich und Genf haben die gleichen Probleme wie hier, weil sich das Konsumverhalten verändert hat. Ein Heroinabhängiger hat sich in Schuss gesetzt und da war der für ein paar Stunden ruhig. Ein Crackabhängiger, nach 15 Minuten wird er hibbelig und muss nachlegen. Genf und Zürich überlegen, Kokainabgabeprogramme aufzulegen, weil es keine Ersatzstoffe gibt, die das abfangen könnten. So, das Suchthilfezentrum hier sehe ich insofern problematisch, war ja auch mal das Thema Mikrohandel, war ja auch irgendwie, wer will das kontrollieren? Wer will jeder jetzt, der da reinkommt, werden die Taschen durchsucht, wie viel ich in der Tasche habe? Die Beschaffungskriminalität, damals bei Heroin und heute, die ist gleich. Ich brauche Geld, ich muss irgendwie Geld besorgen. Entweder vermittle ich für einen Dealer, damit ich meine Provision kriege, oder ich muss Geld irgendwie Bankautomaten, Leute nötigen, wie auch immer. So, wenn ich da einen Mikrohandel drin mache, dann habe ich ein Drogenhandelszentrum. Aber richtig, wenn ich davon ausgehe, 180 Personen, dann müssen 180 Portionen vorhanden sein. Das ist schon groß. Ja, und wenn ich das sage, alle 15 Minuten wird derjenige hibbelig, wird schwierig. Das andere ist, sehe ich einfach, dass Crack- und Crystal Meth-Abhängige ganz anders im Verhalten sind als damals die Heroinabhängigen. Auch viel weniger erreichbar sind zu Hilfemaßnahmen. Was passiert ist in der Politik, ein Satz noch, es ist weggegangen von Abstinenz zu Verwahren und mehr, viel mehr eigentlich nicht. Das ist meine Haltung.
1: Vielen Dank.
0: Eine klare Position, Herr Deimel. Vielleicht müssen wir auch noch mal erklären, dass sich die Drogenszene, es wurde von dem Herrn jetzt eben schon angesprochen, die hat sich ja komplett verändert. Es geht weniger um Heroinabhängige als vielmehr um Crack. Vielleicht erklären Sie noch mal Crack. Was ist das überhaupt? Das wird nicht jeder wissen. Und wie wirkt das? Und wie nimmt man das ein?
3: Ja, Crack ist rauchbar gemachtes Kokain. Also Kokain, das verarbeitet wird, ist jetzt nicht großartig kompliziert. Das kann man selber relativ leicht herstellen, mit Backpulver aufkochen, Feuchtigkeit entziehen und dann entstehen Kristalle, die kann man in Pfeifen rauchen. Das Wirkspektrum ist ein komplett anderes als beim Heroin, das ist so. Es ist eine Stimulanz, es wirkt sehr anregend. Das Gefühl, essen zu müssen, zu trinken, wird maximal unterdrückt. Deswegen bauen die Leute auch sehr schnell ab. Es gibt eine sehr hohe psychische Abhängigkeit, die damit einhergeht. Und die Wirkfrequenz ist deutlich kürzer. Also da haben Sie, muss ich meinem Vorredner absolut recht geben, das ist so, es ist eine andere Dynamik. Und Sie haben auch vollkommen recht, dass es eben Überlegungen gibt in der Schweiz, Kokain-Originalstoff abzugeben. Auch solche Überlegungen gibt es im Fachdiskurs in Deutschland auch. Aus meiner Sicht absolut auch notwendig, wenn wir tatsächlich auch Beschaffungskriminalität etwas entgegensetzen wollen. Es gibt jetzt auch die ersten Studien, was Amphetaminderivate angeht, die als Substitute eingesetzt werden sollen, bis da zu einer Zulassung kommt. Das wird Jahre und Jahrzehnte dauern. Darauf können wir nicht warten. So. Das ist medizinisch nicht ganz so einfach wie eine Substitution mit Opioiden, weil einfach das Schlaganfall- und Herzinfarktrisiko deutlich höher ist. Aber aus einer rein pragmatischen Situation wäre das eine Überlegung wert. Ich würde darüber nachdenken, beschlagnahmtes Kokain über Drug-Checking testen zu lassen und dann in Spezialambulanzen medizinisch verabreicht abzugeben an Schwerstabhängige. Also darüber müssen wir nachdenken. Aber das ist das große Rad. Da muss Bundespolitik dann dafür sorgen. Das sind solche Aspekte mit hineinspielen. Und das stimmt, ein Suchthilfezentrum wird nicht reichen. Also wir brauchen mehrere Standorte in der Stadt wie Köln. Wie viele Muss man gucken. Also wir bräuchten seriöse Fallzahlabschätzungen, damit man sowas planen kann. Das haben wir leider Gottes nicht. Und wir müssen das natürlich monitoren. Das ist ganz klar. Also wir brauchen

0: kontinuierlich Daten, weil die Situation hochgradig dynamisch ist und wir wissen nicht, welche Substanzen in 2 Jahren auf den Markt kommen. Wir sehen gerade eine Situation, dass pro Jahr ungefähr 50 neue Drogen auf den europäischen Drogenmarkt kommen, die es bis dahin nicht gegeben hat. Und wir wissen überhaupt nicht, was so die Zukunft bringt. Und wir müssen das Suchthilfesystem insgesamt viel resilienter aufbauen, ausstatten und viel, viel schneller sein, um mit solchen neuen Phänomenen umgehen zu können.
1: Wenn ich mir jetzt vorstelle, dass ein Crack-Abhängiger tatsächlich alle 20 Minuten sozusagen nachlegen muss und eher ein unruhiger Mensch ist, was bringt denn dann in einem Suchthilfezentrum, wenn da Betten stehen, wo er sich ausruhen kann? Der will sich doch wahrscheinlich gar nicht ausruhen, oder?
0: Ja, also es gibt Menschen, die sehr hochfrequent konsumieren, das ist aber nur ein sehr, sehr kleiner Teil. Also wir sehen solche Binge-Konsummuster, ist wirklich, dass Menschen über den Tag verteilt 20, 30 Mal konsumieren, sehen wir sehr, sehr selten. In unseren Studien, auch in den Studien von KollegInnen, können wir sehen, dass die Menschen über den Tag ungefähr 8 bis 10 Mal konsumieren, das ist doppelt so viel wie beim Heroin. Also wir haben eine höhere Konsumfrequenz und die Dynamiken sind anders. Man kann mit diesen Menschen arbeiten, aber anders und man braucht andere Ressourcen, man braucht andere Rahmenbedingungen. Vor allem brauchen wir Einrichtungen, die einfach auch baulich mehr Fläche haben. Und es gibt in Zürich auch eine sehr gute dokumentierte Korrelation zwischen mehr Fläche und weniger Aggression in Einrichtungen. Also je mehr Quadratmeter pro Klient zur Verfügung stehen, desto eher können auch Sozialarbeitende und Hilfskräfte mit den Menschen arbeiten. Das wirkt deeskalierend. Wen wundert's? Also das ist so. Und die Einrichtungen, die wir jetzt haben, bieten das räumlich einfach nicht.
1: Herr Zittlau, Sie haben gerade da besonders Bedenken, dass die Fläche nicht reicht.
2: Also ich bin bei Ihnen beiden, den Vorrednern. Und ich kenne ja auch das erweiterte Suchthilfekonzept von Dr. Rau, das er im August 2025 vorgelegt hat. Nochmal zum Verständnis, es sollte ein schnelles Interim am Neumarkt sein, um den Menschen da vor Ort schnell zu helfen. Und dann sollten dann 3 Suchthilfezentren entwickelt werden. Dann gab es eine politische Kehrtwende mit dem neuen Oberbürgermeister, wo die Neumarktverschönerung im Vordergrund stand.
1: Man muss dazu sagen, der Oberbürgermeister hat das als Wahlkampfthema auch genommen. Also, dass er auf jeden Fall Köln sauber macht und die Drogenszene, die offene, damit etwas macht.
2: Und damit hat der neue Oberbürgermeister das ganze Planungsmodell oder das ganze Vorgehen in den Haufen geworfen. Weil es gab ja schon Standorte in Neumarktnähe, die auch fachlich in Ordnung gewesen wären als Interim. Die Folge ist, dass jetzt es eine Vertreibung vom Neumarkt gibt, um diese Wahlkampfversprechen zu erfüllen ohne Interim. Wir sehen eine enorme Verelendung in anderen Stadtgebieten. Das ist ein Unding, aber es ist letztendlich eine Folge von Wahlkampfversprechen. So, das muss man einmal auch, den Elefant im Raum muss man auch einmal benennen. So, der andere Punkt ist, wir reden ja nicht von irgendeiner Immobilie, die wir hinstellen. Ein Suchthilfezentrum ist ein Hochrisikosystem. Ein Hochrisikosystem ist dadurch gekennzeichnet, dass jedes Zahnrad funktionieren muss. Wenn ein Zahnrad nicht funktioniert, habe ich den GAU. So, und deswegen brauche ich Personal, ich brauche entsprechendes Equipment und ich brauche vor allem auch die Fläche, damit die Leute drin bleiben im Zentrum. Und wenn ich mir das Pflichtenheft anschaue, was am Neumarkt passieren sollte, dann haben wir von 1500 Quadratmetern Nutzfläche gesprochen. Hier wurden es jetzt plötzlich 900, die reichen sollen. Das heißt, es wurde reduziert, reduziert, reduziert. Es wurden Auswahlkriterien, Standortauswahlkriterien fallen gelassen. Zum Beispiel die Nähe zur Berufsschule, die woanders ein Thema war, war hier keine. Einfach, um diese Fläche passend zu machen. Wir können das aus der Aktenlage nachweisen, dass die Stadt Köln die Fläche genommen hat, weil sie einfach da war. Und weil es schnell gehen sollte, weil der Oberbürgermeister das Problem schnell vom Neumarkt weghaben wollte.
1: Und jetzt haben Sie
2: immer noch einen Satz noch dazu. Ja. Und ich verstehe es immer noch nicht, dass Dr. Rau mit seiner fachlichen Expertise das mitmacht.
1: Da wollen Sie doch jetzt bestimmt was zu sagen, Herr Dr. Rau, oder? Als Dezernent für Soziales und Gesundheit in Köln.
3: Zu vielem. Ja, natürlich. Also die Frage ist immer, was ist eine Alternative zu dem Vorschlag, den wir jetzt machen und zu dem Plan? Und natürlich ist es so, ich bin unglücklich darüber, dass wir nur 900 und keine 2000 Quadratmeter haben. Ich bin unglücklich darüber, dass wir direkt Schulen in der Nachbarschaft haben. Ich bin über vieles unglücklich. Ich bin überhaupt über die Gesamtsituation unglücklich. Aber die Frage ist, wollen wir vor lauter unglücklich sein, nichts tun und sagen wir lassen die Drogenszenen sich so weiterentwickeln oder wollen wir irgendwie das Vernünftigste, das sich am ehesten bewährt, tun.
1: Aber jetzt haben wir ja auch gehört, dass es eigentlich recht schnell gehen soll. Also, dass man schnell etwas anbieten soll, auch ein Interimsangebot beispielsweise. Nun soll es ja in Köln, also hier im Stadtteil, ein Jahr dauern, bis die Container dann aufgestellt sind. Denn das haben wir, glaube ich, auch noch nicht gesagt. Das wird ja kein richtiges Gebäude, sondern es werden Container auf dem Grundstück aufgestellt.
3: Also auch das bedauere ich, dass wir nicht so schnell sind, wie Zürich war. Trotzdem ist ein Jahr für Kölner Situation auch nicht ganz unendlich langsam. Und es ist schon so, dass es auch da die Frage ist, was ist die Alternative? Wir haben uns jetzt schon für eine Bauweise entschlossen, keine Container, sondern Modulbauweise, die eine denkbar schnelle Umsetzung ermöglicht. Und wir brauchen ja nicht nur ein Gebäude. Ganz wichtig ist auch, wir brauchen auch den Träger, die Träger und vor allem die Menschen. Und das ist, glaube ich, ein ganz wichtiges, auch zu beleuchtendes Thema. Ein solcher Drogenkonsumraum und das Umfeld wird natürlich von Sozialarbeitenden und von Pflegekräften, die nochmal spezialqualifiziert sein müssen, zu betreiben sein. Und das sind eben genau zwei Berufsgruppen mit Mangelsituation.
1: Was heißt denn für Kölner Verhältnisse relativ schnell?
3: Ja, ich glaube, wir kriegen es doch gerade alle mit, dass die öffentliche Hand sich mit Bauvorhaben, nicht nur in Köln, durchaus schwer tut. Und wir sind natürlich auch gerade gebeutelt mit unserer Oper, die jetzt aber unmittelbar vor der Eröffnung steht und möglicherweise die Qualität, die wir erreichen werden, uns dann doch wieder froh macht, dass wir so gemacht haben. Aber jetzt will ich die Bauzeiten nicht kommentieren, sondern sagen, das eine Jahr, was wir jetzt noch vor uns haben, ist ja auch genau die Zeit, die uns möglich macht, uns in verschiedenen Kontexten gut zu beraten. Ich will darauf hinweisen, dass wir hier in der Innenstadt, wo wir sind, einen runden Tisch bilden werden, der jetzt auch direkt starten wird. Und genau auch dieser runde Tisch wird versuchen, im Zusammenwirken zwischen allen verschiedenen Akteuren, auch die Anwohnenden sind da beteiligt, damit zu wirken. Jetzt will ich zu Herrn Biesanz aber noch eine Sache aussagen. Wenn ich es richtig weiß, ist Herr Biesanz selber Unternehmer und betreibt eine Sicherheitsfirma. Dass Herr Biesanz quasi auf den Blick, wie Sicherheit hergestellt wird, mit seiner eigenen Erfahrung drauf schaut, verstehe ich komplett. Das ist absolut nachvollziehbar. Und dass er daraus ableitet, wir brauchen jetzt viel, viel Sicherheitspersonal, sei ihm unbenommen. Wir wissen aber halt weltweit, dass die Repression für sich alleine nicht funktioniert. Wir brauchen die Repression, das ist überhaupt gar keine Frage, die brauchen wir. Aber die brauchen wir im Ineinandergreifen mit den medizinischen und sozialen Angeboten. Und das ist genau, wofür wir stehen und wo wir unter anderem in Zürich mitkriegen, das hat die größte Chance zu funktionieren.
1: Jetzt wurde ja auch, weil Sie Zürich noch mal ansprechen, auch gesagt, dass ein Zentrum auf keinen Fall reicht. Ja. Zürich ist kleiner, die Hälfte der Einwohner ungefähr und Einwohnerinnen und hat drei Zentren. Wie schaut es hier aus? Also werden dann noch zwei andere geplant?
3: Ja. Also erstens, Zürich hat seit letzten Herbst ein viertes. Zweitens, mein Konzept schreibt ja schon von drei Zentren, die wir planen. Zunächst mal, und das Konzept schreibt auch, ich schreibe dort drin, dass wir uns dauernd auch im Konzept weiterentwickeln. Das heißt, der Endausbau wird vielleicht noch mehr sein und wahrscheinlich sogar. Aber wir planen nicht nur, sondern wir haben jetzt vor wenigen Wochen auf der anderen Rheinseite einen weiteren Drogenkonsumraum mit auch schon Aufenthaltsmöglichkeiten eröffnet. Der wird jetzt auch gerade immer mehr täglich mehr nachgefragt. Und der Plan ist, dass wir genau diesen neuen Drogenkonsumraum ausweiten zu einem Suchthilfezentrum. Und dann schreibt mein Konzept auch, dass wir, wenn das dann am Start sein wird, ein drittes wieder auf dieser Rheinseite hier machen werden. Das heißt, wir sind genau dabei, dass wir das ausbauen und auch diese Verteilung, diese örtliche Verteilung realisieren.
1: Und da ist auch Geld genug für da, weil das kostet ja auch.
3: Ja, Geld ist natürlich die ganz große Frage. Nur auch da frage ich Sie und auch die Menschen, die hier jetzt gerade es erheitert tun, ist der Mangel von Geld ein Auftrag an uns zu sagen, wir machen nichts, weil das kostet alles Geld. Ich glaube, da wäre niemand zufrieden, wenn wir sagen, vor lauter Geldmangel machen wir jetzt keine Suchthilfekonzeption. Und deshalb sind wir alle miteinander gehalten, natürlich mit dem sparsamen Geld, mit dem wenigen Geld, was wir haben, möglichst große Wirkung zu entfalten. Und da sind wir dabei und da können wir jetzt auch dieses Jahr gemeinsam nutzen, um wirklich zu erwägen, wie können wir größtmögliche Wirksamkeit mit dem Geld und dem Personal, was wir haben werden, machen.
1: Wir müssen noch mal konkret auch auf die Zahlen zu sprechen kommen. Wie teuer wird es genau sein? Hier, also der Bau. Und dann auch die laufenden Kosten?
3: Wissen Sie, abstrakte Zahlen, da halte ich wenig von. Es ist schon so, dass die Immobilie uns um die 9 Millionen Euro kosten wird. Und das löst auch nachfolgende Abschreibungskosten und Betriebskosten und so weiter aus. Und der Betrieb weitere circa 10 Millionen Euro im Jahr. Das ist viel. Das ist auch mir, ich sage mal, wirklich zu viel, weil das Geld fehlt uns an anderer Stelle. Wir sind gerade dabei, einen Haushaltsplan für die kommenden Jahre aufzustellen und merken da, wie wir um jeden Euro kämpfen müssen und wir verschulden uns gerade auch. Also, dass das Geld kostet, ist tragisch. Aber die Not ist so groß, dass auch die Politik, der Rat beschlossen hat, wir bringen dieses Geld auf.
1: Herr Zittlau, da würde mich jetzt noch mal interessieren, ob Sie das beruhigt, weil es gibt ja auch dieses Angebot des runden Tisches und es sind mehrere geplant. Ja, fühlen Sie sich da jetzt auch als Bürgerinitiative ernster genommen?
2: Also bis jetzt sind die Maßnahmen der Stadt eher so placebomäßig angegangen worden, nach dem Motto, das müssen wir jetzt mal abhaken, die Beteiligung. Ich bin gespannt, was daraus wird. Ich sehe das mit den weiteren Standorten sehr, sehr kritisch vor dem Hintergrund der Haushaltslage und der Personallage. Ich glaube sogar, dass dieser Standort nicht in der ursprünglichen Form, wenn er überhaupt dann baurechtlich gemacht werden darf, betrieben werden kann. Weil es soll ja explizit 24/7 sein, das sehen wir hier nicht. Und das ist für uns auch so der Super-GAU, ich sagte ja gerade Hochrisikosystem, was befürchten wir? Unsere Befürchtung ist, dass hier eine Containerlösung hingestellt wird, die 10 Millionen kostet, die dann aber nicht vernünftig betrieben wird. Und damit die Menschen, ähnlich wie es jetzt schon im Konsumraum in der Stadt passiert, davor sein werden und abgewiesen werden. Und deswegen wäre meine Forderung an Dr. Rauch an der Stelle, beweisen Sie uns doch mal, dass Sie es hinbekommen. Warum zeigen Sie nicht mal als Maßnahme, dass Sie den Drogenkonsumraum am Neumarkt 24/7 betreiben können? Das wäre eine schnelle Hilfe für alle und wir hätten ein bisschen das Gefühl, dass Sie es hinbekommen.
1: Da geben wir gleich Herrn Rauch nach den Nachrichten die Chance, darauf zu antworten. Da melden wir uns wieder.
4: 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Das islamistische Regime in Iran hat nach den US-Luftangriffen der vergangenen Tage mehr als 30 Todesopfer gemeldet. Allein bei dem Beschuss der vergangenen Nacht habe es mehr als 260 Verletzte gegeben, hieß es in Teheran. Die Angaben lassen sich nicht überprüfen. Die jüngsten Angriffe des amerikanischen Militärs richteten sich nach Angaben des zuständigen Regionalkommandos unter anderem gegen Raketen- und Drohnenstellungen sowie Abwehrsysteme. Der Iran führte am frühen Morgen weitere Gegenangriffe auf Ziele in Kuwait, Bahrain und Jordanien durch, wo sich US-Stützpunkte befinden. Mit Maßnahmen wie der elektronischen Arztüberweisung will die Bundesregierung ihre Bemühungen zum Bürokratieabbau vorantreiben. Der Bundesminister für Digitales und Staatsmodernisierung Wildberger sagte im ARD-Fernsehen, insgesamt würden die aktuell geplanten Maßnahmen Bürger und Wirtschaft um 600 Millionen Euro im Jahr entlasten. Für die Idee, Arztüberweisungen zu digitalisieren und in Papierform abzuschaffen, wurde im Frühjahr ein Gesetzentwurf vorgelegt. Die Bundesregierung tagt heute auf Initiative Wildbergers als sogenanntes Entlastungskabinett. Damit ist eine regelmäßige Schwerpunktsitzung gemeint. Ihr Ziel ist es, die Bürokratiekosten bis zum Ende der Legislaturperiode 2029 um 16 Milliarden Euro jährlich zu senken. Bundesumweltminister Schneider hat ein Online-Portal vorgestellt, das erstmals bundesweit Daten zu Wasserressourcen bereitstellt. Das Niedrigwasserinformationssystem NIVIS soll Behörden, Unternehmen und Bürgern zur Verfügung stehen. Es bietet unter anderem Angaben zu Wasserständen, Abflüssen, Grundwasser, Bodenfeuchte und Niederschlägen. Bislang lagen Informationen zur Niedrigwasserlage nur regional und methodisch uneinheitlich vor. Schneider sagte in Berlin, der Klimawandel setze die Wasserressourcen immer stärker unter Druck. Niedrige Wasserstände von Flüssen und trockene Böden seien keine Ausnahme mehr. Deshalb müsse man Wasserknappheit früher erkennen und besser vorsorgen, meinte der SPD-Politiker. In mehreren Regionen Deutschlands hat es Verletzte und Schäden durch Unwetter gegeben. In Reutlingen in Baden-Württemberg fiel nach Angaben der Polizei am Morgen teilweise der Strom aus. Im thüringischen Gotha beschädigten umgestürzte Bäume mehrere Fahrzeuge. Zuvor hatten Einsatzkräfte in Bayern von mehreren Verletzten gesprochen. Allein in Nürnberg und Umgebung gingen fast 3000 Notrufe ein. Am dortigen Flughafen mussten Sturmschäden an Gebäuden sowie Überschwemmungen infolge von Starkregen behoben werden. Der Flugbetrieb wurde kurzzeitig eingestellt. Die Auskunftsdatei Schufa speichert unbemerkt von der Öffentlichkeit veraltete Daten von Millionen Verbrauchern. NDR und Süddeutsche Zeitung berichten darüber und sprechen von einer Schattendatenbank. Es geht um frühere Kredite und Kreditkarten, Pfändungen und Privatinsolvenzen oder auch um längst beglichene Schulden. Die Betroffenen hätten bislang angenommen, dass diese Daten längst gelöscht seien. Denn bei Anfragen von Verbrauchern über ihr Konto bei der Schufa gäbe es keinen Hinweis auf diese Speicherung. Der zuständige hessische Landesdatenschutzbeauftragte beschäftigt sich mit der Angelegenheit und erklärte, das Verfahren sei noch nicht abgeschlossen. Die Schufa selbst betonte, das Vorgehen sei rechtens und diene unter anderem Testzwecken. Schufa ist die Abkürzung für Schutzgemeinschaft für allgemeine Kreditsicherung. Das private Unternehmen mit Sitz in Wiesbaden verdient sein Geld mit Informationen zur Kreditwürdigkeit für Kreditinstitute und Handelsunternehmen. Nach Ansicht von Bundesverkehrsminister Schneider schreitet die Verrohung in der Gesellschaft voran. Die Gewalt wegen einer Bagatelle nehme zu, sagte der CDU-Politiker dem Magazin Bunte. Da sei die Deutsche Bahn ein Spiegelbild der Gesellschaft. Dagegen gelte es, Zeichen zu setzen. Laut dem Minister werden inzwischen Bodycams eingeführt und die Videoüberwachung wird verbessert. Zudem begrüßte Schneider es, wenn die Ticketkontrollen künftig zu zweit durchgeführt würden. Anfang Februar war ein Schaffner im Dienst erschlagen worden. Die Tat befeuerte die Diskussionen über die Sicherheit in Zügen der Deutschen Bahn. Abschließend das Wetter. Im Norden trocken, im Süden ab dem Nachmittag einzelne kräftige Gewitter, gebietsweise Unwetter, 27 bis 32 Grad. Morgen teils sonnig, teils heiter bis wolkig. Im Nordosten und Süden einzelne Schauer oder Gewitter, 26 bis 33 Grad. Am Freitag wechselnd bewölkt, außer im Nordwesten und Westen, verbreitet Schauer und teils kräftige Gewitter, regional unwetterartig, 23 bis 30 Grad. Das waren die Nachrichten.
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1: Und wir melden uns wieder aus dem Gemeindesaal von St. Pantaleon in Köln. Wir haben gesprochen über das geplante Suchthilfezentrum, was in unmittelbarer Nachbarschaft hier von der Gemeinde gebaut werden soll, auf einer brachliegenden Spielwiese, also als Spielwiese bisher benutzt. Wir haben viele Reaktionen jetzt schon bekommen, auch aus dem Publikum. Und ich denke, es wird jetzt allerhöchste Zeit, dass wir Sie auch zu Wort kommen lassen. Eva-Maria Götz hat sich unter Sie gemischt.
6: Ganz genau. Und ich stehe hier neben Sabine Köster. Sie ist auch Anwohnerin hier im Pantaleonsviertel oder Pantaleonsviertel. Ich glaube, beide Aussprachen sind erlaubt. Frau Köster, was ist Ihr Anliegen?
7: Ja, mein Anliegen ist, mal Herrn Rau zu fragen, wie man sich das so vorstellt mit den Suchtkranken, die dann eigentlich ja nicht die ganze Zeit in dem Suchthilfezentrum verweilen sollen. Es ist ja kein Wohnheim. Die meisten Suchtkranken sind obdachlos und es gibt 10 Etagenbetten, also wirklich als Zahl, 10 Etagenbetten für mehrere hundert Menschen aus ganz Köln, die hier in dieses Großsuchthilfezentrum kommen sollen und wo man hier dann einen guten Verweilort vorfinden soll. Wie sollen sich die crackkranken Menschen runterbringen, wenn die in einem Gemeinschaftsraum sind, in Gemeinschaftsduschen sich pflegen sollen, untereinander sind die sich auch nicht immer grün. Wie sollen die da zur Ruhe kommen tatsächlich? Ich habe das Gefühl, immer wenn das Positive rausgezogen werden soll, dann beruft man sich auf das Kölner Modell, auf das Züricher Modell. Aber dann, wenn es spezieller wird und das nicht passt, das Züricher Modell, dann heißt es Kölner Modell. Wie auch mit dem Mikrohandel. Es ist ein Zelt in Kalk aufgebaut worden. Im Züricher Modell sieht man vor, dass da vor dem Zelt jemand steht, der aufpasst, wer da reingeht. Und im Zelt sitzt jemand, der aufpasst, was über den Tisch geht. Aber in diesem schwarzen Zelt in Kalk, da gibt es weder vorne dran jemanden, noch gehe ich zu 99,99% davon aus, dass in dem Zelt jemand sitzt.
6: Dann können wir vielleicht Herrn Rau gleich die Möglichkeit geben, zu antworten.
3: Also erstens, in das Suchthilfezentrum wird nicht jeder einfach reinkommen können. Das wird kontrolliert werden und dort werden schwerst abhängige, schwerst Kranke nur reinkommen, auch keine Dealer oder sonstige Leute. Zweitens, wenn Sie sich, und ich habe das getan, in Zürich die dortigen Anlaufstellen anschauen, da ist in der Nachbarschaft das, was ich immer erlebe und auch erzählt bekomme, nicht irgendwie ein hohes Aufkommen von Drogenabhängigen, die dort öffentlich sichtbar sind, sondern das findet ja im Zentrum statt und das ist übrigens auch sogar sichtgeschützt.
1: Aber die Bedenken waren ja eben von Frau Köster, mit der ich übrigens nicht verwandt oder verschwägert bin, dass die Menschen dort ja unter Suchtdruck stehen und auf engem Raum und dass da vielleicht auch ja eher Turbulenzen entstehen als Ruhe.
3: Wir haben da nicht nur drogenabhängige Menschen dort, sondern wir haben auch Personal dort und zwar hochqualifiziertes Personal. Und genau dieses Zusammenwirken dieser verschiedenen Berufsgruppen, die dort sein werden, mit dem dann doch den verschiedenen Räumlichkeiten, die es dort gibt. Da gibt es nicht nur Etagenbetten, da gibt es halt auch andere Ruhebetten und da gibt es vor allem Verpflegung. Ich habe es ja schon erzählt, das alles zusammen soll funktionieren. Ich gebe aber schon der Frau Köster recht, was uns im Gegensatz zu Zürich stärker fehlt, ist Wohnraum. Wir bringen als Stadt Köln derzeit über 10.000 Menschen in Behelfsunterkünften unter, die keinen Wohnraum haben. Zürich hat das besser gelöst und da haben die auch drogenabhängige Menschen bessere Unterkunftsbedingungen. Und das ist quasi die nächste Forderung, die wir auch an uns selber stellen, dass wir, nachdem wir diese Suchthilfezentren in Betrieb genommen haben, wir dann die nächste Sache anpacken, nämlich Wohnraum. Und Herr Professor Daiml hat auch in seinem Bericht, in seiner Studie genau das geschildert, dass das die nächste ganz große Aufgabe ist. Nur auch jetzt da die Frage, wenn wir jetzt gerade diesen Wohnraum so noch nicht haben, was ist die Antwort drauf? Sollen wir sagen, wir warten, bis wir Wohnungen haben und lassen die Drogenszene so weitermachen wie jetzt? Wahrscheinlich ist die Antwort nicht ja.
1: Jetzt gab es ja auch die Bedenken zum Mikrohandel, der ja auch auf rechtlich sehr wackeligen Füßen steht. Das ist ja nicht erlaubt. Wie wollen Sie da an dem Standort Kalk, Köln-Kalk, wo das ja schon gehandhabt wird, wie wollen Sie da die Sicherheit reinbringen?
3: Also es ist so, dass die rechtliche Situation unter anderem auch Mikrohandel nicht erlaubt. Es ist schlicht und ergreifend Handel, ob der Mikro- oder Makrohandel ist, nicht erlaubt. Und wir als städtische Institution, als Behörde können das natürlich auch nicht erlauben. Wir können aber auf der anderen Seite auch nicht wirklich alles kontrollieren. Und es gibt gemäß Abwasseruntersuchungen der Stadt Köln auch in Köln extrem viel Nutzen von, also Benutzung von Betäubungsmitteln, die nicht erlaubt sind. Und die Polizei kriegt nicht jeden einzelnen Vorgang des Besitzens, des Erwerbens und des Konsumierens mit.
1: Okay, das müssen wir jetzt mal so stehen lassen. Eva-Maria Götz ist noch bei den Zuschauern.
6: Ganz genau. Ich stehe jetzt neben Detlef Pracht. Er stellt er sich hin. Oh Gott, jetzt muss ich hochgucken. Herr Pracht, Sie sind auch hier Anwohner, aber so ein bisschen erweiterte Südstadt, also nicht direkt hier an der angrenzenden Nachbarschaft. Und Sie haben sich zusammengeschlossen in einer Gruppe, die heißt Südi bleibt solidarisch.
5: Ah, Entschuldigung. Ja, haben wir, wobei unsere Vertreterin bisher nicht zu Wort gekommen ist.
6: Aber Sie kommen ja jetzt zu Wort.
5: Ich komme zu Wort, das ist wahr. Ich will zwei Vorbemerkungen machen. Zum einen, ich lebe am Rathenauplatz. Das ist wahrscheinlich 2 Kilometer weit weg, tippe ich mal. Ich habe nicht genau gezählt. Punkt unserer Initiative ist, wir sehen es als ein Problem der gesamten Stadt, die Drogenkrankheit, die Drogensucht, die ganze Problematik drumherum. Dementsprechend ist auch die Suche nach Lösung Thema der gesamten Stadt. Und wir sehen also kein Hindernis darin, dass sich bei uns Menschen engagieren, die sich diesem Thema widmen. Erste Vorbemerkung. Zweite Vorbemerkung, das ganze Framing, und da muss ich ein bisschen Kritik an Ihrer Redaktion treiben. Das ganze Framing, der Perlengraben läge mitten im Viertel. 9000 Schüler wären betroffen. Es wurde ein O-Ton eingespielt über diese wunderbare Oase in Fußballfeldgröße. An all dem ist wenig wahr. Ich weiß nicht.
8: Ich war ja gestern da. Ich habe es mir ja angesehen.
5: Naja, ich kann das. Vielleicht kann ich es kurz sagen. Ich weiß nicht, ob Sie mal ein Fußballfeld gesehen haben. Wir reden also maximal vom Strafraum, vom Erweiterten. Das ist das eine. Das zweite ist, ich würde die Zuhörer bitten, einfach mal auf den Stadtplan zu gucken. Und Sie werden feststellen, dass dieses Grundstück komplett am Rande des Pantaleonsviertels liegt, umgeben ist von nahezu einer Schnellstraße zur einen Seite, einer Auffahrt zur anderen Seite. Also Sie werden innerstädtisch. Und davon reden wir. Wir reden von einer Stadt wie Köln. Wir reden nicht von einem Dorf. Sie werden innerstädtisch kaum Flächen finden, die so isoliert liegen, relativ isoliert liegen, wie das auf dieses Grundstück zutrifft.
8: Aber gegenüber sind Wohnhäuser.
5: Ja, das ist nicht vermeidbar. Wir sind in Köln. Natürlich sind da Wohnhäuser und natürlich gibt es auch Schulen. Dazu hat Dr. Rau ja eben was gesagt. Das wird kaum vermeidbar sein. Also wir werden gucken müssen, wahrscheinlich, wo ist sozusagen eine halbwegs vernünftige Fläche. Und die, da kann man einfach auf den Stadtplan gucken, selbst wenn man jetzt gerade aus München zuhört, diese Fläche gibt das her, meines Erachtens. Dritter Punkt ist eine Frage. Ich möchte eine Frage richten an Herrn Bisanz. Herr Bisanz, Sie haben am 9. Mai als Gastredner auf einer Veranstaltung der IG Pantaleonshof gesprochen. Herr Zittlau hatte Sie dazu eingeladen. Da haben Sie so, jetzt zitiere ich mal sinngemäß, die Position vertreten, jede Stadt müsse für sich selbst sorgen, was Drogenabhängige betrifft. Sie haben weiter davon gesprochen, dass jede Stadt Sorgen tragen müsse, ihre Fläche ungemütlich zu machen. Das ist ein Originalwort. Ich habe es heute Morgen im Video noch mal nachgeschaut. Ihre Fläche ungemütlich zu machen für Drogenkranke. Können Sie das bitte ein bisschen näher ausführen?
8: Dann geben wir das gleich Herrn Bisanz direkt die Chance dazu.
9: Ja, das mache ich sehr gerne. Der Herr hat ja die Frage bei der Podiumsdiskussion gestellt, ist aber danach sofort aufgestanden und hat den Raum verlassen. Und insofern hat er die Vorwürfe, die er da formuliert hat, hat die Antworten gar nicht abgewartet. Und ich kenne weder das Video, noch kenne ich die Zitate, die er hier abgegeben hat. Ja, mag ja sein. Das habe ich ja gar nicht abgestrichen. Ich habe nur gesagt, dass ich sie nicht kenne. Oh? Und insofern ist ja Ihre ideologische Parteinahme, die Sie hier durchführen, ist ja an Ihrem Wortbeitrag deutlich zu merken. Ich unterhalte mich gerne über Fakten. Und wir haben eine Größe, eine Anzahl von Drogenabhängigen in Köln, der wir nicht Herr werden. Unter anderem liegt es daran, dass da viele sind, die eben nicht aus Köln kommen.
8: Aber wir haben doch eben gehört von unserem Suchtforscher Herrn Daimel, dass das so nicht richtig ist. Also dass die meisten doch aus Köln kommen.
9: Ja, so ist das mit unterschiedlichen Erhebungen. Herr Daimel hat seine, wir haben unsere.
8: Okay, also Zahlen gegen Zahlen. Jetzt würde ich gerne aber auch noch mal, wir reden jetzt sehr lokalpolitisch sozusagen. Und Frau Schelz-Bernhardt, Sie sind Suchtforscherin und Suchttherapeutin. Wie ist das denn eigentlich in anderen Städten? Man kann sich vorstellen, niemand will das so gerne vor der Haustür haben, ein Suchthilfezentrum. Können Sie da Erfahrungen schildern?
10: Ja, also zunächst mal würde ich den Blick nochmal auch auf die Betroffenen lenken wollen. Also wir reden hier ja nicht nur über Standortfragen, sondern wir reden hier auch über Menschen, die von Sucht betroffen sind. Und wir hatten ja zum Beispiel 2023 einen exorbitanten Anstieg der Drogentodesfälle in NRW. Wir reden hier über 872 Menschen, die gestorben sind. Es ist leicht rückläufig, aber ich finde, das zeigt nochmal den ganzen Handlungsdruck auch auf, der auf Kommunen liegt, der aber auch auf den Ländern liegt. Und da haben wir in der freien Wohlfahrtspflege lange für gestritten, sehr für gekämpft, dass wir eben einfach diese Menschen versorgen können. Und das ist nicht nur Aufgabe der Suchthilfe, das ist auch nicht nur Aufgabe der Kommunen, das ist ein gesamtgesellschaftlicher Auftrag und der funktioniert nur, wenn alle mitwirken. Zu Ihrer Frage, das ist erstmal, finde ich, ein nachvollziehbarer Reflex, dass man sagt, irgendwie, die verhalten sich aber komisch, die sehen komisch aus, die sehen ungepflegt und so weiter. weiter. Aber ich denke, dass es einfach hilfreich ist, miteinander zu reden. Und deswegen bin ich auch heute hier für die Suchthilfe. Ich habe viele Erfahrungen gemacht. Irgendwie, wir haben jetzt zuletzt an einem anderen Standort, da ist auch eine Schule 100 Meter weiter. Das ist, glaube ich, der sauberste und geordnetste Bereich in der Stadt Düsseldorf, weil da das Ordnungsamt ständig vor Ort ist. Es hat runde Tische gegeben, man hat sich verständigt mit den Schulzeiten und so weiter, dass die Personenkreise sich nicht über den Weg laufen. Also das kann gelingen, wenn man das möchte.
1: Das heißt, der Wille muss einfach da sein. Und da würde mich noch interessieren, Herr Deimel, wir haben jetzt sehr, sehr viel Kritik noch mal gehört. Wie ist das denn tatsächlich auch in anderen Städten? Also Dortmund wird ähnliche Probleme haben, denke ich mal. Düsseldorf haben wir gerade schon gehört, da geht es wohl etwas vereinnehmender zu. Aber wie läuft das in anderen Städten? Wie kann man Verständnis auch fördern für suchtkranke Menschen?
0: Also die Probleme rund um offene Drogenszenen, die sind Land auf, Land ab sehr ähnlich. Das ist jetzt kein Kölner Phänomen. Also und wir werden seit 2016 in Europa und in Deutschland mit hochreinem Kokain geflutet. Und das Kokain wird in der Mitte der Gesellschaft verkonsumiert. Das sind Ihre und meine Freunde, sage ich mal, ganz platt. Das sind nicht offene Drogenszene. Das größte Teil des Kokains wird mitten in der Gesellschaft verkonsumiert. Unter dem Radar, das sind auch nicht Menschen, die im Suchthilfesystem aufkommen, sondern das sind Menschen, die das sozial, funktional in der Regel betreiben tatsächlich. In offenen Drogenszenen sehen wir, dass es eben diesen Wandel gegeben hat vom Heroin hin zu Kokain. Heroin wird nach wie vor konsumiert, aber da hat sich die Situation sehr verändert. Die Konflikte rund um solche Einrichtungen, die sind überall sehr ähnlich. Und wir nennen das Not-in-my-Backyard-Phänomen. Also der große Konsens ist da, bei vielen Bürgerinnen und Bürgern, ja zur Suchthilfe, aber bitte nicht bei mir vor der Haustür. Das ist überall ähnlich. Also solche Themen hat man überall und jetzt auch nicht erst seitdem es Crack gibt, sondern grundsätzlich. Also Sie können kaum eine Einrichtung aufmachen mit so einem Thema, wo es um ähnliche Konflikte geht. Und das hat zur Folge, und das ist auch in vielen Städten ähnlich, dass wenn es um Standortfragen geht, die Kommunen Land auf, Land ab dazu übergehen, entweder Immobilien aus dem eigenen Bestand zu nehmen oder zu bauen. Und sie werden auf dem freien Immobilienmarkt nirgendwo eine Immobilie finden, einen Immobiliengeber, der bereit ist, ein Haus zur Verfügung zu stellen oder Teile eines Hauses für eine solche Einrichtung. Wir hatten ja in Köln die Situation, dass eine Immobilie gesucht wurde für einen Drogenkonsumraum am Neumarkt und da waren genau diese Dynamiken feststellbar. Wird Herr Rau vielleicht eher noch mal was zu sagen können, aber dass eben Immobilien, die angemietet werden sollten, dann Rückzieher gab, weil es auf einmal bekannt wurde, es geht um eine Suchthilfeeinrichtung. Ne? Städtische Immobilie klingt ja erstmal sehr lukrativ, ist ja ein Mieter, der pünktlich Miete zahlt und so. Aber Suchthilfeeinrichtungen dann doch bitte nicht. Und das ist ein Grundproblem, das sehen wir überall.
1: Jetzt ist Henning Hubert im Kölner Studio bei uns dazugeschaltet, denn es haben sich natürlich auch Hörerinnen und Hörer gemeldet. Und ich bin gespannt, welche Fragen da jetzt kommen.
11: Erstmal zur Stimmung möchte ich gerne etwas sagen. Leute haben einen Verdacht, wollen wissen, woher und warum Crack überhaupt im Kölner Veedel angekommen ist. Zum Beispiel Manfred Bodenstein aus Berlin hat angerufen und sagt, Drogen werden aus dem Ausland nach Deutschland geschmuggelt mit dem Ziel, das Land zu schwächen. Die Drogenszene sollte keinesfalls in der unmittelbaren Nähe von Schulen angesiedelt sein. Risiko sieht er da, dass Schüler mit Dealern in Kontakt kommen und daraus ergibt sich für ihn eine erhebliche Gefahr für die Sicherheit und das Wohl der Jugendlichen. Auch Herr Zahn aus Leipzig hat einen Verdacht. Ist es denn bekannt, fragt er, wer an dem ganzen Drogenkonsum und dem Handel am meisten profitiert? Die Drogen fallen ja nicht vom Baum, sondern es gibt bestimmte Personen, Organisationen, welche diese ins Land einführen und hier oder auch hier produzieren. Und was ich rausgehört habe aus mehreren Mails, etwa von Waltra Heinke, eine Art Solidaritätsbekundung. Sie schreibt zum Beispiel, sehr geehrtes Team, ich verfolge Ihre Sendung, was mir negativ aufstößt, ist, dass nur gegen das Drogenzentrum argumentiert wird. Also das hat sie in dem ersten Drittel der Sendung gemeldet. Ist es nicht an der Zeit, darüber nachzudenken, wie ein Miteinander funktionieren kann. Drogensüchtige gehören zu unserer Gesellschaft. Wenn Reiche in die Gegend ziehen würden, gäbe es ihre Sendung nicht. Der Neumarkt wird angesprochen, mehrfach. Herr Klein-Zirbes hat den Tipp, warum wird der offene Drogenhandel am Neumarkt nicht mit einer Zero-Toleranz-Strategie bekämpft? Bei Falschparken erfolgt eine sofortige Bestrafung. Weshalb wird beim offenen Drogenhandel nicht ebenso konsequent gehandelt? Und aus der großen Witschgasse, Hörer Herr Weber, das ist also ganz in der Nähe des Neumarkts, der problematisiert, man solle nicht so über Gebäude sprechen, sondern über Helfer. Er sagt, es gilt bei der Stadt ein Einstellungsstopp. Frei werdende Stellen in Köln werden nicht besetzt. In der Lungengasse, Parallelstraße zum Neumarkt, ist der Drogenkonsumraum samstags geschlossen, da Arbeitsverträge nicht verlängert wurden. Polizei benötigt heute schon mehrfach Hilfe durch andere Polizeistellen aus dem Umland. Bitte fordern Sie jetzt bei Pantaleonsviertel Garantien von Politik und Verwaltung. Viele Hörer haben als Vorschlag Härte, muss man sagen. Zum Beispiel, ich unterstütze die Anwohnerinitiative, die auf ihr Viertel achtet und voller Respekt mit bedürftigen Mitbewohnern umgeht, ist eine Stimme. Tipp Härte und Hilfe. Wer gestaltet und prägt das Leben in unserer Stadt? Politische Maßnahmen sollten einerseits gezielt Suchtkranke unterstützen und ihnen geeignete Hilfsangebote machen. Gleichzeitig ist ein konsequentes Durchgreifen erforderlich, um das Sicherheitsgefühl und die Lebensqualität der engagierten Bürgerinnen und Bürger zu gewährleisten, sagt Herr John aus Hessen.
1: Vielen Dank für diese ganzen Fragen und Anregungen. Und ich glaube, jetzt ist als erstes Frau Dr. Grommes gefragt, weil es kam ja eben der Vorwurf, wir würden so viel gegen dieses Suchthilfezentrum sprechen oder so viele Stimmen dazu sammeln. Sie sind auch eine Initiative von Bürgerinnen und Bürgern, also keine Bürgerinitiative, aber Sie haben sich zusammengeschlossen, genau aus diesem Grund. Sie haben nämlich gesagt, da ist so viel dagegen, aber eigentlich ist doch das ein guter Schritt, den die Stadt macht.
12: Ja, das ist ein Phänomen, was wir ja oft beobachten, auch in meinem Expertisefeld der Energiewende. Die, die dagegen sind, sind oft die lautesten. Wir als Südi bleibt solidarisch. Es wurde eben schon gesagt, wir sind Anwohnende auch des Pantaleonsviertels, des Severinsviertels, was direkt angrenzt an die Fläche, aber auch der umliegenden Flächen, weil wir Suchthilfe nicht als ein Thema sehen, was an der Fädelsgrenze, also an der Viertelsgrenze endet. Suchthilfe ist ein Thema, was ganz Köln beschäftigt und auch unsere Verantwortung als Kölnerinnen und Kölner, dass wir uns darum kümmern.
1: Okay. Was sehr sagen Sie denn zu den Bedenken? Also es kamen ja ganz viele Sicherheitsbedenken, also dass das Veedel hier ungemütlich wird, dass möglicherweise auf einem versteckt gelegenen Spielplatz plötzlich ein schwerst Drogenabhängiger liegt und dann die Kinder nicht mehr dahin gehen können. Was, haben Sie diese Bedenken gar nicht?
12: Natürlich habe ich die Bedenken auch. Ich wohne im Severinsviertel, was hier angrenzt. Und als dieser Zettel Weihnachten in Briefkasten kam, natürlich ist die allererste Reaktion, wie auch Herr Zittlau gesagt hat, muss das jetzt wirklich hier sein? Und dann schaut man sich den Prozess näher an. Und Herr Rau hat ja auch erklärt, wie so Prozesse ablaufen. Ja, es muss hier sein, weil wir brauchen möglichst schnell eine effektive Lösung für ganzheitliche Suchthilfe und keinen reinen Konsumraum. Und natürlich gibt es Ängste, das verstehe ich auch, und die müssen gehört werden. Da haben wir auch Wünsche an die Stadt. Es gibt die Beteiligungsformate, es gibt den runden Tisch, das ist schon mal ein guter Anfang. Allerdings gibt es in der Kommunikation da doch noch ein bisschen Schwierigkeiten teilweise, weil oft eine Hohlschuld von den BürgerInnen vorausgesetzt wird. Das heißt, werden sehr viele Informationen aufbereitet, man muss sie sich aber selber holen. Für den zukünftigen Prozess würden wir uns wünschen, dass die Stadt da eher in der Bringschuld ist, mehr ins Veedel reingeht, mehr auf die Sorgen der Anwohnenden eingeht und direkte Lösungsvorschläge bietet.
1: Jetzt kam ja auch der Einwand, dass so eine Mischung sein sollte aus hart durchgreifen und aber auch helfen. Wie viel Härte würden Sie sich wünschen?
12: Ich glaube, das liegt nicht in meinem Expertisefeld, um ehrlich zu sein.
1: Aber Sie sollen sich ja wünschen. Das muss nicht, Sie müssen das ja nicht verantworten.
12: Ich wünsche mir das, was sich bisher in der Erfahrung als am sinnvollsten erwiesen hat. Am wichtigsten ist mir, dass wirklich die Bedenken gehört werden und dass darauf eingegangen wird. Und jetzt ist ja keine Frage mehr, kommt das Zentrum, sondern das Zentrum kommt. Und jetzt geht es darum, dass wir uns als Anwohnende engagieren und am Beteiligungsprozess teilnehmen und das Ganze mitgestalten, sodass wir ein gutes Miteinander schaffen.
1: Da muss ich noch mal dazwischen fragen, ist das denn wirklich so sicher, dass es kommt, Herr Zittlau?
2: Da muss ich ganz klar widersprechen. Es gibt jetzt einen Baubeschluss, der Bauantrag ist noch nicht gestellt. Dann gehen juristische Streitigkeiten mit Sicherheit los, weil viele Eigentümer dagegen klagen werden. Also es ist noch längst nicht gesagt, dass das da hinkommt. Ich möchte aber noch mal eine andere Sache sagen. Ich kann dieses NIMBY-Thema nicht mehr hören. Wir werden von Anfang an, da muss ich mal eine Lanze brechen, auch für die engagierten Mitbewohner hier im Viertel, Mitbewohnerinnen, in diese Ecke gestellt. Ganz gezielt, mit sehr starkem Druck auch. Und ich bleibe dabei, es ist ein Hochrisikosystem, was hier hinkommen soll, aufgrund einer sehr dilettantisch, selbst für Kölner Verhältnisse, dilettantisch durchgeführten Standortwahl.
1: Ich glaube, ich muss hier unterbrechen, weil wir haben nicht mehr so viel Zeit. Und es gibt ja noch eine andere Hörerinnen und Hörerfrage. Herr Daimel, ich würde Sie ganz gerne noch mal fragen, wie viel Härte durchgreifen braucht es? Weil das haben wir jetzt öfter gehört, es braucht vielleicht auch eine gewisse Härte.
0: Also wir brauchen erstmal ein solides Hilfesystem, was gut arbeiten kann, was die Probleme vernünftig bearbeitet mit vernünftigen Zielperspektiven. Wir brauchen vernünftiges Monitoring, um zu schauen, welche Hilfen funktionieren und wo nicht und wie Kapazitäten aussehen, also welche Bedarfe gibt es. Und das muss erstmal aufgestellt werden. Und natürlich geht es nicht darum, im öffentlichen Raum offene Drogenszenen zu tolerieren. Natürlich ist das nicht tolerabel im öffentlichen Raum. Auf der anderen Seite sind auch Menschen, die schwerst drogenabhängig sind, Bürger dieser Städte. Und sie haben auch ein Anrecht, sich in Städten zu bewegen. Also wir können auch nicht den Anspruch haben, dass wir bestimmte Leute exkludieren, vor die Tore der Städte packen und dort in Einrichtungen verlagern. Das hatten wir alles schon mal in diesem Land. Das hatten wir hier und das war eine Katastrophe.
1: Und ganz zum Schluss noch die Frage an Herrn Rau, weil es geht auch um die Stellen, die nicht besetzt sind. Also es gibt ja den Konsumraum am Neumarkt. Wenn Sie vielleicht noch mal ein bisschen ruhiger jetzt sein könnten, damit Herr Rau auch noch mal kurz antworten kann, weil wir sind kurz vor den Nachrichten. Gibt es überhaupt genügend Stellen? Weil der Neumarkt-Konsumraum kann ja nicht immer öffnen.
3: Es wird genügend Stellen geben und jetzt gerade ist es so, die ganze Unsicherheit hat dazu geführt, dass Menschen gekündigt haben und weggegangen sind. Die Stellen stehen aber zur Besetzung an, die sind ausgeschrieben, die werden besetzt und wir werden die Öffnungszeiten wieder vollumfänglich machen und sind recht zuversichtlich, dass in einem Betreibernetzwerk mit Trägern, mit Stadt, wir eine Besetzung, der dann mehr Stellen realisieren können.
1: Vielen Dank. Ich glaube, wir sind jetzt zum Ende gekommen. Wir haben viele unterschiedliche Positionen, mehrheitlich natürlich dagegen, weil wir hier auch im Veedel sind, wo sich die Bürgerinitiative ganz stark dagegen ausgesprochen hat, dass ein Suchthilfezentrum hier im Kölner Süden aufgebaut werden soll. Aber es gab, glaube ich, auch sehr viele differenzierte Auffassungen nochmal dazu, gerade von unseren Forschenden. Vielen, vielen Dank, dass wir hier zu Gast sein durften. Mein Name ist Bettina Köster. Es geht jetzt weiter im Programm.
4: 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Bundesumweltminister Schneider hat ein Online-Portal vorgestellt, das erstmals bundesweit Daten zu Wasserressourcen bereitstellt. Das Niedrigwasserinformationssystem NIWIS soll Behörden, Unternehmen und Bürgern zur Verfügung stehen. Es bietet unter anderem Angaben zu Wasserständen, Abflüssen, Grundwasser, Bodenfeuchte und Niederschlägen. Bislang lagen Informationen zur Niedrigwasserlage nur regional und methodisch uneinheitlich vor. Schneider sagte in Berlin, der Klimawandel setze die Wasserressourcen immer stärker unter Druck. Niedrige Wasserstände von Flüssen und trockene Böden seien keine Ausnahme mehr. Deshalb müsse man Wasserknappheit früher erkennen und besser vorsorgen, meinte der SPD-Politiker. Derzeit belasten zum Beispiel die niedrigen Pegelstände am Rhein die deutsche Wirtschaft. So können Schiffe nur noch mit einem Bruchteil der eigentlich möglichen Fracht beladen werden. Mit Maßnahmen wie der elektronischen Arztüberweisung will die Bundesregierung ihre Bemühungen zum Bürokratieabbau vorantreiben. Der Bundesminister für Digitales und Staatsmodernisierung Wildberger sagte im ARD-Fernsehen, insgesamt würden die aktuell geplanten Maßnahmen Bürger und Wirtschaft um 600 Millionen Euro im Jahr entlasten. Das Kabinett werde sich heute mit mindestens 10 Maßnahmen aus verschiedenen Ministerien befassen, führte der CDU-Politiker aus. Für die Idee, Arztüberweisungen zu digitalisieren und in Papierform abzuschaffen, wurde im Frühjahr ein Gesetzentwurf vorgelegt. Die Bundesregierung tagt heute auf Initiative Wildbergers als sogenanntes Entlastungskabinett. Damit ist eine regelmäßige Schwerpunktsitzung gemeint. Ihr Ziel ist es, die Bürokratiekosten bis zum Ende der Legislaturperiode 2029 um 16 Milliarden Euro jährlich zu senken. Das entsprechen 25%. Erstmals tagte das Entlastungskabinett Anfang November. Die Auskunftsdatei Schufa speichert unbemerkt von der Öffentlichkeit veraltete Daten von Millionen Verbrauchern. NDR und Süddeutsche Zeitung berichten darüber und sprechen von einer Schattendatenbank. Es geht um frühere Kredite und Kreditkarten, Pfändungen und Privatinsolvenzen oder auch um längst beglichene Schulden. Die Betroffenen hätten bislang angenommen, dass diese Daten längst gelöscht seien, denn bei Anfragen von Verbrauchern über ihr Konto bei der Schufa gäbe es keinen Hinweis auf diese Speicherung. Der zuständige hessische Landesdatenschutzbeauftragte beschäftigt sich mit der Angelegenheit und erklärte, das Verfahren sei noch nicht abgeschlossen. Die Schufa selbst betonte, das Vorgehen sei rechtens und diene unter anderem Testzwecken. Schufa ist die Abkürzung für Schutzgemeinschaft für allgemeine Kreditsicherung. Das private Unternehmen mit Sitz in Wiesbaden verdient sein Geld mit Informationen zur Kreditwürdigkeit für Kreditinstitute und Handelsunternehmen. Der Psychologe und Glücksspielforscher Tobias Heyer fordert ein Werbeverbot für Sportwetten. Deren Anbieter seien nicht nur während der Fußball-WM etwa im Fernsehen quasi omnipräsent und das auf Kosten verletzlicher Personengruppen, sagte er der katholischen Nachrichtenagentur. Heyer, Leiter der Arbeitseinheit Glücksspielforschung an der Universität Bremen, betonte, Werbung für Cannabis sei untersagt, bei Zigaretten gebe es bereits ziemlich weitreichende Einschränkungen und selbst bei Alkohol nehme die Debatte an Fahrt auf. Man brauche keine Werbung für Suchtmittel. Glücksspielwerbung mache bei einem typischen Fußball-Bundesliga-Spieltag etwa ein Drittel der gesamten Werbezeit aus, sagte Heyer. Das sei ein gesundheitspolitisches Armutszeugnis. Seit Mitternacht gibt es keine Grenzkontrollen mehr zwischen dem EU-Mitglied Spanien und der britischen Exklave Gibraltar. Der Abbau des im Jahr 1908 errichteten Metallzaunes soll im Laufe der Woche beginnen. Im Brexit-Abkommen zum Austritt Großbritanniens aus der EU hatte es lediglich eine vorläufige Verständigung gegeben. Gestern unterzeichneten beide Seiten eine endgültige Einigung. Täglich überqueren rund 15.000 Menschen aus Spanien die Grenze nach Gibraltar, wo sie arbeiten. Hinzu kommen pro Jahr mehrere Millionen Touristen. Abschließend das Wetter. Im Norden trocken, im Süden einzelne kräftige Gewitter, gebietsweise Unwetter mit heftigem Starkregen, Hagel und orkanartigen Böen. Höchsttemperaturen 27 bis 31 Grad, an den Küsten kühler. Morgen teils sonnig, teils heiter bis wolkig. Im Norden einzelne Schauer, im Süden auch kräftige Gewitter. Temperaturen 25 bis 33 Grad. Das waren die Nachrichten.
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14: Also hier geradezu sieht man jetzt die Direktreduktionsanlage. Nach der kompletten Transformation, also wenn das ganze Werk umgebaut ist, sind wir technisch in der Lage, 95% der CO2-Emissionen einzusparen.
15: Stefan Mecke haben wir da gehört, Ingenieur bei der Salzgitter AG. Und der zeigt im Norddeutschen Rundfunk auf die klimaneutrale Zukunft des Unternehmens. Dort soll nämlich klimafreundlicher Stahl produziert werden, mit weniger CO2-Ausstoß. Salzgitter und Saarstahl sind die deutschen Hersteller, die schon umgestellt haben. Mit Unterstützung des Staates wurden Milliarden in die fossilfreie Produktion investiert. Weil ja absehbar ist, fossil wird teurer, auch wegen des Emissionshandels. Wer CO2 in die Atmosphäre abgibt, der braucht dafür ein Zertifikat, eine Verschmutzungserlaubnis. Erdbebenes. Und um das Klimaziel 2050 zu erreichen, wird es davon in den nächsten Jahren weniger geben. Die dadurch steigenden Kosten sorgen aber für Unmut, zum Beispiel bei Christian Kullmann vom Chemiekonzern Evonik.
16: Wir müssen Geld investieren in Forschung, Geld investieren in neue Technologien. Und dieses Geld, das wir dringend brauchen, jetzt in eine CO2-Gebühr zu stecken, das ist sinnlos.
15: So Kullmann in den Tagesthemen. In mehreren Interviews forderte er gar die Abschaffung des Emissionshandels. Zum Leidwesen derjenigen, die schon in fossilfrei investiert haben. Denn so eine Investition wie von Salzgitter oder Saalstahl, die lohnt sich natürlich nur unter den Rahmenbedingungen mit Emissionshandel. Ist ja so durchgerechnet worden. Andere Stahlhersteller wie Thyssen, die wünschen sich aber eine Abschwächung. Da geht ein Riss durch die deutsche Industrie, mit dem die EU-Kommission jetzt bei der geplanten ETS-Reform umgehen muss. Und über diesen Riss und wie man ihn überbrücken kann, darüber reden wir heute schwerpunktmäßig. Ich bin Ann-Kathrin Büsker, schön, dass Sie dabei sind. All diese Wortmeldungen aus der Industrie sind ja auch deshalb so laut, weil die EU in diesem Jahr entscheiden will, wie es mit dem Emissionshandel, dem ETS, weitergeht. Am Freitag gibt es dazu offiziell Vorschläge von der EU-Kommission. Es wabert aber schon einiges durch Brüssel und wir schauen uns jetzt mit Annabel Brockhus das genauer an, unsere EU-Korrespondentin. Annabel, wie sehr setzt dieses Spannungsverhältnis in der Industrie auch die EU-Kommission unter Druck?
17: Ich würde sagen, das setzt die EU-Kommission ziemlich unter Druck, weil dieser Druck oder diese Spannung, die aufgebaut wurde von den verschiedenen Seiten, die sehen wir seit ja mittlerweile mehr als einem Dreivierteljahr. Und die EU-Kommission versucht das aktuell noch in Schach zu halten und zu kontrollieren, bis wir dann den Gesetzesvorschlag am Freitag sehen. Den Entwurf, den konnte man bisher nur in einem Raum der Kommission sehen, den auch nur bestimmte Personen betreten durften. Insofern haben wir noch keinen Leak zu dem Gesetz und das ist ziemlich ungewöhnlich für Brüssel. Die Kommission hat auch am Anfang in den vergangenen Wochen immer wieder relativiert, dass es ja darum geht, regulär den Emissionshandel anzupassen. Bisher ist er so ausgelegt, dass man die Klimaziele 2030 erreicht, also 55% weniger Emissionen. Jetzt hat man ein neues Klimaziel bis 2040 und da geht es dann um 90% weniger Emissionen. Und die EU-Kommission hat in den vergangenen Monaten noch immer betont, das funktioniert, der Emissionshandel, weil 50% der Emissionen gesunken sind in den vergangenen 20 Jahren in den Sektoren Industrie und Energie. Also der Emissionshandel tut, was er soll.
15: Lässt sich denn trotzdem schon inhaltlich irgendwas absehen?
17: Ja, die Richtung lässt sich absehen, in die es gehen soll, weil die Herausforderung, die die EU-Kommission hat, ist ja, dass man weder die Nachzügler, die noch nicht so viel investiert haben, noch nicht so viel dekarbonisiert haben, nicht zu verlieren und auch nicht die Vorreiter zu verlieren, wie zum Beispiel Saarstahl, die du ja schon angesprochen hast. Heißt, von diesem Emissionshandel muss nach der Reform nach wie vor ein Preissignal ausgehen, damit es sich für die Vorreiter lohnt, weiter zu dekarbonisieren und weiter darin zu investieren. Und das Preissignal muss gleichzeitig so gestaltet sein, dass die Nachzügler mitziehen können bzw. auch einsteigen können, falls sie es noch nicht gemacht haben. Der Plan der EU-Kommission, der im Raum steht oder schon so ein bisschen angedeutet wurde, ist, dass es dann mehr und länger kostenlose Zertifikate für Unternehmen geben soll, auch nach 2034, dass die aber an Bedingungen geknüpft werden sollen. Also unter welchen Bedingungen bekommen dann die Unternehmen überhaupt diese Zertifikate noch, diese kostenlosen? Aber auch die kostenpflichtigen Zertifikate soll es länger geben als bisher vorgesehen. Und das heißt, dass die Industrien dann auch erst zu einem späteren Zeitpunkt auf Null Emissionen kommen müssen.
15: Eine rote Linie der Kommission kennen wir, die internationalen Zertifikate. Worum geht es da?
17: Bei den internationalen CO2-Zertifikaten kann man Emissionen, die in Europa entstehen, ausgleichen, indem man in Klimaschutzprojekte außerhalb der EU investiert. Das ist mit dem Klimaziel 2040 möglich geworden. Und damit steht auch die Forderung in dem Raum, dass man diese internationalen CO2-Zertifikate in den Emissionshandel integriert. Das ist bisher die rote Linie der EU-Kommission. Ein hoher Beamter hat aber in der vergangenen Woche schon klargemacht, wenn sie diese rote Linie nicht halten können, sind sie bereit, die unter bestimmten Bedingungen aufzugeben.
15: Wir haben den Zwiespalt in der Wirtschaft angesprochen. Es gibt ja sicherlich auch unterschiedliche Interessenlagen der Mitgliedstaaten. Inwieweit könnte das noch heikel werden?
17: Das könnte noch sehr heikel werden. Wir sehen hier im Moment, dass die Mitgliedstaaten in drei verschiedene Blöcke aufgeteilt sind. Eben wie die Industrie haben die sich auch schon teilweise vorab positioniert, teilweise auch sehr lautstark. Auch hier gibt es die Vorreiterländer, die am liebsten gar nichts ändern wollen am Emissionshandel. Dazu gehören die nordischen Länder, aber auch die Niederlande und Portugal. Dann haben wir, ich sag mal, eine Art Mittelblock. Da finden sich Deutschland und Frankreich wieder als wichtige Mitgliedsländer, die sagen, ja, der Emissionshandel ist wichtig und der funktioniert auch, aber wir müssen gerade für die Nachzügler ein bisschen flexibler werden, dass wir hier auch Industrien nicht verlieren und damit auch keine Arbeitsplätze. Mhm. Und dann gibt es noch die Kritiker, die den teilweise abschaffen wollten. Jetzt sprechen Sie nur noch vom Abschwächen, da gehören Polen, Italien, Tschechien und Ungarn dazu.
15: Annabel Brockhus war das mit dem Brüsseler Blick auf die Reform des Emissionshandels. Und wie die gut gelingen kann, darüber habe ich mit Michael Pahle gesprochen, Ökonom am Potsdam-Institut für Klimafolgenforschung. Und erstmal wollte ich von ihm wissen, angesichts der diversen kostenlosen Zertifikate, die Unternehmen ja derzeit noch bekommen, wie stark spüren die den Emissionshandel bislang überhaupt?
18: Also man kann sagen, dass aktuell der Druck noch nicht so groß ist. Natürlich sind Kosten da, aber das hält sich noch im Rahmen. Das ist insbesondere in der Industrie der Fall, die eine große Menge an freien Zuteilungen kriegt. Aber das wird sich perspektivisch ändern. Das kann man im Emissionshandel jetzt schon sehr gut sagen, weil der Pfad, auf der die Zertifikate im Laufe der Zeit zurückgehen werden, relativ klar ist. Es ist Stand jetzt, wird es 2039 keine neuen Zertifikate mehr geben. Das heißt also auch, dass es keine freien Zuteilungen mehr geben kann an dem Punkt für die Industrie und dass ja wahrscheinlich der Preis stark steigt im Laufe der Zeit. Also das ist ein Druckpunkt, ein sehr längerfristiger, der auch vor allen Dingen den Investitionsrahmen betrifft. Also wie schnell müssen praktisch alle Anlagen in der Industrie auf null Emissionen reduziert sein? Und weil eben die Gesamtzahl der Zertifikate stark runtergeht, müssen auch diese freien Zuteilungen stark runtergehen. Die sind jetzt festgelegt auf einen Wert von 43% der Gesamtzuteilung und müssen entsprechend schnell eben nach unten geschraubt werden. Und das ist das jetzt, was sozusagen die Industrie bewegt, weil es auf der Kostenseite eben einen vergleichsweise starken Druck auswirkt. Und da sieht man jetzt auch den größten Widerstand der Industrie seitens oder im Hinblick auf die Reform des Emissionshandels, dort eben noch mehr zu machen und für mehr Handlungsspielraum und über längere Zeit freie Zertifikate zu gewähren.
15: Das heißt aber, die Debatten, die wir jetzt führen, da geht es eigentlich um Belastungen, die erst in Zukunft auf die Unternehmen zukommen.

0: darüber diskutiert, negative Emissionen oder internationale Zertifikate in das System zu bringen. Und das wäre für Firmen natürlich auch nur eine Alternative. Aber als Druckpunkt liegt sozusagen das Ende der Zertifikate auf einer anderen Ebene als das schnelle Auslaufen der freien Zuteilung.
1: Nun sind wir dann ja an einem Punkt, wo Unternehmen jetzt entscheiden müssen, wo die Reise auch für sie in den nächsten Jahren hingeht, wo sie jetzt gegebenenfalls Investitionen tätigen müssen. Sie haben das ja eben beschrieben. Aber gerade jetzt ist ja insbesondere auch die deutsche Wirtschaft in einer wirtschaftlich hochgradig schwierigen Lage. Inwieweit wird denn die Debatte über die Zukunft des Emissionshandels auch von dieser Wirtschaftskrise überlagert?
0: Die wird ganz klar von der wirtschaftlichen Situation überlagert. Man muss sehen, es ist ein hoher Wettbewerbsdruck. Das ist teilweise sehr unterschiedlich, was die Sektoren betrifft. In manchen Sektoren ist es deutlich stärker als in anderen, je nachdem, wie handelsintensiv ist und wie die globale Wettbewerbssituation ist. Und das schränkt natürlich eben auch ein, inwiefern man investieren kann und will. Und das ist natürlich jetzt der Sinn des Klimaschutzes, zu sagen, okay, wir möchten eigentlich, dass Firmen investieren, in saubere Technologien investieren. Aber eine Alternative, die eben auch im Raum steht, ist eben gar nicht mehr zu investieren, anderswo zu investieren. Das ist jetzt sozusagen der große politische und auch wirtschaftliche Entscheidepunkt. Und die Politik steht jetzt eigentlich vor der Aufgabe zu entscheiden, ja, wir wollen ein Umfeld schaffen, in dem sich solche Investitionen lohnen, auch durch finanzielle Unterstützung. Aber wir wollen nicht Firmen unterstützen, die gar nicht investieren oder außerhalb von Europa investieren. Und das ist eigentlich die große politische Frage, die aus meiner Sicht die Diskussion um die Reform des Emissionshandels gerade dominiert.
1: Und es gibt ja auch Unternehmen in Deutschland und in Europa, zu deren Business Case gehört, dass sie den Emissionshandel und die aktuelle Entwicklung schon eingepreist haben. Es gibt einige Stahlhersteller, gibt die Zementindustrie, also die Pioniere, die schon vorangegangen sind und das eingepreist haben. Auf der anderen Seite, ich nenne sie jetzt mal die Zauderer. Und das ist ja ein schwieriges Spannungsverhältnis, wo die EU-Kommission jetzt auch gucken muss, wie sie das unter einen Hut bekommt. Wie kann das aus Ihrer Sicht gelingen?
0: Es gibt hier zwei Aspekte, die sehr wichtig sind. Das erste ist, der Emissionshandel ist ein System für alle. Und das ist jetzt die Situation, sagen wir mal, mit der man navigieren muss. Es gibt quasi nur einen Preis, der muss sowohl für die Vorreiter als auch für die Zauderer gelten. Aus Sicht der Vorreiter sollte er natürlich möglichst hoch sein, aus Sicht der Zauderer möglichst gering. Und das ist sozusagen die eine Aushandlungsstellschraube, um die es jetzt gehen wird, da einen vernünftigen Kompromiss zu finden, wobei man natürlich im Emissionshandel ein System hat, wo man über Preise selbst nicht verhandelt, sondern über Mengen und Zeitrahmen. Aber auch hier gilt eine ähnliche Logik. Also man wird jetzt was finden müssen, was sozusagen ein bisschen mehr Flexibilität einräumt, insbesondere für die Zauderer und gleichzeitig für die Vorreiter, aber noch das Gesamtsystem auf Kurs hält. Und das ist eigentlich auch gerade die Situation. Das merkt man auch in der Kommunikation der EU-Kommission, die jetzt gerade im Prinzip als Kernlogik in die Reform des Systems fließt. Das ist also die eine große Stellschraube. Die andere große Stellschraube ist die Zuteilung der freien Zertifikate. Darüber hatten wir am Anfang schon gesprochen. Mhm. Momentan ist es so, dass die Zertifikate rein nach Anlagen- und Technologie-Benchmarks zugeteilt werden, also wie emissionsarm oder emissionsbehaftet ist eine Anlage, abhängig davon wird eben zugeteilt. Und jetzt macht es, und das wird auch sehr viel diskutiert, sehr viel Sinn zu sagen, naja, vielleicht sollten wir an dieser Schraube auch noch ein bisschen drehen und diejenigen, die schon investiert haben, mit zusätzlichen freien Zuteilungen belohnen, also im Sinne als ein Belohnungs- oder ein zusätzliches Förderungsinstrument. Und das, was wir an der Stelle drauflegen, vielleicht auch insbesondere bei den Zauderern abziehen, wenn sie nicht ihrerseits glaubhaft signalisieren, dass sie an solchen Investitionsplänen arbeiten. Denn das ist eigentlich die große Krux. Also man möchte eingreifen, man möchte sozusagen die im Sinne des Systems handeln, belohnen und andere ein Stück weit bestrafen, aber nur zu dem Punkt hin bestrafen, wo man sagt, okay, jetzt da bewegt sich überhaupt nichts, da ist gar keine Bereitschaft da zu investieren. Denn das ist das Minimum, was man braucht, die Bereitschaft zu investieren. Und auf dieser Basis lässt sich auch deutlich besser verhandeln.
1: Das heißt aber auch, wir sind an einem Punkt, wo der Preis alleine es gar nicht mehr unbedingt regelt. Das war ja insbesondere auch immer ein Ansatz der Konservativen zu sagen, wir lassen den Markt das regeln über eine Bepreisung, sondern jetzt erfordert es durchaus auch eine politische Nachsteuerung.
0: Das ist vollkommen richtig. Und man spricht hier in der Fachdebatte von zwei Ebenen. Man spricht von der Preisdiskussion. Das ist diejenige, die wir im Gesamtsystem haben, und von der Kostendiskussion. Am Ende zählt für Firmen die Kosten, und die Kosten ergeben sich aus dem Preis von Zertifikaten abzüglich den frei zugeteilten Zertifikaten. Also das sind letztendlich die Nettokosten, die Firmen haben. Und das ist das Besondere im Industriesektor im Vergleich zur Energiewirtschaft, wo

0: die Zertifikate schon seit sehr langem versteigert werden und wo es praktisch nur eine Preisdiskussion gibt. Also wir sind auf dieser Kostendiskussionsebene dort, wo man de facto eine Aushandlung erzielen muss zwischen den Firmen, also zwischen insbesondere den Zauderern und den Vorreitern, und ein Verhältnis oder einen Konsens finden müssen, wo man sagen kann, die schon diesen Weg schon gegangen sind, die werden eben belohnt, die werden insbesondere bis zu einem Punkt belohnt, dass man sagen kann, dass sich nachträglich ihre Investition nicht als unrentabel herausstellt. Das ist ja das Wichtige. Also diese Pilotanlagen, um die es sich in der Regel handelt, die müssen weiterhin auch profitabel sein, die müssen betrieben werden, weil die einen sehr großen Wert haben, sozusagen zum Nachweis der technischen Machbarkeit. Aber diejenigen, die hinterherhängen, auf die übt man den Druck oder erhöht man den Druck noch partiell etwas. Und da kann man eben zielgenauerer steuern als in einem einheitlichen Preis für alle, indem man ihnen freie Zuteilung wegnimmt, wenn sie nicht bereit sind, ein Minimum an Gegenleistung zu bringen, zum Beispiel glaubwürdige Investitionspläne auf den Tisch zu legen.
1: Jetzt müssen wir auf der großen Ebene natürlich auch noch die Frage klären, was heißt das alles eigentlich für den Klimaschutz?
0: Für den Klimaschutz ist diese Aushandlung oder diese Diskussion um den Emissionshandel in zweierlei wichtig. Also erstmal ist es eine sehr symbolisch wichtige Aushandlung. Das ist eben, wie geht man mit Akteuren um, die sehr schnell sind im Vergleich zu denen, die sehr langsam sind? Wie bringt man die unterschiedlichen Interessen der verschiedenen Mitgliedstaaten unter einen Hut? Wir sehen also am Emissionshandel sozusagen, wie sich die Politik auf mehreren Ebenen mit dem Klimathema schlägt und wie sie auch in der Lage ist, andere Belange wie eben Wettbewerbsfragen oder internationale Sicherheit hier als weiteres politisches Ziel mit hinein zu verhandeln und adäquat auszugleichen. Das ist der eine Punkt. Und für den Klimaschutz selbst kann man ziemlich klar sagen, der Emissionshandel ist das zentrale Zielerreichungselement auf europäischer Ebene und damit auch runtergebrochen auf der Ebene der Mitgliedstaaten. Wir sehen ja auch in Deutschland schon eine Diskussion um die Zielfrage bzw. das Zieljahr. Und je nachdem, wie diese Verhandlung ausgeht, also wie viel Flexibilität und wie viel Zeit hier mit reingelegt werden, wie sehr auch die Architektur ausgeweitet wird, wird man ziemlich sicher Konsequenzen auf die breitere Zielarchitektur haben, also insbesondere auch auf die Frage, bleiben wir beim Klimaneutralität im Jahr 2050 auf europäischer Ebene? Wie glaubwürdig wird das sein?
1: Das sagt Michael Pahle vom Potsdam-Institut für Klimafolgenforschung. Infolge des Klimawandels erlebt Deutschland jetzt nach der Hitze einen ordentlichen Wassermangel. Ausgetrocknete Flüsse, niedrige Pegel, reduzierte Schifffahrt, sterbende Fische, weil es einfach zu wenig geregnet hat. Der Umweltminister hat heute ein Monitoring zu Niedrigwasser vorgestellt. Katharina Thoms war für uns bei der Vorstellung dabei. Ich habe sie vor dem Ministerium erreicht und gefragt, warum es dieses System jetzt braucht.
2: Bisher war es so, dass es einfach sehr unterschiedliche Systeme gab, teils auch gar nicht so tolle Daten aus den einzelnen Bundesländern. Und man hatte teilweise auch gar keinen zusammenhängenden Überblick. Das hat man jetzt alles vereinheitlicht, zusammengeführt. Da gibt es Infos für die Messstation aus den Oberflächengewässern, also Flüsse und Seen, wie ist da der Pegel, aber auch Messstation zum Grundwasser. Und es werden auch die Wetterlagen mit einbezogen, also wann regnet es, wann hat es das letzte Mal geregnet, wann wird es das nächste Mal regnen. Und für die Behörden, für die Länderkommunen, aber auch Fachleute ist das ein super Tool, jetzt da einmal zentral, NIVIS heißt das abgekürzt, wenn man es online finden will, aber zum Beispiel auch für die Schifffahrt, für die Logistik ist es wichtig und letztlich kann sich jeder Mensch auch da selber informieren, wie die Lage vor Ort dann eigentlich ist und ein bisschen nachvollziehen, vielleicht auch wenn Behörden was entscheiden, dass man jetzt weniger Wasser nutzen kann oder soll. Mhm. Genau, ich bin jetzt hier vor dem Ministerium und das war letztlich auch ein Wunsch an das Ministerium und Auftrag der Länder für und mit der Bundesanstalt für Gewässerkunde sowas jetzt aufzusetzen, finanziert durchs Ministerium, um eben auch für die Kommunen letztlich eine Möglichkeit zu geben, okay, wie müssen wir uns denn langfristig darauf einstellen und Anpassungsstrategien entwickeln, denn der Bundesumweltminister Carsten Schneider hat nochmal betont, das droht uns auch einen volkswirtschaftlichen Schaden zu verursachen, mehr als 600 Milliarden Euro bis 2050, allein durch die Wasserknappheit.
1: Welche Auswirkungen sehen wir denn jetzt schon draußen im Land?
2: Ja, wir haben das ja in den Nachrichten auch heute mehrmals gehört. Viele Städte und Gemeinden fangen an, das einzuschränken. Man soll Wasser aus Flüssen und Seen, Oberflächengewässer eben möglichst gar nicht mehr nutzen. Das ist in vielen Bundesländern so, in Brandenburg, Baden-Württemberg, Sachsen, Sachsen-Anhalt, aber auch die Trinkwassernutzung wird teils jetzt eingeschränkt. Also da geht es jetzt nicht darum, zu Hause nichts mehr aus dem Hahn zu holen, sondern möglichst eben nicht den Pool zu füllen, den Rasen zu sprengen. Im Landkreis Leipzig ist es so, in Havelland und in München ab 1. August wird das wirklich streng eingeschränkt, weil wir ja einen Niedrigpegel haben, weil wir Niedrigwasser haben. Das heißt aber nicht, das muss man wirklich nochmal betonen, das sagen auch Experten, Wissenschaftler, Wissenschaftlerinnen, dass wir jetzt ein Trinkwasserproblem haben im Sinne von, ich kann jetzt zu Hause nicht mehr duschen oder mir ein Glas Wasser rausholen. So weit sind wir nicht. Aber natürlich bei den Behörden ist es schon so, dass da jetzt durch die Hitze auch mehr genutzt wird und dadurch dann eben die einfach nicht mehr hinterherkommen, so viel Wasser gleichzeitig zur Verfügung zu stellen. Und deswegen muss man jetzt einfach ein bisschen drauf gucken, wie wir das nutzen.
1: In den vergangenen Tagen wurde in der Debatte ja auch gefordert, die Wassernutzung umfassender zu regulieren. Wie könnte das aussehen?
2: Ja, wie bei dem Infosystem ist es letztlich auch hier so, dass es sehr, sehr unterschiedlich geregelt ist in Deutschland, wie wir überhaupt Wasser nutzen, was wir dafür bezahlen, wer wie viel bezahlt. In einigen Bundesländern ist es tatsächlich immer noch kostenlos. In der Regel ist es in den meisten Ländern aber so, dass Unternehmen und auch Stadtwerke, Wasserversorger, die zahlen für die Grundwasserentnahme und es ist auch geregelt, wie viel die entnehmen dürfen. Aber private und auch landwirtschaftliche Betriebe, wenn die zum Beispiel einen Brunnen auf dem Hof haben, da ist es gar nicht so genau geregelt und der Verband kommunaler Unternehmen, also letztlich eben sowas wie Wasserversorger, die sagen, da müsste man die Lücke eigentlich schließen, denn da ist gar nicht dokumentiert, wie viel Wasser wo entnommen wird und das könnte man ganz leicht eigentlich lösen mit digitalen Wasserzählern. Klar ist, der Bundesumweltminister Carsten Schneider hat gesagt, im Herbst setzt man sich mit den Ländern nochmal zusammen und will auch Leitlinien entwerfen. Wie kann das dann in Zukunft besser mit dem Wassermanagement funktionieren?
1: Katharina Thoms berichtete. Eigentlich plant der Umweltminister auch zur besseren Anpassung an den Klimawandel ein Gesetz, das natürliche Infrastruktur stärken soll, ist aber heute wieder nicht im Kabinett. Einigung mit der Union bisher nicht möglich. Dabei hat grüne Infrastruktur einen hohen Wert und der soll sich mit einem neuen Index jetzt besser messen lassen. Daniela Siebert mit den Einzelheiten.
3: Der Weg zum neuen Grün-Feucht-Kühl-Index führt erstmal an den äußersten Berliner Stadtrand, in ein Naturschutzgebiet namens Eiskeller.
4: Der Spandauer Eiskeller ist immer 2 Grad kühler als Berlin selber. Es ist eine geografische Senke, die die kühle Luft hier hält. Aber genau nebenan ist der Spandauer Forst, mittlerweile ein Mischwald. Und die haben einen großen Kühlungseffekt tatsächlich.
3: Sagt Lucilia Westphal, Juniorreferentin beim NABU. Wir stehen am Waldrand unter Buchen und Ahornbäumen, neben einer vertrockneten Wiese, aus der als Farbtupfer ein paar Wildgräser und Kräuter herausragen. Professor Pierre Ibisch, Miterfinder des Index, lenkt unsere Blicke auf eine Hecke aus Schlehen und Weißdorn, die 2 Wiesenteile durchschneidet. Die Bäume und Sträucher sind zwar nur um 4-5 Meter hoch und auch nicht alle topfit, trotzdem machen sie einen Riesenunterschied. Der Teamleiter aus dem Econics Institute lobt die Vorteile dieser speziellen Hecke, aber die Botschaft ist allgemeingültig.
5: Das Abbremsen von Windgeschwindigkeiten, das wiederum hat auch dann eine Wirkung auf das Absenken von Verdunstung. Abgesehen davon, dass sie im unmittelbaren Bereich auch etwas Schatten werfen. Und es sind mehrere Pflanzen, mehrere Meter hoch, die auch mehrere Meter tief wurzeln, entsprechend Wasser nach oben pumpen und durch die Verdunstung zur Kühlung beitragen.
3: Mit ihrem Grün-Feucht-Kühl-Index haben Pierre Ibisch und sein Team einen Zahlenwert geschaffen, der in 5 Jahreszeiträumen anzeigt, wie gut die Natur mit Hitze umgehen kann. Dafür erheben sie für ganz Deutschland 3 Werte, die sie im Indexwert zusammenführen, wie bei einem Aktienindex.
5: In den Index eingeflossen sind für Grün die Werte der Spätsommergrünheit. Das wird mit Satelliten gemessen, wo wir die Daten nutzen vom September. Wir haben die Oberflächentemperaturen an heißen Tagen, auch das ist satellitenbasiert. Und wir haben den Jahresniederschlag vom Deutschen Wetterdienst.
3: Der bestmögliche Indexwert ist 1. Der Durchschnitt in Deutschland liegt bei 0,5. Die Gegenden in Deutschland, die besonders schlecht abschneiden, zeigt Ibisch auf einer Landkarte, auf der diese Gebiete rot markiert sind. Weite Teile Sachsen-Anhalts sind so gefärbt, also heiß und trocken, aber auch viele andere Regionen Ostdeutschlands. Wo die Natur grün, feucht und kühl noch gut hinbekommt, ist die Landkarte in Grüntönen gehalten. So kann Pierre Ibisch auch Trends veranschaulichen.
5: Gebiete, die schon eher ungünstig dastehen, zeigen halt teilweise eine Verschlechterung. Zum Beispiel hier Kiefernforsten in Brandenburg. Wenn wir hier den Thüringer Wald sehen, da haben wir ein fortschreitendes Absterben von Fichtenplantagen in Franken auch. Und wir denken, das ist wichtig, ein nationales Monitoring, um zu verstehen, welche Behandlung von Ökosystemen, welcher Zustand zu welchem Trend führt. Und dann auch entsprechend Entscheidungen umzusetzen, für die es gesetzgeberische Grundlagen im Grunde gibt.
3: Besonders grün, feucht und kühl sind laut Index süddeutsche Regionen in Alpennähe, viele Landstriche nahe der Nordsee, Schwarzwald, Thüringer Wald und Bayerischer Wald. Zuträglich für gute Werte sind unter anderem Laubbäume, Hecken, Flussauen und Zwischenfrüchte auf abgemähten Äckern. Der Naturschutzbund finanziert diesen wissenschaftlich erhobenen Index mit und engagiert sich vor allem dafür, ihn bekannt zu machen. Denn er soll aufrütteln. NABU-Präsident Jörg-Andreas Krüger.
6: Wir als NABU wollen eine Handlungsanleitung mit auf den Weg bringen. Es geht vor Ort darum, wie bewirtschafte ich einen Wald, wie gestalte ich meine Kaltluftschneise in der Stadt, mache ich einen Acker mit einer Zwischenfrucht oder mache ich ein Grünland? Das sind ganz praktische Entscheidungen. Also warum gibt es nicht längst bessere Angebote an Landwirtinnen und Landwirte, die dazu führen, dass wir mehr Grün auf den Feldern haben, ganzjährig? Wie sieht es mit den Angeboten aus für die Waldbewirtschaftenden?
3: Iconix und der NABU wollen mit dem Grün-Feucht-Kühl-Index vor allem die politisch Verantwortlichen zum Handeln bringen. Vor allem sollte die Renaturierung unserer Landschaften Chefsache werden, findet NABU-Präsident Krüger. Weg vom Hickhack zwischen Bund, Kommunen und den Fachministerien der Länder.
6: Es muss jetzt auf die Ebene des Kanzlers und der Ministerpräsidentinnen und Ministerpräsidenten, weil so wird es ja nichts.
1: Sagt der NABU-Präsident im Beitrag von Daniela Siebert. Ich bin Ann-Kathrin Büsker, danke für Ihr Interesse. Kommen Sie noch gut durch diesen Tag.
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8: Uhr, die Nachrichten. Zunächst die Übersicht. Bei den jüngsten US-Angriffen auf den Iran soll es mehr als 30 Todesopfer und hunderte Verletzte gegeben haben. Die Bundesregierung will heute weitere Millionenentlastungen durch Bürokratieabbau auf den Weg bringen. Trockenheit und Hitze lösen zunehmende Einschränkungen bei der Wassernutzung aus. Die Meldungen im Einzelnen. Das islamistische Regime im Iran hat nach den US-Luftangriffen der vergangenen Tage mehr als 30 Todesopfer gemeldet. Allein bei dem Beschuss der vergangenen Nacht habe es mehr als 260 Verletzte gegeben, hieß es in Teheran. Die Angaben lassen sich nicht überprüfen. Die jüngsten Angriffe des amerikanischen Militärs richteten sich nach Angaben des zuständigen Regionalkommandos unter anderem gegen Raketen- und Drohnenstellungen sowie Abwehrsysteme. Der Iran führte am frühen Morgen weitere Gegenangriffe auf Ziele in Kuwait, Bahrain und Jordanien durch, wo sich US-Stützpunkte befinden. Wie angekündigt, nehmen die USA unterdessen die Seeblockade gegen iranische Häfen wieder auf. Präsident Trump hatte sie im Machtkampf mit dem islamistischen Regime in Teheran angeordnet. In einer erneuten Kehrtwende verzichtete er allerdings auf die zunächst angekündigte 20-prozentige Gebühr auf Schiffsfracht, die durch die Straße von Hormuz transportiert wird. Die Präsidentin der Europäischen Kommission von der Leyen ist zum 11. Mal seit dem russischen Überfall auf die Ukraine nach Kiew gereist. Nach ihren Angaben geht es bei diesem Besuch auch um eine engere Zusammenarbeit der Rüstungsindustrien der EU und der Ukraine. Ziel sei es, mehr und schneller produzieren zu können. Von der Leyen fügte mit Blick auf die Kriegslage hinzu, die Ukraine habe derzeit eine starke militärische Dynamik aufgebaut. Das Blatt wende sich. Die Ukraine verstärkte zuletzt ihre Vergeltungsangriffe auf Russland. Laut einem Lagebericht der in Washington ansässigen Denkfabrik SIS von Anfang Juli haben die ukrainischen Verteidiger zudem Erfolge erzielt und die Verluste des Gegners stark in die Höhe getrieben. Insgesamt seien seit Kriegsbeginn im Februar 2022 rund 2 Millionen Soldaten getötet, verletzt oder vermisst gemeldet worden. Allein 1,4 Millionen davon auf russischer Seite. Mit Maßnahmen wie der elektronischen Arztüberweisung will die Bundesregierung ihre Bemühungen zum Bürokratieabbau vorantreiben. Der Bundesminister für Digitales und Staatsmodernisierung Wildberger sagte im ARD-Fernsehen, insgesamt würden die aktuell geplanten Maßnahmen Bürger und Wirtschaft um 600 Millionen Euro im Jahr entlasten. Das Kabinett werde sich heute mit mindestens 10 Maßnahmen aus verschiedenen Ministerien befassen, führte der CDU-Politiker aus. Für die Idee, Arztüberweisungen zu digitalisieren und in Papierform abzuschaffen, wurde im Frühjahr ein Gesetzentwurf vorgelegt. Die Bundesregierung tagt heute auf Initiative Wildbergers als sogenanntes Entlastungskabinett. Damit ist eine regelmäßige Schwerpunktsitzung gemeint. Ihr Ziel ist es, die Bürokratiekosten bis zum Ende der Legislaturperiode 2029 um 16 Milliarden Euro jährlich zu senken. Das entsprechen 25%. Erstmals tagte das Entlastungskabinett Anfang November. Bei erneuten Unwettern in mehreren Regionen Deutschlands hat es Verletzte und Schäden gegeben. Betroffen war vor allem Bayern. Allein in Nürnberg und Umgebung meldeten die Einsatzkräfte fast 3000 Notrufe. Am dortigen Flughafen mussten Sturmschäden an Gebäuden sowie Überschwemmungen infolge von Starkregen behoben werden. Der Flugbetrieb wurde kurzzeitig eingestellt. Im thüringischen Gotha beschädigten umgestürzte Bäume mehrere Fahrzeuge. In Reutlingen in Baden-Württemberg fiel teilweise der Strom aus. In der vorangegangenen Nacht hatten Unwetter in Norddeutschland sowie in Teilen Hessens und Nordrhein-Westfalens teils erhebliche Schäden verursacht. Der Deutsche Wetterdienst erwartet für die kommenden Tage weitere Gewitter. Bundesumweltminister Schneider hat ein Online-Portal vorgestellt, das erstmals bundesweit Daten zu Wasserressourcen bereitstellt. Das Niedrigwasserinformationssystem NIWIS soll Behörden, Unternehmen und Bürgern zur Verfügung stehen. Es bietet unter anderem Angaben zu Wasserständen, Abflüssen, Grundwasser, Bodenfeuchte und Niederschlägen. Bislang lagen Informationen zur Niedrigwasserlage nur regional und methodisch uneinheitlich vor. Trockenheit und Hitze sorgen derzeit wieder für Einschränkungen. So belasten zum Beispiel die niedrigen Pegelstände am Rhein die deutsche Wirtschaft. Zudem haben zahlreiche Kommunen die Wassernutzung stärker reglementiert, zuletzt München. Im Thüringer Landtag soll der Entertainer Happe Kerkeling zu einem möglichen AfD-Verbotsverfahren angehört werden. Mehrere Medien berichten, Kerkeling sei auf Initiative der linken Fraktion eingeladen worden. Ob er die Einladung annimmt, ist noch unklar. Insgesamt sollen 15 Redner und Experten an der Sitzung des Justizausschusses teilnehmen. Kerkeling hatte Mitte April eine Rede zur Befreiung des Konzentrationslagers Buchenwald gehalten. Dabei sprach er über das Schicksal seines Opas, der dort als politischer Häftling Zwangsarbeit und Folter erlebte. Die Landtagsanhörung ist für Ende September geplant. Es wäre das erste Mal, dass sich ein Parlament öffentlich mit einem Verbotsverfahren gegen die AfD beschäftigt. Vertreter mehrerer Parteien fordern ein solches Vorgehen schon seit längerem. Zuletzt wurde diskutiert, ob man Verbotsverfahren gegen einzelne AfD-Landesverbände anstrengen sollte. Die tschechische Justiz hat den Rechtsextremisten Liebig nach Deutschland ausgeliefert. Das teilte die tschechische Polizei in sozialen Medien mit. In der vergangenen Woche hatte das Oberlandesgericht in Prag eine Beschwerde gegen die Auslieferung zurückgewiesen. In Deutschland ist für den Fall die Staatsanwaltschaft Halle zuständig. Liebig war im Juli 2023 in Deutschland wegen Volksverhetzung, übler Nachrede und Beleidigung zu einer Freiheitsstrafe von 1 Jahr und 6 Monaten verurteilt worden. Vor Haftantritt war er untergetaucht und im vergangenen April in Tschechien festgenommen worden. Liebig gab im Laufe der Verhandlung an, wegen der möglichen Unterbringung in einem Männergefängnis nicht ausgeliefert werden zu wollen. Nach seiner Verurteilung hatte er das Geschlecht von männlich zu weiblich ändern lassen. In der Türkei jährt sich der jüngste Putschversuch heute zum 10. Mal. Am Abend des 15. Juli 2016 hatten Teile des türkischen Militärs versucht, die Regierung von Präsident Erdogan zu stürzen. Bei Kämpfen wurden etwa 250 Menschen getötet, mehr als 2000 weitere verletzt. Der Putschversuch scheiterte nach wenigen Stunden auch durch Widerstand in der Bevölkerung. Der damalige deutsche Botschafter in der Türkei, Erdmann, sieht bis heute viele Ungereimtheiten. Die Verlegung von Kampfflugzeugen und Panzern seitens der Putschisten etwa könne der Regierung und den Geheimdiensten nicht verborgen geblieben sein, sagte der Ex-Diplomat im Deutschlandfunk. Heute gelte der Tag als ein Wendepunkt in der jüngeren türkischen Geschichte hin zur Autokratie. Nach dem Brand in einem Lokal in Bangkok sind weitere Menschen an den Folgen ihrer Verletzungen gestorben. Die thailändischen Behörden geben die Zahl der Toten inzwischen mit 32 an. Mehr als 70 Menschen wurden verletzt. Das Feuer in dem Pub war am Sonntag ausgebrochen. Auslöser war vermutlich ein Kurzschluss in einer Klimaanlage. Zudem erschwerten blockierte Notausgänge den Gästen die Flucht aus dem brennenden Gebäude, hieß es. In Brüssel sind auf einer Baustelle nach dem Absturz zweier Aufzüge 6 Leichen gefunden worden. Das teilte die Staatsanwaltschaft mit. Die Aufzüge waren gestern in einem Gebäude in der Innenstadt mehrere Stockwerke in die Tiefe gestürzt. Außerdem brach ein Feuer aus.
7: In den USA hat das Repräsentantenhaus für die dauerhafte Beibehaltung der Sommerzeit gestimmt. Die Winterzeit soll nach dem Willen der Abgeordneten abgeschafft werden. Der Gesetzentwurf kommt nun in den Senat. Auch die zweite Parlamentskammer musste zustimmen, damit die Regelung in Kraft treten kann. Die Trump-Regierung befürwortet die Beibehaltung der Sommerzeit. In den meisten Teilen der USA wird die Uhrzeit zwischen Frühling und Herbst um eine Stunde verschoben. Bei der Fußball-Weltmeisterschaft hat Spanien das Finale erreicht. Die Mannschaft schlug Frankreich in Arlington bei Dallas mit 2:0. Der zweite Endspielteilnehmer wird am Abend zwischen Argentinien und England ermittelt. Und hier noch einmal die Übersicht. Bei den jüngsten US-Angriffen auf den Iran soll es mehr als 30 Todesopfer und hunderte Verletzte gegeben haben. Die Bundesregierung will heute weitere Millionenentlastungen durch Bürokratieabbau auf den Weg bringen. Trockenheit und Hitze lösen zunehmende Einschränkungen bei der Wassernutzung aus. Das Wetter. Im Norden trocken, im Süden einzelne kräftige Gewitter, gebietsweise Unwetter mit heftigem Starkregen, Hagel- und orkanartigen Böen, 27 bis 31 Grad. Morgen teils sonnig, teils heiter bis wolkig, im Norden einzelne Schauer, im Süden auch kräftige Gewitter, 25 bis 33 Grad. Die weiteren Aussichten am Freitag wechselnd bewölkt, außer im Nordwesten und Westen verbreitet Schauer und Gewitter, regional unwetterartig, 23 bis 29 Grad. Das waren die Nachrichten.
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10: Im Studio ist Tobias Armbruster. Ich wünsche Ihnen einen schönen guten Tag.

0: Es ist eine der ganz großen Forderungen, die immer wieder laut werden, wenn es um den Standort Deutschland geht, der Bürokratieabbau. Und die große Frage, wie sich der viele Papierkram, wie sich überflüssige Regeln in den Griff kriegen lassen. Heute hat sich wieder einmal das Bundeskabinett mit diesen Fragen beschäftigt.
1: Ich muss Ihnen ehrlich sagen, heute ist, finde ich, ein richtig guter Tag, weil wir haben mit dem heutigen Kabinettssitzung, dem zweiten Entlastungskabinett, wie wir das nennen, weitreichende Maßnahmen beschlossen, um den Alltag der Menschen in Deutschland und den Alltag für die Unternehmerinnen und Unternehmer in diesem Land einfacher zu machen.
0: Bundesdigitalminister Carsten Wildberger. Wir hören gleich, welche Pläne die Bundesregierung in Sachen Bürokratieabbau tatsächlich verfolgt und vertiefen das dann im Interview mit dem Ökonom Alexander Kritikos. Außerdem, der Krieg zwischen den USA und dem Iran, er geht wieder los und vor allem der Iran scheint entschlossen zu sein, den Kampf gegen die USA aufzunehmen. Und in etwas mehr als einer Stunde schalten wir dann noch einmal nach Berlin. Friedrich Merz beantwortet ab 13 Uhr Fragen von Journalisten, die große Pressekonferenz zu Beginn der parlamentarischen Sommerpause. Es soll also alles künftig etwas schneller und etwas weniger kompliziert gehen. In deutschen Unternehmen, aber auch in der öffentlichen Verwaltung. Das Bundeskabinett hat sich wieder einmal mit dem Bürokratieabbau befasst. Was die Minister und was der Kanzler da vereinbart haben, Jörg Münchenberg fasst es zusammen.
2: Der Name soll Programm sein. Das sogenannte Entlastungskabinett hat sich heute ausschließlich mit weiteren Maßnahmen zum Bürokratieabbau beschäftigt. Ziel von Bundesdigitalminister Carsten Wildberger, CDU, ist es bekanntlich, die Bürokratiekosten bis zum Ende der Legislaturperiode um insgesamt 25% oder 16 Milliarden Euro zu senken. Und die Regierung habe auf der Wegstrecke bereits einiges erreicht, meinte Wildberger heute Morgen in der ARD.
3: Seit dem letzten Kabinett, wo wir uns mit Entbürokratisierung beschäftigt haben, dem ersten Kabinett dieser Art, seit November haben wir in Summe Entlastungen von 10,4 Milliarden Euro auf den Weg gebracht, was über Zeit spürbar Entlastung bringen soll. Heute, an diesem Tag, werden wir nochmal ein Gesamtpaket in Höhe von 600 Millionen Euro verabschieden.
2: Mindestens 10 weitere Maßnahmen zum Bürokratieabbau wurden heute beschlossen. So wird Arbeitsministerin Bärbel Baas, SPD, einen Gesetzentwurf zur Modernisierung der Arbeitslosenversicherung und der Arbeitsförderung vorlegen. Beispielsweise sollen dann Videotelefonate die bisherigen Präsenztermine ersetzen. Für die Empfänger von Arbeitslosengeld soll künftig auch Digital First möglich sein, was bedeutet, dass sich die Arbeitsagentur bei den Betroffenen nicht mehr per Brief, sondern digital meldet. E-Autos werden künftig von der Pflicht einer Umweltplakette ausgenommen. Aber auch im Gesundheitsbereich sollen die Bürger durch die Digitalisierung der Prozesse entlastet werden. Wildberger nennt ein Beispiel.
3: Heute beschließen wir eine Maßnahme. Wir kennen alle noch den rosa Zettel, wenn wir die Überweisung haben beim Arzt. Das wird dann über Zeit jetzt auch Geschichte werden. Das geht auch digital. Dann können auch die Unterlagen auch ausgetauscht werden digital. Und statt dass wir dann Papier durch die Gegend tragen, das ist mal ein ganz praktisches Beispiel.
2: Gleichzeitig hofft auch die Wirtschaft auf mehr Freiräume, gehört doch die Belastung durch Berichts- und Dokumentationspflichten nach eigener Darstellung zu den größten Standortnachteilen hierzulande. Der Handlungsdruck ist enorm, das weiß auch Wildberger. Denn die Wirtschaftsschwäche hält bislang an, während gleichzeitig mit dem 500 Milliarden Euro großen Sondervermögen für Infrastruktur und Klimaneutralität eigentlich viel Geld für weitere Investitionen und damit auch zusätzliches Wachstum zur Verfügung steht.
3: Wir haben auch im Bereich der Infrastrukturmaßnahmen über Zeit vom Bauturbo, vom überragenden öffentlichen Interesse unglaublich viele Dinge jetzt auf den Weg gebracht. Das sogenannte Investitionszukunftsgesetz, das heißt die vielen Milliarden, die wir jetzt für die Infrastruktur haben, dass wir die auch schnell sozusagen auf die Straße bringen, dass wir die Genehmigungsverfahren beschleunigen.
2: Wirtschaftsverbände loben zwar grundsätzlich die Anstrengungen der schwarz-roten Koalition zum Bürokratieabbau, bleiben aber skeptisch. So heißt es etwa bei der Deutschen Industrie- und Handelskammer, parallel zum Abbau gäbe es immer wieder neue Bürokratie, etwa im Umweltbereich. Gefordert wird deshalb eine Beweislastumkehr durch ein neues Gesetz. Künftig soll demnach nicht mehr die Wirtschaft begründen, warum eine Regulierung wegfallen kann, sondern die Verwaltung, warum sie überhaupt nötig ist. Von der Stiftung Familien, Unternehmen und Politik heißt es wiederum, viele Ministerien beteiligten sich bisher zu wenig am Bürokratieabbau. Die Ergebnisse des Entlastungskabinetts seien deshalb enttäuschend.
0: Jörg Münchenberg berichtete aus unserem Hauptstadtstudio und am Telefon begrüße ich jetzt Alexander Kritikos. Er ist Ökonom und Vorstandsmitglied im Deutschen Institut für Wirtschaftsforschung im DIW Berlin, das allgemein als arbeitnehmernah gilt. Schönen guten Tag, Herr Kritikos.
4: Guten Tag, Herr Armbruster.
0: Herr Kritikos, ist Bürokratie eigentlich immer etwas Schlechtes, etwas, das man unbedingt abbauen muss?
4: Nein, Bürokratie ist per se nicht schlecht oder gut, sondern es hängt eben sehr stark davon ab, welche Qualität Verwaltung hat, die Regulierung umsetzt. Das bezeichnet man ja im Allgemeinen als Bürokratie. Und wenn wir sehen, wie zum Beispiel in nordischen Ländern, dass Verwaltung als professioneller Dienstleister auftritt, dann wird eben Regulierung nicht als zur Wachstumsbremse, sondern wird als verlässlicher Rahmen erlebt. Und dann bietet hohe Verwaltungsqualität, also Bürokratie, den wichtigsten Vorteil von Regulierung, nämlich Planungssicherheit durch rasche, rechtssichere, digital unterstützte Prozesse.
0: Das heißt, Bürokratie oder die Probleme, die mit Bürokratie verbunden sind, sind eher eine Haltungsfrage?
4: Es ist weit mehr als eine Haltungsfrage, aber es ist auch eine Haltungsfrage. Also es ist, wenn wir mit der Haltungsfrage anfangen, eben eine Haltung, wie sich Verwaltung versteht gegenüber denen, für die sie eben Regulierung umsetzen, also Unternehmen und Bürger. Aber es geht natürlich auch um die Frage, wie Verwaltung aufgestellt ist, wie gut Prozesse geplant sind, welche Instrumente sie nutzen können, angefangen von Digitalisierung und KI, bis hin eben, in welcher Form und Qualität Verantwortung in der Verwaltung verteilt und gelebt wird.
0: Was würden Sie sagen, was könnte man da in Deutschland besser machen?
4: Nun, von allem könnte man besser machen. Also man könnte angefangen eben, wenn wir über Prozesse sprechen, in vielen Verwaltungsstuben gibt es eben gar keine Prozesse, wenn sie Regulierung umsetzen und dann wird einfach drauf losgemacht. Das ist eben, da sehen wir sehr große Unterschiede auch zwischen den Bundesländern. Ohne da jetzt einzelne Bundesländer nennen zu wollen.
0: Ach, tun Sie uns doch den Gefallen. Nennen Sie uns mal ein Bundesland, wo es gut läuft. Oder vielleicht eins, wo es schlecht läuft.
4: Also eins, wo es gut läuft, ist sicherlich Hamburg oder auch Bayern. Dort werden eben sind Prozesse gut aufgestellt und viele bürokratische Umsetzungen erfolgen eben in Monaten. Und dann nehmen wir eben Berlin als Gegenbeispiel, da kann eben vieles auch mal Jahre dauern. Das ist so das erste Element. Und das zweite Element, wenn ich das noch kurz hinzufügen darf, ist, wenn es um Menschen geht, ist eben, wo ist die Verantwortung angesiedelt bei alltäglichen Verwaltungsentscheidungen? Und das ist, glaube ich, der größte Flaschenhals in Deutschland. Die Sach- und Fachebene darf eigentlich selber gar nichts entscheiden. Das heißt, sobald irgendetwas außerhalb sozusagen vorgegebener Vorgaben ist, muss man die Vorgesetzten befragen. Und diese Verantwortung ist zum Beispiel auch ein unglaublicher Bremser im deutschen Verwaltungssystem.
0: Warum ist das in Deutschland immer noch so? Ist ja in vielen Ländern anders. Warum ist das mit der Verantwortung in Deutschland, auch in vielen deutschen Unternehmen, ja immer noch so weit oben angesiedelt?
4: Und das ist eine Entscheidung der Politik, die sie gezielt trifft, die sagt, sie glaube, sie würde damit eben am besten fahren, dass man eben sozusagen auf der Sach- und Fachebene keinen Ermessensspielraum zulässt. Das macht man sozusagen, um sich mehr oder weniger zu 100% abzusichern gegen kritische Rückmeldungen, gegen häufig dann auch auftretende Verwaltungsprozesse.
0: Das heißt, Herr Kritikos, wenn ich Sie da richtig verstehe, diese ganzen einzelnen Schritte, die da heute im Bundeskabinett verabredet wurden, zum Beispiel Präsenztermine beziehungsweise Videokonferenzen auch in Fragen von Arbeitslosenversicherung oder diese rosa Zettel, die Überweisungsscheine, die ganze Digitalisierung in Gesundheitsfragen. Das würden Sie sagen, das ist alles jetzt gar nicht so entscheidend, sondern es geht eher darum, etwas in den Köpfen der Menschen zu verändern, die diese Dinge bearbeiten und die diese Dinge auf den Weg bringen.
4: Ja, so ist das. Ich denke, das sind sicherlich positiv zu nennende Einzelentscheidungen, aber sie sind zufällig ausgewählt und es fehlt eben hier ganz offensichtlich eine Gesamtstrategie. Also was ist das Entlastungskabinett bisher macht, es ja jedes Ministerium aufzufordern, sag mir, wo du irgendwie entlasten kannst. Und dann fügt man das zusammen und sagt, das sei eine Strategie. Das ist es einfach nicht. Und was dabei vor allem auch vergessen wird, ist an anderer Stelle, insbesondere eben auch aus der EU, kommen ja immer wieder neue Regeln dazu. Und das heißt, in in der Summe sehen wir doch meistens, auch wenn hier an einzelnen Stellen Entlastungen stattfinden, wächst an anderer Stelle die Belastung wieder. Und in der Summe bleibt eben ein Zuwachs an Bürokratie, so wie das in den Unternehmen gefühlt wird. Insofern braucht es wirklich eine Strategie, die vor allen Dingen trennt zwischen wo versuchen wir Regulierung zu reduzieren und wo versuchen wir durch eine Erhöhung der Qualität der Verwaltung einfach die Belastung von zunehmender Regulierung eben zu minimieren. Und diese Strategie ist bisher noch überhaupt nicht angegangen worden, dieses systematische Trennen der zwei Elemente.
0: Herr Kritikos, wir haben bisher vor allen Dingen jetzt über die Verwaltung, über die öffentliche Verwaltung gesprochen. Sie bringen jetzt gerade die Unternehmen wieder mit rein ins Gespräch. Haben Unternehmen sozusagen die gleichen Probleme wie die Verwaltung? Also Stichwort Verantwortung, Stichwort Bürokratie in den Köpfen.
4: Ich bringe Unternehmen ja eigentlich eher hier rein, das möchte ich doch schon noch herausstreichen, weil sie belastet werden eben durch eben diese zunehmenden Regulierungsvorschriften und deren schlechter Umsetzung. Da ist ja immer die Frage, wem trifft die Last einer zusätzlichen oder neuen Regulierung. Und das ist eben die zentrale Frage, die man sich stellen muss. Inwieweit kann eben Verwaltung bei Umsetzung von Regulierung Unternehmen entlasten und inwieweit schieben sie das einfach weiter zu den Unternehmen, sodass dort eben die Umsetzung von Regulierung tatsächlich dann gemacht werden muss und damit eben Unternehmen belastet. Ich will damit nicht sagen, dass in Unternehmen jetzt sozusagen da Hierarchien sind, die irgendwie das langsamer machen, sondern mir geht es wirklich um die Frage, wer ist der Hauptträger von Umsetzung von Regulierungsvorschriften. Und da kann eben eine massive Verschiebung von Unternehmen hin zur Verwaltung passieren, sodass eben Unternehmen, auch wenn wenn die Zahl der Regulierung zunimmt, eben nicht durch mehr Regulierung belastet werden.
0: Und wenn wir uns dann das Ganze mal ansehen und die von Ihnen positiv genannten Beispiele, ich glaube Hamburg und Bayern, herausnehmen, was wäre eine Lösung? Sollte man vielleicht Hunderte von Verwaltungsbeamten in den anderen Bundesländern in Workshops schicken, in Seminare, damit sie sozusagen lernen oder verstehen, wie solche Prozesse einfacher gemacht werden sollen und einfacher vor allen Dingen für die Unternehmen?
4: Ich würde erst mal einen Schritt weitergehen. Ich würde nicht nach Bayern und Hamburg schauen, sondern ich würde in die nordischen Länder schauen, wo das noch sehr viel besser gemacht wird als in Deutschland, wo eben es gelebt wird, dass eben Verwaltung ein Partner von Unternehmen ist und ein professioneller Dienstleister. Ich glaube, von dort kann man wirklich sehr viel lernen. Und ich glaube, es muss letztlich eine Strategie aufgesetzt werden, die diese drei Elemente, die ich am Anfang genannt habe, beinhaltet. Dazu gehört was Sie nennen, Workshops. Also das heißt, dass man Verwaltungspersonal, das eben Regulierung umsetzt, darin schult, wie man es besser machen kann, wie man auch besser sozusagen mit den Unternehmen als Partner umgehen kann. Aber es muss noch viel weiter gehen. Es muss eben eigentlich von der Politik die Entscheidung getroffen werden, wir wollen der Sach- und Fachebene sehr viel mehr Verantwortung überreichen und sie sozusagen auch in die Verantwortung nehmen. Ich glaube, das ist auch im Übrigen einer der wichtigsten Motivationsschübe, die man im Alltag einem Verwaltungsbeamten und einer Verwaltungsbeamtin geben kann. Aber es braucht eben eine Gesamtstrategie, die eben auch sagt, wir müssen Prozesse komplett aufsetzen und wir müssen schauen, wie wir künstliche Intelligenz als massive Unterstützung allein beim Ausfüllen von Formularen und Digitalisierung end-to-end eben mit einführen.
0: Live hier bei uns in den Informationen am Mittag war das der Ökonom Alexander Kritikos. Er ist Vorstandsmitglied im Deutschen Institut für Wirtschaftsforschung, DIW, in Berlin. Herr Kritikos, vielen Dank für Ihre Zeit.
4: Vielen Dank Ihnen.

0: 12.25 Uhr, 5 vor halb 1. Die Kämpfe zwischen den USA und dem Iran haben sich in den letzten Tagen weiter verschärft. Die USA haben wieder Ziele im Süden Irans angegriffen und der Iran wiederum meldet Vergeltungsschläge in mehreren Nachbarländern. Auch sollen drei Öltanker in der Straße von Hormuz angegriffen worden sein. Es ist also ein erneuter Ausbruch dieses Kriegs und vor allem der Iran scheint fest entschlossen zu sein, wieder voll in diesen Konflikt einzusteigen. Uwe Lüb mit Details.
1: Wir stehen einem bösartigen Feind und dem großen Satan gegenüber, sagt Ali Bagheri, stellvertretender Chef des Nationalen Sicherheitsrats in Iran, einem Reporter des Staatssenders IRIB. Und einem solchen Feind, nämlich den USA, gebe man nicht nach. Für Iran gehe es um dreierlei. Erstens Rache für den Tod des obersten Anführers Ali Khamenei. Zweitens geht es darum, sich gegen die Schikanen und überzogenen Forderungen der USA zu wehren. Drittens geht es um die Bewahrung und Festigung der Errungenschaften, einschließlich der Frage der Straße von Hormuz sowie im Nuklearbereich. Der Ton ist gesetzt und der Krieg ist seit einer Woche neu entbrannt. Sowohl die USA als auch Iran veröffentlichen Bilder des Einsatzes ihrer Waffen. Von Flugzeugträgern, die einen, von Raketenabschussrampen, die anderen. Die USA zeigen zusätzlich die Folgen. Explosionen reißen große Krater. Aus Teheran heißt es, mindestens 30 Zivilisten seien in den vergangenen Tagen durch amerikanische Raketen getötet worden. Iran beschießt immer wieder US-Militärstellungen in Jordanien und den Golfstaaten. Beide Seiten fühlen sich im Recht. Die USA greifen Iran an, weil das Regime Tanker in der Straße von Hormuz attackiert, um die Kontrolle über die Meerenge durchzusetzen. So sei es ja zunächst verabredet worden, meint Irans stellvertretender Außenminister Qasem Gharibabadi. Doch die USA missachteten das sogenannte Memorandum of Understanding, die Absichtserklärung von Mitte Juni, völlig. Darüber brauche man nun nicht mehr zu reden. Die USA haben es aufgekündigt und das bedeutet für Iran, so Gharibabadi, kein Land sollte erwarten, dass die Islamische Republik Iran irgendwelche Verpflichtungen aus dem sogenannten Memorandum of Understanding erfüllt. Zuletzt haben die USA auch die Blockade iranischer Häfen wieder in Kraft gesetzt. Das Regime soll wirtschaftlich in die Knie gezwungen werden. Einnahmen aus dem Ölgeschäft sollen wegbrechen. Doch Iran gibt sich selbstbewusst. Man habe genug Erfahrungen gesammelt in den Jahren der Sanktionen, um diese weiterhin umgehen zu können, sagt Irans Ölminister Mohsen Paghnejad. Wie immer sind unsere Mechanismen so gestaltet, dass wir auch dann noch Öl verkaufen können, wenn der Feind seinen Verpflichtungen nicht nachkommt. Und dieser Prozess läuft bis heute erfolgreich weiter. Auch während der Blockade haben wir eine beachtliche Menge Öl über die Blockadelinie hinaus transportiert und weiter verkauft. Wie lange allerdings die Waffen Irans reichen, um gegenzuhalten, ist unklar. Ebenso, ob es dem Regime, wie vor Monaten behauptet, gelingt, selbst während des Krieges neue Waffen herzustellen. US-Präsident Donald Trump sagte im Sender Fox News, er glaube, über das Arsenal Irans Bescheid zu wissen oder auch nicht.
2: I think I know. Nobody knows an exact.
0: Der Iran und der Krieg gegen die USA. Uwe Lüb berichtete über die jüngste Eskalation. Für viele war das gestern Abend eine Sensation, dieses 2:0 der Spanier gegen Frankreich im Halbfinale bei der WM. Diese Weltmeisterschaft, kein Zweifel, befindet sich auf der Zielgeraden. Einzelheiten bekommen wir hier im Deutschlandfunk in etwa 10 Minuten.

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1: 12.30 Uhr, die Nachrichten. Die Bundesregierung hat weitere Maßnahmen zum Abbau der Bürokratie beschlossen. Das Kabinett einigte sich nach Angaben von Digitalminister Wildberger darauf, bürokratische Verpflichtungen abzuschaffen, die einer jährlichen Entlastung von rund 600 Millionen Euro entsprechen. Konkret ging es unter anderem um mehr Digitalisierung im Gesundheitswesen. So soll eine elektronische Arztüberweisung eingeführt werden. Die schwarz-rote Bundesregierung tagte auf Initiative des CDU-Politikers als sogenanntes Entlastungskabinett. Damit ist eine regelmäßige Schwerpunktsitzung gemeint. Ziel ist es, die Bürokratiekosten bis zum Ende der Legislaturperiode um 16 Milliarden Euro jährlich zu senken. Erstmals tagte das Entlastungskabinett Anfang November. Die deutsche Industrie hat im vergangenen Jahr fast 180.000 Arbeitsplätze verloren. Wie die Bundesagentur für Arbeit in Nürnberg mitteilte, waren im Dezember 2025 6,5 Millionen Menschen im verarbeitenden Gewerbe sozialversicherungspflichtig beschäftigt. Dies entspricht fast einem Fünftel der so Beschäftigten. Allein in der Autoindustrie und bei den inneren Zulieferern seien 52.000 Jobs verloren gegangen. Im Maschinenbau 28.000 Stellen, hieß es. Wehrfähige ukrainische Männer erhalten in der Europäischen Union künftig nicht mehr automatisch einen Schutzstatus. Darauf einigten sich Vertreter der Mitgliedstaaten in Brüssel. Wer aus der Ukraine in die EU einreisen will, muss künftig nachweisen, dass er mit Genehmigung aus der Ukraine ausgereist ist oder vom Wehrdienst befreit ist. Nötig ist auch die formelle Zustimmung durch den Rat der 27 EU-Staaten. Männer, die sich bereits in der EU aufhalten, sind von der Änderung nicht betroffen. Die Europäische Union kommt damit einer Bitte der ukrainischen Regierung nach. In der Ukraine gilt derzeit für Männer im Alter von 23 bis 60 wegen des russischen Angriffskriegs ein Ausreiseverbot. Für alle anderen ukrainischen Flüchtlinge verlängerte die EU den Anspruch auf einen Schutzstatus bis März 2028. Deutschland hat seit Beginn des russischen Angriffskriegs gegen die Ukraine mehr als 1,1 Millionen Menschen aus dem Land aufgenommen. Bundesumweltminister Schneider hat ein Online-Portal vorgestellt, das erstmals bundesweit Daten zu Wasserressourcen bereitstellt. Das Niedrigwasserinformationssystem NIWIS soll Behörden, Unternehmen und Bürgern zur Verfügung stehen. Es bietet unter anderem Angaben zu Wasserständen, Abflüssen, Grundwasser, Bodenfeuchte und Niederschlägen. Bislang lagen Informationen zu Niedrigwasserlage nur regional und methodisch uneinheitlich vor. Trockenheit und Hitze sorgen derzeit wieder für Einschränkungen. So belasten zum Beispiel die niedrigen Pegelstände am Rhein die deutsche Wirtschaft. Zudem haben zahlreiche Kommunen die Wassernutzung stärker reglementiert. Zuletzt München. Bei erneuten Unwettern in mehreren Regionen Deutschlands hat es Verletzte und Schäden gegeben. Betroffen war vor allem Bayern. Allein in Nürnberg und Umgebung meldeten die Einsatzkräfte fast 3000 Notrufe. Am dortigen Flughafen mussten Sturmschäden an Gebäuden sowie Überschwemmungen infolge von Starkregen behoben werden. Der Flugbetrieb wurde kurzzeitig eingestellt. Im thüringischen Gotha beschädigten umgestürzte Bäume mehrere Fahrzeuge. In Reutlingen in Baden-Württemberg fiel teilweise der Strom aus. Der Bahnverkehr zwischen Hamburg und Hannover ist beeinträchtigt. Es komme wegen Unwetterfolgen zu Umleitungen, Verspätungen und Ausfällen, teilte die Deutsche Bahn mit. Der Waldbrand im Müritz-Nationalpark in Mecklenburg-Vorpommern hat sich weiter ausgebreitet. Zuletzt waren rund 150 Hektar betroffen, wie der Landkreis Mecklenburgische Seenplatte mitteilte. Mehrere Orte wurden evakuiert. Der Landkreis stellte bundesweit Anfragen nach sogenannten Kreisregnern, mit denen eine weitere Ausdehnung verhindert werden soll. Der Brand war am Montag ausgebrochen. Die Feuerwehr rechnet damit, dass der Einsatz noch mehrere Tage dauern wird. Das Wetter. Im Norden trocken, im Süden einzelne kräftige Gewitter, gebietsweise Unwetter mit heftigem Starkregen, Hagel und orkanartigen Böen. Höchsttemperaturen 27 bis 31 Grad, an den Küsten kühler. Morgen teils sonnig, teils heiter bis wolkig. Im Norden einzelne Schauer, im Süden auch kräftige Gewitter. Temperaturen 25 bis 33 Grad. Die weiteren Aussichten am Freitag wechselnd bewölkt. Außer im Nordwesten und Westen verbreitet Schauer und Gewitter. Regional unwetterartig 23 bis 29 Grad. Das waren die Nachrichten.
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0: 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Der Gazastreifen ist nach wie vor in weiten Teilen ein zerstörtes Gebiet. Millionen von Menschen dort sind nach jahrelangem Krieg und nach Blockade von außen nur in provisorischen Unterkünften untergebracht, wenn sie denn überhaupt ein Dach über dem Kopf haben. Es sind katastrophale Zustände. Und mittendrin in diesem Gebiet hat jetzt der Malteserorden ein neues Gesundheitszentrum eröffnet. Für viele Menschen im Gazastreifen ist das vor allem eins, ein Zeichen der Hoffnung. Moritz Batscheider berichtet.
1: Schon der Weg zur Arbeit kann für Ali Ibrahim al-Musaddah und sein Team lebensgefährlich sein. Al-Musaddah ist medizinischer Leiter der St. Josef-Klinik in Gazastadt. Die gelbe Linie wirkt sich natürlich auf uns aus. Sie schränkt den Zugang der Menschen zur Versorgung ein. Manchmal gerät auch das Personal in Gefahr durch den anhaltenden Artilleriebeschuss und die Splitter. Splitter haben sogar das Dach der Klinik durchschlagen. Die sogenannte gelbe Linie. Sie teilt den Küstenstreifen, markiert durch gelbe Betonblöcke in den Straßen. Der nächste liegt 300 Meter von der Klinik entfernt. Alles östlich davon kontrolliert die israelische Armee. Ein Gebiet, das mittlerweile 70% des Gazastreifens ausmacht. Die Betonblöcke werden in vielen Teilen Gazas weiter verschoben und Israel greift weiterhin quasi täglich Ziele auf der Westseite an, trotz offizieller Waffenruhe. In diesem Umfeld ist Dr. al-Musaddah für die neu eröffnete Klinik mit etwa 30 Mitarbeitenden und täglich rund 100 Patienten verantwortlich. Wir wollen eine erste Anlaufstelle sein. Zum Beispiel für jemanden, der noch gar nicht weiß, dass er Bluthochdruck oder Diabetes hat. Mein Kollege und ich haben allein rund 20 Fälle von Herzversagen behandelt, die durch unkontrollierten Blutzucker und Bluthochdruck entstanden sind. Der Andrang ist groß. Viele Patienten sind dankbar, hier die nötige Versorgung zu bekommen und Ansprechpartner für ihre Sorgen. So wie Amal Umm Al-Akluk, auch sie lebt nahe der gelben Linie. In die Klinik kommt sie wegen eines Bandscheibenvorfalls. Fast jede Nacht wird geschossen. Brandsätze fliegen durch unser Viertel. Ich muss sehen, dass meine Kinder in Sicherheit sind. Als die Klinik hier aufgemacht hat, so nah bei uns, war das eine große Erleichterung. Früher mussten wir weite Wege auf uns nehmen. Die größte Herausforderung für die Ärzte und Pflegekräfte hier bleibt der Mangel an medizinischem Material. Von Blutverdünnern bis Betäubungsmitteln, vieles fehlt in Gaza immer noch. Dass die Ärzte und Pflegekräfte hier überhaupt arbeiten können, hängt auch mit dem lateinischen Patriarchat von Jerusalem zusammen. Es arbeitet mit dem katholischen Malteserorden eng zusammen. Kardinal Pizzaballa war auch zur Eröffnung der Klinik vor wenigen Wochen vor Ort. Shanti Chirayat, Programmkoordinatorin bei Malteser International, erklärt, die katholische Kirche sei ein Türöffner für humanitäre Hilfe in Gaza.
2: Die Kirche ist seit Jahrzehnten vor Ort, genießt ein großes Vertrauen, ein großes Netzwerk in der Bevölkerung und ist eigentlich ein neutraler Faktor in dem ganzen Konflikt.
1: Gerade in der Koordination mit israelischen Behörden und der Armee sei das ein Vorteil, sagt auch Klinikleiter al-Musaddah. Direkt ins Visier genommen werden wir nicht. Das wird berücksichtigt. Aber Granatsplitter und Querschläger lassen sich nicht kontrollieren. Deshalb sieht unser Dach so aus, wie es aussieht. Militäroperationen in der Nähe sind der Grund dafür. Mehr kann ich nicht sagen. Einschüchtern lassen will sich das Team nicht. Al-Musaddah und die Verantwortlichen bei Malteser International haben Pläne für die Zukunft. Sie wollen doppelt so viele Patienten betreuen können, eine Zahnarztpraxis und ein eigenes Labor einrichten. Gleichzeitig besorgt al-Musaddah, dass auch der gelbe Betonblock vor seiner Klinik weiter nach Westen wandern könnte. Sicher ist in Gaza nichts und niemand.
0: Ein neues Gesundheitszentrum im Gazastreifen. Moritz Batscheider berichtete. 12.40 Uhr ist es, 20 vor 1.
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0: Und da ist Spanien jetzt der erste Finalteilnehmer. Das steht seit gestern Abend fest. 2:0 gegen die Franzosen. Damit sind die wohl größten Titelfavoriten bei dieser WM tatsächlich raus. Julian Tilders aus unserer Sportredaktion jetzt hier bei mir im Studio. Julian, wie fallen die Reaktionen aus?
4: Also die heimische Presse hat Frankreichs Nationalteam ziemlich zerrissen. Das sei eine Deklassierung durch Spanien gewesen, eine schwere Enttäuschung. Und die Zeitung Le Parisien schreibt, die Mannschaft sei von einer roten spanischen Welle überrollt worden. Und Burkhard Hupe rollt für uns das Sportliche nochmal auf.
5: Mbappé, Dembélé, Olise und Co. wurden absorbiert von einer spanischen Mannschaft, die nicht gewillt war, auch nur einen bedeutsamen Fehler zu begehen und damit ihren Trainer Luis de la Fuente wieder einmal sehr glücklich machte.
6: Wir hatten es mit einer der besten Nationalmannschaften der Welt zu tun. Und sie hatten es mit der vielleicht besten Truppe der Welt zu tun. Das hier ist eine echte Mannschaft. Tag für Tag geben meine Spieler alles. Sie sind füreinander da. Es ist so wundervoll, ihnen beim Spielen zuzusehen. Sie haben eine spektakuläre Show geboten.
5: 37 Spiele in Folge hat Spanien nun nicht mehr verloren und damit auch die Hoffnung des französischen Erfolgstrainers Didier Deschamps ausgelöscht, ein weiteres Mal Weltmeister werden zu können.
6: Wir sind unter unseren Möglichkeiten geblieben. Wir waren in der Offensive nicht so gefährlich wie sonst. Dann kamen technische Fehler dazu, Pässe, die nicht ankamen. Wir müssen das jetzt akzeptieren, auch wenn es sehr weh tut. Spanien hat mehr gezeigt als wir.
4: Und Frankreichs Nationaltrainer Didier Deschamps, der war nach dem Spiel auch überhaupt nicht zufrieden mit der Schiedsrichterleistung. Wir hören mal rein.
7: Die Assistenten des Schiedsrichters hatten ein gutes Niveau. Mit ihnen konnte ich diskutieren und sie haben das Gleiche gesehen wie ich. Ich frage Sie jetzt, werde aber selbst nichts dazu sagen. Ich möchte nicht weinerlich klingen, weil wir verloren haben. Aber hatte der Schiedsrichter von heute Abend das Niveau, im Halbfinale bei einer WM zu pfeifen? Antworten Sie gerne, ich werde nichts dazu sagen.
4: Tja, also Kritik durch die Blume am Schiri von Didier Deschamps. Kritik gibt es auch an der Schiedsrichteransetzung für England gegen Argentinien am Abend um 21 Uhr. In englischen Kreisen wird der Schiri auch Messis Favorite genannt, weil Messi noch nie ein Spiel verloren hat, wenn er gepfiffen hat. Unser WM-Reporter Matthias Friebe ist jetzt live zugeschaltet. Matthias, was steckt hinter dieser Kritik an gleich mehreren Schiris bei der WM?
8: Ach, ich glaube, das sind verschiedene Ebenen, die man da zusammenbringen muss. Die erste Ebene ist, dass es einen großen Mythos bei dieser Weltmeisterschaft gibt, dass Argentinien, dass Messi, der Superstar, unbedingt bis ins Finale durchgebracht werden muss von der FIFA. Das liegt irgendwo auf der Hand, weil er das absolut größte Faninteresse auf sich zieht. Überall, wo die Argentinier, wo Messi auftreten, ist ein riesen Fanrummel da. Und natürlich will man das möglichst lange im Turnier haben. Und deswegen sucht man schon vom ersten Spiel an all diese Situationen, wo Argentinien bevorteilt wird. Es gibt auch ein paar statistische Hinweise, dass sie zumindest nicht die am härtesten angegriffene Mannschaft sind, was zum Beispiel gelbe Karten angeht. Aber natürlich muss man das dann immer im Einzelfall angucken. Und dieser Schiedsrichter heute Abend, das ist der US-Amerikaner Ismael Alford, der pfeift schon das vierte Spiel bei dieser WM. Er hat tatsächlich, wann immer er auf Messi getroffen ist, hat es noch nie eine Niederlage von Messi und Argentinien gegeben.

0: Madonna erleben. Justin Bieber, Shakira soll auftreten, auch Coldplay, ein Chor einer Grundschule aus New York soll auftreten, ein klassischer Dirigent ist angekündigt, also die Liste ist sehr, sehr lang. Und dann hieß es irgendwann von der FIFA, man werde das auf 11 Minuten beschränken, plus Auf- und Abbau werde das in die Viertelstunde passen. Das scheint aber bei diesem Line-Up gar nicht möglich zu sein. Und jetzt haben New York Times, BBC und andere Medien herausgefunden, dass es wohl Richtung 20, vielleicht sogar Richtung 30 Minuten geht. Und das passt ins Bild der FIFA schon bei der Club-WM. Vor einem Jahr hat das Finale 26 Minuten Unterbrechung erleben müssen in der Halbzeitpause. Es würde dieses Bild dieser Glanz- und Glamour-Weltmeisterschaft, die größte, tollste und mit allerlei Rekorden gespickte WM, diese Geschichte will die FIFA ja erzählen, einfach dann noch den passenden Schlusspunkt bescheren am Ende.
1: Schauen wir noch kurz auf den DFB. Es gibt Meldungen, dass eine Einigung mit Jürgen Klopp ganz kurz bevorsteht. Welche Infos gibt es?
0: Ja, nach übereinstimmenden Medienberichten ist es so, dass DFB-Präsident Bernd Neuendorf wohl dem engsten Kreis, dem Präsidium, mitgeteilt hat, dass man auf der Zielgeraden sei, dass nicht mehr viel zu verhandeln ist. Das ist ja auch der Eindruck, den wir seit Tagen haben. Eigentlich geht es nur noch um Kleinigkeiten, um Formalitäten. Also, dass Jürgen Klopp Bundestrainer wird, das können wir mit 99,9%iger Wahrscheinlichkeit sagen. Es kommt nur noch auf den Zeitpunkt an und der ist nach diesen Medienberichten offenbar sehr kurz bevorstehend.
1: Die Einschätzungen meines Kollegen Matthias Friebe. Vielen Dank. Die Menschenrechtsorganisation Fair Square hat beim Internationalen Olympischen Komitee Beschwerde gegen den FIFA-Präsidenten Gianni Infantino eingereicht. Die Gründe dafür kennt Andrea Schildke.
2: Einmal geht es um den schon viel diskutierten Fall Balogun. Hier lautet der Vorwurf, auf Druck von Donald Trump habe Infantinos FIFA die Fußballregeln umgangen. Nach einem Anruf Trumps bei Infantino war die rote Karte für US-Nationalspieler Balogun zur Bewährung ausgesetzt worden. Der zweite Vorwurf betrifft Infantinos Werbung für die Donald-Trump-Initiative Freedom 250 zur 250-Jahr-Feier der USA. Die FIFA hatte sich dieser Initiative offiziell angeschlossen, um während der WM gemeinsam Public Viewings auszurichten. Das gilt auch für die beiden Halbfinals und das Finale. Wer dabei sein will, muss sich mit persönlichen Daten anmelden. Diese Daten würden ohne Wissen der Fußballfans durch die Trump-nahe Firma Campaign New gesammelt und könnten für spätere, auch parteipolitische Werbezwecke genutzt werden. Darüber hinaus listet Fair Square weitere Verstöße auf. So habe Gianni Infantino via Instagram dafür geworben, Donald Trump mit dem Friedensnobelpreis auszuzeichnen. Als das nicht geklappt habe, habe Infantino den neu erdachten FIFA Peace Prize an Donald Trump vergeben. Auch die von der FIFA verkündete strategische Partnerschaft mit dem von Donald Trump initiierten und gelenkten Friedensrat wertet Fair Square als Verstoß gegen die IOC-Regeln der politischen Neutralität.
1: Noch der Blick auf heute Abend und in die Fußballgeschichte, denn England gegen Argentinien, das ist nicht einfach irgendein Fußballspiel. Oliver Neuroth.
3: Es ist nur Fußball, sagte Diego Maradona vor genau 40 Jahren vor dem WM-Viertelfinale England-Argentinien. Es wurde ein Spiel, das in die Geschichtsbücher einging. Zum einen, weil Maradona den Ball mit der linken Hand ins Tor beförderte, der Schiedsrichter es nicht bemerkte, das Tor also zählte. Zum anderen, weil Maradona kurz darauf mehrere englische Spieler umdribbelte und das 2:0 schoss, eine der spektakulärsten Einzelaktionen der Fußballgeschichte. Das umstrittenste und das schönste WM-Tor in nur einem Spiel. Wenige Tage später wurde Argentinien Weltmeister. Für viele Argentinier war das eine Art Genugtuung, sagt Fußballfan Lukas aus Buenos Aires. Denn seine Nation habe sich damals gedemütigt gefühlt durch die Regierung Großbritanniens. 1986 stand unter dem Eindruck des Falklandkrieges. Der WM-Sieg war für die Menschen daher großartig. Eine Erleichterung für das Herz wegen der politischen Lage. 1982 hatte Argentinien die Falklandinseln besetzt. Sie liegen rund 500 Kilometer vor der argentinischen Küste, wurden seit langem aber von Großbritannien verwaltet. Die damalige Militärregierung Argentiniens beanspruchte die Inseln als ihr Staatsgebiet. Nach 10 Wochen Krieg mit mehr als 900 Toten eroberte Großbritannien die Inseln zurück. Argentinien kapitulierte. Für viele Argentinier ist das bis heute ein wichtiges Thema, sagt die Soziologin Veronica Moreira. Das ist eine offene Wunde. Es ist unmöglich für die Menschen in Argentinien, Fußballspiele gegen England von dieser Erinnerung an einen Krieg zu trennen, in dem vor allem junge Menschen ums Leben gekommen sind. Die argentinische Fußballnationalmannschaft hat sich während der WM mit diesem Lied in der Kabine selbst angefeuert. Ich bin Argentinier durch und durch. Für

0: Für die Falklandinseln, für Diego, für Messis letztes Mal. Das Team erinnert also an Diego Maradona, an Leo Messis wahrscheinlich letzte WM und die Inselgruppe. Für das Fußballspiel heute Abend dürfte ein Detail aus Sicht der Argentinier schon mal passen. Das Team darf im Englandspiel in ihrer Glücksfarbe auflaufen, nämlich im dunkelblauen Auswärtstrikot, das auch die Mannschaft 1986 um Diego Maradona trug und das Spiel bekanntermaßen gewann.
1: Ein Blick in die Fußballgeschichte von Oliver Neuroth.
2: Julian Tilders, Deutschlandfunk Sport, vielen Dank. Die große Sommerpressekonferenz des Bundeskanzlers, gleich hier ein Thema nach den Nachrichten um 13 Uhr.
3: Deutschlandfunk, 12.50 Uhr, die internationale Presseschau. Die Kommentare befassen sich heute mit den wechselnden Ankündigungen von US-Präsident Trump zur Straße von Hormuz und mit der Unterstützung für die Ukraine im Krieg gegen Russland. Die australische Zeitung The Age ordnet die Entwicklungen in Nahost folgendermaßen ein. Donald Trumps absurder Vorschlag, die Kontrolle über die Straße von Hormuz zu übernehmen und für eine sichere Durchfahrt eine Maut von 20% zu verlangen, hielt gerade einmal 24 Stunden. Der Vorschlag war von Anfang an zum Scheitern verurteilt. Analysten zufolge hätte dies den Ölpreis praktisch über Nacht um etwa 16 US-Dollar pro Barrel erhöht. Trump sagt nun, die USA würden die Straße von Hormuz schützen. Im Gegenzug sollen die Golfstaaten ihre Investitionen in den USA erhöhen, um die Kosten dieses Schutzes zu decken. Ob es tatsächlich so kommt, bleibt abzuwarten, befindet The Age aus Melbourne. Die Washington Post hat einen Ratschlag an Präsident Donald Trump, der versuche, sich aus dem Schlamassel des Iran-Kriegs zu befreien. Hören Sie einfach auf zu reden. An einem Tag erklärt er den Sieg, am nächsten nimmt er den Krieg wieder auf. Er lobt die iranischen Führer, um sie kurz darauf als Abschaum zu bezeichnen. Er kündigt törichterweise eine Gebühr von 20% für den Schutz der Straße von Hormuz an und zieht diesen unüberlegten Vorschlag am nächsten Tag wieder zurück. Trump muss sich wohl einbilden, dass dieses unaufhörliche Großmaul ihm Verhandlungsmacht verschafft. Da irrt er sich. Es lässt ihn in den Augen des Irans und der Welt schwach erscheinen, ist die Washington Post überzeugt. Die britische Zeitung The Independent zieht eine ernüchternde Bilanz. Der oberste Führer des Iran wurde ermordet. Die veraltete Marine und die Luftwaffe des Landes sind weitestgehend zerstört und die Bevölkerung ist extremen Sanktionen ausgesetzt. Dennoch bleibt die Straße von Hormuz unter iranischer Kontrolle, in einer Weise, wie es vor Beginn der US-Operation nicht der Fall war. Überdies funktioniert das Regime weiterhin. Die Islamische Republik hat Amerika getrotzt und eine Art Sieg errungen. Anscheinend gibt es nichts, was US-Präsident Donald Trump tun könnte, um das zu ändern. Schlussfolgert The Independent aus London. Die spanische Zeitung El Mundo hält fest, gegenüber dem blutrünstigen Regime der Ayatollahs hat die Regierung von Trump wiederholt gezeigt, dass ihr klar definierte Ziele fehlen. Stattdessen scheint sie sich von den Impulsen und persönlichen Interessen ihres Präsidenten leiten zu lassen. Wie immer mehr Experten warnen, droht die anhaltende Eskalation ohne eine erkennbare strategische Perspektive für das Weiße Haus zum Selbstzweck zu werden. Die Weltwirtschaft gerät dadurch erneut in Gefahr, warnt El Mundo aus Madrid. In einem Gastkommentar in der japanischen Zeitung Asahi Shimbun heißt es, die Aktionen zeigen, dass sich die USA gerade zu einem Zerstörer der Ordnung verwandeln. Damit gerät die internationale maritime Ordnung, die nach Ende des Zweiten Weltkriegs aufgebaut wurde, von Grund auf ins Wanken. Japan, das der weltweit größte Profiteur dieser Ordnung ist, sollte die nächste Entgleisung der USA weder tolerieren noch unterstützen, fordert Asahi Shimbun aus Tokio. Die panarabische Tageszeitung Al-Arabi Al-Jadid gibt zu bedenken, die entscheidende Frage lautet nicht nur, welche Schritte Trump als nächstes unternehmen wird, ebenso wichtig ist es zu hinterfragen, ob die internationale Gemeinschaft über genügend Mechanismen der Kontrolle, Abschreckung und politischen Einflussnahme verfügt, um zu verhindern, dass ein einzelner Staatschef die Welt an den Rand einer Konfrontation führt, die niemand will. Das war Al-Arabi Al-Jadid, die in London erscheint. Themenwechsel. Die finnische Zeitung Karjalainen blickt auf das Treffen der westlichen Unterstützerländer der Ukraine. Der Verteidigungskampf der Ukrainer muss noch schneller und entschlossener unterstützt werden. Bei einem Treffen in Paris gründeten die Ukraine und 9 weitere Staaten ein Bündnis zum Schutz vor ballistischen Raketen. Außerdem erhielt die Ukraine von Frankreich die Lizenz zur Produktion unterschiedlicher Waffensysteme. Auch US Patriot-Raketen darf die Ukraine künftig in Lizenz herstellen. Es ist unwahrscheinlich, dass die Produktion sofort anlaufen wird, doch die Zusagen sind bereits ein Signal an Russland, betont Karjalainen aus Joensuu. Es sind gute Ideen, aber sie kommen viel zu spät, kritisiert die Schweizer Neue Zürcher Zeitung und führt weiter aus. Auf Wunder braucht niemand zu hoffen, wenn Regierungen es versäumen, die Weichen frühzeitig zu stellen. So erfreulich es ist, dass die Ukraine nun in einen gesamteuropäischen Industrieverbund integriert wird und damit zum de facto Mitglied der NATO avanciert, für den fehlenden westlichen Weitblick wird die Ukraine noch eine ganze Weile die Zeche bezahlen, in Form von vielen Todesopfern und zerstörter Infrastruktur. Die schwedische Zeitung Dagens Nyheter bemerkt: Es ist schwer zu sagen, was die Russen wirklich von ihrem Krieg und ihrem Präsidenten halten. Es ist riskant, in Putins Reich Kritik zu äußern. Aber Umfragen signalisieren schwindenden Rückhalt für Putin. Selbst Trump ist mittlerweile von Putin abgerückt. Und vielleicht setzt sich auch in Russland noch die Erkenntnis durch, dass Putin nicht zwangsläufig als Sieger aus diesem Krieg hervorgehen wird, hofft Dagens Nyheter aus Stockholm. Neben dem Treffen der sogenannten Koalition der Willigen leitete die Ukraine am gleichen Tag eine weitere Verhandlungsrunde in ihren EU-Beitrittsverhandlungen ein. Dazu ist in der dänischen Zeitung Politiken zu lesen: In Brüssel war gar von einem Super Tuesday die Rede. Und tatsächlich, das war nicht nur ein guter Tag für die Ukraine, sondern auch für Moldau, Albanien und Montenegro, die ihrer Mitgliedschaft in der Europäischen Union einen guten Schritt näher gekommen sind. Ein wichtiger Grund dafür ist, dass Ungarn unter seinem neuen Premier Peter Modior den Fuß von der Bremse genommen hat. Immerhin herrscht in der EU Einigkeit darüber, dass man größer und stärker werden will. Aber hinter den feierlichen Phrasen lauern bereits die Auseinandersetzungen über die nächsten Schritte, befürchtet Politiken aus Kopenhagen. Nun zum Rücktritt der ukrainischen Ministerpräsidentin Sviridienko, mit dem sich die chinesische Tageszeitung Jifang Ribao befasst. Es ist die 4. Kabinettsumbildung in der Ukraine seit 2022. Zu den Kandidaten für das Amt des neuen Ministerpräsidenten zählt unter anderem Sergei Koretzki, der Chef der staatlichen Öl- und Gasgesellschaft Naftogaz, der sich bereits als Krisenmanager bewährt hat. Die scheidende Ministerpräsidentin könnte neue Botschafterin in Washington werden. Hinter den Kulissen könnten sich die Machtverhältnisse neu verteilt haben. Möglicherweise will Selenskyj der Bevölkerung auch das Gefühl vermitteln, dass frische Kräfte ans Ruder kommen, denn Parlamentswahlen sind aktuell nicht möglich. Soweit Jifang Ribao aus Shanghai. Zuletzt blicken wir in die Türkei, wo sich in der Nacht der gescheiterte Putschversuch zum 10. Mal jährt. Für die regierungskritische Zeitung Evrensel sind noch immer viele Fragen offen. Die wichtigste Frage von allen ist: Wer war die politische Stütze des Putschversuchs? Bisher wurden alle von den Oppositionsparteien eingereichten Anträge zur Untersuchung vom regierenden Block abgelehnt. Die Verschleierungspolitik wurde zu einem nützlichen Instrument, um alle oppositionellen Gruppen mit den Gülenisten in Verbindung zu bringen oder sie als terroristische Organisationen einzustufen. Aus diesem Grund wurden nach der Verhängung des Ausnahmezustands tausende kurdische Politiker, Abgeordnete und Bürgermeister verhaftet und in Gemeinden Zwangsverwalter eingesetzt. Tausende Oppositionelle, insbesondere aus den Medien, wurden zum Schweigen gebracht und demokratische Rechte und Freiheiten, einschließlich des Wahlrechts, ausgesetzt, bedauert Evrensel aus Istanbul. Und damit endet die internationale Presseschau. Redaktion Fabian Wahl, Sprecher Oliver El-Fayoumi.
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3: Aus der Bundespressekonferenz in Berlin übertragen wir die Pressekonferenz mit Bundeskanzler Friedrich Merz zu aktuellen Themen der Innen- und Außenpolitik.

0: Ja, für Sie auch. Ja. Für Sie auch.
1: Aber ich würde dann trotzdem gerne anfangen. Ja. Thank you.

0: Ich glaube, wir drehen die Reihenfolge um. Wer keine Frage hat,
1: ja, genau.
0: sollte sich melden. Ja, liebe Kolleginnen, liebe Kollegen, herzlich willkommen in der Bundespressekonferenz zur traditionellen Sommerpressekonferenz mit dem Kanzler. Sehr geehrter Bundeskanzler, herzlichen Dank, dass Sie der Einladung der Bundespressekonferenz gefolgt sind und sich den Fragen der Kolleginnen und Kollegen stellen. Ich begrüße auch den Regierungssprecher, Stefan Cornelius. Herzlich willkommen auch an Sie. Wir sind noch mal ins Archiv gestiegen und haben geschaut, wie oft Sie schon bei uns waren. Das ist jetzt der 17. Besuch bei uns. Okay. Seit 1999, soweit reicht unser Archiv. Ich muss allerdings hinzufügen, Frau Merkel war 46 Mal seitdem da. Nur zur Einordnung. Traditionell engen wir das Thema dieser Pressekonferenz ja nicht ein. Wir haben den Inhalt sehr weit gefasst zu aktuellen Themen der Innen- und Außenpolitik. Weiter kann man es, glaube ich, nicht fassen, damit auch wirklich alle die Fragen stellen wollen, die sie möchten. Und das ist ja schließlich Sinn und Zweck der Bundespressekonferenz. Aber jetzt haben Sie erstmal Gelegenheit für Ihr Eingangsstatement. Herr Merz, bitteschön.
2: Ja, Herr Szent-Iwany, vielen Dank, meine Damen und Herren, für die Einladung. Alle, die keine Fragen haben. Ich freue mich, dass ich hier sein kann, noch nicht zu Beginn der Sommerpause, aber zum Ende der Sitzungszeit des Deutschen Bundestages vor der sitzungsfreien Zeit. Wir werden ja in der Bundesregierung auch noch Gesetzgebungsarbeit weiter leisten, auch über die Sommerpause, weil wir im September, Oktober, November einige große Vorhaben auf der Tagesordnung haben. Darauf werde ich gleich noch zu sprechen kommen. Ich will vielleicht abschließen mit dem ersten Halbjahr 2026. Wir haben in der letzten Woche alle Vorhaben, die wir eingeplant hatten, durch den Bundestag und auch durch den Bundesrat gebracht. Das war für uns wichtig. Das war zum Beispiel wichtig für das Investitionszukunftsgesetz, mit dem wir die gesamte Planung und Durchführung von Infrastrukturvorhaben deutlich erleichtern für Straßen, für Wasserstraßen, für Schienenwege, aber auch für sonstige Vorhaben der Infrastruktur. Das geht jetzt in Zukunft sehr viel schneller als in der Vergangenheit, weil wir diesen Ausbau unter die Überschrift des überragenden öffentlichen Interesses gestellt haben, mit der Folge, dass andere Abwägungen zurücktreten müssen. Und wir können jetzt unsere Infrastruktur mit dem Geld, das wir haben, auch planungsrechtlich sehr viel schneller ausbauen. Das ist eine wichtige Gesetzgebung gewesen. Wir haben dann am Freitag auch im Bundestag und im Bundesrat am selben Tag die umfassende Reform der gesetzlichen Krankenversicherung durchgebracht. Auch das war ein Vorhaben, das wir über viele Monate vorbereitet haben. Wir haben ja eine entsprechende Kommission eingesetzt, die die Vorschläge gemacht hat. Und auf der Basis dieser Vorschläge ist dann innerhalb von 2 Wochen der Gesetzgebungsvorschlag fertig gewesen. 2 weitere Wochen später waren wir damit im Kabinett. Das ist alles sehr zügig gegangen. Ich will auch noch mal ausdrücklich sagen, Dank an die beteiligten Ressorts, insbesondere Dank an Nina Wagen als zuständige Gesundheitsministerin, die das wirklich in einer hohen Professionalität und mit einer großen Geschwindigkeit erfolgreich gemacht hat. Wir haben das dann im Deutschen Bundestag noch einmal ausführlich diskutiert und am Freitag verabschiedet. Das ist eine wichtige Reform der Bundesregierung gewesen, der weitere Folgen. Wir haben die Pflegeversicherung noch vor uns. Die wird im Herbst auf die Tagesordnung kommen. Und wir haben dann das große, umfassende Vorhaben der Neuordnung der Alterssicherung in Deutschland. Das betrifft die gesetzliche Rentenversicherung. Das betrifft aber eben auch die zusätzliche private und betriebliche Altersvorsorge, die privat und betrieblich kapitalgedeckt sein sollen, mit dem Vorschlag auch der Einbeziehung von Kapitaldeckungselementen in die gesetzliche Rentenversicherung, was ich ja schon mehrfach auch herausgehoben habe, weil ich das für einen sehr wichtigen Vorschlag ansehe. Das Ganze steht unter der Überschrift, wie kommen wir zur Wettbewerbsfähigkeit unserer Wirtschaft zurück. Wir haben viel erreicht, aber es ist noch lange nicht genug. Das Thema preisliche Wettbewerbsfähigkeit ist nicht nur eine Frage der Lohnzusatzkosten, sondern es ist auch eine Frage etwa der hohen bürokratischen Lasten. Und deswegen bin ich sehr dankbar, dass wir heute Morgen zum 2. Mal jetzt in dieser Wahlperiode bereits ein sogenanntes Entlastungskabinett haben konnten eine Kabinettssitzung, bei der wir uns praktisch ausschließlich mit der Entlastung und mit der Abschaffung von gesetzlichen Regelungen beschäftigen. Die erste Sitzung des Bundeskabinetts hatten wir dazu im November des letzten Jahres, die zweite heute. Und wir haben erneut wirklich gute Vorschläge auf der Grundlage der Vorarbeit von Carsten Wildberger verabschiedet, die in Zukunft auch die Bürokratie in Deutschland weiter zurückdrängen. Das ist eine Aufgabe, die uns auf Dauer gestellt sein wird. Das ist nichts, was wir heute abgeschlossen haben. Ich habe auch den Mitgliedern der Bundesregierung gesagt, das nächste Entlastungskabinett kommt zum Ende des Jahres. Und dann werden wir erneut mit diesem Thema auch versuchen, die Bürgerinnen und Bürger, aber auch die Unternehmen in Deutschland von hohen bürokratischen Lasten zu entlasten. Das sind Vorhaben, die nötig sind, zum Teil seit vielen Jahren überfällig sind. Wir packen das an und wir sind nach meiner Einschätzung da auch auf einem guten Weg. Aber noch einmal, das alles ist noch nicht ausreichend, um wieder dahin zu kommen, wo ich uns gerne sehen möchte, nämlich als eine der leistungsstarken Volkswirtschaften in Europa. Das alles erfordert weit mehr und da sind wir, wie Sie alle wissen, ja auch an der Arbeit. Vielleicht erlauben Sie mir zur Außenpolitik und zur Europapolitik einige abschließende Bemerkungen, bevor wir dann in die Diskussion oder in die Frage- und Antwortrunde gehen. Ich habe von Anfang an sehr viel Wert darauf gelegt, dass die Bundesrepublik Deutschland wieder eine stärkere Rolle spielt in der Europäischen Union. Ich meine, dass uns das gut gelungen ist. Das ist nicht allein mein Verdienst, das ist auch die Arbeit der Kolleginnen und Kollegen in den jeweiligen Ressorts. Aber das ist ein Geist, den wir in der gesamten Bundesregierung miteinander teilen. Das nehme ich wir, die Deutschen, dass die deutsche Bundesregierung eine besondere Verantwortung trägt, zum Gelingen der europäischen Politik beizutragen. Das tun wir, wissend, dass wir auch da noch eine ganze Reihe von Herausforderungen zu bestehen haben. Ich will nur das Thema mittelfristiger Finanzrahmen nennen, das uns im zweiten Halbjahr intensiv beschäftigen wird. Aber was gelungen ist, wir haben eine übereinstimmende Auffassung zum Thema Vollendung des europäischen Binnenmarktes und Wiederherstellung der Wettbewerbsfähigkeit der europäischen Industrie. Ich habe ja mit auch ausgelöst, dass wir im Februar sowohl mit Enrico Letta als auch mit Mario Draghi, die beide ja sehr, wirklich sehr fundamentale, gute Berichte geschrieben haben, der eine zum Thema Binnenmarkt und der andere zum Thema Wettbewerbsfähigkeit, dass wir im Europäischen Rat uns einen ganzen Tag mit den 27 Staats- und Regierungschefs der Europäischen Union Zeit genommen haben, diese Themen zu diskutieren. Die Kommission hat jetzt Arbeitsaufträge bekommen, die sie Schritt für Schritt umsetzt. Wir haben uns eine sehr ehrgeizige Tagesordnung für das Jahr 2026 und für das Jahr 2027 gesetzt, um genau diese Vorschläge jetzt umzusetzen, damit wir eben in dem Umfeld, in dem wir uns als Europäer bewegen, nach wie vor die gesamte liberale globale Ordnung unter Druck, die regelbasierte Ordnung unter Druck, dass wir in diesem Umfeld uns als Europäer besser behaupten können. Und ich weise immer wieder darauf hin, wir sind 100 Millionen Einwohner in dieser Europäischen Union mehr als die Vereinigten Staaten von Amerika. Also wir könnten sehr viel stärker sein, wenn wir besser zusammenarbeiten. Ich möchte das befördern. Ich möchte das versuchen zu erreichen. Das geht weit über die strategische, militärische Zusammenarbeit hinaus, obwohl die natürlich im Augenblick auch durch den Krieg in der Ukraine und die weiteren Herausforderungen, vor die wir gestellt sind, im Vordergrund steht. Ich will eine kurze Bewertung auch noch mal geben des NATO-Gipfels, des G7-Treffens des letzten Europäischen Rates. Das alles reiht sich jetzt hintereinander an Ereignissen, Veranstaltungen, großen Konferenzen, wo wir als Bundesrepublik Deutschland gefordert sind. Aber wir werden dem Anspruch auch zunehmend wieder gerecht. Wir haben auch in der militärischen, technologischen Zusammenarbeit einige Erfolge erzielt. Und da will ich noch einmal nennen, das Abkommen, die Übereinkunft, die wir zwischen Kanada, Norwegen und Deutschland getroffen haben im Hinblick auf den U-Boot-Bau. Das ist nicht nur eine militärisch-strategische Entscheidung, das ist auch eine wirtschaftspolitisch wichtige Entscheidung für unser Land. Wir werden im hohen zweistelligen Milliardenbetrag Aufträge haben für die Werften in Deutschland und für die Zulieferer in Deutschland. Und ich bin den Norwegern und den Kanadiern wirklich sehr, sehr dankbar, dass sie uns mit uns diesen Weg gehen und dass wir das auch so verabreden konnten in Ankara. Das sind sozusagen Mosaiksteine aus einem großen Bild. Wir waren vorgestern Abend mit der sogenannten Koalition der Willigen noch einmal in Paris zusammen. Der französische Staatspräsident hat noch einmal eingeladen, mit einer wirklich sehr guten Beteiligung und auch die klare Entschlossenheit von uns allen zum Ausdruck gebracht, der Ukraine weiter zu helfen in diesem andauernden Krieg, den Russland gegen die Ukraine führt. Auch da will ich sagen, ich bin zufrieden mit dem, was wir da auch an Übereinstimmung in der Europäischen Union und darüber hinaus in dieser sogenannten Koalition der Willigen haben, was die Verteidigung und Unterstützung der Ukraine betrifft. Vielleicht eine abschließende Bemerkung auch noch einmal zurück zu den innenpolitischen Themen. Ich weiß ja, dass das hin und wieder kritisch gesehen wird. Ich empfinde die Bezeichnung, die aus Ihren Reihen kommt, als Außenkanzler nicht als eine Kritik, sondern ich empfinde das auch als eine zutreffende Beschreibung. Denn die Außenpolitik, die Innenpolitik, die äußere Sicherheit, die innere Sicherheit, die lassen sich nicht mehr voneinander trennen. Schauen Sie nur auf den gesamten Bereich der Migrationspolitik. Wenn es uns nicht gelungen wäre, in der Europäischen Union eine gemeinsame Haltung dazu zu finden, wenn es uns nicht gelingen würde, mit verschiedenen Staaten auf der Welt auch darüber zu sprechen und Rückführungen zu ermöglichen, dann wäre das innenpolitisch nicht so erfolgreich möglich gewesen, wie der Bundesinnenminister das erreicht hat. Insofern stehen Außenpolitik, Innenpolitik genauso in einem inneren Zusammenhang wie Wirtschaftspolitik, Außenwirtschaftspolitik und Außenpolitik. Das alles lässt sich nicht mehr voneinander trennen. Und deswegen kann ich Ihnen heute aus meiner Sicht sagen, ich bin nie zufrieden mit dem, was wir erreicht haben, solange wir nicht deutlich besser dastehen, als wir im Augenblick dastehen. Aber ich muss sagen, die Koalition hat Tritt gefasst. Wir befinden uns auch persönlich, menschlich in einem sehr guten Verhältnis miteinander. Die einzelnen Ressorts arbeiten gut zusammen. Ich arbeite mit Lars Klingbeil und Bärbel Baas gut zusammen mit den Themen, die wir gemeinsam versuchen auf den Weg zu bringen. Und deswegen bin ich zuversichtlich, dass uns das im zweiten Halbjahr 2026 auch weiter gelingt. Wohlwissend, dass wir vor großen Aufgaben nach wie vor stehen. Wohlwissend, dass jederzeit über Nacht die Lage sich noch einmal vollständig verändern könnte und wir dann vor weiteren größeren Aufgaben stehen. Aber nehmen Sie es mal so, wie ich es für mich jedenfalls sage, wir sind darauf vorbereitet. Nicht zuletzt auch, und dies ist meine letzte Bemerkung, durch die Einrichtung des Nationalen Sicherheitsrates. Wir haben jetzt mehrere Sitzungen dieses Nationalen Sicherheitsrates gehabt. Die sind geheim. Die werden nur nachher bekannt gegeben mit den Themen, über die gesprochen worden ist, ohne ins Detail zu gehen. Aber ich kann Ihnen sagen, wir haben damit eine Institution geschaffen, die im Kanzleramt jetzt wirklich im umfassenden Sinne Sicherheitspolitik definiert. Innere Sicherheit, äußere Sicherheit, Versorgungssicherheit bis hin zu den Themen, die uns in diesen Tagen beschäftigen, auch Schutz der Bevölkerung, zum Beispiel vor Hitzewellen. Das sind Themen, die wir in einem solchen Gremium besprechen. Und ich bin auch dankbar, dass die Länder sich bereit erklärt haben, durch zwei Vertreter an den Beratungen dort teilzunehmen. Wir integrieren also sozusagen auch die Länder in diese Aufgabe, die aus meiner Sicht nicht allein der Bund stemmen kann. Wir leben in einem föderalen Staat und da haben die Länder und auch die Kommunen natürlich eine wichtige Rolle zu spielen. Und dass uns das gelingt, im Nationalen Sicherheitsrat vertraulich und vertrauensvoll gut zu koordinieren, abzustimmen miteinander, dafür bin ich dankbar. In Deutschland ist über einen Nationalen Sicherheitsrat 30 Jahre lang diskutiert worden. Wir haben diese Institution innerhalb von 4 Monaten eingerichtet. Sie ist jetzt knapp ein Jahr im Amt und ich kann nur sagen, ich bin auch den Kolleginnen und Kollegen dankbar, dass wir diese Institution haben, in der wir, wie gesagt, vertraulich, notfalls auch geheim, sprechen können, um den Herausforderungen zu begegnen, denen wir innenpolitisch und außenpolitisch uns gestellt sehen. Und insofern schließe ich das erste Halbjahr 2026, das schon seit einem Monat oder seit 2 Wochen, 3 Wochen andauert, abgeschlossen ist. Ich schließe dieses erste Halbjahr mit der Zuversicht ab, dass wir auch im zweiten Halbjahr gute Politik machen für Deutschland. Vielen Dank.
3: Dankeschön für das Eingangsstatement. Dann kommen wir zu Fragen. Nochmal die Grundregeln. Eine Frage, eine Nachfrage. Wir haben 90 Minuten Zeit, also bis 14.30 Uhr. Und ich will die Themen nicht in irgendeiner Form blocken oder clustern. Ich glaube, das kostet uns zu viel Zeit. Und die kann man, glaube ich, besser für die Fragen nutzen. Dann noch der Hinweis, das ist eine Veranstaltung von Journalisten für Journalisten. Ich sage das extra nochmal ausdrücklich, weil es vereinzelte Aufrufe auch gegeben hat, dass hier Bürger ihre Fragen über die Journalisten einspeisen können. Bürgersprechstunden gibt es extra. Insofern
0: die Kollegen, die das betrifft, die wissen, wen ich meine. Dann kommen wir zu der ersten Frage und die hat Frau Mentgen. Ist es das? Es ist immer ein bisschen schwer zu sehen.
4: Noch zwei.
0: Ja. So. Jetzt, bitte.
5: Herr Bundeskanzler, im September finden 3 Landtagswahlen statt. In 2 Bundesländern könnte die AfD stärkste Kraft werden. Haben Sie das Gefühl, dass Ihre Koalition in den vergangenen Wochen alles unternommen hat, um dieses Szenario zu verhindern und die Wähler in Ostdeutschland zu überzeugen? Oder sehen Sie halt für die kommenden Wochen noch Nachholbedarf?
2: Frau Mentgen, wir haben viel getan. Wir haben auch große Reformen abgeschlossen, weitere auf den Weg gebracht. Die Bilanz ist positiv. Die Bundesregierung hat ihren Rhythmus gefunden, trotz mancher Kritik. Wir haben geliefert und wir haben die Dimension der Aufgaben, die vor uns stehen, erkannt. Sie wissen, dass ich selbst gern und oft im Osten unterwegs bin. Ich versuche, die Menschen dort auch von dem zu überzeugen, was wir für richtig halten. Wahr ist, dass wir dort natürlich auch auf eine parteipolitische Situation stoßen, die noch einmal etwas anders ist als in vielen anderen Teilen der Bundesrepublik Deutschland. Die Wahlkämpfe beginnen jetzt gerade. Ich bin und bleibe zuversichtlich, dass es uns gelingt, in den 3 Ländern, vor allen Dingen in Sachsen-Anhalt und in Mecklenburg-Vorpommern, zu verhindern, dass es hier eine Mehrheit der AfD nach Mandaten in den jeweiligen Landesparlamenten gibt. Und dass diesen Optimismus, den werde ich bis zum Wahlabend jeweils 18 Uhr behalten.
5: Zusatz. Können Sie dann garantieren, dass Ihre CDU in Sachsen-Anhalt nicht mit der AfD zusammenarbeitet? Und würden Sie das akzeptieren, wenn man mit den Linken zusammenarbeitet?
2: Wir haben hier klare Parteitagsbeschlüsse und ich habe keinen Anlass daran zu zweifeln, dass wir die einhalten.
0: Nächste Frage, Herr Bollmann.
6: Herr Bundeskanzler, Sie hatten ja voriges Jahr hier gesagt, für die Reformen gibt es ein Zeitfenster bis zur Hälfte der Legislatur. Danach wird es schwierig. Das wäre also so Anfang nächsten Jahres. Gibt es denn Sachen jenseits der bereits beschlossenen, die Sie bis dahin unbedingt noch durchbringen wollen? Sie haben ja eben gesagt, das ist noch nicht zu Ende, hatten die Bürokratie erwähnt. Gibt es da noch weitere Dinge oder glauben Sie, dass man jetzt das zweite Halbjahr im Wesentlichen auch braucht, um das, was da jetzt angestoßen wurde, überhaupt zu finalisieren und auf die Strecke zu bringen?
2: Ja, Herr Bollmann, wahr ist, und das zeigen ja die Erfahrungen der letzten Jahrzehnte, dass die erste Hälfte einer Wahlperiode immer die wichtigere ist, was nicht heißt, dass man in der zweiten Hälfte die Hände in den Schoß legt. Wir müssen ja auch jederzeit in der Lage sein, auf tagespolitische Ereignisse zu reagieren. Was wir langfristig planen können für diese Wahlperiode, steht im Koalitionsvertrag. Und ich erlaube mir auch noch mal den Hinweis zu geben, dass was wir vor 2 Wochen im Koalitionsausschuss noch mal vorgelegt haben, das sind ja insgesamt 34 verschiedene Vorhaben gewesen, ist sehr umfassend und wird uns weit über das Jahr 2026 hinaus auch beschäftigen. Aber aus meiner Sicht, wenn man es mal strategisch versucht einzuordnen, sind es innenpolitisch 2 Themen, die besonders wichtig sind, ohne andere jetzt damit in irgendeiner Weise herabzusetzen. Aber es sind 2 Themen, die aus meiner Sicht besonders wichtig sind. Wir müssen die Alterssicherung auf ein neues Fundament stellen und dafür haben wir die Vorschläge. Das, was die Kommission da erarbeitet hat, ist wirklich wegweisend. Soweit reichend hat es noch nie Vorschläge gegeben, die auch in sich stimmig und geschlossen sind. Und das Zweite ist, ich habe das Thema Bürokratie angesprochen, wenn wir jetzt wirklich schaffen, die Beweislast umzukehren bei Berichts- und Dokumentationspflichten, dass wir alle abschaffen und die Ministerien, die sie unbedingt behalten wollen, es überzeugend begründen können, warum sie sie behalten wollen. Dann haben wir einen Paradigmenwechsel in der gesamten Bürokratie, in dem, was wir Bürokratie nennen, hinbekommen. Und das würde ich gerne im zweiten Halbjahr 2026 sehen.
0: Zusatz?
6: Durch die Beschlüsse, die Sie jetzt schon gefasst haben, steigen ja die Lohnnebenkosten nicht ganz unbeträchtlich. Stichwort Kapitalrente, Stichwort Beitrag zur Messungsgrenze in der GKV. Können Sie sich vorstellen, dass Sie da nochmal einen Anlauf unternehmen, die runterzubringen mit beispielsweise solche Vorschläge gibt es ja durch eine Mehrwertsteuererhöhung oder so, da die die Arbeitskosten zumindest nicht noch weiter steigen zu lassen?
2: Also ich teile die Einschätzung, dass wir bei den Arbeitskosten nach wie vor ein Problem haben. Die sind zu hoch. Das sind vor allen Dingen die Lohnzusatzkosten, die wir haben durch Sozialversicherungsbeiträge, durch bürokratische Lasten der Unternehmen. Wir versuchen, die Reformen so zu machen, dass die Beiträge nicht weiter steigen. Das sind gewaltige Kraftanstrengungen. Schauen Sie einfach nur bei der GKV. 2 Prozentpunkte Sozialversicherungsbeitrag sind 40 Milliarden Euro Beiträge von den Beschäftigten und den Unternehmen aufzubringen. Also wenn es uns gelingt, einen solchen Beitragssatzanstieg zu verhindern, dann haben wir damit schon viel erreicht, aber wir haben immer noch nicht die abstrakte Höhe reduziert. Bei der Rentenversicherung, der Vorschlag, den die Kommission gemacht hat, ist in der Tat so. Aber der Unterschied ist, die Lohnzusatzkosten werden jetzt aufgeteilt in den Teil, der in die Umlage fließt. Das sind die Beiträge, die für die Rentenversicherung der aktiven Rentner sozusagen notwendig sind. Und diese 2 Prozentpunkte fließen auf ein Kapitalkonto der Beschäftigten, fließen also in die eigene Altersversorgung. Und das ist ein wirklicher, nochmal Paradigmenwechsel auch für die Alterssicherung. Ich habe immer gesagt, dass die Menschen in Deutschland für Alter und Gesundheit mehr sparen müssen. Und an dieser Stelle kommt es dann auch zum Ausdruck. Und ich bin wirklich sehr, sehr dankbar, dass wir in der Koalition einen Konsens darüber haben, dass bei der Altersversorgung kapitalgedeckt gespart wird und nicht für die Umlage. Und das ist der entscheidende Wechsel, der bevorsteht. Und deswegen ist der Vorschlag der Kommission auch richtig, selbst wenn es nominell zunächst einmal auch eine Anhebung der Sozialversicherungsbeiträge bedeutet. Aber sie fließen eben nicht mehr in die Umlage, sondern sie fließen in den Aufbau eines eigenen Kapitalstocks. Und das ist wirklich wichtig.
4: Frau Sittler.
7: Friederike Sittler, Deutschlandfunk. Herr Bundeskanzler, wir haben uns ja immer mal auch mit Zitaten von Ihnen beschäftigt, die auch unterwegs gefallen sind. Ich sage nur Schule im Sauerland und Iran. Jetzt lese ich in der Westfalenpost über eine Pressekonferenz am Biggesee in Ihrem Wahlkreis und dass dort vorher gesagt worden sei, Zitate aus der Pressekonferenz müssten vorher mit dem Bundespresseamt abgestimmt werden. Nun interessiert mich natürlich, ob das stimmt und was da dahinter stecken könnte.
2: Das kann ich Ihnen sagen. Erstens war der Biggesee der Hennesee.
7: Dann habe ich falsch gelesen.
2: Das ist aber eine Marginalie, die ist vielleicht unerheblich. Entscheidend war, dass das ein Pressehintergrundgespräch war. Und üblicherweise wird aus Pressehintergrundgesprächen, wie Sie alle wissen, werden Zitate freigegeben. Und nichts anderes hat auch vorgestern in Meschede stattgefunden.
7: Ach, Nachsatz. Die Westfalenpost schreibt, es sei eine Pressekonferenz gewesen. Das war dann falsch.
2: Das ist ein Pressehintergrundgespräch gewesen mit der Bitte, Zitate abzustimmen, wenn sie wörtlich gedruckt werden.
3: Dann nächste Frage, Herr Kreuzfeldt.
8: Ja, ist an. Vielen Dank. Herr Bundeskanzler, in der letzten Märzwoche sind ja nach Zahlen des RKI 4.000 bis 5.000 Menschen durch die Hitze zusätzlich gestorben. Wenn ich nichts verpasst habe, gibt es dazu bisher keine öffentliche Äußerung von Ihnen, weder zu den Toten noch zu den vielen Überstunden und der großen Arbeit von den Rettungsdiensten und allen anderen. Mich würde interessieren, warum das so ist.
2: Also Sie haben wahrscheinlich, Herr Kreuzfeldt, gerade gehört, dass ich dazu etwas gesagt habe. Und wir beobachten die Lage natürlich sehr genau. Es gibt verschiedenste Äußerungen aus den Reihen der Bundesregierung, dazu. Und ich werde selbstverständlich auch in den nächsten Tagen und Wochen, wenn sich diese Wetterentwicklungen fortsetzen, die Lage weiter beobachten und gegebenenfalls dazu auch öffentlich etwas sagen.
8: Nachfrage, jetzt wo die Auswirkungen der Klimakrise damit immer konkreter werden, wie beurteilen Sie aus dieser Sicht die Diskussion, die aus Ihrer Partei ja immer noch vorangetrieben wird, über die Aufweichung und Verschiebung der deutschen Klimaschutzziele?
2: Wir haben eine Diskussion nicht nur in meiner Partei, sondern in ganz Deutschland, in ganz Europa, über die Frage, wie wir Klimapolitik mit Wirtschaftspolitik gut verbinden können. Und meine persönliche Auffassung war immer, dass wir niemals leugnen dürfen, dass es auch von Menschen gemachten Klimawandel gibt und dass wir alles tun müssen, um das Problem in den Griff zu bekommen, dass wir das aber am besten schaffen, wenn wir in Deutschland mit den Fähigkeiten, die wir haben, Technologien entwickeln, die so gut sind, dass andere sie auch nutzen wollen. Das wäre der beste Beitrag, den Deutschland leisten könnte, um weltweit auch dieses Problem des Klimawandels in den Griff zu bekommen.
3: Bei Ihnen, Hunz.
9: Herr Bundeskanzler, im Koalitionsvertrag heißt es mehrfach, Sie wollen Familien fördern, in den Mittelpunkt stellen. Viele Formulierungen dazu. Nun plant Ihre Regierung, ich zähle nur ein paar Beispiele auf, Kürzungen der Rentenansprüche pflegender Angehöriger, eine erhebliche Kürzung beim Unterhaltsvorschuss für Alleinerziehende mit säumigen unterhaltszahlenden Partnern und eine zweimonatige Elterngeldkürzung, Streichung des Sofortzuschlags für besonders von Armut betroffene Kinder. Das trifft vor allem Frauen und ihre Kinder in den unteren Einkommensgruppen. Wie ist es vereinbar mit dem Geist Ihres Koalitionsvertrages?
2: Ich nehme mal als Beispiel den von Ihnen zitierten Unterhaltsvorschuss. Wir haben seit 2017 eine Änderung dieses Unterhaltsvorschussgesetzes, das von der damaligen Familienministerin vorgeschlagen und konzipiert worden ist. Seitdem haben sich die Leistungen vervierfacht innerhalb von 8 Jahren. Und wir sehen hier Entwicklungen, die wir einfach finanziell nicht weiter tragen können. Der Unterhaltsvorschuss ist ein Unterhaltsvorschuss. Eigentlich gibt es andere, die zum Unterhalt verpflichtet sind, nämlich, und das sind in der Regel die Väter, die ihren Verpflichtungen nicht nachkommen. Deswegen wollen wir das versuchen zu korrigieren, ohne dass die Kinder davon betroffen sind. Wir wollen versuchen, diejenigen, die den Unterhalt leisten müssen, stärker heranzuziehen. Wir wollen versuchen, auch die Situation der Betroffenen weiter zu verbessern. Aber das geht nicht einfach, indem wir es weiter so laufen lassen wie in den letzten Jahren. Wir wollen und müssen hier insbesondere Rücksicht nehmen auf die finanzielle Situation der Städte und Gemeinden. Die Städte und Gemeinden in Deutschland haben zurzeit ein jährliches Defizit in ihren Haushalten von bis zu 30 Milliarden Euro. Und das können wir nicht auf Dauer aufrechterhalten. Die finanzielle Leistungsfähigkeit der Städte und Gemeinden ist so massiv bedroht, wie sie es noch nie in der Geschichte der Bundesrepublik Deutschland war. Und deswegen wenden wir uns diesem Thema zu. Ich habe den Ministerpräsidenten im letzten Jahr bei einer Einladung, die ich ausgesprochen habe, gesagt, ich bin bereit, über alle diese Themen zu reden. Das sind zum Teil Bundesgesetze, die aber von den Ländern und den Gemeinden ausgeführt und bezahlt werden müssen. Und wir haben nicht zuletzt auf Grundlage dieses Gesprächs im letzten Jahr bei der letzten Ministerpräsidentenkonferenz einvernehmlich zwischen Bundesregierung und allen 16 Ministerpräsidenten verabredet, dass wir an diesen Dingen gemeinsam etwas ändern. Und da war unter anderem das Unterhaltsvorschussgesetz auch dabei. Das ist einstimmig von den Ministerpräsidenten mit der Bundesregierung so beschlossen.
9: Dann die Zusatz, bitte. Zusatz. Sie sagten eben, Sie wollen das ändern, ohne dass Kinder davon betroffen sind. Ihre Ministerin plant aber im Moment, das komplett zu streichen, den Vorschuss zwischen dem 16. Ja. und 18. Geburtstag.
2: Ja, das ist was anderes.
9: Das sind 2 Jahre und das trifft natürlich 16- bis 18-Jährige.
2: Das Unterhaltsvorschussgesetz ist ein Gesetz über einen Unterhaltsvorschuss. Die Unterhaltsleistungen, die Kindergeldleistungen, sind davon nicht betroffen. Es ist ein Vorschuss, der gezahlt wird, damit diejenigen, die darauf angewiesen sind, Unterhalt zu bekommen, ihn haben, auch wenn diejenigen, die ihn leisten müssten, nicht bezahlen. So, und deswegen sprechen wir auch darüber, wie wir die Rückerstattung verbessern können. Es galt früher dieses Unterhaltsvorschussgesetz bis zum 12. Lebensjahr. Es ist dann bis zum 18. ausgeweitet worden. Jetzt überlegen wir es bis zum 16. wieder zu reduzieren, weil wir auch davon ausgehen, dass durch Schule und Betreuung die Eltern oder die Mütter, die alleinstehenden Elternteile in der Lage sind, auch Arbeit aufzunehmen, was wir ja alle gemeinsam wollen. Das ist eine Abwägung, die wir vornehmen. Es ist keine abgeschlossene Gesetzgebung. Wir werden darüber in der Koalition noch ausführlich sprechen.
3: Die nächste Frage, Herr Fallor.
10: Herr Bundeskanzler, die Wirtschaft trägt Ihre Reformen mit, ist aber durchaus enttäuscht, denn man ist ja bei der kapitalgedeckten Rente in Vorleistung gegangen. Aber zum Beispiel die sozialversicherungspflichtigen Abgaben, das ist schon erstaunlich. Sie haben das immer selber kritisiert, dass das wie eine zweite Steuer wirkt, dass das die Lohnnebenkosten in Deutschland teurer macht. Da ist eigentlich nichts passiert. Und auch das, zum Beispiel die Wochenarbeitszeit, die ist einfach mal so abgeräumt worden. Und deswegen gibt es doch bei den Arbeitgebern und bei den Verbänden gegrummle, dass das nicht ausreicht. Wir sehen ja auch täglich, wie viele Arbeitsplätze verloren gehen. Was wird die Regierung dort unternehmen?
2: Also ich will zunächst sagen, Herr von Fallower, bei den Sozialversicherungen haben wir wirklich größte Kraftanstrengungen unternommen, um den weiteren Anstieg zu stoppen. Ich hoffe, dass uns das auch wirklich gelingt für die Jahre 27, 28 mit dem, was wir an Gesetzgebung gemacht haben. Wir haben das Arbeitszeitgesetz nicht abgeräumt. Das ist nach wie vor ein unerfüllter Auftrag aus dem Koalitionsvertrag. Und wir haben in der Bundesregierung einen Diskussionsprozess, im Übrigen auch einen Prozess der Beteiligung der Sozialpartner, wie wir bei der Wochenarbeitszeit flexibler sein können in Deutschland. Darüber diskutieren wir. Ich gehe davon aus, dass wir im Herbst einen Gesetzentwurf aus dem Bundesministerium für Arbeit und Sozialordnung bekommen. Wir wollen hier den Arbeitsmarkt offener, flexibler machen. Und das betrifft insbesondere die nicht tarifgebundenen Unternehmen. Die tarifgebundenen Unternehmen haben heute schon durch die Tarifverträge alle Möglichkeiten, auch die Arbeitszeitmodelle flexibel zu gestalten. Die nicht tarifgebundenen Unternehmen haben diese Möglichkeit nicht. Und wir wollen den nicht tarifgebundenen Unternehmen deshalb mehr Freiräume einräumen. Also da steht Gesetzgebung im Herbst weiter an.
10: Zusatz, die steigenden Sozialabgaben bei der Rente, damit meine ich nicht die 2% Kapital gedeckt, sondern der Anstieg auf über 22%. Das finde auch ich persönlich enttäuschend, wenn man da rangeht und eine Reform macht, warum man nicht diese Kosten stoppen kann, warum man nicht sozialversicherungspflichtige sozialversicherungsfremde Leistungen nicht rausnimmt aus der Versicherung, um damit die Arbeit zum Beispiel auch billiger zu machen und das Ganze von mir aus in die Steuer zu packen. Aber das ist ja nicht passiert. Sie sind ja den anderen Weg gegangen, über 22% demnächst real.
2: Langsam. Also bei der gesetzlichen Krankenversicherung gehen wir diesen Weg, wenn auch langsam. Aber die Staatsfinanzen erlauben im Augenblick nicht die vollständige Übernahme in den Bundeshaushalt. Wir zahlen heute aus dem Bundeshaushalt, jetzt sage ich es mal nur für die gesetzliche Krankenversicherung, wir zahlen aus dem Bundeshaushalt zurzeit 144 Euro pro Monat pro Versicherten oder pro Leistungsempfänger aus der Grundsicherung in die gesetzliche Krankenversicherung. Und es wird ab dem nächsten Jahr eine beständig steigende zusätzliche Leistung aus dem Bundeshaushalt geben in die gesetzliche Krankenversicherung. Bei der Rentenversicherung ist die Definition der sogenannten versicherungsfremden Leistungen etwas schwieriger. Das ist trotzdem so, dass wir aus dem Bundeshaushalt heute schon 125 Milliarden Euro in die gesetzliche Rentenversicherung einzahlen, damit die gesetzliche Rentenversicherung zahlungsfähig bleibt. Also bei der Rentenversicherung kann nun niemand ernsthaft behaupten, wir hätten versicherungsfremde Leistungen noch in der Rentenversicherung, die von den Beitragszahlern bezahlt wird. Das wird alles, und zwar mehr als alles, aus dem Bundeshaushalt bezahlt. Trotzdem bleibt richtig, dass die Rentenversicherungsbeiträge hoch sind. So, und sie sind hoch, weil die Zahl der Rentner steigt und die Zahl der Beitragszahler allenfalls stagniert, eher tendenziell weiter sinkt. So. Und die Demografie hat Auswirkungen auf die Rentenversicherung. Deswegen wollen wir ja diese Reform im Herbst auch machen. Wir wollen eine Reform machen, die auf Dauer den Anstieg der Rentenversicherungsbeiträge dämpft und umkehrt und auf Dauer die Leistungen aus einem neuen Gesamtversorgungssystem, so haben wir es im Koalitionsvertrag genannt, steigen lässt, weil wir eine kapitalgedeckte zusätzliche Altersversorgung haben werden. Und zwar nicht nur in der privaten und in der betrieblichen Altersversorgung, sondern auch in der gesetzlichen Rentenversicherung. Das ist ja, ich habe es ja schon mal an anderer Stelle gesagt, die eigentlich geniale Idee der Rentenreformkommission oder der Alterssicherungskommission, wie sie korrekterweise hieß, die gesagt hat, warum macht ihr das nicht in der Rentenversicherung, wo alle Daten vorhanden sind und alle Zahlungsströme bekannt sind, und macht in der Rentenversicherung dann dieses Kapitalkonto, das individualisiert ist. Das ist übrigens der entscheidende Unterschied zwischen dem, was jetzt die Kommission vorgeschlagen hat und dem, was die FDP früher mal wollte. Die FDP wollte ja diese 10 Milliarden und dann weitere Milliarden in die Rentenversicherung, um daraus Kapitalerträge für die Rentenversicherung zu erzielen. Diese Idee, die habe ich immer für falsch gehalten. Was die Kommission jetzt richtig macht, ist zu sagen, wir geben sozusagen jedem Versicherten vom ersten Tag an, wo Zahlungen geleistet werden, ein individualisiertes, dem Staat auf Dauer entzogenes eigenes Kapitalkonto. So, und da wächst dann über die Jahre etwas auf. Ich gebe zu, das wird dauern. Wir hätten das schon vor 30 Jahren machen sollen, so wie die Schweden, die Dänen, die Niederländer, viele andere auf der Welt, die das längst gemacht haben. Aber wir fangen jetzt wenigstens an, damit den Kapitalmarkt auch für die Altersversorgung wirklich systematisch zu nutzen. Und das ist der eigentliche Wert dieser Reform.
0: Nächste Frage, Frau Marschall.
11: Ist noch nicht. Jetzt ist an. Herr Bundeskanzler, Ihre Regierung macht so viele neue Schulden wie keine andere Bundesregierung vor Ihnen. Wie können Sie das jetzt begründen? Also warum machen Sie so viele Schulden und wie hängt das zusammen mit Ihrem Auftritt im Wahlkampf, wo Sie ja eigentlich für die Schuldenbremse eingetreten sind und gegen die neue die zusätzliche Schuldenaufnahme?
2: Ja, also Sie werden sich möglicherweise daran erinnern, dass ich schon lange vor der Bundestagswahl einmal den einen oder anderen Hinweis gegeben habe, dass wir auch über die Schuldenbremse nach der Wahl wohl reden müssen. Ich habe das unter anderem auf einem Wirtschaftsforum der Süddeutschen Zeitung, gar nicht weit von hier, im November 2024 schon gesagt. Aber war es auch, dass ich nach der Bundestagswahl und vor dem Zusammentritt des neuen Deutschen Bundestages gesehen habe, dass wir insbesondere in der außen- und sicherheitspolitischen Lage, in der wir uns befinden, eine andere Antwort geben müssen, als wir sie bis dahin gegeben haben. Und mit für mich ein Auslöser in diese Diskussion und dann auch in die Entscheidungsfindung einzutreten war, unter anderem die Lage in der Ukraine und auch der Umgang mit der Ukraine durch den ein oder anderen Partner auf der Welt. Und das hat bei mir ausgelöst, dass ich gesagt habe, wir können das nicht so weiter finanzieren wie bisher. Wir brauchen insbesondere in der Verteidigungspolitik eine große Kraftanstrengung. Und diejenigen, mit denen wir das verhandelt haben, die Sozialdemokraten und die Grünen, waren überhaupt nur dazu bereit, diesen Weg zu gehen, wenn wir ein ähnliches Programm auch auflegen für die Infrastruktur. Das wiederum war für mich nur dann akzeptabel, wenn wir damit einhergehend auch die gesamte Frage der Planungs- und Genehmigungsverfahren auf eine völlig neue Grundlage stellen, so wie wir das jetzt im Infrastrukturzukunftsgesetz am letzten Freitag im Bundesrat verabschiedet gesehen haben. Und insofern passt es zusammen. Ich gebe zu, ich habe das auch schon gesagt und will das hier auch noch einmal wiederholen. Das ist eine erhebliche auch Belastung meiner persönlichen Glaubwürdigkeit, die ich nur dann ausgleichen kann, wenn wir im Ergebnis durch die Gesetzgebung, die wir heute machen, nachweisen können, dass wir auf diese Weise erstens wieder verteidigungsfähig werden. Ich glaube, auf dem Weg sind wir gut vorangekommen. Zweitens aber auch wieder wettbewerbsfähig werden in unserer Volkswirtschaft und dass wir dann auch wieder tendenziell sinkende Schuldenstände haben. Das Gute an dem, was wir im Augenblick haben, ist, das Rating der Bundesrepublik Deutschland ist zurzeit nicht in Frage gestellt an den Kapitalmärkten. Wir können uns zu guten Bedingungen refinanzieren. Zweitens, wir sind nach wie vor der Stabilitätsanker in der Währungsunion. Wenn das nicht mehr gegeben wäre, das eine oder das andere, dann wäre bei mir allerdings der Punkt erreicht, wo ich auch dem Finanzminister sagen würde, das können wir jetzt so weiter nicht vertreten, dann müssten wir sehr hart auf die Bremse treten. Aber das ist im Augenblick nicht der Fall.
11: Zusatz, wann wird die Reform der Schuldenbremse kommen und wie soll die aus Ihrer Sicht am besten aussehen?
2: Naja, wir werden ja aus der von uns eingesetzten Kommission jetzt mindestens zwei, möglicherweise sogar drei unterschiedliche Vorschläge bekommen. Anders als die Alterssicherungskommission, anders als die GKV-Finanzreformkommission bekommen wir aus dieser Kommission offensichtlich nicht einen einheitlichen Vorschlag. Das heißt, wir bleiben vor demselben Dilemma stehen, das da nämlich lautet, wie sind die Vorstellungen der Koalitionsparteien im Hinblick auf die zukünftige Ausgestaltung der Schuldenbremse? Wir haben sie im Grundgesetz stehen. Wir haben die Ausnahmen für den Verteidigungsbereich, die Ausnahme für den Infrastrukturbereich verfassungskonform verabschiedet. Wenn wir jetzt noch einmal an das Grundgesetz herangehen würden oder müssten, dann bräuchten wir dazu nicht nur eine einheitliche Meinung in der Koalition, die wir zurzeit nicht haben. Dann bräuchten wir dazu auch die Grünen und eine weitere Gruppe von Abgeordneten aus dem Deutschen Bundestag, weil wir selbst mit den Grünen zusammen die notwendige verfassungsändernde Mehrheit nicht haben. Also die Hürden für eine erneute Änderung der Schuldenbremse sind extrem hoch, sowohl in der Sache als auch im Verfahren. Und insofern bin ich nicht sehr zuversichtlich, dass es uns gelingt, die Änderung der Schuldenbremse in dieser Regierung noch einmal auf den Weg zu bringen.
12: Herr Fechtner.
13: Fechtner, Nachrichtenagentur DTS. Nochmal zum Thema Wahlen. Herr Bundeskanzler, werden Sie persönliche Konsequenzen ziehen, wenn die AfD nach den Wahlen im Herbst einen Ministerpräsidenten stellt?
2: Ich gehe davon aus, dass wir es verhindern können, dass dieser Fall eintritt.
13: Dann noch die Nachfrage, noch mal konkret gefragt, Sie sagten eben, es gäbe Parteitagsbeschlüsse. Aber hätten Sie denn ein Problem damit, wenn Sven Schulze in Sachsen-Anhalt mit den Stimmen der Linken sich wählen lässt?
2: Noch einmal, Herr Fechner, wir entscheiden alles das, was nach dem 6. September geschieht, nach dem 6. September. Und bis zum 6. September werden wir uns darum bemühen, stabile politische Verhältnisse sowohl in Sachsen-Anhalt als auch in Mecklenburg-Vorpommern zu ermöglichen und zu erreichen.
0: Frau Engelke.
14: Vielen Dank. Herr Bundeskanzler, Sie haben jetzt ja schon mal die Grünen erwähnt und auf dem Parteitag in Baden-Württemberg, da hatten Sie gesagt, die Union und die SPD, das seien die verbliebenen Parteien der demokratischen Mitte. Warum haben Sie die Grünen nicht erwähnt?
2: Das habe ich so nicht formuliert.
14: Ich habe es gerade nachgelesen in Ihrer Rede auf dem Parteitag in Baden-Württemberg.
2: Nein, Frau Engelke, dann ist das ein Missverständnis. Also ich habe die Grünen nie ausgeschlossen aus dem Kreis der politischen Parteien, der politischen Mitte. Im Gegenteil, ich sage das bei vielen Gelegenheiten. Wir regieren zusammen mit den Sozialdemokraten. Und das ist die Regierung, die wir zurzeit haben. Und ich habe mich auf dem Parteitag in Stuttgart festgelegt darauf, in dieser Wahlperiode keinen anderen Koalitionspartner zu suchen. So, die Grünen kommen nicht in Frage, weil sie die notwendigen Mandate nicht haben. Und die AfD kommt grundsätzlich nicht in Frage, egal wie viele Mandate sie hat. So, und das ist meine Aussage in Stuttgart gewesen. Daran hat sich nichts geändert.
14: Ich habe noch eine Nachfrage zu einer Antwort, die Sie gerade gegeben haben, als es um die Schuldenbremse ging und inwieweit man sie reformieren könne. Da hatten Sie gesagt, wir bräuchten die Grünen und eine weitere Gruppe aus dem Bundestag. Wer ist dann die weitere Gruppe aus dem Bundestag?
2: Wir bräuchten weitere Abgeordnete aus dem Deutschen Bundestag, die bereit wären, einer Grundgesetzänderung zuzustimmen.
14: Auch von der AfD?
2: Wir bräuchten mehr Abgeordnete als CDU, CSU, SPD und Grüne zurzeit zur Mitte.

0: Es ist nicht überall besser und es ist vor allem nicht überall verständlicher geworden. Deswegen, also wenn es in dieser Wahlperiode keine Grundgesetzänderung gibt, dann muss ich sagen, ist das nichts, was mich beunruhigt.
1: Nächste Frage, Herr Schuler.
2: Schuler, Nachrichtenportal News. Herr Merz, der regierende Bürgermeister von Berlin hat mit Blick auf den Anschlag auf das Berliner Stromnetz zu Protokoll gegeben, er habe mit Ihnen am 4. Januar um 19.57 Uhr etwa 4 Minuten lang telefoniert. Ihr Amt hat das nicht bestätigt. Welche Version stimmt denn nun? Konnten Sie das in der Zwischenzeit rekonstruieren?
0: Herr Schuler, es ist und bleibt so, dass ich grundsätzlich keine Auskünfte gebe über Telefonate, die ich geführt habe. Und ich gebe weder die Tatsache als solche der Öffentlichkeit bekannt, noch spreche ich über den Inhalt meiner Telefonate. Und daran wird sich auch in Zukunft nicht ändern.
2: Zusatz mit anderen Worten, die Behauptung von Herrn Wegner steht jetzt sozusagen haltlos in der Luft.
0: Noch einmal, Herr Schuler, ich habe das nicht zu bewerten, was andere sagen. Ich spreche über Telefonate, die ich führe, weder über die Tatsache, dass sie stattgefunden haben, noch über den Inhalt in irgendeiner Weise öffentlich.
1: Die nächste Frage, Frau Dunz.
3: Herr Bundeskanzler.
1: Richtig, Mikro?
3: Ja. Herr Bundeskanzler, Sie haben auf den Koalitionsausschuss verwiesen mit den 34 Vorhaben. Ja. Sie haben nach dem Ausschuss die Bürger gebeten, diesen Reformprozess zu unterstützen. Was meinen Sie genau, was jeder Einzelne tun sollte, Ihrer Ansicht nach? Und haben Sie ein persönliches Wort an die vielen Unterstützer und Anhänger der AfD, die die stärkste Partei im Moment laut Umfragen ist?
0: Ja, Frau Dunst, das habe ich so gesagt und ich habe es auch so gemeint, wie ich es gesagt habe. Wir leben in einem demokratischen Rechtsstaat und da ist das Volk der Souverän. Und wir haben einen Auftrag auf Zeit. Und wir versuchen, diesen Auftrag so gut wie möglich zu erfüllen. Aber den können wir nur gut erfüllen, wenn wir dazu auch die Zustimmung einer Mehrheit der Bevölkerung jedenfalls auf Dauer gewinnen und wenn wir sie verloren haben, zurückgewinnen. Und deswegen richte ich mich auch an die Wählerinnen und Wähler der AfD und sage ihnen, schaut genau hin, lasst euch nicht von Social-Media-Aktivitäten, egal wo sie stattfinden, allein informieren, sondern guckt hin, was die Bundesregierung versucht, auf den Weg zu bringen. Wir versuchen, die Freiheit und den Frieden dieses Landes zu erhalten. Wir versuchen, die wirtschaftliche Lage zu verbessern. Und wir sind nach bestem Wissen und Gewissen darum bemüht, unser Land zu stabilisieren und voranzubringen. Wir wollen keine gesellschaftspolitischen Konflikte, sondern wir wollen ein höchstmögliches Maß an gesellschaftspolitischer Übereinstimmung. Und wissen Sie, es gibt Begegnungen und Ereignisse im Kleinen, die mich persönlich auch sehr berühren und die mich auch in meiner Absicht, dies auch politisch fortzusetzen, sehr bestätigen. Ich nenne mal nur als Beispiel die Gedenkfeier des gestrigen Tages in Bad Neuenahr-Ahrweiler aus Anlass des 5. Jahrestages der Katastrophe, die dort vor 5 Jahren passiert ist. Wenn man sieht, welchen Zusammenhalt es da in einer solchen Stadt gibt, wenn man sieht, wie die Menschen jenseits aller persönlichen parteipolitischen Präferenzen in der Mitte der Gesellschaft zusammenarbeiten, wenn man sieht, wie da Hilfsorganisationen aus ganz Deutschland mit angepackt haben, mit geholfen haben, dann zeigt das, welche Kraft in unserem Land steckt und welche Bereitschaft auch zum Anpacken, zum Mithelfen da ist. Und an diese Kraft möchte ich gerne auch immer wieder appellieren, wenn es um die großen politischen Themen unseres Landes geht. Wir tun das, was wir heute tun, für unser Land und wir tun es vor allem, um unseren Kindern und Enkelkindern die Chance zu geben, genauso gut und genauso frei und genauso friedlich zu leben, wie wir das große Privileg hatten, in den letzten 70, 75, 80 Jahren in Deutschland zu tun. Und das ist das, was mich antreibt. Und davon versuche ich auch, die Wählerinnen und Wähler zu überzeugen, selbst diejenigen, die mit großer, sagen wir mal, mit großer Kritik und mit großer Aggressivität zum Teil gegen die Bundesregierung öffentlich stehen. Aber das ist für mich kein Grund, es aufzugeben. Im Gegenteil, ich werde meine Bemühungen fortsetzen und wo immer notwendig auch verstärken.
3: Dazu Zusatz. Wenn Sie sagen, oder so ein Hinweis, Sie sollen sich nicht nur über Social Media informieren, was wäre denn Ihre Ihr Appell, wie die Menschen erfahren, was sie machen, aus Ihrer Sicht

0: die guten Reformen? Und glauben Sie, dass die Zeit noch da ist, die Menschen wirklich zu erreichen?
1: Ja, Frau Dunz, es ist nie, es ist selten zu früh und nie zu spät. Das ist immer möglich, selbstverständlich. Und Sie sind, wenn ich mir erlauben das darf zu sagen, in den Medien ein Teil unserer politischen Ordnung. Und ich bin heute hier bei Ihnen, um auch genau das zu versuchen zum Ausdruck zu bringen. Und Sie werden es in der Weise, die Sie für richtig halten, transportieren. Unsere Kommunikation mit der Öffentlichkeit findet auch über Sie statt. So, und ich versuche das in der bestmöglichen, mir bestmöglichen Weise zu tun. Und ich bin ja auch viel im Land unterwegs. Ich nehme viele Einladungen an, auch zu vielen Gesprächen, die nicht unter dem, sagen wir, Scheinwerfer der Öffentlichkeit stattfinden. Und ich glaube, dass ich ein Urteil habe darüber, was in Deutschland nach wie vor möglich ist und welche Kraft nach wie vor in unserem Land steckt. Und diese Kraft, die versuche ich zu mobilisieren.
2: Herr Safelberg.
3: Ja, guten Tag, Herr Bundeskanzler. Frage von Rob Safelberg, Niederlande. Schön, dass Sie auch Fragen der ausländischen Presse beantworten. Ich habe eine Frage bezüglich einem Podcast des RND. Da war die Rede davon, dass Sie sich mit dem Chef von Axel Springer getroffen haben und über die AfD gesprochen haben. Und die Rede war davon, dass er Sie, also zur Zusammenarbeit mit der AfD gedrängt haben soll. Was würde passieren mit dem internationalen Image der Bundesrepublik Deutschland, wenn zum Beispiel die AfD in einem Bundesland regieren würde?
1: Also zunächst einmal auch zu dem zitierten Gespräch oder Gesprächen will ich sagen, ich werde weder darüber sprechen, ob ein solches Gespräch stattgefunden hat, noch werde ich über Inhalte von Gesprächen, die ich führe, etwas sagen. Da werde ich in jeder Hinsicht die Vertraulichkeit wahren. Und zur Sache selbst ist meine Meinung bekannt. Ich glaube, ich lasse mich von niemandem in meiner klaren Haltung zum Thema AfD überbieten. Das richtet sich allerdings nicht gegen die Wählerinnen und Wähler der AfD, sondern es richtet sich gegen die Funktionäre dieser Partei. Und wenn Sie mal hinschauen, was zurzeit im Landesverband Nordrhein-Westfalen bei der AfD geschieht, aus dem ich ja komme, wie Sie alle wissen, dann haben Sie vielleicht... Aus dem Landesverband Nordrhein-Westfalen.
4: Nicht der AfD.
1: Der AfD. Was habe ich gesagt? Ich komme aus dem Land Nordrhein-Westfalen. Danke für den Hinweis. Gut, dass er an meiner Seite ist. Aus dem ich komme... Was da zurzeit in dem Landesverband der AfD los ist, dann können Sie einen gewissen Vorgeschmack bekommen, was es bedeutet, wenn diese Partei irgendwo Regierungsverantwortung bekommt. Und deswegen werde ich alles tun, um das zu verhindern. Alles, was in meiner Kraft steht, tun, um das zu verhindern.
3: Vielleicht ein kleiner Zusatz. Ich komme aus den Niederlanden. Da hat man die radikale Rechte um Geert Wilders zum Beispiel an die Regierung beteiligt. Dieses Experiment ist kläglich gescheitert, ziemlich schnell. Was würde passieren, wenn sowas in Deutschland passiert? Und was lernen Sie quasi aus die Ergebnisse in den Niederlanden?
1: Für Deutschland lerne ich daraus gar nichts, weil es für Deutschland etwas anderes ist. Wenn in Deutschland eine rechtsradikale Partei in eine Regierung käme, hätte das eine völlig andere Bedeutung, als wenn das in einem anderen Land in der Europäischen Union geschieht. Das hängt auch mit unserer Geschichte zusammen. Und deswegen ist das für mich weder ein Maßstab, noch ein Beispiel, noch ein Lernobjekt. Das ist schlicht und ergreifend etwas anderes. Ich werde in Deutschland alles tun, was in meiner Kraft steht, um es zu verhindern.
2: Nächste Frage, Herr Fischer.
5: Vielen Dank, Herr Bundeskanzler. Sie haben eben gesagt, die Koalition arbeite inzwischen erfolgreich, habe ihren Rhythmus gefunden. Ergibt sich für Sie daraus, dass man diese Koalition als ein Projekt denken sollte, das über diese Legislaturperiode hinausgeht? Und haben Sie sich selbst schon entschieden, ob Sie für eine zweite Amtszeit zur Verfügung stehen?
1: Herr Fischer, vielen Dank. Ich habe die Koalition nie als Projekt bezeichnet, sondern ich habe immer gesagt, es ist eine Arbeitskoalition. Das ist zurzeit auch die einzige parlamentarische Mehrheit in der Mitte, die wir in Deutschland haben können. Und insofern ist das eine Koalition, die für diese Wahlperiode im Amt ist, für diese Wahlperiode ihre Arbeit macht. Und über alles andere denke ich heute nicht nach.
5: Nachfrage. Sie haben ja, es gibt ja Äußerungen von Ihnen, die zumindest darauf hindeuteten, dass Sie Interesse hätten, noch länger zu machen. Wann ist denn für Sie der Zeitpunkt gekommen, so eine Entscheidung zu treffen?
1: Das kann ich Ihnen auch noch nicht sagen, Herr Fischer. Der Zeitpunkt ist jedenfalls jetzt nicht da. Ich konzentriere mich auf die Arbeit, die wir in der Koalition leisten müssen, und die absorbiert mich wirklich vollständig.
2: Die nächste Frage, Frau Siebert.
4: Vielen Dank. Herr Bundeskanzler, Sie sind vor einem Jahr angetreten mit dem Versprechen einer Wirtschaftswende. Die Menschen würden schon im Sommer einen Unterschied merken, dass Ihre Regierung etwas verändert. Ein Jahr später machen sich die Deutschen große Sorgen um den Wirtschaftsstandort Deutschland. Deshalb noch mal von heute aus gefragt, bis wann dürften die Menschen denn einen Unterschied erwarten oder einen wirtschaftlichen Aufschwung?
1: Frau Siebert, die Reformen, die wir auf den Weg bringen, dauern länger als gedacht. Wahr ist aber auch, dass es nicht nur von uns abhängt. Wir sind im letzten Jahr in der Bundesregierung angefangen in einen sich abzeichnenden Aufschwung hinein. Und der ist sehr stark in Frage gestellt worden, beschädigt worden durch die amerikanische Zollpolitik und über die globalen Ungleichgewichte, die wir an verschiedenen Stellen sehen, nicht zuletzt im Hinblick auf massiv subventionierte Importe, nicht zuletzt im Hinblick auf eine deutlich unterbewertete Währung des einen oder anderen Wettbewerbers. Und das ist die Situation, mit der wir heute konfrontiert sind. Ich bleibe trotzdem zuversichtlich, dass uns das Stück für Stück gelingt. Wir haben Entscheidungen getroffen, die in der deutschen Wirtschaft auch auf Zustimmung stoßen. Wir sehen, dass in verschiedenen Branchen auch wieder eingestellt wird. Gleichwohl sehen wir andere, in denen auch nach wie vor Unternehmen und Unternehmensteile geschlossen werden. Aber ich gebe Ihnen ein Beispiel, und das ist ein Beispiel, das ich auch gerne nehme, um meinen Optimismus zu begründen. Wir haben im letzten Jahr 3.500 Start-up-Gründungen gehabt in Deutschland. Das war die Höchstzahl, doppelt so viel wie 30% mehr als im Vorjahr. Wir sind in diesem Jahr schon im ersten Halbjahr bei 3.000. So, das heißt, junge Unternehmen werden in Deutschland gegründet. Junge Menschen gründen in Deutschland Unternehmen. Es sind nicht immer nur Jüngere, aber doch meistens sind es Jüngere, die diese Unternehmen gründen. Das heißt, wir haben eine sehr stark ansteigende Zahl von Unternehmensneugründungen in Deutschland. Und diejenigen, die heute neu gegründet werden, können morgen die Champions sein, die auch für Beschäftigung und Wohlstand in Deutschland sorgen. Und deswegen sehe ich diese Zahlen, und für mich ist das Glas immer halb voll und nie halb leer. Ich glaube, wir haben die Chance, auf diesem Weg weiter voranzukommen und im nächsten Jahr auch wieder deutlich bessere Zahlen zu sehen als in diesem.
4: Darf ich einen Zusatz? Weil Sie die Reformen gerade angesprochen haben, die deutlich länger dauern als gedacht, könnten Sie den Fahrplan noch einmal skizzieren? Also was muss da jetzt noch passieren in der zweiten Jahreshälfte oder vielleicht auch schon im nächsten Jahr?
1: Ich habe Ihnen ja gerade die Reformvorschläge genannt, die auf dem Tisch liegen. Ich habe die beiden großen Themen genannt, die für mich in dieser Zeit innenpolitisch besonders wichtig sind. Daran können Sie aber keine Zahlen ablesen, wohin sich die wirtschaftliche Entwicklung im nächsten Jahr begibt. Ich hoffe, dass wir aus dieser strukturellen Wachstumskrise herauskommen. Wir tun in der Bundesregierung alles dafür, um das hinzubekommen. Ich gebe allerdings auch zu bedenken, das hängt nicht allein von uns ab. Schauen Sie die Entwicklung des Ölpreises an. In dem Augenblick, wo der Ölpreis deutlich über 100 Dollar für den Barrel Öl geht, haben wir ein massives Energieversorgungsproblem zusätzlich. So, das heißt, wir können innenpolitisch viel tun, aber wir können nicht alles tun. Wir sind stark von der Weltkonjunktur, von der Weltwirtschaft abhängig. Ein Land wie Deutschland ist immer stark abhängig von der Exportwirtschaft. Wenn der gut läuft, läuft es für Deutschland insgesamt gut. Wenn der schlecht läuft, wenn der Export schlecht läuft, dann ist es für uns alle ein Problem. Also wir haben ein Teil in der eigenen Hand, aber bei weitem nicht alles.
2: Herr Rinke.
6: Dankeschön. Herr Bundeskanzler, ich hätte ganz gerne nach dem Thema China gefragt, weil das auch sowohl die Außenpolitik, Wirtschaftspolitik als auch Innenpolitik beschäftigt. Sie haben jetzt mehrfach in den letzten Wochen gesagt, eine Sache, die viele überrascht hat, dass Sie nämlich wegen der Unterbewertung des Yuan unbedingt mit den Chinesen reden wollen. Viele haben noch nicht ganz verstanden, wie Sie das eigentlich machen wollen. Was schwebt Ihnen da genau vor? Wollen Sie mit den Chinesen verhandeln? Soll das die EZB machen? Was soll passieren, wenn sich die Chinesen auf so einen Dialog nicht einlassen?
1: Herr Rinke, vielen Dank. Ich habe dieses Thema in der Tat jetzt bereits zweimal auch im Europäischen Rat angesprochen. Ich habe auch die Kommissionspräsidentin gebeten, das im Europäischen Rat der Wirtschafts- und Finanzminister der Eurozone zu tun, also im ECOFIN-Rat. Das ist eine Aufgabe, die jetzt insbesondere der Vorsitzende der ECOFIN-Gruppe, der Euro-Gruppe, übernehmen muss. Wir haben eine gemeinsame Währungspolitik in Europa, im Euroraum, und da müssen auch die Interessen gemeinsam wahrnehmen. Und wir können auf Dauer nicht akzeptieren, dass Länder auf der Welt, insbesondere dann, wenn sie große Wettbewerber sind, künstlich ihre Währung niedrig bewerten im Außenverhältnis und dadurch Wettbewerbsvorteile wahrnehmen, die sie ohne eine solche Währung nicht hätten. Ich gebe zu, wir haben in Deutschland auch schon einmal längere Phasen gehabt, wo die D-Mark, die wir damals noch hatten, unterbewertet war. Das ist ein Teil unseres Erfolgsmodells gewesen. Dagegen hat es aber in der Europäischen Union immer wieder auch erhebliche Vorbehalte gegeben. Und ich will mal nur daran erinnern, historisch ist eine der Antworten gewesen, die wir in Europa gegeben haben, die von Helmut Schmidt und Giscard d'Estaing in den 70er Jahren entwickelte das europäische Währungssystem gewesen, wo man sich auf Wechselkurskorridore verständigt hat. Das ist kein Vorbild, keine Blaupause für das, was mir mit anderen vorschwebt, aber Verabredungen zu treffen, dass zum Beispiel Länder, die sehr stark exportieren, auch Schritt für Schritt ihre Kapitalmärkte öffnen, Schritt für Schritt auch die freie Konvertibilität der eigenen Währung ermöglichen. Das ist etwas, was ich für zwingend notwendig halte. Wir können es jedenfalls aus europäischer Sicht, da spreche ich gar nicht mehr nur aus deutscher Sicht, wir können es aus europäischer Sicht nicht auf Dauer akzeptieren, dass wir in einen Wettbewerb gehen müssen, wo wir eine um 25-30% zu niedrig bewertete Währung auf der anderen Seite sehen. Wir können hier machen, was wir wollen. Wenn das nicht korrigiert wird, dann werden wir immer die Nachteile zu spüren bekommen, nicht zuletzt durch sehr hohe Importe, durch subventionierte Produkte und letztendlich eben auch durch Preise, die wir mit dem, was an freien, offenen Märkten, Währungsmärkten an Preisen herausgebildet wird, nicht konkurrieren können.
6: Darf ich eine kurze Nachfrage stellen? China, oder es gibt ja auch Verhandlungen mit China, ob chinesische Hersteller nicht auch deutsche Automobilwerke übernehmen, weil es hier Absatzprobleme gibt. Haben Sie damit eigentlich grundsätzliche Probleme oder würden Sie zum Beispiel im Fall von Volkswagen befürworten, dass chinesische Investoren da einsteigen?
1: Also das müssen die jeweiligen Unternehmen entscheiden, ob sie das wollen oder nicht. Das ist dann eine Frage jeweils der Eigentümer. Ich sehe das als eine Notlösung an, nicht als eine Lösung der eigenen strukturellen Probleme. Aber noch einmal, das ist keine Frage, die die Politik zu entscheiden hat. Das ist eine Entscheidung, die die Unternehmen und in den Unternehmen die Eigentümer entscheiden müssen.
2: Frau Hage.
7: Dankeschön. Herr Bundeskanzler Hage vom EPD, noch mal eine Frage mit Blick zur Rekordhitzewelle jetzt Ende Juni 2025. Da haben viele ja ein klares Bekenntnis von Ihnen zu verstärkten Klimaschutzmaßnahmen vermisst. Man gewinnt ja langsam den Eindruck, dass Klimaschutz für Sie eher ein nachrangiges Thema ist. Darum die Nachfrage, bleibt neben den ganzen politischen Baustellen, die derzeit herrschen, dafür einfach nicht die Zeit?
1: Nein, der Eindruck ist falsch. Und wenn Sie mal größere Reden von mir hören, Parteitagsreden, aber auch andere, dann lasse ich kaum eine Gelegenheit aus, darauf hinzuweisen, dass wir hier wirklich ein fundamentales Problem haben, das wir auch gemeinsam lösen müssen. Das betrifft natürlich auch den aktuellen Sachverhalt, den Gesundheitsschutz der Bevölkerung. Das hat für Bund, Länder und Gemeinden Priorität. Da sind wir auch mit den Ländern und den Gemeinden in einem engen Austausch. Wir sind hier mit begrenzten Möglichkeiten der Bundespolitik, aber jederzeit natürlich bereit, auch mit den Ländern und den Städten und Gemeinden über Maßnahmen zu sprechen, die wir gemeinsam auch ermöglichen können. Das ist völlig klar. Aber wir sehen auch die großen Ursachen, und die großen Ursachen sind der Klimawandel. Und ich habe eben schon dazu gesagt, wir sind ohne jede Einschränkung als Bundesregierung auch engagiert. Wir haben uns ja auch beteiligt an diesem großen Fonds, der jetzt in Brasilien aufgelegt wird, zum Schutz der Regenwälder. Ich habe das bei meinem Besuch in Brasilien auch angekündigt, mit Zustimmung der gesamten Bundesregierung. Der Bundesumweltminister hat es dann anschließend mit der Absprache, die wir getroffen haben, konkretisiert, dass wir jetzt 10 Jahre hintereinander 100 Millionen Euro aus dem Bundeshaushalt zur Verfügung stellen, um dieses Programm in Brasilien auch zum Erfolg zu bringen. Also wir sind da wirklich engagiert, aber wahr ist auch, wir können den Klimawandel allein aus Deutschland heraus oder allein aus Europa heraus nicht aufhalten. Und deswegen wird eine zweite große Aufgabe sein, mit dem Klimawandel zu leben. Und das muss sich im Baurecht niederschlagen, das muss sich in der Gesundheitsvorsorge niederschlagen, das muss im Schutz auch von besonders vulnerablen Gruppen zum Ausdruck kommen. Ich nenne mal nur das Beispiel Krankenhäuser und Altenheime. Und da sind wir mit Bund, Ländern und Gemeinden gemeinsam unterwegs, um alles zu tun, was in unserer Kraft steht, um die Menschen zu schützen.
7: Ein Zusatz dazu, weil Sie gerade auch die Verteilung zwischen Bund und Ländern angesprochen haben. Viele Experten fordern ja eine Art gesamtstaatliche Leitlinie, insbesondere für Klimaanpassungsmaßnahmen, statt die Verantwortung dann eben an die Länderebene oder an die Kommunen weiterzugeben. Wie stehen Sie dazu?
1: Das ist keine Frage der Abgabe oder des Weitergebens von Verantwortung. Da stehen wir gemeinsam als Bund, Länder und Gemeinden in der Verantwortung. Und genau an solchen Konzepten wird gearbeitet.
2: Herr Brössler mit der nächsten Frage.
8: Herr Bundeskanzler, Sie haben immer wieder betont, dass die Wiederherstellung der Verteidigungsfähigkeit Deutschlands eine Priorität der Bundesregierung ist. Das heißt ja im Umkehrschluss, dass Deutschland zurzeit nicht verteidigungsfähig ist, jetzt und auf absehbare Zeit. Bereitet Ihnen das schlaflose Nächte?
1: Soweit würde ich nicht gehen, aber mir bereitet das Sorge, dass wir zurzeit nicht da sind, wo wir sein müssten, denn wir sehen ja die Bedrohung, die uns jeden Tag sozusagen vor Augen geführt wird. Wir haben es mit massiver Sabotage zu tun, wir haben es mit Ausspähversuchen zu tun, wir haben es mit Angriffen auf unsere Datennetze zu tun. Das sind alles Formen der hybriden Kriegsführung gegen Deutschland. Und ich habe schon einmal den Satz gesagt, den ich auch wiederhole. Wir leben nicht im Krieg, aber wir leben auch nicht mehr im Frieden. Und diese Bedrohung ernst zu nehmen, ist zunächst einmal eine politische Aufgabe, sie zu beschreiben, sie zu begründen, sie zu erläutern. Das ist eine Bringschuld der Politik. Wir müssen den Menschen in Deutschland erklären, warum wir das so sehen. Und dann müssen wir daraus die richtigen und notwendigen Konsequenzen ziehen. Und ich denke, wir tun das auch in dem Umfang wie kaum ein zweites Land zurzeit. Wir tun es, weil wir in der geostrategischen Mitte Europas liegen, weil wir Hauptzielland sind von dem, was wir zurzeit hybride Kriegsführung gegen Deutschland nennen. Und wir tun das, weil wir unserer Bevölkerung und unserem Land das schuldig sind, die Verteidigungsfähigkeit eben, so wie Sie auch mich richtig zitiert haben, wiederherzustellen. So. Wir sind auf dem Weg ein gutes Stück vorangekommen. Ich sag mal, meine Besorgnis um die Verteidigungsfähigkeit unseres Landes nimmt zurzeit nicht zu. Wir sehen auf der einen Seite die eindeutigen Vorbereitungen für weitere Aggressionen von Russland aus. Die gehen weit über die Ukraine hinaus. Sie bedrohen das Baltikum, sie bedrohen Moldau, sie bedrohen andere Teile Europas. Sie bedrohen uns durch die Formen, die ich gerade beschrieben habe. Aber wir sind in einem rasanten Aufholprozess, unsere Verteidigungsfähigkeit wieder hinzubekommen. Und da muss ich sagen, bin ich auch dankbar dafür, dass wir darüber in der Bundesregierung überhaupt keinen Dissens haben, noch nicht einmal im Detail. Wir diskutieren allenfalls über die richtigen Systeme, über die richtigen Antworten, über die richtigen technologischen Entwicklungen, über die richtigen Kooperationen. Was übrigens in dem Zusammenhang wirklich beeindruckend ist, sind die Fähigkeiten, die die Ukraine in den letzten 4 Jahren entwickelt hat, von denen wir heute profitieren. Also hier sind wir wirklich auf einem Weg, wo ich sagen muss, ja, wir stellen innerhalb kürzester Zeit, die möglich ist, unsere Verteidigungsfähigkeit wieder her.
8: Nur kurzer Zusatz, gehen Sie nichtsdestoweniger davon aus, dass Russland eben diese zeitliche Lücke bis zur vollständigen Wiederherstellung der Verteidigungsfähigkeit nutzen wird?
1: Ich gehe davon aus, dass wir ein ausreichend hohes Maß an Abschreckung in der NATO unverändert haben. Und auch das war für mich ein Grund, sehr zufrieden auf den G7-Gipfel und auch auf den NATO-Gipfel zurückzublicken. Sowohl das Treffen der G7 in Evian als auch das Treffen der NATO in Ankara war in dieser Hinsicht wirklich ein Erfolg. Es gibt keinerlei Differenzen in der NATO um die Notwendigkeit der Verteidigungsfähigkeit auch in Europa und auch für die europäischen NATO-Partner. Und insofern Abschreckung, funktioniert, wohl wissend, dass wir in Zukunft sehr viel mehr selber tun müssen. Dieser Satz ist richtig. Die NATO muss europäischer werden, damit sie transatlantisch bleiben kann. Und den Satz versuchen wir zu erfüllen.
2: Die nächste Frage, Frau Löhr.
9: Genau. Meine Frage bezieht sich auf das Thema Steuern. Sie haben ja im jüngsten Koalitionsausschuss eine Steuerreform beschlossen, die für weite Teile der Mittelschicht noch nicht mal die Inflation ausgleicht. Das hatte sogar die Ampelkoalition hinbekommen. Warum tun Sie sich so schwer damit, Ausgaben zu kürzen, um den Bürgern tatsächlich mehr Netto zu verschaffen?
1: Naja, Frau Löhr, wir haben ja in den letzten Wochen eine sehr intensive Diskussion auch um den Haushalt 2027 geführt. Wir haben gleichzeitig in der Koalition verabredet, dass wir eine Einkommensteuerreform machen mit einem Entlastungsvolumen von rund 10 Milliarden Euro. Das betrifft insbesondere die mittleren und unteren Einkommen. Der Hinweis von Herrn Fallower von vorhin ist gleichzeitig richtig, dass die ganz niedrigen Einkommen über die Einkommensteuer kaum noch zu entlasten sind. Da sind die Sozialversicherungsbeiträge das größere Problem. Deswegen versuchen wir auch beides hinzubekommen, Stabilisierung der Sozialversicherungsbeiträge und Entlastung über die Steuer. Wir haben bei den sogenannten Subventionen oder den Finanzhilfen weitgehend ausgeschöpft, was wir machen können. Ich gebe Ihnen ein Beispiel, was immer wieder kontrovers diskutiert wird. Also dieses sogenannte Dieselprivileg ist eine Steuererleichterung für das Transportgewerbe, die Diesel braucht. Das hat mit einem Privileg für Autofahrer nichts zu tun. Die werden dafür unterschiedlich besteuert. Das, was wir zum Beispiel beim Auto als Dienstwagenprivileg bezeichnen, ist eine Möglichkeit für die deutsche Automobilindustrie, die Autos auch in Unternehmensflotten hinein zu verkaufen. In einer solchen Phase, wo die deutsche Automobilindustrie unter massivem Wettbewerbsdruck aus dem Ausland steht, jetzt die Bedingungen für den Erwerb von Autos in Deutschland gerade im Flottenbereich zu verschlechtern, wäre keine gute Idee. Mal abgesehen davon, dass man sich darüber streiten kann, ob das überhaupt ein Privileg ist oder ob das nicht nur eine Pauschalierung des Arbeitsaufwandes ist oder des Aufwandes ist, den man für ein dienstlich genutztes Fahrzeug hat. Also insofern, wenn es dann ins Detail geht, wird es schwierig. Und alle diejenigen, die mir immer wieder sagen, mach doch mal endlich Subventionsabbau, den stelle ich dann die Gegenfrage, was hätten Sie denn gern? Und dann kommt in der Regel kaum eine wirklich tragfähige Antwort. Insofern ist das etwas schwieriger, als ich es vielleicht manchmal anhört.
2: Dann habe ich auf meiner Liste Herrn Jung.
10: Herr Merz, zwei kurze offene Fragen, die ich habe. Sie sagten, am 9. März 2026 einzelne Verlagshäuser in Deutschland würden Sie dazu auffordern, eine andere Mehrheit im Bundestag zu suchen. Da Axel Springer genau das über Herrn Döpfner dementiert. Wen meinten Sie damit?
1: Also die Aussage bleibt so stehen, wie ich sie damals aus dem Kontext heraus gemacht habe und bedarf keiner weiteren Erläuterung.
2: Zusatz?
10: Und die andere offene Frage ist zu den US-Mittelstreckenwaffen in Deutschland zur Vereinbarung in Ankara letzte Woche. Anders als die frühere Vereinbarung wird sowohl die Stationierung als auch der Betrieb der Mittelstreckenraketen in nationaler Eigenregie durch die Bundeswehr erfolgen. Was für mich offen ist, ist, wie sieht das mit dem Einsatz dieser Waffensysteme aus? Sind Sie im Fall der Fälle der Letztentscheider und nicht der US-Präsident?
1: Wenn wir diese Waffen erwerben, gilt das für diese Waffen wie für alle anderen Waffensysteme auch. Das entscheidet die NATO und innerhalb des Spannungsfalles oder des Verteidigungsfalles geht die Befehls- und Kommandogewalt auf den Bundeskanzler über. Das sind die Bestimmungen unseres Grundgesetzes und die sind völlig unabhängig von jeder Waffengattung.
2: Dann, Sie hatten Ihre zwei Fragen, Herr Jung. Dann Herr Schmiese.
11: Ja, Herr Bundeskanzler, nach 14 Monaten im Amt, was empfinden Sie, nicht andere, was empfinden Sie rückblickend als den schwächsten Moment Ihrer Amtszeit als Bundeskanzler?
12: Sie sind sehr selbsttherapeutisch.
1: Herr Schmiese, darüber müsste ich länger nachdenken.
2: Wir haben ja noch, wir haben noch eine Viertelstunde Zeit.
11: Genau, Zusatzfrage, aus welchen Fehlern haben Sie denn gelernt?
1: Herr Schmiese, ich bin ein lernfähiges System und lerne jeden Tag dazu.
2: Herr Daves mit der nächsten Frage.
13: Richtig, Mikro?
14: Ja, Herr Bundeskanzler. Ja, danke für die Frage. Es geht um die Commerzbank. Da scheint ja eine Übernahme durch die UniCredit mittlerweile kaum noch aufzuhalten zu sein. UniCredit verfügt mittlerweile fast über die Hälfte der Anteile. Macht es für Sie eigentlich noch Sinn, diese Übernahme jetzt als Bundesregierung zu verhindern? Oder wann, anders gefragt, wann ist für Sie der Zeitpunkt gekommen, wo Sie Ihren Widerstand gegen eine solche Übernahme aufgeben und eher aktiv dabei mithelfen, eine europäische Großbank zu schaffen?
1: Herr Delfs, wir verhindern nicht diese Fusion oder diese Übernahme. Wir haben auch den Versuch nie unternommen. Wir haben immer nur gesagt, die Art und Weise, wie die Commerzbank attackiert worden ist, stößt nicht auf unsere Zustimmung. Und wenn ich das sage, dann hat das sozusagen zwei Aspekte. Der eine ist eine politische Beurteilung dieses Sachverhaltes, die nicht im Widerspruch dazu steht, dass wir in Europa große Banken brauchen, die wettbewerbsfähig sind, auch mit den großen amerikanischen Banken. Und das Zweite ist, ich spreche auch hier als Vertreter eines Aktionärs. Die Bundesrepublik Deutschland hat nach wie vor rund 12% Anteil an der Commerzbank. Und wir gehören zu denen, die das Angebot der Übernahme dieser Aktien nicht angenommen haben. So. Und das wird auch im Augenblick nicht anders diskutiert. Wir müssen ansonsten akzeptieren, dass die Eigentümer der Commerzbank zu einem beachtlichen Teil anders entschieden haben. Aber so ist die marktwirtschaftliche Ordnung. In der marktwirtschaftlichen Ordnung entscheiden die Eigentümer über die Struktur, die sie gerne haben möchten, und nicht die Politik. Was wir zu bewerten haben, ist die Art und Weise, wie es stattgefunden hat. Das haben wir als offensiv empfunden, zum Teil als aggressiv empfunden. Und wir erlauben uns, die Frage auch nach dem Geschäftsmodell zu stellen. Denn die Commerzbank hat eine wichtige Rolle in der Mittelstandsfinanzierung, in der Außenhandelsfinanzierung für die Bundesrepublik Deutschland. Und ich würde sehr ungern sehen, dass diese Funktion in Zukunft nicht mehr ausgeht.
14: Eine Nachfrage. Wenn Sie jetzt über die Art und Weise reden, wäre es da nicht sinnvoll, mal direkt mit Herrn Ortschel direkt zu sprechen über die Art und Weise, weil der ist ja dafür verantwortlich, wie dieser Übernahmeversuch stattfindet?
1: Ja, die Gespräche muss nicht unbedingt der Bundeskanzler führen, aber die Gespräche werden aus der Bundesregierung heraus mit Herrn Ortschel geführt. Und wir nehmen da sowohl die politische Verantwortung als auch unsere Verantwortung als Aktionär gegenüber der Commerzbank schon wahr. Auch mit der Commerzbank und innerhalb auch des Vorstandes der Commerzbank.
13: Herr Kollege.
15: Hasel wieder, ZDF Frontal. Herr Merz, noch mal eine Frage zur Landtagswahl in Sachsen-Anhalt. Sie haben Ihre klare Haltung zur AfD deutlich gemacht. Nach der Wahl wird es aber mindestens mal schwierig werden, Mehrheiten jenseits der AfD zu finden. Wenn eine Zusammenarbeit mit der Linkspartei die eigentlich einzige Möglichkeit wäre, eine AfD-Regierung zu verhindern, würden Sie dann noch mal über diesen Unvereinbarkeitsbeschluss nachdenken?
1: Sie haben es selber gesagt, was wäre, wenn? Über diese Frage muss ich heute nicht nachdenken und ich tue es auch nicht. Ich tue alles, um zu verhindern, dass wir in eine solche Situation kommen. Und bis dahin kämpfen wir darum, dass Sven Schulze in Sachsen-Anhalt der Ministerpräsident bleibt. Und ich gehe mal davon aus, dass Sie in gleicher Intensität auch diese Frage an die Ministerpräsidentin des Landes Mecklenburg-Vorpommern richten.
15: Zusatz, wie sehen Sie denn die Linkspartei? Kann man mit der Partei zusammenarbeiten?
1: Wir haben mit dieser Partei keine Zusammenarbeit. Und wenn Sie nur mal die letzte Woche sehen, wie die Fraktionsvorsitzende oder die Parteivorsitzende der Linkspartei die Bundesregierung und auch mich persönlich im Bundestag angesprochen hat, also mit solchen Formulierungen wie diese dahergelaufene Bundesregierung, dann wissen Sie, dass wir uns über die Frage, ob wir mit solchen Vertretern reden müssen, wirklich keine Gedanken machen müssen.
13: Herr Vize.
16: Herr Bundeskanzler, die Frauen sind in ihrer also in den zentralen Gruppen, die die Steuerung in der Koalition übernehmen, sehr, sehr unterrepräsentiert. Es gibt im Koalitionsausschuss eine und in der Sherpa-Gruppe, die jetzt zuletzt eine wichtige Rolle gespielt hat, überhaupt keine. Fehlt nicht der weibliche Blick? Mancher sagt, so eine Regelung wie die Krankschreibung ab dem ersten Tag ist ein Resultat dieser Männergruppe.
1: Also Herr Fitztum, ich sehe zu dieser Frage mindestens genauso viel Zustimmung seitens der Frauen wie der Männer. Da sehe ich ehrlich gesagt keine qualitativen Unterschiede. Wahr ist trotzdem, dass wir in der Politik insgesamt ein Problem haben. Wir haben zu wenig Frauen in den Bundestagsfraktionen. Das gilt für meine Fraktion leider ganz besonders. Wir bemühen uns darum, das zu lösen. Ich versuche überall, wo ich kann, auch Frauen zu motivieren, in die Politik zu gehen, sich für politische Ämter und Aufgaben zur Verfügung zu stellen. Die Tatsache, dass wir im Koalitionsausschuss nicht anders besetzt sind, hängt damit zusammen, dass wir sie funktional besetzt haben und nicht nach Geschlecht. Und das ist das Ergebnis. Ich hätte es gerne anders, aber wir haben den Koalitionsausschuss nach den Funktionen besetzt, die im Parlament und in der Regierung bestehen. Und das Ergebnis ist so, wie es ist. Frau Baas nimmt diese Rolle allerdings als einzige Frau in dieser Gruppe sehr aktiv und, wie ich finde, auch sehr konstruktiv war.
16: Bei den Plänen zur Pflege werden es ebenfalls die Frauen sein, die wohl sehr stark darunter leiden. Ist die Maßnahme, die Rentenbeiträge zu reduzieren, wirklich dazu angetan, einen Spareffekt auf dem Rücken der Frauen zu erzielen? Denn das ist die Gruppe, die im Wesentlichen die Pflege übernimmt.
1: Die Entscheidung darüber, Herr Witzum, haben wir noch nicht endgültig getroffen. Die Pflegeversicherungsreform ist zurzeit auf dem Weg. Wir sind in der Ressortabstimmung. Wir werden auch über Details da noch zu sprechen haben. Ich sehe den Punkt, den Sie angesprochen haben. Ich sehe den auch kritisch. Aber insgesamt müssen wir dazu kommen, dass die Pflegeversicherung deutlich auch weniger ausgibt. Wir haben zurzeit eine große Lücke zwischen Einnahmen und Ausgaben. Und diese Lücke müssen wir schließen. Und da bin ich dankbar für jeden Vorschlag, der unterbreitet wird und der anders ist, als nur zu sagen, was alles nicht geht. Wir müssen diese Pflegeversicherung reformieren und wir müssen sie auf ein tragfähiges Fundament stellen.
13: Die nächste Frage, Frau Kollegin, ganz hinten. Ist das Weiß?
17: Hallo, danke. Vielen Dank, Anne-Sylvain Chassagny für die Financial Times. Eine Frage zu ECB. Christine Lagarde wird wahrscheinlich früher als geplant ihr Amt zurücktreten. Es gibt viele wichtige Wahlen im nächsten Jahr in Frankreich, Spanien, Italien. Können Sie vielleicht beschreiben, welche Qualifikationen die beste Kandidatin oder der beste Kandidaten haben sollte?
1: Christine Lagarde ist als EZB-Präsidentin bis Oktober 2027 gewählt. Ich finde, dass sie ihre Aufgabe wirklich ganz hervorragend gut erfüllt. Sie vertritt die Interessen des Euroraums als Zentralbankpräsidentin, ich finde, erlaube mir das zu sagen, wirklich hervorragend, auch gegenüber anderen großen Währungsräumen. Und sobald die Nachfolge zeitlich ansteht, werden wir darüber nachdenken und Entscheidungen treffen. Im Augenblick sehe ich nicht, dass wir eine kurzfristige Entscheidung treffen müssen.
17: Und vielleicht eine Nachfrage. Wird Deutschland versuchen, sich diesen Posten zu sichern?
1: Im Augenblick sehe ich nicht, dass wir eine kurzfristige Entscheidung treffen lassen.
13: Herr Kollege.
18: Jan Dörner, Funke Mediengruppe. Herr Merz, Sie haben gerade ein Plädoyer gehalten für Frauen in der Politik. Sollte der Bundespräsident Steinmeier von einer Frau beerbt werden im Amt?
1: Also das Amt des Bundespräsidenten der Bundesrepublik Deutschland ist nicht erblich.
18: Sollte meine Frau nachfolgen?
1: Diese Frage, die werden wir nach den Landtagswahlen im September besprechen. Ich will ausdrücklich sagen, der Respekt vor der Bundesversammlung gebietet es abzuwarten, bis die endgültige Zusammensetzung feststeht. Das wird im September der Fall sein. Durch die Landtagswahlen am 6. und am 20. September kann sich die Zusammensetzung der Bundesversammlung noch einmal ändern. Ich gehe davon aus, dass das nicht fundamental sein wird, aber sie kann sich noch einmal ändern. Und dann werden wir in den Koalitionsparteien, gegebenenfalls auch mit anderen Parteien, darüber nachdenken. Ich werde versuchen, dazu einen Vorschlag zu entwickeln, aber das werde ich erst im letzten Quartal des Jahres tun, nicht heute.
13: Dann Frau Kollegin.
19: Vielen Dank, Merle Giesel von der Pro7Sat1 Newstime. Ich würde gerne über Ihre Umfragewerte sprechen, Herr Merz. Laut einer Survey-Umfrage sind es gerade 81% der Menschen, die mit ihrer Arbeit unzufrieden sind. Meine Frage wäre, ärgert Sie das? Und können Sie sich vorstellen, dass die Umfragewerte mit den angestoßenen Reformen besser werden? Und können Sie das nachvollziehen?
1: Mich ärgert das nicht, aber mich beschäftigt das. Und ich versuche auch, die Gründe festzustellen. Ich versuche auch mit meinem Team Fragen zu beantworten. Was können wir besser machen? Was müssen wir besser machen? Müssen wir besser kommunizieren? Müssen wir vielleicht auch unsere Politik überprüfen? Das tun wir ständig. Und es hat sicherlich auch eine Erwartungshaltung in der Bevölkerung gegeben, die wir bis jetzt nicht erfüllt haben. Wir werden aber auch natürlich massiv angegriffen. Auch das gehört zur Wahrheit dazu. Ich beschwere mich darüber nicht. Ich nehme das so, wie es ist. Und ich empfinde diese demoskopische Lage, wenn Sie so wollen, eher als Ansporn, die Arbeit fortzusetzen, gut zu machen, richtig zu machen, gut zu vermitteln, gut zu erklären, sodass wir aus dieser Umfragesituation, die uns ja in der Koalition insgesamt betrifft, das ist ja nicht nur eine Person, es ist die Union, es ist die SPD. Wir hätten zurzeit bei einer Wahl wahrscheinlich in Deutschland keine Mehrheit für diese Koalition. Und das ist etwas, was mich beschwert und an dem wir auch gemeinsam arbeiten.
19: Und eine Nachfrage. Jetzt stehen die Landtagswahlen Sachsen-Anhalt und Mecklenburg-Vorpommern an. Alle gucken darauf mit einer sehr starken AfD. Werden Sie noch mal in diese Bundesländer, vor allem nach Sachsen-Anhalt, reisen und mit den Menschen ins Gespräch kommen? Und welche Themen wollen Sie da vor allem ranbringen, um die Menschen vielleicht noch mal für ihre Arbeit zu überzeugen?
1: Ich werde in beide Länder reisen, in beiden Ländern auch Wahlkampf machen, hier in Berlin übrigens auch. Und ich werde versuchen, die Menschen, die mir zuhören, davon zu überzeugen, dass wir mit den Themen, die wir in der Koalition behandeln und beschließen, auf dem richtigen Weg sind. Ich werde versuchen, ein bisschen ein Zielbild, ein Leitbild auch zu entwickeln. Wo wollen wir als Bundesrepublik Deutschland hin? Ich habe versucht, eben das sowohl außenpolitisch, europäisch, innenpolitisch zu skizzieren. Und ich werde immer wieder dazu auch sagen, das, was wir heute machen, entscheidet das Schicksal unserer Kinder und Enkelkinder. Und ich möchte eines Tages aus der Rückschau auf diese Zeit vor allen Dingen die Frage beantworten können, haben wir damals das Richtige gemacht, um den nachfolgenden Generationen ein lebens- und liebenswertes Land zu überlassen. Und das ist der Maßstab, an dem ich mich orientiere. Und das werde ich auch versuchen zu vermitteln.
20: Herr Thurau. Ich übergebe an Frau Haase.
21: Danke, Herr Bundeskanzler. One question in English, if I may, Nina Hazard, DW. The State Department in the U.S. has launched a grant program worth nearly $5 million trying to support political groupings, but also civil groupings that in Europe that foster something they say is Western civilizational heritage, migration, national sovereignty, free speech. Critics say that this initiative is aimed at supporting ideologically linked groups to the AfD. Is this something that you would say is something that is valid, you know, advocacy for democracy by an ally, or is that political interference in Europe?
1: Also ich habe immer gesagt, dass wir uns unsererseits nicht in amerikanische Wahlen einmischen. Das haben wir auch immer beibehalten. Und ich möchte umgekehrt nicht, dass sich die amerikanische Regierung oder regierungsnahe Institutionen in die deutschen Wahlen einmischen. Und vielleicht noch den ergänzenden Hinweis, es ist illegal, politische Parteien in Deutschland aus dem Ausland heraus zu finanzieren. Es ist illegal. So, und ich gehe davon aus, dass sich insbesondere unsere Freunde auf der Welt an diese rechtlichen Regeln, die wir uns in Deutschland gegeben haben, auch halten.
13: Herr Kollege,
20: Nehmen wir vor. Ja. Deutsche Welle, Roman Gonczarenko. Herr Bundeskanzler, eine Frage zur Ukraine haben Sie schon mehrmals erwähnt. Heute ist EU-Kommissionspräsidenten in Kiew. Sie haben vor einigen Wochen vorgeschlagen, eine assoziierte Mitgliedschaft für die Ukraine. Und der ukrainische Präsident Zelensky hat es abgelehnt. Wie geht es jetzt weiter in dieser Frage?
1: Also danke, dass Sie das Thema nochmal ansprechen, weil ich habe diesen Vorschlag ja nicht nur für die Ukraine gemacht, sondern ich habe ihn auch für die Ukraine gemacht. Und ich habe zusammen mit Emmanuel Macron dann nochmal einen weitergehenden Vorschlag auch für die Westbalkanstaaten gemacht. Wir haben im Grunde im Augenblick die fünf Westbalkanstaaten und Moldau und Ukraine als die potenziellen neuen Mitglieder der Europäischen Union, die darauf warten, dass die Europäische Union die nächsten Schritte tut. Heute wird das nächste Verhandlungscluster geöffnet mit der Ukraine, heute. Das wird die Präsidentin heute bekannt geben. Mein Vorschlag ist von Volodymyr Zelensky nicht abgelehnt worden. Es gibt ein Problem an diesem Vorschlag, und der ist ein innenpolitisches Problem der Ukraine. Die Formulierung einer assoziierten Mitgliedschaft ist gewählt worden vom Vorgänger von Volodymyr Zelensky im Jahr 2013, als der Ukraine ein Assoziierungsvertrag mit der Europäischen Union vorgeschlagen worden ist. Und das ist damals als die assoziierte Mitgliedschaft bezeichnet worden. Und deswegen ist dieser Begriff in der Ukraine nicht wirklich positiv besetzt. Ich habe mit Zelensky mehrfach darüber gesprochen. In der Sache selbst gibt es keinen Widerspruch. Sie sehen, dass wir Schritt für Schritt die Mitgliedschaft in der Europäischen Union herbeiführen sollten. Und Sie sehen auch gleichzeitig, dass es so schnell, wie Sie es mal gedacht haben, nicht geht. Meine Absicht ist, dass wir Moldau und der Ukraine, aber auch den Westbalkanstaaten jetzt konkret die Beitrittsperspektive in die Europäische Union eröffnen. Wir haben seit 13 Jahren kein neues Mitglied mehr in die Europäische Union aufgenommen, obwohl wir einer ganzen Reihe von Ländern in Europa den Beitritt in die Europäische Union versprochen haben. Jetzt gibt es zwei Möglichkeiten. Entweder wir nehmen dieses Versprechen zurück und sagen, es geht nicht. Das wäre nach meinem Gefühl die schlechteste Lösung für alle. Oder aber wir sagen, es dauert, die Prozesse sind schwierig, aber wir gehen jetzt Schritt für Schritt mal weiter und unternehmen den nächsten Schritt mit einer solchen assoziierten Mitgliedschaft, man kann es auch anders nennen, aber mit einer Mitgliedschaft in der Europäischen Union ohne Stimmrecht in den Institutionen, aber immerhin so eng angebunden an die Europäische Union, dass die Mitgliedschaft in der Europäischen Union dem dann sozusagen folgt. Und das war der Grund für diesen Vorschlag, den ich gemacht habe. Und ich habe im Europäischen Rat und auch mit den Beteiligten dafür sehr viel Zustimmung bekommen. Aber es ist wahr, die Prozesse sind kompliziert. Aber mein fester Wille ist, auch in den nächsten Wochen und Monaten alles dafür zu tun, damit wir glaubwürdig bleiben als Europäer mit dem Versprechen, was wir anderen europäischen Staaten gegeben haben, nämlich offen zu sein für die Mitgliedschaft in der Europäischen Union. Wenn wir diese Glaubwürdigkeit verlieren, dann verlieren wir mehr als unsere Glaubwürdigkeit. Dann verlieren wir diese Länder. Und das wäre geostrategisch das Schlechteste, was uns Europäern passieren kann. Und auch darüber diskutieren wir im Europäischen Rat. Und noch einmal, ich freue mich darüber, dass ich viel Zustimmung bekommen habe, aber natürlich auch noch viele Hürden genommen werden müssen.
0: Kurze Zusatzfrage. In der Ukraine konnte der Eindruck entstehen, dass die Frage der EU-Mitgliedschaft irgendwie mit künftigen Friedensverhandlungen mit Russland verbunden sein könnte oder gekoppelt sein könnte. Damit hätte Russland indirekt ein Vetorecht. Ist dieser Eindruck korrekt?
1: Nein, der Eindruck ist nicht richtig. Die Ukraine hat durch die Schlussakte der OSZE, durch das Pariser Übereinkommen, Bündnisfreiheit auch von Russland, damals noch der Sowjetunion, zugesagt bekommen. Und an dieser Zusage halten alle fest, die Europäer und auch die Ukraine, dass wir natürlich zuallererst diesen Krieg beenden müssen und dass wir alles tun müssen, dass dieser schreckliche Krieg zu Ende geht. Das ist unsere gemeinsame Überzeugung. Aber wir müssen auch diese Perspektive nach Europa für die Ukraine offen halten. Sonst würden wir wirklich einen Betrug am Volk der Ukraine begehen, wenn wir das nicht tun. Und deswegen habe ich diesen Vorschlag unterbreitet.
13: Wir sind am Ende der Zeit. Ich habe, wie schon angekündigt, nicht alle geschafft. Tut mir leid, aber das war nicht anders hinzubekommen. Ich bedanke mich ganz herzlich für die Fragen, bedanke mich ganz herzlich fürs Kommen in die Bundespressekonferenz. Sehr gerne, Herr Kanzler.
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22: Kroatien teil. Das US-Militär hat nach eigenen Angaben erneut den Iran angegriffen. In einer Mitteilung des Regionalkommandos CENTCOM hieß es, man wolle die iranischen Fähigkeiten für Angriffe auf die Handelsschifffahrt in der Straße von Hormuz schwächen. Bereits in den vergangenen Tagen hatte das US-Militär den Iran attackiert. Das islamistische Regime meldete mehr als 30 Todesopfer. Allein bei dem Beschuss der vergangenen Nacht habe es zudem mehr als 260 Verletzte gegeben, hieß es in Teheran. Die Angaben lassen sich nicht überprüfen. Der Iran führte am frühen Morgen weitere Gegenangriffe auf Ziele in Kuwait, Bahrain und Jordanien durch, wo sich US-Stützpunkte befinden. Wie angekündigt, nahmen die USA unterdessen die Seeblockade gegen iranische Häfen wieder auf. Das Wetter. Im Norden trocken, im Süden einzelne kräftige Gewitter, gebietsweise Unwetter mit heftigem Starkregen, Hagel und orkanartigen Böen. Der Deutsche Wetterdienst warnt vor schwerem Gewitter für Bayern. Höchsttemperaturen 27 bis 31 Grad, an den Küsten kühler. Morgen teils sonnig, teils heiter bis wolkig. Im Norden einzelne Schauer, im Süden auch kräftige Gewitter. Temperaturen 25 bis 33 Grad. Die weiteren Aussichten: am Freitag wechselnd bewölkt, außer im Nordwesten und Westen verbreitet Schauer und Gewitter. Regional unwetterartig, 23 bis 29 Grad. Das waren die Nachrichten.
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5: Wie Kinder und Jugendliche selbst ihren Alltag und ihren Umgang mit den sozialen Medien erleben, das hat eine neue Studie erfasst. Erstaunlich dabei ist, dass sich eine Mehrheit für eine Altersbeschränkung bestimmter Plattformen, beispielsweise von TikTok, ausspricht. Für Amy Kirchhoff von der Bundesschülerkonferenz ist das absolut nachvollziehbar.
6: Also es gibt wahnsinnig viele Gefahren, die da auf Kinder und Jugendliche zutreffen. Da geht es um Falschinformationen, da geht es um Inhalte, die nicht gesehen werden sollten. Da geht es aber natürlich auch, Stichwort Cybermobbing, großes Thema. Und es sind natürlich Inhalte, wo wir einschränken müssen. Wir dürfen aber auch nicht vergessen, dass Social Media nicht nur ein Risikoraum, sondern auch ein Schutzraum darstellen kann.
5: Wie Kinder und Jugendliche mit sozialen Medien umgehen und wie sie sie nutzen, eines unserer Themen heute bei Campus und Karriere. Mein Name ist Martin Schütz. Schön, dass Sie zuhören.

0: Aktueller kann die sogenannte Gym-Plus-Studie kaum sein. Heute ist sie erschienen und in ihr wurden Jugendliche dazu befragt, wie sie soziale Medien erleben und wie sie sie nutzen. Es ist eine Langzeituntersuchung von 12- bis 19-Jährigen. Aktuell ist sie deswegen, weil Anfang der Woche eine Expertenkommission der EU die Empfehlung abgegeben hat, eine Altersbeschränkung für soziale Medien ist sinnvoll und sollte für Kinder unter 13 Jahren gelten. Einen weiteren Beitrag in dieser Diskussion leistet also seit heute die Gym-Plus-Studie, die sich mein Kollege Michael Borgers angesehen hat. Michael, was sagen denn die Jugendlichen zu ihrem Medienkonsum? Wie verbringen sie online ihre Zeit?
1: Online ganz weit vorne landen da unter anderem auf Social Media unterwegs sein und Musik oder Podcasts hören, bei Mädchen etwas mehr als bei Jungs. Filme, Serien oder Online-Videos und Streams gucken in etwa ausgeglichen und Gaming bzw. Zocken deutlich beliebter bei Jungs als bei Mädchen.
0: Das waren die Online-Aktivitäten. Wie sieht es bei den Offline-Aktivitäten aus?
1: Hier gibt es, ich würde es fast klassische Kategorien nennen, wie Zeit mit Freunden oder Familie verbringen, Lesen, Sport, Backen, Kochen und so weiter. Interessant ist hier, obwohl online insgesamt doch deutlich mehr Interesse herrscht, also mehr unterschiedliche Aktivitäten genannt werden, ist das, womit sich Jugendliche wohlfühlen, hier doch weniger vertreten. Am meisten fällt das auf bei auf Social Media unterwegs sein. Was 3 von 4 Jugendlichen sind auf TikTok, Instagram und Co. unterwegs, aber nur jede und jeder 5. fühlt sich wohl dabei.
0: Woran liegt das?
1: Die Nutzung von Social Media gleicht für viele Jugendliche einer Achterbahnfahrt, heißt es in der Studie zu dieser Frage. Jugendliche erlebten ein ständiges Wechselspiel zwischen positiven Erlebnissen und belastenden Erfahrungen. Ein Wechselspiel zwischen Leichtigkeit und Überlastung, zwischen Horizonterweiterung und Vergleichsdruck und zwischen Verbundenheit und FOMO, also Fear of Missing Out, also der Angst, etwas zu verpassen. Mhm. Und dafür werden dann auch Beispiele aus den Befragungen von Jugendlichen genannt, wo dann etwa ein 15-Jähriger erklärt, TikTok ist eine sehr gute Ablenkung und dann hat man auch wieder gute Laune gegenüber der 14-Jährigen, die feststellt, ich habe eigentlich immer so ein schlechtes Gewissen, weil ich einfach nur TikTok schaue und in meinem Bett liege und da so verrotte, anstatt dass ich irgendwas Produktives mache.
0: Mhm. Gibt es denn Unterschiede bei den jeweiligen Geschlechtern?
1: Mädchen kommen deutlich häufiger in Kontakt mit einer Verharmlosung von Essstörungen. Sonst gibt es kaum Unterschiede, weder in der Frage, welche problematischen Inhalte wahrgenommen werden, noch in der, als wie belastend diese Inhalte empfunden werden. Egal ob extreme politische oder religiöse Inhalte, ob sexistische Inhalte oder Hate Speech, das sind die Themen, die alle gleichermaßen als problematisch und belastend wahrnehmen. Und hier als größtes Problem Fake News, also die Lügen und Falschnachrichten, die grassieren. Und auch bei der Plattform, wo diese vor allem verbreitet werden, diese Fake News, auch hier sind sich alle einig, die heißt TikTok. Und hier scheint es einen Zusammenhang zu geben zwischen der Zeit, die Jugendliche auf dieser Plattform verbringen und wie wohl bzw. wie unwohl sie sich fühlen, beispielsweise in ihren eigenen Körpern.
0: Und welche Folgen ziehen die Jugendlichen aus diesen ja gewonnenen Selbsterkenntnissen?
1: Hier wird es interessant, denn die Jugendlichen sind hier zum Teil noch strenger als die EU-Experten Anfang der Woche, die ein Social-Media-Verbot für unter 13-Jährige vorgeschlagen haben. Obwohl ein großer Teil der Jugendlichen einem Verbot grundsätzlich skeptisch gegenübersteht, empfiehlt doch eine Mehrheit ein höheres Einstiegsalter, mal 13, mal 14, mal 15 Jahre, als sie es selbst hatten. Und bei der Plattform TikTok ist der Wunsch der Jugendlichen am größten, dass es eine Altersbeschränkung geben sollte. 2 von 3 Jugendlichen befürworten das.
0: Wie bewerten denn die Herausgeber dieser Studie jetzt die Ergebnisse?
1: Es gehe um Schutz auf der einen und Befähigung sowie Teilhabe auf der anderen Seite, sagte uns Marc-Jan Eumann als Direktor der Medienanstalt Rheinland-Pfalz mitverantwortlich für die Gym-Studien. Er habe bereits die Empfehlungen der Deutschen Expertenkommission als konkrete Handlungsempfehlungen verstanden, so Eumann.
2: Das heißt, wir können jetzt mit großen Schritten vorangehen, denn die Erfahrung zeigt, die Plattformen werden ihrer bisherigen Verantwortung nicht gerecht.
1: Deshalb seien jetzt alle, EU-Kommission, Bund und die Länder, gefragt. Und die Gym-Plus-Studie sieht Landesmedienanstaltsdirektor Eumann als Bestätigung.
2: Denn eine Altersgrenze wird von etwa 43% der Jugendlichen empfohlen. Also auch hier Rückenwind für ein Mindestnutzungsalter.
1: Und hier deutet sich nach dieser Woche immer mehr 13 als Mindestnutzungsalter für Social Media in Deutschland an.
0: Also 13 Jahre als Mindestalter für die Nutzung bestimmter Social Media Plattformen. Das ist das, was sich immer stärker herauskristallisiert. Das hat auch eine Expertenkommission empfohlen, die das Bundesbildungsministerium eingesetzt hat. Auch viele Kinder und Jugendliche finden diese Grenze sinnvoll. Das ist eines der Ergebnisse der sogenannten Gym-Plus-Studie, die heute erschienen ist. Und zusammengefasst hat uns das mein Kollege Michael Borgers. Vielen Dank.

0: Die passende weiterführende Schule für das eigene Kind zu finden, das fällt vielen Eltern schwer. Nicht immer hat der kürzeste Schulweg die höchste Priorität, sondern das pädagogische Konzept oder der Ruf der Schule. Wenn der Ruf aber schlecht ist und eine Schule die eigene Reputation aufpolieren will, dann ist das kein ganz einfacher Weg. Aber er kann gelingen. Das zeigt das Beispiel der Gräfe-Schule in Berlin-Kreuzberg. Die hat an ihrem Image und an ihrem Auftritt gearbeitet und sich mittlerweile einen guten Ruf erarbeitet. Wie das gelingen kann, das erklärt Manfred Götzke.
1: Kunstdekan der Gräfe-Schule in Berlin-Kreuzberg. Danja spannt gemeinsam mit ihrem Lehrer einen Jutebeutel auf ein Brett, klappt das Sieb mit dem Motiv runter.
2: Einmal hier so lang ziehen. Auch wieder mit der gleichen Schräge.
1: Dann streicht sie mit einem Gummispachtel hellrosa Farbe drüber. Fertig ist der Siebdruckbeutel. Mehr Kitschwagen, der Schriftzug. Es ist die 12. Klasse. Nächstes Jahr machen sie hier an der Schule Abitur. Und das ist keine Selbstverständlichkeit, weder für die Schule noch für die Schüler, erzählt der Kunstlehrer Christian Niethammer. Der Jahrgang von Danja und ihren Mitschülern ist der erste eigene Abi-Jahrgang der Gräfe-Schule.
3: Das finde ich sehr schön. Wir haben ja sonst vorher die Erfahrung gehabt, dass wir Schülerinnen ganz unterschiedlichen Hintergrunds hatten, die dann auch entsprechend die unterschiedlichen Leistungsgrade abgebildet haben und die unterschiedlichen Abschlüsse gemacht haben. Und dann war halt oft die Erfahrung, dass die Schülerinnen, die sehr engagiert waren, die gut waren, nach der 10. gehen mussten. Und das ist natürlich schön, dass wir das jetzt anders anbieten können und dass wir die Schülerinnen mitnehmen können.
1: Eva ist erst vor einem Jahr auf die Gräfe-Schule gekommen. Sie war vorher auf einem Gymnasium in NRW. Hier sei ein ganz anderer Spirit, sagt sie.
4: Ich habe das Gefühl, hier haben die Lehrer viel mehr Lust auf ihren Job und man merkt es auch im Unterricht. Es macht einfach viel mehr Spaß, auch weil die Lehrer viel mehr bei der Sache sind.
1: Mitschüler Arian ist vor 2 Jahren auf die Gräfe-Schule gekommen. Auch er fühlt sich hier wohler als an seiner alten, einer Berliner Problemschule.
5: Natürlich ist die Schule sozusagen ein bisschen ruhiger, aber man muss auch dazu sagen, dass man in der 11. und 12. ist. Nicht jeder Schüler ist da, sondern wirklich auch die, die Schule machen wollen.
1: Noch vor 10 Jahren sah das ganz anders aus. Damals war auch die Gräfe-Schule eine Problem- oder Brennpunktschule. Auch wenn der Schulleiter Fabian Metzger diese Begriffe nicht so gerne mag.
6: Es war schon damals eine hochkonzentrierte Arbeit an der Schule. Die Schwierigkeit, die damals einfach war, dass von der Zusammensetzung der Schülerschaft eigentlich sehr, sehr, sehr homogen war.
1: Die Schule wurde 2015 neu gegründet, nach der Berliner Schulreform, die die Abschaffung des dreigliedrigen Schulsystems vorsah. Vorher war in dem Gebäude eine Hauptschule. Ein ähnlich schlechtes Image hatte auch die neu gegründete integrierte Sekundarschule. Damals war sie eine Art Resteschule. Weil sich zu wenig Schüler aus der Nachbarschaft fanden, wurden sie aus ganz Berlin zugewiesen.
6: Das sind dann multiple Probleme, wenn man aus ganz Berlin die Kinder, die überall abgewiesen sind, die allergrößten Teil ganz

0: Schaffen ein klares Leitbild, eine Identität.
1: Wir sind eine Gemeinschaft. Wir glauben an die Fähigkeiten unserer Kinder. Ich als Schulleitung glaube immer an die Fähigkeiten meiner Kolleginnen und Kollegen. Und dass wir ganz viel auch hineingehen, dass wir auch nicht irgendwie klein sind, dass wir irgendwie eine kleine, schwache Schule irgendwo sind, eine Schule, die nicht beliebt ist, sondern dass wir mit Selbstbewusstsein auch auftreten, mit Stolz auch auftreten. Und dass wir diese Identität auf die Kinder dadurch übertragen, dass die Kinder stolz sind, auf diese Schule zu kommen.
0: Entscheidend sei aber auch, dass die Schule inzwischen alle Abschlüsse anbietet, inklusive Abitur. Anfangs in Form einer Kooperation mit einem Gymnasium und jetzt mit eigener Oberstufe.
1: Und so haben wir jetzt inzwischen dann eine Range erreicht, dass wir Kinder aufnehmen. In diesem Schuljahr nehmen wir Kinder auf mit einer Förderprognose zwischen 1,1 und 3,9.
0: Eine Schule für alle eben, sagt Metzger, mit eigenen Unterrichtskonzepten, die sie hier immer weiterentwickeln.
1: Zum Beispiel dieses sogenannte Modulkonzept. Wir haben ein eigenes Konzept in der 7. und 8. Jahrgangsstufe, was uns sehr besonders macht, wo wir unsere Werkstätten dieser Schule mit einem Theorieunterricht verknüpfen, um dieses Lernen mit Kopf, Herz und Hand zusammenzubringen. Und dann natürlich auch das, ganz ehrlich, das nach außen verkaufen, dass die Menschen das merken. Ganz wichtig ist dabei vor allem dann auch wieder den Support, die Unterstützung der Schulaufsicht, des Trägers zu haben.
0: Außerdem entscheidend Ordnung und Sauberkeit, sagt Metzger. Das merkt man auch sofort, wenn man über die Flure läuft. Anders als in manch anderen über 100 Jahre alten Schulgebäuden ist hier wirklich alles sauber, inklusive der Toiletten. Die Schülerschaft ist heute heterogen, was auch die Eltern der leistungsstarken Schüler gut fänden.
1: Und die profitieren voneinander. Und die können auch wunderbar voneinander lernen auch. Ne? Das ist ja immer welche Vorstellung von Bildung habe ich auch. Habe ich die Vorstellung, dass ich Wissen reinklopfe in den Kopf? Oder habe ich die Vorstellung davon, dass Kinder sich die Welt aneignen? Und dass Kinder vor allem ja auch soziale Menschen sind, die miteinander vor allem lernen. So. Und das ist etwas, was sie hier bei uns in diesem Standort hervorragend leben können. Sie können Akzeptanz, Toleranz schaffen, sich auch durchsetzen können sie wunderbar schaffen. Ne?
0: Heute gehört die Gräfeschule zu den beliebtesten in Kreuzberg. Aus seiner Reste ist eine Erstwunschschule geworden.
1: Schuljahr 2026/27 hatten wir ca. 140 Erstwünsche. Es gibt nur noch 4 Schulen im ganzen Bezirk, die mehr Erstwünsche hatten als unsere Schule.

0: Seit dem russischen Angriffskrieg auf die Ukraine wird das Wort Zeitenwende oft genutzt. Auch an den Unis ist die Zeitenwende angekommen. Forschung mit möglichem militärischem Bezug wird ausgeweitet und damit steigt auch die Drittmittelforschung an militärisch nutzbaren Projekten. An der Technischen Universität Dresden wird ein solches Projekt intensiv diskutiert. Dabei steht die Frage im Raum, welche Forschung moralisch vertretbar ist. Und welche nicht? Konkret geht es um einen israelischen Drohnenproduzenten, der hat an der TU Dresden einen Motor untersuchen lassen. Die Drohnen können sowohl militärisch als auch zivil genutzt werden. Sie sind sogenannte Dual-Use-Güter. Manuel Walz war an der TU Dresden und erzählt die ganze Geschichte.
1: Die geopolitischen Spannungen haben sich in einem Ausmaß entwickelt, wie wir es in der Vergangenheit nicht gewohnt waren,
2: sagt Ursula Staudinger, Direktorin der TU Dresden.
1: Und dadurch werden viele Selbstverständlichkeiten, die sich bei uns in unserem Land entwickelt hatten, was Friedliebigkeit, das friedliche Miteinander, den Erhalt einer demokratischen Rechtsordnung und Grundordnung angeht, in Frage gestellt.
2: Und auch Abläufe und Verfahren an der Uni stehen in Frage. Jetzt nach dem Ärger um die Forschung am israelischen Drohnenmotor. Angefangen hatte das Ganze mit einer Anfrage der Firma Elbit Systems an die Universität. Die Kommission zur Verantwortung in der Wissenschaft, die das Rektorat bei ethisch schwierigen Anfragen berät, diskutierte diese wie immer mit Pflicht zur Geheimhaltung und empfahl, den Auftrag abzulehnen. Die Universität entschied sich dann aber doch für das Forschungsprojekt. Daraufhin wurden geheime Informationen an die Presse durchgestochen. Das Rektorat stellte Anzeige wegen Geheimnisverrats.

0: In Dresden entsenden auch die Studierenden zwei Mitglieder in die Kommission zur Verantwortung in der Wissenschaft. Franziska Kossatz ist Geschäftsführerin Hochschulpolitik beim Stura. Sie selbst war nicht in der Kommission, hat die Vorgänge aber genau beobachtet.
1: Das war halt jetzt das erste Mal, dass die Kommission sich gegen ein Forschungsprojekt ausgesprochen hat. Und es war dann schon auch erstmal nicht so klar, warum das Rektorat dann trotzdem gesagt hat, wir machen das Forschungsprojekt. Also es war nicht transparent für uns, warum sich gegen das Votum entschieden wurde.
0: Und das findet sie problematisch, gerade weil es bei den Studierenden sehr viel Gesprächsbedarf über die Frage gäbe, welche militärische Forschung hier an der Uni stattfindet und welche nicht. Dafür, dass der Auftrag gegen das Votum der Kommission trotzdem angenommen wurde, gab es Gründe, die aber geheim sind, sagt die Rektorin Ursula Staudinger.
2: Es geht um vielfältigste Beziehungen dieser Firma in die Verteidigungsfähigkeit Europas hinein. Das sind Gemengelagen, die sind diffizil. Da gibt es keine einfachen Antworten. Und wir haben uns diese Debatte nicht leicht gemacht. Ja? Wir haben über 3 Stunden darüber diskutiert, innerhalb des Rektorates, immer wieder hin und her abgewogen. Und wir hatten zu dem Zeitpunkt noch keine konsensuell abgestimmte gemeinsame Position der Universität.
0: Ein Forschungsprojekt mit militärischem Bezug obliegt einer strengen Geheimhaltung. Und das wiederum kollidiert mit dem Wunsch vieler Studierender, über solche Projekte offen zu diskutieren. Das ist ein schwer zu lösender Konflikt. Das sieht auch die Rektorin Ursula Staudinger. Allerdings arbeitet man nun an einer klaren Position der Universität. Es soll eine Art moralischer Kompass sein, der schriftlich festgehalten und vom Senat beschlossen wird. Noch im Juli, hofft die Rektorin. Das Papier soll künftig als Entscheidungsgrundlage für ähnliche Forschungsprojekte dienen.
2: Wir haben dabei festgestellt, dass wir in den Abläufen mit der Kommission, die ja eine beratende Funktion für das Rektorat hat, aber den Konfliktfall noch nie vorgedacht hatten und durchdekliniert hatten. Das haben wir jetzt nachgeholt und wir haben dort einen Prozess festgelegt, der eine Transparenz auch gegenüber dem Senat herstellt, wann immer das wieder der Fall sein könnte. Und das hat uns sehr geholfen.
0: Das Problem, es gibt keine Lösung, die immer passt. Zum Beispiel eine Pflicht, nur Forschung an defensiven Waffen zu erlauben. Vieles kann defensiv ausgelegt sein, aber auch zum Angriff genutzt werden. Jede Anfrage müsse einzeln betrachtet und abgewogen werden, sagt die Rektorin.
2: Also nicht nur ist die Unterscheidung zwischen sicherheitsrelevanter, verteidigungsrelevanter und angriffsrelevanter Forschung eigentlich ein für alle Mal nicht zu treffen, genauso wie der Begriff des Dual Use sich überlebt hat in einer modernen Welt.
0: Dual Use Güter können sowohl militärisch als auch zivil genutzt werden. Und das trifft auf extrem viele Forschungsbereiche zu. Genetik kann man zur Heilung von Krankheiten nutzen oder tödliche Bakterien züchten. Oder Informatik. Sie kann zivil eingesetzt werden, sie kann abwehren, aber auch angreifen. Und deshalb ist die Feststellung Dual Use in den Augen von Ursula Staudinger kein hilfreiches Kriterium. Wichtiger, so die Rektorin der Uni Dresden, sei daher ein genauer moralischer Leitfaden, auf dessen Grundlage jeweils im Einzelfall entschieden wird. Und es brauche klar definierte Abläufe. Das sei die Konsequenz aus den Erfahrungen mit dem Drohnenprojekt.
2: Wir hätten heute die Möglichkeit, hier anders zu agieren, weil wir, sobald das Positionspapier verabschiedet sein wird, wenn es die Inhalte so behält, eine andere sozusagen Handlungsempfehlung auch mitgegeben hätten von der Gesamtuniversität.
0: Die Aufregung um den Drohnenmotor einer israelischen Firma hat eines schon jetzt bewirkt: Entscheidungsprozesse uniseitig zu hinterfragen und zu kalibrieren.
3: Aber auch an den Schulen ist die Zeitenwende spürbar. Beispielsweise besuchen Offiziere der Bundeswehr den Politikunterricht. Was da genau passiert, damit befassen wir uns gleich.

0: Mit der Einführung des neuen Wehrdienstes müssen sich junge Menschen wieder deutlich intensiver mit dem Thema Bundeswehr auseinandersetzen. Die Bundeswehr selbst ist auch aktiv und besucht Schulen. Sogenannte Jugendoffiziere gehen in die Klassenzimmer, um über das Militär und Sicherheitspolitik zu informieren. Claudia Buckenmeier war dabei, als ein Jugendoffizier vor den Sommerferien eine Klasse in Oldenburg besucht hat.
1: Schönen guten Morgen. Hallo. Ich bin Florian, ihr könnt mich gerne duzen, ich duze euch auch. Macht das Ganze vielleicht ein bisschen entspannter, weil ihr sollt nicht das Gefühl haben, in irgendeiner Form dürft ihr jederzeit natürlich kritische Fragen stellen.
2: Auf die Abiturienten am Herbert-Gymnasium in Oldenburg wartet keine gewöhnliche Unterrichtsstunde im Grundkurs Politikwirtschaft. Hauptmann Florian Kröger ist Jugendoffizier bei der Bundeswehr und will mit den Schülern über Sicherheitspolitik reden. Vor ihm sitzen 12 junge Frauen und 6 junge Männer.
3: Wenn man denn dann zur Bundeswehr ginge für den Dienst an der Waffe, dann ist es ja schon Prämisse, bereit zu sein, sein Leben für das Land Deutschland zu geben.
2: Der 19-jährige Finn fragt Hauptmann Kröger, ob man in der Bundeswehr darauf vorbereitet werde, für Deutschland in den Krieg zu ziehen.
3: Ich kann mir das nämlich sehr, sehr, sehr schlecht vorstellen, nur dann tatsächlich, sagen wir mal, den Mut zu haben, sollte ich zur Bundeswehr gehen, dann an der Grenze zu stehen und sagen, jetzt ist vielleicht mein Moment gekommen, jetzt sterbe ich vielleicht, aber ich sterbe für mein Vaterland.
1: Du gehst weniger dann für dein Vaterland, für dein Land in Einsatz, sondern für den Mann neben dir oder die Frau neben dir beispielsweise.
2: Vom neuen Wehrdienst sind die Jungs in der Klasse noch nicht betroffen. Sie sind Jahrgang 2007. Erst ab Jahrgang 2008 müssen junge Männer den Fragebogen, den die Bundeswehr seit kurzem verschickt, ausfüllen. Der Jugendoffizier, das ist ihm wichtig, soll keinen Nachwuchs anwerben, auch wenn die Truppe den dringend benötigt.
1: Was andere gerne erzählen, ist, was die Jugendoffiziere tun, ist Personalgewinnung, Karriereberatung, wie auch immer. Das machen wir nicht, das mache ich nicht, das ist klar voneinander getrennt.
2: In Niedersachsen sind Friedenssicherung und die Rolle der Bundeswehr Schwerpunktthemen im Abitur. Deshalb lädt die Schulleitung zu diesem Thema auch Jugendoffiziere ein. Die Schüler können diesen Stunden allerdings fernbleiben. Die Politiklehrerin der Klasse, Kerstin Weber-Brudwig, findet den Sonderunterricht gut.
4: Die internationale Lage ist so unübersichtlich geworden, dass sie einfach das Angebot bekommen, sich Informationen zu holen und auch einfach handlungsfähiger werden können.
2: Die internationalen Konflikte kommen näher und beschäftigen die Abiturienten in Oldenburg sehr. Was tun im Ernstfall, fragen sie sich.
3: Für mich ist es total ein moralisches Dilemma.
5: Will ich mich lieber auf mich selber fokussieren oder für mein Land? Das ist ein sehr großer innerer Konflikt.
6: Ich könnte mir eher vorstellen, auszuwandern, als zur Bundeswehr zu gehen.
2: 2 Unterrichtsstunden ohne Pause später. Viele Themen wurden kurz angerissen. Der Krieg in der Ukraine und im Iran, der Wehrdienst. Doch schnell wurde klar, für die Bundeswehr können sich die 13er in diesem Grundkurs eher nicht begeistern.
1: Alles Gute.
0: Studierende, die nicht mehr im Elternhaus wohnen, geben im Schnitt mehr als die Hälfte ihres Haushaltseinkommens für das Wohnen aus. Das geht aus einer Erhebung des Statistischen Bundesamts hervor. Zum Vergleich, in Deutschland liegt der Wert für die gesamte Bevölkerung im Schnitt bei 24%. Nach Angaben der Statistiker finanziert sich knapp die Hälfte der Studierenden die eigene Wohnung, die Bude oder das WG-Zimmer über einen Job. Knapp ein Drittel werden von Angehörigen unterstützt und 14% erhielten BAföG-Leistungen oder Stipendien. Campus und Karriere ist für heute zu Ende. Mein Name ist Martin Schütz. Ich danke ganz herzlich fürs Zuhören. Machen Sie es gut.

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1: Die Nachrichten. Bundeskanzler Merz hat die Sozialpolitik der Bundesregierung verteidigt und weitere Reformen angekündigt. Bei einer Pressekonferenz in Berlin vor Beginn der Sommerpause sagte der CDU-Politiker, es habe Entwicklungen gegeben, die die öffentlichen Haushalte nicht weiter tragen könnten. Vor allem die Änderungen bei der Finanzierung der gesetzlichen Krankenversicherung seien sehr wichtig. Deutschland wolle die Wirtschaft wieder wettbewerbsfähig machen. Ein weiteres wichtiges Reformthema der kommenden Monate ist nach Angaben des Kanzlers die Alterssicherung. Merz sagte, die im Juni vorgelegten Empfehlungen der Rentenkommission seien wegweisend und in sich stimmig. Wer sich als Fachkraft fortbildet, soll ab August 2027 eine bessere staatliche Förderung erhalten können. Das Bundeskabinett billigte in Berlin einen Gesetzentwurf von Bildungsministerin Prien, der höhere Fördersummen beim sogenannten Aufstiegs-BAföG vorsieht. Konkret soll die maximale Förderung für Lehrgangs- und Prüfungsgebühren von 15.000 auf 18.000 Euro steigen. Für anfallende Materialkosten, etwa für ein Meisterprüfungsstück, soll es künftig 4.000 statt 2.000 Euro Förderung geben. Der Betreuungszuschlag für Alleinerziehende soll von 150 auf 160 Euro pro Monat und Kind erhöht werden. Außerdem soll bei bestandener Prüfung ein größerer Teil des gewährten Darlehens erlassen werden. Prien sagte der Nachrichtenagentur KNA, mit der besseren Förderung sollten Menschen motiviert werden, in die eigene Fortbildung zu investieren. Im vergangenen Jahr erhielten laut der CDU-Politikerin rund 186.000 Menschen das Aufstiegs-BAföG. Die Europäische Union und die Ukraine schließen eine Partnerschaft zur gemeinsamen Produktion von Drohnen. EU-Kommissionspräsidentin von der Leyen sagte bei einem Besuch in Kiew, es gehe darum, Stärken zu verbinden. Das Wissen in der Ukraine über den Einsatz von Drohnen und Drohnenabwehrsystemen sei nach mehr als 4 Jahren Krieg gegen Russland einzigartig. Europa verfüge seinerseits über große technologische sowie industrielle Kapazitäten und habe sichere und geschützte Produktionsstandorte, betonte von der Leyen. Ziel der Drohnenpartnerschaft sei es, mehr und schneller produzieren zu können. Die Kommissionspräsidentin reiste auch wegen des 5. Ukraine-Südosteuropa-Gipfels nach Kiew. Daran nehmen unter anderem Staats- und Regierungschefs aus Rumänien, Albanien, Serbien, der Republik Moldau und Kroatien teil. Das US-Militär hat nach eigenen Angaben erneut den Iran angegriffen. In einer Mitteilung des Regionalkommandos CENTCOM hieß es, man wolle die iranischen Fähigkeiten für Angriffe auf die Handelsschifffahrt in der Straße von Hormuz schwächen. Bereits in den vergangenen Tagen hatte das US-Militär den Iran attackiert. Das islamistische Regime meldete mehr als 30 Todesopfer. Allein bei dem Beschuss der vergangenen Nacht habe es zudem mehr als 260 Verletzte gegeben, hieß es in Teheran. Die Angaben lassen sich nicht überprüfen. Der Iran führte am frühen Morgen weitere Gegenangriffe auf Ziele in Kuwait, Bahrain und Jordanien durch, wo sich US-Stützpunkte befinden. Großbritannien will älteren Jugendlichen den Zugang zu sozialen Medien in der Nacht erschweren. Wie die Regierung in London bekannt gab, sollen 16- und 17-Jährige Plattformen wie Instagram und TikTok künftig nur noch dann in der Nacht nutzen können, wenn sie zuvor die Standardeinstellungen aktiv ändern. Zur nötigen technischen Umsetzung werden die Konzerne gesetzlich verpflichtet. Die Maßnahme soll unter anderem zu besserem Schlaf führen, wie es aus Regierungskreisen heißt. Die Opposition kritisierte, eine Sperre, die sich einfach abschalten ließe, werde nichts bewirken. Im Juni hatte sich die britische Regierung bereits für ein Social-Media-Verbot für Kinder und Jugendliche unter 16 Jahren entschieden. In Deutschland sprach sich Familienministerin Prien nach Empfehlungen einer Expertenkommission zuletzt für ein Verbot für unter 13-Jährige aus. Das Wetter. Im Norden trocken, im Süden einzelne kräftige Gewitter, gebietsweise Unwetter mit heftigem Starkregen, Hagel und orkanartigen Böen. Der Deutsche Wetterdienst warnt für Bayern und Baden-Württemberg vor schweren Gewittern. Höchsttemperaturen 27 bis 31 Grad, an den Küsten kühler. Morgen teils sonnig, teils heiter bis wolkig. Im Norden einzelne Schauer, im Süden auch kräftige Gewitter. Temperaturen 25 bis 33 Grad. Die Aussichten am Freitag wechselnd bewölkt, außer im Nordwesten und Westen verbreitet Schauer und Gewitter. Regional unwetterartig, 23 bis 29 Grad. Das waren die Nachrichten.
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2: Mit Christoph Reimann. Hallo. Das Leben der Superstars ist auch deshalb so faszinierend, weil es so weit weg ist von uns. Ein neues Buch will uns jetzt Beyoncé erklären. Und das ist ja immerhin Queen Bey. Und ins Kino gehen wir auch in diesen 25 Minuten Corso. Für viele Fans von Action und Fantasy stellt sich nicht die Frage, ob sie Christopher Nolans Neuverfilmung von Die Odyssee sehen wollen. Woran sich die Geister scheiden, ist die Frage, in welchem Format. Gedreht hat Nolan seinen Film nämlich im besonderen 70mm Format, wofür es hierzulande allerdings kein einziges Kino gibt, das das zeigen könnte. Aber was ist das denn genau und welche der anderen Varianten ist die zweitbeste? Wir haben beim Deutschen Filminstitut und Filmmuseum in Frankfurt angerufen und da mit Andreas Beilharz gesprochen. Er beschäftigt sich da mit der Sparte Kino. Hallo.
3: Ja, hallo.
2: Dieses 70mm Format ist erstmal analoges Großformat und gilt als verlustfrei. Aber was genau ist das?
3: Genau, man muss erstmal differenzieren. Es gibt zwei 70mm Formate. Das klassische 5-Perforations-vertikale Format, also das von oben nach unten durch den Projektor läuft und auch bei der Aufnahme. Das kann man auch in Deutschland sehen, in dem Format, den Film in einigen Kinos. Und es gibt das IMAX 70mm Format, das läuft horizontal und hat 15 Perforationen, also nochmal deutlich höhere Auflösung. Und das Besondere tatsächlich bei der Odyssee ist jetzt, dass durchgehend in diesem IMAX 70mm Format gedreht wurde. Das hat Christopher Nolan auch bei vorherigen Filmen teilweise gemacht, jetzt aber erstmals überhaupt in der Filmgeschichte, dass ein Spielfilm komplett in diesem Format gedreht wurde. Und das IMAX 70mm Format, das gibt es wiederum tatsächlich leider in Deutschland nicht mehr oder nur noch im Technikmuseum in Speyer, aber da können nur die kurzen Dokumentarfilme vorgeführt werden. Da muss man tatsächlich, wenn man das sehen möchte, ins Ausland reisen.
2: Diese IMAX-Kameras, die Sie jetzt schon angesprochen haben, die stehen ja für einen hohen Detailreichtum, erfordern dann eben aber auch das entsprechende Ausspielsystem. Und das hängt dann also auch wieder zusammen mit diesem 70mm Format. Sie haben es gerade erklärt. In Deutschland gibt es kein so ein Kino, das das ausspielen kann. Man muss nach London oder Prag, das sind so die nächsten Kinos. Warum gibt es das denn hierzulande nicht?
3: Es gab das tatsächlich. Es gab einige Kinos, vor allem in Technikmuseen. Und es gibt eben in Speyer noch auch ein Technikmuseum, gibt es auch noch, aber leider halt nicht für Spielfilme, sondern nur, also die können nicht keine kompletten Spielfilme zeigen.
2: Warum?
3: Das ist ein spezielles IMAX Dome-Format. Ich glaube, das liegt auch daran, dass die eben die von der Länge, 45 Minuten sind die Dokumentarfilme und der Odyssee ist ja 3 Stunden. Also das ist eine gigantische Rolle, die da auch zusammengebaut werden muss und das ist technisch nicht in allen Kinos möglich. Es gibt allerdings, habe ich jetzt auch selbst mich gerade nochmal informiert, wohl in Belgien, in Brüssel und in Frankreich, in Montpellier, fängt man jetzt tatsächlich für den Kinostart von Odyssey an, dort auch nochmal 70mm IMAX installieren. Also es gibt noch 2 weitere Möglichkeiten in Europa, aber es ist wirklich sehr, sehr selten. Und man hat eben IMAX umgerüstet vor einigen Jahren, als insgesamt die Kinos weitgehend digitalisiert wurden. In den 2010er Jahren sind auch die IMAX-Kinos quer durch Europa, aber auch in den USA dann auch digitalisiert worden. Das heißt, man kann jetzt den Film auch digital IMAX sehen, aber es ist eben nicht ganz das Gleiche. Und es ist auch nicht das gleiche Bildformat, das muss man auch dazu sagen. Also Odyssey wird nicht nur in verschiedenen analogen und digitalen Format und auch in Bildseitenverhältnissen gezeigt, in 5 verschiedenen eigentlich. Also das ist auch sehr, sehr undurchsichtig erstmal auf den ersten Blick.
2: Aber macht das denn überhaupt einen Unterschied, Herr Beilharz? Also für mich klingt es auch ein bisschen nach Marketing für IMAX, nicht die Kameras unbedingt, aber natürlich auch die Ausspielwege, die Kinos.
3: Natürlich ist das auch immer ein Marketingaspekt dabei, aber es ist natürlich gerade IMAX mit dem extremen Hochformat 1:43:1, wo auch die im klassischen IMAX-Saal die Sitze auch sehr eng nach oben gestaffelt sind und man wirklich sehr nah auch an der Leinwand sitzt, hat natürlich einen sehr immersiven Effekt, gerade bei diesen Massenszenen, bei großen Landschaftsaufnahmen, wo man dann wirklich sehr in Details ist und dieses wahnsinnig tiefenscharfe Bild hat, detailreich auch, wenn man relativ nah dran sitzt, das noch erscheint. Das ist natürlich schon ein sehr immersives, sehr eindrückliches Erlebnis, das schon einen Unterschied macht, würde ich sagen, ja.
2: Es gibt noch andere Formate, in denen man den Film gucken kann. 35mm Film, Dolby Cinema, Premium Large Format. Was wäre denn die zweitbeste Variante, wofür es dann auch hierzulande Kinos gibt?
3: Das ist jetzt gar nicht so einfach zu beantworten. Natürlich wäre das digitale IMAX in 1:9:1 wahrscheinlich die zweitbeste Variante oder eben 70 mm Normalperforation, um eben das analoge Erlebnis zu haben. Nachdem der Film ja vollständig analog gedreht ist, ist nicht die volle IMAX-Auflösung, ist aber trotzdem eben dieses analoge Filmerlebnis, hat einen anderen Farbraum, hat eben ein sehr lebendiges analoges Bild, was man so auch nicht reproduzieren kann. Also ist dann ein bisschen Abwägungssache sozusagen, hat alles auch ein bisschen Vor- und Nachteile. Man kann auch verschiedene Versionen sich angucken und vergleichen. Ist auch eine seltene Gelegenheit. Man hat man nicht oft bei einem Film, dass so viele verschiedene Versionen angeboten werden kann. Also lässt sich jetzt nicht ganz pauschal beantworten, abgesehen davon, dass IMAX 70 mm natürlich das Originalformat auf jeden Fall das Beste eben wäre, aber leider eben nicht in Deutschland in dieser Form zu sehen ist.
2: Am Ende muss man vielleicht mit dem zufrieden sein, was das nächstgelegene Kino bietet. Einschätzungen waren das von Andreas Beilharz vom Deutschen Filminstitut und Filmmuseum. Vielen Dank.
3: Ja, sehr gerne.
2: Und das hier jetzt sind alte Bekannte, Block Party. Die gibt's immer noch. In diesem Song hier geht es um die Euphorie des frischen Verliebtseins, Love Bombs.

0: Blockparty mit dem Song Love Bombs. So, über die Odyssee haben wir zumindest indirekt gesprochen. Mehr war heute am Tag vor dem Kinostart nicht möglich, denn da gibt es eine Sperrfrist, keine Berichterstattung vor Kinostart. Deshalb morgen dazu mehr. Unser Filmkritiker Jörg Albrecht hat aber drei andere interessante Filme gefunden. Ein Film über Insekten, einer darüber, wie wenig Frauen in der deutschen Fernsehbranche zu lachen hatten, und dann noch eine Tragikomödie. So klingt das Leben.
1: Wir haben jetzt 2 Jahre gewartet.
2: Aber Trauer braucht nun mal Zeit.
3: Es geht nicht nur um Trauer.
4: 2 Jahre liegt es mittlerweile zurück. Das tragische Bootsunglück, das 9 Fischern aus dem kleinen galizischen Küstenort Aguarda das Leben gekostet hat und dessen genaue Umstände bislang nicht geklärt sind.
3: Was ist mit den offenen Fragen?
1: Was willst du damit sagen?
3: Du weißt genau, was ich meine.
4: Die Katastrophe, die Ausgangspunkt ist von So klingt das Leben von Daniel Sanchez Arevalo, hat auch eine jahrhundertealte Tradition verstummen lassen. Die der Rondaya. Immer zum Ende eines Jahres haben sich die Dorfbewohner zum Musizieren und Tanzen zusammengefunden, um anschließend in einem Wettbewerb gegen andere Rondaya-Formationen anzutreten. Luis, einer von nur 2 Überlebenden des Unglücks, will die Tradition wieder aufleben lassen. Doch nicht alle sind von der Idee begeistert. Am allerwenigsten Andrea, die 18-jährige Tochter eines der 9 Todesopfer.
5: Ich verstehe nicht, warum du wieder eine Rondaya machst. Und dann noch mit einem anderen als Papa.
6: Hast du eine Ahnung, wie es ihm damit geht? Dass er noch lebt und Papa nicht?
5: Und die Rückkehr zur Rondaya macht alles wieder gut?
4: Dank der Lebensfreude, die sie ausstrahlt, wird die Rondaya ihren Beitrag leisten zum Neuanfang in Aguarda.
7: 1, 2, 3, 4!
4: So klingt das Leben, funktioniert nach dem Muster britischer Sozialkomödien, in denen mit gelebter Solidarität, Gemeinsinn, vor allem aber auch mit Humor tragische Ereignisse bewältigt werden. Der etwas schematischen Erzählung fehlt es zwar mitunter an Rhythmus, das aber machen die Rondayas mehr als wett.
8: Was macht diese Wesen so interessant?
4: Fragt die unverwechselbare Stimme von Katharina Thalbach, die als Erzählerin durch den Dokumentarfilm Insekten, Helden im Verborgenen von Nepomuk Pfaff führt. Der Filmtitel verrät bereits, um welche Tierklasse es sich bei diesen Wesen handelt. Mit einem Abstecher zur Entstehung der ersten Gliederfüßer spannt der Film zunächst einmal einen Bogen vom Makro- zum Mikrokosmos. Dabei wählt Katharina Thalbach die direkte, eher unorthodoxe, nicht zuletzt aber auch kinderfreundliche Ansprache an das Publikum.
8: Du strebst seit Beginn deiner Zeit danach, fliegen zu können. Vor 100 Jahren hast du dein Ziel erreicht. Die Insekten fliegen bereits seit Millionen Jahren aus eigener Kraft.
4: Am Anfang nimmt der Film, vor allem mit Hilfe digitaler Tricks, immer wieder die Perspektive verschiedener Insektenarten ein. Nach einer fast schon lyrisch anmutenden ersten Hälfte ändert sich der Ton. Zu Wort kommen jetzt Landwirtinnen und Landwirte, die in ihren Biosphärenreservaten das fortschreitende Insektensterben aufzuhalten versuchen.
9: Ich habe mir jetzt auch ein Mähwerk angeschafft mit Doppelmesser-Technik. Und es ist halt richtig insektenschonend.
4: So nachvollziehbar das inhaltliche Konzept auch ist, formal kann Insekten, Helden im Verborgenen nicht ganz überzeugen. Dem Informationswert und der Unterhaltsamkeit des Films tut das jedoch keinen Abbruch.
10: Ich habe geblutet wie ein Schwein. Aber die Superplus, die hat geholfen. Die ist so gut, die nimmt jetzt sogar mein Freund.
11: Ich sprach doch mit einigen Männern, die recht schmallippig wurden und dann sagten, ich find's nicht komisch.
4: Schauspielerin und Kabarettistin Maren Kreumann erinnert sich an ihre TV-Satire-Sendung Nachtschwester Kreumann Mitte der 1990er Jahre. Das Besondere der insgesamt 21 Ausgaben, die Ideen und Texte stammten aus der Feder der Protagonistin und damit zum allerersten Mal von einer Frau. Bis zu diesem Zeitpunkt entschieden ausschließlich Männer darüber, worüber die Fernsehnation lachen sollte. Was haben wir gelacht, haben die beiden Filmemacherinnen Eva Müller und Isabel Schneider ihre Zeitreise in die jüngere deutsche TV-Vergangenheit genannt. In eine Zeit, in der sich der Humor emanzipieren wollte. Kein leichtes Unterfangen angesichts von Platzhirschen wie Harald Schmidt oder Thomas Gottschalk.
12: Du musstest Mutti versprechen, dass du hochgeschlossen kommst, gell?
13: Ganz genau.
12: Ja. Oh Gott, das ist auch furchtbar, wenn man ohne Brille kein BH mehr aufkriegt. Das ist.
11: Aber hallo. In der Dichte doch sehr deutlich, mehrheitlich übergriffig.
4: Mit Maren Kreumann sowie Hella von Sinn, Gabi Köster, Esther Schweins und Bettina Böttinger kommentieren fünf TV-Pionierinnen jener Tage alte Ausschnitte und lassen dabei ihre eigenen, oft unangenehmen Erfahrungen einfließen. Es geht um die Sichtbarkeit von Frauen im Fernsehen, das Recht auf eigenen Humor und das Überwinden alter Rollenbilder. Was haben wir gelacht, ist ein entlarvendes, bitterkomisches Zeitdokument.
0: Und hier in Corso jetzt Sienna Spiro mit dem Song He's Not My Baby, I'm His. Worum geht's? Sie hatte offenbar eine Beziehung mit einem viel älteren Mann. Das ging nicht gut. Sie war sein Baby und wurde offenbar auch wie ein unmündiges Kind behandelt.

0: Corso Kunst und Pop hier im Deutschlandfunk. Passt das Leben von Beyoncé in 100 Seiten? Wahrscheinlich eher nicht. Aber der Journalist André Bosse hat es versucht. Für die Reklamreihe 100 Seiten hat er sich mit dem Popstar beschäftigt. Mit Beyoncés Musik, aber auch mit ihrer Macht, mit ihrem Zugang zu schwarzer Musikgeschichte und ihrer Bedeutung für den Pop der Gegenwart. Vor der Sendung war André Bosse im Studio. Hallo zum Corso-Gespräch.
1: Hallo, guten Tag.
0: Ziemlich heiß heute draußen. Kein guter Tag für ein Interview mit Beyoncé, oder?
1: Ja, das ist die Geschichte, die am Anfang meines Buches steht, wo ich sie getroffen habe vor 20 Jahren in New York an einem unglaublich heißen Tag. Und da hatte ich eine etwas zu enge und helle Hose an, um zu Fuß durch New York zu stiefeln. Und es gab dann so ganz doofe Schweißflecken auf dem Oberschenkel, die ich dann versuchte, auf dem WC des Luxushotels wegzuföhnen. Dann kam jemand rein, sah das und sagte so, oh, ist ja was du da tust. Und das war dann ausgerechnet der Bodyguard von Beyoncé später im Interview. Also es war kein so ganz cooler Start, im wahrsten Sinne des Wortes.
0: Aber Beyoncé hat es nicht mitgekriegt oder zumindest sie ist nicht drauf eingegangen auf die Hose?
1: Nee, die Hose war dann wieder trocken, das war der große Vorteil. Und der Typ war, glaube ich, cool genug auch zu denken, lass den Deutschen mal ohne Anmerkung schwitzen.
0: Zum Star wird der Beyoncé als Teil von Destiny's Child, aber schon zuvor als Kind nimmt sie bei einer Castingshow teil und da verliert sie erstmal, das schreiben sie auch in dem Buch. Was meinen Sie, wie wichtig war diese Erfahrung des Verlierens für Sie?
1: Ich bin mir gar nicht sicher, ob das für sie so wichtig war, aber für ihren Vater war es extrem wichtig, der damals schon so ein bisschen ihr Manager war und sich dachte, das kann nicht sein, das war damals eine Art von Rap-Soul-Gruppe, Girls Time hießen die. Die haben verloren gegen so eine sehr ernste Jungs-Band mit einer typischen Jungs-Rock-Musik und irgendwie klang diese Jungs-Band nach Vergangenheit und das, was dann die anderen Beyoncé und ihre Kolleginnen machten, klang nach Zukunft. Und ich glaube, dass die alle gemerkt haben, Beyoncé, aber auch ihr Vater, Matthew Knowles, eigentlich müssen wir das Ding gewinnen. Wir sind einfach viel mehr Zukunft und jetzt erst recht.
0: Anders als in der Monarchie sind Popstars selten qua Thronfolge Queens oder Kings. Wann wird denn Beyoncé zur Queen Bey?
1: Ich glaube, das war sie hat ja dann diese Destiny's Child-Platten gemacht, die alles sehr, sehr coole Neo-Soul-R&B-Platten waren, hat dann 2, 3 Solo-Alben gemacht, die alle auch schon sehr erfolgreich und sehr gut waren. Und dann gab es so eine Phase, wo sie mehr war als eine reine Sängerin. Da hat sie sich sozusagen emanzipiert von diesem Ich bin ein Popstar hin zu einer Gesamtkunstwerkfigur, die neben dem Popstar sein auch den Feminismus mitdenkt, die Unternehmen aufbaut, die ihre Familie, ihre Ehe zu Jay-Z, die ja schon ab und zu mal sehr, sehr schwierig war, ihre Mutterrolle alles sehr genau analysiert, aber auch so auf ein Podest stellt. Und da hat sie sich über diese Figur eines normalen Popstars hin zu einer Regentin, zu einer Königin, zu einer Queen Bey, wie ich finde, dann gefunden. Und dann gab es halt auch dann sehr schnell die Zuschreibung aus den Medien, vor allem auch von den Fans selber, die gesagt haben, das ist unsere Königin, das ist unsere Queen Bey.
0: Und wie regiert diese Queen Bey? Also was ist ihr Netzwerk, was ist ihr Tun? Denn wenn ich an Beyoncé denke, denke ich auch an Kontrolle, dann denke ich auch daran, dass sie immer zu im Mittelpunkt steht.
1: Ich glaube, dass sie schon sehr, sehr genau überlegt, was sie tut. Alles, was sie macht, ist, glaube ich, nicht zufällig. Das ist alles geplant, folgt einem sicherlich auch einem Businessplan, einem Konzept, aber eben bei ihr auch einem, wie ich finde, künstlerischen Konzept, nämlich zu sagen, was ich jetzt an Musik oder an Output oder auch an Mode mache, wie ich mich zeige, muss immer in ein größeres Ding passen. Es muss immer auch eine Geschichte erzählen der schwarzen Kultur, das ist ihr großes Thema seit einigen Jahren, die Geschichte der schwarzen Kultur anders, neu und richtiger beschreibt. Und das, glaube ich, sei sie sozusagen eine sehr, sehr starke Kuratorin ihres eigenen Werkes.
0: Ja, zum Beispiel auf Cowboy Carter ist das so eine Geschichte, dass sie eben die schwarze Kultur sichtbar machen möchte, die auch in der Country-Musik steckt, in der US-amerikanischen. Wann beginnt, würden Sie sagen, diese stärkere politische und historische Selbstverortung?
1: Ich glaube, in einem ganz privaten Moment, nämlich dem Ende der Ehe zu Jay-Z.
0: Da hatte sie ja betrogen, ne?
1: Er hat sie betrogen, genau. Und sie hätte ja sagen können, verpiss dich. Hat aber gesagt, nee, das ist, glaube ich, so die Zuschreibung, die man einer schwarzen Frau irgendwie gibt, dass dann sozusagen der Ehebruch, Ehescheidung und dann geht man getrennte Wege. Sie hat gesagt, nee, so kommst du mir nicht weg, Jay-Z. Die Familie bleibt zusammen, aber jetzt auch noch mehr nach meinen Bedingungen und ich mache das aber auch zum Thema. Ich singe darüber, ich mache da ein Album drüber, nämlich Lemonade. Ich mache daraus eine Geschichte, eine Kunstgeschichte mit sehr ehrlichen Songs, wo all das, was ich jetzt sozusagen erfahren habe in Kunst, in Popmusik sozusagen übersetzt wird. Das waren ja auch alles trotzdem tolle Popsongs, die irgendwie auch sehr eingängig waren.
0: Eine gängige Kritik an Beyoncé ist ja, dass sie immer Klassenbeste sein möchte, immer beeindrucken will mit ihrer Stimme natürlich, aber auch mit ihrer Disziplin, mit der Perfektion ihrer Shows. Was meinen Sie, fehlt ihrer Kunst vielleicht manchmal das Risiko, auch mal zu scheitern?
1: Ja, erstmal glaube ich, dass mal Ehrgeiz brauchst du als Künstlerin ja immer. Also erstens mal. Zweitens mal glaube ich, dass sie jetzt schon ins Risiko geht, weil sie immer auf ihren Platten Sachen macht, wo man denkt so, oh, haut das hin. Sie hat auch Lemonade-Songs gehabt, die wirklich extrem gebrochen haben mit der normalen R&B-Soul-Struktur. Songs wie Formation, die wirklich was nach was ganz Neuem klang. Sie hat dann mit Renaissance eine Platte gemacht, danach, die ja eine Disco-House-Techno-Platte war. Eine Musik, die eigentlich in diesem R&B-Soul-Bereich gar nicht so angesagt ist. Hat dann eine Country-Platte gemacht. Also Country ist ja echt auch eine Musik. Noch vor 10 Jahren Country, da haben wir in Deutschland dazu, das ist auch, also das Altbackeneres gibt es ja irgendwie gar nicht. Was Weißeres irgendwie auch nicht. Also sie hat gesagt, ich mache jetzt eine Country-Platte, um halt auch dieses Thema in meine schwarze Kulturwelt reinzuschieben. Das sind schon Moves, die ich durchaus mutig finde, weil sie könnte ja auch einfach dann doch, wie jetzt zum Beispiel Taylor Swift, sagen, ich mache immer weitere nette Liedchen über meine Beziehungskisten, die immer irgendwie gleich klingen. Da ist sie ja schon anders. Und das ist schon, finde ich, auf diesem Niveau, auf dem sie Popstar ist, also ist sie extrem erfolgreich, schon relativ mutig, weil sie immer wieder Brüche drin hat und was nur komplett neu macht.
0: Eine Frage habe ich noch, André Boss. Und zwar, viele Stars legen sich im Laufe ihrer Zeit eine Art Alter Ego zu. Eine Art zweite Haut oder vielleicht auch eine Art Panzer, allein schon, um so ein bisschen Rest Privatsphäre zu schützen. Was glauben Sie, wie nah sind Sie an den Kern Beyoncé gekommen?
1: Tja, das ist immer eine große Frage als Interviewer. Das war eine halbe Stunde in einem Hotel in New York. Das ist natürlich, kann man da nicht an eine Figur extrem rankommen. Aber ich glaube schon, sie war erstmal, war sie angezogen, ganz in Schwarz. Also komplett ohne Verkleidung, ohne irgendwie, es war einfach eine natürliche Frau, die mir gegenüber saß. Und das fand ich erstmal relativ nahbar. Die Antworten fand ich auch als ehrlich. Klar, wie nah ist man dran? Aber ich glaube schon, dass sie jemand ist, der immer auch als Mensch noch eine Rolle spielt und auftaucht, sie auch als Mensch zeigt. Klar, als Bühnenfigur ist sie natürlich über allen Dingen schwebend, aber dass sie schon jemand ist, die dann durchaus Interesse hat, auch noch als diese Frau Beyoncé wahrgenommen zu werden, die sie halt irgendwie auch ist.
0: Das sagt der Journalist und Autor André Bosse. Sein Buch Beyoncé, 100 Seiten, ist im Reclam Verlag erschienen. Vielen Dank für das Gespräch.
1: Danke auch.
0: Sympathisch kommt Merz nicht so oft rüber. Die Kollegen von Medias Res gucken sich heute mal die Kommunikation des Kanzlers an. Mein Name ist Christoph Reimann, das war Corso Kunst und Pop für heute. Machen Sie es gut!

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1: Uhr die Nachrichten. Bundeskanzler Merz sieht keinen zusätzlichen finanziellen Spielraum durch den Abbau von Subventionen. Der CDU-Vorsitzende sagte in Berlin, der Spielraum bei Finanzhilfen und steuerlichen Vergünstigungen sei ausgeschöpft. Die Forderung nach einem Subventionsabbau lasse sich leicht stellen, sei aber im Detail schwierig. Er verteidigte in diesem Zusammenhang das sogenannte Dienstwagenprivileg. Merz betonte, die deutsche Autoindustrie stehe unter massivem Wettbewerbsdruck. Deshalb wäre es keine gute Idee, die Bedingungen für Autokäufe zu verschlechtern. Der Kanzler wies zudem Kritik an der Sozialpolitik der Bundesregierung zurück. Zu den geplanten Kürzungen beim Unterhaltsvorschuss für Kinder von Alleinerziehenden sagte er, die Kosten für die Leistungen hätten sich in 8 Jahren vervierfacht. Angesichts der akuten Finanznot der Kommunen und eines hohen Defizits sei das nicht auf Dauer leistbar. Die Europäische Kommission hat Deutschland in 7 Fällen ermahnt, EU-Regeln in nationales Recht umzusetzen. Dabei geht es unter anderem um Gesetze für Arbeitsgenehmigungen, Mindeststandards für die Aufnahme von Asylsuchenden und um die Bekämpfung schwerer Umweltstraftaten. Mitgliedsländer der EU müssen Richtlinien innerhalb einer bestimmten Frist umsetzen. Tun sie das nicht, eröffnet die EU ein sogenanntes Vertragsverletzungsverfahren. Die Bundesregierung hat jetzt 2 Monate Zeit zu reagieren und entsprechende Gesetzesgebungsverfahren einzuleiten. Ansonsten drohen am Ende eine Klage vor dem Europäischen Gerichtshof und eine Geldbuße. Nach Angaben der Europäischen Kommission hinken auch andere Länder bei der Umsetzung von EU-Richtlinien hinterher. So seien die Vorgaben zur Energieeffizienz von Gebäuden bislang von keinem einzigen EU-Mitgliedstaat umgesetzt worden, hieß es in Brüssel. Die Europäische Union und die Ukraine schließen eine Partnerschaft zur gemeinsamen Produktion von Drohnen. EU-Kommissionspräsidentin von der Leyen sagte bei einem Besuch in Kiew, es gehe darum, Stärken zu verbinden. Das Wissen in der Ukraine über den Einsatz von Drohnen und Drohnenabwehrsystemen sei nach mehr als 4 Jahren Krieg gegen Russland einzigartig. Europa verfüge seinerseits über große technologische sowie industrielle Kapazitäten und habe sichere und geschützte Produktionsstandorte, betonte von der Leyen. Ziel der Drohnenpartnerschaft sei es, mehr und schneller produzieren zu können. Die Kommissionspräsidentin reiste auch wegen des 5. Ukraine-Südosteuropa-Gipfels nach Kiew. Daran nehmen unter anderem Staats- und Regierungschefs aus Rumänien, Albanien, Serbien, der Republik Moldau und Kroatien teil. Jugendliche fühlen sich laut einer Untersuchung durch soziale Medien in hohem Grad belastet. Intensive Austausche, schnelle Informationen, Hass und drastische Bilder auf Plattformen wie TikTok, Snapchat oder Instagram glichen für viele eine Achterbahnfahrt, hieß es bei der Vorstellung der repräsentativen sogenannten Gym-Plus-Studie in Mainz. Jeder 2. Teenager beneidet laut den Daten frühere Generationen ohne soziale Medien. Zugleich stellen die Plattformen aber für 82% der Befragten einen wichtigen Zugang zu Wissen dar. Etwa die Hälfte berichtete zudem davon, sich in den sozialen Medien verstanden zu fühlen. Der Waldbrand im Müritz-Nationalpark in Mecklenburg-Vorpommern hat sich weiter ausgebreitet. Inzwischen sind etwas mehr als 160 Hektar betroffen, wie der Landkreis Mecklenburgische Seenplatte mitteilte. Mehrere Orte wurden evakuiert. Die Behörden baten Landwirte um Hilfe. Diese sollen etwa bei der Ernte Eggen und Wassertanks bereithalten, um entstehende Brände schnell eigenständig bekämpfen zu können. Der Brand war am Montag ausgebrochen. Die Feuerwehr rechnet damit, dass der Einsatz noch mehrere Tage dauern wird. Das Wetter. Im Norden trocken, im Süden einzelne kräftige Gewitter, gebietsweise Unwetter mit heftigem Starkregen, Hagel und orkanartigen Böen. Der Deutsche Wetterdienst warnt für Bayern und Baden-Württemberg vor schweren Gewittern. Höchsttemperaturen 27 bis 31 Grad, an den Küsten kühler. Morgen teils sonnig, teils heiter bis wolkig. Im Norden einzelne Schauer, im Süden auch kräftige Gewitter. Temperaturen 25 bis 33 Grad. Die Aussichten am Freitag wechselnd bewölkt, außer im Nordwesten und Westen verbreitet Schauer und Gewitter, regional unwetterartig 23 bis 29 Grad. Das waren die Nachrichten.
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2: Heute mit Brigitte Beetz am Mikrofon. Herzlich willkommen. Wolfram Weimer, seines Zeichens Beauftragter der Bundesregierung für Kultur und Medien, hat erneut vor einer flächendeckenden Pleiteserie bei Sendern und Zeitungen gewarnt und fordert ein entschlosseneres Vorgehen gegen das, was er als Quasi-Monopol der Tech-Konzerne beschreibt. Die Politik müsse daher, Zitat, endlich die richtigen ordnungspolitischen Fragen stellen, sagte er der KNA. Seine eigene geplante Digitalabgabe kommt allerdings noch nicht richtig voran. Verdienstvoll also, dass die deutschen Medienwächter jetzt versuchen, neue Pflöcke einzuschlagen, um zumindest KI-Maschinen und Chatbots ein wenig in die Schranken zu weisen. Sprechen wir gleich drüber. Zunächst aber zu diesem Herrn hier, Bundeskanzler Friedrich Merz.
3: Diejenigen, die glauben, es geht nicht, werden gebeten, diejenigen nicht zu stören, die es trotzdem versuchen.
2: Und wer hier denkt, typisch Friedrich Merz, der irrt, denn der Kanzler zitiert hier den irischen Literaten George Bernard Shaw. Aber halt in einer Art, für die der Begriff Abkanzeln gut gewählt wäre. Heute hatte sich der Sommer-PK gestellt in Berlin. Anlass für uns, grundsätzlich mal auf die Kommunikation des Kanzlers zu schauen. Und das tun wir mit der Journalistin und Autorin Christiane Hoffmann, deren Lebensweg sie unter anderem zur FAZ und Spiegel geführt hat. 2022 bis 2025 war sie stellvertretendere Sprecherin der Bundesregierung. Hallo Frau Hoffmann.
4: Ja, hallo, guten Tag.
2: Frau Hoffmann, eigentlich ist Friedrich Merz ja durchaus als guter Redner bekannt. Der ist klar, er ist direkt. Warum fällt ihm das als Kanzler eigentlich so oft auf die Füße?
4: Weil da eben ganz andere Qualitäten gefragt sind. Ob jemand im Bundestag eine schnittige Rede halten kann oder ob er als Kanzler einen Großteil der Bevölkerung erreichen kann, das sind halt zwei ganz, ganz verschiedene Dinge. Und Letzteres fiel und fällt Bundeskanzler Merz einfach schwer.
2: Er präsentiert sich ja ganz bewusst als Reformkanzler, der den Leuten auch einiges abverlangt. Was müsste er denn Ihrer Meinung nach tun, um das erfolgreich zu kommunizieren?
4: Ich glaube, es gibt grundsätzlich zwei bis drei Probleme mit seiner Kommunikation. Das eine sind seine extrem vollmundigen Ankündigungen, dass er einfach sehr gerne sagt, was er alles tun und erreichen wird und sich dann sehr schnell herausstellt, dass das so gar nicht möglich ist und dass er das nicht schaffen wird. Zahllose Beispiele gibt es dafür. Das zweite ist eine gewisse Unbeherrschtheit in der Kommunikation, Ausrutscher, dass er plötzlich Sätze sagt, die dann hängen bleiben und die weit übers Ziel hinausgehen oder mit denen er vielleicht erreichtes Vertrauen sogar wieder einreißt. Und das Dritte ist, dass ihm eben dieses Etikett des CEOs, des reichen Menschen, der die Sorgen und Nöte des Landes eigentlich gar nicht selber kennt, anhaftet, lange irgendwie für amerikanische Firmen gearbeitet. Das ist natürlich auch ein Narrativ, das sehr stark gepflegt wird von seinen politischen Gegnern. Aber er bedient das eben auch. Und zwar vor allem, indem er das oft nicht schafft, in Situationen, naheliegende menschliche Äußerungen zu machen, Empathie zu zeigen und so weiter. Und dann eben arrogant und kalt rüberkommt. Ich glaube, das sind sozusagen grundsätzlich seine Probleme. Und ich finde, es ist erkennbar, dass er daran arbeitet. Und heute in der Sommerpressekonferenz war eben besonders deutlich, dass er nicht mehr den Mund so voll nimmt, auf Deutsch gesagt, sondern sich mit Ankündigen und wir werden dies tun und wir werden das tun, wir werden das erreichen, durchaus zurückgehalten hat. Also natürlich hat er weiterhin weitere Reformen angekündigt und so weiter. Aber er hat es extrem vermieden, konkrete Ziele zu benennen oder das auch in einer Tonlage zu tun, die dann einfach übertrieben optimistisch gewirkt hatte, sondern da ist er deutlich zurückhaltender geworden.
2: Sie sagen, kommt nicht besonders empathisch rüber. Wir wollen aber ja eigentlich als Bürgerinnen und Bürger immer gerne Authentizität. Inwiefern können sich denn Politiker da heute überhaupt noch anpassen, also gefälliger in ihrer Außenwirkung werden? Merken die Leute das da nicht?
4: Also ich würde sagen, ich weiß nicht, ob empathisch dasselbe ist wie authentisch. Ja, also empathisch, sage ich mal als Beispiel, ist es heute, finde ich, nochmal sehr aufgefallen. Wir haben ja in den letzten Tagen diese Meldung gehabt von 5000 Hitzetoten in diesen wenigen Tagen im Juni. Und er hat sich ja bisher gar nicht dazu geäußert gehabt. Jetzt hat er heute, nach mehrmaliger Aufforderung, sich stärker auf das Thema eingelassen. Aber er hat eben keinen Satz des Mitgefühls oder der Anteilnahme oder irgendwie, dass er auch versteht, dass mehrere tausend Tote, die sterben, weil wir mit den Folgen des Klimawandels nicht zurechtkommen und dass er das nicht in irgendeiner Weise so formulieren kann, dass die Leute merken, dass das geht ihnen schon etwas an, auch emotional. Das war doch, finde ich, sehr auffällig. Die Authentizität ist ein wahnsinnig schwieriges Thema, denn Politiker stehen einfach so viele Stunden am Tag in der Öffentlichkeit und müssen ständig kommunizieren, häufig auch frei. Wenn sie immer nur ablesen, wird es als hölzern wahrgenommen. Und dabei ist es sehr, sehr schwierig, keine kommunikativen Fehler zu machen. Und entweder man gewöhnt sich ein unglaublich kontrolliertes und taktisches Sprechen an, das die Menschen dann in der Regel aber als nicht authentisch wahrnehmen. Oder man versucht, ein bisschen bei sich selbst zu bleiben. Friedrich Merz hat ja auch mal gesagt, ich will nicht so ein abgeschliffener Kieselstein sein. Ich fand das eigentlich ein ganz gutes Bild. Dann aber ist oft das Risiko, dass man dann eher vergisst, dass man auch in einer politischen Rolle ist und mal loslässt. Und dann kommen eben Sätze, die dann oft sehr schnell verhetzbar sind und eben auch sehr gnadenlos in den sozialen Medien, aber auch im klassischen Journalismus verhetzt werden. Und das ist da einen Weg zu finden, dass die Bürgerinnen und Bürger noch den Menschen spüren und gleichzeitig aber irgendwie das so weit unter Kontrolle zu haben, dass nicht ständig Fehler passieren. Das ist wirklich auch schwer.
2: Und fast unmenschlich hört sich das an. Vielen Dank. Die Journalistin und ehemalige stellvertretende Regierungssprecherin Christiane Hoffmann war das. Vielen Dank für Ihre Zeit, Frau Hoffmann.
4: Sehr gerne.

0: Die Anwendungen künstlicher Intelligenz und die sogenannten Chatbots verändern derzeit das Internet rasant. Zulasten der Medien, die davon profitieren, dass Menschen über Internetlinks auf ihre Seiten und auch auf die Werbung dieser Seiten gelenkt werden. Ein ohnehin wackeliges Geschäftsmodell kommt damit nahezu an sein Ende. Und gefährdet ist dadurch auch unser Medienökosystem. Die deutschen Landesmedienanstalten wollten das nicht hinnehmen. Ihre Kommission für Zulassung und Aufsicht, die sogenannte ZAK, hat nun erstmals Bescheide gegen die KI-Angebote von Google und Perplexity erlassen. Und vor dieser Sendung hatte ich Gelegenheit, mit dem ZAK-Vorsitzenden Thorsten Schmiege zu reden und ihn zu fragen, welcher Art diese Bescheide sind.
1: In den Bescheiden steht drin, dass in beiden Fällen mit etwas unterschiedlicher Feststellung Google und auch Perplexity die Regelung des Medienschaftsvertrags mit ihrer KI nicht eingehalten haben. Das ist beanstandet worden. Da geht es insbesondere um Transparenzvorschriften, die nicht eingehalten worden sind. Aber auch das Thema Diskriminierungsfreiheit, gerade bei Google, ist Gegenstand dieses Verfahrens gewesen.
0: Jetzt sagen die ja, wie die anderen Tech-Unternehmen auch, wir sind doch gar keine Inhalteanbieter. Wieso sagen Sie doch?
1: Naja, das hängt immer davon ab, wie nutze ich die KI. Also es ist richtig, in dem Fall ist es eine Beanstandung gewesen gegen Google bzw. Perplexity als Medienintermediär, weil sie halt die KI da gar nicht sozusagen als Inhalteanbieter nutzen, sondern da geht es darum, dass sie ihr KI-Angebot im Rahmen sozusagen der Suchfunktion anders genutzt haben, als es andere Angebote die Chance gehabt haben. Also insofern behandeln wir sie in dem Fall als Medienintermediär und so läuft auch das Verwaltungsverfahren. Aber es ist richtig, es gibt Konstellationen, da wären sie sogar als Inhalteanbieter zu benutzen, da wären dann andere Vorschriften einschlägig.
0: Welche Möglichkeiten haben Sie denn als nationale Medienaufsicht überhaupt, diese internationalen Anbieter zu kontrollieren? Also was droht denen, wenn sie nicht das machen, was Sie ihnen sagen?
1: Na ja, gut, der Medienstaatsvertrag, den gibt es immerhin schon seit 2020. Der hat eine Aufgabe für die Medienanstalten bei Medienintermediären, die ja eigentlich nichts anderes machen, als

0: dereguliert waren, aber jetzt mit ihrem Angebot natürlich auch im deutschen Markt aktiv sind. Und das ist auch der Hintergrund, weshalb wir gegen diese Anbieter vorgehen. Wenn Sie fragen, welche Sanktionsmöglichkeiten haben wir, natürlich erstmal das Verwaltungsverfahren mit einer Beanstandung. Aber der Sanktionskatalog, der geht natürlich noch weiter. Da reden wir dann auch natürlich über die Möglichkeit von Zwangsgeldern, wenn die sich halt dauerhaft weigern, das nicht umzusetzen. Aber da wage ich jetzt die Prognose, dass wir uns da sowieso in einem Gerichtsverfahren mit Google und Perplexity über die Frage unterhalten dürfen, ob und wie sie tatsächlich den Medienstaatsvertrag umsetzen müssen.
1: Das heißt, Deutschland hat da durchaus eine internationale Vorbildfunktion zur Regulierung dieser Unternehmen?
0: Ich würde schon sagen, dass der Medienstaatsvertrag von 2020 da zum ersten Mal ein Regelwerk in Europa gewesen ist, wo man gesagt hat, wir wollen Medienintermediäre sozusagen nicht einfach außerhalb des Rechtsbereichs lassen, sondern uns zumindest was Transparenz und Diskriminierungsfreiheit angeht, auch in die Medienregulierung einbeziehen. Ich gehe jetzt nicht so weit, dass ich sage, da hat die EU-Kommission sich von inspirieren lassen, aber tatsächlich viele europäische Regelwerke orientieren sich da ein Stück weit auch daran, was wir an Regulierungserfahrungen rund um das Thema Intermediäre gemacht haben. Und beim Thema KI wird es sicherlich auch so sein, dass man jetzt schauen muss, wie sich die europäische KI-Verordnung tatsächlich in der Praxis gegenüber den großen, aber auch den vielen kleinen Anbietern umsetzen lässt.
1: Das sagte Thorsten Schmiege. Er ist Präsident der Bayerischen Landeszentrale für neue Medien und Vorsitzender der Kommission für Zulassung und Aufsicht der Landesmedienanstalten.

0: Als die bekannte Feature-Autorin Marie von Cook Anfang dieses Monats den Axel-Eggebrecht-Preis für ihr Lebenswerk erhielt, tat sie dies mit einem lachenden und einem weinenden Auge. Da sie schwer erkrankt ist, erläuterte sie in einem voraufgezeichneten Audio, das während der Verleihung abgespielt wurde, ihre prekäre wirtschaftliche Lage trotz aller beruflicher Anerkennung.
1: Diese Ehrung bedeutet mir unglaublich viel. Sie ist tröstlich. Sie ist überwältigend. Aber sie ist auch verwirrend. Denn Armut macht etwas mit einem. Sie bringt einen dazu zu glauben, man habe etwas falsch gemacht, selbst wenn man es eigentlich besser wissen müsste. Es ist ein merkwürdiges Gefühl, diesen großen und renommierten Lebenswerkpreis zu erhalten und gleichzeitig seine Lebensmittel bei der Tafel abzuholen. Als ich erfahren habe, dass dieser Preis mit 10.000 Euro dotiert ist, habe ich mich natürlich riesig gefreut. Zum ersten Mal seit langer Zeit hatte ich das Gefühl, wieder ein bisschen Boden unter die Füße zu bekommen.
0: Aber das war, bevor sie erfuhr, dass sie von dem Preisgeld nichts hat, denn sie lebt von der Grundsicherung. Marie von Cook widmete ihren Preis allen freien Kolleginnen und Kollegen, die ihre Arbeit tun, trotz prekärer Bedingungen. Und unseren Kolumnisten bewegte sie zu einigen Gedanken über den Wert journalistischer Arbeit.
2: 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Die Meinung von Matthias Dell.
3: Anfang Juli hat die Feature-Autorin Marie von Cook den Axel-Eggebrecht-Preis für ihr Lebenswerk erhalten. Das Radio-Feature ist die Königsdisziplin des Rundfunks und Marie von Cook eine der besten ihres Fachs. Wer ein Feature von ihr gehört hat, wird sich daran erinnern, weil die Arbeiten so genau, originell und gut sind. Ich weiß noch genau, wo ich das letzte Feature von Marie von Cook gehört habe. Ihre Angst spielt hier keine Rolle, von 2022, nachhörbar in der DLF-Audiothek. Und wie ich kurz dachte, das ist jetzt mal nicht ganz so originell, häusliche Gewalt gab es schon öfter und nach einem Drittel der Zeit sind die Frauen im Feature vor ihren Männern in Sicherheit, was soll jetzt noch kommen? Aber dann geht der Horror erst richtig los, weil die Frauen über die gemeinsamen Kinder von Familiengerichten wieder in den Umgang mit den Tätern gezwungen werden. Und ein politisches Problem sichtbar wird, das man lösen könnte, wenn man nur wollte. Der Axel-Eggebrecht-Preis für Marie von Cook ist also eine schöne Geschichte, weil die richtige Person Anerkennung für ihr einzigartiges Werk erhält. Es ist aber auch eine traurige Geschichte, weil Marie von Cook erkrankt ist, von Grundsicherung lebt und die 10.000 Euro Preisgeld, die sie, wie sie in der eingeschickten Dankesrede sagte, nicht behalten dürfe, weil das Geld als Einkommen angerechnet wird. Da könnte man jetzt sagen, schade, aber selbst schuld, dass sie sich nicht um ihre Absicherung gekümmert hat. Aus dieser Sicht ist die Arbeitsweise von Marie

von Cook ein Luxus. Sie hatte ihre Geschichten nämlich so lange recherchiert, wie diese Geschichten brauchten. Und nicht so lange, wie das dann dafür gezahlte Honorar in einem halbwegs okayen Verhältnis zum Aufwand stand. Genau das aber macht die Qualität ihres Werks aus. Eine Zeit lang ging das gut, weil über die extra honorierten Wiederholungen der Features in mehreren ARD-Sendern ein vernünftiger Verdienst zusammenkam. Nun aber ist Marie von Cook eine Lebenswerkpreisträgerin, die ihr Essen bei der Tafel holt. Und deshalb ist die Geschichte mehr als ein krasser Einzelfall. Es steckt darin auch ein strukturelles Problem. Zum einen wird durch Zentralisierungen bei der ARD das Geschäftsmodell prekärer, weil Wiederholungen wegfallen. Und zum anderen kann man sich fragen, wieso sich die Arbeitsweise von Marie von Cook nicht mit speziellen außertariflichen Honoraren würdigen ließ. Ein Recherchehonorar für die Zeit, die sie für ihre ausgezeichneten Geschichten brauchte, weil das öffentlich-rechtlicher Journalismus ist, wie er besser nicht sein kann. Denn es gibt ja außertarifliche Honorare im öffentlich-rechtlichen Rundfunk. In der Regel für Führungskräfte. Und das sogar dann, wenn sie keine mehr sind. Anfang Juli hat der ehemalige WDR-Programmdirektor Jörg Schönenborn erstmals die Tagesthemen moderiert. Aber er wird dafür nicht nach den üblichen Sätzen bezahlt, sondern hat weiterhin seinen Vertrag als Programmdirektor, wie der evangelische Pressedienst herausfand. Die Bezahlung von öffentlich-rechtlichen Führungskräften war schon in der Schlesinger-Affäre beim RBB der Aufreger Nummer 1, weil man niemandem erklären kann, wieso der SWR-Intendant mehr verdient als der Bundeskanzler. Hier ließe sich in Zeiten des Spardrucks sparen. Ganz pragmatisch gedacht, jede öffentlich-rechtliche Führungskraft zahlt 2 oder auch mehr % ihres außertariflichen Gehalts in einen Härtefallfonds für verarmte freie Mitarbeiter ein. Als Zeichen der Verantwortung für all die Leute, die das Programm gemacht haben. Und aus Dankbarkeit dafür, für diese Leute erst außertariflich bezahlte Führungskräfte an der Spitze sein zu dürfen.

0: Die Zeiten werden aufgeheizt. Das betrifft nicht nur das Klima, also unsere Umwelt, auch die politischen Debatten und damit die politische Berichterstattung. Und das bekommt man im Osten Deutschlands gerade noch ein wenig direkter mit als im Rest der Republik. Unser Deutschlandfunkmann in Thüringen, Henry Bernhard, mit eigenen Erfahrungen.
1: Ich möchte Sie alle herzlich willkommen heißen zur Pressekonferenz des Widersetzenbündnis am 5. Juli, zu unserer Aktion am 4. Juli, gegen den Bundesparteitag der AfD in Erfurt.
2: Freundlich begrüßt die Moderatorin am Tag nach der Blockadeaktion gegen die AfD. Ein Vertreter des rechtskonservativen Online-Portals Apollo News fragt, ob das Bündnis Widersetzen die Angriffe auf Journalisten verurteile. Hintergrund: Am Vortag wurden aus der Demonstration heraus 3 Apollo News-Journalisten gejagt, geschlagen und getreten. Und ein Vertreter der rechtskonservativen Wochenzeitung Junge Freiheit beraubt.
3: Ja, Fragen von Apollo News nehmen wir nicht entgegen. Danke.
2: Als Journalisten anderer Medien nachfragen, wird die Frage doch beantwortet. Von Noah Sander, eigenen Angaben zufolge in der interventionistischen Linken aktiv, deren Ziel es laut Verfassungsschutzbericht ist, Zitat, die Überwindung des Kapitalismus einschließlich des demokratischen Rechtsstaats mittels eines revolutionären Umsturzes.
4: Faschistinnen mit einem Presseausweis sind immer noch Faschistinnen. Ich glaube, ich weiß nicht, was Sie nicht verstanden haben. Sie sind auf unseren Aktionen nicht willkommen. Sie können auch gerne jetzt gehen.
2: Ähnlich erging es den Journalisten von Springer Medien.
5: Nein, wir beantworten keine Fragen der Welt. Von der Bild-Zeitung beantworten wir keine Fragen.
2: Wenn Journalisten über die politischen Ränder berichten, werden sie laut Sebastian Haag, einem freien Journalisten und Vorsitzenden der Thüringer Landespressekonferenz, häufig mit Vorwürfen konfrontiert.
6: Wir würden Dinge verschweigen, wir wären gelenkt in irgendeiner Art und Weise, wir würden irgendeinem System hinterherlaufen, uns würden Sprechverbote auferlegt und wir würden das irgendwie durchhalten. Das ist total vergleichbar zwischen den politischen Rändern. Und damit meine ich nicht nur die politischen Ränder, bin kein Freund davon, das nach links und rechts aufzuteilen, sondern eher so als so einen Kreis so zu sehen. Und je weiter man sich sozusagen von der Mitte entfernt, dieser Mitte des Kreises, desto ähnlicher werden sich da die verschiedenen oder die eben nicht verschiedenen Anwürfe, denen wir uns da gegenüber sehen.
2: Dazu kommt, Journalisten wird auch der Zugang erschwert. Gelegentlich gibt es auf der rechten Seite, bei der AfD, Ansätze, Journalisten generell oder Journalisten bestimmter Medien von Veranstaltungen auszuschließen. Bislang waren das Einzelfälle. Auffällig sei jedoch auch der raue Umgang mit Journalisten, auch bei der AfD in Thüringen, sagt Sebastian Haag.
6: Das gehört schon immer zur Strategie der AfD und der Neurechten ja insgesamt, die Medien verächtlich zu machen, uns vorzuwerfen, wir würden irgendwelchen Altparteien hinterherlaufen.
2: In Thüringen kommt dazu, dass der Partei- und Fraktionschef der AfD Björn Höcke ist, der zwar seit Jahren klassischen Medien so gut wie keine Interviews mehr gibt, aber doch gelegentlich auf Pressekonferenzen auftritt.
6: Belehrend, besserwisserisch, teilweise aggressiv, oft beleidigt, sich in den Opfermythos und Duktus abduckend, den die AfD ja kultiviert hat.
2: Björn Höcke ist zweimal wegen der öffentlichen Verwendung einer Losung der SA verurteilt worden. Er reagiert empfindlich darauf, wenn er daran erinnert wird.
7: Lieber Herr Bernhard, ich muss Ihnen leider meine Interpretation der Zeitläufe mit auf den Weg geben. Das tue ich jetzt mit Blick darauf, dass Sie offenkundig kein Journalist sind, sondern ein linker Aktivist.
2: Auch auf andere Fragen zu seinen eigenen früheren Aussagen reagiert Höcke oft ausfallend.
7: Also lieber Herr Bernhard, diese Frage ist jetzt wirklich unter Ihrem Niveau.
8: Ja, das ist aber keine richtige journalistische Frage, Herr Bernhard.
9: Doch, das meine ich
8: ja. Dann erwarten Sie aber keine ernste Antwort von mir.
7: Doch. Ja, Herr Bernhard, Ihre Frage ist doch schon eine Suggestivfrage.
10: Ich glaube, dieses Beschimpfen, wo er dann nicht mehr Kritik übt, sondern eigentlich richtig in Schimpftiraden übergeht, das ist eigentlich eine Schwäche, würde ich sagen.
2: Sagt Markus Wehner, Korrespondent der Frankfurter Allgemeinen Zeitung in Thüringen.
10: Das andere ist eine Strategie, zu sagen, wir werden von Ihnen falsch behandelt, Sie stellen nicht die richtigen Fragen, Sie stellen tendenziöse Fragen, Sie sind ideologisch. Das ist, glaube ich, alles Strategie.
2: Über andere Parteien hört man solche Klagen selten bis nie. Die Ränder aber, Rechtspopulisten und Linksaktivisten, sind im Zweifel lieber mit Szenemedien und eigenen Social-Media-Kanälen unterwegs. Da werden keine kritischen Fragen gestellt.
0: Ein Beitrag aus Thüringen war das von unserem Landeskorrespondenten Henry Bernhard. Und das war's von uns von Medias Res. Im Namen des Redaktionsteams verabschiedet sich Brigitte Beetz und wünscht einen schönen Nachmittag.

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5: Uhr, die Nachrichten, zunächst die Übersicht. Die EU-Kommission hat mehrere Vertragsverletzungsverfahren gegen Deutschland eröffnet. Bundeskanzler Merz hat Kritik an der Sozialpolitik der Regierung zurückgewiesen. Die Ukraine und die EU wollen künftig gemeinsam Drohnen herstellen. Die Meldungen im Einzelnen. Die Europäische Kommission hat Deutschland in 7 Fällen ermahnt, EU-Regeln in nationales Recht umzusetzen. Dabei geht es unter anderem um Gesetze für Arbeitsgenehmigungen, Mindeststandards für die Aufnahme von Asylsuchenden und um die Bekämpfung schwererer Umweltstraftaten. Mitgliedsländer der EU müssen Richtlinien innerhalb einer bestimmten Frist umsetzen. Tun sie das nicht, eröffnet die EU ein sogenanntes Vertragsverletzungsverfahren. Die Bundesregierung hat jetzt 2 Monate Zeit zu reagieren und entsprechende Gesetzgebungsverfahren einzuleiten. Ansonsten drohen am Ende eine Klage vor dem Europäischen Gerichtshof und eine Geldbuße. Nach Angaben der Europäischen Kommission hinken auch andere Länder bei der Umsetzung von EU-Richtlinien hinterher. So seien die Vorgaben zur Energieeffizienz von Gebäuden bislang von keinem einzigen EU-Mitgliedstaat umgesetzt worden, hieß es in Brüssel. Bundeskanzler Merz sieht keinen zusätzlichen finanziellen Spielraum durch den Abbau von Subventionen. Der CDU-Vorsitzende sagte in Berlin, die Möglichkeiten bei Finanzhilfen und steuerlichen Vergünstigungen seien ausgeschöpft. Die Forderung nach einem Subventionsabbau lasse sich leicht stellen, sei aber im Detail schwierig. Er verteidigte in diesem Zusammenhang das sogenannte Dienstwagenprivileg. Merz betonte, die deutsche Autoindustrie stehe unter massivem Wettbewerbsdruck. Deshalb wäre es keine gute Idee, die Bedingungen für Autokäufe zu verschlechtern. Der Kanzler wies zudem Kritik an der Sozialpolitik der Bundesregierung zurück. Zu den geplanten Kürzungen beim Unterhaltsvorschuss für Kinder von Alleinerziehenden sagte er, die Kosten für die Leistung hätten sich in 8 Jahren vervierfacht. Angesichts der akuten Finanznot der Kommunen und eines hohen Defizits sei das nicht auf Dauer leistbar. Die Bundesregierung hat weitere Maßnahmen zum Abbau der Bürokratie beschlossen. Das Kabinett einigte sich nach Angaben von Digitalminister Wildberger darauf, bürokratische Verpflichtungen abzuschaffen, die einer jährlichen Entlastung von rund 600 Millionen Euro entsprechen. Konkret ging es unter anderem um mehr Digitalisierung im Gesundheitswesen. So soll eine elektronische Arztüberweisung eingeführt werden. Außerdem beschloss das Kabinett weniger Bürokratie für Genossenschaften und einfachere Regeln für Taxi- und Mietwagenunternehmen. Die schwarz-rote Bundesregierung tagte auf Initiative des CDU-Politikers als sogenanntes Entlastungskabinett. Die tschechische Justiz hat den Neonazi Maler Svenja Liebig an Deutschland übergeben. Nach Angaben der deutschen Presseagentur wurde Liebig in ein Frauengefängnis in Chemnitz gebracht. Er war im Juli 2023 in Deutschland wegen Volksverhetzung, übler Nachrede und Beleidigung zu einer Freiheitsstrafe von 1 Jahr und 6 Monaten verurteilt worden, war aber vor dem Haftantritt untergetaucht und in Tschechien festgenommen worden. Nach der Verurteilung hatte Liebig das Geschlecht von männlich zu weiblich ändern lassen. Nach Ansicht vieler Beobachter will er damit das Recht auf Selbstbestimmung ins Lächerliche ziehen. Die Europäische Union und die Ukraine schließen eine Partnerschaft zur gemeinsamen Produktion von Drohnen. EU-Kommissionspräsidentin von der Leyen sagt bei einem Besuch in Kiew, es gehe darum, Stärken zu verbinden. Das Wissen in der Ukraine über den Einsatz von Drohnen und Drohnenabwehrsysteme sei nach mehr als 4 Jahren Krieg gegen Russland einzigartig. Europa verfüge seinerseits über große technologische sowie industrielle Kapazitäten und habe sichere und geschützte Produktionsstandorte, betonte von der Leyen. Ziel der Drohnenpartnerschaft sei es, mehr und schneller produzieren zu können. Die Kommissionspräsidentin reiste auch wegen des 5. Ukraine-Südosteuropa-Gipfels nach Kiew. Daran nehmen unter anderem Staats- und Regierungschefs aus Rumänien, Albanien, Serbien, der Republik Moldau und Kroatien teil. Die US-Armee hat nach eigenen Angaben erneut den Iran angegriffen. Laut den Angaben des Regionalkommandos SETCOM wurden unter anderem Lager- und Abschussrampen für Marschflugkörper auf der Insel Tombe-e-Bozorg im Persischen Golf attackiert. Dadurch seien die iranischen Fähigkeiten für Angriffe auf die Handelsschifffahrt in der Straße von Hormuz geschwächt worden, hieß es. Das islamistische Regime meldete mehr als 30 Todesopfer durch die US-Angriffe der vergangenen Tage. Allein in der vergangenen Nacht habe es zudem mehr als 260 Verletzte gegeben, hieß es in Teheran. Die Angaben lassen sich nicht überprüfen. Der Iran hatte heute früh seinerseits wieder Angriffe auf Ziele in Kuwait, Bahrain und Jordanien durchgeführt, wo sich US-Stützpunkte befinden. Wie angekündigt, nahmen die USA unterdessen die Seeblockade gegen iranische Häfen wieder auf. Außerdem weitete die Regierung in Washington ihre Sanktionen gegen den iranischen Ölsektor weiter aus. In Stuttgart sind 4 Jugendliche zu Haftstrafen verurteilt worden, die angebliche Pädophile in Fallen gelockt, misshandelt und ausgeraubt hatten. Das Stuttgarter Landgericht befand sie unter anderem des erpresserischen Menschenraubs, der Vergewaltigung und der besonders schweren räuberischen Erpressung schuldig. 3 Angeklagte wurden zu Jugendstrafen zwischen 3 Jahren und 3 Monaten sowie 6 Jahren verurteilt. Der 4. Angeklagte wurde zu 1 Jahr und 8 Monaten auf Bewährung verurteilt. Das Urteil ist noch nicht rechtskräftig. Die Männer hatten sich in gefälschten Social-Media-Profilen als minderjährige Mädchen ausgegeben und Männer zu treffen gelockt. Der Richter betonte bei der Urteilsbegründung, dass es keine Hinweise gebe, dass die männlichen Opfer pädophil gewesen seien. Es habe sich vielmehr um normale junge Leute mit normalen Bedürfnissen gehandelt. Der Waldbrand im Müritz-Nationalpark in Mecklenburg-Vorpommern hat sich weiter ausgebreitet. Inzwischen sind etwas mehr als 160 Hektar betroffen, wie der Landkreis Mecklenburgische Seenplatte mitteilte. Mehrere Orte wurden evakuiert. Die Behörden baten Landwirte um Hilfe. Diese sollen etwa bei der Ernte Eggen und Wassertanks bereithalten, um entstehende Brände schnell eigenständig bekämpfen zu können. Der Brand war am Montag ausgebrochen. Die Feuerwehr rechnet damit, dass der Einsatz noch mehrere Tage dauern wird. Im Halbfinale der Fußball-Weltmeisterschaft trifft England am Abend auf den Titelverteidiger Argentinien. Die Begegnung findet in Atlanta im US-Bundesstaat Georgia statt. Der Sieger trifft im Finale am Sonntag auf Spanien, das gestern Abend 2:0 gegen Frankreich gewonnen hatte. Die beiden Verlierer der Halbfinals bestreiten am Samstag das Spiel um Platz 3. Und hier noch einmal die Übersicht. Die EU-Kommission hat mehrere Vertragsverletzungsverfahren gegen Deutschland eröffnet. Bundeskanzler Merz hat Kritik an der Sozialpolitik der Regierung zurückgewiesen. Die Ukraine und die EU wollen künftig gemeinsam Drohnen herstellen. Das Wetter. Im Norden trocken, im Süden einzelne kräftige Gewitter, gebietsweise Unwetter mit heftigem Starkregen, Hagel und orkanartigen Böen. Der Deutsche Wetterdienst warnt für Bayern und Baden-Württemberg vor schweren Gewittern. Höchsttemperaturen 27 bis 31 Grad, an den Küsten kühler. Morgen teils sonnig, teils heiter bis wolkig, im Norden einzelne Schauer, im Süden auch kräftige Gewitter, Temperaturen 25 bis 33 Grad. Die weiteren Aussichten am Freitag wechselnd bewölkt, außer im Nordwesten und Westen verbreitet Schauer und Gewitter, regional unwetterartig, 23 bis 29 Grad. Das Wetter und die Temperaturen von 14 Uhr. Berlin stark bewölkt, 25 Grad, Köln-Bonn leicht bewölkt, 27, Helsinki wolkenlos, 25 Grad, Stockholm leicht bewölkt, 29 Grad, Oslo leicht bewölkt, 29 Grad, London wolkig 26, Kopenhagen wolkenlos 25, Amsterdam wolkenlos 26 Grad, Brüssel und Zürich leicht bewölkt 29 Grad, Paris leicht bewölkt 30 Grad, Nizza wolkenlos 30 Grad, Barcelona wolkig 30 Grad, Madrid wolkenlos 34 Grad, Mallorca leicht bewölkt 31, Malaga leicht bewölkt 33, Lissabon leicht bewölkt 28 Grad, Wien leicht bewölkt 30 Grad, Prag wolkig 26, Warschau leicht bewölkt 27, Budapest wolkig 28 Grad, Belgrad leicht bewölkt 32, Bukarest leicht bewölkt 31, Venedig wolkenlos 31 Grad, Rom leicht bewölkt 31, Athen leicht bewölkt 32, Larnaca leicht bewölkt 33, Istanbul wolkig 27 Grad, Ankara leicht bewölkt 28 Grad, Moskau bedeckt 22, Kiew wolkig 29 und Algier leicht bewölkt 33 Grad. Das waren die Nachrichten.
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4: Und es begrüßt Sie Sigrid Brinkmann. Wir stellen den ersten ins Deutsche übersetzten Roman der israelisch-amerikanischen Autorin Maya Arad vor und rezensieren Christine Kurschmieders literarische Selbstbefragung »Ein Haus für mich«. Mit »The Circle«, einem Roman über einen großen Tech-Konzern, der zur manipulativen Datenkrake und zum Überwachungsinstrument auch der eigenen Mitarbeiter mutiert, landete Dave Eggers 2013 ein Weltbestseller. Das Buch wurde prominent verfilmt. Eggers schrieb »The Avery«, eine direkte Fortsetzung der Dystopie, und etablierte sich damit endgültig als scharfer Beobachter unserer digitalen Gegenwart. Privat hat der 56-Jährige sich vom Internet schon lange völlig unabhängig gemacht. In San Francisco, wo er lebt, schafft er unentwegt neue Räume für Jugendliche und Erwachsene, die lesen, schreiben und malen möchten. Er selbst zieht sich zum Schreiben seiner Fiktionen, Sachbücher und Kindergeschichten meist auf ein Boot in der Bucht zurück. Mit Contrapposto legt Eggers nun einen veritablen Künstlerroman vor. Mehr zum Buch von Miriam C.
6: Der KI-Experte Nate Sorries geht gerade mit einem Witz viral.
7: There's a joke in Silicon Valley that when someone leaves a normal tech job,
8: wer einen normalen Tech-Job verlässt, sagt, ich hatte eine großartige Zeit hier. Jetzt geht es weiter zum nächsten Abenteuer. Wer aber einen KI-Job verlässt, sagt, ich habe in den Abgrund geblickt. Jetzt gehe ich in den Ruhestand, um Gedichte zu schreiben. Bitte verbringt Zeit mit euren Familien.
6: Der Witz beschreibt erstaunlich genau, welche Wendung auch Eggers Schreiben genommen hat. Er war zwar nie Teil der Tech-Welt, hat ihre Versprechen und Zumutungen aber immer wieder wirkmächtig beschrieben. Nun kehrt der technikverdrossene Chronist unserer Gegenwart den Rücken. Mit seinem neuen Buch schreibt Eggers einen emphatischen, stellenweise sogar pathetischen Künstlerroman, in dem digitale Geräte kaum noch vorkommen.
8: Da in deinen Blöcken kannst du Schönheit erschaffen, aus dem Nichts. Und Harmonie, Chaos draußen, Ordnung auf deinem Papier.
6: Cricket ist der naiv gutmütige Held dieser Geschichte. Der Roman folgt ihm durch sein Leben, wirft immer wieder Schlaglichter auf Stationen, in denen Cricket sich als Künstler weiterentwickelt. Dass er als ebensolcher geboren wurde, ist selbst unter den prekären Bedingungen im mittleren Westen der USA, wo Cricket mit seiner alleinerziehenden Mutter und einem prügelnden Stiefvater aufwächst, unübersehbar. Staunend saugt der Junge jede künstlerische Anleitung auf, die er bekommen kann. Augenöffnend etwa ein Aktzeichenkurs, den Cricket mit 15 Jahren an einem Nachbarschaftszentrum in Chicago belegt.
8: Da Cricket nur eine Stunde Zeit hatte, konnte er in Ruhe skizzieren und korrigieren, neu skizzieren und verfeinern. Er maß Proportionen und verbesserte sie. Mit jeder neuen Version wuchs sein Selbstvertrauen und er verstand, schämte sich fast dafür, dies erst jetzt zu begreifen, dass akkurates Zeichnen, egal welcher Art, viel Zeit erforderte. Sorgfalt und Fleiß.
6: Als Gegenfigur zum weltentrückten und immer obsessiver malenden Cricket kommt Olympia ins Spiel. Sie erkennt sofort das Talent des stillen Außenseiters und weiß es als Freundin, spätere Geliebte und Regisseurin seiner Künstlerwerdung wirkmächtig in Szene zu setzen. Olympia kuratiert eine erste Ausstellung mit Crickets Aktzeichnung, die prompt zum Kleinstadtskandal eskaliert. Sie überredet Cricket zum Kunststudium, katapultiert ihn mitten hinein in einen Streit um gegenständliche oder performative Kunst und weiß, Marktdynamiken geschickt einzusetzen.
8: Ich denke, wir sollten eine Art Bewegung gründen, die direkt aus unserem Bundesstaat hervorgeht. Vielleicht sowas wie die neue Sachlichkeit. Erinnerst du dich an die Typen? Cricket nickte. Aber sicher doch. Muss ja nicht zu pedantisch sein oder selbstgerecht oder deutsch. Aber sie könnte aus den zerstörten Hoffnungen einer verunglimpften Generation erwachsen. Ich kümmere mich um die kuratorische Seite, du um Malerei und Zeichnungen.
6: Lesend begleiten wir Olympia und Cricket durch New York und Europa, durch Galerien und Künstlerkolonien, durch den internationalen Kunstbetrieb und durch ihr Leben. Es ist eine geistig-künstlerische Partnerschaft, die beide Figuren verbindet. Sie lieben sich und schlafen miteinander, entfernen sich voneinander und finden sich neu. Dabei verweist Eggers Romantitel auf eine klassische Pose in der Bildhauerei. Beim Contrapposto ruht das Körpergewicht auf einem Bein. Dadurch entsteht Spannung. Im Roman sind es Gegensätze wie Handwerk und Konzept, Beobachtung und Selbstdarstellung oder Kunst und Markt, die Eggers immer wieder nebeneinander stellt, ohne sich eindeutig für eine Seite zu entscheiden. Besonders überzeugend sind die vielen Romanpassagen, in denen Eggers, der übrigens selbst zeichnet und einige Arbeiten von sich in diesen Roman integriert, über das Zeichnen und Malen schreibt.
8: Auf diese erste Leinwand, beschloss Cricket, würde er die Zeichnung von Mathilda übertragen. Ihr Rücken wie ein Bogen, der große Bauch vorgewölbt, die Hände auf ihrem Gesicht, als wollte sie sich vor dem grellen Licht eines Scheinwerfers schützen. Instinktiv tastete er nach den Farben, die ihrem Hautton entsprachen. Ein bisschen mehr Rot, mehr Gelb, ein wenig Weiß, vielleicht auch Braun.
6: Kunst folgt in diesem Roman keiner Inspiration, sondern ist ein Akt geduldiger Erkenntnis. Das Malen wird, selbst vermittelt durch das bloße Nachlesen dieser Tätigkeit, zu einer Übung im genauen Hinsehen und damit gleichzeitig zur Einübung einer aufmerksamen und geduldigen Haltung gegenüber der Welt. Wahrscheinlich ist es das, was Contrapposto so altmodisch wirken lässt. Dave Eggers nimmt sich Zeit. Er schreibt keine spektakuläre Geschichte, riskiert im Gegenteil sogar erzählerische Längen. Denn Cricket wird gerade kein gefeierter Künstler. Er bleibt einfach jemand, der leidenschaftlich gern zeichnet und sein Wissen um Kunst und um Körper schließlich an andere weitergibt.
8: Cricket hatte vor dieser Klasse noch nie Modell gestanden. Noch nie in diesem Atelier. Seit 50 Jahren nicht mehr. Aber Olympia, dort oben, hatte die Hand nach ihm ausgestreckt, als wollte sie ihn zum Tanz bitten. Und wenn er auch nur eine Sekunde länger zögerte, würde er sie bloßstellen. Also zog er Hemd und Hose aus und stieg zu ihr aufs Podest.
6: Mitunter zeichnet Eggers seine Liebe zur Kunst, zum Leben und zur Langsamkeit dann doch etwas sehr weich. Aber in seinen besten Momenten verteidigt Contrapposto die Geduld unseres Blicks und ist nach Eggers digitalen Albträumen ein wohlig warmer Gegenentwurf, ein Roman über Kunst als Schule der Aufmerksamkeit.
4: Miriam C. über Dave Eggers Roman Contrapposto aus dem Englischen von Andrea O'Brien. Erschienen bei Kiepenheuer und Witsch, 496 Seiten, 25 Euro. Aufgewachsen im Südwesten Deutschlands, ging Christine Kurschmieder Anfang der 90er nach Leipzig. Sie studierte, machte Theater, wurde Autorin, Übersetzerin und Literaturagentin, bekam Kinder, verlor ihren Mann und zog sehr häufig um. In ihrem ersten autofiktionalen Roman Dry erzählt sie von all dem. Und in Ein Haus für mich führt sie die Selbstbefragung fort. Eine Buchkritik von Julia Schröder.
9: Warum kauft jemand ein altes Haus? Auf die Frage sind viele Antworten denkbar. Weil es etwas Besonderes ist, weil man gern eigenhändig Neues aus Altem macht oder weil man nicht viel Geld hat. Bei Christine Kurschmieders Entscheidung, 2019 ein 180 Jahre altes Schifferhaus nahe der Elbe in Dessau-Roßlau zu erwerben, spielten all diese Gründe eine Rolle und einige weitere, die mit Gefühlen und Hoffnungen zu tun haben. Auf Sesshaftigkeit nach 50 Jahren mit 21 Umzügen, auf Selbstermächtigung. Aber sie hat sich noch etwas anderes dabei gedacht.
10: Ich möchte einen Ort schaffen, an dem Menschen sich für einen bestimmten Zeitraum aufhalten, denken, produzieren können. Außerhalb der Metropolen. Mitten in dieser mit Projektionen, Legenden und Klischees überfrachteten Region ländlicher Osten, Sachsen-Anhalt, Landkreis Anhalt-Bitterfeld, die vorzugsweise mit rechtsextremer Hegemonie, AfD-Wahlergebnissen und antidemokratischen Strukturen konnotiert wird. Hier, so meine Vorstellung, sollen sie aufeinandertreffen, die Projektionen. Hier sollen sie sich aneinander abarbeiten. Großstadtintellektuelle in die ländliche Produktion. Bitterfelder Weg 2.0.
9: Die sollen dann ihr Brot in der Bäckerei im Ort und ihre Schrauben dort im Baumarkt kaufen und die netten Frauen in der Postfiliale kennenlernen. Ein löbliches Vorhaben, auch ein bisschen irre, plant all dies doch eine Einzelkämpferin, freie Autorin und Literaturagentin mit bescheidenem Bausparvertrag und unregelmäßigen Einkünften. Eine Frau, die aus Erfahrung vom System öffentlicher Projektförderung wenig hält. Koschmider ließ Anfang der 90er die bürgerlichen Fassaden der Trümmer ihres südwestdeutschen Alkoholikerelternhauses hinter sich und ging nach Leipzig, um zu bleiben. Vor einigen Jahren hat sie ihr Herz für die Bauhaus- und Welterbestadt Dessau entdeckt. Sie hätte es sich einfach machen und einen Roman schreiben können über all die vertrauenswürdigen Handwerker und hilfsbereiten Elektrofachverkäuferinnen, die nicht in die verbreitete Ostexotisierung passen. Über die vielen Anständigen, die sich der Tatsache entgegenstemmen, dass die relative Mehrheit ihrer Mitbürger wirklich auf die Seite der menschen- und kulturfeindlichen Kräfte gewechselt zu sein scheint. Aber solche Romane gibt es ja schon. Christine Koschmider wählt einen anderen Weg. Sie erzählt zwar von all diesen Leuten, in der Hauptsache aber erzählt sie von sich. Von ihrer Gegenwart nicht nur als Herrin des Projekts Totalsanierung eines abgerockten Hauses, sondern auch als Mutter, als Freundin, als Kulturarbeiterin. Von den kleinmachenden Glaubenssätzen, die sie fürs Leben mitbekommen hat. Von den Folgen ihrer Alkoholkrankheit für ihre Kinder. Von den in der Reha-Kur gewonnenen Einsichten, die ihr helfen, Klarheit über sich selbst zu gewinnen. Und davon, was all das, was die Sucht und ihr Kern, nämlich sich in die Tasche zu lügen, mit dem eigenen Schreiben zu tun hat.
10: Im Grunde ist das die tägliche Herausforderung. Sich da draußen im Leben selbst zu erzählen, selbst zu behaupten. Also im wahrsten Sinne des Wortes Behauptungen über sich selbst aufzustellen. Schreibend findet der Vorgang nur bewusster statt, weil ich bei jedem Satz, jeder Formulierung eine Entscheidung treffen muss. Weil Schreiben auch manipulativ ist, weil die Bedürftigkeit, von LeserInnen gemocht zu werden, mit hineinwirkt. Die Versuchung, sich besser dastehen zu lassen als in der Realität. Alles davon trifft bei mir ins Schwarze. Ich habe mich ziemlich bequem eingerichtet in meinem Ruf als mutige Autorin, alleinerziehende Mutter, tapfere Witwe, trockene Alkoholikerin.
9: Koschmiders neues Buch »Ein Haus für mich« ist in dieser Hinsicht eine Fortsetzung ihres Romans »Dry« oder eher dessen essayistisch reflektierendes Gegenstück. Natürlich ist, der Buchtitel »Ein Haus für mich« liegt es ja schon nahe, Virginia Woolfs epochaler Essay »A Room of One's Own« über die Bedeutung äußerer Umstände für schreibende Frauen eine wichtige Referenz. Dazu bezieht sich Koschmider auf einschlägige Texte von Kolleginnen über Glaubwürdigkeit in der Autofiktion, über Sucht und Schreiben, über die Wechselbeziehungen von Literatur und Politik. Bedenkenswert, wie Koschmider diese Funde mit eigenen Erfahrungen verbindet, bemerkenswert ihr Blick auf aktuelle Diskussionen, auf gendergerechte Sprache in Ost und West oder Schreiben als Armutsrisiko. Manche dieser Exkurse, etwa zur Geschichte des Bauhauses, hätte es in der Länge nicht gebraucht. Und leider sind ein paar Sätze stehen geblieben, die Koschmiders mit Recht von vielen geschätzten Sound stören, wie »Shirley ist die Mutter, die ich nie hatte«. Dennoch, wer bereit ist für die Erfahrung, dass Literatur mit der Selbstbefragung des Schreibenden auch die manchmal allzu bequeme Selbsterzählung des Lesenden in Frage stellen kann, bekommt von Christine Koschmider wieder einiges geboten.
4: Julia Schröder über »Ein Haus für mich« von Christine Koschmider. Das Buch ist im Kanon Verlag erschienen. Es hat 176 Seiten und kostet 22 Euro. 2024 haben die von Israel nach Berlin übergesiedelten Schriftsteller Dori Manor und Moshe Sakal einen Verlag für hebräische Literatur gegründet. Bei Alt-Neuland Press erscheint heute ein Roman der in Kalifornien lebenden Schriftstellerin Maya Arad. Er heißt Kinderwunsch und wurde von Lucia Engelbrecht ins Deutsche übersetzt. Für die linksliberale israelische Tageszeitung Haaretz ist Maya Arad die beste lebende Autorin, die auf Hebräisch schreibt. Dass das enthusiastische Kritikerlob einige Schriftsteller und Schriftstellerinnen, die in Israel geblieben sind, vor den Kopf stößen könnte, kann man sich durchaus vorstellen. Warum, habe ich Lucia Engelbrecht zuerst gefragt, ist Maya Arad aus Israel weggegangen?
11: Also natürlich ist das eine Einzelmeinung in der Tageszeitung Haaretz gewesen, aber es ist schon zu sagen, dass Maya Arad tatsächlich die erfolgreichste und bekannteste Autorin ist, die außerhalb von Israels für ein hebräischsprachiges Publikum schreibt. Maya Arad hat in den letzten Jahrzehnten eine richtige Fan-Community aufgebaut, die sich online und auch offline zu ihren Büchern austauscht. Und das kann man vielleicht mit Social-Media-Communities rund um Elena Ferrante vergleichen oder der treuen Leserinnenschaft von Ferdinand von Schirach. Warum Maya Arad Israel verlassen hat, das hat sicherlich verschiedenste Gründe. Aber es ist schon bemerkenswert, dass sie Israel 1996 endgültig für die USA verlassen hat. Das ist das Jahr, in dem Netanyahu an die Macht gekommen ist, nach der Ermordung Rabins 1995. Also ein Schicksalsjahr für das Land, in dem sich so vieles gewendet hat. Und Arad ist auch bekannt für ihre klare Position zur Politik Netanyahus. Und sie ist sicherlich aber auch aus professionellen Gründen in die USA ausgewandert. Also sie hat in Linguistik promoviert und dann später unter anderem in Harvard und an der University of Stanford gelehrt, wo sie ja auch heute lebt. Und an dieser Stelle kann ich auch bereits verraten, dass sie im kommenden Frühjahr 2027 die Amos Oz Gastprofessur für hebräische Literatur an der LMU München innehaben wird.
4: Dann lassen wir uns jetzt aber auf den Roman schauen, der bei Alt-Neuland Press erscheint. Im Zentrum von Kinderwunsch steht eine 39-jährige Lehrerin, die plötzlich realisiert, dass sie ihr bisheriges Leben hauptsächlich damit verbracht hat, zu warten. Also zu warten auf das Ende der Schulzeit, auf eine Professur, auf einen intelligenten Mann, mit dem sie eine Familie gründen könnte. Sie ist schüchtern, sie jammert viel, sie hofft auf Wunder. Und dabei gewinnt dann die Sehnsucht, und sei es allein, ein Kind großzuziehen, immer mehr Macht über sie. In was für Konstellationen gerät diese Frau bei Maya Arad?
11: Also Idit, die Hauptfigur des Romans Kinderwunsch, befindet sich in einem Moment im Leben, in dem sich sehr viele Frauen in der heutigen Zeit wiederfinden. Sie ist Ende 30, Single und hat einen hohen Bildungsgrad. Und das Zeitfenster, um selbst biologische Kinder auf die Welt zu bringen, wird bei ihr immer kleiner. Ich will nicht zu viel verraten, aber der Roman dreht sich um ungewollte Kinderlosigkeit und den ganzen Rattenschwanz an Problemen, der damit einhergeht. Also die verzweifelte Suche nach einem Partner, einem Liebespartner, Besuche beim Gynäkologen und dann irgendwann auch der Gedanke an Co-Elternschaft und zuletzt auch an Adoption. Und im Buch gibt es auch einen Gegenentwurf von Edith, also der ungewollt Kinderlosen, und zwar ihre Freundin Anat, die scheinbar das Ziel erreicht hat. Und zwar hat sie einen Mann und zwei Kinder, ist aber ebenfalls sehr unglücklich. Und auch Maya Arad ist sehr begabt darin, diese Schwierigkeit zu beschreiben, als Frau den eigenen und den gesellschaftlichen Erwartungen gerecht zu werden. Und dem Ganzen vorauszuschicken ist vielleicht, dass Maya Arad in dem Roman Kinderwunsch die Situation beschreibt, in der sich kinderlose Frauen in Israel in den 2010er Jahren befunden haben. Und zwar war da die einzige Möglichkeit zu adoptieren in Russland. Und dorthin führt uns die Geschichte letzten Endes auch.
4: Ja, sie beobachtet einerseits die Zwänge moderner Familien sehr scharf, schreibt auch mit feiner Ironie. Und sie beschreibt die erschütternde Situation in russischen Waisenheimen und die Verzweiflung auch, mit der russische Frauen westliche Männer suchen. Das ist auch noch ein eigenes Kapitel, dass man sich mit keiner der Romanfiguren identifizieren kann. Das, finde ich, ist eine große Qualität des Romans. Das Thema spricht ja potenziell, Sie haben das auch beschrieben, eine bestimmte Altersschicht an. Kann man sagen, Arad ist eine Autorin, die doch auch zielgruppengerichtet schreibt?
11: Ich würde sagen, dass Maya Arads Bücher universelle Themen behandeln. Es ist sicherlich so, dass dieses spezifische Buch Kinderwunsch eher Frauen anspricht und dass auch der Fakt, dass Maya Arads Lebensmittelpunkt seit knapp 30 Jahren in den USA liegt, starken Einfluss auf die Themen ihrer Romane hat. Das heißt, es geht oft um israelische Migrantinnen in den USA. Aber doch ist es so, dass die israelische oder auch jüdische Identität der Figuren oft nur eine Art Hintergrundrauschen ist. Und im Mittelpunkt stehen universelle, tiefgreifende moralische Fragen. Die meisten von Arats Geschichten, sie schreibt auch Kurzgeschichten, kreisen deutlich um Machtverhältnisse zwischen Frauen und Männern und viel um die heutige Lebensrealität von Frauen und auch viel um weibliche Freundinnenschaften. Und zum Roman Kinderwunsch, den ich übersetzt habe, hat mir Maya einmal gesagt, dass sie damit eigentlich einen Roman über Einsamkeit geschrieben hat. Also es geht um die Frage, warum wir eigentlich Kinder wollen, was wir mit unserem Kinderwunsch zu erfüllen hoffen und auch was ein gutes Leben für uns ausmacht. Und auch, warum wir uns vielleicht mit einem erfüllten Kinderwunsch sehr unglücklich fühlen können. Diese Fragen von Einsamkeit, vom guten Leben, von Elternschaft, das sind schon Fragen, von denen ich denke, dass sie für die allermeisten Menschen noch relevant sind, ob sie Kinder haben oder nicht oder ob sie Frauen sind oder nicht.
4: Lucia Engelbrecht hat Maya Arats Roman Kinderwunsch aus dem Hebräischen ins Deutsche übersetzt. Für den noch sehr jungen Verlag Alt-Neuland Press. Das Buch hat 500 Seiten, kostet 28 Euro und ist ab heute im Handel. Für den Büchermarkt verabschiedet sich Sigrid Brinkmann. Ich wünsche noch einen guten Tag.
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12: Uhr die Nachrichten. Die Bundesregierung hat den Wirtschaftsplan für den Klima- und Transformationsfonds verabschiedet. Das Kabinett billigte in Berlin einen Entwurf, wonach im kommenden Jahr rund 13,3 Milliarden Euro aus dem Fonds verwendet werden, um Wirtschaft und Verbraucher bei den Energiekosten zu entlasten. Das umfasst einen Zuschuss zu den Stromnetzentgelten sowie Entlastungen für die energieintensive Wirtschaft. Außerdem ist geplant, bis zum Jahr 2030 mehr als 13 Milliarden Euro aus dem Fonds in den Kernhaushalt umzulenken, um dort Lücken zu schließen. Der Fonds ist ein Sondertopf des Bundes, um Klimaziele zu erreichen. Daraus werden Förderprogramme finanziert, beispielsweise für den Umstieg auf neue Heizungen oder Elektroautos. Laut Finanzministerium sollen einige der Förderprogramme gekürzt werden. Die Klimaschutzorganisation German Zero kritisierte den Wirtschaftsplan. Die Regierung mache den Fonds damit zum, Zitat, Selbstbedienungstopf für Industriesubventionen. Bundeskanzler Merz hat die Sozialpolitik der Bundesregierung verteidigt und weitere Reformen angekündigt. Bei einer Pressekonferenz in Berlin vor Beginn der Sommerpause sagte der CDU-Politiker, es habe Entwicklungen gegeben, die die öffentlichen Haushalte nicht weitertragen könnten. Vor allem die Änderungen bei der Finanzierung der gesetzlichen Krankenversicherung seien sehr wichtig. Deutschland wolle die Wirtschaft wieder wettbewerbsfähig machen. Ein weiteres wichtiges Reformthema der kommenden Monate ist nach Angaben des Kanzlers die Alterssicherung. Merz sagte, die im Juni vorgelegten Empfehlungen der Rentenkommission seien wegweisend. Die Europäische Kommission hat Deutschland in 7 Fällen ermahnt, EU-Regeln in nationales Recht umzusetzen. Dabei geht es unter anderem um Gesetze für Arbeitsgenehmigungen, Mindeststandards für die Aufnahme von Asylsuchenden und um die Bekämpfung schwerer Umweltstraftaten. Mitgliedsländer der EU müssen Richtlinien innerhalb einer bestimmten Frist umsetzen. Tun sie das nicht, eröffnet die EU ein sogenanntes Vertragsverletzungsverfahren. Die Bundesregierung hat jetzt 2 Monate Zeit zu reagieren und entsprechende Gesetzgebungsverfahren einzuleiten. Ansonsten drohen am Ende eine Klage vor dem Europäischen Gerichtshof und eine Geldbuße. Nach Angaben der Europäischen Kommission hinken auch andere Länder bei der Umsetzung von EU-Richtlinien hinterher. Die US-Armee hat nach eigenen Angaben erneut den Iran angegriffen. Laut den Angaben des Regionalkommandos CENTCOM wurden unter anderem Lager und Abschussrampen für Marschflugkörper auf der Insel Tom-e-Bazorg im Persischen Golf attackiert. Dadurch seien die iranischen Fähigkeiten für Angriffe auf die Handelsschifffahrt in der Straße von Hormuz geschwächt worden, hieß es. Das iranische Regime meldete mehr als 30 Todesopfer durch die US-Angriffe der vergangenen Tage. Allein in der vergangenen Nacht habe es zudem mehr als 260 Verletzte gegeben, hieß es in Teheran. Die Angaben lassen sich nicht überprüfen. Der Iran hat heute früh seinerseits wieder Angriffe auf Ziele in Kuwait, Bahrain und Jordanien durchgeführt, wo sich US-Stützpunkte befinden. Das Singen der DDR-Nationalhymne auf einer AfD-Veranstaltung in Sachsen-Anhalt stößt auf Kritik. Kanzleramtschef Frey sagte, er finde es extrem befremdlich. Der CDU-Politiker kritisierte vor allem, dass auch Sachsen-Anhalts Spitzenkandidat Siegmund und AfD-Bundesparteichef Chrupalla eingestimmt hätten. CSU-Generalsekretär Huber warf der AfD vor, extremistisch und geschichtsvergessen zu sein. Die AfD hatte gestern Abend in Dessau-Roßlau zu einer Podiumsdiskussion mit dem Kabarettisten Uwe Steimle eingeladen. Dieser stimmte am Ende die DDR-Nationalhymne an. Die Staatsanwaltschaft Dessau-Roßlau gab heute bekannt, gegen Steimle wegen seines Auftritts zu ermitteln. Es geht um den Vorwurf, er habe den öffentlichen Frieden durch die Androhung von Straftaten gestört. Steimle hatte sich abfällig über Kanzler Merz und Altkanzlerin Merkel geäußert. Das Wetter. Im Norden trocken, im Süden einzelne kräftige Gewitter, gebietsweise Unwetter mit heftigem Starkregen, Hagel und orkanartigen Böen. Der Deutsche Wetterdienst warnt für Bayern und Baden-Württemberg vor schweren Gewittern. Höchsttemperaturen 27 bis 31 Grad, an den Küsten kühler. Morgen teils sonnig, teils heiter bis wolkig. Im Norden einzelne Schauer, im Süden auch kräftige Gewitter. Temperaturen 25 bis 33 Grad. Die weiteren Aussichten am Freitag wechseln bewölkt, außer im Nordwesten und Westen verbreitet Schauer und Gewitter, regional unwetterartig, 23 bis 29 Grad. Das waren die Nachrichten.
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13: Und dazu begrüßt sie Britta Fecke. Herzlich willkommen. Wenn die Hitze giftige Substanzen freisetzt, dann wird es kritisch. Wie eng Geochemie und Gesundheit zusammenhängen, das klären wir gleich. Außerdem fragen wir, wie Cannabis bei Demenzsymptomen helfen kann. Doch zu Beginn beschäftigt uns der Klimawandel. Dort, wo sonst Wasser war, sind jetzt Sand und Steine. Der Rhein ist im Moment kein großer Strom, sondern ein Fluss mit einem extrem niedrigen Wasserstand. Und da nicht nur der Rheinpegel dramatisch in der Hitze gefallen ist, viel zu früh im Jahr, hat Umweltminister Schneider heute ein bundesweites Informationssystem für Niedrigwasser vorgestellt, sodass jeder auf der neuen Plattform sehen kann, wie es um Grundwasser, Bäche und Flüsse steht und wann es kritisch wird. Denn am Wasser hängt alles. Die Ernte, der Warentransport über die Flüsse und die Trinkwasserversorgung. Flüsse und Bäche sind aber auch Lebensräume für Pflanzen, Muscheln, Fische oder Insekten. Und die können in der Regel nicht ausweichen. Ich habe vor der Sendung mit Professor Jürgen Geis gesprochen vom Lehrstuhl für aquatische Systembiologie an der TU München und wollte von dem Gewässerökologen erst einmal wissen, wie sich die Hitze auf das Leben im Fluss auswirkt.
14: Ja, der primäre Faktor ist mal der, dass mit steigender Wassertemperatur natürlich manche Arten an ihre physiologischen Grenzen geraten. Also es gibt Arten, die an Kaltwasserbedingungen angepasst sind, die einfach bei höheren Temperaturen einen massiven Temperaturstress erleiden, was sie zum Absterben führen kann.
13: Da denke ich
14: was
13: an die Forelle.
14: Ja, beispielsweise Forellen, Eschen oder auch hier im Donauraum bei uns der Huchen, der Donaulachs. Das sind alles kälteliebende Arten, die da besonders betroffen sind. Und wir haben aber dann noch den Effekt, dass bei höheren Wassertemperaturen sich weniger Sauerstoff im Wasser löst. Das ist eine physikalische Gesetzmäßigkeit. Je wärmer also das Wasser wird, umso weniger Sauerstoff ist vorhanden. Und das bringt natürlich gerade alle kiemenatmenden Organismen, und das ist die Mehrheit der Arten, die wir finden in den Gewässern, bringt diese Arten an ihre Grenzen. Und es kommt dann noch ein weiteres Problem dazu. Es ist nicht nur so, dass sich weniger Sauerstoff bei diesen höheren Temperaturen löst, sondern gleichzeitig steigt auch noch der Verbrauch von Sauerstoff, weil die kiemenatmenden Organismen eine höhere Aktivität haben, mehr Sauerstoff verbrauchen, aber auch beispielsweise die Mikroorganismen, die ja auch in dem Gewässer vorhanden sind, bei höheren Temperaturen ebenfalls mehr Sauerstoff zehren. Und es kann dann eben im Extremfall auch wirklich zu einem Umkippen des Gewässers führen. Das heißt also, dass es zu entsprechenden Fischsterben und Absterben von anderen Arten kommt.
13: Die meisten denken ja auch bei hohen Wassertemperaturen und wenig Sauerstoff an das Fischsterben. Welche Organismen sind denn auch noch schlecht an höhere Temperaturen angepasst?
14: Die Fische sind natürlich immer prominente Beispiele, weil häufig auch bei einem Fischsterben dann tote Fische in dem Gewässer gefunden werden. Aber genauso betroffen sind natürlich viele andere Arten, die wir nicht so auf dem Schirm haben. Beispielsweise Süßwassermuscheln, die in den Gewässern wichtige Funktionen ausführen. Die Flussperlmuschel ist eine solche Flaggschiffart, die in unseren Gewässern vorkommt. Bei höheren Temperaturen können da nicht nur die adulten Muscheln absterben, sondern vor allem auch die Jungmuscheln, die im Sedimentlückensystem des Gewässergrundes leben und die bei hohen Temperaturen Probleme bekommen. Aber auch viele Insektenlarven. Das Insektensterben, der Biodiversitätsrückgang bei den Insekten ist ja in aller Munde, aber in der breiten Bevölkerung nimmt man das häufig nur wahr als Insekten, die in der Luft vorhanden sind. Aber viele Insekten verbringen eben auch ihren Großteil ihres Lebens in Gewässern, Eintagsfliegen beispielsweise oder Steinfliegen oder Köcherfliegen. Und auch diese Arten sind zum Teil sehr empfindlich gegenüber höheren Temperaturen.
13: Wie sehr wird denn das Artengefüge gestört durch hohe Temperaturen, durch den Sauerstoff und den Wassermangel?
14: Ja, die Ökologie passt sich natürlich immer an diese neuen Bedingungen auch an. Das heißt, wenn sich die Gewässer erwärmen, wie wir das ja auch sehen, wenn das Wasserdargebot auch generell geringer wird, dann verschwinden häufig eben die spezialisierten Arten, die Kaltwasserarten, die Arten, die an hohe Sauerstoffgehalte angepasst sind. Und auf der anderen Seite gibt es natürlich auch Gewinnerarten, die von solchen Bedingungen profitieren. Häufig ist bezüglich der Einschätzung natürlich wichtig, ja, wie ist das Verhältnis dieser Arten zu uns Menschen? Eine der Fischarten beispielsweise, die vom Klimawandel deutlich profitieren, das ist der Wels, der immer mal wieder im Sommerloch auch durch entsprechende Meldungen auf sich aufmerksam macht, wenn Badegäste angegriffen werden, die dem Gelege zu nahe kommen. Von daher ist das letzten Endes eine Frage auch, was für uns Menschen letzten Endes aus diesen Lebensgemeinschaften in den Gewässern positiv oder negativ zu bewerten ist.
13: Der große Wels gehört definitiv mal nicht dazu.
14: Ja, aber es sind auch kleinere Organismen, beispielsweise die Cyanobakterien, im Volksmund auch als Blaualgen bezeichnet. Das ist auch eine Gruppe von Organismen, die häufig eben von dem Klimawandel profitieren. Wir sehen das sowohl in den Seen, wo durch eine stabilere Schichtung, die sich im Zuge wärmerer Wassertemperaturen einstellt, Cyanobakterien häufig zu Massenentwicklungen neigen, aber auch in den Fließgewässern, wo beispielsweise bentische Formen, also Formen von Cyanobakterien, die als Aufwuchs auf Steinen etc. sich entwickeln können, zu entsprechenden Problemen führen. Eines der Probleme ist, dass diese Arten verschiedene Gifte, sogenannte Toxine, produzieren können, darunter also auch Nervengifte, Gifte, die auf die Leber wirken und auch Kontaktgifte. Und jedes Jahr kommt es auch entsprechend zu Todesfällen, glücklicherweise bisher nur bei Hunden und noch nicht bei Menschen. Aber das ist sicherlich ein solches Beispiel von einer sich verändernden Lebensgemeinschaft in Zeiten des Klimawandels, das dann eben auch entsprechende Nachteile bis hin zu Badeverboten etc. für uns Menschen nach sich zieht.
13: Verstärken denn diese hohen Wassertemperaturen auch noch die anderen Probleme, die ja auf viele Fließgewässer einwirken? Ich denke da an die Nährstoffbelastung, also Eutrophierung oder auch die Pestizide, die eingespült werden.
14: Es ist auf jeden Fall so, dass man natürlich nicht einen einzelnen Faktor isoliert sehen kann. Und das zeigt sich besonders deutlich beim Klimawandel, der eben mit vielen dieser anderen Stressoren zusammenspielt. Ein klassisches Beispiel ist das, wenn ein Fließgewässer eben schon sehr stark verändert ist, wenn da statt eines natürlichen Kontinuums einfach eine Staukette aus vielen Querbauwerken besteht in so einem System, dann ist so ein System natürlich viel anfälliger, weil es sich viel stärker aufheizt. Gleichzeitig ist es aber auch so, dass natürlich bei einer Verknappung von Wasser es zu einer stärkeren Aufkonzentration kommen kann von Schadstoffen in diesem System. Man hat das auch am Beispiel dieses Fischsterbens in der Oder damals gesehen, dass eben eine erhöhte Salzkonzentration bei höheren Temperaturen und bei einer verringerten Wasserführung eben dann besonders stark wirken kann.
13: Das war das große Fischsterben 2022. Hm?
14: Ganz, ganz genau. Mhm. Und in ähnlicher Weise sehen wir das aber auch, dass die verschiedenen Stellgrößen, die durch den Klimawandel beeinflusst werden, auch wieder zusammenwirken und sich zum Teil gegenseitig verstärken können.
13: Wie könnte denn in solchen akuten Phasen auch geholfen werden? Wir können jetzt nicht mehr so viel gegen die Hitze tun, aber vielleicht könnten wir beschatten.
14: Ja, das ist eine Maßnahme, die an Fließgewässern gut funktionieren kann, dass letzten Endes über Beschattung die Fließgewässer sich nicht so stark aufheizen. Das funktioniert vor allem in kleineren Fließgewässern. Wenn sie größer werden, hat man da nur beschränkt Einfluss. Was aber sehr wichtig ist, ist die Widerstandsfähigkeit, die Resilienz der Gewässer zu stärken. Das können wir machen durch Renaturierung, durch Restaurierung von Gewässerstrecken, indem beispielsweise solche Kaltwasserrefugien, Kontaktzonen mit dem Grund Süßwasser geschaffen werden, indem die Anbindung an Seitengewässer, in denen sich Fische bei wärmeren Wassertemperaturen zurückziehen können, sichergestellt wird. Aber auch indem wir den ganzen Landschaftswasserhaushalt stärker in den Fokus nehmen. In der Vergangenheit war häufig die Tendenz, dass wir Gewässereinzugsgebiete ja versucht haben zu entwässern, das Wasser möglichst schnell aus der Landschaft abzuführen. In den Zeiten des Klimawandels ist da ein Umdenken notwendig. Wir müssen stärker in Richtung von Schwammlandschaften denken. Wie kann also eine Landschaft besser das Wasser speichern? Und das schafft mehrere Synergien letzten Endes. Einerseits erhöht es die Widerstandsfähigkeit gegenüber dem Austrocknen von Gewässern. Auf der anderen Seite ist es auch so, dass die verschiedenen Landnutzer von einem verbesserten Landschaftswasserhaushalt profitieren, denn häufig ist auch in der landwirtschaftlichen oder forstlichen Produktion heute das Wasser stärker der limitierende Faktor als die Nährstoffe.
13: Mit Professor Jürgen Geist von der Technischen Universität München habe ich über die Auswirkungen der Hitze auf die Lebewesen in Fließgewässern gesprochen. Klimawandel bedeutet mehr als Hitze, Dürre oder Überschwemmung. Er verändert auch chemische Prozesse in Gewässern, wie eben gehört, und auch in Böden. Und durch diese Prozesse können Schadstoffe freigesetzt werden, die mit dem Wind dann in die Städte geweht werden. Wie eng Geochemie und Gesundheit zusammenhängen, das ist eines der Themen auf der Goldschmidt-Konferenz, dem weltweit größten Fachkongress für Geochemie in Montreal. Dagmar Röhrlich berichtet für uns.
15: Im Januar 2025 haben sich Brände durch Wohnviertel von Los Angeles gefressen. Die Flammen haben dabei nicht nur Bäume und Sträucher erfasst, sondern Häuser, Autos, Geschäfte und Gewerbebetriebe samt ihrer Einrichtung. Rauch und Asche haben deshalb aus weit mehr als den Überresten verbrannter Vegetation bestanden. In Asche und Rauch haben sich auch die chemischen Hinterlassenschaften einer Millionenstadt gemischt.
16: Es gibt viele Fälle, in denen etwa Quecksilber freigesetzt wurde und vor allem Blei, denn viele der abgebrannten Gebäude waren schon älter und mit bleihaltigen Farben gestrichen worden. Forschergruppen, die nach den Bränden in Los Angeles Bodenproben genommen und auch das Innere von Häusern untersucht haben, fanden hohe Bleirückstände in der Asche.
15: Solche Brände sind für den Bodenchemiker Donald Sparks von der University of Delaware ein Beispiel für eine bislang kaum beachtete Folge des Klimawandels. Denn Dürren, extreme Brände oder Überflutungen greifen in die geochemischen Reaktionen in Böden und Gewässern ein. Und dadurch kann der Klimawandel indirekt beeinflussen, wie Schadstoffe transportiert werden, in welcher chemischen Form sie vorliegen und wie giftig sie sind.
16: Wenn der Brand etwa Böden erfasst, die viel Metall wie beispielsweise Chrom enthalten, kann dieses Chrom in eine giftigere Form umgewandelt werden. Und diese giftige Variante könnte sich auf den Aschepartikeln befinden, die in die Luft gelangen oder sich auf dem Boden ablagern.
15: Auch der Anstieg des Meeresspiegels und häufig

0: in die giftigere Form umwandeln.
1: Welche Reaktion abläuft, hängt von einem ganzen Strauß an Faktoren ab, erklärt Donald Sparks.
0: Böden gehören zu den vielfältigsten und kompliziertesten Materialien auf der Erde. Dort wirken Physik, Chemie und Biologie gleichzeitig zusammen und sie beeinflussen sich gegenseitig. Wissenschaftler haben diese Prozesse lange getrennt untersucht. Künftig müssen wir sie viel stärker gemeinsam betrachten, denn sie beeinflussen sich gegenseitig.
1: Dürren, Brände und Überflutungen verändern den Sauerstoffgehalt, den Salzgehalt, die mikrobielle Aktivität und damit die chemischen Reaktionen im Boden. Je nach Schadstoff kann das die Giftigkeit erhöhen oder dazu führen, dass größere Mengen freigesetzt werden. Ein anderes Beispiel, der Great Salt Lake im US-Bundesstaat Utah. Sein Seespiegel sinkt durch Wasserentnahmen und Dürren immer weiter ab. Dadurch liegt immer mehr arsenbelasteter Seeboden frei. Und starke Winde tragen ihn als feinen Staub bis in bewohnte Gebiete, wo er eingeatmet werden kann. Die gesundheitlichen Folgen sind bislang jedoch weitgehend unerforscht.
2: Den Einfluss des Klimawandels auf die Bodenchemie, den schilderte uns Dagmar Röhrlich. Der Haustürschlüssel liegt in der Tiefkühltruhe. Das Gesicht der Tochter wird nicht mehr erkannt. Und welches Jahr ist, daran können sich viele Demenzerkrankte nicht erinnern. So sieht der traurige Alltag der Betroffenen aus. Und der Gedächtnisverlust ist nur eines der Symptome. Wenn die Erkrankung weiter fortschreitet, kommen zunehmend psychische Beschwerden dazu. Viele Demenzpatienten werden unruhiger, launisch und auch aggressiv. Das macht das Leben für die Erkrankten, aber auch für ihre Angehörigen noch schwerer. Auf der Alzheimer-Fachtagung heute in London haben Forschende nun einen etwas unkonventionellen Ansatz vorgestellt, um Beschwerden zu lindern. Mit Drogen nämlich. Mit Dope gegen Demenz, könnte man auch salopp sagen. Lukas Kohlenbach kennt die Details.
3: Eine recht entspannte Stimmung im Pflegeheim. Doch ganz so locker ist die Studie der Forschenden aus South Carolina natürlich nicht abgelaufen. Denn um den gewünschten Effekt bei Menschen mit Demenz zu erzielen, kommt es stark auf das richtige Verhältnis von THC und CBD an. Die beiden Wirkstoffe aus der Hanfpflanze beeinflussen sich nämlich gegenseitig, erklärt der leitende Studienarzt Jacobo Minzer.
4: THC hat, wie Sie sicher wissen, weitreichende Wirkungen auf das Gehirn. Aber die gute Nachricht ist, dass CBD, der andere Wirkstoff, das psychedelische Potenzial von THC abschwächt. So reguliert THC dann nur die negativen Emotionen. Und auf der anderen Seite wirkt CBD auf den 5-HT1A-Rezeptor.
3: Über diesen Rezeptor an Nervenzellen im Gehirn können aufkommende Ängste und Schmerzen gemildert werden, so der Psychiater. Gibt man genau die richtige Dosis von THC und CBD zusammen, halten sich die Wirkungen der beiden Substanzen in Balance. Die schwer von Demenz betroffenen Menschen werden etwas ruhiger und gelassener, ohne durch das THC in wahnhafte Zustände zu kommen. Die Forschungsgruppe um Jacobo Minzer hat für ihre Studie ein Verhältnis von 4 Milligramm THC zu 200 Milligramm CBD gewählt, aufgelöst in einem Öl. Über 12 Wochen hinweg haben Menschen mit sehr fortgeschrittener Demenz diese Tropfen erhalten oder ein wirkstofffreies Placebo. Die Ergebnisse der Studie zeigen, die Tropfen lassen die Betroffenen im Alltag ruhiger werden. Doch ganz neu ist dieser Therapieansatz mit Stoffen aus der Cannabispflanze für Menschen mit Demenz nicht.
5: Das ist nun, muss man doch sagen, ein bisschen alter Hut,
3: sagt Florian Riese, der an der Psychiatrischen Universitätsklinik Zürich regelmäßig Menschen in fortgeschrittenen Demenzstadien sieht.
5: Ich habe auch schon etliche Male im Alltag Cannabinoide eingesetzt zur Behandlung von Unruhezuständen bei Demenz. Das ist jetzt nichts, was vollkommen neu ist.
3: Was aber die auf der internationalen Fachtagung der Alzheimer's Association vorgestellte Studie besonders macht, ist, erstmals wurde an einer größeren Gruppe Demenzerkrankter, insgesamt 120 Personen, die Wirkung von THC und CBD systematisch untersucht. Bislang gab es eher kleinere Studien mit sehr unterschiedlichen Wirkstoffkombinationen und Formulierungen. Für eine offizielle Zulassung hat das nicht gereicht. Cannabispräparate können Ärzte Menschen mit Demenz daher nur als letzte Alternative anbieten. Vorher müssen sie zugelassene Medikamente empfehlen.
5: Das sind in erster Linie sogenannte Antipsychotika oder auch Neuroleptika genannt, also Medikamente, die ursprünglich einmal entwickelt worden sind in der Behandlung der Schizophrenie.
3: Erklärt Florian Riese. Sie könnten zwar die Unruhezustände

0: Zustände etwas abmildern, doch die Antipsychotika lösen auch unerwünschte Wirkungen bei den Betroffenen aus.
1: Die wichtigste Nebenwirkung dabei ist bei Einsatz von Demenz sicherlich die Sterblichkeitserhöhung. Wir müssen davon ausgehen, dass, wenn diese Medikamente zum Einsatz kommen, dadurch einige Personen zusätzlich sterben. Die Ursachen dafür sind vielfältig. Zum Beispiel steigt das Schlaganfallrisiko, es steigt das Sturzrisiko und viele andere Dinge mehr.
0: Eine offiziell zugelassene medikamentöse Alternative mit weniger Nebenwirkungen wird also dringend benötigt. Die Studie der US-Forscher zeigt, bei den Cannabistropfen treten genauso häufig Nebenwirkungen auf wie bei einem wirkstofffreien Placebo. Allerdings, die Rate an Todesfällen war mit 8:3 bei den mit Cannabinoiden behandelten Menschen höher. Darauf weist ein unbeteiligter Forscher hin, der den Vortrag beim Kongress in London verfolgt hat. Mehrere Teilnehmer der Fachtagung sind überzeugt, dass die Studienergebnisse der US-Kollegen in eine gute Richtung weisen. Doch die genaue Wirksamkeit und das Nebenwirkungsprofil muss nun in einer noch größeren Studie geprüft werden. In 1 bis 2 Jahren könnten dann aussagekräftigere Ergebnisse vorliegen. Das ist auch das Ziel von Jacobo Minzer. Er hofft, dafür in Kürze mehr Forschungsgelder zu erhalten. Bis dahin warnt er jedoch davor, medizinisches Cannabis oder die Freizeitdroge Marihuana einfach auf eigene Faust anzuwenden. Denn das Verhältnis von THC und CBD kann in beidem extrem variieren.
2: Wie Cannabis Demenzsymptome lindern könnte, das hat uns Lukas Kohlenbach geschildert. Und jetzt ist es Zeit für die Wissenschaftsmeldung von und mit Lucian Haas.
3: Mikroplastik könnte Herzinfarkte fördern. Zu diesem Ergebnis kommt eine Studie, die im European Heart Journal erschienen ist. Forscher aus Neapel haben das Blut und die Gefäße rund um die Herzen von Herzinfarktpatienten untersucht und mit denen von gesunden Kontrollpersonen verglichen. Bei Patienten mit schwerem Herzinfarkt waren Blut und Gefäße deutlich häufiger und stärker mit Nano- und Mikroplastik belastet. Bei ihnen fanden sich auch mehr Entzündungsbotenstoffe in den Adern des Herzens. Offen bleibt die Frage, wie Mikroplastik in den Körper gelangt. Die Studie deutet auf 2 mögliche Risikofaktoren hin. Offenbar können eine erhöhte Feinstaubbelastung und das Rauchen dazu beitragen, dass Nano- und Mikroplastik leichter über die Lunge ins Blut gelangen.
2: Elefanten können ihren Gehörgang gezielt verschließen.
3: So können sie tiefe Töne, die über Bodenvibrationen übertragen werden, besonders gut hören. Elefanten kommunizieren über größere Distanzen mit diesem tieffrequenten Infraschall. Den erzeugen sie durch das Aufstampfen mit ihren Füßen. Forschende der Harvard Medical School haben untersucht, inwieweit die Elefantenohren anatomisch darauf angepasst sind. Dabei zeigte sich, dass die Dickhäuter ihren inneren Gehörgang durch Muskeln gezielt zudrücken können. So werden tiefere Frequenzen über die Gehörknöchelchen deutlich besser weitergeleitet. Es ist ein Effekt, als wenn man sich in ihr Kopfhörer fest in die Ohren steckt und dann mehr Bass wahrnimmt.
2: Eine Linse stellt Neutronenbilder scharf.
3: Forschende am Paul-Scherrer-Institut in der Schweiz haben erstmals eine sogenannte achromatische Linse für Neutronen entwickelt. Sie bündelt Neutronenstrahlen unterschiedlicher Wellenlängen scharf auf einen Punkt. So etwas war bisher nur mit Licht möglich, aber nicht mit Neutronen. Wie die Forschenden in Nature Communications berichten, beugt und bricht das Verfahren den Neutronenstrahl mithilfe winziger Nickelringe und speziellen Diamantlinsen. Die neue Technik erweitert die Möglichkeiten der Neutronenbildgebung. Bisher mussten Proben für scharfe Aufnahmen nur wenige Zentimeter vom Neutronendetektor entfernt sein. In einem Test haben die Forschenden eine Lithium-Ionen-Batterie aus 6 Metern Entfernung durchleuchtet und dabei die innere Struktur erstmals scharf und detailreich abgebildet.
2: KI-Chatbots zeigen je nach Sprache verschiedene Persönlichkeiten.
3: Das US-Unternehmen Anthropic hat im Rahmen einer Studie 300.000 echte Gespräche seines Chatbots Claude in 20 Sprachen ausgewertet. Die jeweiligen Antworten haben sich teils deutlich in Details von Ton und Haltung und Inhalt unterschieden. Auf Hindi und Arabisch beispielsweise antwortete die KI besonders warmherzig, mit Humor und viel Lob. Auf Englisch und Russisch wurde Claude kritischer, hinterfragte Annahmen und verlangte Belege. Anthropic vermutet Unterschiede in den Trainingsdaten je nach Sprache hinter diesem Effekt.
2: Forscher wollen das Wissen über traditionelle Ernährungsweisen bewahren.
3: Vielerorts verdrängen industriell verarbeitete Lebensmittel die seit Jahrhunderten überlieferten Essgewohnheiten. Forschende aus 12 Ländern haben deshalb jetzt die World Diet Initiative gestartet. Wie sie im Fachblatt Nature Medicine schreiben, verfolgt das Konsortium 2 Ziele. Erstens sollen die traditionellen Ernährungsweisen aus aller Welt in einer Art Atlas dokumentiert werden. Und zweitens sollen deren gesundheitlichen Effekte untersucht werden, bevor sie verloren gehen.
2: Ein Dinosaurier ist für eine Rekordsumme versteigert worden.
3: Es handelt sich um das Skelett eines Tyrannosaurus Rex mit dem Spitznamen Gus. Rund 50 Millionen US-Dollar hat ein anonymer Bieter bei einer Versteigerung im New Yorker Auktionshaus Sotheby's dafür bezahlt. Damit ist Gus das bisher teuerste Dino-Fossil. Vor 2 Jahren hatte ein Hedgefonds-Milliardär 44 Millionen Dollar für ein Stegosaurus-Skelett namens Apex gezahlt. Paläontologen sehen solche Versteigerungen kritisch, denn so gelangen wertvolle Fossilien immer häufiger in Privatbesitz statt in Museen oder Forschungseinrichtungen.
2: Das waren die Wissenschaftsmeldungen von und mit Lucian Haas.
4: Sternzeit, 15. Juli. Piazzi und die Entdeckung von Ceres und Gauss. Morgen vor 280 Jahren kam in Norditalien Giuseppe Piazzi zur Welt. Er studierte Philosophie und Theologie und wurde Direktor der Sternwarte in Palermo. In der Neujahrsnacht 1801 entdeckte er Ceres, das größte Objekt zwischen den Bahnen von Mars und Jupiter. In dieser Gegend des Sonnensystems hatten die Astronomen schon lange einen weiteren Planeten vermutet. Aber beinahe wäre Piazzi der Ruhm entglitten, denn es dauerte einige Monate, bis er von Sizilien aus die Kollegen in allen Teilen Europas informieren konnte. Schlechtes Wetter, Krankheit und später eine ungünstige Stellung der Ceres am Himmel hatten weitere Beobachtungen unmöglich gemacht. Giuseppe Piazzi war verzweifelt. Aus seinen wenigen Daten ließ sich mit damaligen Methoden keine präzise Bahn bestimmen, die ein Auffinden des Objekts auch Monate später ermöglicht hätte. Der neue Planet schien sogleich wieder im Sterngewimmel verloren. Doch dann kam die große Stunde des jungen Braunschweiger Mathematikers Carl Friedrich Gauss. Er entwickelte innerhalb von Wochen ein ganz neues Verfahren, mit dem sich aus nur wenigen Beobachtungen die Bahn eines Himmelskörpers schnell und genau bestimmen lässt. Prompt gelang es, Ceres wieder aufzufinden. Giuseppe Piazzi galt zu Recht als Planetenentdecker. Und ganz nebenbei hat diese Episode Carl Friedrich Gauss zu einem weltberühmten Mathematiker gemacht. Piazzis übrige astronomische Arbeiten sind vergessen. Seinen Platz in der Geschichte verdankt er allein der Entdeckung von Ceres.
2: Dirk Lorenzen bestimmte mit uns zusammen die Bahnen der Himmelskörper. Und damit endet für heute Forschung aktuell. Britta Fecke, Dank fürs Zuhören und wünsche noch einen schönen Nachmittag.
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6: Uhr, die Nachrichten. Bundeskanzler Merz hat die Sozialpolitik der Bundesregierung verteidigt und weitere Reformen angekündigt. Bei einer Pressekonferenz in Berlin vor Beginn der Sommerpause sagte der CDU-Politiker, es habe Entwicklungen gegeben, die die öffentlichen Haushalte nicht weiter tragen könnten. Vor allem die Änderungen bei der Finanzierung der gesetzlichen Krankenversicherung seien sehr wichtig. Deutschland wolle die Wirtschaft wieder wettbewerbsfähig machen. Die Bundesregierung hat den Wirtschaftsplan für den Klima- und Transformationsfonds verabschiedet. Das Kabinett billigte in Berlin einen Entwurf, wonach im kommenden Jahr rund 13,3 Milliarden Euro aus dem Fonds verwendet werden, um Wirtschaft und Verbraucher bei den Energiekosten zu entlasten. Das umfasst einen Zuschuss zu den Stromnetzentgelten sowie Entlastungen für die energieintensive Wirtschaft. Außerdem ist geplant, bis zum Jahr 2030 mehr als 13 Milliarden Euro aus dem Fonds in den Kernhaushalt umzulenken, um dort Lücken zu schließen. Der Fonds ist ein Sondertopf des Bundes, um Klimaziele zu erreichen. Daraus werden Förderprogramme finanziert, beispielsweise für den Umstieg auf neue Heizungen oder Elektroautos. Laut Finanzministerium sollen einige der Förderprogramme gekürzt werden. Die Klimaschutzorganisation German Zero kritisierte den Wirtschaftsplan. Die Regierung mache den Fonds damit zum, Zitat, Selbstbedienungstopf für Industriesubventionen. Das Singen der DDR-Nationalhymne auf einer AfD-Veranstaltung in Sachsen-Anhalt stößt auf Kritik. Kanzleramtschef Frey sagte, er finde es extrem befremdlich. Der CDU-Politiker kritisierte vor allem, dass auch Sachsen-Anhalts Spitzenkandidat Siegmund und AfD-Bundesparteichef Chrupalla eingestimmt hätten. CSU-Generalsekretär Huber warf der AfD vor, extremistisch und geschichtsvergessen zu sein. Die AfD hatte gestern Abend in Dessau-Roßlau zu einer Podiumsdiskussion mit dem Kabarettisten Uwe Steimle eingeladen. Dieser stimmte am Ende die DDR-Nationalhymne an. Die Staatsanwaltschaft Dessau-Roßlau gab heute bekannt, gegen Steimle wegen seines Auftritts zu ermitteln. Es geht um den Vorwurf, er habe den öffentlichen Frieden durch die Androhung von Straftaten gestört. Steimle hatte sich abfällig über Kanzler Merz und Altkanzlerin Merkel geäußert. Über das neue Porträtbild von Merkel sagte er, im Moment hängt sie erst mal. Wenn der Nagel breche, dann stelle man sie an die Wand. Die Europäische Kommission hat Deutschland in 7 Fällen ermahnt, EU-Regeln in nationales Recht umzusetzen. In den sogenannten Vertragsverletzungsverfahren geht es unter anderem um Gesetze für Arbeitsgenehmigungen, Mindeststandards für die Aufnahme von Asylsuchenden und um die Bekämpfung schwererer Umweltstraftaten. Mitgliedsländer der EU müssen Richtlinien innerhalb einer bestimmten Frist umsetzen. Die Bundesregierung hat jetzt 2 Monate Zeit, zu reagieren und entsprechende Gesetzgebungsverfahren einzuleiten. Ansonsten drohen am Ende eine Klage vor dem Europäischen Gerichtshof und eine Geldbuße. Nach Angaben der Europäischen Kommission hinken auch andere Länder bei der Umsetzung von EU-Richtlinien hinterher. So seien die Vorgaben zur Energieeffizienz von Gebäuden bislang von keinem einzigen EU-Mitgliedstaat umgesetzt worden, hieß es in Brüssel. Der ukrainische Präsident Zelensky will den Leiter des staatlichen Energiekonzerns Naftogaz, Korjetski, zum neuen Ministerpräsidenten machen. Zelensky sagte in Kiew, dieser sei der am besten geeignete Kandidat. Die Prioritäten seien klar, die Vorbereitung auf den Winter. Das Parlament wird voraussichtlich morgen über die Personalie abstimmen. Eine Zustimmung gilt als sicher. Erwartet wird auch, dass mehrere Ministerposten neu besetzt werden. Der ukrainische Präsident hatte die bisherige Regierungschefin Sviridenko nach 1 Jahr im Amt entlassen. Das Wetter. In der Nacht im Nordosten gering bewölkt bis klar, sonst oft wolkig oder teils stark bewölkt. Im Nordwesten vereinzelt Gewitter, von der Mitte bis in den Süden örtlich auch Unwetter. Tiefsttemperaturen 19 bis 14 Grad. Morgen teils sonnig, teils heiter bis wolkig, im Tagesverlauf im Norden, Süden und Südwesten Schauer und teils kräftige Gewitter, 27 bis 33 Grad. Die weiteren Aussichten, am Freitag wechselnd bewölkt, außer im Nordwesten und Westen verbreitet Schauer und Gewitter, regional unwetterartig, 23 bis 29 Grad. Das waren die Nachrichten.
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7: Mit Jessica Sturmberg. Herzlich willkommen. Weniger Bürokratie, das klingt nach großer Entlastung. Wir schauen darauf, was die Bundesregierung nun dazu plant. Die EU-Kommission spricht Menschen ein klares Recht auf Vergessen zu. Die Wirtschaftsauskunft Teil Schufa speichert aber mehr Finanzdaten über Verbraucherinnen und Verbraucher in Deutschland, als den meisten bewusst sein dürfte. Was das bedeutet, erklären wir in dieser Sendung. Und wir beginnen mit dem Klima- und Transformationsfonds KTF. Der Fonds, aus dem es Mittel gibt für Fördermaßnahmen, damit das Ziel Klimaneutralität bis 2045 erreicht werden kann. Die Mittel aus dem KTF kommen im Wesentlichen aus den Einnahmen des nationalen und europäischen Emissionshandels. Und dazu gibt es über 10 Jahre insgesamt 100 Milliarden Euro aus dem 500 Milliarden Euro Sondervermögen. Das Signal, das war klar, hier soll richtig was bewegt werden. Weil es aber eine Lücke im Bundeshaushalt gibt, soll es nun doch ein bisschen weniger Mittel für den Klima- und Transformationsfonds geben. Bereits bekannt ist, dass es für den Einbau von Wärmepumpen und anderen klimafreundlichen Heizungen in den kommenden Jahren weniger Zuschuss vom Staat geben soll, unter Berücksichtigung einer sozialen Staffelung. Was es darüber hinaus ganz konkret bedeutet, ist noch nicht klar. Aber wenn wir uns anschauen, was aus dem Klima- und Transformationsfonds finanziert wird, dann reden wir von Förderung energetischer Stadtsanierung, bei Energieforschung oder Beratung zur Energieeffizienz, die Umstellung auf Nutzfahrzeuge, zum Beispiel einer E-Flotte. Darüber habe ich mit dem Düsseldorfer Wirtschaftswissenschaftler Jens Südekum gesprochen, der Bundesfinanzminister Lars Klingbeil berät. Ich wollte von ihm wissen, ob das der richtige Weg ist, ausgerechnet bei dem Fonds zu kürzen, bei dem es um die klimafreundliche Umgestaltung der Wirtschaft geht.
8: Also erstmal wird beim KTF nicht insgesamt gekürzt. Das Volumen steigt ja von ungefähr 37 Milliarden in 2026 auf 40 Milliarden in den Folgejahren. Das heißt, da findet ein Aufwuchs statt und viele Einzelprogramme werden auch weiterhin mit mehr Geld ausgestattet. Was hier gemacht wird, ist, dass aus dem Klimatransformationsfonds 2,7 Milliarden in den Kernhaushalt rübergebucht werden aus den Einnahmen aus den CO2-Zertifikaten. Und das ist notwendig, weil im Kernhaushalt eben einfach ein ganz, ganz großes Loch herrschte, Konsolidierungsbedarf. Und da leistet jetzt eben dieser große Klimatransformationsfonds einen kleinen Beitrag dazu, dass dieses Loch geschlossen wird. Aber das heißt nicht, dass jetzt Klimaschutzausgaben rasiert werden, im großen Stil gekürzt werden oder die Bundesregierung nichts mehr für Klimaschutz tun würde. Das ist alles nicht der Fall.
7: Gerade mit Blick auf die Folgen der Erderwärmung, die wir ja auch jetzt tagtäglich spüren, am Beispiel der Hitze, ist das dann der richtige Ansatz, an der Stelle Mittel abzuziehen? Müsste da nicht vielmehr genau hier noch mehr investiert werden?
8: Es ist eben diese große Lücke im Kernhaushalt, 34 Milliarden. Und das war ja die große Frage, wie schließt man die? Das ist eben teilweise gemacht worden, indem einige Steuern erhöht wurden, zum Beispiel bei Plastik. Aber es wurde eben auch vereinbart, dass Programmausgaben gekürzt werden. Das betrifft jetzt nicht nur den Klimaschutz, sondern dass Staatsausgaben genauer angeschaut werden und da eben bei Subventionen, bei Finanzhilfen gekürzt wird, anteilig. Und da kann man jetzt eben den Klimatransformationsfonds, also ich nehme jetzt mal konkret, die Förderung von Wärmepumpen oder Heizungen jetzt nicht komplett von ausnehmen. Also man kann nicht sagen, wir kürzen überall, außer in diesem Bereich. Das würde aus meiner Sicht ökonomisch auch keinen Sinn ergeben. Bei den Förderkürzungen, die jetzt stattfinden, ist es ja auch so, alle Zusagen, die gemacht wurden, die werden ja eingehalten. Das heißt also, diese Kürzung findet nur statt bei den sogenannten disponiblen Mitteln. Also das heißt, bei Geldern, die noch nicht konkret verplant waren. Und ganz konkret ist bei den Wärmepumpen, wird das eben geschehen, indem man jetzt nicht einfach pauschal Zuschüsse bekommt, wenn man sich eine Wärmepumpe kauft, sondern dass eben sozial gestaffelt wird. Also dass diese Zuschüsse gezahlt werden für Menschen mit relativ kleinen Einkommen, weil es macht auch ökonomisch gar keinen Sinn, dass man Besserverdienern, die sich das auch ohne Probleme selber leisten könnten, dann noch steuerliche Förderung aus dem KTF anbieten würde. Dafür ist einfach auch gar kein Geld da.
7: Ausgenommen sind ja Kürzungen beim Industriestrompreis, um energieintensive Unternehmen zu entlasten. Das Signal, was ja da ein Stück weit auch mitgeht, ist, an der Stelle kürzen wir nicht, wohl aber bei den Maßnahmen, wo es tatsächlich um Klimaschutz geht.
8: Jetzt ist es so, dass eben bei den Energiekosten, also dem Industriestrompreis oder der sogenannten Strompreiskompensation, das sind ja langfristige Zusagen, die die Bundesregierung gegeben hat und auch im Hinblick darauf, dass Unternehmen dann eben investieren. Also das sind ja wichtige Instrumente, damit Unternehmen sagen, ich elektrifiziere meinen Produktionsprozess, dafür muss ich aber wissen, wie sich der Strompreis in den kommenden 10, 20 Jahren entwickelt und dafür war dieses Instrument eben absolut zentral und die Grundidee war ja eben, dass man jetzt nicht gemachte Zusagen einfach kassiert. Deswegen werden diese Dinge nicht angetastet. Jetzt bei der Wärmepumpe, also bei den Zuschüssen, da wo schon Förderzusagen gegeben wurden, da werden die selbstverständlich eingehalten. Da geht es jetzt eben nur darum, dass in Zukunft eben diese Förderung zielgenauer ausgestaltet wird und nicht einfach pauschal jeder, jede Zuschüsse bekommt. Und ich würde sagen, das ist auch notwendig, dass eben der Staat wirklich genauer guckt bei den eigenen Ausgaben, was ist denn wirklich gerechtfertigt, was ist notwendig und wo kann man auch einsparen, weil es ja eben notwendig ist, wo kann man einsparen, ohne dass es große Effekte und große Schwierigkeiten irgendwo bereitet. Und deswegen glaube ich, die Kürzungen, die jetzt vorgenommen werden, die sind eben auch für diejenigen, die es betrifft, auch ganz gut verkraftbar.
7: Was ist die Botschaft? Was soll der KTF leisten?
8: Ja, der KTF ist das zentrale Instrument für Klimaschutz. Und es ist ja auch in der Verfassung so verankert, dass eben durch die KTF-Ausgaben die Erreichung der Klimaziele, die sich Deutschland ja gegeben hat, bis eben Mitte der 40er Jahre, dass die eben erreicht werden. Und von daher nochmal, es ist jetzt nicht so, dass diese Kürzungen irgendwie bedeuten, dass die Bundesregierung jetzt die Klimaziele kassiert oder nicht mehr einhalten will. Das ist alles nicht der Fall. Dort findet ein ganz, ganz spürbarer Aufwuchs statt der Ausgaben. Es ist eben nur so, dass eben jetzt ein kleiner Teil, ein kleiner Konsolidierungsbeitrag eben einfach notwendig ist, damit der Bundeshaushalt insgesamt fürs kommende Jahr einfach auch aufgeht.
7: Die Mittel, die aus dem KTF fließen, die fließen ja zum Beispiel in solche Projekte. Nehmen wir mal gerade das Thema Hitze, was wir jetzt gerade auch so sehr intensiv spüren. Da gibt es Kommunen, die entsiegeln, die renaturieren, die beispielsweise ihre Pflastersteine austauschen hin zu klimafreundlichen Pflastersteinen. Solche Projekte, ist da in Zukunft noch genug Geld für da, um da den Umstieg und auf mehr Resilienz, Hitzeresilienz zum Beispiel zu erzeugen? Sehen Sie das gewährleistet?
8: Ich kann jetzt nicht zu einzelnen Programmen von einzelnen Kommunen was sagen, weil da ist ja immer die Frage, werden die aus dem KTF jetzt genau bezahlt oder aus vielen anderen Töpfen, nicht? Also Kommunen, da läuft ja auch vieles über die Länder. Die großen Ausgabenposten im KTF, die sind stabil. Also wenn man sich jetzt einfach mal die Schlagworte da anschaut, wir haben schon drüber gesprochen, eben die Entlastung bei den Energiekosten, also Strompreiskompensation, die Hilfen bei den Netzentgelten, das ist alles stabil. Es gibt Programme Hochlaufwasserstoffwirtschaft für Industrietransformation, für klimafreundliche Energieversorgung. Das bleibt alles stabil, beziehungsweise wird in den kommenden Jahren auch weiter erhöht. Die Ausnahme ist eben, dass ein Einsparbereich in diesem Bereich Klimaschutzgebäude gemacht wird, also jetzt eben etwa Förderprogramme Heizungstausch, aber eben nach dem Prinzip, wie ich es beschrieben habe. Das heißt, dass es auch dort weiterhin Förderung geben wird, aber eben gezielter für Leute, die wirklich auf diese steuerliche Förderung angewiesen sind. Also was nicht mehr geht, ist einfach, dass mit der Gießkanne pauschal Subventionen an alle ausgezahlt werden, weil das gibt einfach die Lage des Bundeshaushaltes so jetzt eben nicht mehr her.
7: Daraus könnten Anreize entstehen, eben nicht mehr umzurüsten, auch jetzt für Menschen, die sich das prinzipiell leisten können, weil sie auch für sich eine Kalkulation machen und sagen, nee, dann macht das aus meiner Sicht keinen Sinn mehr. Das heißt, eine gewisse Richtung wird ja schon damit vorgegeben.
8: Nein, das sehe ich überhaupt nicht so. Die Wärmepumpe ist gerade im Neubau mittlerweile die absolut dominierende Heizform. Also im Neubau sind wir da fast bei 80-90% Wärmepumpe. Kein Mensch baut sich doch jetzt, wenn er neu baut, Öl- und Gasheizung ein, weil einfach die Wärmepumpe die absolut dominierende Technologie mittlerweile geworden ist, auch die günstigste. Und das heißt, da funktioniert das auch ohne steuerliche Förderung. Bei der Umrüstung, also in Bestandsgebäuden, da ist es eben anders, das ist teuer. Aber nochmal, natürlich ist es wünschenswert, wenn da jeder Unterstützung bekommen würde, aber das ist einfach finanziell so nicht darstellbar. Das heißt, die Unterstützung jetzt bei Umrüstung im Bestandsgebäudebereich wird eben fokussiert auf Leute, die eben auf diese staatlichen Hilfen angewiesen sind, aber eben nicht mehr pauschal, dass alle das kriegen.
7: Und es ist auch kein Sparen am falschen Ende.
8: Das glaube ich nicht. Also wenn man jetzt eben sagen würde, wir rasieren schon gemachte Zusagen oder wir machen einen Förderstopp von heute auf morgen, hat die Ampel ja damals zum Beispiel gemacht bei den Elektroautos, wo wirklich dann am nächsten Tag plötzlich ein Förderstopp verhängt wurde, werden musste, weil einfach die Finanznöte so akut waren. Das hat dann sozusagen wirkliche, echte Nachteile, ja, und das zerstört auch Vertrauen. Hier jetzt die Kürzungen, die stattfinden, sind ja so, dass schon gemachte, getroffene Zusagen alle eingehalten werden und es geht eben jetzt darum, zukünftige Ausgaben, die sogenannten disponiblen Ausgaben, moderat leicht zu kürzen und eben aber auch dabei bei dieser sozialen Staffelung zu schauen, dass da wo gekürzt wird, dass das eben auch verkraftbar ist. Und nochmal, also jemand, der wirklich gut verdient, würde ich sagen, der kommt auch so zum Ergebnis, sich eine Wärmepumpe einzubauen, weil das einfach die bessere Heizform ist und das funktioniert und ist auch wirtschaftlich, ohne dass Steuersubventionen fließen müssen. Ja, insofern würde ich sagen, ist das verkraftbar, dass man an der Stelle eben kürzt und unterm Strich dadurch dann eben auch den Bundeshaushalt in Ordnung bringt.
7: Das sagt der Düsseldorfer Wirtschaftswissenschaftler Jens Südekum, Berater vom Bundesfinanzminister Lars Klingbeil zu den Kürzungen beim Klima- und Transformationsfonds KTF. Wie wichtig es ist, dass es in Deutschland weniger bürokratisch zugeht. Darauf haben Wirtschaftsvertreterinnen und Vertreter immer wieder hingewiesen, dass sie beispielsweise von Dokumentations- und Nachweispflichten befreit werden. Aber auch im privaten Bereich sollen die Menschen etwas davon haben, zum Beispiel keine grüne Plakette mehr kaufen zu müssen, wenn sie ein E-Auto fahren, was im Kennzeichen ja eh schon sichtbar ist. Bundesdigitalminister Carsten Wildberger und seine Amtskollegin Bundesgesundheitsministerin Nina Wagen haben heute ihre Pläne zur Bürokratieentlastung vorgestellt. Und bei der Sommerpressekonferenz von Bundeskanzler Friedrich Merz war das auch Thema. Jörg Münchenberg hat jeweils zugehört.
9: Der Abbau von bürokratischen Vorgaben bleibt weiterhin ganz oben auf der Agenda der schwarz-roten Koalition. Das bekräftigte heute Bundeskanzler Friedrich Merz, CDU, auf der traditionellen Sommerpressekonferenz nach der Sitzung des sogenannten Entlastungskabinetts, das sich zuvor fast ausschließlich mit dem weiteren Bürokratieabbau befasst hatte.
10: Das ist eine Aufgabe, die uns auf Dauer gestellt sein wird. Das ist nichts, was wir heute abgeschlossen haben. Ich habe auch den Mitgliedern der Bundesregierung gesagt, das nächste Entlastungskabinett kommt zum Ende des Jahres. Jahres. Und dann werden wir erneut mit diesem Thema auch versuchen, die Bürgerinnen und Bürger, aber auch die Unternehmen in Deutschland von hohen bürokratischen Lasten zu entlasten.
9: Ein erstes Entlastungskabinett hatte auf Initiative von Digitalminister Carsten Wildberger, CDU, bereits im November des letzten Jahres getagt und erste Maßnahmen beschlossen. Bis zum Ende der Legislaturperiode sollen die Bürokratielasten um insgesamt 25% oder 16 Milliarden Euro gesenkt werden. Einiges sei schon erreicht, lobte heute der Digitalminister.
11: Wenn man das quantifiziert, wir haben gesagt, wir wollen Bürokratiekosten senken, haben wir seit November bis heute, einschließlich der heutigen Beschlüsse, 10,4 Milliarden Euro Entlastung auf den Weg gebracht. Und im Rahmen dieses zweiten Entlastungskabinetts haben wir 2,1 Milliarden Euro auf den Weg gebracht.
9: Konkret gehört zu den heutigen Beschlüssen ein Änderungspaket für die Bundesagentur für Arbeit. Beispielsweise können dann Videotelefonate die bisherigen Präsenztermine für Arbeitssuchende in den Behörden ersetzen. Zudem können die Empfänger von Arbeitslosengeld ganz auf Digital First setzen und nur noch per Mail mit der Arbeitsagentur kommunizieren. Gleichzeitig geht es auch um Maßnahmen, die eigentlich selbstverständlich anmuten, etwa dass Elektroautos künftig keine grüne Umweltplakette mehr benötigen. Durch die weitere Digitalisierung im Gesundheitsbereich erhofft sich die Koalition ebenfalls weniger Bürokratie und eine Absenkung der Kosten. Nicht zuletzt durch eine erhebliche Ausweitung des Leistungsumfangs der elektronischen Patientenakte sowie der Digitalisierung des ärztlichen Überweisungsscheins. Gesundheitsministerin Nina Wagen, CDU.
12: Das Gesetz entlastet alleine durch seine Maßnahmen um fast 448 Millionen Euro. Durch digitale Abläufe, durch digitale Kommunikation und damit auch einem digitalen Gesundheitswesen, das für alle Beteiligten Vorteile auch mit sich bringt. Schon alleine die 150 Millionen Arztbriefe, die jetzt per Mail versendet werden, schon allein das entlastet.
9: Die meisten Wirtschaftsverbände loben zwar grundsätzlich die Anstrengungen der schwarz-roten Koalition, bleiben zugleich aber skeptisch. So heißt es etwa bei der Deutschen Industrie- und Handelskammer, parallel zum Abbau gäbe es auch immer wieder neue Bürokratie, etwa im Umweltbereich. Außerdem müsste der Bürokratieabbau schneller und konsequenter umgesetzt werden, fordern Handwerk und der Digitalverband Bitkom.
7: Die Bundesregierung will weiter Bürokratie abbauen, Jörg Münchenberg berichtete. Wenn jemand mal eine Phase im Leben hat, in der es nicht gut gelaufen ist, dann soll dadurch nicht das ganze Leben geprägt werden. Das gilt zum Beispiel auch für Schulden. Die EU-Kommission spricht Menschen ja grundsätzlich ein klares Recht auf Vergessen zu. Aber die private Wirtschaftsauskunftei Schufa hat diesem Gedanken widersprechend Finanzdaten über die Verbraucherinnen und Verbraucher in Deutschland länger gespeichert und diese auch für Testzwecke, wie es heißt, genutzt. Was das bedeutet, dazu Mischa Erhardt.
13: Die große Transparenzoffensive hatte die Schufa im März ausgerufen. Von nun an soll ein moderner Schufa-Score über die Bonität von Verbraucherinnen und Verbrauchern Auskunft geben und für Konsumenten auch einfach online abrufbar sein. Weniger und klarere Kriterien als vorher lautet die Devise. Nur gibt es offenbar noch einen riesigen Datenberg von fast 70 Millionen Deutschen aus der Vergangenheit, den die Schufa ebenfalls nutzt, wie Recherchen des NDR und der Süddeutschen Zeitung zeigen.
14: Ich bin völlig überrascht davon, weil ich sagen muss, dass ich mir dieses Ausmaß von Verantwortungslosigkeit, was da offenbar herrscht, selber nicht hätte vorstellen können.
13: Sagt Matthias Spielkamp, Geschäftsführer von Algorithm Watch, der die Schufa schon seit längerem kritisch beobachtet.
14: Die Schufa bestreitet selber gar nicht, dass diese Datenbank existiert. Sie sagt nur, sie habe das Recht, sie zu haben. Aber wenn sich das rausstellt, dass sie diese Daten hat, die sie damit rechtfertigt, dass sie ein berechtigtes Interesse daran hat, dann ist das mit der größte Datenskandal der deutschen Geschichte.
13: Die Schufa argumentiert, dass die alten Daten von Verbraucherinnen und Verbrauchern eingesetzt und genutzt werden, um zu testen, ob der neue Schufa-Score belastbare Ergebnisse liefert. Der Blick in die Vergangenheit soll den Kunden der Schufa, wie etwa Banken, zeigen, ob der neue Score auch in der Vergangenheit die richtigen Ergebnisse geliefert hätte und damit auch heute wirksam funktioniert. Das sei von der Bankenaufsicht so gefordert. Claudio Zeitz-Brandmeier vom Verbraucherzentrale Bundesverband zeigt dafür wenig Verständnis.
15: Worum es jetzt hier halt geht, womit wir es zu tun haben, dass die Schufa hier alte Daten weiter gespeichert hat und, so sagt sie, für Testzwecke an Unternehmen rausgibt, da stellt sich halt die Frage, Moment, besteht hier zumindest das Risiko, dass Unternehmen dann eben doch auf Grundlage schon älterer Daten Entscheidungen treffen. Ja, und dieses Risiko ist etwas, was uns da schwer beschäftigt, weil das darf auf jeden Fall nicht sein.
13: Es gäbe keine geheime Schattendatenbank, argumentiert die Schufa, sondern nur archivierte Daten. Und die müsse man vorhalten, etwa um Beschwerden von Verbraucherinnen und Verbrauchern über ihren Schufa-Score nachkommen zu können. Auf Anfrage gibt die Schufa an, dass diese Daten bis zu 10 Jahre zurückreichen und im Grunde alle bei der Schufa registrierten Verbraucher betreffen. Die Schufa sieht sich mit diesem Datenmaterial auf rechtlich sicherem Terrain. Nur stellt sich für Datenschutzexperten die Frage, ob das wirklich so ist. Denn wer Daten aufbewahrt, muss grundsätzlich konkrete Gründe vorweisen können, wofür er sie speichert. Und die sieht die Juraprofessorin Ruth Janal von der Universität in Bayreuth bei diesen alten Schufa-Daten nach jetzigem Kenntnisstand nicht gegeben.
16: Was problematisch ist an diesen neuen Informationen, ist, dass eben Daten für die Vergangenheit gespeichert werden, die für die Score-Berechnung jetzt gar nicht mehr genutzt werden. Die Schufa beruft sich hier insbesondere auf Rechtfertigungsgründe für die Banken. Aber die Schufa ist nun mal keine Bank und kann sich deshalb auch auf diese Rechtfertigungsgründe nicht berufen.
13: Der Fall der in Wiesbaden ansässigen Schufa liegt bereits seit gut einem Jahr beim hessischen Datenschutzbeauftragten zur Prüfung vor, bislang allerdings ohne Ergebnis. Währenddessen hat Algorithm Watch die Initiative ergriffen und seit heute eine Online-Aktion gestartet. Matthias Spielkamp.
17: Wir haben eine Petition gestartet, in der wir die Schufa auffordern, diese Daten sofort zu löschen, weil wir davon ausgehen, dass sie rechtswidrig ist. Wir fordern auch den hessischen Datenschutzbeauftragten auf, jetzt endlich diese Prüfung zu beenden und festzustellen, ob das rechtswidrig ist. Und wenn das der Fall ist, dann muss auch die höchstmögliche Strafe von 20 Millionen Euro ausgesprochen werden. Und wir bieten Leuten aber auf unserer Seite auch ein Auskunftsformular an, mit dem sie sehr deutlich machen können, dass sie diese Daten wirklich auch bekommen, denn die Schufa gibt sie ihnen bisher nicht.
7: Die Schufa hat veraltete Daten von 68 Millionen Verbraucherinnen und Verbrauchern dauerhaft auf lange Zeit gespeichert. Das hat eine Recherche von NDR und Süddeutscher Zeitung ergeben und über die Folgen hat Mischa Erhard berichtet. Wir haben vorhin über die Mittelkürzungen beim KTF gesprochen. Nicht nur da, auch in anderen Bereichen muss gespart werden. Das hat der Berater von Bundesfinanzminister Lars Klingbeil, Jens Südekum, betont. Und dazu gehört auch die Deutsche Bahn. Die holt aber gerade im internationalen Vergleich auf bei den Investitionen in das Schienennetz, wie das Verkehrsbündnis Allianz pro Schiene und die Unternehmensberatung SCI Verkehr herausgearbeitet haben. Allianz pro Schiene appelliert nun an die Bundesregierung, das hohe Niveau dauerhaft zu sichern und insbesondere für den Kapazitätsausbau im Schienennetz langfristig eher mehr Mittel bereitzustellen. Dieter Nürnberger berichtet.
18: Jahrzehntelang wurde nicht genug in das Schienennetz investiert. Doch nun fließen Milliardensummen und Deutschland kann endlich im europäischen Vergleich mithalten. Das zeigen heute veröffentlichte Zahlen über die Pro-Kopf-Investitionen, die für die Schienenwege getätigt werden. 14 Länder wurden verglichen und Deutschland belegt inzwischen einen guten 6. Platz, sagt Dirk Pflege, Geschäftsführer der Allianz pro Schiene. Deutschland sei aufgewacht.
19: Wir haben in 2025 Rekordinvestitionen erlebt hier in Deutschland im Schienennetz mit 18,5 Milliarden Euro. Wenn man das auf die Bevölkerungszahl umrechnet, dann waren das 222 Euro pro Kopf. Und das ist 4-mal so viel wie vor 10 Jahren.
18: Die vorderen Plätze bei den Pro-Kopf-Investitionen belegen weiterhin Luxemburg und die Schweiz. Und zwar mit deutlichem Abstand. Hier wurden im vergangenen Jahr 622 bzw. 504 Euro pro Einwohner investiert. Milliardensummen aus dem schuldenfinanzierten Infrastruktursondervermögen und regulären Haushaltsmitteln sorgen derzeit in Deutschland für einen Sanierungsboom bei der Schieneninfrastruktur. Allerdings sei das Ziel, den schlechten Zustand des Netzes entscheidend zu verbessern, noch nicht erreicht worden. Verbandsgeschäftsführer Dirk Pflege plädiert beispielsweise für eine Verstetigung der Finanzmittel. Die Vergangenheit habe gezeigt, dass die Konzentration auf jährlich zu verabschiedende Haushaltsmittel keine ausreichende Planungssicherheit schaffe. Dirk Pflege schlägt, wie viele andere Branchenexperten auch, einen langfristigen Infrastrukturplan und auch Infrastrukturfonds vor.
19: Dieses ewige Hin und Her, das führt dazu, dass Steuergeld verbrannt wird. Wir brauchen hier also eine bessere Steuerung und eine stetige Finanzplanung dafür steht der Infraplan als Chiffre. Der steht in der Koalitionsvereinbarung. Das wäre der nächste große Schritt.
18: So würden die Investitionsmittel für die Schiene im Moment auch weiterhin steigen. 2026 werden sie bei über 20 Milliarden Euro liegen. Doch der Haushaltsentwurf des Bundes für 2027 sehe schon wieder eine Kürzung von 5% vor. Kritik gab es auch an der Mittelverwendung. Der Großteil fließe hierzulande in die Sanierung des Netzes und deutlich weniger in Aus- und Neubau. 2025 waren es nur gut 2 von insgesamt rund 18 Milliarden Euro. Dieser Kritik schließt sich in einer ersten Reaktion auf die heute vorgestellten Zahlen auch Matthias Gastel, der bahnpolitische Sprecher der Grünen Bundestagsfraktion, an. Das vorhandene Netz müsse natürlich saniert, doch ebenso auch Kapazitäten ausgebaut werden.
20: Das eine Problem ist, dass für den Aus- und Neubau ein viel zu geringer Betrag angesetzt ist. Und das zweite Problem ist, dass im Zusammenhang mit den Generalsanierungen diese Koalition kapazitätserweiternde Maßnahmen, also Sanieren und Kapazitätserweiterung, weitgehend rausgestrichen hat.
18: Immerhin hat der Bund im geplanten Etat für 2027 mehr Geld für Neu- und Ausbauprojekte bei der Schiene versprochen. 530 Millionen Euro zusätzlich.
7: Berichtet Dieter Nürnberger. Jetzt schauen wir auf das heutige Börsengeschehen zusammen mit unserer Börsenreporterin Claudia Werle. Wir haben die Pläne zur Entlastung von Bürokratie in dieser Sendung gehört. Wie wichtig ist das denn generell? Das haben wir von Unternehmen in der Vergangenheit ja immer wieder gehört. Und wie kommt es jetzt genau an der Börse an?
21: Ja, das ist zumindest ein Punkt, wo Besserung zu schaffen der Wirtschaft ein großes Anliegen ist. Aber es gibt noch viel zu tun.
7: Genau, und wie macht sich das beim Gesamtmarkt bemerkbar?
21: Der DAX, der ist heute deutlich im Minus. Die gegenseitigen Angriffe der USA und des Iran gehen weiter. Und damit verbunden ist natürlich die Frage, welche Folgen die kriegerischen Auseinandersetzungen auf längere Sicht haben werden. Da geht es auch um mögliche Zweitrundeneffekte. Der DAX, der ist deutlich im Minus, 0,5% tiefer bei 25.004 Punkten aktuell.
7: In diesem Spannungsfeld ist ja interessant, was sagen denn die Konjunkturdaten der anderen Länder, vor allen Dingen, wenn wir mal Richtung USA und China blicken?
21: Die US-Wirtschaft wächst überraschend stark. Einige Branchen boomen regelrecht. Das gilt vor allem für den gesamten Bereich Technologie. In anderen Bereichen, da sieht es nicht so gut aus. Und wenn wir nach China schauen, auch da wächst die Wirtschaft aber schwächer als erwartet. Es gibt so eine Zweiteilung. Industrie und Außenhandel, da sieht es ganz gut aus. Die Binnennachfrage, die bleibt aber schwach.
7: Der Erfolg der Chinesen fußt ja vor allem auf staatlichen Subventionen und dem Überschwemmen des Marktes in Europa. Der Verband Deutscher Maschinenbauer hat sich jetzt heute zu positioniert. Wie?
21: Er fordert ein härteres Vorgehen gegen China wegen solche Wettbewerbsverzerrungen, da ist von Ausgleichszöllen die Rede, also zum Beispiel bei Baumaschinen, wenn entsprechende Indizien für unfaire Wettbewerbspraktiken sprechen, von Einfuhrzöllen mit hohen Zusatzzöllen auf darüber hinausgehende Einfuhren, hält der VDMA aber nichts.
7: BASF hat die Jahresprognose angehoben, kommt aber gar nicht so gut am Markt an. Warum?
21: Das hängt mit dem Ausblick auf die zweite Jahreshälfte zusammen. Da rechnet nämlich BASF mit erheblichen geopolitischen Unsicherheiten. Aktien von BASF 2,7% im Minus.
7: Und dann Euro, Rente und Gold.
21: Der Euro 1,1439 $, die Umlaufrendite bei 3,09% und die Feinunze Gold 4,047,30 $.
7: Vielen Dank, Claudia Werle von der Frankfurter Börse. Und das war die Sendung Wirtschaft und Gesellschaft mit Jessica Sturmbeck. Hier folgt gleich Kultur heute und ich wünsche Ihnen noch einen schönen Abend.
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6: Uhr, die Nachrichten. Die Bundesregierung hat weitere Maßnahmen zum Abbau der Bürokratie beschlossen. Das Kabinett einigte sich nach Angaben von Digitalminister Wildberger darauf, bürokratische Verpflichtungen abzuschaffen, die einer jährlichen Entlastung von rund 600 Millionen Euro entsprechen. Konkret ging es unter anderem um mehr Digitalisierung im Gesundheitswesen. So soll eine elektronische Arztüberweisung eingeführt werden. Außerdem beschloss das Kabinett weniger Bürokratie für Genossenschaften und einfachere Regeln für Taxi- und Mietwagenunternehmen. Die Regierung verabschiedete zudem den Wirtschaftsplan für den Klima- und Transformationsfonds. Demnach werden im kommenden Jahr rund 13,3 Milliarden Euro aus dem Fonds verwendet, um Wirtschaft und Verbraucher bei den Energiekosten zu entlasten. Das umfasst einen Zuschuss zu den Stromnetzentgelten und Entlastungen für die energieintensive Wirtschaft. Außerdem ist geplant, bis zum Jahr 2030 mehr als 13 Milliarden Euro aus dem Fonds in den Kernhaushalt umzulenken, um dort Lücken zu schließen. Wehrfähige ukrainische Männer erhalten in der Europäischen Union künftig nicht mehr automatisch einen Schutzstatus. Darauf einigten sich Vertreter der Mitgliedstaaten in Brüssel. Wer aus der Ukraine in die EU einreisen will, muss künftig nachweisen, dass er mit Genehmigung ausgereist ist oder vom ukrainischen Wehrdienst befreit ist. Nötig ist noch die formelle Zustimmung durch den Rat der 27 EU-Staaten. Männer, die sich bereits in der EU aufhalten, sind von der Änderung nicht betroffen. Die Europäische Union kommt damit einer Bitte der ukrainischen Regierung nach. In der Ukraine gilt derzeit für Männer im Alter von 23 bis 60 Jahren wegen des russischen Angriffskrieges ein Ausreiseverbot. Der ukrainische Präsident Selenskyj will den Leiter des staatlichen Energiekonzerns Naftogaz, Korjetski, zum neuen Ministerpräsidenten machen. Selenskyj sagte in Kiew, dieser sei der am besten geeignete Kandidat. Die Prioritäten seien klar, die Vorbereitung auf den Winter. Das Parlament wird voraussichtlich morgen über die Personalie abstimmen, eine Zustimmung gilt als sicher. Erwartet wird auch, dass mehrere Ministerposten neu besetzt werden. Der ukrainische Präsident hatte die bisherige Regierungschefin Zviridenko nach einem Jahr im Amt entlassen. In der Türkei ist mit zahlreichen Gedenkveranstaltungen an den Putschversuch gegen die Regierung von Präsident Erdogan vor 10 Jahren erinnert worden. In Istanbul nahmen Tausende an einem Marsch über die sogenannte Brücke der Märtyrer des 15. Juli über den Bosporus teil. Dort hatten sich Putschisten und regierungstreue Sicherheitskräfte damals Gefechte geliefert. Kämpfe gab es damals zudem in Ankara. Gegen die Putschisten hatten sich damals auch viele Zivilisten gestellt. Insgesamt gab es mehr als 250 Todesopfer. Der Aufstand wurde schließlich niedergeschlagen. Erdogan macht den 2024 in den USA gestorbenen Prediger Gülen für den Putschversuch verantwortlich, der dies stets zurückgewiesen hatte. Jugendliche fühlen sich laut einer Untersuchung durch soziale Medien in hohem Grad belastet. Intensive Austausche, schnelle Informationen, Hass und drastische Bilder auf Plattformen wie TikTok, Snapchat oder Instagram glichen für viele einer Achterbahnfahrt, hieß es bei der Vorstellung der repräsentativen sogenannten Gym-Plus-Studie in Mainz. Jeder zweite Teenager beneidet, laut den Daten, frühere Generationen ohne soziale Medien. Zugleich stellen die Plattformen aber für 82% der Befragten einen wichtigen Zugang zu Wissen dar. Etwa die Hälfte berichtete zudem davon, sich in den sozialen Medien verstanden zu fühlen. Der Waldbrand im Müritz-Nationalpark in Mecklenburg-Vorpommern hat sich weiter ausgebreitet. Inzwischen sind etwas mehr als 160 Hektar betroffen, wie der Landkreis Mecklenburgische Seenplatte mitteilte. Mehrere Orte wurden evakuiert. Die Behörden baten Landwirte um Hilfe. Diese sollen etwa bei der Ernte Eggen und Wassertanks bereithalten, um entstehende Brände schnell eigenständig bekämpfen zu können. Das Wetter. In der Nacht im Nordosten gering bewölkt bis klar, sonst oft wolkig oder teils stark bewölkt. Im Nordwesten vereinzelt Gewitter, von der Mitte bis in den Süden örtlich auch Unwetter. Tiefstemperaturen 19 bis 14 Grad. Morgen teils sonnig, teils heiter bis wolkig, im Tagesverlauf im Norden, Süden und Südwesten Schauer und teils kräftige Gewitter, 27 bis 33 Grad. Das waren die Nachrichten.
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7: Die größte Kunstsammlung der Welt ist zu wenig sichtbar und erwirtschaftet zu wenig Geld, findet der bayerische Kunstminister und will die Staatsgemäldesammlung neu aufstellen. Mehr dazu gleich. Wie Kunst dagegen Menschen geradezu magisch anzieht, zeigt die Ausstellung der japanischen Künstlerin Yayoi Kusama im Museum Ludwig in Köln. Über die Faszination Kusamas gleich ein Gespräch. Und in Kuba ist ein regimekritischer Künstler spurlos verschwunden. Zu Kultur heute begrüßt sie Anja Reinhardt. In Deutschland finden sich die meisten
2: befinden sich die meisten Museen in öffentlicher Trägerschaft, finanziert von Ländern oder Kommunen, einige auch vom Bund. Das hat für die Häuser allerdings nicht nur Vorteile, denn der bürokratische Apparat dahinter ist oft schwerfällig. Dass moderne Führungsstrukturen dringend nötig sind, wurde in den letzten Jahren vor allem bei der Stiftung Preußischer Kulturbesitz deutlich, die erstklassige Sammlungen hat, aber zu wenige Besucher. Dazu kommen langwierige Entscheidungsprozesse durch komplizierte Organisationsstrukturen. Ähnlich sieht es bei den bayerischen Staatsgemäldesammlungen auch aus. Auch sie wollen sich neu aufstellen. Zu ihnen gehören insgesamt 18 Museen. Unser Landeskorrespondent in Bayern, Tobi Krone, war bei der Vorstellung der neuen Strukturen heute im Landtag dabei.
0: Es kommen immer mehr Touristinnen und Touristen nach Bayern. Doch die Museumsbesucher halten nicht mit den steigenden Übernachtungszahlen mit. Das habe vor allem mit den veralteten Strukturen der Museen zu tun, so Kunstminister Markus Blume. Die Staatsmuseen seien nicht sichtbar genug, nicht flexibel genug. Sie kooperierten nicht miteinander und sie erwirtschafteten nur 10% ihrer Einnahmen selbst. Grund für eine Reform, deren Eckpunkte Markus Blume heute im Bayerischen Landtag vorgestellt hat.
1: Wir gehen damit ein gutes Stück des Weges, den andere schon vor uns gegangen sind. Wenn wir nach New York schauen, aber im deutschsprachigen Raum vielleicht noch naheliegender nach Dresden oder nach Wien schauen, dort haben wir Museen, die viel mehr Freiheiten haben, die auch einen höheren Eigendeckungsbeitrag erwirtschaften, weil sie auch erfolgreicher sind bei Besucherinnen und Besuchern.
0: Maßgeblich entwickelt hat die Reformvorschläge eine externe Kommission, geleitet von zwei kunstsinnigen Unternehmensberatern. Die Museen, gegenwärtig noch alle nachgeordnete Behörden, die direkt dem Ministerium unterstehen, sie sollen in eine Anstalt öffentlichen Rechts überführt werden.
1: Kurz gesagt, wir wollen die bayerischen staatlichen Kunstmuseen in die große weite Welt der Freiheit entlassen. Nicht, dass wir uns als Staat zurückziehen, das ist keine Privatisierung. Wir bleiben der Träger, wir bleiben der Eigentümer. Wir sorgen mit staatlichen Zuschüssen dafür, dass diese Museen blühen und gedeihen können, aber eben mit mehr Eigenverantwortung für das eigene Tun und auch für die Zukunft.
0: Anstatt dass jedes Museum wie bisher seine Belange einzeln mit der Rechts- und Fachaufsicht des Kunstministeriums klärt, sollen sich in Zukunft mehrere Museen zusammenschließen. Ein wiederum übergeordneter Museumsverband bekommt einen Vorstand, der dann die Kommunikation mit dem Ministerium übernimmt. Außerdem soll es auch einen Geschäftsführer geben, der sich um Strategie, Marketing und um das Fundraising kümmert, also das Einwerben von Spenden und Fördergeldern.
1: Unter dem Dach der Bayerischen Staatsmuseen wollen wir schlagkräftige Verbünde schaffen, im Grunde aus 18 nur noch 10 machen. Es soll beispielsweise ein starkes Museum für Industriekultur geben, was das Textilmuseum in Augsburg, das Porzellanikon in Selb und das Glasmuseum in Frauenau zusammenführt, für ein gemeinsames Besuchserlebnis, vielleicht für gemeinsame Ausstellungsprogramme und insgesamt auch für mehr Miteinander, als das heute gelebt wird.
0: Die Umwälzungen wären räumlich spürbar, vor allem in München. Das Deutsche Theatermuseum etwa, das bis jetzt in einer ruhigen Ecke der Altstadt kaum zu finden ist, soll seine Ausstellungen künftig in der Pinakothek der Moderne präsentieren können, was die Sichtbarkeit definitiv erhöhen würde. Ähnliches ist für die Sammlung Götz geplant, eine staatlich betriebene private Kollektion zeitgenössischer Kunst, deren Stammhaus geschlossen und laut Kunstministerium nicht mehr sanierungsfähig ist. Auch die Sammlung Götz soll Werke in der Pinakothek der Moderne zeigen. Allerdings könnte es dadurch in dem zentralen Kunsttempel noch enger werden als jetzt schon. Die Pinakothek der Moderne müsste dann Ausstellungen von insgesamt 5 Sammlungen auf begrenztem Raum orchestrieren. Etwas überraschend, das Museum Brandhorst, gleich neben der Pinakothek der Moderne und auch ein bedeutendes Haus für zeitgenössische Kunst, will die Kommission als eine eigenständige Struktur erhalten. Wohl auch, weil sich seine Sammlung durch Neueinkäufe des Sammlers Udo Brandhorst stetig vergrößert und es damit einen besonderen Status besitzt. Für seine Vorschläge erhält der Kunstminister aus der Opposition verhalten positive Reaktionen. Sanne Kurz, kulturpolitische Sprecherin der Grünen im Bayerischen Landtag.
22: Also angesichts des AfD-Wahlprogramms für die Wahlen im Osten jetzt, glaube ich, dass wir sehr klug sind, wenn wir uns so aufstellen, dass wir staatsferner unsere Kunst und Kultur machen. Der Staat soll das natürlich finanzieren, aber eine starke öffentlich-rechtliche Anstalt, wo weniger Politik und mehr Fachexpertise von den Menschen vor Ort regiert, kann helfen, dass man sich widerstandsfähig macht durch Einflussversuche der Politik.
0: Noch ist diese Museumsreform nur ein Vorschlag, der erstmal durch ein gesetzgebendes Verfahren müsste. Wenn das gelingt, dann soll die Reform nach Willen von Kunstminister Markus Blume Anfang 2029 umgesetzt sein.
2: Tobi Krone über die Neuaufstellung der Bayerischen Staatsgemäldesammlung. Punkte, leuchtende Farben und organische Formen, das sind die Markenzeichen der japanischen Künstlerin Yayoi Kusama. Fast 100 Jahre ist sie alt. Das Museum Ludwig in Köln zeigt seit Mitte März eine große Ausstellung mit 300 Werken aus allen Schaffensperioden. Die Kartennachfrage war so groß, dass die Tickets immer wieder ausverkauft waren. Und vor dem Museum bilden sich auch jetzt noch regelmäßig lange Schlangen.
3: Gemeinsam oder einsam? Über Solitäre und Rudeltiere in der Kultur.
2: Einsam sind die Besucher dieser Ausstellung nicht. Die Kunst von Yayoi Kusama wird hier zum Gemeinschaftserlebnis. Dabei ist die Künstlerin selbst ein sehr zurückgezogener Mensch und lebt seit Jahrzehnten in einer psychiatrischen Klinik. Wie eine Einzelgängerin Gemeinschaft herstellt, darüber habe ich mit dem Direktor des Museum Ludwig, Yilmaz Givio, gesprochen und ihn gefragt, ist das ein Widerspruch, dass eine so zurückgezogene Künstlerin zu einem der größten Publikumsmagneten der Gegenwart geworden ist?
4: Ja, man kann sagen, dass es ein Widerspruch ist, dass die Künstlerin einerseits sehr zurückgezogen lebt und dementsprechend auch so keine Interviews in den letzten Jahren gegeben hat und andererseits ihre Kunst wirklich die Massen begeistert, auch für Gemeinschaft insofern sorgt, als diese Ausstellungen ja gemeinsam erlebt werden. Und ein Phänomen ihrer Ausstellung ist ja, dass die Leute sich gerne in diesen Ausstellungen fotografieren, beziehungsweise ich habe es oft erlebt, auch fotografieren lassen, dass man so quasi jemand Fremden in der Ausstellung fragt, könnten Sie nicht ein Foto von mir machen? Also das schafft wirklich so Kommunikation auch in der Ausstellung, wenn man die Ausstellung besucht.
2: Dafür steht ja exemplarisch dieser wirklich tolle Infinity Room mit großen organischen Formen, mit vielen Punkten und Spiegeln, in dem man sich tatsächlich auch ein bisschen verlieren kann. Die Besucher stehen da ja auch sehr geduldig Schlange. Welche Erklärung haben Sie dafür, dass ausgerechnet dieser Raum so begehrt ist, außer dass er natürlich sehr Instagrammable ist?
4: Dieser Raum ist, glaube ich, so begehrt, weil er den ganzen Körper involviert. Das Fachwort dazu heißt ja immersiv, also dass wir eintauchen in die Kunst von Yayoi Kusama auf mehrfachen Ebenen. Einmal betritt man wirklich die Installation, man ist also umgeben von den schwarz-weißen Mustern in diesem Raum, sowohl vom Boden, von den Wänden, von der Decke. Und was sehr schön ist, sie hat in diesem, das hat sie erstmals jetzt für die Ausstellung gemacht, einen Spiegelraum in die immersive Installation gestellt. Und deshalb stehen, glaube ich, unser Publikum auch gerne dort an, weil sie schon, während sie anstehen, um in den Spiegelraum zu kommen, der ja in diesem immersiven Raum steht, sind sie schon gleichzeitig Teil der Installation. Und ich glaube, dieses komplette Aufgehen in der Installation, das ist das, was dem Publikum besonders gut gefällt.
2: Also sie selbst spricht ja immer wieder davon, dass sich die eigene Persönlichkeit auflöst. Würden Sie sagen, dass sich in der Kunst das Individuum auflöst?
4: Soweit würde ich nicht gehen. Ich verstehe, dass Kusama das so sieht, weil sie ihre Krankheit oder ein Aspekt ihrer Krankheit besteht ja darin, dass sie das Gefühl hat oder über viele Jahre hatte, mit der Umwelt zu diffundieren. Also konkret, sie hat auf ihrem Körper schon als kleines Kind überall Punkte gesehen, hat diese Punkte auch in dem um sie umgebenden Raum gesehen und hatte so das Gefühl, quasi als Persönlichkeit, als junger Mensch dann in diesen Raum zu diffundieren. Und sie hat ja die Kunst dazu benutzt, um quasi gegen diese Vorstellungen anzugehen und das quasi zu externalisieren, also die Krankheit quasi nach außen zu übertragen. Und dadurch ist sie ja bisher, sie ist immerhin 97 Jahre alt, gut durchs Leben gekommen.
2: Was sie ja als Teenager auch sehr bewusst erlebt hat, ist, wie Japan zweimal von der Atombombe getroffen wurde. Es gibt auch ein Bild von ihr in der Ausstellung mit dem Titel Atomic Bomb. Das ist von 1954. Was bedeutet diese Erfahrung des kollektiven Todes für ihre Kunst?
4: Ich glaube, diese Erfahrung des kollektiven Todes hat mehrere Ebenen in ihrer Kunst. Einmal eine persönliche. Sie haben die Arbeit von 1954 erwähnt. Wenn wir uns in diese Zeit hineinversetzen und teilweise ja bis heute, dass Japan noch stärker vielleicht als Deutschland eine patriarchale, also eine von Männern geprägte Gesellschaft ist. Und Sie müssen sich vorstellen, 1957 hat sie als junge Frau damit ein Tabu quasi aufgegriffen. Und das zum einen als junge Frau in dieser patriarchalen Gesellschaft und dann ein Thema zu nehmen, was eigentlich totgeschwiegen wird. Diese Atombombe ist nach wie vor ein großes Trauma für die Gesellschaft. Mhm. Und ich finde es schon beeindruckend, dass sie als junge Künstlerin in dieser Gesellschaft auch vor solchen Themen nicht zurückschreckt.
8: Die japanische Gesellschaft ist ja immer noch nicht besonders gleichberechtigt. Also es gibt eine klare Rollenverteilung zwischen Mann und Frau. Das war sicherlich in den 50er Jahren noch mal deutlich stärker. Sie ist ja dann auch nach New York gegangen. Und das Interessante an dieser Zeit ist ja vielleicht, dass diese Künstlerin, die ja eigentlich doch eher zurückgezogen, scheu ist, da Happenings veranstaltet. Und das Happening ist ja eine Kunst, die doch, man könnte sagen, sehr extrovertiert ist. Haben Sie eine Erklärung dafür?
4: Kusama hat, wenn man so möchte, mindestens zwei Seelen in ihrer Brust. Das ist zum einen die zurückgezogene, scheue Künstlerin, die auch mit Psychosen ihr Leben lang zu kämpfen hat, sich ja selber in eine Klinik auch in Japan eingewiesen hat, wo sie nach wie vor lebt, also eine psychiatrische Klinik, die sie tagsüber verlässt, um zu arbeiten im Atelier und dann abends wieder zurückgeht. Also es ist einerseits diese doch fragile Person,

0: wohlgemerkt. Sie hat vorher eine Pressemeldung geschickt und gesagt, Yayoi Kusama wird um 15 Uhr am Samstag im Skulpturengarten eine Performance mit nackten Menschen veranstalten. Sie können sich vorstellen, auf diese Pressemeldung, da kam viel Öffentlichkeit, kam viel Presse. Also es war wirklich eine sehr extrovertierte Aktion, die sie da veranstaltet hat. Immer umgeben von anderen, die sie quasi wie eine Dirigentin oder eine Regisseurin angeleitet hat. Und das hatte eine unglaublich große Öffentlichkeit. Also das sind diese zwei Wesen, die sie verkörpert. Einerseits dieses Zurückgezogene und dieses andererseits auch ein Bewusstsein. Ich bin eine tolle Künstlerin und ich möchte das vermitteln. Ich möchte nach außen. Und ich habe auch als Frau, als japanische Frau in der amerikanischen Gesellschaft, in der Kunstgesellschaft ein Recht gesehen und gehört zu werden.
1: Glauben Sie, dass so ein, und das ist es ja am Ende, Gemeinschaftserlebnis im Museum, man könnte jetzt zum Vergleich noch Leonardo da Vinci im Louvre oder Vermeer im Amsterdamer Rijksmuseum vor ein paar Jahren jeweils, das Kunsterlebnis am Ende vielleicht sogar nachhaltiger macht, weil es eine Art Ausnahmezustand ist?
0: Das hängt, glaube ich, sehr von der Präsentation ab. Ich kann das nicht so allgemein beurteilen. Ich kann es für die Ausstellung von Yayoi Kusama im Museum Ludwig beurteilen. Das ist eine ungewöhnliche Rezeption, ja, das stimmt. Aber es ist auch, wie gesagt, sehr kunsthistorisch. Also Sie sehen, Sie lernen hier viel. Sie haben trotz der Menge der Besuchenden, wir haben deshalb die Slots extra auch bewusst so eingeteilt, dass es immer noch angenehm ist, in den Räumen umherzugehen, dass die Atmosphäre ist eigentlich, oder ich habe sie bisher noch nicht so empfunden, dass man denkt, oh Gott, hier sind so viele Leute, ich kann mich gar nicht auf die Kunst konzentrieren. Sie können sich auf die Kunst konzentrieren hier und sie werden dafür belohnt, weil wirklich gerade auch die frühen Arbeiten sehr, sehr interessant sind und wie gesagt, Kennerinnen und Kenner haben die bisher noch, kannten die nicht, weil die größtenteils teilweise aus ihrem Studio kommen. Wir haben ja sehr eng mit Yayoi Kusama zusammengearbeitet und die übrigen alle aus Asien. Wir haben uns ganz konzentriert, ganz dezidiert auf Museen in Japan und überhaupt in Asien, weil wir wussten, wir bekommen einen großen Teil von der Künstlerin, von Yayoi Kusama aus Tokio. Und das heißt also, sie lernen hier auch diese historischen Arbeiten kennen, die sie sonst nur kennen können, wenn sie viel nach Asien reisen. Also das ist auf jeden Fall ein Pluspunkt. Und die hinteren Räume, dann die großen Infinity-Räume, da haben sie dann wirklich das Erlebnis, was sie in einer Leonardo da Vinci-Ausstellung oder in anderen Ausstellungen, die auch sehr, sehr viel Publikum haben, sicherlich nicht haben werden.
1: Mit dem Unterschied, dass man im Infinity-Room wirklich etwas sieht und vor der Mona Lisa eher nicht.
0: Genau.
1: Sagt Yilmaz Givior, Direktor des Museum Ludwig in Köln, über die Faszination, die die Künstlerin Yayoi Kusama auf so viele Menschen ausübt. Und wer die Ausstellung in Köln verpasst hat, ab Mitte September ist sie in Amsterdam zu sehen. In Kuba gibt es ab heute wieder landesweit Strom nach dem dritten Ausfall des Netzes innerhalb kurzer Zeit. Die Wirtschaft liegt ohnehin am Boden, umso mehr als Donald Trump im Januar eine Ölblockade gegen das Land verhängt hat. Seit Jahren gehen die Menschen auf die Straßen, um zu protestieren gegen Mangelwirtschaft, Lebensmittelknappheit und die stundenlangen Stromausfälle. Der größte Protest entlud sich vor 5 Jahren. Die Regierung wurde in der Folge noch repressiver und ließ hunderte Aktivisten verhaften. Darunter auch der Künstler Luis Manuel Otero Alcántara. Vor wenigen Tagen hätte Alcántara freigelassen werden sollen. Aber wie unser Lateinamerika-Experte Peter B. Schumann berichtet, fehlt von ihm jede Spur. Offenbar wollte das Regime einen seiner bekanntesten Kritiker zum Schweigen bringen.
2: Freiheit, ihr Scheißer, Freiheit, ruft ein in die kubanische Nationalfahne gehüllter Mann auf dem Platz vor dem Kapitol in Havanna, dem früheren Parlament, der anrückenden Polizei zu. Passanten sind stehen geblieben und beschimpfen die Uniformierten, als sie ihn in ihren Wagen zerren. Es ist Luis Manuel Otero Alcántara bei einer der für ihn typischen Aktionen im öffentlichen Raum. Der 38-Jährige ist einer der bekanntesten Künstler und Aktivisten der Insel, ein Artivist, wie er sich selbst nennt, der Kunst mit kompromisslosem Engagement verbindet, der sich einmischt in die katastrophale Lage seines Landes und die Konsequenzen, selbst das Gefängnis, nicht scheut. Das Regime versuchte mehrfach, ihn als Kriminellen abzustempeln.
3: Dabei sind sie die Kriminellen. Sie verletzen die Haftvorschriften und sperren dich bereits ein, wenn sie dich ohne Ausweis antreffen. Selbst am Tag der Menschenrechte, als ich das Haus

0: Kibbuz verlassen wollte, haben sie mich verhaftet. Ich war unzählige Male im Knast, aber durch solche Methoden werden sie meinen Willen nicht brechen. Ich bin kein Krimineller, sondern ein Künstler, ein junger Mann, der für die Freiheit Kubas kämpft.
1: Freiheit ist ein zentraler Begriff für Luis Manuel Otero Alcántara, denn er stammt aus San Isidro, einem der lange vernachlässigten Viertel in Havannas Altstadt, wo mehrheitlich schwarze Menschen leben. Schon früh setzte er sich für deren Rechte ein und klagte später auch in seinem künstlerischen Werk Armut und Rassismus an. Dadurch kam er immer wieder mit der Staatsmacht in Konflikt, zuletzt bei den riesigen Massendemonstrationen am 11. Juli 2021. Damals war er wegen Verletzung der nationalen Sicherheit und Verunglimpfung nationaler Symbole zu 5 Jahren Gefängnis verurteilt worden. Vergangene Woche ging seine letzte und längste Haftstrafe offiziell zu Ende. Doch kurz vor der Freilassung holte ihn ein Kommando der Geheimpolizei aus dem Sicherheitsgefängnis in Guanacay ab und verschleppte ihn an einen unbekannten Ort, wie die Internetzeitung Diario de Cuba berichtete.
0: Diese Form des gewaltsamen Verschwindenlassens praktiziert der kubanische Staat systematisch.
1: So die Menschenrechtsorganisation Cubalex.
0: Das dient unter anderem dazu, im Gefängnis mit den Opfern Verhöre durchzuführen und sie unter Druck zu Äußerungen zu zwingen, die propagandistisch gegen sie verwendet werden können.
1: Auch diese Prozedur hat der kubanische Artivist bereits durchgemacht. Die Journalistin Lin Carranza hat seinen Fall in Diario de Cuba dokumentiert und so resümiert.
2: In all den Jahren seiner Haft hat er jede Art von Verunglimpfungen und Bedrohungen im Gefängnis erfahren. Dass er jetzt nicht wirklich freigelassen wurde, ist eine weitere Perfidie des Regimes und ein Beispiel für die Rechtlosigkeit, in der sich politische Häftlinge in Kuba befinden. Die Freilassung von Luis Manuel ist keine Frage der politischen Entscheidung, sondern des Rechts, auf das alle Kubaner Anspruch haben, auch die hinter Gittern.
1: Luis Manuel Otero Alcántara hat sich sogar bereit erklärt, nach der Haft sofort das Land zu verlassen und ins US-amerikanische Exil zu gehen. Er sah auf der Insel für sich keinen Spielraum mehr. Doch selbst diese Alternative wurde ihm verweigert. In einem der letzten Statements, die er aus der Haft schleusen konnte, zeichnete er ein düsteres Bild Kubas und zeigte sich selbst ungebrochen.
0: Das Regime verheißt nichts Positives für unsere Zukunft. Denn wir Kubaner, die wir fast ausnahmslos darauf hofften, dass das Regime aus eigener Schwäche oder durch die Intervention der Vereinigten Staaten zusammenbrechen würde, erleben bereits jetzt die Zukunft der nächsten 10, 15 oder 20 Jahre. Noch mehr Elend. Ich selbst werde mich jedoch auch im finstersten Loch weiter für die Freiheit engagieren.
1: Um seine Freilassung bemühen sich mehrere Menschenrechtsorganisationen wie Amnesty International und auch der Internationale Pain Club. Dass überhaupt ein Künstler wie Luis Manuel Otero Alcántara auf diese Weise traktiert wird, ist ein weiterer Beleg für die Unmenschlichkeit des kubanischen Regimes.
3: Peter B. Schumann über das Verschwinden des kubanischen Künstlers Luis Manuel Otero Alcántara. Die Übernahme von Warner Brothers durch Paramount ist eine der größten Medienfusionen der letzten Jahre. Jetzt mehren sich in den USA die Klagen. Enne Seidel mit den Kulturmeldungen.
4: Nachdem Anfang der Woche schon 12 US-Bundesstaaten Klage eingereicht haben, zieht jetzt die Gewerkschaft der US-amerikanischen Drehbuchautoren nach. Auch sie klagt gegen die Übernahme des Hollywood-Konzerns Warner Brothers durch das Medienunternehmen Paramount. Die Drehbuchautorinnen und Autoren fürchten, dass die Übernahme dem Wettbewerb schadet, was für sie weniger Geld und schlechtere Verträge bedeuten könne. Nach der Übernahme von Warner Brothers habe Paramount genug Marktmacht, um die Gehälter von Drehbuchautoren zu kürzen, warnt die Gewerkschaft. Außerdem könne der Deal auch zu weniger Vielfalt in Filmen und Serien führen. Ähnlich argumentieren auch die US-Bundesstaaten, die Klage eingereicht haben. Sie befürchten weniger Angebote, höhere Preise und schlechtere Qualität bei Filmen und Serien. Die US-Regierung sieht in der geplanten Übernahme kein Problem. Sie hat den Deal bereits genehmigt. Der gescheiterte Putschversuch in der Türkei jährt sich heute zum 10. Mal. In der Nacht vom 15. auf den 16. Juli 2016 putschte ein Teil des türkischen Militärs gegen die Regierung Erdogan. Die reagierte darauf mit aller Härte, mit Ausnahmezustand, Verhaftungen und Säuberungsaktionen. Unter den politischen Folgen leidet bis heute auch die türkische Kulturszene. Der Putschversuch sei für Präsident Erdogan die Gelegenheit gewesen, seine Ein-Mann-Herrschaft zu festigen, sagt Asena Günal. Sie ist Geschäftsführerin des Kulturzentrums Anadolu Kültür in Istanbul, dessen Gründer Osman Kavala seit Jahren im Gefängnis sitzt. Auch heute stünden kritische Kulturschaffende in der Türkei weiter stark unter Druck, so Asena Günal. Und was das ganz konkret für ihre Arbeit bedeutet, das hat sie im Interview mit Deutschlandfunk Kultur erzählt.
5: Als kulturelle Institution versuchen wir natürlich, diese Formen der politischen Unterdrückung zu umschiffen. Aber das wird immer schwieriger, wie sich jetzt erst gezeigt hat bei einer Ausstellung zum Thema Transaktivismus, die komplett verboten worden ist. Also wir mussten sie einerseits physisch abbauen und dann wurde auch noch verboten, die Inhalte im Netz zu teilen. Das Rechtssystem zur Einschüchterung zu verwenden, ist also wirklich sehr verbreitet leider.
6: Civil society and culture and arts is very widespread.
4: Das sagt Asena Günal, Geschäftsführerin des Istanbuler Kulturzentrums Anadolu Kültür, 10 Jahre nach dem gescheiterten Militärputsch in der Türkei. Und die Schriftstellerin Valeria Gordeev bekommt den Literaturpreis der Jürgen-Ponto-Stiftung für Nachwuchsautorinnen. Ausgezeichnet wird sie für ihren Debütroman »Die Zikade entschlüpft ihrer goldglänzenden Hülle«. Das Buch erscheint kommenden Monat und erzählt eine Familiengeschichte zwischen Kiew, Moskau und Berlin. Ein monströser und zugleich feingliedriger Roman, der auf mehr als 600 Seiten alles bediene, was man von einem großen Buch erwarten kann, findet die Jury des Jürgen-Ponto-Literaturpreises.
3: Die Kulturmeldung mit Enne Seidel. Was Bundeskanzler Merz in der Sommerpressekonferenz zu sagen hatte, dazu gleich mehr in den Informationen am Abend. Hier am Mikrofon verabschiedet sich Anja Reinhardt. Danke fürs Zuhören.

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1: Uhr die Nachrichten. Zunächst die Übersicht. In Berlin hat das sogenannte Entlastungskabinett weitere Schritte zur Verringerung der Bürokratie beschlossen. Die Ukraine und die EU wollen künftig gemeinsam Drohnen herstellen. In der Türkei ist an den Putsch vor 10 Jahren erinnert worden. Die Meldungen im Einzelnen. Die Bundesregierung hat weitere Maßnahmen zum Abbau der Bürokratie beschlossen. Das Kabinett einigte sich nach Angaben von Digitalminister Wildberger darauf, bürokratische Verpflichtungen abzuschaffen, die einer jährlichen Entlastung von rund 600 Millionen Euro entsprechen. Konkret ging es unter anderem um mehr Digitalisierung im Gesundheitswesen. So soll eine elektronische Arztüberweisung eingeführt werden. Außerdem beschloss das Kabinett weniger Bürokratie für Genossenschaften und einfachere Regeln für Taxi- und Mietwagenunternehmen. Die Kommunikation zwischen Arbeitsagentur und Kunden soll weitgehend digital werden. Die schwarz-rote Bundesregierung tagte auf Initiative des CDU-Politikers als sogenanntes Entlastungskabinett. Damit ist eine regelmäßige Schwerpunktsitzung gemeint. Erstmals hatte das Entlastungskabinett Anfang November getagt. Bundeskanzler Merz sieht keinen zusätzlichen finanziellen Spielraum durch den Abbau von Subventionen. Der CDU-Vorsitzende sagte in Berlin, die Möglichkeiten bei Finanzhilfen und steuerlichen Vergünstigungen seien ausgeschöpft. Die Forderung nach einem Subventionsabbau lasse sich leicht stellen, sei aber im Detail schwierig. Er verteidigte in diesem Zusammenhang das sogenannte Dienstwagenprivileg. Merz betonte, die deutsche Autoindustrie stehe unter massivem Wettbewerbsdruck. Deshalb wäre es keine gute Idee, die Bedingungen für Autokäufe zu verschlechtern. Der Kanzler wies zudem Kritik an der Sozialpolitik der Bundesregierung zurück. Zu den geplanten Kürzungen beim Unterhaltsvorschuss für Kinder von Alleinerziehenden sagte er, die Kosten für die Leistung hätten sich in 8 Jahren vervierfacht. Angesichts der akuten Finanznot der Kommunen und eines hohen Defizits sei das nicht auf Dauer leistbar. Die tschechische Justiz hat den Neonazi Liebig an Deutschland übergeben. Nach Angaben der deutschen Presseagentur wurde Liebig in ein Frauengefängnis in Chemnitz gebracht. Er war im Juli 2023 in Deutschland wegen Volksverhetzung, übler Nachrede und Beleidigung zu einer Freiheitsstrafe von 1 Jahr und 6 Monaten verurteilt worden, war aber vor dem Haftantritt untergetaucht und in Tschechien festgenommen worden. Nach der Verurteilung hatte Liebig das Geschlecht von männlich zu weiblich ändern lassen. Nach Ansicht vieler Beobachter will er damit das Recht auf Selbstbestimmung ins Lächerliche ziehen. Die Europäische Union und die Ukraine schließen eine Partnerschaft zur gemeinsamen Produktion von Drohnen. EU-Kommissionspräsidentin von der Leyen sagte bei einem Besuch in Kiew, es gehe darum, Stärken zu verbinden. Das Wissen in der Ukraine über den Einsatz von Drohnen und Drohnenabwehrsystemen sei nach mehr als 4 Jahren Krieg gegen Russland einzigartig. Europa verfüge seinerseits über große technologische sowie industrielle Kapazitäten und habe sichere und geschützte Produktionsstandorte, betonte von der Leyen. Ziel der Drohnenpartnerschaft sei es, mehr und schneller produzieren zu können. Die Kommissionspräsidentin reiste auch wegen des 5. Ukraine-Südosteuropa-Gipfels nach Kiew. Daran nehmen unter anderem Staats- und Regierungschefs aus Rumänien, Albanien, Serbien, der Republik Moldau und Kroatien teil. Die US-Armee hat nach eigenen Angaben erneut den Iran angegriffen. Laut den Angaben des Regionalkommandos CENTCOM wurden unter anderem Lager und Abschussrampen für Marschflugkörper auf der Insel Tombe Bozorg im Persischen Golf attackiert. Dadurch seien die iranischen Fähigkeiten für Angriffe auf die Handelsschifffahrt in der Straße von Hormus geschwächt worden, hieß es. Das iranische Regime meldete mehr als 30 Todesopfer durch die US-Angriffe der vergangenen Tage. Allein in der vergangenen Nacht habe es zudem mehr als 260 Verletzte gegeben, hieß es in Teheran. Die Angaben lassen sich nicht überprüfen. Der Iran hatte heute früh seinerseits wieder Angriffe auf Ziele in Kuwait, Bahrain und Jordanien durchgeführt, wo sich US-Stützpunkte befinden. Wie angekündigt, nahmen die USA unterdessen die Seeblockade gegen iranische Häfen wieder auf. In der Türkei ist mit zahlreichen Gedenkveranstaltungen an den Putschversuch gegen die Regierung von Präsident Erdogan vor 10 Jahren erinnert worden. In Istanbul nahmen Tausende an einem Marsch über die sogenannte Brücke der Märtyrer des 15. Juli über den Bosporus teil. Dort hatten sich Putschisten und regierungstreue Sicherheitskräfte Gefechte geliefert. Kämpfe gab es damals zudem in Ankara. Gegen die Putschisten hatten sich auch viele Zivilisten gestellt. Insgesamt gab es mehr als 250 Todesopfer. Der Aufstand wurde schließlich niedergeschlagen. Erdogan macht den 2024 in den USA gestorbenen Prediger Gülen für die Rebellion verantwortlich, der dies stets zurückgewiesen hatte. Nach dem Putsch wurde der Ausnahmezustand verhängt. Es gab Zehntausende Verhaftungen. Mehr als 100.000 Staatsbedienstete wurden entlassen. Jugendliche fühlen sich laut einer Untersuchung durch die Nutzung sozialer Medien in hohem Grad belastet. Intensive Austausche, schnelle Informationen, Hass, Mobbing, Falschnachrichten und drastische Bilder auf Plattformen wie TikTok, Snapchat oder Instagram glichen für viele einer Achterbahnfahrt, hieß es bei der Vorstellung der repräsentativen sogenannten Gym-Plus-Studie in Mainz. Jeder zweite Teenager beneidet laut den Daten des Medienpädagogischen Forschungsverbands Südwest frühere Generationen ohne soziale Medien. 72% geben an, dass die sozialen Medien sie von Dingen ablenkten, die sie eigentlich tun sollten. 40% beklagten eine spürbare Verringerung der Konzentrationsfähigkeit durch das Dauerscrollen. Zugleich stellen die Plattformen aber für 82% der Befragten einen wichtigen Zugang zu Wissen dar. Etwa die Hälfte berichtete zudem davon, sich in den sozialen Medien verstanden zu fühlen. Viele hätten das ständige Wechselspiel zwischen positiven Erlebnissen und belastenden Erfahrungen mit den Worten beschrieben: erst gute Laune, dann ein schlechtes Gewissen. Bei erneuten Unwettern in mehreren Regionen Deutschlands hat es Verletzte und Schäden gegeben. Betroffen war vor allem Bayern. Allein in Nürnberg und Umgebung meldeten die Einsatzkräfte fast 3000 Notrufe. Am dortigen Flughafen mussten Sturmschäden an Gebäuden behoben. Es gab zudem Überschwemmungen infolge von Starkregen. Der Flugbetrieb wurde kurzzeitig eingestellt. Im thüringischen Gotha beschädigten umgestürzte Bäume mehrere Fahrzeuge. In Reutlingen in Baden-Württemberg fiel teilweise der Strom aus. Der Deutsche Fußballbund hat ein Unterstützungsschreiben für die Wiederwahl von FIFA-Präsident Infantino nicht unterzeichnet. Das bestätigte der DFB. Weitere Schritte würden im Präsidium beraten, hieß es in einer Stellungnahme des Verbands. Laut der Bild-Zeitung warb der für Europa zuständige FIFA-Direktor während der WM-Endrunde bei den europäischen Teilnehmern für die Unterschrift. Der DFB habe seine Position aber offen gelassen. Zwischen dem DFB und der FIFA gibt es seit längerem Differenzen. Der Fall Belogun hatte diese verschärft. Der US-Stürmer durfte trotz einer Sperre wegen einer roten Karte im WM-Achtelfinale antreten. Nach einem Anruf von US-Präsident Trump bei Infantino hatte die FIFA-Disziplinarkommission die Sperre ausgesetzt. Den Vorwurf der Einflussnahme wies die Kommission zurück. Im Halbfinale der Fußball-Weltmeisterschaft trifft England am Abend auf den Titelverteidiger Argentinien. Die Begegnung findet in Atlanta im US-Bundesstaat Georgia statt. Der Sieger trifft im Finale am Sonntag auf Spanien, das gestern Abend 2:0 gegen Frankreich gewonnen hatte. Der Norweger Søren Werenskiold hat die 11. Etappe der Tour de France von Vichy nach Nevers gewonnen. Er kam nach 161 Kilometern im Sprint vor dem Niederländer Olaf Koy und Jasper Philipsen aus Belgien ins Ziel. In der Gesamtwertung liegt weiterhin der Slowene Tadej Pogacar in Führung. Und hier noch einmal die Übersicht. In Berlin hat das sogenannte Entlastungskabinett weitere Schritte zur Verringerung der Bürokratie beschlossen. Die Ukraine und die EU wollen künftig gemeinsam Drohnen herstellen. In der Türkei ist an den Putsch vor 10 Jahren erinnert worden. Das Wetter. In der Nacht im Nordosten gering bewölkt bis klar, sonst oft wolkig oder teils stark bewölkt. Im Nordwesten vereinzelt Gewitter. Von der Mitte bis in den Süden örtlich auch Unwetter. Tiefstemperaturen 19 bis 14 Grad. Morgen teils sonnig, teils heiter bis wolkig. Im Tagesverlauf im Norden, Süden und Südwesten Schauer und teils kräftige Gewitter. 27 bis 33 Grad. Die weiteren Aussichten am Freitag wechselnd bewölkt, außer im Nordwesten und Westen verbreitet Schauer und Gewitter, regional unwetterartig, 23 bis 29 Grad. Das waren die Nachrichten.
0: 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Mit Jochen Fischer im Studio einen schönen guten Abend. Die Sommerzeit ist angebrochen. In vielen Bundesländern sind die Schüler schon in den Ferien und auch die Bundesregierung geht in die Sommerpause, aber nicht ohne vorher noch einmal den Kanzler in die traditionelle Sommerpressekonferenz zu schicken. Dort musste Friedrich Merz heute auf alles Mögliche antworten, auch auf die Frage, ob er sich als Außenkanzler sieht.
2: Ich empfinde die Bezeichnung, die aus Ihren Reihen kommt, als Außenkanzler nicht als eine Kritik, sondern ich empfinde das auch als eine zutreffende Beschreibung. Denn die Außenpolitik, die Innenpolitik, die äußere Sicherheit, die innere Sicherheit, die lassen sich nicht mehr voneinander trennen.
0: Sagt der Kanzler, während der Außenminister in Finnland ist. Und was er da macht, das hören wir gleich. Sommerzeit heißt auch Sonne satt und wenig Regen. Und damit man sehen kann, wie trocken es ist und wo tatsächlich bereits Wassermangel herrscht, da hat die Bundesregierung ein Informationsportal gestartet. Wir stellen es gleich vor. Und am Schluss der Sendung, da heizen wir schon mal die sportliche Stimmung an vor dem zweiten Halbfinalspiel England gegen Argentinien. Und im Hintergrund nach uns um 20:40 heißt es, PKW und Panzer, wenn Autobauer auch Rüstung herstellen. Die Überweisung vom Arzt zum Facharzt, Berichtspflichten von Unternehmen gegenüber Behörden, Bauanträge, Kfz-Zulassungen, das alles und noch viel mehr strukturiert ja unser Zusammenleben, macht die Dinge transparent, nachverfolgbar, rechtssicher und doch im Laufe der Jahre und Jahrzehnte sind jede Menge Regelungen dazugekommen und am Ende türmen sich Papiere auf Papiere. So soll es nach dem Willen der Bundesregierung nicht weitergehen. Die Bürokratie soll beschnitten werden und zwar drastisch. Das soll 25% im Jahr an Kosten sparen. Erreicht werden soll das mit einem konsequenten Einsatz von Digitaltechnik. Jörg Münchenberg.
3: Der Abbau von bürokratischen Vorgaben bleibt weiterhin ganz oben auf der Agenda der schwarz-roten Koalition. Das bekräftigte heute Bundeskanzler Friedrich Merz, CDU, auf der traditionellen Sommerpressekonferenz nach der Sitzung des sogenannten Entlastungskabinetts, das sich zuvor fast ausschließlich mit dem weiteren Bürokratieabbau befasst hatte.
2: Das ist eine Aufgabe, die uns auf Dauer gestellt sein wird. Das ist nichts, was wir heute abgeschlossen haben. Ich habe auch den Mitgliedern der Bundesregierung gesagt, das nächste Entlastungskabinett kommt zum Ende des Jahres und dann werden wir erneut mit diesem Thema auch versuchen, die Bürgerinnen und Bürger, aber auch die Unternehmen in Deutschland von hohen bürokratischen Lasten zu entlasten.
3: Ein erstes Entlastungskabinett hatte auf Initiative von Digitalminister Carsten Wildberger, CDU, bereits im November des letzten Jahres getagt und erste Maßnahmen beschlossen. Bis zum Ende der Legislaturperiode sollen die Bürokratielasten um insgesamt 25% oder 16 Milliarden Euro gesenkt werden. Einiges sei schon erreicht, lobte heute der Digitalminister.
4: Wenn man das quantifiziert, wir haben gesagt, wir wollen Bürokratiekosten senken, haben wir seit November bis heute einschließlich der heutigen Beschlüsse 10,4 Milliarden Euro Entlastung auf den Weg gebracht. Und im Rahmen dieses zweiten Entlastungskabinetts haben wir 2,1 Milliarden Euro auf den Weg gebracht.
3: Konkret gehört zu den heutigen Beschlüssen ein Änderungspaket für die Bundesagentur für Arbeit. Beispielsweise können dann Videotelefonate die bisherigen Präsenztermine für Arbeitssuchende in den Behörden ersetzen. Zudem können die Empfänger von Arbeitslosengeld ganz auf Digital First setzen und nur noch per Mail mit der Arbeitsagentur kommunizieren. Gleichzeitig geht es auch um Maßnahmen, die eigentlich selbstverständlich anmuten, etwa dass Elektroautos künftig keine grüne Umweltplakette mehr benötigen. Durch die weitere Digitalisierung im Gesundheitsbereich erhofft sich die Koalition ebenfalls weniger Bürokratie und eine Absenkung der Kosten. Nicht zuletzt durch eine erhebliche Ausweitung des Leistungsumfangs der elektronischen Patientenakte sowie der Digitalisierung des ärztlichen Überweisungsscheins. Gesundheitsministerin Nina Wagen, CDU.
5: Das Gesetz entlastet alleine durch seine Maßnahmen um fast 448 Millionen Euro. Durch digitale Abläufe, durch digitale Kommunikation und damit auch einem digitalen Gesundheitswesen, das für alle Beteiligten Vorteile auch mit sich bringt. Schon alleine die 150 Millionen Arztbriefe, die jetzt per Mail versendet werden, schon allein das entlastet.
3: Die meisten Wirtschaftsverbände loben zwar grundsätzlich die Anstrengungen der schwarz-roten Koalition, bleiben zugleich aber skeptisch. So heißt es etwa bei der Deutschen Industrie- und Handelskammer, parallel zum Abbau gäbe es auch immer wieder neue Bürokratie, etwa im Umweltbereich. Außerdem müsste der Bürokratieabbau schneller und konsequenter umgesetzt werden, fordern Handwerk und der Digitalverband Bitkom.
0: Jörg Münchenberg. Der Bundestag ist da bereits in den Sommerferien und die Bundesregierung macht jetzt auch mal Pause. Zuvor ist es Tradition, dass der Kanzler die Einladung der Hauptstadtjournalisten zur alljährlichen Sommerpressekonferenz folgt. Heute war es soweit. Feuerfrei für jegliche Art von Fragen. Wie Merz sich geschlagen hat, berichtet Felicitas Böselager.
6: Bundeskanzler Friedrich Merz gibt sich zuversichtlich.
2: Die Bilanz ist positiv. Die Bundesregierung hat ihren Rhythmus gefunden, trotz mancher Kritik. Wir haben geliefert,
6: sagt der Kanzler bei der traditionellen Sommerpressekonferenz in Berlin, bei der Journalistinnen und Journalisten Fragen zu allen möglichen Themen der Innen- und Außenpolitik stellen können. Positiv bewertet der Kanzler zum Beispiel das Infrastrukturzukunftsgesetz, das unter anderem den Straßen- und Brückenbau beschleunigen soll. Der Bundesrat hat dem Gesetz vergangene Woche zugestimmt. Als weiteren Erfolg führt Merz das GKV-Beitragsstabilisierungsgesetz an. Dem umfassenden Sparpaket für die gesetzlichen Krankenkassen hatte der Bundestag in der letzten Sitzung vor der Sommerpause zugestimmt. Trotzdem sagt Merz auch:
2: Ich bin nie zufrieden mit dem, was wir erreicht haben, solange wir nicht deutlich besser dastehen, als wir im Augenblick dastehen.
6: Um besser dazustehen, will der Kanzler nach der Sommerpause zwei Reformen umsetzen.
2: Wir haben die Pflegeversicherung noch vor uns. Die wird im Herbst auf die Tagesordnung kommen. Und wir haben dann das große, umfassende Vorhaben der Neuordnung der Alterssicherung in Deutschland. Das betrifft die gesetzliche Rentenversicherung. Das betrifft aber eben auch die zusätzliche private und betriebliche Altersvorsorge, die privat und betrieblich kapitalgedeckt sein sollen.
6: Optimismus versucht der Kanzler auch mit Blick auf die Landtagswahlen im Herbst auszustrahlen. Dann wird in Mecklenburg-Vorpommern, in Sachsen-Anhalt und in Berlin gewählt. Außer in Berlin führt die AfD die Umfragen an.
2: Die Wahlkämpfe beginnen jetzt gerade. Ich bin und bleibe zuversichtlich, dass es uns gelingt, in den drei Ländern, vor allen Dingen in Sachsen-Anhalt und in Mecklenburg-Vorpommern, zu verhindern, dass es hier eine Mehrheit der AfD nach Mandaten in den jeweiligen Landesparlamenten gibt. Und diesen Optimismus, den werde ich bis zum Wahlabend jeweils 18 Uhr behalten.
6: Wenig optimistisch ist Merz hinsichtlich der Reform der Schuldenbremse. Die dafür eingesetzte Kommission wird sich voraussichtlich nicht einigen können, sagt er. So bliebe die Regierung vor demselben Dilemma stehen.
2: Das da nämlich lautet: Wie sind die Vorstellungen der Koalitionsparteien im Hinblick auf die zukünftige Ausgestaltung der Schuldenbremse? Wir haben sie im Grundgesetz stehen. Wir haben die Ausnahmen für den Verteidigungsbereich, die Ausnahme für den Infrastrukturbereich verfassungskonform verabschiedet. Wenn wir jetzt noch einmal an das Grundgesetz herangehen würden oder müssten, dann bräuchten wir dazu nicht nur eine einheitliche Meinung in der Koalition, die wir zurzeit nicht haben.
6: Dazu bräuchte es dann noch die Stimmen der Grünen und anderer Abgeordneter, sagt Merz, der kaum glaubt, dass die Reform der Schuldenbremse in dieser Legislaturperiode noch umgesetzt wird. Zuletzt hatte es viel Kritik an den Plänen des Familienministeriums gegeben, den Unterhaltsvorschuss zu kürzen. Der Staat zahlt Unterhaltsvorschuss für Kinder von Alleinerziehenden, wenn ein Partner seiner Unterhaltspflicht nicht nachkommt. Karin Prien, die CDU-Bundesfamilienministerin, plant, den Vorschuss nicht mehr bis zum 18., sondern nur noch bis zum 16. Geburtstag zu zahlen. Merz verteidigt diese Pläne. Seit der Unterhaltsvorschuss im Jahr 2017 von 12 auf 18 Jahre angehoben wurde, hätten sich die Kosten vervierfacht.
2: Und wir sehen hier Entwicklungen, die wir einfach finanziell nicht weiter tragen können. Der Unterhaltsvorschuss ist ein Unterhaltsvorschuss. Eigentlich gibt es andere, die zum Unterhalt verpflichtet sind, nämlich, und das sind in der Regel die Väter, die ihren Verpflichtungen nicht nachkommen.
6: Die Kritik, dass die Bundesregierung zu wenig gegen den Klimawandel täte, wies Merz von sich. Der Eindruck sei falsch.
2: Wenn Sie mal größere Reden von mir hören, Parteitagsreden, aber auch andere, dann lasse ich kaum eine Gelegenheit aus, darauf hinzuweisen, dass wir hier wirklich ein fundamentales Problem haben, das wir auch gemeinsam lösen müssen.
6: Und die Frage, wie Wirtschaftspolitik und Klimapolitik gut miteinander verbunden werden könnten, würde in ganz Europa diskutiert. Außenpolitik spielte bei der Sommerpressekonferenz kaum eine Rolle.
0: Der Bericht von Felicitas Böselager. 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Alles Dinge, die wir im Sommer wie selbstverständlich machen. Doch bei der derzeitigen Wetterlage ist das nicht mehr so ohne weiteres möglich. Denn viele Städte und Gemeinden haben die Wasserentnahme bereits stark eingeschränkt. Hintergrund ist, dass es lange nicht mehr ausreichend geregnet hat. Und das ist kein Problem dieses einen Jahres, sondern es hat eine Geschichte. Das Bundesumweltministerium will nun mit einer Datensammlung für mehr Transparenz und Achtsamkeit sorgen. In dem Portal kann jeder finden, wie es zu Hause mit den Wasservorräten steht. Dietrich Karlmeurer.
7: Drei Karten von Deutschland zeigt das neue Internetportal NIWIS. Eine für Flüsse und Bäche, eine für Grundwasser und eine für Niederschläge. Farbige Punkte in Blau, Gelb, Orange und Rot stehen für die Messstellen, erklärt anhand der ersten Karte Dirk Schwartmann, der Präsident der Bundesanstalt für Gewässerkunde.
8: Und diese Färbung entspricht der jeweiligen Kategorie, ob wir einen Normalwasserstand, ob wir Niedrigwasser, extremes Niedrigwasser haben.
7: In das System fließen Daten von rund 1200 Messstellen an Flüssen und Bächen sowie von 230 Grundwassermessstellen ein. Aktuell zeigen vor allem Regionen im Süden Deutschlands und auch Teile Ostdeutschlands häufig niedrige bis sehr niedrige Wasserstände. Für Schwartmann ist NIWIS vor allem deshalb ein Fortschritt, weil erstmals überall die gleichen Maßstäbe gelten.
8: Bisher haben die Länder mit unterschiedlichen Parametern gearbeitet, mit unterschiedlichen Charakteren, mit unterschiedlichen Schwellenwerten. Jetzt haben wir hier die Möglichkeit, einheitliche Schwellenwerte bundesweit festzustellen, um auch bundesweit einen Abgleich vorzunehmen.
7: Nutzerinnen und Nutzer können sich von der Deutschlandkarte bis zu einzelnen Messstellen durchklicken. Für die Schifffahrt verweist NIWIS zudem auf Vorhersagen für die kommenden Wochen. Angestoßen wurde das Projekt vom Bundesumweltministerium. Es finanziert den Betrieb mit jährlich rund 200.000 Euro. Umweltminister Carsten Schneider beschreibt die Dimension des Problems Wassermangel.
9: Wir haben in Deutschland in den letzten 25 Jahren 60 Milliarden Kubikmeter Wasser verloren.
7: Das ist mehr Wasser, als im gesamten Bodensee gespeichert ist.
9: Man sieht es an niedrigen Wasserständen in Flüssen, in Seen, an trockeneren Böden.
7: Der SPD-Politiker verweist auf eine Studie, die den volkswirtschaftlichen Schaden der Wasserknappheit bis zum Jahr 2050 auf 625 Milliarden Euro beziffert.
9: Eingerechnet Ernteausfälle, steigende Wasserpreise, unterbrochene Lieferketten, etwa wenn Niedrigwasser die Binnenschifffahrt einschränkt, was wir heute schon haben.
7: Für den Umweltminister ist die Entwicklung eindeutig. Der Klimawandel setze die Wasserressourcen in Deutschland immer stärker unter Druck. Wie sich das konkret vor Ort auswirkt, zeigt das Beispiel Würzburg. Die Stadt in Unterfranken gehört zu den trockensten Regionen Bayerns. Deshalb hat Schneider die Würzburger Umweltbürgermeisterin Sandra Worlova eingeladen. Die Grünen-Politikerin berichtet:
10: Aktuell ist die Wassersituation sehr, sehr kritisch.
7: Die Trinkwasserversorgung der Stadt arbeitete zuletzt zeitweise an ihrer Leistungsgrenze. Würzburg hat deshalb die Bevölkerung bereits zum Wassersparen aufgerufen.
10: Den Garten nicht unbedingt zu gießen, den Pool nicht aufzufüllen. All diese Dinge, wir haben noch keine Allgemeinverfügung erlassen, also indem wir diese Dinge verbieten. Das hat München getan. Das wäre auch im Werkzeugkasten, haben wir noch nicht angewandt.
7: Umweltminister Schneider kündigt unterdessen weitere Regeln an, die Kommunen bei Wasserknappheit praktische Hilfe geben sollen.
9: Erster Schritt in dieser Richtung sind die Leitlinien zum Umgang mit Wasserknappheit, die mein Ministerium zusammen mit Bund und Ländern erarbeitet hat und die im Herbst der Umweltministerkonferenz, die in der Sächsischen Schweiz stattfinden wird, vorgelegt werden sollen.
7: Geplant sei etwa ein Ampelsystem für Trockenlagen. Eine wichtige Datengrundlage dafür liefert künftig das Niedrigwasserinformationssystem NIWIS.
0: Gestern erst hatte das Parlament in Israel das Studium religiöser Werte zu einem Grundgesetz erklärt. Damit bekommt das Studium der Tora eine Art Verfassungsrang. Und das hätte es ultraorthodoxen jüdischen Männern erleichtert, den Kriegsdienst zu verweigern. Doch bereits heute ist dieses Gesetz wieder gestoppt worden durch den obersten Gerichtshof des Landes. Julio Segador berichtet, was das für die israelische Gesellschaft bedeutet.
11: Es ist ein Paukenschlag, einer, der Israel in eine tiefe Verfassungskrise stürzt. Nur wenige Stunden, nachdem das israelische Parlament ein umstrittenes Schutzgesetz für ultraorthodoxe Wehrdienstverweigerer verabschiedet hatte, kassierte der oberste Gerichtshof die Regelung per einstweiliger Verfügung wieder ein. Das Gesetz sollte die Festnahme von Zehntausenden streng religiösen Männern, die sich der Einberufung entziehen, bis Ende November verbieten. Die obersten Richter machten der Regierung von Benjamin Netanyahu jedoch einen Strich durch die Rechnung. Das Gesetz verstoße eklatant gegen den Gleichheitsgrundsatz, weil es nur für streng religiöse Juden gelte, und es sei diskriminierend, da die Armee mitten im Dauerkonflikt unter massivem Personalmangel leide, so die Richter. Die Entscheidung stürzt Israel in eine Verfassungskrise. Der ultraorthodoxe Vorsitzende der Schass-Partei, Deri, warf dem obersten Gericht Aktionismus vor. Der ultraorthodoxe Ex-Minister Porush bezeichnete das Urteil gar als rechtswidrig. Premier Netanjahus Koalition kommt durch den Stopp des Gesetzes in eine schwierige Lage. Weil im Oktober Neuwahlen anstehen, wächst der Druck auf sein rechtsnationales Regierungsbündnis. Auf den Straßen drohen nun neue, heftige Proteste zwischen säkularen Israelis und der ultraorthodoxen Gemeinschaft.
0: Julius Eggerdorn berichtete. Friedrich Merz, der deutsche Bundeskanzler, hat auf seiner Sommerpressekonferenz heute in Berlin ja bestätigt, dass die Bezeichnung Außenkanzler auf ihn zutrifft. Für die Außenpolitik ist ja eigentlich der Bundesminister des Auswärtigen zuständig, Johann Wadephul. Und der ist zurzeit auf einer Nordlandreise. Wo andere gerne Urlaub machen, führt der deutsche Außenminister politische Gespräche. Hintergrund ist der Krieg Russlands gegen die Ukraine, den die Länder im europäischen Norden noch einmal ganz anders wahrnehmen als wir hier. Gestern Norwegen, heute also Finnland. Und für uns ist Hauptstadtkorrespondent Steffen Wurzel mitgereist. In Finnland wurde dem deutschen Minister ja erst einmal ein Schiff gezeigt. Warum und was für ein Schiff ist es denn?
12: Interessant. Wir sind hier jetzt in diesem Moment gerade im Hafen von Helsinki, der finnischen Hauptstadt. Man hört vielleicht die Möwen im Hintergrund. Wir sind etwa 25 Meter entfernt von diesem riesigen Schiff namens Turva. Dort war Johann Wadephul mit seiner Delegation drauf. Das ist ein Schiff, das größte Küstenwachschiff, Patrouillenschiff, man kann gar nicht Boot sagen. Das ist ein 100 Meter langes Schiff, das größte Finnlands und auch eines der größten Küstenwachschiffe Europas. Warum wurde genau dieses Schiff, der Stolz der finnischen Sicherheitsbehörden, dem Minister gezeigt? Ganz einfach, weil dieses Küstenwachschiff Turva viele Missionen immer wieder bewältigt, die mit dem östlichen Nachbarn Russland zu tun haben. Da geht es zum einen darum, die viel zitierte Schattenflotte im Blick zu behalten. Also das sind diese Frachtschiffe, die zum Teil ohne Flagge oder mit einer verdeckten Flagge fahren, die Erdöl, sanktioniertes Erdöl aus Russland in die Welt transportieren. Das ist natürlich den Ostseeanrainern vor allem, aber den nordischen Staaten schon seit Jahren ein Dorn im Auge. Und viele dieser russischen Schattenbootschiffe waren ja auch, wurden in Verbindung gebracht mit Sabotagemissionen. Wenn es zum Beispiel darum ging, Datenverbindungskabel zwischen Finnland und Deutschland zu kappen, wo dann in Anführungszeichen zufällig ein Anker eines solchen Schiffes ein solches Kabel durchtrennt hat. Also das sind Missionen, die dieses Schiff macht, solche Schattenflottenschiffe zum Teil auch aufzubringen. Eine Sache war dem Kommandeur, mit dem Johann Wadephul hier gesprochen hat, ganz wichtig, nämlich wir machen hier nichts, was Willkür ist. Wir halten uns strikt an finnische Gesetze, an europäische Regeln und natürlich auch an völkerrechtliche Seefahrtsregeln, wenn wir zum Beispiel ein russisches Schattenflottenschiff aufbringen. Und das ist sicherlich etwas, was Eindruck gemacht hat auf den Außenminister Johann Wadephul. In Deutschland gibt es ja viele, die sagen, wir, die deutsche Küstenwache, könnte noch viel härter vorgehen gegen solche Schiffe der Küsten. Der Schattenflotte aus Russland.
0: Finnland ist ja seit dem russischen Überfall auf die Ukraine Mitglied der NATO geworden, genau wie Schweden. Welche Bedeutung hat die NATO denn für Finnland?
12: Ja, Finnland war ja lange neutral, so wie auch der Nachbar Schweden, der noch länger neutral ist. Und nach dem russischen Überfall auf die Ukraine haben die Länder in einer sehr schnellen Aktionen sind sie Mitglied der NATO geworden. Und das ist tatsächlich für diese Länder eine Versicherung. Eine Versicherung, da geht es wirklich um Sicherheit, um den Austausch von Daten, um gemeinsame Militärübungen, die zwar man schon vorher auch gemacht hat mit den NATO-Staaten, aber was jetzt eben nochmal unterstreicht, wir sind jetzt mit dabei. Man fühlt sich ja also sicherer. Was sicherlich hier die finnischen Gesprächspartnerinnen von Johann Wadephul eben auch mitteilen wollen, ist, dass Finnland auch ein Gewinn für die NATO ist. Zum einen wegen der Fähigkeiten. Finnland hat eine sehr gut ausgebildete, sehr große Armee in erster Linie, aber auch eben vieles, was sich an den Küsten in der Ostsee abspielt. Und was natürlich die NATO auch bekommen hat durch den Beitritt Finnlands, ist diese riesige, mehr als 1000 Kilometer lange Landgrenze zwischen der Europäischen Union und Russland, zwischen Finnland und Russland. Die wird sich Johann Wadephul morgen auch ansehen.
0: Was kann denn Deutschland, was kann die NATO lernen von dieser finnischen Resilienz?
12: Also ganz interessant ist, was Johan Vadefuhl vorhin gesagt hat nach seinem Gespräch mit der finnischen Außenministerin. Er hat ein finnisches Wort in den Raum geworfen namens Sisu. Dieses finnische Wort beschreibt eine Haltung aus ja, Entschlossenheit, Ausdauer, Willenskraft, Kampfgeist. Das Ganze auf eine unaufgeregte Art und Weise. Also Sisu bedeutet eben nicht nur, dass man resilient ist gegen eine Bedrohung von außen, in diesem Falle durch die russische Führung, sondern auch, dass man mit Gelassenheit dieser Führung, dieser Bedrohung entgegentritt. Und das ist, glaube ich, etwas, was Johan Vadefuhl mitnehmen möchte nach Deutschland.
0: Der deutsche Außenminister Johan Vadefuhl ist in Finnland. Eindrücke und Einschätzungen kamen von Steffen Wurzel. Wenn Sie einen Kredit beantragen, also wenn Sie eine Rechnung verspätet gezahlt haben oder eine Mahnung kassiert, das alles hinterlässt Spuren. Und zwar in Ihrem persönlichen Kreditwürdigkeitsprofil. Und das kann dazu führen, dass Sie beim nächsten Mal schlechtere Konditionen bekommen, wenn Sie Geld brauchen. Das betrifft sowohl Privat- als auch Geschäftskunden. Die ganzen Informationen werden von der Schufa gesammelt, der Schutzgemeinschaft für allgemeine Kreditsicherung. Nach einer gesetzlichen Frist müssen bestimmte Informationen im Datenbestand gelöscht werden. Trotzdem, so zeigen es Recherchen von NDR und Süddeutscher Zeitung, gibt es noch Uraltdaten, eine sogenannte Schattendatenbank. Alles kein Grund zur Aufregung, heißt es bei der Schufa. Peter Hornung.
13: Bis zu den Recherchen von NDR und Süddeutscher Zeitung wussten selbst Fachleute nichts von dieser Datenbank und sind nun erstaunt. Während die Schufa selbst sagt, alles rechtens. Zitat:
14: Die Speicherung und Weiterverarbeitung von historischen Daten stützt sich insgesamt auf mehrere sich gegenseitig ergänzende datenschutzrechtliche Erlaubnistatbestände.
13: Alte Kredite oder Kreditkarten, aber auch Pfändungen oder gar Privatinsolvenzen, Schulden, die die Betroffenen oft schon vor Jahren beglichen haben. All das findet sich in der Schattendatenbank. Sensible Informationen, die großen Schaden anrichten könnten, wenn sie in die falschen Hände geraten. Dabei garantiert die Europäische Datenschutzgrundverordnung sogar ein Recht auf Vergessen werden, eine zweite Chance für frühere Schuldner. Die Schufa sagt, sie erstelle mit den alten Daten zwar historische Scores, also Verbraucherbewertungen, und gebe sie an Vertragspartnerinnen weiter. Das seien aber nur Datentests, um zu zeigen, wie gut der im Frühjahr vorgestellte neue Schufa-Score sei. Ein Grund dafür, Banken seien gesetzlich verpflichtet, neue Scores gründlich zu testen. Trotzdem, so eine große Sammlung historischer Daten dürfe die Schufa gar nicht haben. Und auch solche Bewertungen weiterzugeben sei nicht zulässig, sagt Ruth Janal, Datenschutzexpertin und Professorin an der Uni Bayreuth.
15: Historische Scores geben einen gewissen Einblick über die finanzielle Situation der betroffenen Personen in der Vergangenheit. Und das geht die Vertragspartnerinnen der Schufa schlichtweg überhaupt nichts an.
13: Diese Vertragspartnerinnen sind Banken, aber auch Handyanbieter, Energieversorger, große Handelsunternehmen und Zahlungsdienstleister. Claudio Zeitz-Brandmeier vom Verbraucherzentrale Bundesverband sieht mögliche Gefahren für Verbraucher.
16: Das ist natürlich problematisch, weil für die Unternehmen, die diese Daten bekommen, ist es ja sehr verlockend, diese Daten nicht nur für Testzwecke zu verwenden, sondern sie auch tatsächlich für Kreditentscheidungen beispielsweise heranzuziehen.
13: Das aber dürften die Unternehmenskunden nicht, sagt die Schufa. So stehe es in den Verträgen. Zudem müssten die Daten nach den Tests wieder gelöscht werden. Verbraucher müssen also Vertrauen haben. Noch dazu, weil sie bislang weder erfuhren, dass die Schufa veraltete Daten von ihnen speichert, noch dass damit Experimente gemacht werden. Das interessiere die Menschen gar nicht, so die Botschaft der Schufa. Zitat:
14: Verbraucherinnen und Verbraucher wollen vor allem wissen, wie es aktuell um ihre Bonität steht und welche Daten Einfluss auf ihren Score haben.
15: Das ist aus meiner Sicht Quatsch,
13: sagt er gegen die Datenschutzexpertin Ruth Janal. Das Gesetz sei an dieser Stelle klar. Verbraucher hätten ein Recht darauf, alles zu erfahren, was über sie gespeichert sei. Und die Schufa müsse es den Menschen auch mitteilen, wenn sie danach fragen.
0: Die Schattendatenbank bei der Schufa, Peter Hornung, berichtete. Gestern wurde in Brüssel eine Vereinbarung über die Beziehungen zwischen der britischen Exklave Gibraltar und dem spanischen Umland unterzeichnet. Und dieses Abkommen gilt ab heute. Nun gilt also für Gibraltar das Schengen-Abkommen. Für viele Pendler ist das eine deutliche Erleichterung. Anna Mund berichtet.
17: Gibraltar ist ein britisches Überseegebiet an der Südspitze Spaniens. Als Großbritannien vor etwas mehr als 10 Jahren für den Brexit stimmte, wurde die Landgrenze zu Spanien plötzlich zum Problem. Ohne Abkommen wäre es zu einer harten Grenze gekommen. Gestern wurde in Brüssel eine Vereinbarung über die Beziehungen zwischen der britischen Exklave und dem spanischen Umland unterzeichnet. Das Abkommen wird ab heute vorläufig angewendet. Mit der neuen Regelung zwischen Großbritannien und der Europäischen Union sollen lange Schlangen Geschichte sein. Passkontrollen an der Grenze zwischen der Exklave Gibraltar und dem spanischen Umland sollen wegfallen, der Grenzzaun abgebaut werden. Eine deutliche Erleichterung für etwa 15.000 Menschen, die täglich über die Grenze pendeln. Das knapp 7 Quadratkilometer große Gibraltar gehört zu Großbritannien, liegt aber in der EU. Die Landgrenze zu Spanien ist mit der neuen Vereinbarung nicht mehr die Außengrenze des Schengen-Raums. Spanische Beamte sollen künftig am Hafen und am Flughafen kontrollieren. Seinen Gebietsanspruch gibt Spanien damit nicht auf. Das Abkommen war notwendig geworden, nachdem das Vereinigte Königreich 2020 mit dem Brexit aus der EU ausgeschieden war.
0: Seit heute freies Reisen zwischen Gibraltar und Spanien, Anna Mund berichtete.
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0: Der zweite Finalist für diese WM wird gesucht. Heute Abend das zweite Halbfinale. Marina Schweizer aus der Sportredaktion ist bei mir. Auf was können wir uns denn da sportlich einstellen heute Abend?
19: Auf wirklich titelhungrige Engländer, die endlich zum ersten Mal seit dem Titel 1966 ins Finale kommen wollen. Und auf abgezockte und natürlich sehr erfahrene Argentinier als Titelverteidiger. Und beide Mannschaften scheuen sich nicht vor Tricks bei diesem zweiten Halbfinale. Christian Schulze.
20: Das WM-Finale in New York am Sonntag ist das große Ziel und dafür sind Argentinien und England bereit, alle Tricks auszupacken. In die Kategorie Aberglaube fällt die Trikotwahl der Argentinier für das Halbfinale. Lionel Messi und Co. werden im dunkelblauen Auswärtstrikot auflaufen und nicht im himmelblauen Heimtrikot. Eigentlich wird die argentinische Nationalmannschaft als Albiceleste bezeichnet, als die himmelblauen. Die Wahl auf das dunklere Trikot hat jedoch mit dem WM-Viertelfinale 1986 zu tun. Damals schlug Argentinien mit Diego Maradona die Engländer 2:1 und das im dunkelblauen Oberteil. Für diesen Trick gibt es sogar Lob vom gegnerischen Coach. Das hätte ich auch so gemacht, sagte Englands Trainer Thomas Tuchel und verriet, dass auch er über längst vergessene Dinge nachgedacht hat. Für die Chance auf das erste englische WM-Finale seit 1966 hat er die gute alte Manndeckung für Superstar Lionel Messi in Erwägung gezogen. Jeder kenne die Räume, die Messi mag, aber Messi sehe Dinge einfach früher und habe dann die 2 Meter, die er brauche für seinen unglaublichen linken Fuß, so Tuchel.
19: Taktische Ideen und ein bisschen Aberglaube, das verbindet die beiden Trainer heute Abend. Argentiniens Lionel Scaloni schwärmt vor dem Spiel regelrecht von seinem Kollegen, dem England-Trainer Thomas Tuchel.
21: Ich mag ihren Trainer wirklich sehr. Ehrlich gesagt habe ich großen Respekt vor ihm. Mir gefällt seine Spielweise, seine Art, auch als Mensch. Und ich glaube, er hat dieser Mannschaft seinen Stempel aufgedrückt. Neben großartigen Spielern hat sie auch eine klare taktische und strategische Ausrichtung. Es wird ein hartes, schwieriges Spiel. Und wir werden versuchen, es ihnen so schwer wie möglich zu machen.
19: Um 21 Uhr ist Anpfiff in Atlanta. Es ist schon jetzt klar, im Finale wartet Spanien, eine sehr disziplinierte, defensiv starke Mannschaft, die gestern Abend im ersten Halbfinale dem bisherigen Feuerwerk der Franzosen quasi die Zündschnur abgerissen hat. So nah war Spanien dem WM-Titel seit 16 Jahren nicht. Kein Wunder, dass die Party in Madrid riesig war und unsere Spanien-Korrespondentin Anna Mund mittendrin.
17: So jubelt Spanien sich ins Finale. Mit dem Abpfiff gibt es beim Public Viewing auf Madrids Plaza de Colón kein Halten mehr. 6.000 Fans feiern ausgelassen den Sieg gegen Frankreich. Lange müssen die meist jungen Fans bei mehr als 30 Grad vor der Großleinwand nicht schwitzen. Nach einem französischen Foul an Superstar Lamine Yamal verwandelt Mikel Oyarzabal den Elfmeter. Spanien führt 1:0 und Madrid jubelt. Mit der Führung geht es in die Halbzeitpause und die fühlt sich schon fast wie eine rot-gelbe Siegesfeier an. Nun heißt es weiter anfeuern. Schließlich ist es 16 Jahre her, dass Spanien zuletzt eine WM gewonnen hat. In der 58. Minute wird die Hoffnung belohnt. Als Pedro Porro zum 2:0 ins rechte Eck trifft, hüpft in Madrid die Menge. Nun sind die Spanier wirklich siegessicher. Schon in den letzten Spielminuten wird der Platz im Herzen Madrids zu einer einzigen Fußballparty. Zum Abpfiff fliegen noch einmal Hüte und Bierbecher. Und auch der ein oder andere Fußballfan wird begeistert in die Höhe geworfen. Champagnerfußball sei das gewesen, meint Ferran.
1: Hemos jugado fútbol champán. Fútbol champán se le llama esto.
4: Muy contenta, muy feliz de estar en la final. 16 años después, lo que siempre hemos soñado.
17: Ich bin so froh, dass wir im Finale sind. Davon haben wir immer geträumt, sagt Diana. Und so feiern sie in dieser Nacht auf den Straßen Madrids.
19: Und jetzt noch ein bisschen Fußballpolitik. Der Deutsche Fußballbund hat kein Unterstützungsschreiben für die Wiederwahl von FIFA-Präsident Gianni Infantino unterzeichnet. Das hat der DFB bestätigt, nachdem zunächst die Bild darüber berichtet hatte. Weitere Schritte würden im DFB-Präsidium beraten, hieß es. Demnach hatte ein FIFA-Direktor während der WM bei europäischen Nationalverbänden für die Wiederwahl Infantinos geworben. Die Wahl steht im März 2027 an.
0: 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Die Information am Abend mit Jochen Fischer. Tschüss.
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23: 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Wenn Autobauer auch Rüstung herstellen. Von Ronja Morgenthaler.
24: Alle zusammen, bei Metall entwaffnen! Alle zusammen, bei Metall entwaffnen!
25: Ende Januar vor dem VW-Werk in Osnabrück. Zwischen einer Handvoll Pavillons und Bierzelten stehen etwa 50 Menschen vor dem Werkstor. Es gibt Musik, Redebeiträge und Suppe. Zu sehen sind Transparente mit Friedenstauben und zerbrochenen Raketen. Thorsten Donnermeier ist aus Kassel angereist. Seit 40 Jahren arbeitet er dort bei Volkswagen.
26: Ich glaube, wenn das hier kippen tut, dann wird es ganz gefährlich für die Automobil- und Zulieferindustrie. Dann wird das noch mehr an Geschwindigkeit aufnehmen, eben umzustellen auf Rüstungsproduktion. Einige Zulieferer wurden ja schon umgestellt und das ist schon sehr bedenklich.
25: Das VW-Werk in Osnabrück steht mit seinen 2300 Beschäftigten vor dem Aus. Die Fertigung des Automodells T-Roc Cabrio Ende 2027. Der Standort hat keinen neuen Auftrag, hat damit das Ende der Fahrzeugproduktion angekündigt. Zunächst hatte Rheinmetall Interesse an einer Übernahme signalisiert, dann der Rüstungskonzern KNDS. Aktuell wird das israelische staatliche Rüstungsunternehmen Rafael als Nachfolger gehandelt. Doch nicht nur klassische Rüstungskonzerne bauen ihre Produktion aus, auch zivile Unternehmen interessieren sich für den Einstieg ins Militärgeschäft. So auch VW. Ende Februar präsentierte der Konzern auf der Rüstungsmesse InforceTech Studien für zwei Militärfahrzeuge, die unter Geheimhaltung im Werk Osnabrück entwickelt wurden. Den VW-Arbeiter Thorsten Donnermeier beunruhigt das, auch mit Blick auf die Vergangenheit. Ab 1940 wurde VW Rüstungsbetrieb für das Dritte Reich. Historiker sprechen von rund 20.000 Zwangsarbeitern.
26: Volkswagen zieht aus der Geschichte her auch eine tiefe, breite Blutspur hinter sich her. Und das ist, wenn man sich die aktuelle Entwicklung anguckt, ist das schon sehr bedenklich. Und man muss eigentlich dagegen aufstehen.
25: Der Fall Osnabrück ist prominentestes Beispiel für einen aktuellen Trend. Während die deutsche Autoindustrie ihre Transformation zur Elektromobilität weitestgehend nicht eingelöst hat und unter Absatzschwäche und Stellenabbau leidet, erlebt die Rüstungsbranche einen enormen Boom. Auto to Defense heißt ihr Schlagwort. Sie will frei werdende Ressourcen der Automobilindustrie für militärische Zwecke nutzen. Mit Erfolg. Immer mehr Autobauer und Zulieferer bekunden ihr Interesse oder stellen ihre Produktion bereits um. Der aktuelle Trend aber polarisiert. Die einen sehen darin eine Chance, Aufträge der Rüstungsindustrie könnten auffangen, was die Autoindustrie an Absatz und Arbeitsplätzen verliert. Die anderen warnen vor einer schleichenden Militarisierung ziviler Industriestrukturen. Dabei stellen sich Fragen: Können Rüstungsgeschäfte tatsächlich die Probleme der Autoindustrie lösen? Und gäbe es für die schwächelnde Branche womöglich auch eine andere, eine zivile Zukunft?
19: Fahrzeuge
25: Flugschau auf der ILA, der Internationalen Luft- und Raumfahrtmesse. 750 Aussteller aus rund 40 Ländern sind vertreten. Auffällig ist, wie sehr das Messegelände von den hier ausgestellten Rüstungsgütern dominiert wird. Kampfjets, gepanzerte Fahrzeuge, Raketenabwehrsysteme, Drohnen. Das 3,5%-Ziel der NATO und die weltweite Aufrüstung sorgen für volle Auftragsbücher und vor allem für Planungssicherheit. Das ermögliche, die Produktion massiv auszubauen, sagt Florian Hohenwarter, seit Jahresbeginn Chef von KNDS Deutschland, der deutschen Sparte des deutsch-französischen Rüstungskonzerns. Hohenwarter führt die Zeitenwende als Zäsur an. Die Zeitenwende, die vom russischen Angriffskrieg auf die Ukraine ausgelöst und in deren Folge die deutsche Sicherheitspolitik neu ausgerichtet wurde.
2: Vor der Zeitenwende waren einfach die Anforderungen andere. Und jetzt schwappt etwas in die Rüstungsindustrie hier rein, schnell hohe Stückzahlen zu produzieren, die im Vergleich zur Autoindustrie immer noch gering sind, aber natürlich deutlich höher wie vorher. Und dazu musst du jetzt einen sehr hohen Weiterentwicklung in deiner Prozesskompetenz haben. Und das ist etwas, was man aus der Autoindustrie übernehmen kann.
25: Als Blaupause für diese Entwicklung dient die Geschichte der Zugfabrik von Alstom im sächsischen Görlitz. Vor rund einem Jahr hatte KNDS das Werk mitsamt Belegschaft übernommen, nachdem der französische Waggonhersteller die Produktion nach Osteuropa verlegt hatte. Mittlerweile läuft die Umstellung von der Zug- zur Panzerproduktion auf Hochtouren. Genau solche eingespielten Teams, so Hohenwarter, wären auch aus der Autoindustrie ideal.
2: Wir machen da super Erfahrungen, muss man ganz ehrlich sagen. Die Leute sind motiviert, die Leute haben sehr viel Know-how und wir haben eben viele Überschneidungen, die dort schon sind. Die haben vorher geschweißt, die werden jetzt schweißen. Die haben vorher große, schwere, regulierte Produkte produziert und das werden sie zukünftig auch machen. Da funktioniert es.
25: Übernahme und Umbau zu Rüstungsunternehmen einerseits, Kooperation mit zivilen Unternehmen andererseits. Seit April arbeitet KNDS auch mit dem bayerischen Autozulieferer Drechselmeier zusammen. Gemeinsam produzieren sie zukünftig den Radpanzer Boxer. Drechselmeier baut in Landau an der Isar die Missionsmodule, also den Aufsatz auf dem Fahrzeug. KNDS übernimmt die Endmontage in München. Bis zu 10 Panzer pro Monat sollen dort vom Band rollen. Die Produktion soll weiter hochgefahren werden, so Hohenwarter. Es stünden weitere Kooperationen an. Medienberichten zufolge ist auch eine weitere Übernahme im Gespräch. Es geht um das Mercedes-Werk in Ludwigsfelde. Die Gefahr, dass die Rüstung mit anderen Industrien in einen Konflikt um Produktionskapazitäten und Know-how komme, sieht der KNDS-Chef nicht.
2: Man kann sich aber eben unterstützen und die neue Notwendigkeit, dass wir Rüstung in Deutschland und in Europa mehr benötigen, ist die Antwort darauf, dass wir das dann auch nutzen können und nutzen sollten und nicht alles organisch neu aufbauen, sondern versuchen, dass wir eben einen Win-Win-Effekt schaffen.
25: Von dem also beide Seiten profitierten. Drechselmeier steht mit seiner Kooperation mit der Rüstungsindustrie nicht allein. Auch einer der größten deutschen Autozulieferer, Schaeffler, ist ins Rüstungsgeschäft eingestiegen und kooperiert mit den Drohnenherstellern Helsing und Döller. Und das Technologie- und Zuliefererunternehmen ZF Friedrichshafen entwickelt Lenkgetriebe für Panzer. Aber auch unterhalb der großen Player in der mittelständischen Industrie bewegt sich heute einiges. Rico Schmelig ist Geschäftsführer beim Branchennetzwerk Automotive Thüringen, zusammen mit dem Chemnitz Automotive Institute, einem Kompetenzzentrum für den Strukturwandel in der Automobilindustrie,

0: die für automatisiertes, vernetztes Fahren zum Einsatz kommen. Das kann in einem Pkw gefertigt werden, aber es kann natürlich genauso gut in einem gepanzerten Radfahrzeug für militärische Zwecke zum Einsatz kommen.
1: Erst in den letzten 10% der Teilefertigung entscheide sich, ob ein Teil für zivile oder militärische Zwecke eingesetzt wird. Allerdings wäre es ein Fehler, so Branchenvertreter Schmelig, alles auf die Produktion von Rüstungsgütern zu setzen. Denn
0: es wird allenfalls eine Ergänzung für das eigene Umsatz- und Produktportfolio darstellen, aber bei weitem kein Ersatz für das Automobilgeschäft.
1: Bad Neustadt an der Saale, in einer der Produktionshallen der Jobb-Gruppe. Bisher produzierte der familiengeführte Betrieb mit seinen 1400 Mitarbeitern fast ausschließlich für die Autoindustrie. Doch auch hier stehen Veränderungen an. Firmenchef Martin Büchs führt vorbei an Stahlstangen und schweren Maschinen.
2: Ja, also wir fertigen heute schon Teile für Abfangdrohnen, wo man zum Zivilschutz feindliche Drohnen, die zum Beispiel über einem Flugplatz auftauchen und den Flugverkehr lahmlegen. Und da gibt es so große Drohnen mit so Netzen dran. Und um diese Netze auszuwerfen, fertigen wir auf solche Art Maschinen, fertigen wir Drehteile.
1: Für das Unternehmen sind Aufträge wie diese viel wert. Denn auch bei Jobb ist die Krise der Automobilindustrie zu spüren. Zwei Werke musste Martin Büchs bereits schließen, 600 Mitarbeiter entlassen.
3: Kunden verschieben Projekte, Kunden rufen die Stückzahlen nicht ab. Und deswegen haben wir uns entschieden, da muss Diversifizierung her, um einfach etwas unabhängiger von diesen Marktturbulenzen zu sein.
1: Wie auch andere Zulieferbetriebe versucht sich Jobb also breiter aufzustellen. Momentan liege der eigene Umsatz in diesem Bereich jedoch noch unter 1%.
3: Jetzt ist es ja gar nicht so einfach, weil da melden sich pro Tag hunderte Zulieferer, die da gerne rein wollen. Und so groß ist der Markt nicht.
1: Noch nicht. Doch der Markt soll in den nächsten 10 Jahren auch bei der Jobb-Gruppe an Bedeutung gewinnen. Sebastian Dulin leitet das Institut für Makroökonomie und Konjunkturforschung der gewerkschaftsnahen Hans-Böckler-Stiftung. Er sieht Vorteile für Unternehmen und Volkswirtschaft, doch auch er bremst Erwartungen.
4: Diese Konversion zu Rüstungsproduktion in dem Maß, wie wir sie jetzt sehen, ist einzelwirtschaftlich sehr gut verständlich aus der Unternehmenssicht und ist volkswirtschaftlich durchaus positiv, weil es eben die Beschäftigungskrise in der Automobilindustrie gibt. Aber es ist nicht so groß, dass es jetzt wirklich die Wirtschaftsstruktur verändern würde oder auch das Wachstum im großen Stile verändern würde.
1: Obwohl der Staat fleißig einkauft und die Militärausgaben in die Höhe schnellen, sei die Umstellung kein Rettungsanker, gehe die Rechnung weg von der Auto hin zur Rüstungsproduktion nicht auf.
4: Die Beschäftigung in einer eng definierten Rüstungsindustrie ist bei vielleicht 20.000 Menschen. In der Automobilindustrie reden wir hier von fast 800.000 Menschen.
1: Auch wenn man die Branche weiterfasste und etwa Zulieferer oder Stahlindustrie mit einbezöge,
4: dann macht die Autoindustrie vielleicht 8-10% des deutschen Bruttoinlandsproduktes aus. Und die Beschaffungen im Militärbereich sind viel, viel geringer. Das heißt, das kann man einfach rein quantitativ nicht ausgleichen.
1: Aus einer rein volkswirtschaftlichen Perspektive wäre das auch nicht wünschenswert.
4: Das sind ja jetzt Produkte, die stellt man irgendwo in die Kaserne und man hofft, dass sie nie eingesetzt werden. Wenn sie eingesetzt werden, dann gehen sie kaputt. Das ist Geld, was nicht direkt den Wohlstand erhöht. Man hat davon in dem Moment nichts, aber möglicherweise braucht man es.
1: Die Produktion von Rüstungsgütern kann also die eingebrochene Autoindustrie nicht retten, sagt Ökonom Dulin von der Hans-Böckler-Stiftung. Ob die Rechnung für Jobb aufgeht, weiß auch Firmenchef Martin Büchs nicht. Die tiefe Strukturkrise im Autobau aber lasse ihm wenig Alternativen.
3: Wir sind Familienunternehmen und wir als Gesellschafter, wir hatten nie die Idee, in die Verteidigungsindustrie zu gehen. So, jetzt haben wir aber 5 Jahre Krise hinter uns und jetzt muss man schon mal anfangen zu überlegen, wo ist jetzt eigentlich die Zukunft.
1: Besonders die Beschäftigten trifft die Krise der deutschen Autoindustrie hart. Seit 2019 wurden bereits rund 100.000 Arbeitsplätze abgebaut. Bis 2035 rechnet der Verband der Automobilindustrie mit insgesamt 225.000 Jobs, die verloren gehen. Arbeitslose Fachkräfte. Von ihnen profitiert die Rüstungsindustrie. So hat etwa Rheinmetall rund 100 Beschäftigten, deren Stellen bei Continental in Gifhorn durch die Werksschließung wegfallen, Jobs

0: am größten Rheinmetall-Standort ein paar Kilometer weiter in Unterlüß angeboten. Statt Bremsen produzieren die Beschäftigten dort künftig Waffen und Munition. Namek Sarikaya arbeitet seit 27 Jahren bei VW und ist Vertrauensmann der IG Metall in Kassel. Zusammen mit Thorsten Donnermeyer, der Ende Januar vor dem VW-Standort in Osnabrück mitdemonstriert hat, und einer Handvoll weiterer Kollegen beobachtet er die Entwicklungen. Als kleine antimilitaristische Initiative innerhalb von VW sammeln sie Unterschriften in den Werken, organisieren Infoveranstaltungen und vernetzen sich mit Friedensinitiativen in der Zivilgesellschaft. Die Gründe, weshalb die Gruppe sich gegen die Rüstungskonversion stellt, sind vielfältig.
1: Bei den Kollegen, die nicht Waffen herstellen wollen, die stehen halt unter diesem Druck. Dann ist der Standort, an dem Waffen produziert werden, ist ein primäres Ziel in einem Konfliktfall. Wir glauben, dass durch den Einstieg in die Waffenindustrie, dass die Mitbestimmung des Betriebsrats beschnitten werden kann. Wir glauben, dass die Sicherheitsüberprüfung, die durch den Verfassungsschutz durchgeführt wird, ja, dass da halt sehr viele private Informationen von den Menschen gesammelt werden können, auch politische Informationen gesammelt werden können und andere Informationen. Wenn die Kollegen nicht geeignet sind für die Rüstungsindustrie, dann kann eine persönliche Kündigung eingeräumt werden. Deswegen ist das ein großes Risiko für uns.
0: Sarikaya hält das Arbeitsplatzargument für vorgeschoben.
1: Was machen wir, wenn keine Kriege sind oder wenn die Lager voll sind, weil einfach zu wenig Kriege sind? Heißt das, wir müssen einen Krieg verzetteln, um weiter beschäftigt werden zu können? Was bedeutet das alles? Das sind Dinge, die wir nicht wollen.
0: Die IG Metall sitzt zwischen den Stühlen. In ihrer Satzung sind Frieden und Abrüstung fest verankert. Gleichzeitig vertritt sie als Industriegewerkschaft auch die Interessen der Beschäftigten in der Wehr- und sicherheitstechnischen Industrie und steht durch den geplanten Kahlschlag in der Autoindustrie unter enormem Druck. Gegenüber dem Deutschlandfunk erklärt die IG Metall:
2: In diesem Spannungsfeld bewegen wir uns schon immer. Die jetzige Weltlage lässt dieses Spannungsfeld aber besonders deutlich hervortreten.
0: Bleibt also letztlich nur die Wahl zwischen Stellenabbau und Rüstungsproduktion? Oder lassen sich Überkapazitäten womöglich umleiten und Jobs anders sichern? Mit diesen Fragen beschäftigt sich Stefan Krull. Der langjährige VW-Betriebsrat sitzt heute im Vorstand der linken nahen Rosa-Luxemburg-Stiftung. Konversion, sagt Krull, sei auch in die andere Richtung möglich, weg vom Auto hin zu Bussen und Bahnen. Der Bedarf sei eigentlich riesig.
3: Wenn eine Kommune anfängt zu überlegen, eine Straßenbahn zu bauen, Straßenbahnen zu verstärken, dann braucht es 5 Jahre, bevor überhaupt Fahrzeuge geliefert werden konnten. So groß ist der Bedarf, beziehungsweise so gering sind die Kapazitäten.
0: In der Theorie könnte es also auch hier volle Auftragsbücher geben. Aber
3: ein Unternehmen hat die Aufgabe, für die Eigentümer Gewinne zu realisieren. Mit Panzerfahrzeugen in Görlitz werden höhere Gewinne erzielt als mit Schienenfahrzeugen. Jetzt könnte man sagen, naja, man könnte ja auch die Profite für Züge und so weiter erhöhen, aber die Abnehmer von Zügen sind Bundesländer oder Kommunen, die ohnehin in Finanznot sind und wo man nicht beliebige Preise realisieren kann. Die Abnehmer von Panzerfahrzeugen und Granaten sind Armeen. Dafür steht unbegrenzt Geld zur Verfügung.
0: Klamme Kommunen auf der einen Seite, zumindest steigende Rüstungsausgaben im Rahmen der NATO-Ziele, dann das Sondervermögen für Verteidigung, das vom Bundestag verabschiedet wurde, auf der anderen Seite. Dabei gäbe es auch für das VW-Werk in Osnabrück Alternativen. Eine Kurzstudie der Rosa-Luxemburg-Stiftung im Auftrag der Umweltorganisation Robin Wood zeigt, dass dort künftig auch elektrische und teilautonome Kleinbusse gebaut werden könnten. Auch Rico Schmelig vom Branchennetzwerk Automotive Thüringen sieht in solchen Konzepten industrielles Potenzial. Doch ob aus Potenzial auch Aufträge werden, ist am Ende eine Frage des Geldes.
4: Und die Industrie sagt, na klar, wenn es einen Auftrag gibt für 100 Busse, dann bauen wir die gerne. Am Ende wird wahrscheinlich trotzdem immer ein Preis stehen, der bezahlt werden muss.
0: Die Entwicklung Auto to Defense macht eines deutlich. Industrielle Kapazitäten wie Werkhallen, Maschinen, eingespielte Teams können unterschiedlich eingesetzt werden. Sie lassen sich für die Produktion von Kettenfahrzeugen nutzen oder eben für die von Bussen, Bahnen und Windrädern. Und Dual Use funktionierte auch im zivilen Bereich. Denn die Industrie produziert, was nachgefragt wird. Wofür jedoch am Ende das Geld ausgegeben wird, ist vor allem eine Entscheidung von Gesellschaft und Politik.
2: Das war der Hintergrund. 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
12: Die Nachrichten. Die EU-Länder streben für das kommende Jahr einen gemeinsamen Haushalt in Höhe von knapp 192 Milliarden Euro an. Darauf verständigte sich der Rat der Mitgliedstaaten in Brüssel, wie aus einer Mitteilung hervorgeht. Damit umfasst der Etat rund 8 Milliarden weniger als von der Europäischen Kommission vorgeschlagen. Der Plan für das kommende Jahr ist der 7. und damit letzte im Rahmen des sogenannten mehrjährigen Finanzrahmens für den Zeitraum 2021 bis 2027. Mit Blick auf den EU-Etat für die Jahre 2028 bis Ende 2034 hatte Bundeskanzler Merz den Vorschlag der Europäischen Kommission vor einiger Zeit als unbezahlbar zurückgewiesen. Dieser sieht ein Budget in Höhe von fast 2 Billionen Euro vor. Vertreter der Europäischen Union haben in Brüssel an die Opfer der Klimakrise erinnert. Neben dem Gedenken stand auch die Anpassung an das Klima im Mittelpunkt. Die EU-Kommission lud zu einer Konferenz zum besseren Schutz von Menschen und Siedlungen vor Extremwetter ein. Mehrere Nichtregierungsorganisationen stellten Pläne für ein Denkmal vor. Seit 3 Jahren ist der 15. Juli EU-Gedenktag für die Opfer der Klimakrise. Das Datum erinnert an die Hochwasser im Juli 2021, bei denen mehr als 220 Menschen in Europa starben, die meisten von ihnen in Deutschland. Der israelische Oberste Gerichtshof hat ein Schutzgesetz für ultraorthodoxe Wehrdienstverweigerer vorerst gestoppt. Das Gesetz war erst kurz zuvor von der Knesset verabschiedet worden. Es sah vor, die Festnahme von streng religiösen Männern auszusetzen, die sich der Einberufung entziehen. Die obersten Richter kassierten das Gesetz jedoch mit einstweiliger Verfügung wieder. Im Beschluss heißt es, die Regelung verstoße gegen den Gleichheitsgrundsatz, da sie nur für streng religiöse Juden gelte. Die Koalition unter Regierungschef Netanyahu gerät durch den Stopp des Gesetzes in Bedrängnis. Sie hatte sich im Hinblick auf die für Oktober angesetzten Parlamentswahlen unter anderem mithilfe der Verabschiedung dieses Gesetzes die Unterstützung der ultraorthodoxen Parteien gesichert. Streng religiöse Juden waren lange vom Militärdienst in Israel befreit. Das oberste Gericht hatte diese Regelung aber 2024 aufgehoben. Seither droht ultraorthodoxen Wehrpflichtverweigerern die Festnahme. Der Ende vergangenen Jahres gestartete sogenannte Deutschlandfonds ist nach Angaben der Bundesregierung erfolgreich angelaufen. In den Zielgruppen Industrie und Mittelstand sowie Energieunternehmen und Start-ups gäbe es bereits Finanzierungen, heißt es in einer Mitteilung. Bundesfinanzminister Klingbeil kündigte an, dass der Deutschlandfonds nun weiter ausgebaut werden solle. Bundeswirtschaftsministerin Reiche fügte hinzu, dass der Staat mit Garantien, Krediten und Beteiligungen gezielt einen Teil des Risikos übernehme. Der Fonds war im Dezember 2025 gestartet. Die Bundesregierung setzte ihn mit einem Volumen von rund 30 Milliarden Euro aus öffentlichen Mitteln auf. Sie will damit ein Vielfaches an privaten Investitionen anlocken und so auch die Wettbewerbsfähigkeit der deutschen Wirtschaft steigern. Der Waldbrand im Müritz-Nationalpark hat sich ausgebreitet. Inzwischen sind mehr als 200 Hektar betroffen, wie der Landkreis Mecklenburgische Seenplatte in Neubrandenburg mitteilte. Etwa 330 Einsatzkräfte versuchen, das Feuer einzudämmen. Im Brandgebiet explodiert immer wieder alte Munition, die sich dort nach wie vor befindet. Das Feuer war am Montag ausgebrochen. Die Brandursache ist unklar. Nach Frankreichs Niederlage im Halbfinale der Fußball-WM gegen Spanien ist es in zahlreichen Städten zu Gewalt gekommen. In 183 Städten, darunter Paris und Lyon, kam es zu Konfrontationen mit der Polizei, wie das Innenministerium in Paris mitteilte. 250 Menschen wurden in Polizeigewahrsam genommen. In fast 700 Fällen wurden Einsatzkräfte mit Feuerwerkskörpern beschossen. Das gestrige Halbfinalspiel fiel in Frankreich auf den Nationalfeiertag, an dem es häufig zu Ausschreitungen kommt. Das Wetter. In der Nacht im Nordosten gering bewölkt bis klar, sonst oft wolkig oder teils stark bewölkt. Im Nordwesten vereinzelte Gewitter, von der Mitte des Landes bis in den Süden örtlich auch Unwetter mit schweren Gewittern. Tiefsttemperaturen zwischen 19 und 14 Grad. Morgen teilweise sonnig, teilweise heiter bis wolkig. Im Tagesverlauf im Norden, Süden und auch im Südwesten Schauer und teilweise kräftige Gewitter. 27 bis 33 Grad. Das waren die Nachrichten.
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2: Unsere Themen heute: Die niedrigen Pegelstände in den Gewässern hierzulande, die Sommerpressekonferenz des Bundeskanzlers und die Schattendatenbank der Schufa. Viel geregnet hat es in weiten Teilen Deutschlands schon länger nicht mehr. Dazu kommen anhaltend hohe Temperaturen. Die Folge: extrem niedrige Pegelstände in Flüssen und Seen. Nicht unbedingt eine große Überraschung, meint Ann-Kathrin Büsker. Sie kommentiert, ein wasserpolitischer Paradigmenwechsel müsse her.
11: Zu wenig Regen im Winter, zu wenig Schnee in den Gebirgen, aus denen sich viele Flüsse speisen, ein erhöhter Wasserbedarf während der Hitzewellen. Die niedrigen Pegelstände der Gewässer in Deutschland kommen nicht überraschend und doch sind sie dramatisch. Vor allem für die Ökosysteme. Vielerorts sind die geschrumpften Gewässer bereits zu warm, damit auch zu sauerstoffarm, eine Todesfalle für Fische und andere Lebewesen. In immer weniger Wasser werden zudem Schadstoffe weniger gut verdünnt. Die zu hohe Nitratbelastung oder auch die Verseuchung mit Ewigkeitschemikalien schlägt bei Wassermangel kräftiger zu Buche. Die Folgen des Klimawandels multiplizieren damit auch andere Probleme, das Artensterben und die Verschmutzungskrise. Wie gesagt, nicht überraschend, und doch ist in den letzten Jahren zu wenig passiert, um damit strukturell gut umgehen zu können. Schön, dass jetzt ein bundesweites Niedrigwassermonitoring einen besseren Überblick gibt, wo der Schuh konkret drückt. Mehr Wasser steht damit aber auch nicht zur Verfügung. Absehbar werden die Konflikte um den Grundrohstoff des Lebens größer. Wer bekommt in der Mangellage gesichert sauberes Trinkwasser und für was? Es ist gut, wenn Kommunen jetzt die Wasserentnahme aus Gewässern untersagen und mit hohen Strafen drohen, denn das Wasser gehört allen und muss gerecht verteilt werden. Damit stellt sich aber immer stärker auch die Frage nach der Verantwortung der Wirtschaft. Auch sie muss faire Preise zahlen, auch sie muss in der Mangelsituation Sparsamkeit wahren und sie darf Wasser nicht verschmutzen. Zu lange wurden Industriebetriebe zum Beispiel im Fall von Ewigkeitschemikalien geschont, durften diese in Gewässer einleiten. Die Kosten dafür trägt die Allgemeinheit. Immer aufwendiger muss Trinkwasser in den Wasserwerken gesäubert werden, von Chemikalien- und Medikamentenrückständen befreit. Versuche, die Hersteller dafür stärker zur Verantwortung zu ziehen, wurden gerade auf EU-Ebene von der Europäischen Volkspartei auf die lange Bank geschoben. Hier muss sich etwas ändern. Vor allem aber muss das wenige verfügbare Wasser gesichert werden. Deutschland ist von vielen kleinen Entwässerungsadern durchzogen. Drainagerohre, Gräben, die dazu gedacht sind, Wasser möglichst schnell abzuleiten. Relikte einer vergangenen Zeit. Durch diese Infrastruktur trocknet das Land zusätzlich aus. In regenärmeren Zeiten ist es umso wichtiger, das Wasser in der Landschaft zu halten, es versickern zu lassen, auch damit sich neues Grundwasser bilden kann. Naturräume, auch grüne Infrastruktur genannt, sind hier Verbündete. Sie zu stärken ist eigentlich auch Ziel von SPD-Umweltminister Carsten Schneider. Sein dafür vorgesehenes Gesetz wird jedoch von der Union blockiert. Das muss aufhören. Um das einst wasserreiche Deutschland in die neue Zeit zu führen, braucht es einen umwelt- und wasserpolitischen Paradigmenwechsel.
2: Friedrich Merz sieht die schwarz-rote Koalition gestärkt in die Sommerpause gehen. Das war der Tenor der diesjährigen Sommerpressekonferenz mit dem Bundeskanzler. Egal ob Schulden, Unterhaltsvorschuss, Arbeitszeiten, Merz verteidigte die Pläne der Regierung und machte für sich geltend, ein lernfähiges System zu sein. Friederike Sittler kommentiert.
13: Bloß nichts anbrennen lassen, dieser Gedanke schien wie ein Mantra über dieser Pressekonferenz zu schweben. Anders als letztes Jahr, als die neue Regierung mit der desaströsen Debatte über eine potenzielle Verfassungsrichterin, Frauke Brosius-Gersdorf, in die Sommerpause ging und keinerlei Ruhe einkehren wollte. In diesem Sommer? Bloß keine neuen Kanzlersätze mit Sprengstoff wie die über das Stadtbild oder die über die Demütigung der USA durch den Iran. Routiniert lobte der Kanzler die jüngsten Erfolge seiner Koalition, die Tritt gefasst habe, beschrieb das gute Verhältnis, das er inzwischen auch mit Bärbel Baas und Lars Klingbeil von der SPD habe. Er nannte einmal mehr die innen- und außenpolitischen Herausforderungen und beschrieb die deutsche Aufrüstung als rasanten Aufholprozess, der der Abschreckung diene. Manche Fragen ließ er regelrecht abprallen, zum Beispiel die nach den Folgen eines Wahlsieges der AfD in Sachsen-Anhalt. Er sei optimistisch, dass es dazu nicht komme. Oder die Frage nach einem Telefonat mit Berlins regierendem Bürgermeister während des Stromausfalls Anfang Januar. Er gebe nie Auskünfte über seine Telefonate. Der Kanzler war diesmal aber auch souverän genug, Fragen nach schlechten Umfragewerten nicht mürrisch oder von oben herab zu beantworten, sondern sich als nachdenklich zu präsentieren. Er ärgere sich nicht, aber wir müssen immer unsere Politik überprüfen, sagte er, und er sei ein lernfähiges System. Somit bestätigte sich, was derzeit in Berlin aus der Koalition immer wieder zu hören ist, seit sich der Koalitionsausschuss als handlungsfähig erwiesen hat, die Gesundheitsreform, sprich die Einsparungen, verabschiedet sind, habe der Kanzler gute Laune. Von einem Momentum ist gar die Rede. Insofern ist es aus Sicht des Kanzlers nur folgerichtig, sich die Freude über die hart erarbeitete, verbesserte Regierungsarbeit nicht verderben lassen zu wollen. Allerdings, auf Dauer sollte sich die Regierung nicht so routiniert und stellenweise zugeknöpft geben. Medien und damit die Öffentlichkeit haben das Recht darauf, klare Antworten zu bekommen. Antworten ohne den Filter einer vorherigen Freigabe durch den Regierungssprecher, wie jüngst bei einem Termin im Sauerland. Vertrauen wächst durch Transparenz. Kluges Regierungshandeln ist, Menschen mitzunehmen. In Ansätzen war das bei der Sommerpressekonferenz zu hören. Wenn der Kanzler die klammen Kassen von Städten und Gemeinden beschrieb oder den Jahrestag der Flutkatastrophe in Rheinland-Pfalz und NRW aufgriff und die Kraft der Menschen in einer Krise beschwor. Bloß nichts anbrennen lassen kann nur der erste Schritt gewesen sein, damit nicht über kurz oder lang Feuer in der Hütte ist. Wenn das gelänge, wäre das System wirklich lernfähig.
2: Fast jedem in Deutschland dürfte sie ein Begriff sein. Die Schutzgemeinschaft für allgemeine Kreditsicherung, kurz Schufa. Sie entscheidet oft mit über Kredite, Wohnungen oder Handyverträge. Umso problematischer ist der Vorwurf, dass dort veraltete Daten gespeichert werden. Daten- und Verbraucherschützer sind gleichermaßen alarmiert. Peter Hornung kommentiert.
14: Was nun ans Licht gekommen ist, bestätigt alle Vorurteile, die es über die Schufa gibt. Viele Menschen stehen Deutschlands größter Wirtschaftsauskunftei grundsätzlich misstrauisch bis ablehnend gegenüber, halten sie für eine Datenkrake, die im Auftrag von Unternehmen alles sammelt, was über unsere finanziellen Verhältnisse zu erfahren ist, die undurchsichtig ist und im Zweifelsfall uns Verbrauchern schadet. Die Schufa hat zuletzt versucht, ihr Bild in der Öffentlichkeit aber zu verbessern. Im März hatte sich das Unternehmen feiern lassen für seinen neuen transparenten Score, hatte Offenheit demonstriert und Nahbarkeit. Die Botschaft: Ihr könnt uns vertrauen, wir sind für euch da. Und jetzt alles hin. Wir erfahren, dass die Schufa ein deutlich längeres Gedächtnis hat, als wir bisher dachten. Die Schufa löscht eher nicht, sie archiviert vor allem veraltete Daten von 68 Millionen Verbraucherinnen und Verbrauchern. Alle noch vorhanden, von praktisch jedem erwachsenen Menschen in diesem Land. Längst Vergessenes und oft auch Verdrängtes, tiefe Einblicke in die finanzielle Vergangenheit eines jeden von uns. Dass es diese Daten noch gibt und dass damit auch Dinge gemacht werden, Stichwort Datentests, ist wirklich beunruhigend und verstörend. Aber wie die Schufa damit umgeht, ist noch viel schlimmer. Man darf zwar seine Schufa-Daten einmal jährlich kostenlos abrufen, aber in dieser Schufa-Auskunft steht nichts von den alten Daten, die es noch gibt. Da ist die Botschaft der Schufa jetzt: Was wir an alten Daten über euch gespeichert haben, das sagen wir euch nicht. Das interessiert euch doch ohnehin nicht. Ihr wollt doch nur wissen, was aktuell eure Zahlungsfähigkeit beeinflusst. Und außerdem, wir müssen euch das gar nicht sagen. Das aber ist das genaue Gegenteil von Transparenz. Die jüngsten Werbeversprechen der Schufa wirken hohl und noch mehr, sie klingen so, als wollte die Schufa uns alle verhöhnen. Das aber schadet zuallererst der Schufa. Was also tun? Klar ist, ein Missbrauch dieser veralteten Daten zum Schaden von Verbrauchern ist keineswegs ausgeschlossen. Schließlich gibt die Schufa Informationen an Firmenkunden weiter. Sie lässt sich zwar zusichern, dass nichts gegen die Betroffenen verwendet wird und auch, dass alles nach den Datentests gelöscht werden muss, aber wer bitteschön soll noch dieses Vertrauen haben? Deshalb kann man eigentlich nur sagen, Schufa, gebt uns unsere alten Daten. Wir wollen wissen, was ihr noch gespeichert habt. Und danach löscht alles, was auch gelöscht werden muss.
7: Sie hörten Kommentare von Ann-Kathrin Büsker, Friederike Sittler und Peter Hornung. Die Redaktion hatte Daniel Heinrich. 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
15: Im Fußball geht es um das Spiel und natürlich auch um Emotionen.
16: Deutschland startet perfekt in die WM, schlägt Curaçao mit 7:1. Justin, wir haben kein Problem, im Gegenteil.
17: El control del partido es enorme de la selección. Mira Dani Olmo, el balón para Pedro Porro, Pedro Porro.
15: Es sind aber nicht nur die Spieler und ihre Leistungen, die so kurz vor dem Ende dieser Fußball-Weltmeisterschaft für Gesprächsstoff und Emotionen sorgen. Die hohen Ticketpreise, das Gastgeberland USA, das außerhalb der Stadien nach wie vor einen Krieg gegen das ausgeschiedene Teilnehmerland Iran führt. Und es geht um den Weltfußballverband FIFA selbst, seit einem Anruf von US-Präsident Donald Trump bei der FIFA. Und die Fußballwelt ist in Aufruhr. Wie eng ist die FIFA mit der politischen Macht verflochten? Vor allem unter ihrem Präsidenten Gianni Infantino. Wie glaubwürdig ist der internationale Fußball noch? Und geht es bei solchen Events wie einer Fußball-WM eigentlich noch um die Fans? Das will ich diskutieren. Mein Name ist Christoph Schäfer und diese Gäste sind mir zugeschaltet. Almut Schuld war viele Jahre die Torhüterin für den VfL Wolfsburg und für die deutsche Nationalelf der Frauen. Mit ihrem Team bestritt sie mehrere EMs und WMs. Und als sie sich den Olympiasieg 2016 erspielt haben, stand Almut Schuld im deutschen Tor. 2025 beendete sie ihre aktive Fußballkarriere und tritt seitdem regelmäßig als Kommentatorin und Expertin in der ARD auf. Almut Schuld hat von Anfang an nicht ausgeschlossen, dass diese WM denkwürdige Momente bereithält. Sie sagt aber auch, der Fußball schaffe immer noch tolle emotionale Momente. Schön, dass Sie dabei sind, Frau Schuld.
18: Vielen Dank für die Einladung.
15: Außerdem begrüße ich Marco Klevenhagen. Er ist der Geschäftsführer von Spobis, einer Sport-Business-Plattform, die national und international etwa Vereine, Ligen und Sponsoren miteinander vernetzt. Marco Klevenhagen hat kein Verständnis für den Fall Bellingham und kritisiert die FIFA-Präsidentschaft von Gianni Infantino. Er kann aber verstehen, wie und warum der Verband den internationalen Fußball immer größer und spektakulärer vermarktet. Willkommen in der Runde, Herr Klevenhagen.
19: Vielen Dank, freue mich dabei zu sein.
15: Und meine Kollegin Marina Schweizer aus der Deutschlandfunk Sportredaktion diskutiert mit. Sie bezeichnet den Fall Bellingham als Sündenfall der FIFA, der den Fußball insgesamt in seiner Glaubwürdigkeit angreift. Hallo Marina.
18: Hallo.
15: Und ein Hinweis an dieser Stelle: Diese Diskussion haben wir am Nachmittag aufgezeichnet. Frau Schuld, konnte diese Fußball-WM Sie zuletzt noch mitreißen?
18: Tatsächlich hatte ich das Glück, vor Ort zu sein, bis ja nach dem Achtelfinale, und ich habe sehr, sehr viele emotionale Momente erlebt, die aus fußballerischer Sicht einfach ja, das sind, was man sich von der WM wünscht, egal ob es Kap Verde war, die eingezogen sind in die K.O.-Phase, ob es vielleicht auch der argentinische Sieg gegen Ägypten war, ob es vielleicht Belgien, die das Spiel gedreht haben gegen Senegal, auch die Norweger, wie sie gerudert sind nach ihren Erfolgen.
15: Also es waren,
18: tolle Momente dabei und da muss ich sagen, ja, man konnte mich auch emotionalisieren.
15: Ich habe aber eben auch schon aufgezeigt, welche Debatten diese FIFA-WM auch begleiten. Dass es halt nicht nur um die Leistung auf dem Platz geht. Wie blicken Sie denn aus eigener Erfahrung drauf? Lässt einen so etwas kalt, wenn man selbst auf dem Fußballfeld steht und es eigentlich auch um Dinge geht, die nicht direkt mit den Spielen an sich zu tun haben?
18: Nein, das lässt einen nicht kalt. Für mich war es schon immer wichtig, was auch abseits des Fußballplatzes passiert, was hinter den Kulissen passiert. Erst recht, wenn man weiß, dass die FIFA eigentlich noch ein gemeinnütziger, eingetragener Verein in der Schweiz ist, dass sie deswegen auch Steuervorteile haben und das auch immer wieder ja betont wird, Fair Play, Respekt und genauso, dass ja das Geld, was eingenommen wird, wieder in den Fußball fließen soll, sind doch viele Entscheidungen fragwürdig und der Fall Balogun war ja vielleicht etwas, was niemand so hat kommen sehen, weil es das noch nie gab und was deswegen auch zu Recht Empörung hervorruft.
15: Sind Sie selbst froh, jetzt gerade nicht bei dieser WM mitzuspielen?
18: Was heißt nicht froh? Also als Leistungssportlerin möchte man immer an den großen Turnieren teilnehmen, weil es ein Privileg ist. Ich bin froh, dass solch eine Entscheidung nicht mein Spiel beeinflusst hat, weil es sich dann unfair anfühlt. Ich weiß auch gar nicht, was passiert wäre, wenn beispielsweise ich die betreffende Spielerin gewesen wäre. Es ist ja dann auch eine Frage, wie man selber damit umgeht. Ob man selber sagt, ich möchte gar nicht spielen, weil ich selber merke, dass es ein unlauterer Vorteil ist. Es gab ja schon Spiele, die zur Bewährung ausgesetzt wurden. Ja, manchmal ist es auch berechtigt, aber in dem Moment gab es schon zwei Unparteiische, die an dieser Entscheidung beteiligt waren. Mhm. Nämlich, es hat ein Hauptschiedsrichter darauf geguckt in der Situation. Genauso gab es dann einen Videoassistenten und es gab viel Zeit, danach diese Entscheidung zu treffen. Und dann eine Einzelrichterentscheidung zu haben, die das kippt, obwohl das von einer gelben in eine rote Karte korrigiert wurde, ist vollkommen unverständlich und nicht im Sinne des Sportes.
15: Das werden wir gleich auch noch vertiefen. Herr Klevenhagen, Sie sind auch mit dabei. Reißt diese WM Sie noch mit?
19: Doch, da pflichte ich dem bei, was Almut Schul gerade gesagt hat. Es gab tolle Momente, die zauberhaft fand. Also auch mit der Einführung einer neuen Runde und dadurch ja mehr Mannschaften, mehr Spiele, die das ja sozusagen als Basis gelegt haben, wurde ja auch viel diskutiert. Aber ohne dem hätten wir jetzt zum Beispiel sowas Herrliches wie, dass es schon Argentinien braucht, um Kap Verde eine Niederlage zuzufügen. Das sind dann schon die Momente, die richtig Spaß bringen. Und spätestens jetzt, ich kenne hier keine in meinem Umfeld, die nicht Lust haben, spätestens auch seit dem Viertelfinale die Spiele zu verfolgen. Dass man jetzt nachts nicht um 3 Uhr aufsteht für jedes Spiel, liegt nun mal an einer Zeitverschiebung und ist liegt in der Wiege einer Weltmeisterschaft, die mal auf verschiedenen Kontinenten stattfindet regelmäßig. Das kann nicht immer so laufen, wie die Europäer das gerne hätten. Das ist zu akzeptieren, finde ich. Aber ich kann jetzt daran nichts Schlechtes finden, dass man jetzt gesagt hat, dass wir noch mal mehr Mannschaften haben und eine Runde extra. Ob es jetzt noch mal mehr Mannschaften braucht, was ja auch zur Debatte schon wieder steht, da mache ich mal ein großes Fragezeichen dran. Also ich glaube, da hat man so eine Grenze erreicht.
15: Davon träumt unter anderem ja FIFA-Präsident Gianni Infantino. Marina, du und die gesamte Sportredaktion, ihr berichtet natürlich über diese WM. Ihr könnt euch diesem Mega-Event gar nicht entziehen. Ihr habt auch extra einen Podcast anlässlich dieser WM gelauncht. Aber wie schaust du persönlich auf diese WM? Reißt die dich noch mit?
20: Ja, also erstmal bin ich immer offen am Anfang von so einem Turnier und bin gar nicht jetzt nur so ein Fan der deutschen Mannschaft, sondern bin erstmal offen und lass mich begeistern von einzelnen Teams. Und ich muss schon auch sagen, am Anfang war ich skeptisch, was diese große WM anging, weil ich eben befürchtet habe, dass das Niveau so schlecht wird. Und am Ende, und so ging es, glaube ich, vielen Menschen, auch mit denen ich gesprochen habe, hat sich das ja gar nicht unbedingt bewahrheitet. Also es gab de facto nicht besonders viele niedrigklassige Spiele bei dieser WM. Und so ist dann eigentlich Gianni Infantinos Argument, dass er ja hauptsächlich vorgibt, dass er ja die WM nur vergrößert habe, damit es eben tatsächlich eine Weltmeisterschaft wird, die den Namen auch verdient und nicht nur Europa spielt gegen Südamerika quasi. So ist dieses Argument eigentlich vom Sport selber ein bisschen untermauert worden. Ich glaube schon, dass wirklich viele, wir haben es ja auch bei den beiden VorrednerInnen gehört, dass wirklich viele sich mitgerissen gefühlt haben von diesen kleinen Teams, weil es eben schon was Besonderes ist, wenn man merkt, dass ein Land ein 0-0 feiert. Ja, oder vielleicht auch ein erstes Tor bei einer Weltmeisterschaft. Das kann man sich als Deutscher gar nicht mehr vorstellen, weil man quasi unter Viertelfinale, jetzt wird das Niveau natürlich wieder ein bisschen gesenkt, was die Erwartungen angeht, aber weil man sich unter Viertelfinale erstmal als größter Fußballverband der Welt nichts vorstellen kann.
15: Aber werden deine Erwartungen gesenkt durch so einen Fall wie Bellingham? Also es soll ja um Fair Play gehen und jetzt gibt es so viele Fragen, was hat die FIFA eigentlich noch mit Fair Play und Gleichheit zu tun unter den Teilnehmenden?
20: Also niemand hätte, glaube ich, so erwartet, dass es so offengelegt wird, was da passiert. Donald Trump hat ja jetzt schon zum zweiten Mal Gianni Infantino so dermaßen bloßgestellt mit seiner, sage ich mal, lapidaren Äußerung in der Öffentlichkeit. Mhm. Naja, nee, das habe ich gemacht.
15: Den haben sogar im Ton. Mhm. Sollen wir mal kurz reinhören? Ja.
1: How do you penalize him for a game that hasn't been played yet? It's very unfair. You can't do that. So, yes, I asked for a review by FIFA.
15: Also wie kann man jemanden für ein Spiel bestrafen, das noch nicht mal stattgefunden hat, fragte sich Donald Trump und rief FIFA-Präsidenten Gianni Infantino an.
20: Marina. Ja, also ich meine, damit macht er ja auch deutlich, wie wenig er von Fußball und den bisherigen Gepflogenheiten versteht. Aber er hat das ja auch schon gemacht im Jahr 2020 beim Weltwirtschaftsforum in Davos. Da hat er sich damals hingestellt und gesagt, hey Gianni und ich, oder Johnny, wie er immer sagt, Johnny und ich, mein Freund, wir haben das alles schon eingestielt mit der WM, da waren wir noch nicht mal im Amt. Da ist auch Gianni Infantino damals immer kleiner geworden in seinem Sessel. Das beschreiben wir auch übrigens in dem angesprochenen Podcast Behind the Games. Und ja, es ist natürlich absolut ein Sündenfall, weil man jetzt, also durch diese Äußerung von Trump natürlich, hat das Ganze ja eine ganz andere Dimension bekommen. Also davor hätte die FIFA irgendwie sagen können, nein, nichts hat irgendwas mit einer Politik zu tun. In dem Moment, in dem Trump sich hinstellt und sagt, es hat den Anruf gegeben und diese Rücknahme der Sperre nach der roten Karte, die ist einfach sowas von ungewöhnlich, dass natürlich die ganze Welt sich da erstmal umgedreht hat und nur noch auf die FIFA geguckt hat.
15: Frau Schulz, Sie haben eben beschrieben, Sie lassen sich immer noch mitreißen von dieser WM, aber wenn diese Nähe existiert zwischen Politik, US-Politik und der FIFA, die diese WM ja auch ausrichtet, wie sehr ist Ihr Vertrauen in den internationalen Fußball angeschlagen?
21: Das Vertrauen ist schon angeschlagen und es ist auch in gewisser Weise beängstigend, dass halt der Sport nicht mehr nach den eigentlich geschaffenen Regeln geführt wird, sondern dass es auch darauf ankommt, wie viel Einfluss haben bestimmte Länder oder bestimmte Regierungen. Und so sollte es nicht sein. Man hat ja schon immer dieses Gefühl gehabt, dass vielleicht auch die Politik bei der Vergabe der großen Turniere und auch der großen Events Einfluss nimmt. Aber dass es dann auch noch im sportlichen Wettbewerb der Fall ist, finde ich, ja, wie schon gesagt, beängstigend, das ist nicht in Ordnung und ich weiß auch nicht, wohin das noch führen soll. Und dass man dann auch noch, wie eben auch Frau Schweizer gesagt hat, diese Dreistigkeit hat, das so offen zu legen. Und dass man auch den Leuten vielleicht zum einen gut, aber zum anderen auch negativ diese Illusion nimmt, das ist sportlich gewesen. Nein, es ist nicht sportlich gewesen und das ist erschreckend.
15: Herr Klevenhagen, wie sehen Sie das? Haben Sie noch Vertrauen in den internationalen Fußball nach dieser Nummer?
19: Das finde ich, das ist ein Vorgang, da wird es gefährlich für jede Sportart. Also wenn die Integrität des Wettbewerbs nicht mehr integer ist, wenn sie zu Recht angezweifelt werden kann und dann auch noch so offensichtlich, also dass ich das mal sage, vielen Dank, Herr Trump, für Ihre Offenheit, dass Sie das dann auch noch in der Form sagen. Da braucht es wahrscheinlich auch so einen Typen dafür, damit das auch mal so offensichtlich wird. Das geht nicht, das ist schlimm. Wir kennen das aus anderen Sportarten. Wir erinnern uns an flächendeckendes Doping im Radsport, wo man gesagt hat, okay, man möchte diese Sportart nicht mehr sehen, weil das ist nicht das, was wir unter einem fairen Wettbewerb verstehen. Wettbetrug gehört dazu. Wenn flächendeckender Wettbetrug in Ligen oder Wettbewerben Einzug erhält, wie zum Beispiel in der türkischen Fußballliga der Fall ist. Das sind die Momente, wenn da eine Sportart nicht aufpasst und gegensteuert, dann kann es selbst so einen übermächtigen Sport wie dem Fußball richtig schaden.
15: Also
19: richtig
15: ein No-Go.
19: Schaden heißt dann ja so, das ist ein absolutes No-Go. Also das ist ja, man kann immer viel diskutieren, finde ich, über ist zu viel Geld im Spiel und wer verdient an welcher Stelle wie viel Geld und wer macht da mit. Und am Ende machen wir alle mit, weil wir schalten den Fernseher ein und die Medien, die das kritisieren, kaufen für sehr, sehr viel Geld sich die Übertragungsrechte ein und die Spielerberater und alle verdienen in diesem System irgendwie mit. Ich finde, das ist eine vielschichtigere Diskussion, die man unterschiedlich betrachten kann. Ich verstehe, dass man da schlecht drauf guckt und dass man da ein Störgefühl hat, aber ich finde, da kann man vielschichtig drauf gucken. Die Amerikaner verdienen Unsummen mit Sport und haben auch kein Problem, das zuzugeben. Aber was über allem steht, ist die Integrität des Wettbewerbs. Wenn der gefährdet ist, dann geht es einer Sportart auch vielleicht dann irgendwann mal nicht mehr so gut, wenn man nicht aufpasst.
15: Bei mir im Studio nickt meine Kollegin Marina Schweizer.
20: Absolut. Ich meine, ich kann das nochmal vielleicht ein bisschen konkretisieren. Wenn man dem Sport an sich, dem Spiel nicht mehr glaubt, wenn man nicht mehr glaubt, dass Lionel Messi so spielt, wie er spielt, weil er es eben so besonders gut kann, weil er so ein Jahrhunderttalent hat, weil man ihm jetzt irgendwie unterstellen könnte, dass er sich irgendwelcher unlauterer Mittel bedient, dann würde man keinen Spaß mehr dran haben. Das ist ja eigentlich das Privileg des Fußballs, dass es darum geht, dass ein Team gut zusammen funktioniert und dass man wirklich auch die Virtuosität der Einzelnen erkennen kann. Jetzt erstmal unabhängig davon, wie stark oder wie schnell jemand ist, was man ja möglicherweise sogar manipulieren könnte. Aber beim Fußball ist der Fokus ja auf dem Spiel und man glaubt diesem Spiel. Und das war bisher eigentlich auch immer das Pfund dieser Sportart, egal welche Skandale es so gab, ob man jetzt die FIFA gut fand oder nicht. Ich meine, wir kennen es alle, wenn so ein Turnier erstmal läuft, das heißt ja immer auch gerne, wenn der Ball dann mal rollt, dann vergessen wir diese ganzen Skandale. Aber wenn der Ball rollt und ich glaube dem Ball nicht, wenn ich diesem Sport nicht mehr glaube, weil ich irgendwie denke, das hat jetzt irgendwie alles Schlagseite, also diese Schiedsrichterentscheidung hier und da, dann verliere ich völlig die Lust und dann hat die FIFA ein Riesenproblem und dann müssen auch eigentlich alle Verbände innerhalb der FIFA aufhorchen, weil sie irgendwie echt Angst haben müssen, dass man irgendwann das einfach gar nicht mehr so vermarkten kann.
21: Ja, und vor allem war es ja nicht die einzige Diskussion, sondern im Vorfeld gab es schon Diskussionen über Einreisen, ob man als Schiedsrichter einreisen darf, ob es Spieler gibt, ob es Leute aus dem Staff sind. Es gibt Mannschaften, die durften aufgrund von politischen Differenzen nur am Spieltag einreisen und wieder ausreisen, jetzt mit dem Iran. Und man hat schon sehr, sehr viele Hürden gehabt und dann kommt sowas noch oben drauf. Und wie Frau Schweiz auch gesagt hat, wenn der Ball rollt, sind viele Sachen vergessen, denn nachher hat niemand mehr darüber nachgedacht, ob jetzt alle Schiedsrichter da sind, ob alle Spieler da sind und wie vielleicht Anreise und Abreise war. Aber das hat nochmal eins oben drauf gesetzt. Und was auch schon angesprochen wurde von Herrn Klevenhagen, man hat auch dieses Doping-System, sagen wir mal. Das ist im Fußballsport vielleicht nicht ganz so relevant, aber ich kenne es aus meiner Sportlerinnensicht. Man unterliegt mehrfach Kontrollen im Jahr. Es kann auch jemand sein, der zu Hause vor der Tür steht und man versucht irgendwie diese Integrität des Wettbewerbs aufrechtzuerhalten und dann kommt tatsächlich jemand um die Ecke aus der Politik und sagt, naja, ich mache das Spiel sowieso so, wie ich das gerne hätte, weil es wichtig ist. Wahnsinn.
15: Aber nicht nur ein US-Präsident, sondern auch ein Präsident der FIFA, der solche Anfragen überhaupt entgegennimmt, Frau Schuld.
21: Ich würde ja auch gerne mal wissen, wenn wir jetzt bei dem Beispiel Messi geblieben sind, ob vielleicht auch ein algerischer Präsident versucht hat, Infantino zu erreichen oder die FIFA und gesagt hat, ich möchte gerne das erste Spiel, das Foul von Lionel Messi nochmal unter Beobachtung genommen wird, weil da hätte es auch eine rote Karte geben können, die nicht gegeben wurde. Was wäre dann passiert? Und dann wäre genau dieser Fall eingetreten, dass man sagt, ja, aber das ist vielleicht politisch nicht ganz so relevant. Aber dass es überhaupt diese Überlegung gibt, von Staatspräsidenten in diesen Wettbewerb einzugreifen, weil auch Gianni Infantino sich nicht mehr unpolitisch verhält. Denn es hat alles schon damit angefangen, also oder gegipfelt ist es da drin, dass es diesen FIFA-Friedenspreis gab. Ich hoffe auch, dass die Ethikkommission, die eingeschaltet wurde, da ein Urteil fällt und dass hoffentlich in der Situation Gianni Infantino auch mal einen Fehler begangen hat, der dann bestraft wird.
15: Also ein Friedenspreis von der FIFA an US-Präsidenten Trump. Herr Klevenhagen, wie sehen Sie das? Wir haben gerade eben schon Messi erwähnt, Argentinien. Da findet ja auch eine ganze, ich sag mal, Verschwörungserzählung bezüglich der argentinischen Mannschaft statt. Also wie sehr sind Schiedsrichter vielleicht beeinflusst, begünstigen das Spiel für die argentinische Nationalmannschaft? Sind solche Debatten ein neues Niveau oder bereits auch einfach ein Ausdruck, dass die FIFA den Fußball kaputt macht?
19: Das ist immer ein Problem, finde ich, wenn man immer sagt, die FIFA, ne? Wenn man bedenkt, wie viele Menschen da arbeiten und wer am Ende was zu sagen hat und wer nicht.
15: Wovon sprechen Sie eher? Wie ging es besser?
19: Ja, der Fisch stinkt ja vom Kopf. Ne? Also das ist immer das Gleiche. Wenn das System alleine es schon zulässt, dass Menschen an einer Spitze eines Systems, egal ob jetzt an einer Regierung oder eines Weltverbandes, so viel Macht ausüben können, ohne dass sie durch Good Governance-Regeln im Zaum gehalten werden, gestoppt werden können, dann ist leider Gottes immer Tür und Tor geöffnet, wenn nicht da ein lupenreiner Charakter oben sitzt, dass Dinge passieren, die nicht in Ordnung sind. Und dass solche Diskussionen jetzt überhaupt aufkommen, egal ob das Verschwörungstheorien jetzt sind oder nicht, das kommt ja deshalb nur auf, weil man Anlass gibt, in irgendeiner Form überhaupt darüber nachzudenken. Und das ist, wie gesagt, die Gefahr eines jeden Sports, ob das jetzt Fußball ist oder irgendwas anderes, ist vollkommen egal. In dem Moment, wo so etwas aufkommt, dass auch nur ein Geruch bekommt, dass da Dinge vielleicht nicht koscher sind, dass da Dinge geschoben worden sind, dass da Dinge persönlich beeinflusst werden. Das ist wirklich, wirklich schlimm, schlimm. Und die Mitglieder der FIFA, also die nationalen Verbände und die Kontinentalverbände, müssen halt für sich mal entscheiden, wie lange sie da noch zugucken wollen und das zulassen wollen. Weil sich immer nur dahinter zu verstecken und am Ende zu sagen, ja, wir können ja nichts machen, machen sie sich ein bisschen einfach, um es vorsichtig.
15: Also Sie als Sport-Business-Experte sagen, das schadet sozusagen der Marke und vielleicht sollte man über einen Wechsel nachdenken? An der Spitze
19: naja,
15: der FIFA?
19: Auch sein Vorgänger, Sepp Blatter, war jetzt eben auch nicht ein Musterbeispiel dafür, wo man sagt, der hat das nur gut gemacht. Das System ist so, wie es ist. Wenn jedes Mitglied in der FIFA, also jeder Nationalverband, hat eine Stimme. Und damit hat die Kap Verde oder jedes südamerikanische Land, jedes afrikanische Land, jedes asiatische Land hat eine Stimme, egal wie groß sie sind, ob da 10 Mitglieder drin sind oder 10.000. Und die großen, mächtigen Verbände, nicht, dass es immer nur richtig wäre, aber die vielleicht am meisten eine Interesse daran haben, dass das alles sauber und gut und transparent läuft, nämlich die in Europa auch vor allem sitzen, haben auch nur eine Stimme. Und wenn sie etwas dagegen tun wollten, müssten sie das System verändern. Das System ist so aufgebaut, dass es jemanden, der es nicht gut meint in der Sache, es sehr leicht macht, sich an der Spitze durchzusetzen und dort zu halten.
15: Okay.
19: Weil es geht nur darum, Stimmen einzusammeln, um wiedergewählt zu werden. Und dann bleibt man da oben sitzen und kann ziemlich frei walten, wie man das möchte.
20: Ja, es gibt ja zwei Entwicklungen in der FIFA, die mit Infantino quasi noch größer und bedeutender wurden. Das eine ist, dass er natürlich versucht, mehr Geld auszuschütten auf die Nationalverbände. Das ist jetzt vielleicht für den Deutschen Fußballbund nicht so viel im Verhältnis, aber für ein kleines Land ist das natürlich mehr Geld. Und wenn man eben verspricht, man macht die WM größer, man erhöht den Profit, dann kann man eben mehr an die Kontinentalverbände ausschütten. Und dann findet man vielleicht in so einem kleineren Kontinentalverband diesen FIFA-Präsidenten, der das ermöglicht, besser. Und die zweite Entwicklung ist, dass...
15: So, dass man ihn nicht sozusagen abwählt oder
20: genau.
15: Sich für jemand anderes entscheidet.
20: Und das zweite ist, Gianni Infantino hat zu Beginn seiner Amtszeit gesagt, er möchte die FIFA quasi verschlanken. Das war so eine Art Wahlversprechen und das Gegenteil ist der Fall. Er hat einfach noch mehr Posten geschaffen für Menschen, die viel Geld bekommen in irgendwelchen FIFA-Kommissionen von überall aus der Welt, aus verschiedenen Fußballverbänden. Und wenn die dann eben gegen ihn reden, dann verlieren sie möglicherweise diesen Posten. Und so hat er eben ein System geschaffen, dass er eben nicht so viel Gegenrede bekommt. Ich muss aber auch sagen, ich fand es jetzt schon sehr interessant, auch wie der Deutsche Fußballbund sich gegeben hat. Also man muss es wirklich immer wieder sagen, der Deutsche Fußballbund ist der größte nationale Fußballverband der Welt. Und er hat ein Gewicht in diesem Verband. Ja, auch der DFB-Präsident sitzt ja auch im FIFA-Rat, bekommt dafür eine Stange Geld im Jahr. Und ich fand das am Anfang maximal zahm, wie man sich geäußert hat vom Deutschen Fußballbund. Auch wenn man das, glaube ich, so verstanden haben wollte, dass das jetzt irgendwie eine gewisse Schärfe hat.
15: Er hat kritisiert den Fall Bellingham, die Nähe zwischen Trump und Infantino, aber so richtig nachhaltig kritisiert.
20: Ja, erstmal so, ja, da rote Linie überschritten, aber man muss das jetzt quasi, das darf jetzt nicht zu den Akten gelegt werden. Also ich muss sagen, ich habe da schon schärfere Statements gehört und auch wirklich interessant, wirklich richtig interessant während dieser Fußball-WM Norwegen. Lise Klaveness, was hat die ganze Welt auf diese Verbandspräsidentin geschaut? Auch ehemalige Profispielerin aus Norwegen. Wirklich eine Frau, die sich schon hingestellt hat in der FIFA und als es um die WM in Katar ging, Menschenrechtsverletzungen angeprangert hat.
3: Die einzige, die sich hingestellt hat.
20: Genau. Und wirklich als Symbol quasi der Opposition innerhalb der FIFA dastand. Und dann kommt ihre Mannschaft bis ins Viertelfinale und man hat von dieser Frau während der WM nichts gehört. Ja, man wollte quasi die Aufmerksamkeit auf den Sport lassen. Und ich finde das schon sehr interessant. Auch also aus unserer Redaktion gibt es ja immer ein Interesse, von so jemandem irgendwie Statements zu haben. Und ja, sie war einfach nicht verfügbar.
15: Frau Schuld, wie sehen Sie das? Lassen sich die Mitglieder in der FIFA, die Mitgliedsverbände einlullen im System Infantino, in dem es einfach sehr viel Geld für die einzelnen Kontinentalverbände gibt?
21: Also für mich ist sinnbildlich die Wahl des FIFA-Präsidenten, denn wir sind ja eigentlich in einem demokratischen System. Und wenn eine Wahl per Akklamation stattfindet, ist das für mich keine demokratische Wahl, weil man damit auch sehen kann, wie wer ja irgendwie seine Meinung äußert, beziehungsweise abstimmt und auch nicht abstimmt und so auch dann ja vielleicht Gegenstimmen bestraft werden können und dass auch niemand sich traut, eine geheime Wahl einzufordern, oder ist dafür auch schon sinnbildlich. Denn
15: oder
21: eigentlich,
15: dagegen zu kandidieren.
21: Oder dagegen zu kandidieren. Es geht darum, auch in so einem System, das eigentlich festgeschrieben sein müsste, es gibt eine geheime Wahl und dann würde man auch zum Ausdruck bringen können, auch wenn man verängstigt ist, eingeschüchtert ist, dass man vielleicht nicht diesen Präsidenten wählen möchte. Und so kann man es nicht. Und so gibt es vielleicht ein paar, die nicht applaudiert haben und die sich dann hinstellen und sagen, ja, aber wir haben ja nicht applaudiert, wozu auch der deutsche Verband gehörte. Aber das ist für mich ja keine Gegenwehr, sondern das ist einfach nur eine Enthaltung, die aber auch nicht mal kritisch geäußert ist. Und wenn wir uns dafür schon feiern in einem demokratischen System, ist es für mich irgendwie fehl am Platze. Und ich hoffe, dass es sich irgendwann ändert. Und auch Lise Klaveness hat jetzt ja im Nachgang auch beim Ausscheiden der norwegischen Mannschaft etwas sehr Bewegendes geteilt, denn sie sagte ja, nach meiner berühmten Rede vorm FIFA-Kongress stand ich sehr alleine da. Ich habe von niemandem richtige warme Worte bekommen oder auch die Bereitschaft, mich zu unterstützen. Und es gab nur eine, die sich neben mich gesetzt hat und mir die Schulter geklopft hat, und das war Debbie Hewitt, die Präsidentin des englischen Verbandes, wiederum eine Frau. Und deswegen hat sie gesagt, wir sind Freundin geworden und ich gönne dem englischen Verband, dass sie weitergekommen sind, weil sie gute Arbeit leistet. Und man sieht auch jetzt wieder bei den Verbänden, es gibt nur 10 Verbände bei den 211 Nationalverbänden in der FIFA, die von einer Frau geleitet werden. Und es haben tatsächlich 3 dieser Verbände geschafft, ins Viertelfinale zu kommen. Und vielleicht ist das auch ein Zeichen, dass Frauen nicht unbedingt schlecht sind in der Führung von so etwas.
15: Interessant. Also Gianni Infantino als Mann an der Spitze der FIFA, der DFB, der auch in der Runde ein wenig enttäuscht hat, wenn ich Marina Schweizer richtig verstehe, auch vor einem Mann geführt. Ist es Zeit für einen Wechsel also an der FIFA-Spitze, Frau Schuld? Eigentlich Zeit für eine Frau?
21: Es geht nicht nur darum, eine Frau dorthin zu stellen, sondern es geht auch darum, in
15: jemand,
21: unterschiedlichen Nationalen.
15: Aber jemand, der nicht in den Männerbünden sozusagen organisiert ist oder auch zwischen Männern politische Macht organisiert.
21: Genau, und es wurde ja auch schon Frau Schweizer angesprochen, dass neue Posten geschaffen wurden. Es gibt auch Frauen, die Generalsekretärin oder sonstiges sind, die teilweise halt auch Infantino sehr hörig sind. Ich würde mir einfach wünschen, dass alle möglichen Verbände diverser aufgestellt sind, weil dann vielleicht diese Korruption und alles etwas mehr ein Ende hat, weil es unterschiedliche Blickwinkel gibt. Und ich habe das Gefühl, dass es in den Verbänden, die von einer Frau geleitet werden, etwas besser verläuft. Einfach nur, weil die Frauen schon sehr, sehr viel erlebt haben und viel mehr kämpfen mussten, um oben anzukommen und sich auch diese ganzen Korruptionsskandale und ähnliches nicht leisten konnten, sondern oftmals mit ehrlicher Arbeit überzeugt haben.
20: Was man zum DFB natürlich jetzt noch sagen muss, das ist ja relativ frisch, aber es ist ja jetzt zumindest laut Medienberichten so, dass der DFB jetzt seinen Servus erstmal nicht drunter setzt unter eine Unterstützung für Infantino, für seine Wahl. Also es ist ja offensichtlich so, während...
15: Die steht demnächst wieder an, ne?
20: Genau, nächstes Jahr. Und während dieser WM geht man quasi in der FIFA rum und horcht schon mal so ein bisschen vor und holt sich so Unterstützerbriefe, damit der Präsident weiß, vielleicht auch für die innerorganisatorische Argumentation, warum es keinen Gegenkandidaten braucht, von wem er alles die Unterstützung hat. Und ich glaube, die Bild und der Sportinformationsdienst berichten, dass der DFB tatsächlich diese Unterschrift jetzt erstmal nicht setzt, sie quasi bisher verweigert. Das wäre dann natürlich schon jetzt auch erstmal ein Hebel, um wirklich auch weiterhin zumindest auch eine Aufarbeitung dieses Falls Balogun. Aber ich denke mal, da müsste es eigentlich dann auch um mehr gehen innerhalb der FIFA. Gerade diese politische Nähe, das sind ja Dinge, die werden ja jetzt inzwischen auch angeprangert von zum Beispiel der Menschenrechtsorganisation Fair Square aus Großbritannien, die das Ganze ja jetzt auch beim IOC angezeigt haben.
15: Internationalen Olympischen Komitee, weil sie anzweifeln, dass Gianni Infantino und die FIFA noch politisch neutral sind, so wie es ja eigentlich im Regelwerk steht. Herr Klevenhagen.
19: Darf ich den Blick, ich würde das gerne noch ergänzen, ich würde den Blick für uns auch gerne noch mal da erweitern. Bitte. Jetzt mal geschlechtsunabhängig müssen wir noch mal auf dieses System gucken. Und da treffen Kulturen aufeinander. Asiatische, südamerikanische, afrikanische Kulturen treffen auf europäische Denke und ähnliches mehr. Und wenn die europäischen Länder und ihre Fußballnationen sagen, Mensch, das, wie das da gemacht wird und wie das vorgeht, und das kann ich gut nachvollziehen, weil ich finde das auch schlimm, das wollen und müssen wir ändern. Dann müssen sie das System ändern. Und sie werden dieses System nur ändern durch eine Revolution. Die werden nicht hingehen können und sagen können, wäre das fair für euch, wenn der DFB morgen 5 Stimmen hätte und Kap Verde nur 1 Stimme? Dem wird niemand zustimmen wollen. Die kleineren Verbände haben ein großes Interesse daran, dass sie sagen, wir gegen die reichen Europäer. Weil dort sind 90% der besten Spieler spielen in 5 Nationen, in deren heimischen Ligen. Dort sind die weltbesten Spieler angesiedelt. Sollten die Europäer etwas Grundlegendes ändern wollen in der FIFA, müssten sie damit drohen, dass sie ihre Spieler nicht abstellen. Das wird nicht passieren. Ich glaube, den Mut hat keiner. Aber wenn sie wirklich etwas bewegen wollen, müssten die Clubs mit ihren Ligen hingehen, wo 90% der besten Spieler vereint sind, wahrscheinlich sind es 100%, und sagen, wenn sich jetzt hier in der FIFA das und das nicht ändert und wir wollen das so und so haben, wir wollen mehr Transparenz, wir wollen mehr Good Governance und ähnliches, dann werden wir unsere Spieler nicht mehr zur WM schicken. Dann gibt es kein Produkt mehr für die FIFA. Dann werden die Medien, die diese Abermillionen, die sie bisher bezahlen, ich glaube, die FIFA nimmt 3,44 Milliarden Euro ein, nur mit der WM 26, also nicht mit anderen Wettbewerben noch dazu, nur mit dieser WM. Mit jedem Spiel sind das 33 Millionen, mit jedem Spiel im Schnitt, was stattfindet. Es geht nur um Geld. Und wenn sie der FIFA damit drohen, dass die besten Spieler nicht mehr kommen, gibt es kein Produkt. Das erfordert aber, das ist eine Revolution, das erfordert großen Mut. Ich finde es nicht mal so ganz fair, wenn wir Deutschen hingehen und sagen, der DFB müsste machen.
15: Warum?
19: Wenn der DFB, weil die DFB als Bundesliga und als Verband zwar groß ist, aber nicht bedeutsam. Bei uns spielen nicht die besten Spieler. Bei uns spielt Bayern München und der Rest. Wenn die Premier League hingehen würde und sagen würde, wenn das jetzt hier nicht aufhört, dann kommen wir nicht mehr. Wir stellen unsere Spieler nicht mehr ab. Das zeigt Wirkung. Wenn Real Madrid, Barcelona das machen würde, das hat Wirkung. Ist natürlich eine Revolution, stellen Sie sich die Überschriften mal in den Medien vor, wenn das passieren würde. Aber wenn Sie ernsthaft was ändern wollten, werden Sie es nicht durch gut zureden. Das ist diesen Menschen an der Spitze ziemlich egal. Und jemand in Afrika und Südamerika wird auch sagen, ja, ich weiß schon, wie ihr Europäer denkt. Das ist mir auch ziemlich egal. In unserem Land läuft das anders.
15: Harte Worte von Ihnen als Sportmanager in Richtung auch des DFBs und der fußballerischen Leistung. Aber Frau Schult, wie sehen Sie das? Braucht man einfach mehr Mut? Sollten die Europäer da ihren eigenen Weg gehen? Herr Klevenhagen zeigt den Weg auf, glaubt nicht selbst dran. Aber wäre das eine Form von Revolution, um das System Infantino zu stürzen?
21: Also natürlich wäre das in dem Sinne eine Revolution und vielleicht auch ein Ansatzpunkt, aber Herr Klevenhagen hat schon was sehr Wichtiges angesprochen. Der Fußball ist so gewachsen und auch wenn man in diesem System, gerade auch in dem kommerziellen Fußball drin ist, weiß man, dass nicht alles demokratisch läuft und vielleicht auch nicht alles so, wie man es sich als Fan wünscht.
15: Also muss man es hinnehmen?
21: Das heißt nicht, dass man es hinnehmen muss, aber Veränderungen werden viel Zeit brauchen. Und wir sind ja auch bei uns im Fußballverband in einer vielleicht nicht ganz so durchlässigen Form. Denn irgendwie hoch in eine Position im Deutschen Fußballbund zu kommen, heißt, dass man erstmal gefühlte 40 Jahre Ehrenamt leisten muss, um vom Kreisverband in Landesverband und dann vielleicht weiterzukommen. Und man muss immer versuchen, sich nach dem System zu richten, um aufsteigen zu können. Da gibt es nicht so viel Diversität, weil normalerweise die Leute, die die gleiche Einstellung haben, irgendwie oben ankommen. Und das setzt sich dann halt auch noch weiter fort, auch im FIFA-Kosmos. Und man soll diese Reform anstreben und man soll anstreben, dass es Veränderungen gibt. Und dazu gehören auch manchmal drastische Maßnahmen oder es gehören auch ja vielleicht einschlägige Ereignisse dazu. Das könnte jetzt auch sein, wenn die Ethikkommission handelt und dann Gianni Infantino seine Neutralität in Richtung Politik abspricht und ihn deswegen des Amtes vielleicht enthebt oder ihm Auflagen gibt, dass es ein Warnschuss ist. Aber es wird nicht einfach werden. Und ich bin aber trotzdem noch voller Hoffnung, dass es irgendwann gelingt, dass halt der Sport wieder Sport ist und nicht nur dafür da ist, einzelne Menschen zu bereichern.
19: Und Almut, wir sind, ne, sagen wir ehrlich, auch wir Deutschen sind ja immer sehr bigott in diesem Thema. Ne? Auf der einen Seite wünschen wir uns die heile Welt und wie alles wäre. Ich erinnere daran, wie alle abgelästert haben über die Club-WM und wie man das doch machen kann und wie doof das doch sei. Und dann wird mal ganz kurz erwähnt, dass man, wenn man darüber fährt nach Amerika, für 4 Spiele mindestens 30 Millionen Euro kassiert.
21: Und also dann sind alle hingefahren.
19: Da war so ist es. Karton, haben gesagt, wie schön das Wetter in Texas ist.
15: Also Geld regiert die Welt im Endeffekt im Fußball, Herr Klevenhahn.
19: Das ist ja nichts Neues, aber ich möchte natürlich sagen, wer da vorne steht, möge es anders machen. Also Mutter Teresa war, glaube ich, nie Fußballfan, entschuldigen Sie mein Blasphemie. Aber sie hatte keine Zeit dafür, sonst hat sie das besser geregelt. Und es ist schwer, wenn man da vorne ist und man, der eigene Job ist davon abhängig, dass man entweder wiedergewählt wird oder dass man entsprechend seine Provision kassiert und ähnliches. Und dann sagt einem einer, also wenn du da nicht hinfährst, dann kriegst du keine 30 Millionen. Und wenn du hinfährst, dann kriegst du 30 Millionen.
15: Also ist aber gerade eben, Herr Klevenhahn,
19: ist ja nicht ganz einfach, Nein zu sagen. Ne?
15: Herr Klevenhahn, als gerade eben Frau Schuld ausgeführt hat, sie klammere sich an Hoffnung und Veränderungen brauchen Zeit, hat meine Kollegin Marina Schweizer bei mir im Studio heftig mit dem Kopf gewackelt.
20: Ja, weil ich glaube, also es war beim Stichwort Ethikkommission, ich muss ehrlich gesagt sagen, das System und auch die Geschichte, die lehren schon, dass das eigentlich fast unmöglich erscheint, dass wirklich jetzt die Ethikkommission da den harten Durchgriff und dann möglicherweise auch die Revolution einleitet.
15: Warum?
20: Also wir haben ja schon in Blatterzeiten, da waren Ethikkommissionen, da war die Ethikkommission.

0: Dazu könnte man den Titel geben, dass man dann mit der eigenen Logik schlägt. Und ich kann mir eben vorstellen, dass sowas eher Wirkung zeigt. Es gibt ja noch eine zweite Ethikkommission, die jetzt ermitteln soll. Und das ist die des IOCs. Gianni Infantino ist ja gleichzeitig auch noch Mitglied des Internationalen Olympischen Komitees. Und da verstößt er laut dieser Organisation Fair Square nämlich gegen die Regeln, weil er die politische Neutralität nicht einhalte. Und da wird ja jetzt gleichzeitig noch ermittelt, vielleicht etwas vielversprechend, aber am Ende, glaube ich, werden da Staatsanwaltschaften oder Wettbewerbsrechtler draufschauen müssen.
1: Wir sind hier in der Sendung zur Diskussion im Deutschlandfunk zusammengeschaltet. Sie haben gerade eben Marina Schweizer aus der Deutschlandfunk Sportredaktion gehört. Almuth Schuld ist dabei, ehemalige Torhüterin der deutschen Nationalelf, und Marco Klevenhagen, Sport-Business-Experte, ist dabei. Jetzt kann ich auch sagen, wir haben jetzt so viel über das System Infantino gesprochen. Letztlich, wir haben es gerade eben oder in dieser Sendung auch schon angesprochen, diese WM verbucht Rekordzahlen. An seinem Kurs, wie er die FIFA lenkt und wie er die WM ausgestaltet, kann ja nicht alles schlecht sein, Herr Klevenhagen.
2: Es gibt, wenn man das jetzt mal die Person Infantino weglässt, ist es das Ziel eines Sportverbandes, erst recht eines Weltverbandes, die eigene Sportart möglichst breitflächig auf der Welt populär zu machen. Das erzielt man, indem man sagt, wir ermöglichen auch kleineren Nationen an großen Wettbewerben teilnehmen zu können. Das wurde gemacht von der FIFA. Und ich bin mir sicher, Kap Verde wurde jetzt oft zitiert, aber es gibt andere Länder mehr, die als Beispiel dienen, vielleicht auch Australien, die USA, wo der Fußball jetzt populärer wird und wo mehr Kinder hoffentlich anfangen, Fußball zu spielen. Das ist im Sinne eines Fußballweltverbandes. Das kann man ihm nicht vorwerfen. Das muss jeder Sportverband.
1: Aber immer spektakulärer und immer größer, ist das der
2: Weg? Das ist die Frage jetzt, wo ich immer mit langtasten muss, wann ist was zu viel. Also wenn Sie mich fragen würden, ich finde grundsätzlich gibt es viel zu viel von allem Fußball. Aber wenn man solange die Fans, ich glaube es waren 64.000 Zuschauer in den Stadien im Schnitt, das liegt knapp unter dem der Fußball-Bundesliga. Also viel. Und ich finde die Preise aus europäischer Sicht gesprochen absurd hoch, ist ja gar keine Frage. Aber in Amerika gehört eben auch zur Wahrheit, dass es in den USA völlig normal ist, sehr, sehr viel Geld für eine Sportveranstaltung
1: auszugeben. Also Kritik, wenn ich dort die Kritik, die Sie hier vernehmen in der deutschen Öffentlichkeit, ist eine sehr deutsche Kritik und europäische Kritik?
2: Ich glaube, es ist eine europäische Kritik. Wenn die Fußball-Weltmeisterschaft morgen in Indien oder in Afrika stattfinden würde, wird der Ticketpreis wahrscheinlich ein anderer sein. Wir haben doch dieselben Diskussionen mit der Fußball-Bundesliga und Premier League. Da wird immer angeführt, wie teuer das immer alles in der Premier League ist. Die Hälfte der Premier League ist in London ansässig. In London ist alles teurer. Dementsprechend sind auch die Tickets da ein bisschen teurer. Dass das aus unserer Sicht aber eben zu teuer dann irgendwann wird, und da muss die FIFA trotzdem aufpassen. Ich will das nicht entschuldigen, weil wenn es sozusagen dem durchschnittlichen Fan nicht mehr möglich ist, ein Spiel live zu sehen, schadet eine Sportart sich natürlich auch wieder selber, weil ich möchte ja, dass junge Menschen, dass der Nachwuchs, dass die Fans in die Stadien kommen, um weiterhin sozusagen Fan dieser Sportart bleiben. Wenn ich ihnen das verwehre, weil sie sich das nicht mehr leisten können, egal übrigens, ob sie sich jetzt das Pay-TV nicht mehr leisten können oder ein Ticket fürs Stadion, dann fängt an, sich eine Sportart selber zu schaden. Das auszuloten, wo hier die Grenzen gesetzt sind, das ist von Nation zu Nation, von Kontinent zu Kontinent zu beobachten. Und das kann man nicht mal allgemein. Weil nochmal, in den USA sind die Preise andere als bei uns.
1: Aber das blutet da Ihr Spielerinnenherz ein bisschen, Frau Schuld, weil letztlich soll der Fußball ja einen, aber wenn es dann am Geld scheitert, ist das der richtige Weg?
3: Also es stimmt schon so, dass in den USA die Preise für Sportveranstaltungen höher sind. Das habe ich selber
1: in den USA gespielt.
3: Genau, habe ich selber auch erfahren. Aber das heißt nicht, dass es so hoch sein muss, so exorbitant. Ich habe auch mit Fans vor Ort gesprochen. Ich habe auch argentinische Fans gesprochen, die teilweise irgendwie Auto verkauft haben, um dann dabei sein zu können. Und Infantino betont immer wieder, ja, das Geld geht ja auch wieder zurück in den Fußball. Und sage ich, ja, das ist ja in gewisser Weise richtig. Aber dass man halt Existenzen bedroht, weil man die Emotionalität des Fußballs ausnutzt und damit auch Menschen in eine Situation bringt, in der sie eigentlich gar nicht sein sollten, finde ich sehr bedenklich. Und man könnte ja auch die Tickets in gewisser Weise teilen. Es gibt Menschen, wenn die 20.000 für einen VIP-Platz mit Fernseher im Stadion bezahlen, dass es sie überhaupt nicht stört und nicht juckt. Das ist ja auch in Ordnung, sollen sie machen. Aber dann macht doch wenigstens die Hälfte der Tickets zu zugänglich für Menschen, die sich das halt auch leisten können, weil das ist ja auch der Fußball. Man möchte, dass von allen Nationen die Fans dabei sind.

0: vorstellen können, dass es erlebbar ist, dass sie genau diese Emotionen packt und dass sie halt dann auch anfangen, vielleicht Fußball zu spielen, es weiter zu verbreiten. Und da hört für mich irgendwann mal diese Phase auf. Und es sind ja auch nicht nur die Tickets, sondern auch die Kosten drumherum. Wenn man gewohnt ist, in den USA mit dem Auto zum Stadion zu fahren und $350 zusätzlich noch für einen Parkplatz nach einem $1000 Ticket bezahlt und dann auch noch $20 für ein Getränk und was zu essen, es läppert sich alles so hin und die Hotelpreise sind auch exorbitant, die Flugreisen, also dieses ganze Paket ist unheimlich groß.
1: Glauben Sie noch daran, dass der Fußball eine einende Kraft hat, wenn Sie das auch so sagen, wenn Sie die Fehler aufzeichnen?
0: Also ich habe tatsächlich sehr viele Fangruppierungen gesehen, die trotzdem diese WM unheimlich gefeiert haben und die halt auch diese einende Kraft dargestellt haben. Aber es vereint immer Menschen mit Emotionen. Die Emotionen sind da gewesen, aber auch wenn ich jetzt darauf schaue, 104 Spiele, das ist so viel, dass ich teilweise mit meinen Emotionen gar nicht zurechtkomme. Früher hat man vielleicht von 2, 3 Spielen in einem Turnier gesprochen, die so besonders waren, die man nachgespielt hat, noch 10 Jahre danach. Und jetzt ist es gerade so, dass ich gefühlt schon irgendwie übersättigt bin nach dem Achtelfinale, weil so viel besondere Sachen schon passiert sind, dass das WM-Finale das gar nicht mehr toppen könnte. Und früher war das halt so, boah, es sind schon 2, 3 Sachen passiert und jetzt kommt das WM-Finale. Und jetzt ist man schon an dem Punkt und sagt, es ist schon alles gewesen.
1: Marina, runterschrauben, das ganze Event-WM ein bisschen?
2: Naja, zumindest, also natürlich preislich, würde ich mich tendenziell auch dafür aussprechen. Ich kann das natürlich verstehen, was Herr Klevenhagen sagt. Es ist irgendwo auch logisch, dass die FIFA das nutzt, dieses Dynamic Pricing, was ja jetzt da immer Thema war auch in den USA. Also, dass sich die Ticketpreise eben auch nach der Nachfrage, verkürzt gesagt, nach oben orientiert haben bei der Preisgestaltung. Das hilft natürlich der FIFA. Ich glaube, es gibt da genau einfach Top-Partien, bei denen die FIFA das ausschlachten kann. Also meistens, wenn es so Top-Spiele gibt, vielleicht auch schon im Viertelfinale Argentinien gegen Frankreich oder sowas, dann kann man da natürlich wirklich zigtausende Dollar verdienen für einzelne Tickets. Aber die FIFA braucht eben diese Bilder auch. Also das darf man nicht vergessen von wirklichen Fans und quasi nicht den Privilegierten. Auch wenn es, ich muss schon sagen, es ist natürlich auch ein Privileg bei einer WM als Zuschauer zu sein und war es, glaube ich, auch immer schon.
1: Wir haben nur noch 2 Minuten und wir können diese Sendung nicht beenden, ohne einmal ganz kurz über Deutschland bei der WM zu sprechen. Also ich habe schon die Frage gestellt, müssen wir Ansprüche, muss die WM an sich nochmal ein bisschen schrumpfen? Muss der deutsche Fußball bei der WM vielleicht auch seine Erwartungen ein bisschen runterschrauben, damit es wieder nach oben geht? Herr Klevenhagen.
3: Reden Sie mit dem Laien, ne? Das kann die Almut viel besser beurteilen. Also danach, also so.
1: Entschieden Sie doch die Frage nicht weg. Sie sind doch auch sportinteressiert.
3: Naja, so wie Deutschland in den letzten Weltmeisterschaften gekickt hat, können wir ja nur froh genug sein, dass ganz viele Mannschaften daran teilnehmen dürfen. Also man sieht ja das Schicksal von Italien. Ja, also selbst da reicht es dann irgendwann nicht mehr. Also
1: nicht Ernst, qualifiziert.
3: Das ist jetzt nicht völlig Zufall. Ne? Also die am Ende des Tages können wir das sicherlich besser und es kommen viele Punkte zusammen, aber es kommt auch aus der Bundesliga, wenn Sie jetzt hingehen und sagen, wer sind die Top-3-Spieler auf jeder Position, wie viele Spieler stellen wir dann Almut ein? Kimmich? Ja, und dann.
1: Sie reichen schon die Frage weiter. Mehr, ne? Frau Schulz, Sie ganz kurz noch. Müssen wir da die Erwartungen an die deutsche Nationalelf generell nochmal nach unten schrauben?
0: Es kommt ja immer darauf an, ob man Einzelspieler hat, wie eben angesprochen, oder auch ein Team, was funktioniert. Und das hatten, glaube ich, einige Teams uns voraus, dass sie halt einfach nicht nur ein Spiel, sondern mehrere Spiele funktioniert haben und auch diese Emotionalität auf den Platz gebracht haben. Und ja, auf der einen Seite müssen wir vielleicht unsere Erwartungen korrigieren. Auf der anderen Seite müssen wir auch herausfinden, wie wir aus unseren Spielern das Potenzial ausschöpfen. Denn das ist sehr oft einfach nicht gelungen, leider.
1: Und hier müssen wir unseren Schlusspunkt setzen. Wir haben diskutiert über die WM 2026. Wie glaubwürdig ist die FIFA? Wie politisch neutral? Und stehen Spiele und Fans noch im Mittelpunkt? Meine Gäste sind gewesen. Almut Schuld, die ehemalige Torhüterin der deutschen Nationalmannschaft der Frauen. Marco Klevenhagen war dabei, Geschäftsführer der Sport-Business-Plattform Spobis. Und Marina Schweizer war bei mir hier im Studio, meine Kollegin aus der Deutschlandfunk-Sportredaktion. Ich bedanke mich bei Ihnen für die Diskussion, für Ihre Gedanken, für Ihre Argumente. Mein Name ist Christoph Schäfer. Tschüss.

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4: Die Nachrichten. Die französische Nationalversammlung hat ein Gesetz für das Recht auf Sterbehilfe endgültig verabschiedet. Das Parlament billigte den Entwurf mit 291 Ja-Stimmen, 241 Abgeordnete votierten dagegen. Volljährige Patienten, die an einer nicht heilbaren Krankheit im Endstadium leiden und bei vollem Bewusstsein sind, sollen das Recht auf Sterbehilfe in Zukunft unter strengen Auflagen in Anspruch nehmen können. Es gilt für französische Staatsangehörige und Personen, die sich rechtmäßig im Land aufhalten. Die Nationalversammlung hatte bereits in mehreren vorangegangenen Lesungen für das Gesetz gestimmt. Bevor es in Kraft tritt, wird es auf Wunsch von Premierminister Licornu noch vom Verfassungsrat überprüft. Bislang war aktive Sterbehilfe in Frankreich verboten. In den vergangenen 2 Jahrzehnten wurden die gesetzlichen Regelungen mehrfach gelockert. Die Innenminister von Deutschland und Österreich, Dobrindt und Karner, wollen an ihren jeweiligen Grenzkontrollen festhalten. Nach einem Gespräch in Berlin erklärten sie, die Kontrollen seien funktionsfähig und miteinander abgestimmt. Karner betonte, durch die Grenzkontrollen sei die illegale Migration zurückgedrängt worden. Dobrindt sagte, man habe die Kontrollen, die es seit 2015 zu Österreich und inzwischen zu allen Nachbarländern Deutschlands gibt, immer im Zusammenhang mit einem funktionierenden europäischen Asylsystem gesehen. Nun beobachte man genau, wie sich die im Juni in Kraft getretene EU-Asylreform auswirke. Aktuell seien die Kontrollen noch notwendig. Die EU-Kommission hatte mit Verweis auf die Asylreform im Juni empfohlen, die Grenzkontrollen abzubauen. Bundeskanzler Merz sieht keinen zusätzlichen finanziellen Spielraum durch den Abbau von Subventionen. Der CDU-Vorsitzende sagte in Berlin, die Möglichkeiten bei Finanzhilfen und steuerlichen Vergünstigungen seien ausgeschöpft. Die Forderung nach einem Subventionsabbau lasse sich leicht stellen, sei aber im Detail schwierig. Er verteidigte in diesem Zusammenhang das sogenannte Dienstwagenprivileg. Merz betonte, die deutsche Autoindustrie stehe unter massivem Wettbewerbsdruck. Deshalb wäre es keine gute Idee, die Bedingungen für Autokäufe zu verschlechtern. Der Kanzler wies zudem Kritik an der Sozialpolitik der Bundesregierung zurück. Zu den geplanten Kürzungen beim Unterhaltsvorschuss für Kinder von Alleinerziehenden sagte er, die Kosten für die Leistung hätten sich in 8 Jahren vervierfacht. Angesichts der akuten Finanznot der Kommunen und eines hohen Defizits sei das nicht auf Dauer leistbar. Die EU-Länder streben für das kommende Jahr einen gemeinsamen Haushalt in Höhe von knapp 192 Milliarden Euro an. Darauf verständigte sich der Rat der Mitgliedstaaten in Brüssel, wie aus einer Mitteilung hervorgeht. Damit umfasst der Etat rund 8 Milliarden weniger als von der Europäischen Kommission vorgeschlagen. Das Budget für 2027 solle auf einem angemessenen Niveau liegen, um die Umsetzung politischer Maßnahmen und Programme sicherzustellen und die Fähigkeit zu gewährleisten, auf Krisen und Herausforderungen zu reagieren, hieß es. Dazu zählten neben unvorhersehbaren Entwicklungen etwa die Kriege in der Ukraine und im Nahen Osten sowie der anhaltende Migrationsdruck. Der Plan für das kommende Jahr ist der 7. und damit letzte im Rahmen des sogenannten mehrjährigen Finanzrahmens für den Zeitraum 2021 bis 2027. Mit Blick auf den EU-Etat für die Jahre 2028 bis Ende 2034 hatte Bundeskanzler Merz den Vorschlag der Europäischen Kommission vor einiger Zeit als unbezahlbar zurückgewiesen. Dieser sieht ein Budget in Höhe von fast 2 Billionen Euro vor. Die US-Armee hat nach eigenen Angaben erneut den Iran angegriffen. Laut den Angaben des Regionalkommandos CENTCOM wurden unter anderem Lager- und Abschussrampen für Marschflugkörper auf der Insel Tonbe-Bozorg im Persischen Golf attackiert. Dadurch seien die iranischen Fähigkeiten für Angriffe auf die Handelsschifffahrt in der Straße von Hormus geschwächt worden, hieß es. Das iranische Regime meldete mehr als 30 Todesopfer durch die US-Angriffe der vergangenen Tage. Allein in der vergangenen Nacht habe es zudem mehr als 260 Verletzte gegeben, hieß es in Teheran. Die Angaben lassen sich nicht überprüfen. Der Iran hatte heute früh seinerseits wieder Angriffe auf Ziele in Kuwait, Bahrain und Jordanien durchgeführt, wo sich US-Stützpunkte befinden. Wie angekündigt, nahmen die USA unterdessen die Seeblockade gegen iranische Häfen wieder auf. Außerdem weitete die Regierung in Washington ihre Sanktionen gegen den iranischen Ölsektor noch einmal aus. Deutschland und Finnland wollen ihre Zusammenarbeit im Sicherheitsbereich vor dem Hintergrund der Bedrohungen durch Russland verstärken. Es gehe etwa um Schutz vor hybriden Bedrohungen, Cybersicherheit und den Ausbau der europäischen Handlungsfähigkeit, sagte Außenminister Wadefuhl bei einem Treffen mit seiner Amtskollegin Valtonen in Helsinki. Wadefuhl sieht Finnland nach eigenen Angaben als Vorbild bei den Bemühungen, sich widerstandsfähiger gegen russische Bedrohungen zu machen. Er nannte als Beispiel den Zivilschutz. Valtonen verteidigte derweil den Austritt ihres Landes aus dem Ottawa-Abkommen zum weltweiten Verbot von Antipersonenminen. Sie erklärte, Finnland schütze mehr als 1300 Kilometer Grenze zu Russland. Es sei im Interesse von ganz Europa, dass diese Grenze sicher bleibe. Die EU-Staaten haben sich nicht auf ihr geplantes 21. Sanktionspaket gegen Russland einigen können. Unter anderem gab es bei den Gesprächen über ein Verbot für den Transit von russischem Flüssiggas nicht die nötige Einstimmigkeit. Vertreter der Mitgliedstaaten verständigten sich aber nach Angaben von Diplomaten darauf, den Ölpreisdeckel bis zum 23. Juli auf dem aktuellen Niveau einzufrieren. Eigentlich war für heute eine automatische Anpassung angesetzt. Dann hätte die Preisobergrenze von derzeit rund 44 US-Dollar pro Barrel deutlich angehoben werden müssen. So sieht es eine EU-Regelung vor, die sicherstellen soll, dass der Preisdeckel der Marktentwicklung automatisch folgt. Bis kommende Woche soll es eine Einigung auf ein neues Paket mit EU-Strafmaßnahmen gegen Russland wegen des anhaltenden Ukraine-Kriegs geben. In der Türkei ist mit zahlreichen Gedenkveranstaltungen an den Putschversuch gegen die Regierung von Präsident Erdogan vor 10 Jahren erinnert worden. In Istanbul nahmen Tausende an einem Marsch über die sogenannte Brücke der Märtyrer des 15. Juli über den Bosporus teil. Dort hatten sich Putschisten und regierungstreue Sicherheitskräfte Gefechte geliefert. Kämpfe gab es damals zudem in Ankara. Gegen die Putschisten hatten sich auch viele Zivilisten gestellt. Insgesamt gab es mehr als 250 Todesopfer. Der Aufstand wurde schließlich niedergeschlagen. Erdogan macht den 2024 in den USA gestorbenen Prediger Gülen für die Rebellion verantwortlich, der dies stets zurückgewiesen hatte. Nach dem Putsch wurde der Ausnahmezustand verhängt. Es gab Zehntausende Verhaftungen. Mehr als 100.000 Staatsbedienstete wurden entlassen. Der Waldbrand im Müritz-Nationalpark hat sich ausgebreitet. Inzwischen sind mehr als 200 Hektar betroffen, wie der Landkreis Mecklenburgische Seenplatte in Neubrandenburg mitteilte. Etwa 330 Einsatzkräfte versuchen, das Feuer einzudämmen. Im Brandgebiet explodiert immer wieder die alte Munition, die sich dort nach wie vor befindet. Das Feuer war am Montag ausgebrochen. Die Brandursache ist unklar. Im Halbfinale der Fußball-Weltmeisterschaft trifft England am Abend auf den Titelverteidiger Argentinien. Die Begegnung findet in Atlanta im US-Bundesstaat Georgia statt. Der Sieger trifft im Finale am Sonntag auf Spanien. die gestern Abend 2:0 gegen Frankreich gewonnen haben. Die beiden Verlierer der Halbfinals bestreiten am Samstag das Spiel um Platz 3. Der Norweger Søren Wørenskold hat die 11. Etappe der Tour de France bei von Vichy nach Nevers gewonnen. Er kam nach 161 Kilometern im Sprint vor dem Niederländer Olaf Kooi und Jasper Philipsen aus Belgien ans Ziel. In der Gesamtwertung liegt weiterhin der Slowene Tadej Pogacar in Führung. Und hier noch einmal die Übersicht. Frankreich erlaubt unter Bedingungen Sterbehilfe für Schwerkranke. Deutschland und Österreich halten an ihren Grenzkontrollen fest. Der Brand im Müritz-Nationalpark weitet sich aus. Das Wetter. In der Nacht im Nordosten gering bewölkt bis klar, sonst oft bewölkt oder teils stark bewölkt auch. Im Nordwesten vereinzelte Gewitter. Von der Mitte bis in den Süden örtlich auch Unwetter und schwere Gewitter. Morgen dann teils sonnig, teils heiter bis wolkig mit Temperaturen zwischen 27 und 33 Grad. Das waren die Nachrichten.
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0: Sieh doch, er ist hier, scheint der Mann am Fuß der Wendeltreppe der Frau über ihm zuzurufen. Ihr Kopf wird vom Bildrand oben angeschnitten. Ihr Gesicht ist nur teilweise zu sehen. Dennoch erkennt man Sorge und Angst in ihren Zügen, während sie die dunkle Holztreppe herabeilt.
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0: Ja, da steht er. Der Verschwundene und seit Tagen von den Eltern Gesuchte. Da steht er mitten im Raum. Ihr Sohn, ein Kind noch. Wie selbstverständlich ist er in ein Gespräch vertieft. Mit den Erwachsenen, die in diesem Raum versammelt sind.
2: Die Geschichte des 12-jährigen Jesus im Tempel ist ein in der bildenden Kunst seit jeher beliebtes Thema. Max Liebermann hat das Bild als 32-Jähriger gemalt, in seiner Münchner Zeit, zwischen 1878-79.
1: Die Episode aus der Kindheit Jesu stammt aus dem Lukasevangelium und findet sich auch nur dort. Lukas erzählt, dass Jesus und seine Eltern nach Jerusalem gepilgert sind, so wie viele andere fromme Juden und wie jedes Jahr zum Pessachfest. Auf ihrer Heimreise nach Nazareth bemerken die Eltern das Fehlen ihres Sohns und kehren nach Jerusalem zurück.
3: Und es begab sich, nach 3 Tagen fanden sie ihn im Tempel, wie er mitten unter den Lehrern saß, ihnen zuhörte und sie fragte.
0: Ja, da ist er, der Knabe, in seinem ärmellosen, wadenlangen Kleid, mit Sandalen an den Füßen. Das Bild zeigt ihn stehend und von der Seite. Sein braunes Haar ist schulterlang, das kindliche Gesicht ist im Profil zu sehen. Die Hände hat er zur Brust hochgezogen und nach oben hin geöffnet. Es verleiht seinen Worten Nachdruck.
3: Es staunten aber alle, die ihn hörten, über seine Einsicht und seine Antworten.
0: Schau, ganz links im Bild neigt sich einer der Zuhörer interessiert zu dem sprechenden Knaben hinab. Eine Hand hat er dafür auf sein Lesepult gestützt. Am rechten Bildrand ist ein weiterer hinzugetreten. Es sieht aus, als hätten ihn die Worte des 12-Jährigen herbeigelockt.
2: Die Schilderung im Lukasevangelium ist die einzige im ganzen Neuen Testament, die den Jugendlichen Jesus zeigt, erklärt der Theologe Thomas Oeding und fährt fort.
3: Die kurze Szene ist sicher keine historische Reportage. Es handelt sich um eine ideale Szene, die ein Schlaglicht auf die Identität Jesu vor seiner öffentlichen Wirksamkeit wirft. Jesus wird nicht als Schüler zu Füßen der Lehrer gezeichnet. Er ist der Schüler, der nicht nur lernt, sondern auch lehrt. Er stellt kritische Fragen, er gibt aber auch Antworten. Über Inhalte verlautet noch nichts.
0: Das meiste Licht fällt auf die Dreiergruppe in der Mitte des Bildes. Es fällt von hinten auf den stehenden Jesus und auf die beiden vor ihm sitzenden Schriftgelehrten. Das weiße Kleid des Knaben und die weißen Gebetsschals um die Schultern der beiden Sitzenden unterstreichen auch farblich das Miteinander von Schüler und Lehrer.
1: Im Sommer 1879 stellt Max Liebermann sein Bild auf der internationalen Kunstausstellung im Münchner Glaspalast aus. Es ruft einen Riesenskandal hervor.
2: Als einer der ersten macht der damals angesehene Kunstkritiker Friedrich Pecht seiner Empörung Luft.
3: Liebermann gibt uns in Christus den hässlichsten, naseweisen Judenjungen, den man sich denken kann. Und die Rabbiner, die doch als echte Orientalen sicher ihre Haltung zu wahren wussten, als ein Pack der schmierigsten Schacherjuden wieder.
1: Von katholischer Seite zeigt man sich darüber entrüstet, dass, Zitat, ein Jude es gewagt hat, seinen christlichen Mitbürgern solche Verhöhnung ihres Heilands ins Gesicht zu schleudern. Zitat Ende. Sogar der Bayerische Landtag befasst sich mit der Sache. Ein Abgeordneter stellt klar, dass von einer künstlerischen Bedeutung nicht die Rede sein könne.
3: Dass dagegen der erhabene göttliche Gegenstand dieses Bildes in einer so gemeinen und niedrigen Weise dargestellt ist, dass jeder positiv gläubige Christ sich aufs Tiefste beleidigt fühlen musste.
2: Die antisemitische Skandalisierung des Bildes verkennt, dass Jesus selbstverständlich Jude war, so wie seine Mutter, die ihn sucht, Jüdin war. Und was sollten diejenigen, die dem jungen Jesus gebannt folgen, anderes sein als Juden?
1: Die Empörung entzündet sich vor allem an der Darstellung des Jesusknaben. Das Bild, wie wir es heute kennen, ist allerdings nicht die in München ausgestellte Fassung.
2: Ein altes Schwarz-Weiß-Foto gibt die ursprüngliche Fassung wieder. Die Reproduktion zeigt einen barfüßigen kleinen Jungen, erklärt die Kunsthistorikerin Katrin Boskamp, dessen Äußeres unansehnlich und vernachlässigt erscheint. Und durch die Ansätze von Schläfenlocken werde er zu einem zweifellos jüdischen Knaben.
0: Schau auf diesen Jesus in der Liebermannschen Ursprungsversion. Er trägt ein ärmliches Kleid. Nur vorne sind die Knie bedeckt. Mit nackten Füßen steht er da. Das dunkle Haar mit der kleinen Seitensträhne wirkt struppig. Nein, eine erhabene göttliche Gestalt ist dieser Jesusknabe gewiss nicht. Er hat etwas von einem Straßenjungen an sich, der lebhaft und ohne Scheu seine Worte an die Erwachsenen richtet.
1: Den Jesus habe er nach einem italienischen Modell gemalt, erklärt Liebermann später. Doch selbst nachdem er das Aussehen des Knaben modifiziert hat, ihm Sandalen angezogen, sein Kleid verlängert, Gesicht und Haar ansehnlicher gestaltet hat, bleibt es bei der Ablehnung.
2: Der Künstler war von den Anfeindungen, die nicht bloß auf sein Bild, sondern auch auf ihn als Juden zielten, äußerst bestürzt. Als Schmutzmaler oder Stümper war er bereits zuvor beschimpft worden. Mit seiner vom französischen Realismus geprägten Malweise suchte Liebermann die ungeschönte Alltagswirklichkeit der Menschen auf die Leinwand zu bringen.
1: Es bedeutete einen radikalen Bruch mit der herrschenden Kunstauffassung. Nach dieser hätten die Künste sich dem Schönen, Idealen und historisch Bedeutsamen zuzuwenden, so der Kunsthistoriker Martin Faas.
0: Schau noch einmal auf die beiden Sitzenden. Nein, es sind keine echten Orientalen im Tempel, wie es in der antisemitischen Kampagne hieß. Es scheinen zwei zeitgenössische Rabbiner in ihrer Synagoge zu sein. Grauhaarig und bartlos ist der eine, mit strähnigem Haar und graumeliertem Bart der andere. Ungeschönt sind seine tiefen Falten, ungeschönt ebenso seine abgetragene Kleidung und ausgebeulten Schuhe.
1: Max Liebermann selbst sagt über die Wahl seiner Modelle:
3: Die Modelle nahm ich aus den Münchner christlichen Spitälern, da Juden sehr wenig posieren, und auch aus einem anderen Grunde. Die Juden schienen mir zu charakteristisch. Sie verleiten zur Karikatur.
0: Sieh nach links. Auf den jüngeren Mann am Lesepult. Ohne Zweifel ein moderner Zeitgenosse. Er trägt einen grünen Straßenanzug und keinerlei Kopfbedeckung. Unbedeckten Hauptes sind auch die beiden Älteren vorne in der Bank. Und der Mann am rechten Bildrand erinnert mit seinem kaftanähnlichen Gewand und der dunklen Pelzmütze an einen orthodoxen, gerade aus dem Osten zugewanderten Juden.
2: Der Kunstwissenschaftler Jens Howoldt unterstreicht, dass Liebermann mit einem jüdischen Jesus und modernen Juden als Schriftgelehrten der biblischen Erzählung einen aktuellen Akzent verleihe.
3: Er nannte sein Gemälde ein religiöses Bild und erzählte, dass der damals anwachsende Antisemitismus ihn zum Bild veranlasst habe. Er verlagerte das von Lukas überlieferte Geschehen auf die Ebene menschlicher Begegnung und Anteilnahme.
1: Damit bringe Liebermann das christliche Thema mit dem gegenwärtigen Judentum in Zusammenhang, betont die Kunsthistorikerin Katrin Boskamp.
4: Nun scheint es, als treffen sich Juden und Christen zum Gespräch in einem Raum, in welchem wohl die meisten der Zeitgenossen Liebermanns eine Synagoge erkannten.
2: 1876 hatte Max Liebermann das Amsterdamer Judenviertel besucht und Skizzen vom Innenraum der Synagoge angefertigt. Der schlichte Raum mit seinen dunklen Holzbänken inspirierte ihn als Schauplatz für sein Bild. 1878 ist er in Venedig. In der sephardischen Synagoge macht er gleichfalls Skizzen. Die geschwungene Treppe dort wird das Vorbild für die Wendeltreppe im Bild.
0: Es ist ein kleiner Raum. Dunkle Holztöne dominieren. Die geschwungene Treppe im Hintergrund kommt bloß ein Stück ins Bild und liegt weitgehend im Dunkeln. Aber achte auf das hohe Lesepult vorne links. Darin Gebetsschals und Schriften, die auffallend nachlässig gestapelt sind. Der Jesusknabe wendet dem Pult den Rücken zu. Spielt es vielleicht an auf die Unbefangenheit des Jungen gegenüber rituellen Gepflogenheiten und dem orthodoxen Schriftgelehrtentum der Alten?
3: Es staunten aber alle, die ihn hörten, über seine Einsicht und seine Antworten.
1: So hieß es bei Lukas. Wohl teilt Jesus mit den Religionsgelehrten die religiöse Herkunft, doch er verblüfft die Vertreter der Tradition durch seinen wachen, kritischen Geist.
2: Aber damit ist die Lukas-Geschichte noch nicht zu Ende erzählt. Als die Eltern ihren Sohn nach langer, banger Suche schließlich im Tempel finden, sind sie fassungslos.
3: Und seine Mutter sagte zu ihm: »Kind, warum hast du uns das getan? Siehe, dein Vater und ich suchen dich mit Schmerzen.« Und er sprach zu ihnen: »Warum habt ihr mich gesucht? Wusstet ihr nicht, dass ich in dem sein muss, was meines Vaters ist?«
1: Die anfängliche Gesprächsszene hat sich gewandelt. Es geht nun um die Selbstoffenbarung Jesu. Der Theologe Thomas Söding erläutert:
3: Jesus muss dort sein, wo er ist, im Heiligtum Gottes, weil er der Sohn Gottes ist. Dazu bestimmt, den Tempel von Grund auf zu erneuern und als Lehrer für Gott einzutreten. Andererseits ist für ihn der Tempel das, was meines Vaters ist.
2: Ähnlich, aber mit anderen Akzenten, die jüdische Sicht auf die Person Jesu. Dazu der Religionswissenschaftler Shalom ben Chorin.
3: Für das Judentum ist Jesus nicht der eingeborene Sohn Gottes. Jesus war ein Mann, der gegen eine erstarrte Gesetzlichkeit predigte, aber nicht eine wie immer geartete Lösung vom Judentum.
0: Schau, kein Nimbus zukünftiger Glorie umgibt seine Gestalt. Frisch und natürlich bringt er sich in die Versammlung ein. Hellhörig geworden, hat der Mann am Lesepult den Blick von seinem Buch gelöst und schaut auf den Knaben. Von dessen Worten sichtlich beeindruckt, hält einer der beiden Älteren in der Bank sein zerlesenes Buch nur noch an einem Zipfel fest. Fast sieht es aus, als würde die Schrift gleich zu Boden fallen.
1: 1847 wurde Max Liebermann in Berlin geboren. Seine Mutter sei sehr fromm gewesen. Sein Vater habe regelmäßig die Synagoge besucht, erinnert sich der Künstler. Als Kind begleitet er häufig den Vater, stellt aber nach dem Tod der Eltern seine Synagogenbesuche ein. Die Religion, so Liebermann, das ist eine innere Sache. Darüber kann man nicht sprechen.
2: Dem liberal gesinnten Liebermann war jeglicher Dogmatismus fremd. betont der Kunstwissenschaftler Jens Howoldt. Er habe sich mit seinem Bild gegen die Abgrenzung von Judentum und Christentum richten wollen. Oder, positiv formuliert, Liebermann rückt Juden und Christen zusammen.
1: So übersetzt Liebermann in seinem Bild die ideale Szene bei Lukas in eine Szene zeitgenössischer Begegnung. In der Hoffnung, wie die Kunsthistorikerin Katrin Boskamp ausführt,
4: dass es zu einer Besinnung auf die gemeinsame religiöse Grundlage und zu einem wechselseitigen Austausch führen würde, wie ihn für Liebermann das neutestamentliche Ereignis in Form des Gespräches beispielhaft vorwegnahm.
0: Schau auf die Sprache ihrer Hände. Kindlicher Eifer spricht aus der Gestik des Jesusknaben. Nachdenklichkeit bekundet die ans Kinn geführte Hand des vor ihm Sitzenden. Von Entspanntheit sprechen die Hände des Gelehrten neben ihm. Er hält sie über den Knien verschränkt, während er den Worten des Knaben folgt.
2: 1879 hatte das Münchner Publikum nichts davon wissen wollen. Nichts von Austausch und Gespräch. Mitte der 1920er Jahre, Liebermann lebt längst wieder in seiner Heimatstadt Berlin, blickt der inzwischen hochgeschätzte Künstler noch einmal zurück auf die Zeit, als das Bild entstand.
3: Der Ende der 70er Jahre einsetzende Antisemitismus musste meine Gefühle für das Judentum außerordentlich stärken. Als Beleidigung fasse ich es auf, wenn Andersgläubige mich als Ausnahme unter meinen Glaubensgenossen hinstellen. Ja, wenn alle Juden so dächten wie sie, worauf ich die Antwort gebe, nein, wenn alle Christen so dächten wie ich.
1: Der weitere Verlauf der Geschichte in Deutschland ist bekannt. Nach der Machtübernahme Hitlers 1933 und der Gleichschaltung der Kunst im Sinne einer nationalsozialistischen deutschen Kunst legte der inzwischen 86-jährige Liebermann alle seine Ämter nieder. Zunehmend von der Berliner Gesellschaft gemieden, zieht er sich völlig aus der Öffentlichkeit zurück.
3: Ich lebe nur noch aus Hass. Jeden Tag, wenn ich die Treppe des Hauses hinaufgehe, das noch meinem Vater gehörte, steigt der Hass in mir hoch. Ich schaue nie mehr aus dem Fenster. Ich will die neue Welt um mich herum nicht sehen.
2: Am 8. Februar 1935 stirbt der Künstler.
1: Werfen wir einen letzten Blick auf sein Bild. Sein Titel, der 12-jährige Jesus im Tempel, entspricht der Erzählung bei Lukas mit Jesus als ihrer zentralen Gestalt.
0: Doch schau, Jesus bildet keineswegs das Zentrum des Bildes. Als sollte sich der Blick des Betrachters nicht auf den Knaben fixieren, liegen sein Profil und seine Hände im Schatten. Das Licht fällt auf die beiden Schriftgelehrten in der Bank, fällt auf ihre Gesichter. Den Brennpunkt aber bildet der Blickaustausch zwischen Jesus und dem direkt vor ihm Sitzenden. Zwei Augenpaare auf gleicher Höhe. Und auf gleicher Augenhöhe erwächst zwischen ihnen alle Offenheit für ein Gespräch, Offenheit für ein Miteinanderreden und einander zuhören.
2: Der Maler Max Liebermann und ein Skandal. Sein 12-jähriger Jesus im Tempel. 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
5: 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Lesezeit. am Mikrofon Jan Dries. Ich begrüße Sie zu einer Sendung, die sich noch einmal beschäftigt mit den 50. Tagen der deutschsprachigen Literatur, die Ende Juni im österreichischen Klagenfurt stattgefunden haben. Den Dreisat-Preis gewann in diesem Jahr Magdalena Schrefel mit ihrem Text Kirschen, Herz mit Verband. Unmittelbar nach der Preisvergabe war Magdalena Schrefel zu Gast im Büchermarkt. Schön, dass Sie bei uns sind.
6: Hallo, vielen Dank für die Einladung.
5: Ihre Geschichte eröffnet mit den Worten, ich weiß es, bevor ich es weiß. Ich weiß es, weil ich die Statistik kenne. Ich weiß es, weil ich eine Familiengeschichte habe. Denn jede achte Frau erkrankt im Laufe ihres Lebens an Brustkrebs. Jede achte bin jetzt ich. Nun sind Sie hier im Studio und wir wollen kurz über Ihren Text reden, der sehr bewegend und sehr, sehr klug ist. In Ihrem Text beobachten Sie, wie eine an Brustkrebs erkrankte Frau selbst zum Bild wird, das alle von dieser Krankheit haben und wie die Chemo ihren Körper, ihre Wahrnehmung, ihre Sprache verändert. Wie haben denn Sie die Sprache für Ihre Geschichte gefunden?
6: Das ist tatsächlich eine gute Frage. Also ich glaube, es war sehr schnell mein Begehren, mir auf das, was durch diese Erkrankung, durch die medizinischen Praxen und dann auch die Chemotherapie auf mich zugreift, mir selbst wieder einen Zugriff darauf zu verschaffen. Und ich glaube, das war sozusagen, das war wie das Leitmotiv zu sagen, was auf mich zugreift, darauf möchte auch ich zugreifen können. Und mein Zugriff als Autorin ist es eben letztlich, eine Worte zu finden, eine Sprache zu finden.
5: Das heißt, es ist ein Text, der autobiografisch grundiert ist, das kann man dann sagen?
6: Das ist auf jeden Fall so, genau. Ja. Also ich glaube, das erschließt sich dann wahrscheinlich doch allen, wenn man diesen Text liest, dass es auf einer eigenen Erfahrung basiert.
5: Sie haben das dann getrennt, Sie sich als Patientin erfahren, aber wollten sich auch wieder als Schriftstellerin erfahren. So wirkt das auf mich.
6: Ja, ganz genau so. Also ich denke, ich halte es tatsächlich mit Marguerite Duras, die in sehr hohem Alter einmal gesagt hat, Autorin zu sein heißt, die Gabe zu besitzen, sich für alles interessieren zu können. Insofern habe ich einfach angefangen, mich dafür zu interessieren, was es denn heißt, diese Erkrankung zu haben, welche Bilder an einen herangetragen werden, mit welcher Sprache darin umgegangen wird, was mir daran gefällt, aber wo ich vielleicht auch meine eigenen Bilder und meine eigenen Worte dafür finden muss.
5: Ihr Text wurde verglichen in der Jury-Diskussion mit Susan Sontags berühmt gewordenem Text Krankheit als Metapher. Klaus Kasberger hat dann Peter Handkes Wunschloses Unglück noch ins Spiel gebracht. In welcher Weise identifizieren Sie sich mit diesen Größen, mit denen Sie jetzt in einer Reihe stehen?
6: Also ich meine, ich glaube, selber sieht man das ja nicht so, sondern das ist wahrscheinlich wirklich eher die Aufgabe der Kritik oder der Literaturwissenschaft, solche Linien nachzuzeichnen oder einen in die Reihe mit anderen aufzunehmen. Es stören mich jetzt beide nicht, sage ich mal.
5: Sie haben dieses Jahr Das Blaue vom Himmel veröffentlicht bei Suhrkamp, ein Text, den wir hier auch den Hörerinnen und Hörern einmal ans Herz legen möchten, der hier auch vorgestellt wurde im Büchermarkt. In welchem Verhältnis steht denn Das Blaue zum Himmel zu dem Text, den Sie nun hier gelesen haben in Klagenfurt?
6: Na, erstmal stehen die beiden in dem Verhältnis zueinander, dass ich die Autorin beider Texte bin, aber es sind dann doch zwei sehr unterschiedliche Texte. Das Romanmanuskript war tatsächlich gerade fertiggestellt und abgegeben, als ich die Diagnose bekommen habe. Und ich habe während der Erkrankung diesen Roman fertiggestellt und parallel angefangen, eben auch einen Text oder sozusagen zu notieren und zu sammeln für den nächsten Text, der von dieser Erfahrung der Krebserkrankung und der Chemotherapie handeln wird.
5: Sie schreiben wahrscheinlich weiter. Woran schreiben Sie gerade? Können Sie das verraten, woran Sie gerade schreiben?
6: Ich kann verraten, dass ich an immer mehr als einem Text gleichzeitig schreibe. Momentan bereite ich ein neues Hörspiel vor, ich bereite ein neues Theaterstück vor. Auch diese Frage nach den Stoffen, die auf meinen Körper zugegriffen haben, lässt mich noch nicht ganz los.
5: Sagte Magdalena Schrefel im Büchermarkt. Und es ist inzwischen Tradition geworden. Wir bringen auch jetzt die Lesung der Dreisat-Preisträgerin im nur leicht bearbeiteten Originalmitschnitt. Bitte sehr.
7: Dann fange ich an. Kirschen, Herz mit Verband. Ich weiß es, bevor ich es weiß. Ich weiß es, weil ich die Statistik kenne. Ich weiß es, weil ich eine Familiengeschichte habe. Aber ich begreife es erst, als ich es laut ausspreche. Das erste Gespräch, in dem ich es jemandem sage, verläuft so. Ich sitze in meiner Küche, zwischen uns auf dem Tisch ein Topf Suppe. Mein Gegenüber fragt mich, ob ich mitkommen will zu einer Premiere und ich sage, wann ist das? Im März. Ich stehe auf, ich schneide Brot, ich sage, ich muss dir etwas sagen. Ich habe mir vorgenommen, es ruhig zu sagen und bin dann doch hektisch. Es platzt aus mir heraus, ich führe es zu wenig aus und der Freund, dem ich es sage, hat sein Gesicht nicht im Griff. Sein Gesicht verrät mir also, dass er schon begriffen hat, was ich jetzt sagen werde. Da, jetzt habe ich es also gesagt. Wir sind zu diesem Zeitpunkt beide 40 Jahre alt. Wir haben noch keine Übung. Ich begreife schnell, ich brauche ein Bild, um davon zu erzählen, aber alle Bilder sind abgegriffen. Wie erzählt man von etwas, von dem alle ein Bild haben? Man erzählt es trotzdem in Bildern. Im Lehnbachhaus finde ich eines, es heißt Die wilde Jagd. Das Bild? Ein Reiter auf einem Pferd, er ist in einen roten Umhang gehüllt, in der rechten Hand hält er ein Schwert. Hinter dem Reiter sind noch andere, Pferde, Hunde und weiße Gestalten, wie ein Kranz. Der Reiter ein Punkt, die anderen der Horizont. Dieser Reiter hat mich ins Visier genommen. Die wilde Jagd kündet von Verderben. Sie nimmt die Seelen ins Jenseits mit. In den Tagen zwischen den Jahren und bis zum 6. Januar zieht sie über den Himmel. Genau genommen wiegt das, was hier kurz nach Neujahr seinen Anfang nimmt, nicht schwer. Mit genau genommen meine ich physikalisch. Im Grammbereich bewegt sich das, was später in 2 Operationen aus meiner rechten Brust entfernt wird. Im Befund steht 13 Gramm, im Befund steht 6 Gramm, im Befund steht Sentinellymphknoten, im Befund steht Hautspindel. Auf 55 Kilogramm Körpergewicht sind 19 Gramm weniger als 0,0003%, also 3/10000. Und trotzdem wird mich genau das ein ganzes Jahr lang beschäftigen. Als wäre es der Spruch aus dem Glückskeks, den ich an Silvester geöffnet habe, was uns den Weg verlegt, bringt uns voran. So wie mir ergeht es in diesem Jahr noch 74.999 weiteren Frauen in Deutschland. Nach dem ersten Gespräch nehme ich mir vor, es in den nächsten Gesprächen besser zu machen. Ich sage, ich muss dir etwas sagen, aber es muss dich nicht betrüben. Ich sage, ich brauche kurz deine Aufmerksamkeit, aber mach dir bitte keine Sorgen. Ich sage, ich muss dir etwas erzählen, aber ich komme gut damit klar. Dieses Gespräch führe ich wochenlang immer wieder. Als übte ich für die Aufführung, die bald Premiere feiert, mein einziger Satz darin, I would prefer not to. Wenn ich meine Oma früher gefragt habe, wie es ihr geht, hat sie gesagt, die Füße tun weh oder die Hände können nicht mehr wie früher. Ihr Körper war die einzig mögliche Antwort. Meine Oma ist schon lange tot, aber ihre Sätze sind das Sprechen, aus dem ich komme. Nach der Diagnose telefoniere ich in einer Woche so oft wie sonst in einem Monat. Wenn ich sage, ich muss dir etwas sagen, höre ich im Luftanhalten des Gegenübers, dass jetzt alle mit einer guten Nachricht rechnen aus den Bereichen Karriere oder Kinderwunsch. Plötzlich bedeutet die K-Frage etwas anderes. Der Arzt sagt Knoten, der Arzt sagt Tumor. Im Befund steht Haselnuss, im Befund steht Kirsche. Wenn ich morgens aufwache, fasse ich mir an die Brust, noch immer ist da etwas. Und das beruhigt mich, weil ich Angst habe, ich hätte den Arzt falsch verstanden und trotzdem alle in Aufruhr versetzt. Bis hierhin sagt keiner auch nur ein einziges Mal das K-Wort. Jemand sagt, jede 8. Frau erkrankt im Laufe ihres Lebens an Brustkrebs. Wenn ich danach einen Raum betrete, zähle ich 1, 2, 3, 4, 5, 6, 7. Jede 8. bin jetzt ich. Ein Freund sagt, die Evolution sucht und sucht und produziert nur Wucherungen. Vielleicht braucht er dieses Bild, um das Ausmaß zu begreifen. Jede 8. Frau sind in den ersten Wochen nach der Diagnose eine Bekannte, eine Dozentin, die Sprechstundenhilfe in der Zahnarztpraxis, eine Redakteurin, die Radiologin, eine andere Schriftstellerin, eine meiner Tanten. Bei der Wundkontrolle sagt eine Schwester dann, dass man das Wuchern von Zellen im Körper, solange es undefiniert ist, Raumforderung nennt. Und ich sage, früher hat man zu Krebs auch Kanker gesagt. Kanker meint Spinne und in der Regel nimmt man ein Glas, um sie zu fangen. Irgendwann sage ich es nur mehr so. Die gute Nachricht ist, ich muss noch nicht sterben. Die schlechte ist, ich habe Krebs. Es gibt aber auch Momente, in denen ich es nicht sage. Als ich mit dem Steuerbüro telefoniere, sage ich nicht, dass ich krank bin. Als ich einem Kollegen nach Jahren das erste Mal zufällig begegne, erzähle ich es auch nicht. Als könnte ich es mir so für einen Moment noch vom Leib halten, als hätte ich in diesem Moment mein Leben von davor zurück. Nach der ersten Gabe sage ich, mein Körper ist ein Schauplatz. Vor der zweiten Gabe sage ich, es war ein Höllenritt. Und als ich dann die wilde Jagd noch einmal betrachte, kann ich es endlich in Worte fassen, dass nicht ich reite, sondern mein Körper geritten wird. Nach einer schlaflosen Nacht verstehe ich, präziser muss es heißen, mein Körper ist der Reiter und das Pferd bin ich. Zu diesem Zeitpunkt habe ich noch 14 Gaben vor mir. Eine Freundin sagt, ein Mönch verlässt seine Höhle, um Holz zu sammeln. Als er zurückkommt, ist die Höhle voller Dämonen. Er bittet sie zu gehen, aber sie bleiben. Er brüllt sie an, aber sie wollen nicht weichen. Also hört er ihnen zu. Und nachdem er allen zugehört hat, gehen die Dämonen bis auf einen. In seiner Verzweiflung nimmt der Mönch die Anwesenheit des letzten Dämons an und legt ihm demütig seinen Kopf in den Rachen. Da geht auch er und der Mönch ist wieder bei sich. Ich finde das kitschig, aber ich nehme mir trotzdem vor, es genau so zu machen. Den Kopf in den Rachen, Aufgabe jeglichen Widerstands, den Dämon annehmen etc. Diese Geschichte ist meine Strickleiter, ein Klimmseil, zumindest der Versuch, mich an den Haaren aus dem, aber ich habe keine Haare mehr. Ich bin jetzt selbst zu dem Bild geworden, das alle von dieser Krankheit haben. Der Haarausfall beginnt schon nach 2,5 Wochen. Nur her mit dem guten Stoff, sage ich, als mir die Infusion das nächste Mal angelegt wird. Der eine Stoff ist rot, der andere klar. Beide Stoffe haben ihren Ursprung im Krieg. Ihr Prinzip ist ein simples sowohl als auch. Der ganze Körper wird vergiftet, und zwar in dem Maße, dass die gesunden Zellen sich davon erholen können, die Krebszellen nicht. Ich werde so lange geritten, bis ich wieder selber im Sattel sitze. Der Ritt. Ich brauche ein Bild, um ihn zu beschreiben. Landschaft mit dem Fall des Ikarus. Unten rechts im Bild sitzt ein Angler, der mir hilft, indem er mit dem Finger deutet. Ikarus fällt und taucht gleichermaßen, den Kopf schon unter Wasser, sind seine Beine noch im Laufschritt gefangen. Ein halbes Jahr lang bin ich Ikarus. Wenn ich ankomme, sind da auch andere. 8 Sessel aus Lederimitat für 8 Frauen, die gleichzeitig behandelt werden. Jeden Montag, jeden Dienstag, jeden Donnerstag und jeden Freitag 2 Schichten täglich. Wir sprechen verschiedene Sprachen, manchmal auch mit Google Translate. Wir sprechen über Berufe, Kranfahrerin, Einzelhandel, Grafikdesign. Wir sprechen über Dosisunterschiede, Nebenwirkungen, Hausmittel und Krankenhäuser. Wir sprechen nicht über Gefühle, nicht über Geld, nicht über Gesinnung oder Glaube. Ich lerne in diesem Raum etwas über das Erzählen. Es geht nicht um die großen Worte, sondern um Klarheit, Beiläufigkeit und Witz. Die Ärztin ruft mich ins Zimmer und fragt, wie es mir geht. Ich sage, dass ich kopfunter gehe und sie sagt, dann sind Sie sehr begabt. Ich teile mein Bild vom Höllenritt, in dem ich das Pferd und nicht die Reiterin bin, und sie lacht, aber das Pferd ist ja ein starkes, ein kraftvolles Tier. Die Diagnose kommt in einer Zeit, in der ich mit meiner Mutter nicht spreche. Ich bin verletzt wegen einer anderen Sache. Diese andere Sache hat mit dem Erbe zu tun, das ungleich verteilt sein wird. Sie hat also mit der Antwort auf die Frage zu tun, wer zu wessen Familie gehört. Das hat mir die Sprache verschlagen. Also schreibe ich meiner Mutter eine E-Mail, in der ich ihr sage, dass ich Krebs habe. Jemand schreibt mir, you are undergoing a transformative experience. Und ich schreibe, du klingst wie ein Glückskeks. Die Sprache für Krebs besteht eigentlich nur aus Abkürzungen. Meine lauten Mama Kare BEOP CTX, RTX, AHB, AHT. Immer wieder spreche ich flüsternd die Lokalisierung der Karzinome aus. Mammare, mammare, mammare. Bis es klingt wie Italienisch, die Brust ist König. Nur zwei Buchstaben unterscheiden die gesunde von der kranken Brust. Dann vertippe ich mich und aus Mama Care wird Mama Care. Die genetische Testung ergibt, dass es sich um keine der bisher bekannten vererbbaren Krebsvarianten handelt. Und trotzdem hat meine Mutter, die außer mir noch vier weitere Kinder mit ihren Brüsten gestillt hat, eine davon ablegen müssen. Ich sage ablegen, weil es mir den Akt weniger gewaltvoll erscheinen lässt, als könnte man seine Brust wie etwas, das man lange und gern getragen hat, falten, dann noch einmal sorgfältig glatt streichen. Die Endgültigkeit, die darin steckt, macht mich stammeln. Meine Mama hat keine Mama mehr. Was ich von meiner Mama habe, dass ich vier Ringe trage, dass ich meine Ringe abnehme, bevor ich Geschirr spüle, dass ich als Beifahrerin gern die Füße auf das Handschuhfach stelle, dass es mir schwer fällt, über meine Gefühle zu sprechen, dass es mir leichter fällt, über meine Gefühle zu schreiben, ein Muttermal an einer intimen Stelle. Mit all dem könnte unser Gespräch wieder anfangen, dass wir Dinge gemeinsam haben. Jemand fragt, schreibst du darüber? Und ich sage, die kurze Antwort lautet Lemons Lemonade. Und die lange? Ich bin nicht die Erste, die davon erzählt. Kathy Aker schreibt, der Krebs war nicht verheerend, sondern eher wie eine großartige Schule, die ich besucht und in der ich viel gelernt habe. Anne Boyer schreibt, Brustkrebs ist eine Krankheit, die auf verstörende Art nach der Form fragt. Und Susan Sontag, ich bin eine Frau und dadurch hat sich eine ganz neue Welt des Todes vor mir aufgetan. Aber was machen diejenigen aus dieser Erfahrung, die nicht darüber schreiben? Ich erinnere die Situation, als wäre es gestern. Meine Schwester hat Geburtstag und unsere Mutter kommt mit einem Kuchen, den sie gebacken hat, ins Wohnzimmer. Es wird gesungen, der Kuchen wird angeschnitten und gerade als ich abbeißen will, sagt sie, ich muss euch etwas sagen, aber ihr müsst euch keine Sorgen machen. Und dann sagt meine Mutter, ich habe Brustkrebs, aber in 2 Monaten ist alles geschafft. Also essen wir weiter. Und weil ich diese Geschichte forme, ist es ein Haselnuss-Kirschkuchen. Und weil es nicht nur eine Geschichte ist, ist es dann doch anders gekommen. Siehe oben. Jemand sagt, eine Autorin in der Familie zu haben, it's a lot. Ich sage, ja, aber vielleicht ist diese Geschichte auch eine Einladung. Ich sage das zögerlich, weil ich noch nicht sicher bin, ob es stimmt. Als ich meiner Mutter unerwartet begegne, sagt sie etwas und ich auch, aber ich erinnere nicht mehr, was. Ich erinnere nur mehr die körperlichen Gesten. Ihre drücken Betroffenheit aus. Meine eine Abwehr derselben. Als wären wir in einem Stummfilm gefangen, wiederholt sich diese Szene in meiner Erinnerung. Es ist das einzige Mal, dass wir uns in diesem Jahr sehen. Die Schwestern kennen schon meinen Namen. Sie sagen, hallo Frau S. Sie sagen, ihr Blutbild ist da, Frau S. Sie sagen, Frau S. kann reingehen. Drinnen heißt es, und jetzt bitte tief einatmen. Dann hänge ich wieder am Stoff.

groß, brüchig. Der letzte Monat ist es auch, in dem mir die Sprüche meiner Kindheit wiederkommen. Ein Indianer kennt keinen Schmerz. Was dich nicht umbringt, macht dich hart. Und bis du heiratest, ist es wieder gut. Wahrscheinlich war es auch circa 1997, als ich Brüste bekommen habe. Ich sage bekommen, obwohl sie mir gewachsen sind, in einer Art und Weise, die sich doch so angefühlt hat. Plötzlich war da etwas, wo vorher nichts war. Da war vorher nicht nichts. Es war eben flach. 1997 läuft im ORF Pamela Anderson als CJ Parker in Baywatch jeden Nachmittag über den Strand. Zu diesem Zeitpunkt sehen die Serie 1 Milliarde Menschen weltweit. Das sind 2 Milliarden Augen auf 2 Brüsten. Und alle wissen, dass diese Brüste, die im Lauf sich so schwungvoll bewegen, gemacht sind, also nicht gegeben. Seit den beiden Operationen sehe auch ich anders aus. Also nicht ich, sondern meine rechte Brust. Mama Ray ist kein König mehr, höchstens ein Königchen. Ich denke also, ich werde das machen lassen. Die erste Möglichkeit, Bilder im Digitalen zu erzeugen, sind ASCII-Codes. Die erste Möglichkeit, Brüste im Digitalen zu zeigen, Klammer, Punkt, Klammer, Klammer, Punkt, Klammer. Heute gibt es Emojis, Kirschen, Honigmelonen, Zitronen. Das allererste Emoji-Set ist auch circa 1997 von einer japanischen Firma veröffentlicht worden. Meine liebste Emoji-Kombination, Kirschen, Herz mit Verband. Als ich auf die Blutentnahme warte, vor der allerletzten Gabe, sitzen neben mir 3 Frauen. Immer sitzen wir hier aufgereiht, immer bereit für das, was kommt. Dass sie es ihren Eltern nicht gesagt hat, sagt die erste. Ich auch nicht, die zweite. Und als auch die dritte erzählt, dass ihr Vater es schlicht nicht mehr begreifen würde, notiere ich, wir sprechen nur so über diese Erkrankung, wie wir andere dadurch zu schützen meinen. Erst als alles vorbei ist, rufe ich meine Mutter an. Ich sage, ich muss dich etwas fragen. Ich frage, wenn ich von dir erzähle, wie soll ich das machen? Und ich frage, gibt es etwas, das ich nicht erzählen darf? Zum Abschied sagt die Onkologin, ich wünsche Ihnen, dass wir uns nie wiedersehen. Ich überreiche den Schwestern Schokolade und sage, danke Monika, danke Sude, danke Silvia, danke Sekir. Ich habe lange im Supermarkt vor dem Regal gestanden. Ich habe die teuersten Pralinen ausgesucht. Ich habe die allergrößte Packung genommen. Als Vorbereitung für die Chemotherapie bin ich in Schichten aufs Bild gebracht worden. Das Skelett in einer Knochenszintigraphie, die inneren Organe in 2 Computertomografien, das Herz im Ultraschall, schließlich noch die Blutwerte. Jedes dieser Verfahren hat für sich Auskunft gegeben, aber erst alle zusammen haben das Bild gemacht. Es gibt bis heute kein bildgebendes Verfahren, in dem der Mensch als Ganze sichtbar werden kann, außer das Geschichtenerzählen. Die Autorin Kathy Acker stirbt im Alter von 50 Jahren am Brustkrebs, nicht lange nachdem sie in ihrem letzten Interview den Krebs als großartige Schule bezeichnet hat. Susan Sontag stirbt am 28. Dezember 2004 an Leukämie, nachdem sie Brustkrebs 2-mal überlebt hat. Anne Boyer, meine Mutter und ich überleben. Dass wir weiterleben, hat mit dem medizinischen Fortschritt zu tun. Aber Anne Boyer, meine Mutter und ich leben auch weiter in der Erfahrung, dass wir es erlebt haben. Oft sagt jetzt jemand, tolle Haare. Und ich sage, die habe ich bekommen. Seit ich wieder Haare habe, bin ich ganz und gar grau. Diese grauen Locken sind mein Fell. Darunter bin ich dünnhäutig, manchmal beinahe transparent. Trotzdem lebe ich jetzt wieder vor mir selbst verborgen. Denn der eigentliche Vorgang des Lebens ist von außen nicht sichtbar. Was ich meine, jederzeit kann in einem Körper der Tod sich ereignen. Es gibt in meiner Familie bisher nur ein Erbstück. Es ist eine Psyche, die meiner Oma gehört hat.

0: Küche heißt in meiner Familie eine Kommode mit einem doppelflügeligen Spiegel. Sie hat schon in vielen Wohnungen gestanden, als würden wir damit etwas weitergeben, was keiner von uns gehört. Das Schwierigste aller Gespräche war das, in dem ich sage, dass ich Brustkrebs habe und mein Gegenüber sagt, seine Mutter sei daran gestorben. Schwierig war das nicht, weil es mir mehr Angst gemacht hat. Schwierig war es, weil ich die Angst der anderen sehen konnte. Und immer war in diesem Fall mein Gegenüber eine Frau. Vielen Dank. Danke sehr.
1: Sie hörten Magdalena Schrefel, Dreisat-Preisträgerin 2026, mit ihrem Gewinnertext Kirschenherz mit Verband im nur leicht bearbeiteten Originalmitschnitt von den 50. Tagen der deutschsprachigen Literatur. Wenn Sie mehr lesen möchten von der hier ausgezeichneten Autorin, von Magdalena Schrefel ist zuletzt im Suhrkamp Verlag erschienen der Roman Das Blaue vom Himmel. Hier geht es nach den Nachrichten weiter mit den Querköpfen. Am Mikrofon verabschiedet sich von Ihnen Jan Drees.

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1: Uhr, die Nachrichten. Die französische Nationalversammlung hat ein Gesetz für das Recht auf Sterbehilfe endgültig verabschiedet. Das Parlament billigte den Entwurf mit 291 Ja-Stimmen, 241 Abgeordnete votierten dagegen. Volljährige Patienten, die an einer nicht heilbaren Krankheit im Endstadium leiden und bei vollem Bewusstsein sind, sollen das Recht auf Sterbehilfe in Zukunft unter strengen Auflagen in Anspruch nehmen können. Es gilt für französische Staatsangehörige und Personen, die sich rechtmäßig im Land aufhalten. Die Nationalversammlung hatte bereits in mehreren vorangegangenen Lesungen für das Gesetz gestimmt. Bevor es in Kraft tritt, wird es auf Wunsch von Premierminister Lecornu noch vom Verfassungsrat überprüft. Bislang war aktive Sterbehilfe in Frankreich verboten. In den vergangenen 2 Jahrzehnten wurden die gesetzlichen Regelungen mehrfach gelockert. Deutschland und Finnland wollen ihre Zusammenarbeit im Sicherheitsbereich vor dem Hintergrund der Bedrohungen durch Russland verstärken. Es gehe etwa um Schutz vor hybriden Bedrohungen, Cybersicherheit und den Ausbau der europäischen Handlungsfähigkeit, sagte Außenminister Wadefuhl bei einem Treffen mit seiner Amtskollegin Valtonen in Helsinki. Wadefuhl sieht Finnland nach eigenen Angaben als Vorbild bei den Bemühungen, sich widerstandsfähiger gegen russische Bedrohungen zu machen. Er nannte als Beispiel den Zivilschutz. Valtonen verteidigte derweil den Austritt ihres Landes aus dem Ottawa-Abkommen zum weltweiten Verbot von Antipersonenminen. Sie erklärte, Finnland schütze mehr als 1300 Kilometer Grenze zu Russland. Es sei im Interesse von ganz Europa, dass diese Grenze sicher bleibe. Die Innenminister von Deutschland und Österreich, Dobrindt und Karner, wollen an ihren jeweiligen Grenzkontrollen festhalten. Nach einem Gespräch in Berlin erklärten sie, die Kontrollen seien funktionsfähig und miteinander abgestimmt. Karner betonte, durch die Grenzkontrollen sei die illegale Migration zurückgedrängt worden. Dobrindt sagte, man habe die Kontrollen, die es seit 2015 zu Österreich und inzwischen zu allen Nachbarländern Deutschlands gibt, immer im Zusammenhang mit einem funktionierenden europäischen Asylsystem gesehen. Nun beobachte man genau, wie sich die im Juni in Kraft getretene EU-Asylreform auswirke. Aktuell seien die Kontrollen noch notwendig. Die EU-Kommission hatte mit Verweis auf die Asylreform im Juni empfohlen, die Grenzkontrollen abzubauen. Die Bundesregierung hat im ersten Halbjahr 2026 Rüstungsexporte im Umfang von knapp 13,9 Milliarden Euro genehmigt. Das war mehr als 4-mal so viel wie im selben Zeitraum des vergangenen Jahres, wie aus vorläufigen Zahlen des Bundeswirtschaftsministeriums hervorgeht. Die Summe setzt sich aus rund 9,6 Milliarden Euro für Kriegswaffenexporte und 4,3 Milliarden Euro für sonstige Kriegsgüter zusammen. Im gesamten Jahr 2025 waren Rüstungsexporte im Umfang von rund 12 Milliarden Euro genehmigt worden. Größter Abnehmer war dieses Jahr bislang erneut die Ukraine. Das Land erhielt Rüstungsgüter im Gesamtwert von 2,5 Milliarden Euro. Dahinter folgten die USA mit 1,6 Milliarden, danach die Niederlande, Tschechien und Litauen. Auf Platz 6 kam Israel mit knapp 800 Millionen Euro. Waldbrände in der kanadischen Provinz Ontario haben dazu geführt, dass die Metropole Toronto derzeit die Stadt mit der schlechtesten Luftqualität weltweit ist. Die Behörden riefen die Bewohner auf, nach Möglichkeit in ihren Wohnungen zu bleiben und etwa sportliche Aktivitäten zu vermeiden. Dem Schweizer Analyseunternehmen IQR zufolge ist die Luft in der größten kanadischen Stadt im Augenblick schlechter als die im kongolesischen Kinshasa oder der Stadt Medan in Indonesien. Im Nordwesten von Ontario gibt es mehrere Waldbrände. Winde trugen den Rauch der Feuer hunderte Kilometer weit bis nach Toronto. Dort färbte sich der Himmel gelb. Laut Vorhersagen sollen sich die Verhältnisse bis auf Weiteres nicht ändern. Das Wetter. In der Nacht im Nordosten gering bewölkt bis klar, sonst oft wolkig, teils stark bewölkt. Im Nordwesten vereinzelte Gewitter, von der Mitte bis in den Süden örtlich auch Unwetter mit schweren Gewittern. Dabei Tiefstemperaturen zwischen 19 und 14 Grad. Morgen teilweise sonnig, teilweise heiter bis wolkig. teilweise auch kräftige Gewitter im Südwesten und Süden, bis 33 Grad. Das waren die Nachrichten.
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2: Na, der Salzburger Stier, der hat ja quasi noch gefehlt. Also der ist ja einer so von den Top 3 der Kabarettpreise im deutschsprachigen Raum. Und eben einer von denen, die einem angetragen werden. Also ne, wo zuvor eine fachkundige Jury tagt, bei der man davon ausgehen kann, dass die halt auch jeden Kollegen und jede Kollegin kennen. Und dann für preiswürdig erachtet zu werden, das bedeutet schon was.
3: Das sagt der deutsche Musikkabarettist Bodo Wartke, der eigentlich alle Kleinkunstpreise gewonnen hat, die man im deutschsprachigen Raum so bekommen kann. Bis auf diesen einen eben, den Salzburger Stier. Und seit dem 23. Mai 2026 hat er auch den. An diesem Tag hat er im Kurhaus von Meran in Südtirol gespielt, beim Preisträgerabend des Salzburger Stiers. Und diesen Auftritt, den hören wir heute Abend in den Querköpfen. Am Mikrofon ist Fabian Elsässer. Viel Vergnügen.

0: Es mangelt uns ja gerade nicht an Problemen. Nehmen wir mal nur so aktuelle Themen wie Umweltschutz und Klimawandel, soziale Gerechtigkeit und fairer Handel, bezahlbarer Wohnraum für Käufer und für Mieter und ausreichend Plätze in der Kita, mehr Personal in der Bildung und der Pflege. Wie bringt man da am besten was zu Wege? Ich habe darüber in den letzten Wochen mit ziemlich vielen Menschen mal gesprochen, zum Beispiel mit ein paar Nationalisten, ob sie vielleicht eine Antwort wüssten auf die Frage, wie man all diese Probleme in den Griff bekommen kann. Und die so: Hey, na, aber klar haben wir dafür die Lösung und die ist echt 1A. Pass auf. Und zwar werden alle, die Nächste sind wie wir, von hier remigriert oder gleich eliminiert. Denn wir sind schließlich hier die Herrenrasse und alle anderen sind Menschen zweiter Klasse. Und eine Frau gehört natürlich an den Herd, die ist nur dazu da, dass sie Kinder gebärt. Und zwar solche, die zu etwas taugen, mit blonden Haaren und mit blauen Augen. Und Schwule sind doch alle krank, genau wie jeder linksgrün versiffte Punk. Mit denen haben wir viel zu lange schon Geduld. Ach ja, und die Juden sind an allem schuld. Ah. Ach du Scheiße. Nein, von diesen Kandidaten war anscheinend keine Hilfe zu erwarten. Drauf ging ich zu ein paar Islamisten und fragte sie, ob sie denn eine Antwort wüssten. Denn auch die halten sich da ja für Spezialisten. Ey Leute, ihr wisst doch ganz bestimmt, wie die heutigen Probleme in den Griff zu kriegen sind. Und die so, inshallah. Na klar haben wir die Lösung. Und die ist echt 1A. Pass auf. Und zwar werden alle, die Nächste sind wie wir, von uns enthauptet und massakriert. Das ist unsere Pflicht, denn wir erfüllen damit schließlich Gottes Willen. Und eine Frau gehört natürlich an den Herd, die ist nur dazu da, dass sie Kinder gebärt. Und sonst gehört sie ganz körperverschleiert, damit man mit ihr weniger Schererei hat. Und Schwule sind noch alle krank, die gehören ausgerottet durch die Bank. Wir sind am Ende unserer Geduld, ach ja, und die Juden sind an allem schuld. Ah, Mensch. Was für ein Zufall. Auch von diesen lupenreinen Demokraten war anscheinend keine Hilfe zu erwarten. Darauf ging ich zu den christlichen Fundamentalisten und fragte sie, ob sie dann eine Antwort wüssten. Dazu steht doch ganz bestimmt was in der Bibel. Und die befolgt ja nun äußerst penibel. Und die so: Ja, in der Tat. Und wir haben auch schon die Lösung parat. Pass auf. Und zwar werden alle, die Nächste sind wie wir, von uns missioniert und kolonialisiert. Das ist unsere Pflicht, denn wir erfüllen damit schließlich Gottes Willen. Und eine Frau gehört natürlich an den Herd, die ist dann dazu da, dass sie Kinder gebärt. Ansonsten ist sie selbstverständlich keusch und macht möglichst auch kein Geräusch. Und Schwule sind noch alle krank, doch die gibt's bei uns ja nicht, Gott sei Dank. Man kann sowas ja wegbeten mit viel Geduld. Ach ja, und die Juden sind an allem schuld. Langsam wird es langweilig. Auch von diesen Religionssoldaten war anscheinend keine Hilfe zu erwarten. Drauf ging ich zu ein paar Gangster-Rapartisten und fragte sie, ob sie dann eine Antwort wüssten. Ey yo, ihr seid doch Vorbild für die Kids und habt in den Charts haufenweise Hits. Hm? Ihr habt doch sicher einen Plan, wa? Und die so: Na klar, Digga, Anma. Und zwar kriegen alle, die nicht so sind wie wir, erstmal schon die Fresse poliert und werden von uns hart gedisst. Denn Schabos wissen, wer der Babo ist. Und die Bitches gehören an den Herd. Ah, die sind schließlich alle nichts wert. Kochen, putzen, blasen, das ist das Einzige, wofür die Fotzen da sind. Und Schwuchteln sind doch alle sick. Die werden von uns richtig gef... An dieser Stelle drücken sich ja Gangster-Rapper oft missverständlich aus. Wir machen hier gleich richtig Tumult. Und die Juden sind an allem... Alles klar. Welch Überraschung. Auch von diesen Jungs, diesen ganz harten, war anscheinend keine Hilfe zu erwarten. Nach all diesen Gesprächen, diesen Vieren, lässt sich also Folgendes resümieren. Nationalisten, Islamisten, Fundamentalisten und Gangster-Rap-Artisten haben, wie mir scheint, viel mehr gemeinsam, als man meint. Die einen glauben an die Überlegenheit der Arier, die anderen an die Scharia, weder andere an die Jungfrau Maria oder machen Drogendeals im Ferrari klar. Doch die kranken Gedanken sind die gleichen in sämtlichen Lebensbereichen. Und das anscheinend ganz autonom von Hautfarbe, Herkunft und Religion. Vielen Dank.
1: Dankeschön.
0: Vielen Dank für den wundervollen Empfang und vor allem vielen Dank für diesen Preis. Es ist mir eine große Ehre, hier Ihnen entgegennehmen zu dürfen an diesem wunderbaren Ort in Ihrem Beisein. Ich möchte Teile aus meinem aktuellen Programm Wunderpunkt präsentieren. Der Titel lässt schon vermuten, worum es darin geht. Ich habe viele Lieder geschrieben über Wunder und Wunden, über offene Wunden, über überwundene Wunden, über Wundepunkte, über ganz wunderbare Punkte und über Punkte, über die man sich nur wundern kann. Und beim nächsten Lied wäre es ganz, ganz wunderbar, wenn wir das gemeinsam singen könnten. Das ist ein Lied, was man super mitsingen kann, selbst dann, wenn man es gar nicht kennt. Ja, das Einzige, was man dafür können muss, ist zu zählen von 1 bis 15. Und die jeweils nächste Zahl kommt immer dann, wenn ich so ein dezentes Kopfnickzeichen in Ihre Richtung mache, das hier. Ja, die Radiozuhörerinnen und Zuhörer müssen das jetzt nach Gefühl mitmachen, ne? Also sofern sie das möchten. Wir üben das hier mal vor Ort. Erstmal nur die ersten vier Zahlen, ja, und auch nur Ihr Text. Ich spiele erstmal nur Klavier. Super. Timing könnte noch ein bisschen besser sein. Ja. Ah, wie aus einer Kehle. Ja, fantastisch. Wir können im Prinzip sofort anfangen. 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

In einer Umfrage wurden Männer gefragt, was würdet ihr tun, wenn es einen ganzen Tag lang keine Frauen gäbe, 24 Stunden lang? Hier ist, was die Männer geantwortet haben. Ich würde den ganzen Tag lang in der Bude hocken und in Ruhe Games auf dem Computer zocken. Ich würde meine Freundin extrem vermissen und ohne schlechtes Gewissen im Stehen pissen. Ich würde mit den Jungs um die Häuser laufen und mich endlich mal wieder voller Freude besaufen. Wozu ich dann gepflegt eine Tüte rauch. Ich würde genau das Gleiche machen, wie sonst auch. Aha. Daraufhin wurden dann die Frauen gefragt, was würdet ihr tun, wenn es einen ganzen Tag lang keine Männer gäbe, 24 Stunden lang? Hier ist, was die Frauen geantwortet haben. Ich könnte endlich anziehen, was ich will, egal wie körperbetont oder schrill, und werde nicht mehr dumm angequatscht, beim Tanzen begrapscht und angetatscht. 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

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Sie würden sich freier und sicherer fühlen. Und so geht es nicht nur manchen, sondern sicher vielen. Frauen wünschen sich für uns, keine Angst haben zu müssen. Ich hab gedacht, wir Männer sollten das wissen.

Wobei, es gibt ja viele Männer, die glauben, sie wüssten eh schon alles. Und wenn das so ist, halten sie damit ja auch eher selten hinterm Berg. Es gibt im Grunde nichts, was ich nicht kann. Naja, ist ja auch kein Wunder, ich bin ein Mann. Du dagegen bist ja nur eine Frau. Und die sind, wie man weiß, von Natur aus nicht so schlau. 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Und ich erkläre mit dem Eifer eines Missionars: Frauen sind von der Venus und Männer vom Mars. Ich rede und rede und hab extrem viel Spaß und bin, ohne es zu merken, a pain in the ass. 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
1: Nichtsdestotrotz sind ja Männer, die Frauen die Welt erklären, auch heute immer noch sehr erfolgreich. Man findet sie zum Beispiel als Staatspräsidenten vor bei dem einen oder anderen Land. Und das trifft auch auf großes Einverständnis bei vielen Wählern, die sagen, ja, so einer, das ist doch geil. So, der soll bitte mal die Geschicke unseres Landes führen. Ne? Also die Demokratie wird immer mehr in Zweifel gezogen und das ausgerechnet in Ländern, in denen sie herrscht. Und das wundert mich, denn bisher dachte ich immer so, naja, also von allen Regierungsformen, die wir so ausprobiert haben als Menschheit, ist jetzt ja die Demokratie nicht die schlechteste. Also um nicht zu sagen, die beste, die wir haben. Und trotzdem sagen viele Leute so, nö, wir haben keinen Bock mehr, das ist uns zu doof, immer das ganze Rumgelaber. So, und dann dauert das ja auch immer so ewig und dann kommt ja am Ende doch wieder nur so ein Kompromiss bei raus. Oh, geht es nicht auch schneller? Und einfacher, ja, wie in der Autokratie, ne? Wenn da so ein Typ ist, der Sachen einfach mal entscheiden kann, der sich nicht groß absprechen muss mit den anderen, ja, der sich egal sein lassen kann, was da irgendwelche Gerichte sagen, der einfach so ein Dekret unterschreibt und zack, schon geht's los. Das wäre doch toll. Nun, also ich kann schon in gewisser Weise nachvollziehen, dass das ein Gedanke ist, der einen großen Reiz ausübt, ne, auf viele Menschen, ob der vermeintlichen Einfachheit. Ich finde nur, wenn man ihn hegt, dann sollte man ihn aber auch wirklich ganz konsequent zu Ende denken.

Warum regiert unseren schönen Staat nicht eigentlich auch ein Autokrat? Wie in manch anderem Land ein starker Mann mit starker Hand, ein weiser Führer, ein Mann der Tat, der sich die Wahrheit auszusprechen traut und mit der Faust auch mal auf den Tisch draufhaut. Der nicht lange fackelt, weil er so etwas für Kack hält und eine Mauer einfach baut. Das wäre doch fein, dann käme endlich kein Verbrecher, Terrorist und Vergewaltiger mehr rein. Wie, die sind zum Großteil hier geboren. Egal, die haben ja trotzdem nichts verloren. Ja, es wird Zeit, dass wir auf die Straße gehen.

Jawohl, seit kurzer Zeit herrscht in unserem Staat endlich der ersehnte Autokrat. Und der regiert das Land in der Tat mit harter Hand. Naja, manchmal vielleicht etwas rabiat. Mittlerweile sitzt hier nämlich fast jeder Regierungskritiker im Knast. Selbst mein netter Nachbar, weil er wohl irgendwas gesagt haben muss, was dem neuen Machthaber nicht passt. Also das geht jetzt aber schon echt zu weit und zeugt nicht gerade von Gerechtigkeit. Ich finde, er regiert zu rigoros. Wie werden wir ihn bloß wieder los? Ja,

0: Sie hören die Querköpfe im Deutschlandfunk. Heute den Auftritt von Bodo Wartke beim Salzburger Stier 2026, der diesmal in Meran vergeben wurde, ausgerichtet von Rai Südtirol. Vor seinem Auftritt hatte ich Gelegenheit, mit Bodo Wartke kurz in der Garderobe zu sprechen, und ich wollte erst einmal von ihm wissen, welche Nummern er denn für diesen doch relativ kurzen Auftritt von 45 bis 50 Minuten im Kurhaus ausgesucht hat.
1: Also da es sich ja um einen internationalen Radiokabarettpreis handelt, habe ich vor allem solche Stücke ausgewählt, die sehr kabarettistisch sind, also auch sich mit kabarettistischen Themen befassen, Politik, Gesellschaft. Und sehr tagesaktuell. Das tun jetzt die Zungenbrecher, die ich geschrieben habe, nicht unbedingt. Da geht es ja um die schiere Lust am Reim, am Klang der Sprache, am Wortspiel. Und schön ist es natürlich immer, wenn beides zusammenkommt. Darum bemühe ich mich auch in meinen Stücken. Also die musikalische Schönheit der Sprache und gleichzeitig eine Aussage zu treffen, die präzise auf den Punkt ist. Und vor allem ein Werk zu schaffen, bei dem man nicht Abstriche auf der einen Seite machen muss zugunsten der anderen, sondern wenn wirklich beides Hand in Hand geht und das gelingt. Und anscheinend ist das bei der deutschen Sprache so, dass man bei ihr keine Abstriche und Kompromisse machen muss. Ich bin jedes Mal aufs Neue überrascht, welche Wortschätze im wahrsten Sinne des Wortes es da noch zu heben gibt.
0: Ich stelle so in meinem Umfeld, also bei jüngeren Kollegen, fest, dass ich immer mehr Anglizismen einschleichen, also so auch in unserem Berufsalltag ganz oft, möglicherweise auch durch neue Produktionsweisen und Distributionswege, wie das heute so schön heißt. Machen Sie diese Feststellung auch, und wie geht es Ihnen damit als Sprachliebhaber?
1: Also ich glaube, es bleibt nicht aus. In einer Gesellschaft, die immer internationaler und globaler wird, schlägt sich das natürlich auch früher oder später in der Sprache nieder. Und ich empfinde das als Bereicherung einer Sprache. Und ich glaube, dass sich solche Sachen auch durchsetzen, wenn sie praktisch sind und schön und auch etwas beschreiben, was es so in dieser Art und Weise vorher nicht gab oder auch in einer Präzision.
0: Also Fake und Talk oder sowas, das ist bei Ihnen fester Bestandteil des Wortschatzes?
1: Ja, mal so. Also das gibt eben Kontexte, wo das super gut passt, und andere Kontexte, wo es eher albern wirkt. Auch eben als Erwachsener, also ich bin jetzt inzwischen auch schon Ende 40, eine Sprache zu benutzen, die nicht die meine ist und auch erkennbar nicht die meine, aber ich erweitere meine Sprache eben auch. Also gendergerechte Sprache zum Beispiel, da bin ich auch der Meinung, ich finde gut, dass es gemacht wird, ich finde aber noch nicht so gut, wie es gemacht wird. Also ich kann beide Seiten verstehen, ich kann auch die Leute verstehen, die sagen, oh, das klingt so sperrig und irgendwie, und gibt es da nicht eine andere Lösung? Und ich glaube, die gibt es. Wir kennen sie vielleicht noch nicht, aber irgendwann werden uns Worte einfallen, wo alle sagen werden, ja cool, so kann ich mir das vorstellen. Und es sind alle mitgemeint.
0: Jetzt hatten wir es von sprachlicher Entwicklung. Gehen wir mal zur künstlerischen Entwicklung des Bodo Wartke, also die man ja nur auch schon und ich auch schon sehr lange verfolgen darf. Und wo mir immer wieder auffällt, dass es immer, ja, eigentlich politisch aussagestärker und also auch religionskritisch wird. Würden Sie das unterstreichen, dass Sie mit den Jahren immer meinungsfreudiger geworden sind?
1: Die Bandbreite an Themen und Ausdrucksformen ist auf jeden Fall breiter geworden. Und das geht damit einher. Also ich singe inzwischen Lieder und schreibe inzwischen Lieder, die ich früher nicht geschrieben hätte und mir vielleicht auch noch nicht zugetraut hätte.
0: Also ich denke da jetzt zum Beispiel an Nicht in meinem Namen. Das ist, finde ich, ein absoluter Gänsehautmoment. Ne? Also das ist wirklich, also da legen sie sich auch mit Leuten an. Da könnten sie ja auch Ärger kriegen. Also das finde ich schon einen starken Text.
1: Ja, also bisher ist der Ärger zum Glück ausgeblieben, was vermutlich daran liegt, dass ich mich um größtmögliche Differenzierung bemühe und eben auch nicht Religionen als solche geißel, sondern Wert lege, klarzustellen, dass Religion letztendlich das ist, was man daraus macht. Und die Entscheidung liegt bei einem selbst. Man kann viel Gutes aus Religion machen. Und ich gehe so weit zu behaupten, dass das auch ihre ursprüngliche Idee ist, uns Menschen das Miteinander zu erleichtern. Und man kann sie aber eben auch missbrauchen. Und bin der Meinung, dass das nicht im Sinne des jeweiligen Gottes war, dass dieser Missbrauch geschieht.
0: Da sind wir beim Thema Differenziertheit. Ich finde auch, dass Sie eben diese Frage der geschlechtergerechten oder überhaupt sagen wir, wie nennen wir es, der sensiblen Sprache, dass sie die eigentlich für sich schon ganz lange beantwortet haben. Sie haben auch sehr feministische Texte, also sie sind da, finde ich, total differenziert. Die Frage ist nur, kriegen sie manchmal auch so den Vorwurf, boah, bist du woke geworden? Also dieses, was ja echt ein schlimmes Schimpfwort inzwischen von der rechten Seite ist. Kriegen sie manchmal einen Woke-Vorwurf?
1: Ja, also zuletzt von jemandem, der in Liedern von mir etwas bestätigt sah, was diese Lieder aber gar nicht tun. Also der Vorwurf trifft den Falschen. So, also derjenige unterstellte mir allgemein Männerhass, was aber nicht stimmt, bin ja selbst ein Mann. Nun habe ich mit bestimmten Verhaltensweisen Probleme. Und die besinge ich in
0: meinem Lied Mansplainer, oder?
1: Genau, Mansplaining. Und bilde da selber auch keine Ausnahme. Also Mansplaining ist etwas, was ich selber auch gemacht habe. Und es war total gut für mich, darauf aufmerksam zu werden. Auch aufgrund eines Buches, was ich gelesen habe von einer wunderbaren Kollegin, die ich laudatieren durfte. Und habe ihr Buch gelesen auch mehrfach und dachte so, auweia. Das Buch heißt Halt doch mal die Klappe, Mann. Und das ist von der wunderbaren Kollegin Fee Brembeck. Grüße gehen raus. So, und das habe ich gelesen und dachte, oh, war ja, was für eine kluge und gleichzeitig wirklich sehr, sehr witzige Analyse eines Verhaltens, was ich auch schon oft genug an den Tag gelegt habe. Und für mich war es dann fast so ein kathartischer Akt, das zu, also mir selber einzugestehen, zu benennen und eben letztendlich in dem Lied ja auch in die Rolle eines solchen Mannes zu schlüpfen, der meint, bei jeder Gelegenheit Frauen die Welt erklären zu müssen. Also ich kritisiere ja nicht nur die Männer, sondern letztendlich auch mich selber. Und das aber ja auf einem mit größtmöglicher Leichtigkeit. Und da wundert es mich, dass dieses Lied eben so was Großes ausgelöst hat bei demjenigen. Und da habe ich den Eindruck, okay.
0: Du könntest sagen, sie haben den richtigen getriggert.
1: Vielleicht, ja, aber also, dass er so getriggert ist und auch so hart getriggert, das hat mich doch sehr überrascht. Und da bin ich der Meinung, okay, das Lied hat das nicht verursacht. Das war vorher schon da, aber das ist eben durch das Lied zum Vorschein gekommen. Und damit muss ich leben, als jemand, der eben solche Themen benennt in seinen Liedern. Ich habe es aber bisher auch immer als sehr bereichernd empfunden, mit diesen Menschen ins Gespräch zu gehen. Also im Idealfall kritisieren sie mich von Angesicht zu Angesicht, weil dann kann ich mit ihnen reden. Häufig tritt dann auch zutage, wir sind gar nicht unbedingt so sehr unterschiedlicher Meinung. So, also es gibt auch viele Gemeinsamkeiten und Sachen, wo wir irgendwie andocken können. Und vor allem finden wir einander jetzt nicht blöd. Also einfach sichtbar zu werden, sich gegenseitig sichtbar zu machen, das sorgt schon für ganz viel Entspannung. Also sich einfach von Mensch zu unterhalten und auszutauschen. Also eine Möglichkeit, die das Internet ja leider in der Form nicht bietet. Und deswegen ist das ja so ein Negativitätsverstärker leider ganz oft. Ich denke, wenn die Leute einfach mal miteinander reden würden, dann würden die häufig merken, ach ja, komm, ist also jetzt, also...
0: Wollen wir jetzt hier noch mit kritischem Denken anfangen und dazu aufrufen, um Himmels Willen, ist doch völlig aus der Mode.
1: Ja, also beim Internet verhält es sich ähnlich wie bei Religion. So, ich glaube, der ursprüngliche Gedanke war ein sehr guter, so die Menschen in Kontakt miteinander zu bringen. Und letztendlich ist es das, was man daraus macht. Man kann sehr viel Gutes damit bewirken, auch nach wie vor, oder eben nicht so Gutes. Und die Entscheidung liegt bei einem selbst.
0: Jetzt habe ich mal noch eine ganz praktische Frage. Also Ihr Instrument ist das Klavier. Sie sind viel unterwegs. Man kann jetzt so einen Flügel schlecht mitnehmen. Haben Sie manchmal Sorge, oh, hoffentlich ist der gestimmt, hoffentlich stellt man mir das vernünftige Werkzeug hin, was ich wahrscheinlich im Vorfeld auch über einen Technical Rider angefordert habe? Oder gibt es da manchmal oder gab es da manchmal skurrile Momente oder böse Überraschungen?
1: Ja klar, die gab es natürlich zuhauf. Und inzwischen steht auch sehr, sehr dezidiert drin in meinem Technical Rider, was wir so brauchen. Also wenn man die liest, denkt man sich so, ja, aber das ist doch klar, dass der Typ ein funktionierendes, gestimmtes Klavier braucht. Und ich denke mir, du machst dir keine Vorstellung, das steht da drin aus Gründen. Ich habe mal auf einem E-Piano gespielt, das einen Wackelkontakt hatte. Und das ist natürlich eine Katastrophe, wenn also zwischendurch dann einfach keine Töne kommen. Oder auf so einem Klavierschemel, der halt bei jeder Bewegung quietschte wie die Hölle. Und aus sowas entsteht dann häufig sehr lustige Situationskomik. Eine bestimmte Sache geht dann eben nicht aufgrund der Probleme, die man hat. Dafür entsteht aber etwas anderes. Und das sind eben auch die Momente, an die man sich dann Jahrzehnte später auch noch erinnert. Oder wie man eine Saite gerissen ist in einem Instrument. Das ist richtig laut. Also auf so einem Flügel, da sind ja mehrere Tonnen Zug auf diesen Saiten. Und wenn eine reißt, dann ist das wie so ein Gewehrschuss. Also man erschreckt sich total. So, und zum Glück ist da nichts kaputt gegangen. Aber auch das ist natürlich ein Auftritt, an den wird sich jeder, der da war, erinnern können. Weißt du noch, damals, als die Saite gerissen ist?
0: Toi, toi, toi. Vielen Dank und viel Applaus heute Abend.
1: Dankeschön. Nein. Wenden wir uns kurz vielleicht wieder etwas leichteren Dingen zu. Ich habe ein Lied geschrieben über ein Wort, das lange Zeit als das offiziell längste in der deutschen Sprache galt, nämlich das wunderschöne Wort Rindfleisch-Etikettierungs-Überwachungs-Aufgabenübertragungsgesetz. Nun ist ja unsere Sprache so beschaffen, dass man mit ihr beliebig lange Substantive bilden kann, einfach indem man bestehende Substantive aneinander flanscht und schon ergibt sich ein neues Wort, wie etwa Donaudampfschifffahrtsgesellschaftskapitänsmützenfabrikant. Das zählt aber nicht. Ja? Also damit ein Wort wirklich als offiziell längstes im Deutschen gelten kann, muss es auch verwendet werden in offiziellen Texten. Das überprüft alljährlich der Duden Verlag. Und sobald ein Wort mehr als dreimal irgendwo auftaucht, zählt es. Ja, es ist daher wenig verwunderlich, dass die Top 5 der offiziell längsten Wörter im Deutschen allesamt aus dem juristischen und behördlichen Kontext stammen. Und dementsprechend sexy sind sie auch. Und gerade dieses Wort fand ich derart berückend schön, dass ich ihm ein ganzes Lied gewidmet habe. Das offiziell längste Wort in der deutschen Sprache war bis jetzt Rindfleisch-Etikettierungs-Überwachungs-Aufgabenübertragungsgesetz. Das war in der Tat mal ein wahres Gesetz. Nicht irgendein Blabla-Geschwätz, das Rindfleisch-Etikettierungs-Überwachungs-Aufgabenübertragungsgesetz. Wer Fleisch nicht korrekt etikettiert hatte, ging damals den Behörden dadurch ins Netz dank Rindfleisch-Etikettierungs-Überwachungs-Aufgabenübertragungsgesetz. Ein Wort, das ganz schön kompliziert ist, aber dabei auch im höchsten Maße fetzt. Rindfleisch-Etikettierungs-Überwachungs-Aufgabenübertragungsgesetz. 20 Silben, die sich aneinanderreihen, wie Tänzerinnen eines Starballetts. Rindfleisch-Etikettierungs-Überwachungs-Aufgabenübertragungsgesetz. Mein Nickname auf TikTok und mein WLAN-Passwort war zuletzt. Oh Mann, sie passen überhaupt nicht auf. Ich habe es doch jetzt mehrmals gesungen. Wie schwer kann es sein? Okay, wir üben es. Bitte sprechen Sie mir nach. Rindfleisch. Sehr gut. Rindfleisch-Etikettierungs-Überwachungs-Aufgabenübertragungsgesetz. Na also, es geht doch. Mein Nickname auf TikTok und mein WLAN-Passwort war zuletzt. Ja, was ist es, wofür man Deutschland unter anderem in den USA sehr schätzt? Das

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Vielen Dank. Ja, ich freue mich sehr, dass im Jahr meines 30-jährigen Bühnenjubiläums dieser Preis verliehen wird. Ich habe es mir immer sehr gewünscht, dass ich den irgendwann mal bekomme. Jetzt ist es soweit. Und er gebührt nicht mir allein. Also auch wenn ich allein auf der Bühne bin, dass ich hier stehen und sitzen kann, das verdanke ich vielen Menschen, die seit Anbeginn meiner Karriere an mich glauben, die mir gutes Feedback geben und sagen, bei dem Song, da sollst du vielleicht noch mal rangehen, der ist noch nicht so gut, die dafür sorgen, dass es ein Publikum findet, die meine Kunst an den Mann und an die Frau bringen, die dafür sorgen, dass es hörbar und sichtbar wird hinter den Kulissen, eine wahre Heerschar an tollen Menschen, die mit mir zusammenarbeitet. So auch heute. Wie schön, dass das zu sehen und zu hören und vor allem im Radio zu hören ist und dass Sie heute Abend da sind, um das live zu genießen. Danke, dass alle da sind, die heute da sind.

Ja, ich werde oft gefragt, wie machst denn du das eigentlich, Bodo? Ne? Also, ach so, falls Sie Lust haben, sich mal ein ganzes Programm von mir anzuschauen, ich bin ja im gesamten deutschsprachigen In- und Umland unterwegs. Wann und wo genau steht auf www.bodowartke.de. Das ist vielleicht auch für die Radio-Zuhörerinnen und Zuhörer interessant. Also falls Sie zur Hörinformation, zum auditiven Eindruck auch eine Bildinformation haben möchten. Ich bin sehr gut angezogen. Ja. Also seien Sie meine Gäste bei einem Live-Konzert in Ihrer Nähe. Ich würde mich sehr, sehr freuen und ich werde da sein. Ja, und werde oft gefragt, sag mal, wie machst denn du das, Bodo, überhaupt mit dem Liederschreiben? Wie kriegst du das hin, dass sich das immer so reimt und so? Ja, und die Antwort lautet, ich halte für möglich, dass es geht. Also bei jeder neuen Liedidee weiß ich das ja auch noch nicht. Kriege ich das hin? Reimt sich das? Und bisher hat es immer geklappt. Also anscheinend kann man sich auf die deutsche Sprache verlassen. Sie ist variantenreich genug, dass man mit ihr alles deutlich auf den Punkt bringen kann, was man sagen möchte, so dass sich das auch noch reimt. Und deswegen gehe ich bei jedem neuen Lied mit sehr viel Zuversicht zu Werke. Ich weiß im Grunde immer schon vorher, das wird fertig. Ist noch nicht klar wann, ja, aber irgendwann wird es fertig. Und ich habe mich gefragt, ob sich nicht auch große gesamtgesellschaftliche Probleme so lösen ließen. Einfach mal also davon ausgehen, wir kriegen die schon in den Griff. Also auch wenn wir jetzt noch nicht wissen, wie, auch wenn wir die Lösung jetzt noch nicht kennen, sie wird sich uns schon offenbaren, sobald wir erstmal loslaufen und nach ihr suchen. Und von dieser Idee getragen ist das letzte Lied, was ich Ihnen heute Abend vorstellen möchte. Es heißt Überwunden.

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0: Das war der Auftritt von Bodo Wartke beim Preisträgerabend des Internationalen Radiokabarettpreises Salzburger Stier, der am 23. Mai dieses Jahres im Kurhaus von Meran verliehen worden ist. Nächste Woche senden wir an dieser Stelle den Auftritt der österreichischen Preisträgerin Sonja Pickert. Ich bin Fabian Elsässer und wünsche noch einen schönen Abend.
1: Danke.
2: 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Die US-Regierung verhängt Sanktionen gegen Personen und Unternehmen, die den Iran bei der Waffenbeschaffung unterstützen. Davon betroffen seien iranische und russische Staatsbürger sowie Einrichtungen im Iran, in Russland und in Nigeria, teilte das US-Finanzministerium mit. Der Iran nutze ausländische Luftfahrt- und Transportunternehmen sowie Finanzkanäle, um die Rolle der iranischen Revolutionsgarden beim illegalen Erwerb zu verschleiern. Zudem weiteten die USA auch die Sanktionen gegen den iranischen Ölsektor aus. Das Finanzministerium teilte mit, man wolle den wirtschaftlichen Druck auf das iranische Regime erhöhen, nachdem dieses seine destabilisierenden Angriffe in der Straße von Hormus wieder aufgenommen habe. Die französische Nationalversammlung hat ein Gesetz für das Recht auf Sterbehilfe endgültig verabschiedet. Das Parlament billigte den Entwurf mit 291 Ja-Stimmen, 241 Abgeordnete votierten dagegen. Volljährige Patienten, die an einer nicht heilbaren Krankheit im Endstadium leiden und bei vollem Bewusstsein sind, sollen das Recht auf Sterbehilfe in Zukunft unter strengen Auflagen in Anspruch nehmen können. Es gilt für französische Staatsangehörige und Personen, die sich rechtmäßig im Land aufhalten. Die Nationalversammlung hatte bereits in mehreren vorangegangenen Lesungen für das Gesetz gestimmt. Bevor es in Kraft tritt, wird es auf Wunsch von Premierminister Lecornu noch vom Verfassungsrat überprüft. Bislang war aktive Sterbehilfe in Frankreich verboten. In den vergangenen 2 Jahrzehnten wurden die gesetzlichen Regelungen mehrfach gelockert. Deutschland und Finnland wollen ihre Zusammenarbeit im Sicherheitsbereich vor dem Hintergrund der Bedrohungen durch Russland verstärken. Es gehe etwa um Schutz vor hybriden Bedrohungen, Cybersicherheit und den Ausbau der europäischen Handlungsfähigkeit, sagte Außenminister Wadefuhl bei einem Treffen mit seiner Amtskollegin Valtonen in Helsinki. Wadefuhl sieht Finnland nach eigenen Angaben als Vorbild bei den Bemühungen, sich widerstandsfähiger gegen russische Bedrohungen zu machen. Er nannte als Beispiel den Zivilschutz. Valtonen verteidigte derweil den Austritt ihres Landes aus dem Ottawa-Abkommen zum weltweiten Verbot von Antipersonenminen. Sie erklärte, Finnland schütze mehr als 1300 Kilometer Grenze zu Russland. Es sei im Interesse von ganz Europa, dass diese Grenze sicher bleibe. Die Bundesregierung hat im ersten Halbjahr 2026 Rüstungsexporte im Umfang von knapp 13,9 Milliarden Euro genehmigt. Das war mehr als 4-mal so viel wie im selben Zeitraum des vergangenen Jahres, wie aus vorläufigen Zahlen des Bundeswirtschaftsministeriums hervorgeht. Die Summe setzt sich aus rund 9,6 Milliarden Euro für Kriegswaffenexporte und 4,3 Milliarden Euro für sonstige Kriegsgüter zusammen. Im gesamten Jahr 2025 waren Rüstungsexporte im Umfang von rund 12 Milliarden Euro genehmigt worden. Größter Abnehmer war dieses Jahr bislang erneut die Ukraine. Das Land erhielt Rüstungsgüter im Gesamtwert von 2,5 Milliarden Euro. Dahinter folgten die USA mit 1,6 Milliarden, danach die Niederlande, Tschechien und Litauen. Auf Platz 6 kam Israel mit knapp 800 Millionen Euro. Das israelische Parlament hat ein Gesetz verabschiedet, das die Befugnisse der Generalstaatsanwaltschaft einschränkt. Es sieht vor, dass deren Rechtsgutachten nicht mehr bindend sind. Zudem soll die Regierung die Regeln für die Ernennung und Entlassung der Amtsinhaber festlegen können. Regierungschef Netanyahu und seine Koalitionspartner werfen Generalstaatsanwältin Bahara Myara schon länger vor, zu mächtig zu sein und sich in Entscheidungen der Exekutive einzumischen. Kritiker sehen durch das Gesetz die Demokratie gefährdet. Die Generalstaatsanwältin gilt als eine der wenigen Kontrollinstanzen der israelischen Exekutive. Das Wetter. In der Nacht im Nordosten gering bewölkt bis klar, sonst oft wolkig, teils stark bewölkt. Im Nordwesten vereinzelte Gewitter, von der Mitte bis in den Süden örtlich auch Unwetter mit schweren Gewittern. Dabei Tiefsttemperaturen zwischen 19 und 14 Grad. Morgen teilweise sonnig, teilweise heiter bis wolkig. Im Tagesverlauf im Norden, Süden und im Südwesten Schauer und teilweise kräftige Gewitter. Bei Temperaturen zwischen 27 und 33 Grad. Das waren die Nachrichten.
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3: Hoffnung lautete das Thema eines A Cappella-Konzertes des Rundfunkchors Berlin im Mai. Eine musikalisch-spirituelle Reise stand auf dem Programm, die von den Schrecken des Krieges über Fragen von Sünde, Reue, Demut und Buße, von der Anbetung Gottes bis zur Hoffnung auf Erlösung reichte. Mit Werken von den 1930er Jahren bis in die Gegenwart. Sie hören das Heimspiel, die Rundfunkorchester und Chöre Berlin im Deutschlandfunk. Am Mikrofon begrüßt Sie Julia Kaiser. Am Pult stand Benjamin Gutzen, Chefdirigent des Niederländischen Rundfunkchores und designierter Chef des SWR-Vokalensembles und vor 10 Jahren Assistent des Rundfunkchor-Chefdirigenten Reis Lehners. Er ließ den Hoffnungsbogen seines Programms beginnen mit einer der 14 Strathclyde-Motetten des schottischen Komponisten James Macmillan. 2007 schrieb dieser Kirchenmusik nach teils uralten liturgischen Texten. Sie hören Data est mihi omnis potestas, gegeben ist mir alle Macht, nach dem Christuswort zu Christi Himmelfahrt. Der Zyklus ist ausdrücklich auch als Konzertmusik gedacht, sagt Benjamin Gutzen.
4: James und ich haben uns während der Pandemie kennengelernt, als wir gemeinsam an die Uraufführung seines Christmas-Oratorios gearbeitet haben, Weihnachts-Oratorium also. Und seitdem habe ich sehr viel von seiner Musik dirigiert. Ich liebe es, wie man in seiner Musik sowohl seinen sehr tiefen Glauben als auch sein tiefes Verständnis für die menschliche Existenz hört. Und außerdem liebe ich auch den Einfluss schottischer Volksmusik, ganz persönlich, weil sie mich an meine Heimat im Vereinigten Königreich erinnert, aber auch, weil Volksmusik uns oft wieder mit etwas sehr Ursprünglichem und Wahrem verbindet.

0: Data est mihi omnis potestas von James McMillan aus den Strathclyde-Motetten, gesungen vom Rundfunkchor Berlin in einem A cappella-Konzert mit dem Titel Hoffnung. Ein kostbares Gut ist die Fähigkeit zu hoffen, in Zeiten der Erschütterung der Demokratie und mit Kriegshandlungen mitten in Europa. Dirigent Benjamin Goodson führte den Rundfunkchor in diesem Konzert ganz nah heran an die notwendige Ursache von Hoffnungslosigkeit und auch die schließlich beglückende Erlösung. Zunächst einmal stürzten alle Anwesenden in das Chaos von Haltlosigkeit und Gewalt mit einem Werk für eine Solostimme. Dieter Schnebel komponierte sein Lamento di Guerra, seine Kriegsklage, für einen irrlichternden Sopran. Sophie Catherin interpretierte dieses Werk aus dem Chor heraus.
1: Dieses Lamento di Guerra, was Schnebel eigentlich ursprünglich für den ersten Golfkrieg geschrieben hat in 1991, ist ein Lamento, was im Andenken an diesen sehr verstörenden Gedanke vom Krieg und von allgemeiner Lage damals eben im Nahosten geschrieben wurde. Ja, man spürt das auch im Stück. Es ist sehr zerstückelt und voller Einbrüche. Es springt immer von einem Punkt zum anderen und man findet keine Ruhe einfach in dem Stück.
0: Ausgehaltene Vokale, Textfragmente aus Lutherchorälen und traditionellen Friedensbitten wechseln sich in Schnebels Komposition ab mit Klängen, die intuitiv und emotional zugleich wirken. Der Ausdruck von Verzweiflung ist nah am Wahnsinn, reduziert auf Lautäußerungen der Stimme.
1: Also er hat ganz viel gearbeitet mit diesen minimalen Klangänderungen, die je nach Vokal und wie offen der Mund ist oder wie geschlossen, was für Änderungen das im Klang erbringt. Man hat praktisch so eine Tabelle mit den unterschiedlichen Zeichen und die heißen, wie weit hinten oder vorne die Zunge ist, wie offen oder geschlossen der Mund ist. Und dann gucken auch, was das auch für emotionale Geste praktisch bringt.
0: Sophie Catherin begibt sich in die Rolle einer Klagefrau. Dazu erklingen die harten, trockenen Schläge von Yoshiki, japanischen Klanghölzern.

0: Dieter Schnebels Lamento di Guerra, interpretiert von der Rundfunkchor-Mezzosopranistin Sophie Catherin und dem englischen Komponisten Peter Holder. Der wahnsinnigen Verzweiflung folgen Buße und Reue in Gestalt von Alfred Schnittges Bußversen. Er vertonte 1988 anlässlich der 1000-jährigen Christianisierung Russlands kurz davor herausgegebene Texte russischer Mönche des 16. Jahrhunderts, immerhin offen für verschiedenste musikalische Stile und Einflüsse, mit Elementen der Gregorianik, archaischen und zeitgenössischen Ausdrucksmitteln.
1: Ich hatte das Gefühl, dass Schnittges Musik sehr gut zur Klangsprache des Chores passen würde. Und genau so war es auch. Es ist diese Verbindung aus Wärme und Herzlichkeit, aber zugleich eine sehr kompakten und brillanten Klangkraft, wenn sie gefragt ist.

0: Sie hörten die Verse 4, 8 und 5 aus den 12 Bußversen für Chor a Cappella von Alfred Schnittke, gesungen vom Rundfunkchor Berlin in der Heiligkreuzkirche in Berlin-Kreuzberg, aufgezeichnet von Deutschlandfunk Kultur am 9. Mai dieses Jahres. Die Leitung hatte Benjamin Gutzen, der immer wieder als Gastdirigent mit dem Ensemble arbeitet.
1: Wir kennen uns inzwischen seit über 10 Jahren. Ich kam damals nach Berlin als Assistenzdirigent des Chores und es war der erste professionelle Chor, den ich überhaupt dirigiert habe. Ich habe dort unglaublich viel gelernt. In vielerlei Hinsicht fühlt sich die Rückkehr heute wie ein Nachhausekommen an. Und gleichzeitig fühle ich mich selbst aber auch sehr verändert. Ich habe heute viel mehr Erfahrung, eine tiefere Kenntnis des Repertoires und das Gefühl, inzwischen musikalisch enorm gewachsen zu sein seit meiner Ankunft in Berlin als ziemlich grüner Student. Und dieses Mal hatte ich, wie auch bei anderen Projekten in letzter Zeit, das Gefühl, dass wir gemeinsam im Probenprozess wirklich etwas Schönes aufbauen konnten. Und das ist wunderbar.
0: Hoffnung, so der Titel dieses A Cappella-Konzertes des Rundfunkchores Berlin. Benjamin Gutzen hatte dafür geistliche Chormusik gläubiger Komponisten des 20. und 21. Jahrhunderts ausgewählt. In Tempore Belli schrieb der ungarische Komponist Zoltán Kodály unter seine Missa Brevis in Zeiten des Krieges. Während im Winter 1944-45 die Stadt Budapest in Trümmer geschlagen war, fand der Komponist, Volksmusiksammler und Musikpädagoge Zuflucht in den Kellern eines Klosters, dann der Staatsoper. Unter der unmittelbaren Kriegserfahrung entstand dort seine Missa Brevis, zugleich ein Geschenk an seine Frau zum Hochzeitstag. Buchstäblich im Bombenhagel erklang 1945 die Uraufführung. Der Bass Georg Sträuber sang eine der Solopartien aus dem Chor heraus.
2: Ich musste sofort an Kharkiv denken, die Stadt im Norden der Ukraine, die gleich zu Beginn der Vollinvasion 22 unter russischer Besatzung war. Die Leute versteckten sich in Kellern und haben vielleicht nicht während dieser Zeit, aber auch nach der Befreiung von der russischen Besatzung, aber unter permanenter Bombardierung, weil das so nah zu der russischen Grenze ist, gefeiert, zum einen Kultur geschaffen. Ich muss vor allem an Serhii Jadan denken, der aus dieser Stadt kommt, der auch in Deutschland mittlerweile durch den Literaturpreis der Leipziger Buchmesse bekannt geworden ist und die eben dort Kultur schaffen. Also einerseits die Soldaten selber, die Gedichte schreiben und Kompositionen schreiben oder eben dann auch Konzerte veranstalten. Und ich musste genau daran denken. Das macht mir vor allem jetzt Hoffnung. Das ist jetzt vielleicht ein großer Bogen, aber in Budapest war es quasi die Befreiung von der einen Besatzung und Übergang zu der anderen. Und aufgrund dessen, dass sich die Ukrainer wirklich mit Klauen und Zähnen wehren, gegen den Beschuss, gegen die Besatzung, gegen die Vernichtung der eigenen Kultur, besteht eben Hoffnung, dass diese Kultur tatsächlich besteht und auch jetzt gerade stärker lebt als je zuvor.
0: Den Titel Hoffnung durch das gesamte Konzert leuchten zu lassen, sei den Sängerinnen und Sängern des Rundfunkchores ein Bedürfnis gewesen. Den richtigen Ausdruck und eine emotionale Dynamik auch professionell und gemeinsam zu entwickeln, sei nicht immer einfach, sagt Georg Sträuber.
2: In diesem Fall würde ich sagen, durch die Dramaturgie natürlich auch der Stücke. Also man schafft erstmal die Fallhöhe, dann den großen Fall und daraus, nur aus der größten Not, kann natürlich auch die größte Hoffnung geboren werden. Und nach dem Schnittke, nach dem Schnäbel, da kommt dann eben auch diese Missa Brevis. Also da ist dieser Hoffnungsschimmer und dann auch das Positive in der größten Not, dass man sich daran klammert. Weil wenn man gar nichts mehr sonst hat und die Stimme ist eben auch so Ausdruck der Seele des Menschen, gibt es eine Chance, dass dieses aufblühen kann. Und das ist technisch, wird das umgesetzt, ja, im Vertrauen auch auf, gerade da das ein Chorkonzert ist, im Vertrauen, dass diese Resonanz untereinander entsteht und dass man sich dann auch weiterträgt, gegenseitig.
0: Ihre Uraufführung erlebte Kodais Missa Brevis am 11. Februar 1945, gesungen von Mitgliedern des Opernensembles und begleitet mit einem Harmonium statt einer Orgel, wenige Tage vor dem Ende der Kämpfe, in einer Künstlergarderobe des beschädigten Hauses. In der Berliner Heiligkreuzkirche erklang sie mit dem Organisten Peter Holder.
1: Die Kodai-Messe habe ich ausgewählt, weil sie in Deutschland viel zu selten aufgeführt wird. Und auch um das wunderschöne historische Instrument der Kirche, diese unglaubliche Orgel, einzubeziehen. Peter und ich kennen uns seit ungefähr 15 Jahren und er gehört schlichtweg zu den allerbesten. In der Kirche war es nicht ganz einfach, weil Chor und Dirigent relativ weit von der Orgel entfernt waren. Aber Peter ist ein so erfahrener Begleiter, dass er das ganz leicht wirken ließ. Und ich war sehr dankbar, ihn an unserer Seite zu haben.

0: Ein Ausschnitt aus der Missa Brevis von Zoltán Kodály, gesungen vom Rundfunkchor Berlin unter der Leitung von Benjamin Gutzen, im A Cappella-Konzert mit dem Titel Hoffnung, unser Thema im heutigen Heimspiel, die Rundfunkorchester und Chöre Berlin im Deutschlandfunk. Hoffnung in Zeiten der Unsicherheit und des Krieges zu evozieren, das gehöre zu den Aufgaben eines Chores, sagt Rundfunkchor-Mezzosopranistin Sophie Catherin.
1: Es ist so allgegenwärtig. Ich finde eigentlich, dass der Gedanke zwar ein bisschen gedämpft, aber sehr präsent ist. Also da konnte ich zum Beispiel an diesem Lamento sehr krass anknüpfen, weil das ist ein einbrechender Gedanke, der immer da ist. Und man ist vielleicht nicht... leider nicht mehr so schockiert davon, weil man dran gewöhnt ist, aber es ist trotzdem, es ist da und es lastet auf jeden Fall auf die Gegenwart. Also Hoffnung für mich gerade heißt ein bisschen, sich trotzdem so zu konzentrieren, wie man kann, auf das, was man macht und das so gut zu machen, wie man kann und hoffen, dass man wenigstens dadurch in diesen Momenten von Konzentration ein bisschen Ruhe findet und ob das was wirkt und ob das was bringt, ja, das kann man hoffen, aber...
0: Diese wohltuende Balance zu finden, das sei für Künstlerinnen und Künstler genauso herausfordernd wie für jeden anderen auch, bestätigt Rundfunkchor-Bass Georg Sträuber. Auch unter Profis muss diese Resonanz unter Menschen, mit denen man doch Tag für Tag, Jahr für Jahr arbeitet, immer neu hergestellt werden.
2: Also in jeder Probe findet man sich erstmal die ersten paar Minuten, egal wie gut man eingesungen ist, das hat damit nichts zu tun. Man arbeitet daran, man öffnet die Ohren, gute Chorleiter sagen, wenn ihr euch selber nicht hört, ist das kein Problem, Hauptsache ihr hört die Kollegen rechts und links neben euch. Und so, nur so durch das Aufeinanderhören kann das entstehen.
0: Demut und Stille fügte Dirigent Benjamin Gutzen seiner Suche nach Hoffnung schließlich hinzu. Unter seiner Leitung sang der Rundfunkchor Berlin Avo Perz, The Woman with the Alabaster Box. Der Komponist schuf 1997 einen fast transluzent klingenden Chorsatz, angelehnt an das durchscheinende Alabastergefäß mit Salböl für den totgeweihten Jesus.

0: Sich einmal ganz auf den Begriff Hoffnung zu konzentrieren, einen Abend lang in der Musik zu erspüren, wo sie fehlt und wie sie wiederhergestellt werden kann. Das versuchte der Rundfunkchor in diesem A Cappella-Programm. Fast schon aus Selbstschutz, denn ein Ensemble von Musikerinnen und Musikern funktioniert ja nicht wie eine Maschine.
1: Manchmal ist es gefährlich, wenn man das zu sehr an sich rankommen lässt. Ich muss eben zurückdenken, wir hatten genau zu Beginn der Vollinvasion am 24. Februar 2022 eine Mahler 2 zu singen in der Philharmonie. Und das war zum Teil nicht möglich. Also die Hoffnung versucht man beizubehalten, aber wenn es dann zu direkt ist und noch absolut unverarbeitet, geht das nicht immer. Aber wenn es jetzt mit ein bisschen Abstand dieses Thema hat und das zu internalisieren, es passiert im Probenprozess. In der Aufführung ist man dann eigentlich nur noch am Senden im optimalen Fall und kann diese Sachen eben vorbereitet mitgeben, ja.
0: So wie im Abschluss dieses Konzertes mit Olivier Messiaens einzigem liturgischem Chorsatz. Sonst komponierte er vor allem für Tasteninstrumente und befand seine Musik für zu komplex für einen Gottesdienst.

0: Mit Olivier Messiaens O Sacrum Convivium, O heiliges Gastmahl, endete das A Cappella-Konzert des Rundfunkchores Berlin am 9. Mai in der Heiligkreuzkirche in Berlin. Unser Thema im heutigen Heimspiel, die Rundfunkorchester und Chöre Berlin im Deutschlandfunk. Am Mikrofon verabschiedet sich Julia Kaiser. 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
5: Mit Marina Schweizer am Halbfinaltag Nummer 2 bei dieser Fußball-WM. Bevor wir gleich nach Atlanta schalten, erst einmal das, was schon durch ist heute. Die 11. Etappe bei der Tour de France. Die war die schnellste Tour-Etappe der Geschichte mit einem fliegenden Norweger. Steffen Gar berichtet.
6: Es war rasend schnell, es war knapp, aber es hat gereicht für Sören Barenschold. Der Norweger holte den Sieg auf einer TGV-Etappe. 50,9 Stundenkilometer schneller denn je, auch für Pascal Ackermann.
7: Ja gut, ich hatte heute 56,11 gekettet und es war definitiv untertags zu klein. Wir waren nur im Hinterradkang und haben so schnell gedreht, wie es ging.

0: ganz gut hinbekommen. Da war ich ziemlich auf mich allein gestellt.
1: Für Georg Zimmermann lief es derweil auch anders als geplant. Der Augsburger stürzte gut 30 Kilometer vor dem Ziel, fuhr das Rennen aber zu Ende. In der Gesamtwertung bleibt Tadej Pogacar souverän vorne. Florian Lipowitz ist weiter Sechster.
2: Und jetzt gehen wir in der 90. Spielminute live rein in dieses zweite WM-Halbfinale. Vielleicht fällt der Schlusspfiff ja noch vor 23 Uhr in dieser Sendung. England 1 durch ein Tor von Anthony Gordon. Argentinien ebenfalls 1, gerade erst geschossen vor 5 Minuten von Fernandes. Die Reporter in Atlanta sind Thomas Kunze und Michael Augustin.
3: Da ist Lionel Messi gedoppelt, findet den Weg mit einem Kontakt, spielt dann Alvarez den Ball weiter, aber unpräzise zu Messi. Umschaltmöglichkeit der Engländer Jude Bellingham gegen 2. Jude Bellingham ist über die Mittellinie rüber, immer noch Jude Bellingham und dann sind sie zu dritt. Und dann ist es Cristiano Romero, bei dem ist eine Endstation, weil Jude Bellingham, der nach vorne läuft, keine Unterstützung von seinen Mitspielern bekommt. Das sind ja kleine Entlastungsmomente, aber keine Entlastungsphasen der Engländer, die hier in der 92. Minute unter Druck stehen. Argentinien will dieses Spiel in der Nachspielzeit entscheiden. Argentinien will nicht in die Verlängerung. McAllister hat den Ball, 16 Meter Schuss. Pfosten! Wieder der Pfosten! Ball springt raus. McAllister! Einmal war es der linke Pfosten. Jetzt der rechte Pfosten. Lionel Messi nochmal über die rechte Seite. Flanke, zweiter Pfosten. Tor!
4: Fans im Atlanta Stadium drehen durch, sie flippen aus, sie reißen die Hände hoch, übrigens auch einige argentinische Kollegen hier auf der Reportertribüne, also ganz objektiv sind die auch nicht. Argentinien macht das 2:1 und England ist K.O.
5: Lautaro Martinez, 40. Treffer für seine Mannschaft, die Albiceleste, die Himmelblauen vor den Fans, wenn es denn so bleibt, sind heute Abend manche sicherlich richtig blau. Lautaro Martinez, sein vielleicht wichtigstes Tor. Was für ein Kopfball, wieder per Kopf diese englische Abwehr. Vielleicht war Stones noch ein bisschen benommen, viel zu weit weg vom Torschützen.
3: Er war noch da, also er war schon wieder dabei.
5: Er war schon wieder drin, aber war zu weit weg in der Situation. Und es ist wirklich unfassbar, was in diesem Stadion jetzt passiert. Die Luft hellblau, voller Freude, voller Endorphine, voller Glückshormone. Besoffen vor Glück, weinend vor Glück. Der ganze argentinische Block. Viele haben ihre Trikots ausgezogen, winken, wehnen, schwenken damit. Und kann England hier überhaupt noch mal zurückkommen in dieser glücksbesoffenen Atmosphäre, in der Lionel Messi und seine Gang an der nächsten Geschichte schrauben? Es ist unfassbar. Es fühlt sich an wie ein Endspiel.
3: Und es hat Argentinien 12 der 19 Tore bei dieser WM ab der 76. Minute erzielt. Argentinien ist erst dann geschlagen, wenn die Mannschaft unter der Dusche steht. Das war einmal mehr der Beweis. Jetzt gibt es noch eine gelbe Karte. Rodrigo de Paul sieht sie, vielleicht weil er mit dem Schiedsrichter ein bisschen zu heftig diskutiert hat. Also gelb für ihn, dessen Hereinnahme das Spiel auch verändert hat. Er hat viele Flanken, und zwar viele gute Flanken, in den englischen Strafraum geschlagen. Und jetzt in der 4. Minute der Nachspielzeit, 9 insgesamt angezeigt, wird erst der Anstoß ausgeführt. Die Engländer schlagen den Ball nach vorne. Harry Kane, auch nicht sonderlich auffällig heute am Strafraum. Jetzt als Rechtsaußen. Harry Kane will den Ball reinflanken, schafft er nicht. Abgeblockt von den Argentiniern, von Gonzalo Montiel. Der Ball ist im Seitenaus. Und die Engländer führen den Einwurf aus. Sie hatten viel weniger Möglichkeiten. Es wäre, so ehrlich müssen wir sein, ein verdienter Sieg, wenn sich Argentinien hier mit 2:1 in diesem WM-Halbfinale durchsetzen sollte. Die Engländer in Rechtsaußenposition. In dem Fall ist es Konsa, der da in der Nähe der Eckfahne den nächsten Einwurf für England rausholt. 4,5 Minuten noch der Nachspielzeit. England wird noch mal wechseln, aber erstmal Thomas wird England einwerfen.
5: Ja. Ball kommt von Konsa auf den ersten Pfosten. Gar nicht so schlecht, bleibt ein Argentiner am Boden liegen. Das interessiert die Engländer jetzt aber nicht. Konsa flackt nochmal flach nach innen. Rausgeköpft von Nico Gonzalez. Ball wird über die Seitenauslinie geben, die Chance jetzt zu wechseln. Jetzt kommt er endlich, der Speedster. Marcus Rashford macht sich bereit, genauso wie

0: Ivan Toney. Aber ob das jetzt noch was bringt, ich habe es vorhin gesagt, es war mir zu defensiv, wie Thomas Tuchel gewechselt hat. Und Scaloni hat den Impuls von der Bank gebracht. Wechsel kann jetzt erfolgen. Genau, jetzt kommt erstmal
1: Stones geht raus.
0: Ja, Stones geht raus, Ivan Toney kommt rein. Und den zweiten Wechsel werden wir jetzt auch sehen. Das sieht mir nach Spence aus, der runtergeht, jawohl.
1: Ja, die 25.
0: Und dafür gibt es dann einen der schnellsten Spieler der Premier League mit Marcus Rashford. Wenig Einsätze gesehen, oft gefordert in der Heimat. Heute wäre er vielleicht mit seinem Tempo eher zu gebrauchen gewesen, aber sie haben auch keine guten Konter spielen können. Jetzt ist der Einwurf ausgeführt von Konsa. Der bekommt den Ball sofort wieder zurück. Flach nach innen gegeben, wieder rausgekehrt von Nico Gonzalez. Wird den nächsten Einwurf geben. Sie kommen nicht vorwärts, die Three Lions.
1: Sie kommen nicht vorwärts. Sie hatten, wenn wir ganz ehrlich sind, auch nur diese eine Riesenchance in der 55. Minute, als Anthony Gordon das 1:0 für England erzielte. Aber Fernandes, 85. und Lautaro Martinez, 13. Minute der Nachspielzeit, haben das Spiel für Argentinien gedreht. Der Ball ist bei Jordan Pickford, beim englischen Keeper. Da steht er jetzt in der Mitte zwischen eigenem Strafraum und Mittellinie. Schießt den Ball nach vorne. Kane versucht die Kopfballverlängerung. Bellingham wäre da gewesen als möglicher Zielspieler. Aber die Argentinier klären, schlagen den Ball erstmal raus. Morgan Rogers für England. Die nächste Flanke kommt nicht an. Zumindest nicht da, wo sie hin soll. Die Engländer können immerhin hintenrum dann über die eingewechselten Rashford und Torhüter Pickford den neuen Angriff aufbauen. Pickford drischt die Kugel mit dem linken Fuß wieder nach vorne in den Strafraum. Kane war dran mit dem Kopf, aber kann sich dort gegen den argentinischen Verteidiger nicht durchsetzen. Und dann ist es Ezri Konsa, der es über die rechte Seite versucht. Die Engländer sind aber dichter dran an der Mittellinie als am argentinischen Strafraum. Wieder hintenrum. Noch 2 Minuten. Jordan Pickford knallt den Ball wieder nach vorne. Wo ist Kane? Kane geht zu Boden. Laufduell. Nix da war das, sagt der Schiedsrichter. Und am Boden liegt übrigens auch Emiliano Martinez. Ja, das und hält sich die rechte Pobacke der Torhüter. Jetzt steht er auf. Und Dan Byrne, der mit seinen 2,01 Metern natürlich da auch ein Zielspieler ist, als kopfballstarker Mann, der war da auch vorne. Und die Argentinier, sie feiern, sie sind so gut gelaunt und gleich werden sie noch lauter jubeln, wenn es hier bei diesem 2:1 bleiben sollte. Aber noch haben wir knapp 2 Minuten auf der Uhr.
0: Gibt nochmal den Einwurf für Englands Fußballnationalmannschaft. Aber tief in der eigenen Hälfte, das war das Ziel von Emiliano Martinez. Mit diesem Abschlag weit ins Ausgeschossen. Pickford mit dem linken Fuß jagt den Ball in Argentiniens Hälfte von Romero. Easy rausgeköpft, geht der Ball nochmal auf die rechte Seite auf Montiel, der den Ball allerdings fehlpasst. Jetzt geht vielleicht nochmal was für die Engländer. Harry Kane mit dem öffnenden Ball auf die rechte Außenbahn. Das ist nicht präzise genug. Der geht in Seiten aus. Und da gibt es keine Möglichkeit mehr, an den Ball zu kommen für Rogers. Einwurf Argentinien. Die letzte Minute der Nachspielzeit läuft und England läuft. Und zwar die Zeit davon.
1: Nico Gonzalez hat den Ball in beiden Händen und wird jetzt auf Höhe des eigenen Strafraums den Einwurf ausführen. Hat er gemacht. Dann köpft Byrne die Kugel wieder nach vorne. Rashford kann sie da nicht durchsetzen. Die Argentinier kriegen den Ball aber auch nicht weit genug weg. Und auf der linken Seite sind die Engländer nochmal an die Kugel gekommen. Marcus Rashford geht bis zur Grundlinie, flankt den Ball rein. Aber da ist es Cristiano Romero, der wieder rausschießt. Und Lionel Messi hat den Ball auf der rechten Seite in der eigenen Hälfte. Immer noch Lionel Messi. Dann spielt er die Kugel nach vorne auf De Paul. Und dann attackieren sie. Messi zu zweit. Bellingham schubst ihn. Und es gibt einen Freistoß für Argentinien.
2: Tja, leider noch die letzten Sekunden schuldig geblieben. Das war Sport aktuell um 22.45 Uhr. 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
4: Uhr, die Nachrichten. Zunächst die Übersicht. Frankreich erlaubt unter Bedingungen Sterbehilfe für Schwerkranke. Bundeskanzler Merz hat vor der Sommerpause eine positive Bilanz der Regierungsarbeit gezogen. Die USA haben eine neue Angriffswelle gegen den Iran gestartet. Die Meldungen im Einzelnen. Die französische Nationalversammlung hat ein Gesetz für das Recht auf Sterbehilfe endgültig verabschiedet. Das Parlament billigte den Entwurf mit 291 Ja-Stimmen, 241 Abgeordnete votierten dagegen. Volljährige Patienten, die an einer nicht heilbaren Krankheit im Endstadium leiden und bei vollem Bewusstsein sind, sollen das Recht auf Sterbehilfe in Zukunft unter strengen Auflagen in Anspruch nehmen können. Es gilt für französische Staatsangehörige und Personen, die sich rechtmäßig im Land aufhalten. Die Nationalversammlung hatte bereits in mehreren vorangegangenen Lesungen für das Gesetz gestimmt. Bevor es in Kraft tritt, wird es auf Wunsch von Premierminister Lecornu noch vom Verfassungsrat überprüft. Bislang war aktive Sterbehilfe in Frankreich verboten. In den vergangenen 2 Jahrzehnten wurden die gesetzlichen Regelungen mehrfach gelockert. Bundeskanzler Merz sieht die schwarz-rote Koalition gestärkt in die Sommerpause gehen. Die Koalition habe Tritt gefasst, sagte der CDU-Vorsitzende in der traditionellen Sommerpressekonferenz. Die Bilanz sei positiv und man habe geliefert. Merz verwies dabei auf jüngste abgeschlossene Vorhaben wie die Reform der gesetzlichen Krankenversicherung. Er verteidigte die Sozialpolitik seiner Regierung und kündigte weitere Reformen an. In diesem Zusammenhang nannte Merz die Alterssicherung und betonte, die im Juni vorgelegten Empfehlungen der Rentenkommission seien wegweisend und in sich stimmig. Weiteres Ziel der Koalition sei es, die Wirtschaft wieder wettbewerbsfähig zu machen. Zudem übte der Kanzler Kritik an der Ankündigung der US-Regierung, politische Gruppen in Europa zu unterstützen, die dieselben Ziele wie Washington verfolgten. Man mische sich nicht in US-Wahlen ein und erwarte, dass sich die amerikanische Regierung nicht in die deutschen Wahlen einmische, sagte Merz. Die Bundesregierung hat weitere Maßnahmen zum Abbau der Bürokratie beschlossen. Das Kabinett einigte sich nach Angaben von Digitalminister Wildberger darauf, bürokratische Verpflichtungen abzuschaffen, die einer jährlichen Entlastung von rund 600 Millionen Euro entsprechen. Konkret ging es unter anderem um mehr Digitalisierung im Gesundheitswesen. So soll eine elektronische Arztüberweisung eingeführt werden. Außerdem beschloss das Kabinett weniger Bürokratie für Genossenschaften und einfachere Regeln für Taxi- und Mietwagenunternehmen. Die Kommunikation zwischen Arbeitsagentur und Kunden soll weitgehend digital werden. Bundesumweltminister Schneider stellte heute ein Online-Portal vor, das erstmals bundesweit Daten zu Wasserressourcen bereitstellt. Das Niedrigwasser-Informationssystem soll unter anderem Angaben zu Wasserständen, Abflüssen, Grundwasser, Bodenfeuchte und Niederschlägen bieten. Bislang liegen Informationen darüber nur regional und methodisch uneinheitlich vor. Die Innenminister von Deutschland und Österreich, Dobrindt und Karner, wollen an ihren jeweiligen Grenzkontrollen festhalten. Nach einem Gespräch in Berlin erklärten sie, die Kontrollen seien funktionsfähig und miteinander abgestimmt. Karner betonte, durch die Grenzkontrollen sei die illegale Migration zurückgedrängt worden. Dobrindt sagte, man habe die Kontrollen, die es seit 2015 zu Österreich und inzwischen zu allen Nachbarländern Deutschlands gibt, immer im Zusammenhang mit einem funktionierenden europäischen Asylsystem gesehen. Nun beobachte man genau, wie sich die im Juni in Kraft getretene EU-Asylreform auswirke. Die EU-Kommission hatte mit Verweis auf die Asylreform im Juni empfohlen, die Grenzkontrollen abzubauen. Die Bundesregierung hat im ersten Halbjahr 2026 Rüstungsexporte im Umfang von knapp 13,9 Milliarden Euro genehmigt. Das war mehr als 4-mal so viel wie im selben Zeitraum des vergangenen Jahres, wie aus vorläufigen Zahlen des Bundeswirtschaftsministeriums hervorgeht. Die Summe setzt sich aus rund 9,6 Milliarden Euro für Kriegswaffenexporte und 4,3 Milliarden Euro für sonstige Kriegsgüter zusammen. Im gesamten Jahr 2025 waren Rüstungsexporte im Umfang von rund 12 Milliarden Euro genehmigt worden. Größter Abnehmer war dieses Jahr bislang erneut die Ukraine. Das Land erhielt Rüstungsgüter im Gesamtwert von 2,5 Milliarden Euro. Dahinter folgten die USA vor den Niederlanden. Deutschland und Finnland wollen ihre Zusammenarbeit im Sicherheitsbereich vor dem Hintergrund der Bedrohungen durch Russland verstärken. Es gehe etwa um Schutz vor hybriden Bedrohungen, Cybersicherheit und den Ausbau der europäischen Handlungsfähigkeit, sagte Außenminister Wadefuhl bei einem Treffen mit seiner Amtskollegin Valtonen in Helsinki. Wadefuhl sieht Finnland nach eigenen Angaben als Vorbild bei den Bemühungen, sich widerstandsfähiger gegen russische Bedrohungen zu machen. Er nannte als Beispiel den Zivilschutz. Valtonen verteidigte derweil den Austritt ihres Landes aus dem Ottawa-Abkommen zum weltweiten Verbot von Antipersonenminen. Sie erklärte, Finnland schütze mehr als 1300 Kilometer Grenze zu Russland. Es sei im Interesse von ganz Europa, dass diese Grenze sicher bleibe. Das US-Militär hat nach eigenen Angaben eine weitere Angriffswelle gegen den Iran gestartet. Die regierungsnahe iranische Nachrichtenagentur Mehr berichtete von Explosionen in der Hafenstadt Chabahar. Angriffe soll es auch in Rask im äußersten Südosten des Landes, bei Bandar Abbas am Persischen Golf und in Ahvaz im Südwesten gegeben haben. Laut dem zuständigen US-Regionalkommando CENTCOM richten sich die Attacken gegen Militäreinrichtungen, mit denen Handelsschiffe in der Straße von Hormus bedroht werden. Es war die zweite Angriffswelle der USA auf den Iran binnen eines Tages. Der Iran hatte heute früh seinerseits wieder US-Stützpunkte in Kuwait, Bahrain und Jordanien attackiert. In Bahrain waren am Abend laut Innenministerium erneut Sirenen zu hören. US-Präsident Trump hatte dem Iran jüngst einmal mehr mit dem Beschuss ziviler Infrastruktur gedroht, es sei denn, die Iraner würden wieder verhandeln. Trump kündigte zudem heftige Angriffe auch in den kommenden Nächten an. In der Türkei ist mit zahlreichen Gedenkveranstaltungen an den Putschversuch gegen die Regierung von Präsident Erdogan vor 10 Jahren erinnert worden. In Istanbul nahmen Tausende an einem Marsch über die sogenannte Brücke der Märtyrer des 15. Juli über den Bosporus teil. Dort hatten sich Putschisten und regierungstreue Sicherheitskräfte Gefechte geliefert. Kämpfe gab es damals zudem auch in Ankara. Gegen die Putschisten hatten sich auch viele Zivilisten gestellt. Insgesamt gab es mehr als 250 Todesopfer. Der Aufstand wurde schließlich niedergeschlagen. Erdogan macht den 2024 in den USA gestorbenen Prediger Gülen für die Rebellion verantwortlich, der dies stets zurückgewiesen hatte. Nach dem Putsch wurde der Ausnahmezustand verhängt. Es gab Zehntausende Verhaftungen. Mehr als 100.000 Staatsbedienstete wurden entlassen. Seit Mitternacht gibt es keine Grenzkontrollen mehr zwischen dem EU-Mitglied Spanien und der britischen Exklave Gibraltar. Gestern unterzeichneten beide Seiten eine endgültige Einigung, die eine vorläufige Verständigung ersetzt. Mit dem Abbau des im Jahr 1908 errichteten Metallzaunes soll im Laufe der Woche begonnen werden. Täglich überqueren rund 15.000 Menschen aus Spanien die Grenze nach Gibraltar, wo sie arbeiten. Hinzu kommen pro Jahr mehrere Millionen Touristen. Gibraltar war 1713 mit dem Vertrag von Utrecht Großbritannien zugesprochen worden. Allerdings hat Spanien den Anspruch auf das Gebiet nie aufgegeben. Argentinien hat das Halbfinale der Fußball-Weltmeisterschaft gegen England gewonnen. Die Partie in Atlanta im US-Bundesstaat Georgia endete 2:1. Damit ist Argentinien im Finale und trifft am Sonntag auf Spanien, das sich mit 2:0 gegen Frankreich durchgesetzt hatte. Frankreich und England stehen sich einen Tag zuvor im Spiel um Platz 3 gegenüber. Und hier noch einmal die Übersicht. Frankreich erlaubt unter Bedingungen Sterbehilfe für Schwerkranke. Bundeskanzler Merz hat vor der Sommerpause eine positive Bilanz der Regierungsarbeit gezogen. Die USA haben eine neue Angriffswelle gegen den Iran gestartet. Das Wetter. In der Nacht im Nordosten gering bewölkt bis klar, sonst oft wolkig oder teils stark bewölkt. Im Nordwesten vereinzelt Gewitter, von der Mitte bis in den Süden örtlich auch Unwetter mit schweren Gewittern. Dabei Tiefstemperaturen zwischen 19 und 14 Grad. Morgen dann teilweise sonnig, teils heiter bis wolkig, im Tagesverlauf im Norden, Süden und auch im Südwesten Schauer und teilweise kräftige Gewitter bei 27 bis 33 Grad. Das waren die Nachrichten.
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5: Mit Christiane Kess einen schönen guten Abend. Die Sommerferien stehen vor der Tür, auch wenn die Schulferien in den einzelnen Bundesländern unterschiedlich beginnen. Im politischen Betrieb in Berlin fängt jetzt die Sommerpause an. Allerdings haben Ministerinnen und Minister und die Abgeordneten des Bundestages auch dann noch einige Termine. Ihre letzte Sitzung im Parlament hatten die Abgeordneten am vergangenen Freitag. Sie verabschiedeten noch die Reform der gesetzlichen Krankenversicherung. Ein Trumpf, den Bundestag Bundeskanzler Friedrich Merz von der CDU heute in der Hand hatte bei seiner traditionellen Sommerpressekonferenz. Merz wollte zu Beginn seiner Amtszeit ja als Reformkanzler antreten, nur kam die schwarz-rote Koalition bei Reformen lange Zeit nicht voran. Jetzt stehen neben dem bereits beschlossenen weitere Pläne fest, um nach dem Willen der Regierung die deutsche Wirtschaft wieder in Schwung zu bringen und das Land für die Zukunft aufzustellen. Dass selbst dann immer noch genügend schwierige Themen bleiben, das war eine Erkenntnis bei der Pressekonferenz des Bundeskanzlers heute. Wir berichten gleich und dazu dann auch ein Interview mit dem Politikwissenschaftler Karl Rudolf Korte. Der Sommer erscheint dieses Jahr wieder besonders warm und trocken zu werden. Die Hitze rückt immer mehr die Probleme um den Wassermangel in den Vordergrund. Dazu gibt es jetzt ein neues Informationsportal der Bundesregierung. Auch das ist ein Thema in den kommenden Minuten. Und in unserem WM-Journal am Ende der Sendung natürlich das Thema: Argentinien steht im Finale gegen Spanien. Es ist eine Tradition, dass Journalisten vor der politischen Sommerpause nochmal ihre Fragen an den Bundeskanzler loswerden dürfen. Anderthalb Stunden stand Friedrich Merz dazu in Berlin heute Rede und Antwort und er gab sich trotz sehr schlechter Umfragewerte durchaus selbstbewusst. Felicitas Böselager berichtet.
6: Bundeskanzler Friedrich Merz gibt sich zuversichtlich.
7: Die Bilanz ist positiv. Die Bundesregierung hat ihren Rhythmus gefunden, trotz mancher Kritik. Wir haben geliefert,
6: sagt der Kanzler bei der traditionellen Sommerpressekonferenz in Berlin, bei der Journalistinnen und Journalisten Fragen zu allen möglichen Themen der Innen- und Außenpolitik stellen können. Positiv bewertet der Kanzler zum Beispiel das Infrastrukturzukunftsgesetz, das unter anderem den Straßen- und Brückenbau beschleunigen soll. Der Bundesrat hat dem Gesetz vergangene Woche zugestimmt. Als weiteren Erfolg führt Merz das GKV-Beitragsstabilisierungsgesetz an. Dem umfassenden Sparpaket für die gesetzlichen Krankenkassen hatte der Bundestag in der letzten Sitzung vor der Sommerpause zugestimmt. Trotzdem sagt Merz auch:
7: Ich bin nie zufrieden mit dem, was wir erreicht haben, solange wir nicht deutlich besser dastehen, als wir im Augenblick dastehen.
6: Um besser dazustehen, will der Kanzler nach der Sommerpause zwei Reformen umsetzen.
7: Wir haben die Pflegeversicherung noch vor uns. Die wird im Herbst auf die Tagesordnung kommen. Und wir haben dann das große, umfassende Vorhaben der Neuordnung der Alterssicherung in Deutschland. Das betrifft die gesetzliche Rentenversicherung. Das betrifft aber eben auch die zusätzliche private und betriebliche Altersvorsorge, die privat und betrieblich kapitalgedeckt sein sollen.
6: Optimismus versucht der Kanzler auch mit Blick auf die Landtagswahlen im Herbst auszustrahlen. Dann wird in Mecklenburg-Vorpommern, in Sachsen-Anhalt und in Berlin gewählt. Außer in Berlin führt die AfD die Umfragen an.
7: Die Wahlkämpfe beginnen jetzt gerade. Ich bin und bleibe zuversichtlich, dass es uns gelingt, in den drei Ländern, vor allen Dingen in Sachsen-Anhalt und in Mecklenburg-Vorpommern, zu verhindern, dass es hier eine Mehrheit der AfD nach Mandaten in den jeweiligen Landesparlamenten gibt. Und diesen Optimismus, den werde ich bis zum Wahlabend jeweils 18 Uhr behalten.
6: Wenig optimistisch ist Merz hinsichtlich der Reform der Schuldenbremse. Die dafür eingesetzte Kommission wird sich voraussichtlich nicht einigen können, sagt er. So bliebe die Regierung vor demselben Dilemma stehen.
7: Das da nämlich lautet: Wie sind die Vorstellungen der Koalitionsparteien im Hinblick auf die zukünftige Ausgestaltung der Schuldenbremse? Wir haben sie im Grundgesetz stehen. Wir haben die Ausnahmen für den Verteidigungsbereich, die Ausnahme für den Infrastrukturbereich verfassungskonform verabschiedet. Wenn wir jetzt noch einmal an das Grundgesetz herangehen würden oder müssten, dann bräuchten wir dazu nicht nur eine einheitliche Meinung in der Koalition, die wir zurzeit nicht haben.
6: Dazu bräuchte es dann noch die Stimmen der Grünen und anderer Abgeordneter, sagt Merz, der kaum glaubt, dass die Reform der Schuldenbremse in dieser Legislaturperiode noch umgesetzt wird. Zuletzt hatte es viel Kritik an den Plänen des Familienministeriums gegeben, den Unterhaltsvorschuss zu kürzen. Der Staat zahlt Unterhaltsvorschuss für Kinder von Alleinerziehenden, wenn ein Partner seiner Unterhaltspflicht nicht nachkommt. Karin Prien, die CDU-Bundesfamilienministerin, plant, den Vorschuss nicht mehr bis zum 18., sondern nur noch bis zum 16. Geburtstag zu zahlen. Merz verteidigt diese Pläne. Seit der Unterhaltsvorschuss im Jahr 2017 von 12 auf 18 Jahre angehoben wurde, hätten sich die Kosten vervierfacht.
7: Und wir sehen hier Entwicklungen, die wir einfach finanziell nicht weiter tragen können. Der Unterhaltsvorschuss ist ein Unterhaltsvorschuss. Eigentlich gibt es andere, die zum Unterhalt verpflichtet sind, nämlich, und das sind in der Regel die Väter, die ihren Verpflichtungen nicht nachkommen.
6: Die Kritik, dass die Bundesregierung zu wenig gegen den Klimawandel täte, wies Merz von sich. Der Eindruck sei falsch.
7: Wenn Sie mal größere Reden von mir hören, Parteitagsreden, aber auch andere, dann lasse ich kaum eine Gelegenheit aus, darauf hinzuweisen, dass wir hier wirklich ein fundamentales Problem haben, das wir auch gemeinsam lösen müssen.
6: Und die Frage, wie Wirtschaftspolitik und Klimapolitik gut miteinander verbunden werden könnten, würde in ganz Europa diskutiert. Außenpolitik spielte bei der Sommerpressekonferenz kaum eine Rolle.
5: Felicitas Böselager berichtete, und vor der Sendung habe ich mit dem Politikwissenschaftler Karl Rudolf Korte folgendes Interview geführt. Guten Abend, Herr Korte.
8: Ja, guten Abend.
5: Welchen Eindruck hat der Bundeskanzler denn auf Sie heute gemacht?
8: Ein gelassener Kanzler, voller Realitätssinn, natürlich mit einem bekannten Selbstvertrauen, aber der viel stärker um uns wirbt, als er es bislang gemacht hat.
5: Warum, glauben Sie, macht er das?
8: Ja, er versucht auch andere Dinge. Er ist lernfähig, er versucht sein Politikmanagement zu verbessern und er sieht, dass er nicht nur einfach anordnen kann. Das ist ja so seine klassische, fast schon neodirigistische Herangehensweise des Führens gewesen. Weniger um uns bemüht, sondern eher zu sagen, was man machen soll. Und heute taucht an mehreren Stellen auf, dass er auf die Kraft in der Bevölkerung setzt, auf die Kraft in der Zivilgesellschaft setzt, auf die Möglichkeiten, die er in den Gesprächen wieder entdeckt, so eine Dynamik zu entfachen. Und das ist ja das, was auch wirklich wichtig ist, um einen Aufbruch in der politischen Mitte zu organisieren, Angebote zu machen, auf die viele in der Mitte ja auch warten.
5: Also er hat heute anders kommuniziert, sagen Sie.
8: Komplett anders. Es ist jetzt auch unfair, es mit dem vor einem Jahr Konferenz zu vergleichen. Da war ja erst einige Monate letztlich im Amt und es war dieses Desaster, keine Mehrheit zu finden für den Vorschlag der Bundesverfassungsrichterin oder für das Paket. Schlimmer kann es ja vor der Sommerpause nicht kommen. Das war nicht so. Das Feld ist sortiert. Es ist, man könnte sagen, fast schon abgeräumt, was so die Vorhaben anbelangt. Und die gilt es jetzt in der nächsten Phase umzusetzen. Und das hat er sehr klug, auch sehr sachkundig eingeordnet. Und so, dass da eigentlich alles auch beantwortet wurde bei den Nachfragen der Journalisten.
5: Das heißt, da schwang eine gewisse Erleichterung mit, weil die Reformen jetzt endlich auf dem Weg sind?
8: Ja, weil er das Politikmanagement so als Rhythmus auch entwickelt hat. Er hat an einer Stelle auch gesagt, der Rhythmus des Regierens, den hat er jetzt gefunden. Man hatte ja im Vorfeld den Eindruck im letzten Jahr, dass das wie so eine Zufallsmehrheit wirkt. Das war kein geordneter Prozess. Es war keine parlamentarische Mitsteuerung über die Fraktionen erkennbar. Da hat jeder gemacht, was er machen wollte, aus Existenzangst heraus bei schlechten Umfragewerten. Und das ist jetzt organisierter, das ist gefestigter. Die Mechanismen, sich abzustimmen, haben ja in den letzten Monaten auch sich verändert. Die Fraktion ist viel stärker eingebunden worden. Also wir kommen in einen Modus, in dem wir wieder sagen können, es gibt wieder eine Kanzlerdemokratie.
5: Jetzt haben Sie, Herr Korte, Friedrich Merz eine ganze Menge positiver Punkte bescheinigt. Aber kommt das noch an bei den Bürgerinnen und Bürgern? Oder hat er in der Vergangenheit, man hat ihm ja sehr viele Vorwürfe gemacht wegen missglückter Kommunikation, hat er in der Vergangenheit so viele Fehler gemacht, dass das Kind im Prinzip schon in den Brunnen gefallen ist?
8: Ja, Vertrauen kann man sehr schnell verlieren. Es wieder aufzubauen, sagen die Psychologen ja auch, braucht länger. Und das ist auch bei Wählerinnen und Wählern so. Er hat durch viele Formulierungen Leute auch düpiert in den letzten Monaten. Die wieder für sich zu gewinnen, ist nicht einfach. Und er hat eben zu viel angekündigt, was er nicht halten konnte. Also so eine Simulation von Handlungsfähigkeit verbinden viele mit ihm. Und er hat auch im Blick auf den Staat ja viele sehr enttäuscht, weil er dann doch in diese große Verschuldung gegangen ist, die fundamental dem widersprach, was er im Wahlkampf versprochen hatte. Ich glaube, er sieht das. Aber die Möglichkeiten jetzt, dass das Image der Bundesregierung insgesamt, er hat auch viel vom Team und vielen Ressorts gesprochen, sich bessert, das sehe ich durch die Rahmenbedingungen, dass man jetzt eben sich nicht mehr als Streitkultur, als Zankgesellschaft positioniert.
5: Nicht mehr viel Streitkultur ist da drin. Sagen Sie, Merz hat ja heute diesen Satz gesagt, die Koalition hat Tritt gefasst. Stimmt das?
8: Ja, so wirkt es. Also Sie haben ja geordnet diese 34 Reformschritte, dann drumherum Krankenversicherung und all diese Dinge auch schon mit auf den Weg gebracht. Das ist so, dass man erkennen kann, dass die Kraft des Kompromisses wieder gefeiert wird und auch der Kompromiss eben, der von Gründlichkeit umgeben ist geradezu in der Entstehung Geschichte und auch in dem Setting eine große Rolle spielt, viel mehr als vorher. Und man hat eben jetzt auch mal den Prozess, den Eindruck, dass die Fraktionen beteiligt waren, insofern auch eine Mehrheit der 12 Stimmen gesichert ist für das, was jetzt im Herbst ansteht.
5: Aber nochmal die Frage, was kommt davon bei den Bürgerinnen und Bürgern, bei den Wählerinnen und Wählern an? Die AfD war natürlich heute großes Thema, auch auf der Pressekonferenz. Die wollte Friedrich Merz mal halbieren. Stattdessen sind die Umfragewerte für die AfD stark angestiegen und die Umfragewerte für Friedrich Merz sind historisch schlecht. Wo sehen Sie denn die Gründe?
8: Die fundamentale Unzufriedenheit von AfD-Wählerinnen und Wählern, dafür gibt es immer noch Gründe, im Westen wie im Osten, in der Alltagsinfrastruktur Unzufriedenheit, in den Abstiegsängsten, gar nicht im Abstieg selbst, sondern in den Ängsten davor, in dem Krisenkonzert, was man hört, vor allen Dingen in der schlechten Laune, in der sich das festsetzt, ohne Gutes, ohne Positivität. Entwickelt sich kein Zukunftsvertrauen und auch kein Vertrauen in die Regierung insgesamt. Also da bleibt natürlich eine Unzufriedenheit. Das ist nicht von jetzt auf gleich weg. Aber Wählerinnen und Wähler sehen durchaus, dass eine Regierung ins Handeln gekommen ist, geordnet ganz offenbar, weniger Zwist haben. Und sie werden wahrscheinlich ab Herbst auch erkennen, dass es durchaus durch die Reform auch Veränderungen gibt, die greifen. Vielleicht nicht überall, aber es gibt so Inseln des Gelingens. Und diese Inseln dann zu besichtigen, wird auch davon abhalten, nur in Unzufriedenheit zu denken.
5: Also Sie glauben, der Reformkurs wird das Ruder für die Regierung herumreißen?
8: Ja, das ist, ich sehe so einen Wendepunkt in diesem Sommer und auch mit dieser Pressekonferenz. Das geht langsam, das ist nicht sprunghaft, aber es entwickelt sich in diese Richtung.
5: Schauen wir noch auf einen Satz, den Friedrich Merz heute auch gesagt hat, nämlich wir wollen keine gesellschaftspolitischen Konflikte, sondern wir wollen ein höchstmögliches Maß an gesellschaftspolitischer Übereinstimmung. Zitat Ende. Da könnte man jetzt sagen, das wollen ja viele im Land, aber wie kann man das denn heute überhaupt noch erreichen? Stößt da Politik nicht auch an ihre Grenzen?
8: Ja, sie stößt auch an den Grenzen, weil wir eine andere Struktur von Öffentlichkeit haben, eine andere Dosis von Öffentlichkeit. Also diese Vieldimensionalität der Medienwahrnehmung verhindert schon mal, dass diese Form von Gemeinsinn sich automatisch entwickelt. Aber in der Richtung zu arbeiten, ist nicht falsch. Und damit auch ein Zukunftsbild zu beschreiben. Denn aus so einem gemeinsamen Zielpunkt heraus, einer Zielbeschreibung einer Gesellschaft, er hat ja auch mal enkelfähig gesagt, enkelfähige Politik, enkeltaugliche Politik, bleibt eine Gesellschaft auch zusammen und ist in der Lage, auch politische Mittel zu wählen, was bisher ja die Wahlmotive der Bürger in West- und Ostdeutschland gleichermaßen charakterisiert bei den Hauptwahlen, wenn wir da von einzelnen Wahlen mal absehen.
5: Sagt der Politikwissenschaftler Karl Rudolf Korte. Er ist emeritierter Professor der Universität Duisburg-Essen. Vielen Dank, Herr Korte. Besonderes Augenmerk, das wurde heute wieder deutlich, legt Friedrich Merz weiterhin darauf, die Bürokratie in Deutschland abzubauen. Das Ziel dabei, die deutsche Wirtschaft wieder wettbewerbsfähiger zu machen. Ende letzten Jahres machte die Bundesregierung erste Schritte in diese Richtung. Damals tagte das sogenannte Entlastungskabinett zum ersten Mal, das bürokratische Hürden abbauen soll. Heute dann eine weitere Sitzung dazu. Jörg Münchenberg hat das für uns verfolgt.
9: Der Abbau von bürokratischen Vorgaben bleibt weiterhin ganz oben auf der Agenda der schwarz-roten Koalition. Das bekräftigte heute Bundeskanzler Friedrich Merz, CDU, auf der traditionellen Sommerpressekonferenz nach der Sitzung des sogenannten Entlastungskabinetts, das sich zuvor fast ausschließlich mit dem weiteren Bürokratieabbau befasst hatte.
10: Das ist eine Aufgabe, die uns auf Dauer gestellt sein wird. Das ist nichts, was wir heute abgeschlossen haben. Ich habe auch den Mitgliedern der Bundesregierung gesagt, das nächste Entlastungskabinett kommt zum Ende des Jahres und dann werden wir erneut mit diesem Thema auch versuchen, die Bürgerinnen und Bürger, aber auch die Unternehmen in Deutschland von hohen bürokratischen Lasten zu entlassen.
9: Ein erstes Entlastungskabinett hatte auf Initiative von Digitalminister Carsten Wildberger, CDU, bereits im November des letzten Jahres getagt und erste Maßnahmen beschlossen. Bis zum Ende der Legislaturperiode sollen die Bürokratielasten um insgesamt 25% oder 16 Milliarden Euro gesenkt werden. Einiges sei schon erreicht, lobte heute der Digitalminister.
11: Wenn man das quantifiziert, wir haben gesagt, wir wollen Bürokratiekosten senken, haben wir seit November bis heute, einschließlich der heutigen Beschlüsse, 10,4 Milliarden Euro Entlastung auf den Weg gebracht. Und im Rahmen dieses zweiten Entlastungskabinetts haben wir 2,1 Milliarden Euro auf den Weg gebracht.
9: Konkret gehört zu den heutigen Beschlüssen ein Änderungspaket für die Bundesagentur für Arbeit. Beispielsweise können dann Videotelefonate die bisherigen Präsenztermine für Arbeitssuchende in den Behörden ersetzen. Zudem können die Empfänger von Arbeitslosengeld ganz auf Digital First setzen und nur noch per Mail mit der Arbeitsagentur kommunizieren. Gleichzeitig geht es auch um Maßnahmen, die eigentlich selbstverständlich anmuten, etwa dass Elektroautos künftig keine grüne Umweltplakette mehr benötigen. Durch die weitere Digitalisierung im Gesundheitsbereich erhofft sich die Koalition ebenfalls weniger Bürokratie und eine Absenkung der Kosten. Nicht zuletzt durch eine erhebliche Ausweitung des Leistungsumfangs der elektronischen Patientenakte sowie der Digitalisierung des ärztlichen Überweisungsscheins. Gesundheitsministerin Nina Wagen, CDU.
12: Das Gesetz entlastet alleine durch seine Maßnahmen um fast 448 Millionen Euro durch digitale Abläufe, durch digitale Kommunikation und damit auch einem digitalen Gesundheitswesen, das für alle Beteiligten Vorteile auch mit sich bringt. Schon alleine die 150 Millionen Arztbriefe, die jetzt per Mail versendet werden, schon allein das entlastet.
9: Die meisten Wirtschaftsverbände loben zwar grundsätzlich die Anstrengungen der schwarz-roten Koalition, bleiben zugleich aber skeptisch. So heißt es etwa bei der Deutschen Industrie- und Handelskammer, parallel zum Abbau gäbe es auch immer wieder neue Bürokratie, etwa im Umweltbereich. Außerdem müsste der Bürokratieabbau schneller und konsequenter umgesetzt werden, fordern Handwerk und der Digitalverband Bitkom.
5: Informationen von Jörg Münchenberg. Wir denken oft kaum darüber nach, wie und wo wir Wasser verbrauchen. Es ist in unserem Alltag ganz selbstverständlich. Nur wenn es so trocken ist wie zurzeit in Deutschland, dann wächst das Bewusstsein dafür. In südeuropäischen Ländern hat man schon längst Erfahrung damit, wie es ist und welche Maßnahmen ergriffen werden, wenn das Wasser knapp wird. Bundesumweltminister Carsten Schneider von der SPD hat heute das neue Niedrigwasserportal, kurz NIWIS, vorgestellt. Die Plattform zeigt erstmals die Wassersituation in Deutschland nach einheitlichen Maßstäben. Das soll helfen, Trockenheit früher zu erkennen und rechtzeitig gegenzusteuern. Dietrich Karl Meurer berichtet.
13: Drei Karten von Deutschland zeigt das neue Internetportal NIWIS. Eine für Flüsse und Bäche, eine für Grundwasser und eine für Niederschläge. Farbige Punkte in Blau, Gelb, Orange und Rot stehen für die Messstellen, erklärt anhand der ersten Karte Dirk Schwartmann, der Präsident der Bundesanstalt für Gewässerkunde.
14: Und diese Färbung entspricht der jeweiligen Kategorie, ob wir einen Normalwasserstand, ob wir Niedrigwasser, extremes Niedrigwasser haben.
13: In das System fließen Daten von rund 1200 Messstellen an Flüssen und Bächen sowie von 230 Grundwassermessstellen ein. Aktuell zeigen vor allem Regionen im Süden Deutschlands und auch Teile Ostdeutschlands häufig niedrige bis sehr niedrige Wasserstände. Für Schwartmann ist NIWIS vor allem deshalb ein Fortschritt, weil erstmals überall die gleichen Maßstäbe gelten.
14: Bisher haben die Länder mit unterschiedlichen Parametern gearbeitet, mit unterschiedlichen Charakteren, mit unterschiedlichen Schwellenwerten. Jetzt haben wir hier die Möglichkeit, einheitliche Schwellenwerte bundesweit festzustellen, um auch bundesweit einen Abgleich vorzunehmen.
13: Nutzerinnen und Nutzer können sich von der Deutschlandkarte bis zu einzelnen Messstellen durchklicken. Für die Schifffahrt verweist NIWIS zudem auf Vorhersagen für die kommenden Wochen. Angestoßen wurde das Projekt vom Bundesumweltministerium. Es finanziert den Betrieb mit jährlich rund 200.000 Euro. Umweltminister Carsten Schneider beschreibt die Dimension des Problems Wassermangel.
15: Wir haben in Deutschland in den letzten 25 Jahren 60 Milliarden Kubikmeter Wasser verloren.
13: Das ist mehr Wasser, als im gesamten Bodensee gespeichert ist.
15: Man sieht es an niedrigen Wasserständen in Flüssen, in Seen, in trockeneren Böden.
13: Der SPD-Politiker verweist auf eine Studie, die den volkswirtschaftlichen Schaden der Wasserknappheit bis zum Jahr 2050 auf 625 Milliarden Euro beziffert.
15: Eingerechnet Ernteausfälle, steigende Wasserpreise, unterbrochene Lieferketten, etwa wenn Niedrigwasser die Binnenschifffahrt einschränkt, was wir heute schon haben.
13: Für den Umweltminister ist die Entwicklung eindeutig. Der Klimawandel setze die Wasserressourcen in Deutschland immer stärker unter Druck. Wie sich das konkret vor Ort auswirkt, zeigt das Beispiel Würzburg. Die Stadt in Unterfranken gehört zu den trockensten Regionen Bayerns. Deshalb hat Schneider die Würzburger Umweltbürgermeisterin Sandra Worlova eingeladen. Die Grünen-Politikerin berichtet:
16: Aktuell ist die Wassersituation sehr, sehr kritisch.
13: Die Trinkwasserversorgung der Stadt arbeitete zuletzt zeitweise an ihrer Leistungsgrenze. Würzburg hat deshalb die Bevölkerung bereits zum Wassersparen aufgerufen.
16: Den Garten nicht unbedingt zu gießen, den Pool nicht aufzufüllen. All diese Dinge, wir haben noch keine Allgemeinverfügung erlassen, also indem wir diese Dinge verbieten. Das hat München getan. Das wäre auch im Werkzeugkasten, haben wir noch nicht angewandt.
13: Umweltminister Schneider kündigt unterdessen weitere Regeln an, die Kommunen bei Wasserknappheit praktische Hilfe geben sollen.
15: Erster Schritt in dieser Richtung sind die Leitlinien zum Umgang mit Wasserknappheit, die mein Ministerium zusammen mit Bund und Ländern erarbeitet hat und die im Herbst der Umweltministerkonferenz, die in der Sächsischen Schweiz stattfinden wird, vorgelegt werden sollen.
13: Geplant sei etwa ein Ampelsystem für Trockenlagen. Eine wichtige Datengrundlage dafür liefert künftig das Niedrigwasserinformationssystem NIWIS.
5: Dietrich Karl Meurer berichtete und wir kommen zu Kurzmeldungen dieses Tages. In Frankreich hat das Parlament eine Reform der Sterbehilfe verabschiedet. Julia Borutta.
17: Mit dem neuen Gesetz wird sowohl der assistierte Suizid als auch die Tötung auf Verlangen erlaubt sein. Und zwar für all jene, die unheilbar und im fortgeschrittenen Stadium erkrankt und unerträglichem Leid ausgesetzt sind. Der Erkrankte muss den Wunsch nach Sterbehilfe frei und klar an einen Arzt oder eine Ärztin richten können und sich der Tragweite seiner Entscheidung bewusst sein. Das Verfahren sieht vor, dass ein Gremium unter ärztlicher Beteiligung den Wunsch nach Sterbehilfe prüft und der Betroffene seinen Wunsch dann nach zweitägiger Bedenkzeit noch einmal bekräftigt. Der Regelung nach soll der Patient das tödliche Mittel selbst einnehmen, es sei denn, er ist dazu körperlich nicht in der Lage. In diesem Fall wird die Handlung von einem Arzt oder einer Pflegekraft vorgenommen. Diese können aus Gewissensgründen ablehnen. Eine psychische Erkrankung eröffnet keine Möglichkeit der Sterbehilfe. Während Präsident Macron die konstruktive und respektvolle Debatte lobte, haben die Gegner des Gesetzes Proteste angekündigt. Premierminister Le Cornu, der zu den Gegnern der Reform zählt, wird das Gesetz dem Verfassungsrat zur Überprüfung vorlegen. Das Gesetz beruht auf Vorschlägen des sogenannten Bürgerrats, den Emmanuel Macron bereits 2023 einberufen hatte. Die Reform entspricht offenbar dem Wunsch vieler Franzosen. In einer IFOP-Umfrage von Februar hatten sich fast 9 von 10 Befragten dafür ausgesprochen.
5: Für ukrainische Männer wird es bald schwerer, in der EU Schutz vor dem Krieg zu bekommen. Katrin Schmidt.
18: Ab März kommenden Jahres wird es den besonderen EU-Schutzstatus für Geflüchtete aus der Ukraine nur noch für Personen geben, die nicht zu Hause für militärische Zwecke gebraucht werden. Darauf haben sich nun auch final die Mitgliedstaaten der EU geeinigt. Das betrifft grundsätzlich Männer zwischen 23 und 60 Jahren. Sie unterliegen in der Ukraine einem Ausreiseverbot. Für den Kriegsdienst eingezogen werden aktuell jedoch erst Wehrpflichtige ab 25 Jahren. Die Änderung gilt für Männer, die neu in die EU kommen wollen. Ihnen bleibt künftig nur noch die Möglichkeit, einen Asylantrag zu stellen, heißt aber, sie hätten deutlich geringere Aussichten auf Schutz und auf eine Aufenthaltserlaubnis. Das heißt aber auch, die EU verlängert grundsätzlich die vereinfachten Ausnahmeregeln für Ukrainerinnen und Ukrainer um ein weiteres Jahr bis März 2028, mit Ausnahme eben der betroffenen Männer. Diese Regelungen nach der sogenannten EU-Massenzustromrichtlinie führen bereits seit 4 Jahren dazu, dass Geflüchtete aus der Ukraine ohne Asylantrag Schutz in der EU finden und direkt Zugang zu Schule, Arbeitsmarkt oder zu Sozialleistungen haben.
5: In Israel hat das oberste Gericht ein Schutzgesetz für Ultraorthodoxe gestoppt. Julio Segador.
19: Es ist ein Paukenschlag, einer, der Israel in eine tiefe Verfassungskrise stürzt. Nur wenige Stunden, nachdem das israelische Parlament ein umstrittenes Schutzgesetz für ultraorthodoxe Wehrdienstverweigerer verabschiedet hatte, kassierte der oberste Gerichtshof die Regelung per einstweiliger Verfügung wieder ein. Das Gesetz sollte die Festnahme von Zehntausenden streng religiösen Männern, die sich der Einberufung entziehen, bis Ende November verbieten. Die obersten Richter machten der Regierung von Benjamin Netanyahu jedoch einen Strich durch die Rechnung. Das Gesetz verstoße eklatant gegen den Gleichheitsgrundsatz, weil es nur für streng religiöse Juden gelte, und es sei diskriminierend, da die Armee mitten im Dauerkonflikt unter massivem Personalmangel leide, so die Richter. Die Entscheidung stürzt Israel in eine Verfassungskrise. Der ultraorthodoxe Vorsitzende der Schass-Partei, Deri, warf dem obersten Gericht Aktionismus vor. Der ultraorthodoxe Ex-Minister Porush bezeichnete das Urteil gar als rechtswidrig. Premier Netanjahus Koalition kommt durch den Stopp des Gesetzes in eine schwierige Lage. Weil im Oktober Neuwahlen anstehen, wächst der Druck auf sein rechtsnationales Regierungsbündnis. Auf den Straßen drohen nun neue, heftige Proteste zwischen säkularen Israelis und der ultraorthodoxen Gemeinschaft.
5: Die private Wirtschaftsauskunftsdatei Schutzgemeinschaft für allgemeine Kreditsicherung, kurz Schufa, hat veraltete Daten von Millionen Verbraucherinnen und Verbrauchern auf lange Zeit gespeichert. Peter Hornung.
20: Die Schufa erklärte, dass sie tatsächlich neben aktuellen Daten weitere historische Zahlungsdaten vorhalte und bestätigte damit Recherchen von NDR und Süddeutscher Zeitung. Diese Datensätze seien bis zu 10 Jahre alt. Informationen zu praktisch jedem Erwachsenen im Land, 68 Millionen Verbraucherinnen und Verbraucher. Das sagte ein Schufa-Sprecher der Nachrichtenagentur dpa. Das Unternehmen sieht sich weiter im Recht. Daten- und Verbraucherschützer aber widersprechen. Die Nichtregierungsorganisationen Algorithm Watch und Campact haben bereits eine Online-Petition gestartet. Die Forderung, die Schufa müsse ihre bisher geheime Schattendatenbank löschen. Der Leipziger Rechtsanwalt Peter Hense, der regelmäßig Schufa-Opfer vertritt, forderte gar strafrechtliche Ermittlungen gegen die Führung der Schufa. Das sei im Datenschutzrecht möglich. Es müsse zudem öffentlichen Druck geben durch Sammelklagen. Er kritisierte die zuständige Aufsichtsbehörde, den hessischen Landesdatenschutzbeauftragten. Der prüfe seit über einem Jahr die umstrittene Praxis der Schufa, bislang aber ohne Ergebnis. Das schade vor allem den Betroffenen. Intensiv diskutiert wird auch in sozialen Netzwerken wie Instagram und TikTok. Viele Menschen sind entsetzt. Sie kritisieren die Schufa und wollen, dass die veralteten Daten gelöscht werden.
5: Und den Tag an der Börse fasst Konstantin Röse zusammen.
21: Es war denkbar knapp. Der Leitindex DAX rutschte heute unter die 25.000 Punkte. Lange Zeit kämpfte das Börsenbarometer um die so wichtige psychologische Marke. Am Ende blieb ein Minus von 0,6% und die Erkenntnis, die Lage im Nahen Osten drückt weiterhin die Stimmung an der Börse. Rückenwind kam von einigen Unternehmensbilanzen. Zum Auftakt der Berichtssaison in den USA überzeugten die großen Banken wie Goldman Sachs oder JP Morgan. Vor allem dank höherer Zinseinnahmen und einem lebhaften Wertpapierhandel. Hierzulande legte der Chemiekonzern BASF Quartalszahlen vor und schraubte seine Prognose nach oben. Profitiert hat der DAX-Konzern von kräftigen Preiserhöhungen und anziehender Nachfrage. Für das laufende Jahr erwartet BASF nun ein operatives Ergebnis vor Sondereinflüssen von bis zu 7,7 Milliarden Euro. Der Chemiekonzern warnte jedoch vor geopolitischen Unsicherheiten. BASF-Papiere verloren deshalb 3%. Ein Kursfeuerwerk gab es dagegen beim US-Zahlungsriesen PayPal. Die Aussicht auf eine Übernahme ließ die Aktie zeitweise mehr als 16% steigen. Wie die Nachrichtenagentur Bloomberg berichtet, haben Konkurrent Stripe und der Finanzinvestor Advent ein Übernahmeangebot unterbreitet. Sie bieten über 50 Milliarden US-Dollar. PayPal wollte sich dazu nicht äußern. Der Zahlungsriese ist geschwächt, weil andere Anbieter zunehmend Marktanteile streitig machen.
5: Informationen von der Börse von Konstantin Röse. Die AfD hat eigentlich gute Chancen, Sitze im Landtag von Nordrhein-Westfalen bei den Wahlen im kommenden April dazu zu gewinnen. Doch jetzt eskaliert ein Machtkampf, der bis in die Bundesspitze reicht. Informationen von Christoph Ulrich.
22: Der Streit um die Landesliste der nordrhein-westfälischen AfD hat die Bundespartei erreicht. Dem WDR liegen Chatprotokolle und ein Schreiben des Landeschefs vor. Beide legen eine Sabotageaktion von Vertrauten der Parteichefin Alice Weidel nahe. In den Chats versuchen teilweise rechtsextreme AfD-Mitglieder aus Nordrhein-Westfalen, möglichst viele Kandidaten für eine Listenkandidatur zur Landtagswahl aufzustellen. Damit sollte ein Parteitag am Sonntag in Mahl blockiert werden. Unter den Interessenten für Listenplatz 22 hatten sich teilweise bis zu 100 Leute befunden. Dadurch konnte am Sonntag nicht gewählt werden. Dahinter soll laut den Chats der stellvertretende Bundeschef der Partei Sven Tritschler stecken. Der Kölner soll dabei auch die Unterstützung Alice Weidels gehabt haben. Zumindest erhebt der amtierende Landeschef der AfD Martin Vincent den Vorwurf, dass Weidel sich nicht energisch gegen diese, Zitat, Sabotageaktion gestellt habe. Das alles geht aus einem Schreiben hervor, das Vinzenz an den Bundesvorstand der Partei geschickt hat. Es dürfte die gesamte Partei in den kommenden Tagen beschäftigen.
5: Christoph Ulrich berichtete. Und auch mit einem Wahlkampfauftritt in Dessau-Roßlau sorgt die AfD für Aufregung. Es geht um eine AfD-Veranstaltung mit dem Bundesvorsitzenden Tino Chrupalla in Sachsen-Anhalt. Einzelheiten von Chris Berdroh.
0: Die Veranstaltung mit dem AfD-Spitzenkandidaten in Sachsen-Anhalt Ulrich Siegmund ist fast schon zu Ende. Da hat AfD-Chef Tino Chrupalla noch eine dringende Bitte.
1: Wir wollen noch die Nationalhymne zum Schluss singen. Das machen wir noch. Das machen wir immer in Sachsen-Anhalt. Genau. Uwe, du stimmst jetzt mal die deutsche Nationalhymne. Kennst du die? Warte.
0: Antwort, ja, der Kabarettist Uwe Steimle kennt die schon. Er stimmt aber eine andere Hymne an, nämlich die der DDR.
2: Auferstanden aus Ruinen und der Zukunft zugewandt.
0: Chrupalla schaut irritiert, versucht einzuschreiten, singt dann aber gemeinsam mit Siegmund Teile des Liedes mit, ehe später auch die deutsche Hymne noch gesungen wird. Die Stiftung Gedenkstätten in Sachsen-Anhalt kritisiert, es handle sich um die Hymne eines Staates, der politische Gegner verfolgte. In Berlin reagiert Kanzleramtsminister Thorsten Frey bei Welt TV ebenfalls mit Unverständnis.
23: Ja, ich finde das extrem befremdlich. Und es gilt insbesondere dann, wenn das von politischen Repräsentanten gemacht wird, die damit ja ganz offensichtlich auch politische Botschaften verbinden möchten.
0: Chrupalla kontert auf Anfrage des ARD-Hauptstadtstudios mit der Textzeile Deutschland einig Vaterland habe man zur Einheit aufgerufen. Wegen dieses Textes wurde die Hymne in der DDR ab 1972 nur noch instrumental gespielt. Auferstanden aus Ruinen drücke die Hoffnung der Bürger aus, so Chrupalla, und es sei unnötig, die Veranstaltung nachträglich und künstlich zu skandalisieren. Die Staatsanwaltschaft ermittelt trotzdem, und zwar gegen den Kabarettisten Steimle. Er hat bei der Veranstaltung nicht nur gesungen, sondern auch ausgeteilt gegen Merkel und Merz.
24: Mittlerweile muss ich sagen, wenn ich Friedrich Merz sehe, frage ich mich manchmal, wo ist eigentlich Stauffenberg, wenn man ihn mal wirklich braucht.
0: Stauffenberg ist vor allem für das gescheiterte Attentat auf Adolf Hitler bekannt. Der Staatsanwalt prüft, ob Kabarettist Steimle den öffentlichen Frieden gestört hat durch die Androhung von Straftaten. Strafbar oder nicht, die Ostbeauftragte der Bundesregierung Elisabeth Kaiser findet, Steimles Stauffenberg-Spruch ist nicht akzeptabel. Und er werfe Fragen auf.
25: Nämlich gerade, wie geht man mit den politischen Konkurrenten um, dass man den eben auch mit verschiedensten Mitteln auch beseitigen will. Das steht dann so im Raum. Und wenn das unwidersprochen bleibt, spricht das natürlich Bände und ist damit nicht zu akzeptieren.
0: Dass die AfD zu der Bemerkung geschwiegen habe, zeige den Charakter der Partei, sagt die Ostbeauftragte Kaiser. Und wie gefährlich sie sei.
5: Chris Berdroh berichtete und wir gehen ins Ausland. Reisen zwischen der britischen Exklave Gibraltar und Südspanien sind seit heute einfacher geworden, denn die Grenzkontrollen fallen dort weg. Gemäß einem historischen Abkommen zwischen der EU und dem Vereinigten Königreich wird der Grenzzaun zwischen Spanien und Gibraltar entfernt. Anna Mund berichtet aus Madrid.
26: Um Mitternacht ist Schluss mit den Grenzkontrollen. Spanien und Gibraltar läuten das Ende des Grenzzauns mit einer feierlichen Zeremonie ein. Die Zollbeamten am Grenzübergang nach Gibraltar ziehen ab. Symbolisch wird ein Teil des Zauns umgerissen. Gibraltars Regierungschef Fabian Picardo ist unter den Ersten, die Grenze ohne Kontrolle überschreiten.
27: Aquí hay muchas familias que han estado muy divididas muchos años, que ya no tienen que pensar en que la burocracia esté en su camino.
26: Hier gibt es viele Familien, die seit Jahren getrennt waren, erklärt er, und die sich jetzt keine Sorgen mehr machen müssen, dass ihnen Bürokratie im Wege steht. Dann dürfen auch die Anwohner ohne Kontrolle rüber. Im Auto, zu Fuß oder laut hupend auf Motorrollern. Etwa 15.000 Menschen passieren täglich die Grenze. Viele arbeiten in der britischen Exklave Gibraltar. Sie hoffen, dass Wartezeiten von manchmal 3 oder 4 Stunden nun endlich vorbei sind. An einer Grenze, die es nie hätte geben sollen, erklärt dieser Mann.
3: es romper una barrera que nunca debió existir, que dividió a dos pueblos.
26: Das knapp 7 Quadratkilometer große Gibraltar gehört seit dem Brexit nicht mehr zur EU. Mit dem neuen Abkommen gelten für Gibraltar mit seinem berühmten Affenfelsen die Regeln des Schengen-Raums. Kontrollen werden an den Hafen und den Flughafen verlagert. Spaniens Ministerpräsident Pedro Sánchez besucht die Grenze am Mittwoch und erklärt, dass das Ende des Grenzzauns zwischen La Línea de la Concepción und Gibraltar eine neue Ära einläute. Eine Zeit voller Chancen.
4: Hoy abrimos una nueva era para el campo de Gibraltar, una etapa de convivencia.
26: Es sei eine Etappe des Zusammenlebens der beiden Bevölkerungen, so Sánchez in Richtung von Spaniern und Briten, die sich nie den Rücken gekehrt hätten und die nun gemeinsam Hand in Hand nach vorn gehen könnten.
4: Pero que ahora, sin duda alguna, van a mirar por fin al frente.
26: Möglich wurde der Schritt durch ein im Februar vereinbartes Abkommen zwischen der Europäischen Union und Großbritannien. Vor mehr als 300 Jahren hatte Großbritannien Gibraltar im Spanischen Erbfolgekrieg erobert. 1713 hatte Spanien das Gebiet zähneknirschend an die britische Krone abgetreten, seinen Gebietsanspruch aber nie aufgegeben.
5: Aus Madrid der Bericht von Anna Mund.
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5: Argentinien ist der zweite Finalist bei dieser WM. Marina Schweizer aus der Sportredaktion ist jetzt im Studio. Marina, wie haben die Argentinier denn England heute bezwungen?
7: Wie sie es schon so oft gemacht haben, auch bei dieser WM, mit langem Atem und Abgezocktheit hat es gegen England gereicht, obwohl die Engländer erst lange geführt haben. Ganz am Ende der regulären Spielzeit hat Argentinien ausgeglichen zum 1:1. Die Verlängerung hing schon in der Luft und dann kam in der 92. Spielminute Lautaro Martinez.
8: Lionel Messi nochmal über die rechte Seite, Flanke, zweiter, Pfosten, Tor!
7: Ein Spiel, das natürlich auch vielen Engländern noch lange in den Knochen hängen wird. Die erste Pflichtspielniederlage von Nationaltrainer Thomas Tuchel. Michael Augustin mit dem Spielbericht zum 2:1.
10: Das war ein würdiges, ein spektakuläres Halbfinale, das Argentinien am Ende aufgrund einer überragenden Schlussphase mit 2:1 gewonnen hat. Die erste Hälfte verlief von beiden Seiten aus extrem kontrolliert. Echte Torchancen gab es im Prinzip gar nicht. Nach dem Wechsel kam England mit sehr viel Schwung aus der Kabine und in der 55. Minute traf dann Gordon aus 6 Metern Entfernung zur englischen Führung. Vorausgegangen war eine feine Kombination über Kane, Rice und Rodgers. Lionel Messi und Argentinien brauchten eine Weile, um das Ganze zu verarbeiten. Trainer Lionel Scaloni aber setzte die richtigen Impulse von der Bank und so traf in der 85. Minute zunächst Enzo Fernandes sehenswert von der Strafraumgrenze zum 1:1, ehe der eingewechselte Lautaro Martinez in der 2. Minute der Nachspielzeit per Kopf das Siegtor erzielte. Der Assist kam natürlich von Lionel Messi. Argentinien zieht damit verdient ins Endspiel ein. England bleibt der Trostpreis, die Partie um Platz 3.
7: Das analysieren wir jetzt erstmal mit Deutschlandfunk-WM-Reporter Matthias Friebe. Matthias, Argentinien macht, was es immer macht. War England dafür zu früh zu defensiv?
11: Ja, ich glaube, das ist der Schlüssel, um dieses Spiel am Ende zu verstehen. Das 1:0 hat dem Spiel ja so eine Wendung gegeben für England, die man gar nicht erst so erwartet hatte. Das war eine schreckliche erste Halbzeit, die wir gesehen haben. Eigentlich eher eine Schlacht als ein Fußballspiel. Es ging nur in die Zweikämpfe und dann durch den englischen Treffer hat sich die ganze Dynamik dieses Spiels verändert. Und dann spielte ja nur noch Argentinien und das war dann, wir haben es ja auch gerade gehört, dann am Ende absolut verdient, diese 2 späten Tore. Und da muss man sagen, die Argentinier haben das jetzt ja zum wiederholten Male bewiesen bei dieser WM, ob der Gegner nun Kap Verde, Ägypten oder Schweiz hieß, immer ging es spät, manchmal in die Verlängerung, aber dieses Durchhaltevermögen, am Ende noch diese Durchschlagskraft zu besitzen und diesen unbedingten Willen, so eine Partie dann auch noch siegreich zu gestalten, das zeichnet diese Mannschaft dann am Ende schon aus und das haben wir heute tatsächlich gesehen und das mussten die Engländer dann auch schmerzvoll erfahren an diesem Abend.
7: Lass uns mal an dieser Stelle noch mal kurz stehen bleiben. Was sagt uns denn dieses ständige, hauchdünne Weiterkommen über diesen zweiten Finalisten jetzt, Argentinien?
11: Ja, man würde, glaube ich, mit einem ersten Wort das erstmal Mentalitätsmonster nennen. Also eine Mannschaft, die immer an sich glaubt, die auch dann, wenn es aussichtslos scheint, ich erinnere an das 2:0 für Ägypten nach ungefähr einer Stunde in dem Spiel, dass sie immer dann zu absoluter Höchstform aufläuft. Auch heute, nach der Führung für England, wir haben es ja gerade schon besprochen, wurde Argentinien erstmal so richtig stark, hat sich so richtig angemeldet in diesem Spiel. Und dass man da jetzt tatsächlich auch heute das wieder geschafft hat, da müssen sich die Argentinier selbst die Fragen stellen lassen. Auch der Trainer Scaloni wurde das nach dem Spiel gefragt, wie das eigentlich sein kann. Und da hat er gesagt, seine Mannschaft würde ihn immer wieder aufs Neue überraschen. Es sei für ihn selber auch schwierig zu erklären. Und sie seien einzigartig. Er wolle das aber nicht als Arroganz verstanden wissen, sondern ich zitiere ihn nochmal: Dieses Trikot gibt alles bis zum Ende, lässt alle Kräfte auf den Platz.
7: Mentalitätsmonster. Argentinien trifft jetzt im Finale auf Uhrwerk Spanien. Was können wir da jetzt erwarten?
11: Ja, das ist so ein bisschen wie das, was es gestern war, so ein Aufeinandertreffen zweier verschiedener Schulen. Dieses spanische, brutal dominante Uhrwerk, was eben den Gegnern keine Luft zum Atmen lässt, was den Ball am liebsten in den eigenen Reihen zirkulieren lässt. Und dann diese Mannschaft Argentinien, die sich nicht nur körperlich wird zur Wehr setzen können, sondern die eben mit einer unbändigen Willenskraft sich dagegen auflehnen wird. Auch da wird es wahrscheinlich darauf ankommen, wer das erste Tor schießt und wie sich dann die Dynamik dieses Spiels so verändern wird. Es wird sicherlich ein anderes Spiel, als wir gestern gesehen haben, als wir heute gesehen haben, aber

0: vorstellt, zu unterstützen. Es gibt die berühmten Unterstützungsschreiben, die bei den Verbänden eingesammelt werden. Und der DFB hat dieses Schreiben jetzt erst einmal ausgesetzt. Man will sich eben nicht direkt als Unterstützer von Gianni Infantino jetzt ins Rennen bringen. Das liegt natürlich daran, dass nach den ganzen diplomatischen Differenzen, kann man ja dazu sagen, nach dem Fall Balogun, also der aufgehobenen roten Karte gegen den US-Stürmer und den offenen Korruptionsvorwürfen gegen die FIFA und gegen US-Präsident Donald Trump, der ja auch zugegeben hat, angerufen zu haben bei Gianni Infantino, dass man da jetzt auf europäischer Seite versucht, ein bisschen zu eruieren, in welche Richtung es gehen kann. Denn gerade die UEFA, gerade der Europäische Verband kann sich das natürlich nicht gefallen lassen. Man will jetzt sich als die Stimme im Weltfußball positionieren, die diese offenen Korruptionstendenzen einfach nicht durchgehen lässt. Und da die UEFA ja der Einzige ist, der immer mal wieder zum Gegenspieler der FIFA wurde, auch der Einzige ist, der eben durch die Mannschaften wie Spanien, England, Frankreich, Deutschland diese Durchschlagskraft hat, auch international muss man jetzt reagieren. Und hinter den Kulissen ist zu hören, dass da bereits ein Gegenkandidat vorbereitet wird für die Wahl im März. Dass der DFB am Ende wirklich gegen Infantino stimmt, ist mit dem Tag heute noch nicht gesagt, aber es ist ein erstes diplomatisches Zeichen, dass man zumindest dieses Unterstützungsschreiben nicht einfach so nach Zürich schickt.
1: Sagt Deutschlandfunk-WM-Reporter Matthias Friebe. Vielen Dank und vielleicht noch eine kleine Randnotiz. Die stolze WM-Finalserie des FC Bayern München ist gerissen. Zum ersten Mal seit 1978 steht kein Spieler des deutschen Rekordmeisters im Endspiel der Weltmeisterschaft.
2: Dankeschön, Marina Schweizer. Und wir haben noch die Presseschau im Programm, zusammengestellt von Cengiz Ünal, vorgetragen von Nina Lendfür.
3: Kommentiert wird die Sommerpressekonferenz von Bundeskanzler Merz. Mit seiner schwarz-roten Koalition hat Merz zuletzt ein ganzes Bündel an Gesetzesvorlagen reif für den Bundestag bekommen, lobt die Volksstimme aus Magdeburg. In krassem Gegensatz dazu stehen seine grauenhaften Umfragewerte beim Volk, das er regiert. 85% der Deutschen sind demnach mit seiner Arbeit unzufrieden. Woran liegt's, dass Merz der zentrale Angriffspunkt bei den Wahlkämpfen in Ostdeutschland ist? Es ist die Kluft zwischen seiner gehobenen Lebenswelt und der des einfachen Wahlvolkes, die Beliebtheit von Merz niedrig hält. Das Magazin Cicero moniert: Angesprochen auf die aktuelle wirtschaftliche Entwicklung betonte Merz, der sich anbahnende Aufschwung sei durch geopolitische Ereignisse leider ins Stocken geraten. Dafür kann seine Regierung in der Tat wenig, wohl aber dafür, dass die Reformen in Deutschland länger dauern als gedacht. Angesichts der Diskussion über einen Stellenabbau bei VW im sechsstelligen Bereich mag man sich fragen, ob Merz noch Zweckoptimismus verbreitet oder schon in eine Parallelwelt nach Art seines Vorgängers Scholz abgedriftet ist. Auch das Straubinger Tagblatt sieht eine vertane Chance. Mit Blick auf die Wahlen im Herbst hätte der Kanzler Sympathiepunkte sammeln müssen. Gerade weil die AfD in den Umfragen weiter zulegt und darauf wartet, dass Schwarz-Rot die Menschen weiter enttäuscht. Merz hätte zeigen müssen, dass er nicht nur regieren kann, sondern die Sorgen derer kennt und ernst nimmt, die politische Mitte zu verlieren droht. Und die kaum noch wissen, wie sie ihren Alltag finanzieren sollen. Das ist ihm nicht gelungen. Eine AfD-Veranstaltung mit Bundesparteichef Chrupalla in Sachsen-Anhalt hat Irritation und scharfe Kritik ausgelöst. Unter anderem wurde die DDR-Nationalhymne gesungen. Die Tageszeitung Taz schreibt dazu: Einen größeren Gefallen kann der Kabarettist Steimle den Nazis in Ostdeutschland kaum tun. Denn die Verbindung ostalgischer Gefühle mit rechtsextremer Politik ist deren populistische Königsdisziplin. Dass der Wind im Osten nun vermehrt von rechts weht, dürfte Steimle auch an seinem Publikum bemerkt haben. Für jemanden, der seine Gesinnung je nach aktuell politischer Lage ausrichtete, kannten die DDR-Bürger übrigens auch ein schönes Wort: Wendehals. Abscheu. Was sonst sollten die Opfer der DDR-Diktatur bei diesen Klängen fühlen? Fragen sich die Zeitungen der Mediengruppe Bayern. Der AfD ist nicht zu trauen. Sie wünscht sich ein autokratisches System zurück. Sie liebäugelt mit den Putins und schießt dieser Welt. Sie verachtet die Freiheit des Westens. Sie ist ein regressiver Ausdruck dessen, wie Teile ihrer Wähler heute die beiden deutschen Diktaturen verklären oder zumindest verharmlosen.
2: Die Presseschau war das, vorgetragen von Nina Lent, für zusammengestellt von Cengiz Ünal. Und damit geht die Sendung Das war der Tag zu Ende. Ab 5.05 Uhr bringen Sie die Kolleginnen und Kollegen der Informationen am Morgen wieder auf den aktuellen Stand. Auch dann geht es unter anderem um die Pläne der Bundesregierung zur Bürokratie.

0: 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Null Uhr. Heute ist Donnerstag, der 16. Juli. Die Nachrichten. Das US-Militär hat nach eigenen Angaben eine weitere Angriffswelle gegen den Iran gestartet. Die regierungsnahe iranische Nachrichtenagentur Mehre berichtete von Explosionen in der Hafenstadt Chabahar. Angriffe soll es auch in Rask im äußersten Südosten des Landes, bei Bandar Abbas am Persischen Golf und in Ahvaz im Südwesten gegeben haben. Laut dem zuständigen US-Regionalkommando CENTCOM richten sich die Attacken gegen Militäreinrichtungen, mit denen Handelsschiffe in der Straße von Hormuz bedroht werden. Es war die zweite Angriffswelle der USA auf den Iran binnen eines Tages. Der Iran hatte heute früh seinerseits wieder US-Stützpunkte in Kuwait, Bahrain und Jordanien attackiert. In Bahrain waren am Abend laut Innenministerium erneut Sirenen zu hören. US-Präsident Trump hatte dem Iran jüngst einmal mehr mit dem Beschuss ziviler Infrastruktur gedroht, es sei denn, die Iraner würden wieder verhandeln. Trump kündigte zudem heftige Angriffe auch in den kommenden Nächten an. Der ukrainische Präsident Zelensky hat beim Parlament beantragt, den bisherigen Leiter des staatlichen Energiekonzerns Naftogaz, Koretsky, zum Regierungschef zu ernennen. Das teilte Parlamentspräsident Stefantschuk mit. Die Abstimmung könnte bereits heute stattfinden. Erwartet wird auch, dass mehrere Ministerposten neu besetzt werden. Am Sonntag hatte Zelensky überraschend eine erneute Kabinettsumbildung angekündigt und die bisherige Regierungschefin Sviridenko nach einem Jahr im Amt entlassen. Das zog die Entlassung des gesamten Kabinetts nach sich. Der bisherige Verteidigungsminister Fedorow gab am Abend bekannt, dass er für das Amt nicht mehr zur Verfügung stehe. Auslöser für die Kabinettsumgestaltung ist unbestätigten Medien zufolge das Ausscheiden der ukrainischen Botschafterin in den USA, Stefanishina, aus dem diplomatischen Dienst. Anlass sollen Korruptionsermittlungen gegen sie aus ihrer Zeit als Ministerin für EU- und NATO-Integration sein. Die französische Nationalversammlung hat ein Gesetz für das Recht auf Sterbehilfe endgültig verabschiedet. Das Parlament billigte den Entwurf mit 291 Ja-Stimmen. 241 Abgeordnete votierten dagegen. Volljährige Patienten, die an einer nicht heilbaren Krankheit im Endstadium leiden und bei vollem Bewusstsein sind, sollen das Recht auf Sterbehilfe in Zukunft unter strengen Auflagen in Anspruch nehmen können. Es gilt für französische Staatsangehörige und Personen, die sich rechtmäßig im Land aufhalten. Die Nationalversammlung hatte bereits in mehreren vorangegangenen Lesungen für das Gesetz gestimmt. Bevor es in Kraft tritt, wird es auf Wunsch von Premierminister Le Cornu noch vom Verfassungsrat überprüft. Bislang war aktive Sterbehilfe in Frankreich verboten. In den vergangenen zwei Jahrzehnten wurden die gesetzlichen Regelungen mehrfach gelockert. Im Prozess um den Brückeneinsturz in der italienischen Stadt Genua vor fast 8 Jahren werden heute die Urteile erwartet. In dem Verfahren sollte geklärt werden, ob die Betreiber der Morandi-Brücke das Unglück mit 43 Todesopfern hätten verhindern können. Die Staatsanwaltschaft fordert für die 57 Angeklagten insgesamt 400 Jahre Gefängnis wegen fahrlässiger Tötung, Gefährdung der Verkehrssicherheit und Urkundenfälschung. Am 14. August 2018 hatte ein Brückenpfeiler nachgegeben, sodass die Fahrbahn auf einer Strecke von 200 Metern einbrach. Dabei wurden Autos und Lastwagen 40 Meter in die Tiefe gerissen. Grund dafür war nach einem Expertenbericht, dass die Brücke wegen ausgebliebener oder mangelhafter Wartungsarbeiten schwere Schäden hatte. Argentinien hat das Halbfinale der Fußball-Weltmeisterschaft gegen England gewonnen. Die Partie in Atlanta im US-Bundesstaat Georgia endete 2:1. Damit ist Argentinien im Finale und trifft am Sonntag auf Spanien, das sich mit 2:0 gegen Frankreich durchgesetzt hatte. Frankreich und England stehen sich einen Tag zuvor im Spiel um Platz 3 gegenüber. Das Wetter. In der Nacht im Nordosten gering bewölkt bis klar, sonst oft sonnig oder teils stark bewölkt. Im Nordwesten vereinzelt Gewitter. von der Mitte bis in den Süden örtlich Unwetter mit schweren Gewittern. Tiefstemperaturen 19 bis 14 Grad. Am Tag teils sonnig, teils heiter bis wolkig, im Tagesverlauf im Norden, Süden und Südwesten Schauer und teils kräftige Gewitter 27 bis 33 Grad. Am Freitag wechselnd bewölkt, außer im Nordwesten und Westen verbreitet Schauer und Gewitter, regional unwetterartig 23 bis 29 Grad. Das waren die Nachrichten.
1: 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Fazit mit Charlotte Oehlschlegel.
2: Da braut sich was zusammen am Kinohimmel in diesen Tagen.
3: Odysseus.
2: Der neue Film von Regisseur Christopher Nolan, der in dieser Woche in die Kinos kommt. Schon die Marketingkampagne im Vorfeld ist ähnlich bombastisch wie der Soundtrack. Unser Filmkritiker hat Odyssee gesehen und erzählt gleich in Fazit, wie es war. Dann geht's nach Hamburg mit dem Intendanten der Staatsoper, Tobias Kratzer, der in der Not erfinderisch wurde. Für einige Wochen wird er mit der Oper nächstes Jahr in ein Zirkuszelt ziehen. Und dann schauen wir auf die Museenlandschaft in Bayern. Dort heißt es zukünftig weniger Staat und mehr Freiheit. Und damit willkommen Fazit mit der Kultur vom Tage.

0: Musik von der britischen Sängerin Sienna Spiro. He's not my baby, I'm his. Hier im Deutschlandfunk Kultur. Der Freistaat Bayern hält was auf seine Kunst. Mit 3,5 Millionen Objekten ist die Staatsgemäldesammlung heute die größte Kunstsammlung der Welt. Und trotzdem, jetzt will Bayern seine staatlichen Museen reformieren. Sie sollen eigenständiger werden, flexibler, besser miteinander kooperieren und vor allem mehr Geld einspielen. So ungefähr lassen sich die Grundlagen der sogenannten Museumsoffensive Bayern zusammenfassen. In den Worten von Kunstminister Markus Blume.
1: Kurz gesagt, wir wollen die bayerischen staatlichen Kunstmuseen in die große weite Welt der Freiheit entlassen.
0: Und darüber möchte ich jetzt sprechen, wie das aussieht mit unserem Bayern-Korrespondenten Tobi Krone, der heute auch dabei war, als im Bayerischen Landtag das Weißbuch der Reformkommission veröffentlicht wurde. Hallo.
2: Guten Abend.
0: Was bewegt einen Kunstminister dazu, Museen, wie er es eben sagt, in die Freiheit zu entlassen?
2: Also man muss vielleicht wissen, Markus Blume kommt definitiv nicht aus der Kunstwelt. Er ist eher so ein pragmatischer Manager-Typ. Und es gibt hier gerade in München eine sehr gut vernetzte Initiative, Kultur Zukunft Bayern heißt die, ins Leben gerufen, ebenfalls von dem Manager Markus Michalke, promovierter Unternehmensberater, aber auch Kunstsammler und Förderer der Pinakothek der Moderne. Und der sagt schon länger, es müsse sich was verändern. Das Argument ist so zentral wohl, wir haben doch große Schätze und immer wieder tolle Ausstellungen, aber die Museen haben eigentlich gar nicht die Mittel, um diese Größe, diesen Schatz in die Öffentlichkeit zu wuchten. Da gibt es viel zu wenige Menschen in der Öffentlichkeitsarbeit, zum Beispiel, kann ich als Journalist bestätigen, oder auch viel zu wenig Sinn für Miteinander. Und wenn man zum Beispiel sieht, dass in Amsterdam sich vergangenes Jahr zwei große Museen zusammengetan haben, um Anselm Kiefer zu zeigen, und man gleichzeitig weiß, hier in München haben es mehrere sehr potente moderne Sammlungen nicht geschafft, eine gemeinsame Ausstellung zum Bauhausjubiläum zu machen, dann wissen viele, dass hier Handlungsbedarf besteht. Markus Michalke als ein Fachmann für Organisation, der schlägt jetzt eine komplette Neustrukturierung dieses ganzen Tankers aus 18 Museen vor.
0: Synergien schaffen ist da wahrscheinlich das Stichwort. Können Sie noch ein bisschen genauer erklären, wie die Museumslandschaft umgebaut werden soll nach diesen Grundlagen?
2: Also für die BesucherInnen ändert sich gar nicht so viel erstmal. Die Museen selbst soll es weiter geben. Insgesamt aber sollen die Museen eine eigene Körperschaft öffentlichen Rechts werden, was dann hieße, dass jedes Museum nicht mehr einzeln seine Belange mit der Rechts- und Fachaufsicht des Ministeriums regelt, sondern dass sich diese Museumsanstalt, die dann entstehen soll, erstmal selbst regiert mit Vorstand, mit einem Aufsichtsrat, mit einem Kuratorium. Und unter diesem Dach dann werden die Museen zu kleineren Bündeln zusammengefasst. Also zum Beispiel die drei Münchner Museen zur Antike. Ägyptensammlung, Antikensammlung und Glyptothek, die stehen zufällig auch so ziemlich nebeneinander am Königsplatz, die werden eine eigene Einheit mit eigener Strategie, mit einer eigenen Personalentwicklung, einem eigenen Marketing und eigenem Fundraising, also Einwerben von Spenden und Fördergeldern. Dazu haben die bis jetzt schlicht gar nicht die Leute gehabt. Und gerade letzter Punkt ist für die Staatsregierung wichtig. Hier in Bayern erwirtschaften Museen gerade mal 10% ihrer Einnahmen selbst. In Wien sind es schon 56%, in Dresden 42%. Und da wünscht man sich natürlich ein bisschen nachziehen zu können.
0: Da denke ich natürlich auch direkt dran, dass in der Kultur ja an vielen Orten gespart wird. Das geht jetzt vielleicht schon ein bisschen in so eine Richtung. Wie sieht das aus? Könnte die Reform nicht vielleicht auch wirklich einfach nur eine Sparmaßnahme sein? Wie sehen Sie das?
2: Also ist es zumindest die nächsten Jahre nicht. Da soll es sogar noch einige Millionen dazu geben für diesen Transformationsprozess. Es ist aber so, dass manche Museen jetzt erstmal umziehen müssten. Zum Beispiel das Deutsche Theatermuseum. Das findet man gerade im hintersten Eck der Münchner Innenstadt, hinterm Hofgarten. Also da verirren sich wirklich nur die ahnungslosesten Touristen hin. Dieses Museum soll seine Ausstellung in Zukunft in der Pinakothek der Moderne zeigen. Und das ist natürlich eine sehr große Aufwertung. Und ich würde sagen, sowohl für Pinakothek als auch fürs Theatermuseum gleichermaßen. Und gerade bei der Pinakothek der Moderne wird es interessant. Da ist es ja jetzt schon ziemlich eng. Dieser Bau, der beherbergt heute 4 Museen. Moderne Kunst, Design, Grafiksammlung und das Architekturmuseum. Jeder hat da seinen eigenen Platz und künftig soll das nicht mehr so sein. Da wird es dann wahrscheinlich je nach Ausstellungsgröße die richtige Fläche gesucht. für dieses Haus mit seinem begrenzten Raum sicherlich eine gute Entscheidung. Ich denke, da schwingt natürlich finanzieller Pragmatismus mit. Aber irgendwie halt auch die Hoffnung, dass möglichst viele Museen auch mal wirklich was Großes machen können.
0: Diese Reformen haben jetzt maßgeblich Leute angeregt, die Unternehmen beraten, die also keine Leute vom Museumsfach selbst sind. Wie ist denn die Einschätzung, wird so eine Reform zu wirklich auch besseren, falls man das überhaupt sagen kann, Kunstausstellungen führen?
2: Also das frage ich mich auch. Ich glaube, dieser Entwurf beantwortet einige Fragen nicht. Zum Beispiel, was wird es eigentlich bedeuten für das Vorhaben von einer Ausstellung, wenn jetzt eben nicht nur die Direktorin, sondern zum Beispiel auch ein kaufmännischer Leiter mitredet? Das muss man sich dann schon genau überlegen. Für diese Doppelstruktur aus künstlerischer und kaufmännischer Leitung gibt es hier in München aber eigentlich schon ein ziemlich gelungenes Beispiel, das Haus der Kunst. Vor einigen Jahren, kurz vor der Insolvenz, dann wurde das eben umgekrempelt und da gab es dann eben plötzlich auch einen vom betriebswirtschaftlichen Fach in der Leitung. Und ja, da sieht man, da muss definitiv nicht schlechte Kunst oder nur Mainstream-Ausstellungen rauskommen, nur weil da jetzt jemand das Geld zusammenhält. Also ganz im Gegenteil. Was definitiv gut ist, ist noch ein anderer Vorschlag, nämlich, dass diese Einzelpfründe abgeschafft werden. Also, dass bis heute ein staatliches Museum das andere fragen muss, ob sich denn eventuell mal dieses oder jenes Kunstwerk aus dessen Sammlung ausleihen darf, das versteht natürlich überhaupt niemand mehr. Und da soll in Zukunft die Kooperation der Normalfall werden. Und dieser Punkt ist überfällig und definitiv richtig.
0: Zur bayerischen Museumsreform, die heute vorgestellt wurde. Unser Bayern-Korrespondent Tobi Krone, vielen Dank für das Gespräch.

0: Ich schaue jetzt mit unserem Filmkritiker Jörg Taschmann auf die Filme der Woche und da kommen wir an dem Film, der schon vor dem Start gehypt wurde, natürlich nicht vorbei. Die Odyssee, die 10-jährige Irrfahrt des Odysseus als Neuauflage im Kino von Regisseur Christopher Nolan. Ja, und dass der Film bei dem immensen Marketing im Vorfeld kein Erfolg wird, kann ich mir eigentlich gar nicht vorstellen. Dann noch der Name Nolan, bei dem ja ein neuer Film sowieso wie ein Großereignis angelegt wird. Herr Taschmann, Sie haben den Film jetzt sehen können. Lohnt es sich?
1: Ja, ich finde schon, dass es sich lohnt. Es ist ein Epos und einerseits typisch für Nolan, dann wiederum aber auch nicht ganz. Was sehr typisch für ihn ist, ist diese Opulenz, die Wucht der Bilder, die vielen Stars. Also hier vor allem eben Matt Damon als ein sehr düsterer Odysseus, Anne Hathaway als Penelope oder Zendaya als die griechische Göttin Athena in einer kleinen Nebenrolle eigentlich nur. Was eher untypisch für Christopher Nolan ist, dass er diesen Film fast schon konventionell erzählt. Da ist nichts mehr von den vielen Verschachtelungen oder den verschiedenen Ebenen, Zeitebenen wie in Interception, aber selbst noch in Oppenheimer, der ja zum Beispiel auch zwischen Schwarz-Weiß und Farbe alterniert ist. Und hier, diese neue Verfilmung beginnt eben auf Ithaka im Palast des Königs Odysseus, der da seit 20 Jahren nicht mehr war. Und Penelope muss sich dieser vielen Freier erwehren, weil eben ihr Mann nicht wieder zurückgekehrt ist. Und da können wir auch noch mal kurz hineinhören.
2: Odysseus. Erinnerst du dich nicht? Donner. Feuer. Tod.
3: Ich erinnere mich an eine Frau. Einen Sohn. Heimat.
1: Ja, und diesen Odysseus, den man dann das erste Mal sieht, der wandert fast durch so eine Art Wüste. Er ist bei Kalypso, das ist auch eine Fee, eine Halbgöttin, gespielt übrigens von Charlize Theron, bei der er 7 Jahre lang verbracht hat. Und langsam erinnert er sich in seiner Umnebelung, weil er unter Gedächtnisverlust gelitten hat. Er hat auch immer Lotusblumenblätter gegessen, die so wie so eine Droge gewirkt haben. Und so langsam erinnert er sich an diese schreckliche Heimreise. Und das sind dann eher diese klassischen Rückblenden, die Christopher Nolan dann sehr konventionell erzählt. Und der Unterschied zu zum Beispiel Troja von Wolfgang Petersen, das war so ein besseres B-Picture, so eine Art neomoderner Sandalenfilm. Und hier die Odyssee, da erzählt Nolan diese Geschichte von Odysseus schon als eine sehr düstere Kriegsgeschichte, als eine Männergeschichte, was der Krieg aus Männern macht, wie sehr der Krieg eben auch alles zerstört, alles Menschliche und eben die Menschheit an sich an den Abgrund bringt. Und hier findet eben keine Heldenverehrung mehr statt. Und das macht diesen Film dann auch wirklich groß.
0: Ja, ich stelle mir da schon auch einige blutige Szenen vor. Trotzdem gibt es natürlich auch diese fantastischen Aspekte in der Geschichte. Welche Bilder findet Nolan da?
1: Also die einzige Gottheit übrigens, die man sieht, das ist Athena, gespielt von Zendaya, die einfach nur als so eine junge Frau neben ihm sitzt und Odysseus erscheint und mit ihm dann kommuniziert, ihn an etwas erinnert. Sonst gibt es natürlich den berühmten Zyklopen, also diesen Riesen, der nur ein Auge hat. Diese hat mich zu sehr leider auch an diese Fabelwesen aus dem Peter Jackson-Film wie Herr der Ringe erinnert. Das war schon auch angsteinflößend, aber das ist nicht die Stärke des Films. Also diese fantastischen Sachen sind es eher nicht. Es gibt natürlich jede Menge Special Effects, aber die dominieren sonst nicht. Zum Beispiel, wenn sie auf der See sind und da so ein Abgrund sich auftut. Also Nolan neigt schon dazu, so naturalistisch wie möglich zu filmen und auch zu erscheinen. Und der Film ist ja auch in 6 Ländern gedreht worden.
0: Nachdem wir jetzt ja wochenlang mit PR, mit kurzen Reels, mit Bildern von den Premieren, ich sag's mal vorsichtig, zugeballert wurden über diesen Film, was hat Sie denn jetzt schlussendlich wirklich so daran überzeugt? Konnten Sie das überhaupt abschalten, diese Marketingmaschinerie im Vorfeld?
1: Ja, das konnte ich eigentlich ganz gut abschalten. Ich versuche ja eigentlich, bevor ich einen Film sehe, mich gar nicht weiter mit dem auseinanderzusetzen, auch nichts vorher drüber zu lesen oder so. Und ich fand jetzt hier sehr spannend, dass Christopher Nolan den Stoff gedanklich sehr modernisiert hat, dass er den Sinn von Helden, von Kriegen hinterfragt. Und er behauptet eben sogar, dass bei diesem Krieg um Troja die Ritterlichkeit abhanden gekommen ist, weil es ja eigentlich immer diese Gastfreundschaft gab. Das wird immer sehr stark thematisiert, die Gastfreundschaft von Zeus, dass man auch den Feinden Gastfreundschaft gewährt. Und mit diesem Trick, das trojanische Pferd sozusagen den Trojanern zu schenken, aber man legt sie halt rein, war es eben das Ende dieser Unschuld. Und Matt Damon habe ich noch nie so nachdenklich und so düster gesehen. Und sein Odysseus ist ein großer Zweifler, eigentlich ein Humanist, der unmenschlich geworden ist im Krieg, weil er eben so ein treuer Soldat gewesen ist. Und das ist dann auch das, was mich an diesem Film gepackt hat, der übrigens trotz 2 Stunden 50 niemals langweilt, niemals zu lang wird. Man kommt eigentlich nicht mal dazu, groß auf die Uhr zu schauen.
0: Jetzt ist es ja in der Filmwelt gar nicht so leicht, bei diesem internationalen großen Film was anderes in die Öffentlichkeit zu bringen. Und deswegen sprechen wir jetzt trotzdem noch über eine relevante deutsche Fernsehproduktion. Was haben wir gelacht? So heißt sie. Ist das nur ein guter Fernsehfilm oder geht das auch im Kino?
1: Also von der Machart her ist es eindeutig so eine typische TV-Dokumentation, die dann auch im öffentlich-rechtlichen Fernsehen laufen wird. Man sieht also sehr viele Talking Heads und dazwischen geschnitten werden Archivbilder eben von den Auftritten von Hella von Sinnen oder Maren Kräumann. Also es geht eben in Was haben wir gelacht? Eben um 4 Schauspielerinnen, Comedians, die es sehr schwer hatten am Anfang ihrer Karriere, die sich dann durchgesetzt haben. Esther Schweins gehört beispielsweise auch noch dazu und sie reflektieren dann eben auch aus heutiger Sicht, wie es damals war. Inhaltlich ist es sehr aufschlussreich und auch sehr unterhaltsam. Und diesen Film in einem vollen Kinosaal zu sehen, macht auch gewiss sehr viel mehr Spaß, als ihn sich nur alleine auf der Couch zu geben.
0: Was hat Sie da inhaltlich so angesprochen?
1: Ja, also mich hat einfach überzeugt, dass man nochmal daran erinnert, wie schwer es Frauen wirklich auch hatten und dass man sie gar nicht ernst genommen hat im deutschen Fernsehen. Das sieht man immer ganz schön auch an der Gestalt von Thomas Gottschalk, der dann auch hier ganz nett zitiert wird.
4: Du bist, muss ich sagen, für ein Topmodel relativ... Sagen wir mal rund. Die meisten sind ja so ganz flach. Ich finde das ja sehr schön.
1: Ja, das war so ein typischer O-Ton Gottschalk. Und ich finde es auch ganz gut, dass man mal daran erinnert. Insofern ist das schon ein sehr unterhaltsamer Dokumentarfilm, der an vieles eben nochmal erinnert, was wir vielleicht zu schnell verdrängt haben, gerade wenn es um die Rollen von Frauen in der Comedy oder generell im deutschen Fernsehen geht. Insofern ist das auch ein Film, der nicht nur Spaß macht, sondern der auch wirklich, ja, ich sag's jetzt mal so ganz platt, der irgendwie auch noch richtig gut bildet.
0: Also ein Dokumentarfilm im Fernsehen, Was haben wir gelacht? Und ein Kino-Blockbuster, Die Odyssee. Vielen Dank, Jörg Taschmann, für die Vorstellung dieser beiden Filme.
1: Sehr gerne.
0: Die Odyssee, das Interesse ist da an einem über 2000 Jahre alten antiken Stoff, nicht nur im Kino, sondern auch auf der Audioplattform ARD Sounds. Dort gibt es jetzt eine neue Hörbuchfassung.
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0: Und ich bin jetzt mit der Autorin und Sprecherin Maike Rötzer verbunden. Guten Abend.
7: Ja, guten Abend.
0: Über das Marketing zum neuen Film von Christopher Nolan haben wir gerade gesprochen, dass da einiges investiert wird. Ich denke aber, dass es trotzdem kein Selbstläufer ist, dieser Film, sondern an dieser Geschichte noch was anderes dran sein muss. Was glauben Sie, warum ist dieser Stoff so aktuell?
7: Na, weil der Krieg nun in aller Munde ist und sich ja also das Konzept von Männlichkeit und Heldentum wieder neu stellt und auch hinterfragt wird.
0: Christopher Nolan hat sich mit seinem Film teilweise ja auch auf eine Übersetzung von Emily Wilson bezogen. Die war 2018 die erste Frau, die den antiken Stoff ins Englische übersetzt hat. Viele große Zeitungen haben dann ihren Stil sehr gelobt, aber auf der anderen Seite hat diese Fassung auch polarisiert. Sie orientieren sich für dieses Hörbuch auch an ihr. Warum haben Sie sich für Wilson als Vorlage entschieden?
7: Ich hatte 3 verschiedene sehr gute Übersetzungen vorliegen und habe daraus versucht, mein Manuskript zu erstellen. Ich lege die Texte mal beiseite, nehme sie später wieder vor und merke dann, dass ich meinen eigenen Ton nicht gefunden habe. Und für mich war es dann die Lösung, über die Übersetzung, diese englischen Übersetzung wiederum, einen eigenen Ton zu finden. Deswegen habe ich mir Emily Wilson dann zur Hand genommen und anhand dieser Übersetzung dann wieder ins Deutsche für mich übersetzt und daraus meinen Text auch erstellt.
0: Das heißt, es war eher eine Inspiration und trotzdem stelle ich mir das ganz schön, ja, krass vor, so ein Wälzer nochmal neu aufzuarbeiten. Was waren da für Sie die Knackpunkte, die Herausforderung?
7: Ich habe das lang vor mir hergeschoben, weil ich dachte, ach, das ist nur wieder dieses Gemetzel, das Heldentum, der Kriegsheld und so weiter. Das wollte ich gar nicht erzählen. Aber dann in der Vertiefung mit dem Stoff im Hinblick auf die Frauenfiguren hat sich mir eigentlich ein Blick auf die Struktur der Macht eröffnet. Und das fand ich immer spannender. Es gibt dann so Kardinalszenen, die mich wirklich überrascht haben. Zum Beispiel, dass der Odysseus im Hades Achill trifft, den Held aller Helden, und ihm dort sagt, du hast den Ruhm zu Lebzeiten bekommen, du hast ihn jetzt auch nach deinem Tod noch. Und Achill, das steht bei Homer, winkt ab und sagt, ach, hör mir auf mit dem Ruhm. Ich wäre viel lieber auf der Erde und würde Erde umgraben. Das hat mich dann tief beeindruckt, darauf war ich gar nicht gefasst.
0: Das heißt, Sie haben auch versucht, den Schwerpunkt so ein bisschen zu verschieben, auch was die Figuren angeht?
7: Mein Schwerpunkt lag bei den Frauen, weil ich dachte, über diesen Blick auf die Frauen möchte ich mal den Blick auf diese Gesellschaft sehen. Wie verhält sich denn eine Gesellschaft nach dem Krieg? Welche Handlungsmöglichkeiten haben denn die Frauen gehabt? Und dadurch hatte ich so eine tolle Perspektive auf diese ganzen verschiedenen Stränge, auch wenn natürlich Odysseus, es ist die Odyssee, der Held bleibt, aber wie sich diese Frauen zu ihm verhalten, welche Macht sie innehalten oder eben nicht, das fand ich dann unheimlich spannend und hat sich mir dann ganz anders eröffnet, der Stoff.
0: Ja, so ein gewisses Netzwerk auch der handelnden Figuren, das da beobachtet wird. Und das finde ich auch ganz interessant, dass Sie vielleicht nicht so sehr auf die heroischen Taten eines Einzelnen geschaut haben. Vor allem auch, weil wir gerade ja in einer Zeit leben, in der diese heroischen Einzelgeschichten das Weltgeschehen ja schon ganz schön massiv bestimmen, wenn ich jetzt beispielsweise an einen Donald Trump oder Elon Musk denke.
7: Ja, für mich ist auch Odysseus nicht der große Held. Er ist sehr klug, er kommt durch, aber im Grunde genommen seine Eitelkeit reißt ihn hin und er brüllt diesem Kyklopen, dem er das Auge ausgestochen hat, brüllt er dann noch seinen Namen entgegen, was unnötig gewesen wäre, aber er war dann zu eitel, zu stolz und gefährdet damit all seine Männer. Und man muss auch sagen, er verliert all seine Männer. Man kann das hinterher als heldenhaft sportliche Leistung sehen, dass er mit 4 Männern 108 Freier niedermetzelt, aber für mich persönlich wäre es heldenhaft gewesen zu sagen, ich bin wieder da, geht nach Hause und jetzt werde ich hier wieder herrschen. Also diese Rache, dieses Prinzip der Rache, zu dem er auch von Athene getrieben wird, das zu durchbrechen, wäre das eigentlich Heldenhafte.
0: Es verschiebt sich also ja nach über 2000 Jahren auch so ein bisschen die Definition dessen, was in unserer Gesellschaft als heldenhaft angesehen wird?
7: Ja, ich hoffe doch sehr. Also heldenhaft und auch dieses Konzept der Männlichkeit, denn die Frauen hatten natürlich keine Rechte, die waren nur Herrscherin in dem Hauswesen, im Oikos. Es gibt eine Figur, die Königin Arete, die hat mehr Macht, aber auch nur, weil sie mit dem Mann verwandt ist, mit dem sie verheiratet ist. Helena hat natürlich große Macht, weil sie nicht nur die schönste Frau ist der Welt, sondern sie ist auch diejenige, die ihren Mann Menelaos als Geflüchteten aufgenommen hat in Sparta. Insofern braucht Menelaos Helena viel mehr als sie ihn. Sie bleibt ja auch ungestraft dafür, dass sie mit Paris nach Troja geht. Also ist eine sehr kräftige Figur. Aber dieses Prinzip der Männlichkeit, was da konzipiert ist, also damit gehen wirklich nicht viele Männer, hoffe ich, noch einher.
0: Gibt es denn eine Frauenfigur, die Sie am interessantesten finden in der Odyssee?
7: Also mich hat Athene sehr interessiert, weil sie im Grunde genommen die Vollstreckerin des väterlichen Willens des Zeus ist und damit diese patriarchale Ordnung, die sich durch Hierarchie ausdrückt, immerzu klärt und da auf den Fersen ist. Und sie bleibt auch in meiner Fassung hinterher eigentlich alleine und etwas verloren übrig, denn sie hat den Willen des Vaters vollstreckt. Die patriarchale Ordnung herrscht wieder. Ja, und nun kann sie nicht zu ihrem Vater und ihre Mutter hat der Vater Zeus verschluckt. Sie bleibt letztendlich alleine übrig.
0: Jetzt haben Sie auch einfach so ein bisschen den Fokus verschoben, einen Perspektivwechsel gemacht auf diesen antiken Stoff, ja, der ja doch mit all seinem Alter und seiner Tradition da irgendwie steht. Ist dieser zeitgemäße Blick denn legitim bei diesem historischen Stoff?
7: Also ich schmiege mich ja ganz nah an Homers Erzählung an. Ich gehe da gar nicht weit weg, sondern ich lese es auf meine Weise als Frau von heute. Ich habe keine große Interpretation oder große Thesen dazu, sondern ich untersuche mal genau, was steht denn da und was sind die Themen, die mich auch heute noch beschäftigen. Insofern denke ich, das darf man sehr wohl.
0: Maike Rötzer, die Odyssee als neue Hörbuchfassung herausbringt. Vielen Dank für dieses Gespräch.
7: Ich danke Ihnen.
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9: Münchens geplanter Konzertsaal sollte schon ab 2018 neu gebaut werden. Er lässt aber weiter auf sich warten. Die bayerische Staatsregierung will frühestens im Herbst entscheiden, wie es damit weitergeht. Wie der Bayerische Rundfunk berichtet, begründet Kunstminister Blume die Verzögerung mit den hohen Kosten weiterer Kulturprojekte. Zuvor hieß es von der Landesregierung, dass ein genaueres Vorgehen bis zur parlamentarischen Sommerpause bekannt gegeben werden soll. Neben dem Konzertsaal stehen auch die Sanierungen des Nationaltheaters, des Residenztheaters und des Hauses der Kunst an. Diese Vorhaben sollen aufeinander abgestimmt werden. Die Planung für den Konzertsaal hat bereits mehr als 40 Millionen Euro gekostet. Das Singen der DDR-Nationalhymne auf einer AfD-Veranstaltung in Sachsen-Anhalt stößt auf Kritik. Kanzleramtschef Frei nannte das extrem befremdlich. Der CDU-Politiker kritisierte vor allem, dass auch Sachsen-Anhalts AfD-Spitzenkandidat Siegmund und Bundesparteichef Chrupalla eingestimmt hätten. CSU-Generalsekretär Huber warf der AfD vor, extremistisch und geschichtsvergessen zu sein.
10: Chrupalla erklärte dagegen, auferstanden aus Ruinen drücke die Hoffnung aus, die die Bürger empfinden. Er spricht von einer nachträglichen, künstlichen Skandalisierung der Veranstaltung. Empörung löste der Kabarettist Steimler auch mit einer Bemerkung gegen Bundeskanzler Friedrich Merz aus. Er sagte, wenn ich Friedrich Merz sehe, frage ich mich manchmal, wo ist eigentlich Stauffenberg, wenn man ihn mal wirklich braucht? Stauffenberg ist vor allem bekannt für das gescheiterte Attentat auf Adolf Hitler.
9: Die Staatsanwaltschaft gab bekannt, gegen Steimle zu ermitteln. Es geht um den Vorwurf, den öffentlichen Frieden durch die Androhung von Straftaten gestört zu haben. Steimle hatte sich auch abfällig über Altkanzlerin Merkel geäußert. Über das neue Porträtbild von Merkel sagte er, im Moment hängt sie erstmal. Wenn der Nagel bricht, stellen wir sie an die Wand. Mehrere große US-Buchverlage verklagen den Technologiekonzern Google. Der nutzt ihrer Ansicht nach unerlaubt Bücher, um die künstliche Intelligenz Gemini zu trainieren. Genannt werden Titel etwa der US-Fantasy-Autorin N.K. Jemisin und des US-Jugendbuchautors Lemony Snicket. Die Verlage sprechen von einer der umfangreichsten Verletzungen urheberrechtlich geschützter Werke in der Geschichte. Nach ihrer Darstellung hat Google diese nur für bestimmte Dienste bereitgestellt bekommen, etwa Google Books. Die Verlage weisen in ihrer Klage darauf hin, dass die KI durch Nutzung der Bücher in 20 Minuten einen 100-Seiten-Krimi generieren könnte für einen Centbetrag. Damit kann ihrer Meinung nach kein Verlag und kein Autor konkurrieren. 40 Jahre nach einem der letzten RAF-Anschläge wächst der Ruf nach einem zentralen Denkmal für die Opfer des RAF-Terrors. Unterstützung kommt jetzt auch von Angehörigen der Ermordeten. Der Sohn des früheren Arbeitgeberpräsidenten Hans-Martin Schleyer und die Tochter des Dresdner Bankchefs Jürgen Ponto sprechen sich für einen gemeinsamen Ort des Gedenkens aus. Auch der RAF-Experte Butz Peters hält ein solches Mahnmal für überfällig. Den Anstoß gab Bayerns Innenminister Joachim Herrmann. Er fordert, die Opfer des RAF-Terrors stärker ins öffentliche Bewusstsein zu rücken und dieses Kapitel der deutschen Geschichte umfassender aufzuarbeiten.
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0: Hamburg und neue Musikorte, das ist ein Thema, das wir zumindest seit dem Bau der Elbphilharmonie schon oft diskutiert haben. Und während die 2027 das 10. Jubiläum feiert, stehen die ganz großen Veränderungen für die hamburgische Staatsoper noch an, zumindest was das Gebäude angeht. Denn in weniger als 10 Jahren soll sie in einen Neubau, in ein neues Opernhaus ziehen. Auf dem Barkenhöft nahe der Elbphilharmonie in der Hafen City soll das entstehen. Das haben die Stadt und die Kühne Stiftung geplant und der Siegerentwurf der Bjarke Ingels Group, den haben sie auch schon vorgestellt, wurde durchaus kontrovers diskutiert, wie dieses ganze Projekt allgemein von der Stadtgesellschaft und der Politik in Hamburg und auch bundesweit. Und jetzt befindet man sich in einer 2-jährigen Planungsphase. Aber es steht auch noch eine weitere Zwischenlösung an, schon 2027. Und darüber spreche ich jetzt in unserer Fazit-Sommerreihe mit dem Intendanten der Hamburger Oper, Tobias Kratzer. Hallo.
12: Wunderschönen guten Abend.
0: Im Sommer 2027 wird der Orchestergraben im aktuellen Operngebäude saniert und deswegen geht es dann für einige Wochen in ein Zirkuszelt an der Trabrennbahn in Hamburg. Herr Kratzer, wie sind Sie auf diese Idee gekommen?
12: Nach langer Suche. Wir haben tatsächlich sehr, sehr viele mögliche Locations und Venues angeguckt. Und tatsächlich war diese Zeltlandschaft, es ist ja eigentlich also gar nicht nur ein Zelt, sondern mehrere hintereinander geschaltete Zelte, so ein bisschen was wie Liebe auf den ersten Blick. Weil natürlich ist man erstmal, wenn man sein Haupthaus, sein Stammhaus verlässt, nicht ganz so glücklich, zumal das ja auch erst im zweiten Jahr meiner neuen Intendanz ist. Aber das war ein Ort, wo wir uns gesagt hatten, das können wir uns nicht nur vorstellen, sondern da kann man auch richtig draus Funken schlagen.
0: Ich meine, jeder, der privat umgezogen ist mal, der weiß natürlich, was das für ein Riesenaufwand ist. Und wenn ich jetzt an so einen ganzen Opernspielbetrieb denke, das sind ja schon auch große Veränderungen für das Team. Andere Akustik, andere Räumlichkeiten, die Wege von den Depots, den Lagerstätten zur Spielstätte sind plötzlich eine ganz andere. Wie hat das denn das Team aufgenommen, diese Nachricht?
12: Ich finde es positiv, auch weil wir jetzt nicht mit unserem gesamten Repertoirebetrieb, den wir ja an der Dammtorstraße haben, also das heißt mit bis zu 20 Stücken, die wir pro Jahr aus dem Lager sozusagen spielen und 6 Neuproduktionen, sondern wir nutzen diese Zeit, um eine Art Ensuite-Bespielung auszuprobieren. Das heißt also wirklich ein Stück, das man dann perfekt dort einrichten kann und auch perfekt auf den Ort zuschneidern kann, dort aufzuführen. Und das wird eine Uraufführung sein einer großen Familienoper Störtebeker. Und dieses Gesamtpaket, also neuer Ort mit Brummelplatz, der da auch noch nebendran ist und diese spezielle Stück hat durchaus auch für Vergnügen gesorgt schon im Vorfeld.
0: Wie wird denn dieser Ort das dann künstlerisch inspirieren?
12: Ich glaube, das Entscheidende ist, dass man eben nicht den Ort als einen Mangel oder ein Manko begreift, sondern tatsächlich das, was dieser Ort bieten kann, was wir in unserem Opernhaus nicht können. Dass wir nämlich eine 360-Grad-Bespielung haben, dass wir durchaus auch mit der etwas schwierigeren Akustik sehr, sehr positiv umgehen und dort eine Komposition in Auftrag geben, die eben nicht sozusagen leiseste Streicherkantilenen, sondern fast musicalhaften Show-Effekt teilweise hat, dass wir ein Stück machen, das Zielgruppen anzieht, die vielleicht den Weg in die Dammtorstraße gar nicht so oft schaffen. Familien mit einem sehr niedrigschwelligen Angebot, was das Motiv des Stückes, also Störtebeker, den Piraten betrifft. All das sind erstmal Aspekte, die ich versucht habe, an dieser neuen Spielstätte zu nutzen.
0: Ja, das kann ich mir schon auch vorstellen, in so einer Event-Location, die es ja ist, dass da bestimmt auch andere Leute kommen als normalerweise. Ist es dann jetzt eigentlich teurer, günstiger? Was hat denn das für finanzielle Vor- oder Nachteile, diesen Betrieb da mal auszulagern ins Zirkuszelt?
12: Also Vorteile hat das mit Sicherheit nicht, muss man auch ganz ehrlich sagen. Ich nehme die Finanzen aber auch nicht als Nachteil, weil im Grunde geht es darum, unsere Spielfähigkeit auch während dieser Monate der Grabensanierung aufrechtzuerhalten. Und Oper kostet immer Geld. Die Frage ist, was es einer Stadtgesellschaft zurückgibt. Und ich glaube, da ist der Gain extrem hoch.
0: Wir sprechen in dieser Fazit-Sommerreihe ja über ganz verschiedene Zwischenlösungen. Und es gibt schon auch einige Beispiele, bei denen die Leute so begeistert von den Provisorien sind, dass sie eigentlich gar nicht mehr zurück wollen. In anderen Fällen bleiben die Orte dann auch irgendwie bestehen. Ich muss zum Beispiel an den Kölner Musical-Dom denken mit diesem blauen Dach direkt am Hauptbahnhof. Ist man vielleicht schon mal vorbeigefahren oder war drin. Das war eigentlich auch als Provisorium gedacht 2012. Und ich sag mal so, da wird heute immer noch gespielt und musiziert. Haben Sie nicht die Befürchtung, dass es vielleicht doch nicht so schnell wieder zurückgeht ins alte Opernhaus am Gänsemarkt?
12: Die Befürchtung hat man natürlich immer, im Zelt bleiben können wir auch nicht, weil wir tatsächlich in zwei Phasen sanieren. Also einmal im Sommer, wo wir das Zelt bespielen und dann im Herbst geht es immer noch ein bisschen weiter. Da bespielen wir dann das Vorderhaus und die Star wieder, also unsere kleine Spielstätte. Wenn es dann noch zu Verzögerungen kommen sollte, also dreimal auf Holz geklopft, dass dem nicht so ist, dann haben wir leider auch nicht mehr das Zelt, sondern dann müssen wir uns erstmal mit unseren eigenen kleinen Spielstätten zufrieden geben. Aber so weit wird es hoffentlich nicht kommen.
0: Und sehen Sie auf ganz weit hinaus gedacht nicht vielleicht auch die Gefahr, dass die Leute sagen, hey, das ist ja toll, wie die Hamburgische Staatsoper das hinbekommt, da mal ein paar Monate ein Zirkuszelt zu bespielen. Es steht ja auch ein Neubau der Oper im Raum. Könnten die Leute da nicht denken, warum soll man überhaupt so ein neues, teures Ding da hinstellen, wenn die so flexibel sind?
12: Ich glaube, da sind die Projekte dann doch zu sehr unterschiedlich. Also tatsächlich der Neubau, was wir hier erleben mit dem Graben, ist ja nur der Vorbote von etwas, was unserem Haus an der Dammtorstraße blühen würde, sollte es nicht zum Neubau kommen. Da ist nämlich die Hubpodien des Orchestergrabens nur ein kleiner Teil von dem, was in den nächsten 7 bis 10 Jahren auf uns zukäme. Und da ist natürlich das Haus, das neu entstehen soll, eine absolute Luxusvariante, weil man dann nämlich wirklich fast schlüsselwertig umziehen könnte. Sollte man das Bestandsgebäude sanieren und in diesem Zeitraum auch noch ein Ausgleichsquartier brauchen, dann kommen wir in Kosten, die sich gar keiner mehr vorstellen mag.
0: Es ist ja eigentlich auch ganz interessant, dass dieses aktuelle Operngebäude am Gänsemarkt, das ja auch denkmalgeschützt ist, durch diese Neubaupläne irgendwie auch unfreiwillig zu einer Art Provisorium schon geworden ist. Jetzt, wo man weiß, dass es vielleicht woanders hingeht. Was macht es denn mit Ihnen als Intendant, als Regisseur, als Künstler, die ganze Zeit nicht so genau zu wissen, was eigentlich in 7, 8, 9, 10 Jahren ist?
12: das sind Dimensionen, die ja auch noch über meinen eigenen Vertrag hinausgehen. Insofern macht mir das keine schlaflosen Nächte, ganz ehrlich. Ich plane sozusagen zusammen mit unserem Haus und mit den Stifter und mit der Stadt das neue Opernhaus, das quasi wie ein parallel laufender Drittjob neben meiner Regietätigkeit und meiner Intendantentätigkeit. Ich möchte aber trotzdem massiv widersprechen. Ich sehe nämlich das aktuelle Haus noch überhaupt nicht als lame duck. Im Gegenteil. Also wir haben tatsächlich vergangene Saison, das war meine erste als Intendant, große Anstrengungen gemacht, dieses Haus eben auch zu einem Place to be positiv zu sanieren, kann man sagen. Also unsere Stiftung hat die Stifter-Lounge, hat sozusagen auch ein Kunstwerk im Garderobenfoyer und vor allem im Parkettfoyer finanziert, das von der berühmten Künstlerin Jorinde Vogt gestaltet wurde. Also es gibt in diesem Haus einiges noch zu entdecken und neu zu sehen. Das ist noch weit davon entfernt, abgespielt zu sein, wie man im Theater sagen würde.
0: Okay, was ist denn jetzt Ihr Tipp für Kulturorganisationen, Institutionen, die irgendwie in eine Zwischenlösung müssen?
12: Ich glaube, man kann immer was draus lernen. Das ist wie bei einer Reise, bei einem Umzug oder wenn man irgendwie mal einen Overnight-Stay macht, dass man sich sozusagen als Institution daraus gestärkt wieder ins Haupthaus zurückbegibt und vielleicht Erfahrungen gemacht hat, die man in einer täglichen Routine nicht so machen kann. Das ist das Positive, dass aber natürlich ein Opernbetrieb auch etwas ist, was ganz, ganz stark vom Daily-Business lebt, was von Verlässlichkeiten lebt, was von einer guten Infrastruktur am Ort lebt. Das nimmt man leider und auch als kulturpolitischen Auftrag immer wieder neu mit.
0: Vielen Dank für diesen Bericht aus Hamburg und dann wünsche ich im nächsten Sommer eine gute Zeit im Zirkuszelt. Tobias Kratzer.
12: Vielen Dank.

0: Empty von Good Looking Wilson hier im Deutschlandfunk Kultur. Die Diskussionen um die Salzburger Festspiele laufen schon seit Monaten, denn der langjährige Intendant Markus Hinterhäuser hat seine Tätigkeit beendet. Grund dafür seien unüberbrückbare Differenzen seitens des Festspielkuratoriums und Hinterhäuser gewesen. Und nach diesem langen Streit wurde im April dann klar, es gibt jetzt eine Übergangslösung. Für 2 Sommer hat das Kuratorium die Theatermacherin Karin Bergmann als Nachfolgerin berufen. Am Freitag startet dann die diesjährige Ausgabe der Salzburger Festspiele wirklich. Und Christoph Leibold hat mit der Interimsintendantin gesprochen und fasst die ganzen Personalquerelen nochmal zusammen.
1: Markus Hinterhäuser hat ein hervorragendes Programm für diesen Sommer zusammengestellt und ich versuche das in seinem Sinne mit den Künstlerinnen und Künstlern durchzuführen.
2: Mit dem Job als Feuerwehrfrau hat Karin Bergmann bereits Erfahrung. 2014 übernahm sie die Direktion des Wiener Burgtheaters, nachdem Matthias Hartmann den Posten hatte räumen müssen. Unter anderem, wie bei Markus Hinterhäuser, nach Kritik an seinem, so der Vorwurf, autoritären Führungsstil. Und doch ist die Lage diesmal eine andere, denn Bergmann ist in dem Fall selbst Teil des Eklats, der ihren Vorgänger das Amt gekostet hat. Zuletzt kursierte gar das Gerücht, lanciert von Hinterhäuser selbst, Bergmann persönlich habe auf seine Absetzung hingewirkt, um nicht nur die Schauspielsparte, sondern als Intendantin gleich das komplette Festival zu leiten.
1: Ich habe dieses Gerücht auch gehört und war darüber eigentlich in hohem Maße bestürzt, weil das ist diametral entgegen meinem Naturell, war dann aber auch etwas überrascht nach dem Motto, was Männer mir zutrauen.
2: Recht viel ausführlicher mag Karin Bergmann dazu nicht Stellung nehmen. Auch auf Fragen nach der Aufarbeitung der Vorwürfe wegen Hinterhäusers, von manchen als cholerisch erlebtem Auftreten, geht sie nicht im Detail ein. Betont aber:
1: Ich bin jemand, die einen sehr, sag ich jetzt mal, offenen, kommunikativen Führungsstil pflegt. Und ich habe den Eindruck, das kommt hier sehr gut an.
2: Und so will Bergmann den Blick jetzt wieder nach vorne richten. Für 2026 hat sie zwar einen weitgehend fertigen Festivalspielplan von ihrem Vorgänger übernommen, für dessen Programm sie übrigens voll des Lobes ist. Das heißt aber nicht, dass für sie nichts zu tun bliebe.
1: Das Planen mit Künstlerinnen und Künstlern zusammen, das ist für jede Festivalmacherin die Kür. Aber die Pflicht beginnt dann, wenn die Proben beginnen, wenn die Arbeit beginnt. Es kann immer etwas Unwägbares passieren. Man ist auch oftmals Troubleshooter während der Proben.
2: Und wie zum Beweis muss Bergmann das Interview für 20 Minuten unterbrechen, um auf einer Probe im Streit eines Produktionsteams zu vermitteln.
1: Also dann müssen Sie kurz warten.
3: Wie lange meinen Sie ungefähr?
1: Wenn es nach mir geht, schnell.
2: Zurück in ihrem Büro kommt die Interimsintendantin dann auf das zu sprechen, worüber sie am liebsten redet, statt Querelen über Kunst. Höhepunkte, die hervorzuheben wären, gibt es für sie nicht. Oder anders gesagt, es gibt nur Höhepunkte.
1: Es ist im Grunde genommen immer das Kind, was gerade frisch kommt. Also wenn wir von vorne anfangen, wir haben diese Woche Jedermann-Premiere, nächste Woche die Carmen. So geht es sukzessive jede Woche weiter und ich bin immer dann frisch verliebt.
2: Das Schauspielprogramm punktet heuer mit gleich 2 Uraufführungen österreichischer Literatur-Nobelpreisträger. Salzburg zeigt die neuen Stücke von Elfriede Jelinek und Peter Handke. Zu den Musiktheater-Highlights zählt Ersan Montags Neuinszenierung der Richard-Strauss-Oper Ariadne auf Naxos. Mit Spannung erwartet außerdem, wenn auch nicht allein aus rein künstlerischen Gründen, Ex-Intendant Markus Hinterhäuser, der ja auch Pianist ist, steht nach wie vor mit 2 Konzertauftritten auf dem Programm. Bergmann, deren Verhältnis zum Vorgänger merklich abgekühlt ist, seit der die Gerüchteküche um sie angeheizt hat, sagt dazu nur:
1: Es gibt das Gerücht, die Chancen, dass er spielt, stehen gut, wenn er mich nicht sieht.
2: Das Opernprogramm für 2027 stand übrigens auch schon weitgehend vor Bergmanns Amtsantritt. Nicht so das fürs Schauspiel. Da tut sich also Gestaltungsspielraum auf. Und für 2028 steht sogar die komplette Planung noch aus. Festivals brauchen Vorlauf. Bergmann kann ihrer Nachfolgerin oder ihrem Nachfolger ja nicht nichts hinterlassen. Selbst beworben über die Interimsintendanz hinaus hat sich Bergmann, die Anfang der Woche gerade 73 geworden ist, aber nicht.
1: Wenn Sie mein Alter wissen, dann wissen Sie, dass ich mich für keine langfristige Direktion mehr bewerbe. Das passt jetzt sehr gut für mich, dass ich bis nächsten Herbst hier verantwortlich bin.
0: Christoph Leibold vor dem Start der Salzburger Festspiele am Freitag in dieser Woche. Die laufen dann bis zum 30. August und wir sind mit Fazit immer wieder live vor Ort mit dabei und schauen natürlich auf die Kunst, auf

0: Wir verstehen Homers Welt nicht, wenn wir nicht begreifen, dass für ihn und seine Hörer die Welt ohne Sinn und Gerechtigkeit war. Jeder Mensch ein Spielball der Götter, schreibt Alan Posener in der Welt. Aber er, der Odysseus in Nolans Film, segelt westwärts mit Penelope dem Sonnenuntergang entgegen, als wären sie Pensionäre auf einem vorantiken Kreuzfahrtschiff. Wann läutet die Glocke zum Abendessen? Im Tagesspiegel schreibt Andreas Busche: In den besten Momenten erinnert die Odyssee in seiner endzeitlichen Düsternis und seinem schwermütigen Tonfall an einen Horrorfilm. In seinen konventionelleren kommt er aber über den handelsüblichen Kientop eines Sandalenfilms nicht hinaus. Nicht nur Busche sieht viel verschenktes Potenzial. Warum hat Nolan nicht die ganze Odyssee entschlossen in unsere Zeit versetzt, fragt Jens Jessen in der Zeit. Theron bleibt nun einmal die elegante Theron, Hathaway die zarte Hathaway und Matt Damon mit Bart sieht auch nicht aus wie der Städtezerstörer, sondern eher wie Christopher Nolan. Sie alle könnten aber leicht in vergleichbaren Kriegswirren, Fluchten, Migrationen des 21. Jahrhunderts umhergetrieben werden. Die Gegenwart ist ja nicht besser, übersichtlicher oder weniger grausam geworden. Passend dazu steht über einem anderen Artikel in der Zeit: Unsere Gegenwart wimmelt von antiken Heldenbildern und bluttriefenden Tragödien. Sind wir etwa mitten in Homers Odyssee gelandet? Thomas Assheuer macht Heimkehrersehnsüchte bei Trump, Putin und der völkischen Rechte aus. Aber auch ein wenig bei uns. Wir Irrfahrer, so die Titelzeile. Grob vereinfacht lautet das Epochengefühl, die Odyssee der Moderne ist vorbei, die globalisierten Gesellschaften haben genug erlebt, sie wollen heim, schreibt Assheuer. Und außerdem, wenn es eine Tragik der Moderne gibt, dann ist es die epische Unfähigkeit des Menschen zum gemeinsamen Handeln. Über die sich abzeichnende Unfähigkeit des Menschen zum selbstständigen Denken schreibt dagegen der Pädagoge Klaus Zierer in der Welt. Das Problem: die übermäßige Nutzung der künstlichen Intelligenz. Zierers Beispiel: der Universitätsbetrieb. Goethe und Schiller, Heidegger und Arendt, alles viel zu schwer, würden sich Studenten denken und sich lieber schnell von der KI Zusammenfassungen erstellen lassen, anstatt die Werke selbst zu lesen. Die Folgen sind allgegenwärtig. Viel Halbwissen, das in Seminarräumen präsentiert wird, und unter dem Strich keine Ahnung, schreibt der Pädagoge Zierer. Der Mensch existiert denkend. Erst denkend ist er in der Lage, seine Freiheit vernünftig zu nutzen. Wer also das Denken immer mehr an die Technik abgibt, existiert nicht mehr. Originalliteratur zu lesen sei nun mal anstrengend. Hätte sich doch David Steinitz mehr angestrengt, das wäre lustig geworden, kann man denken, wenn man den ersten Absatz seiner Odyssee-Filmkritik für die Süddeutsche liest. Zunächst einmal die schlechte Nachricht, schreibt Steinitz da. Der Versuch, diese Rezension Homer zu ehren, in Hexameterversen zu verfassen, ist eher kläglich verlaufen. Sage mir, Muse, die Bewertung des viel erwarteten Sommerblockbusters. Aber solcher Unsinn hätte vermutlich ohnehin nur in einen boshaften Schriftverkehr mit dem Altphilologenverband geführt.
1: Schon vor dem offiziellen Kinostart morgen. Odyssee, der neue Film von Christopher Nolan, regt auf jeden Fall zu Diskussionen an. Tobias Wenzel war das mit der Kulturpresseschau. Und das war es für heute Abend auch hier in Fazit mit der Kultur vom Tage. Ich bin Charlotte Oehlschlägel und das ist ein Song vom australischen Singer-Songwriter Butchera. Machen Sie es gut.

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1: Die Nachrichten. Der ukrainische Präsident Selenskyj hat beim Parlament beantragt, den bisherigen Leiter des staatlichen Energiekonzerns Naftogaz, Koretskyj, zum Regierungschef zu ernennen. Das teilte Parlamentspräsident Stefantschuk mit. Die Abstimmung könnte bereits heute stattfinden. Erwartet wird auch, dass mehrere Ministerposten neu besetzt werden. Am Sonntag hatte Selenskyj überraschend eine erneute Kabinettsumbildung angekündigt und die bisherige Regierungschefin Sviridenko nach einem Jahr im Amt entlassen. Das zog die Entlassung des gesamten Kabinetts nach sich. Der bisherige Verteidigungsminister Fedorow gab am Abend bekannt, dass er für das Amt nicht mehr zur Verfügung steht. Auslöser für die Kabinettsumgestaltung ist unbestätigten Medienberichten zufolge das Ausscheiden der ukrainischen Botschafterin in den USA, Stefanishina, aus dem diplomatischen Dienst. Anlass sollen Korruptionsermittlungen gegen sie aus ihrer Zeit als Ministerin für EU- und NATO-Integration sein. Deutschland und Finnland wollen ihre Zusammenarbeit im Sicherheitsbereich vor dem Hintergrund der Bedrohungen durch Russland verstärken. Es gehe etwa um Schutz vor hybriden Angriffen, Cybersicherheit und den Ausbau der europäischen Handlungsfähigkeit, sagte Außenminister Wadefuhl bei einem Treffen mit seiner Amtskollegin Valtonen in Helsinki. Wadefuhl sieht Finnland nach eigenen Angaben als Vorbild bei den Bemühungen, sich widerstandsfähiger gegen russische Bedrohungen zu machen. Er nannte als Beispiel den Zivilschutz. Bundesaußenminister Wadefuhl setzte heute seinen Besuch in Finnland fort. Geplant ist die Besichtigung der Zivilschutzanlage Merihaka. Zudem sind Gespräche mit dem finnischen Grenzschutz geplant. Die Bundesregierung hat weitere Maßnahmen zum Abbau der Bürokratie beschlossen. Das Kabinett einigte sich nach Angaben von Digitalminister Wildberger darauf, bürokratische Verpflichtungen abzuschaffen, die einer jährlichen Entlastung von rund 600 Millionen Euro entsprechen. Konkret ging es unter anderem um mehr Digitalisierung im Gesundheitswesen. So soll eine elektronische Arztüberweisung eingeführt werden. Außerdem beschloss das Kabinett weniger Bürokratie für Genossenschaften und einfachere Regeln für Taxi- und Mietwagenunternehmen. Die Kommunikation zwischen Arbeitsagentur und Kunden soll weitgehend digital werden. Bundesumweltminister Schneider stellte heute ein Online-Portal vor, das erstmals bundesweit Daten zu Wasserressourcen bereitstellt. Das Niedrigwasserinformationssystem soll unter anderem Angaben zu Wasserständen, Grundwasser, Bodenfeuchte und Niederschlägen bieten. Bislang lagen Informationen darüber nur regional und methodisch uneinheitlich vor. Die US-Regierung will Soldaten künftig auf Testosteronmangel testen lassen. Verteidigungsminister Hegseth sagte in einem Video in den sozialen Medien, dies sei notwendig, damit die Truppen ihr absolutes Bestes leisten könnten. Die Testung der Hormonspiegel soll im Rahmen der Gesundheitschecks für Soldaten über 30 stattfinden. Jüngere Militärangehörige sollen sich freiwillig testen lassen können. Hegseth sagte, Soldaten müssten stark, widerstandsfähig und einsatzfähig bleiben. Gleichzeitig hieß es, die Maßnahme habe nichts mit künstlicher Leistungssteigerung zu tun. Laut der Deutschen Gesellschaft für Endokrinologie kann ein Testosteronmangel zu Symptomen wie Schlafstörungen, Antriebslosigkeit, sexueller Unlust, Gewichtszunahme, Muskelschwäche oder depressiven Verstimmungen führen. In den vergangenen Jahren waren insbesondere Angehörige der US-Spezialeinheiten wegen der Einnahme von Testosteron und ähnlich leistungssteigernden Substanzen in die Kritik geraten. Argentinien hat das Halbfinale der Fußball-Weltmeisterschaft gegen England gewonnen. Die Partie in Atlanta im US-Bundesstaat Georgia endete 2:1. Damit ist Argentinien im Finale und trifft am Sonntag auf Spanien, das sich mit 2:0 gegen Frankreich durchgesetzt hatte. Das Wetter. In der Nacht im Nordosten gering bewölkt bis klar, sonst oft wolkig oder teils stark bewölkt. Im Nordwesten vereinzelte Gewitter von der Mitte bis in den Süden örtlich Unwetter mit schweren Gewittern. Tiefstemperaturen 19 bis 14 Grad. Am Tag teils sonnig, teils heiter bis wolkig. Im Tagesverlauf im Norden, Süden und Südwesten Schauer und teils kräftige Gewitter. 27 bis 33 Grad. Am Freitag wechselnd bewölkt, außer im Nordwesten und Westen verbreitet Schauer und Gewitter, regional unwetterartig. 23 bis 29 Grad. Das waren die Nachrichten.
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2: Heute Nacht mit Mike Herbstreut. Schön, dass Sie zuhören.

Die deutsche Autoindustrie hat es verpasst, rechtzeitig umzustellen auf Elektromobilität und leidet unter Absatzschwäche und Stellenabbau. Auf der anderen Seite ist da die Rüstungsindustrie, die im Aufwind ist und deren Auftragsbücher platzen. Und darin erkennen einige eine Chance. Warum nicht einfach umstellen von Autobau auf Panzerbau? Eine Win-Win-Situation quasi. Die Rüstungsindustrie kann schneller produzieren, die Autobauer können ihre Arbeitsplätze retten. Aber diese schleichende Militarisierung von zivilen Industriestrukturen, die polarisiert, auch in den Gewerkschaften der Autoindustrie. Wir schauen gleich genauer drauf. Eins unserer Themen hier in der Radionacht im Deutschlandfunk.

0: Sie war Luftwaffenpilotin im Zweiten Weltkrieg und eine der erfolgreichsten Unternehmerinnen Deutschlands. Beate Use betrieb die ersten Sexshops und gründete einen florierenden Erotikversand. Heute, vor 25 Jahren, ist sie gestorben und über sie hören Sie jetzt ein Kalenderblatt von Tom Schimek.
1: Der Name Beate Use ist eigentlich doch wohl jedem in Deutschland bekannt. Ein Konzern in Flensburg, der ja Glück ein ganzes Leben lang verheißt, Frau Use. Im Prospekt.
2: Wir bemühen uns, dazu beizutragen.
3: Die Unternehmerin Beate Use war in der Bundesrepublik 1976, zur Zeit dieser Sendung im WDR, tatsächlich bekannter als viele Fernsehstars. Vor allem, weil sie 14 Jahre zuvor in Flensburg den angeblich ersten Sexshop der Welt gegründet hatte.
2: Und Filialen habe ich ungefähr 25. Und dann das Versandgeschäft in Flensburg.
3: Sie hatte ein bewegtes Leben.
2: Ja, ich habe die Ju-87 geflogen,
1: das
2: den Stuka,
1: ja.
2: Dann die Me-109 und die Focke-Wulf 190, das war auch ein Jäger.
3: Pilotenschein mit 18, sie arbeitet als Einfliegerin eines Flugzeugwerks, als Stuntpilotin beim Film. Heiratet im September 1939 ihren Fluglehrer Hans-Jürgen Use, eine kurze Kriegstrauung. Später liefert Beate Use, inzwischen Hauptmann der Luftwaffe, frische Flugzeuge an die Front.
4: Keine Hemmungen gehabt?
2: Wissen Sie, in dem Krieg hatte man keine Hemmungen.
4: Ich ja, da irren Sie.
3: Beate Dorothea Rotermund-Use wurde 1919 in Ostpreußen geboren. Mutter Margarete war Ärztin, eine der ersten in Deutschland. Vater Otto bewirtschaftete ein Gut. Beate kam auf reformpädagogische Internate auf Jüst und im Odenwald. Als 15-Jährige wurde sie hessische Meisterin im Speerwurf. 1944 stürzt ihr Mann ab, verunglückt tödlich. Im April 1945, die Rote Armee hat schon Berlin erreicht, flieht sie mit einem notdürftig reparierten Flieger vom Flughafen Gatow.
2: Mit meinem anderthalbjährigen Sohn und landete in Braderup in der Nähe von Leck, oben in Schleswig-Holstein. Man glaubte, wir würden jetzt eine bessere und eine schönere Welt machen. Und man saß zusammen und redete bei schwarz gebranntem Kartoffelschnaps.
3: Ein großes Problem damals, ungewollte Schwangerschaften.
2: Es gab kein Präservativ, es gab auch kaum Wissen um Verhütungsmethoden. Und da habe ich mich dann mit einem Landarzt zusammengesetzt.
3: Frau Use druckt ein Heftchen über die Verhütung nach Knaus-Ogino, auch als Kalendermethode bekannt.
2: Die ist unsicher, sie ist aber besser als gar nichts.
3: Für 2 Mark.
2: Das war der Anfang der Firma Beate Use.
5: Waren Sie schon mal in einem Sexshop?
6: Nein, leider noch nicht.
5: Also jetzt das erste Mal?
6: Ja.
5: Waren Sie schon mal in einem Sexshop?
7: Ja, selbstverständlich. Aha. Ja, warum sollte man das nicht tun?
5: Wie finden Sie es?
8: Oh, finde ich ganz gut.
3: Bald boomt das Geschäft. Beate Use wird ein Medienstar, Expertin für Pornografie und Feminismus, für Sexartikel und deren Konsumenten. Nicht alle sind einverstanden. Etwa dieser junge Mann, der in der Sendung Hallo Ü-Wagen über seine Erfahrungen mit Pornografie spricht.
9: Ja, da wird also so einen technisierten Sex im Laden angeboten. Na, irgendwie, das Zeug macht geil, ne? Aber hinterher bleibt so ein Rest von Kälte. So richtig eiskaltes Gefühl hinterher. Ne?
10: Und bist ja so süß.
3: 1988, bei einem SPD-Hearing, liefert Beate Use Zahlen.
11: Die größte unserer Käufergruppe gehört zum sogenannten klassischen Bürgertum. Wir waren selbst überrascht.
3: Gefragt, was das Bürgertum sei, antwortet sie:
11: Wahrscheinlich Sie und ich.
3: Auch feministische Kritik wird hier laut. Uses Pornogeschäft erniedrige die Frauen, sagt die Porno-Kampagne. Alice Schwarzer.
12: Mit dem pornografisierten Blick gucken die Jugendlichen, gucken die Männer ihre Nachbarin an, ihre Mutter, ihre Freundin, ihre Frau und die Bundestagsabgeordnete auf der Nebenbank.
13: Was haben Sie denn gewonnen? Wissen Sie das schon?
14: Wir haben einen Golf gewonnen, ja. Aber wir werden den Golf nicht nehmen, weil wir ein Auto haben.
3: 1990 erobert ihre Firma Ostdeutschland mit Kleintransportern und Gewinnspielen.
15: Es werden sehr viel Dessous bestellt.
3: Der Umsatz steigt auf 115 Millionen D-Mark. Beate Use, mit Bundesverdienstkreuz geschmückt, steht in der Mitte der Gesellschaft.
16: Und heute, sie waren alle da.
3: Zu ihrem 70. empfängt sie rund 200 Gäste. Der NDR berichtet.
16: Vertreter von IHK und Banken, angesehene Geschäftsleute, Wirtschaftsförderer.
17: Lust und Liebe, eine sichere Bank.
3: Beim Börsenstart 1999 ist die Use-Aktie ein Renner, 64-fach überzeichnet. Beate Use stirbt am 16. Juli 2001 mit 81 Jahren. 2017 meldet die Use AG Insolvenz an. In den Niederlanden nutzt noch eine Firma ihren großen Namen.
0: Vor 25 Jahren starb Beate Use. Ein Kalenderblatt war das von Tom Schimek.

0: Die Autoindustrie leidet unter einer schlechten Auftragslage, ganz im Gegensatz zur Rüstungsindustrie. Weshalb einige Autobauer und Zulieferer jetzt umstellen, von Autobau auf Panzerbau. Aber kann eine Militarisierung die Autoindustrie in Deutschland retten? Dazu hören Sie jetzt einen Hintergrund von Ronja Morgenthaler.
1: Alle zusammen, Rheinmetall entwaffnen! Alle zusammen, Rheinmetall entwaffnen!
2: Ende Januar vor dem VW-Werk in Osnabrück. Zwischen einer Handvoll Pavillons und Bierzelten stehen etwa 50 Menschen vor dem Werkstor. Es gibt Musik, Redebeiträge und Suppe. Zu sehen sind Transparente mit Friedenstauben und zerbrochenen Raketen. Thorsten Donnermeier ist aus Kassel angereist. Seit 40 Jahren arbeitet er dort bei Volkswagen.
3: Ich glaube, wenn das hier kippen tut, dann wird es ganz gefährlich für die Automobil- und Zulieferindustrie. Dann wird das noch mehr an Geschwindigkeit aufnehmen, eben umzustellen auf Rüstungsproduktion. Einige Zulieferer wurden ja schon umgestellt und das ist schon sehr bedenklich.
2: Das VW-Werk in Osnabrück steht mit seinen 2300 Beschäftigten vor dem Aus. Die Fertigung des Automodells T-Roc Cabrio Ende 2027. Der Standort hat keinen neuen Auftrag, hat damit das Ende der Fahrzeugproduktion angekündigt. Zunächst hatte Rheinmetall Interesse an einer Übernahme signalisiert, dann der Rüstungskonzern KNDS. Aktuell wird das israelische staatliche Rüstungsunternehmen Rafael als Nachfolger gehandelt. Doch nicht nur klassische Rüstungskonzerne bauen ihre Produktion aus, auch zivile Unternehmen interessieren sich für den Einstieg ins Militärgeschäft. So auch VW. Ende Februar präsentierte der Konzern auf der Rüstungsmesse InforceTech Studien für zwei Militärfahrzeuge, die unter Geheimhaltung im Werk Osnabrück entwickelt wurden. Den VW-Arbeiter Thorsten Donnermeier beunruhigt das, auch mit Blick auf die Vergangenheit. Ab 1940 wurde VW Rüstungsbetrieb für das Dritte Reich. Historiker sprechen von rund 20.000 Zwangsarbeitern.
3: Volkswagen zieht aus der Geschichte her auch eine tiefe, breite Blutspur hinter sich her. Und das ist, wenn man sich die aktuelle Entwicklung anguckt, ist das schon sehr bedenklich. Und man muss eigentlich dagegen aufstehen.
2: Der Fall Osnabrück ist prominentestes Beispiel für einen aktuellen Trend. Während die deutsche Autoindustrie ihre Transformation zur Elektromobilität weitestgehend nicht eingelöst hat und unter Absatzschwäche und Stellenabbau leidet, erlebt die Rüstungsbranche einen enormen Boom. Auto to Defense heißt ihr Schlagwort. Sie will frei werdende Ressourcen der Automobilindustrie für militärische Zwecke nutzen. Mit Erfolg. Immer mehr Autobauer und Zulieferer bekunden ihr Interesse oder stellen ihre Produktion bereits um. Der aktuelle Trend aber polarisiert. Die einen sehen darin eine Chance, Aufträge der Rüstungsindustrie könnten auffangen, was die Autoindustrie an Absatz- und Arbeitsplätzen verliert. Die anderen warnen vor einer schleichenden Militarisierung ziviler Industriestrukturen. Dabei stellen sich Fragen: Können Rüstungsgeschäfte tatsächlich die Probleme der Autoindustrie lösen? Und gäbe es für die schwächelnde Branche womöglich auch eine andere, eine zivile Zukunft? Flugschau auf der ILA, der Internationalen Luft- und Raumfahrtmesse. 750 Aussteller aus rund 40 Ländern sind vertreten. Auffällig ist, wie sehr das Messegelände von den hier ausgestellten Rüstungsgütern dominiert wird. Kampfjets, gepanzerte Fahrzeuge, Raketenabwehrsysteme, Drohnen. Das 3,5%-Ziel der NATO und die weltweite Aufrüstung sorgen für volle Auftragsbücher und vor allem für Planungssicherheit. Das ermögliche, die Produktion massiv auszubauen, sagt Florian Hohenwarter, seit Jahresbeginn Chef von KNDS Deutschland, der deutschen Sparte des deutsch-französischen Rüstungskonzerns. Hohenwarter führt die Zeitenwende als Zäsur an. Die Zeitenwende, die vom russischen Angriffskrieg auf die Ukraine ausgelöst und in deren Folge die deutsche Sicherheitspolitik neu ausgerichtet wurde.
4: Vor der Zeitenwende waren einfach die Anforderungen andere. Und jetzt schwappt etwas in die Rüstungsindustrie hier rein, schnell hohe Stückzahlen zu produzieren, die im Vergleich zur Autoindustrie immer noch gering sind, aber natürlich deutlich höher wie vorher. Und dazu musst du jetzt einen sehr hohen Weiterentwicklung in deiner Prozesskompetenz haben. Und das ist etwas, was man aus der Autoindustrie übernehmen kann.
2: Als Blaupause für diese Entwicklung dient die Geschichte der Zugfabrik von Alstom im sächsischen Görlitz. Vor rund einem Jahr hatte KNDS das Werk mitsamt Belegschaft übernommen, nachdem der französische Waggonhersteller die Produktion nach Osteuropa verlegt hatte. Mittlerweile läuft die Umstellung von der Zug- zur Panzerproduktion auf Hochtouren. Genau solche eingespielten Teams, so Hohenwarter, wären auch aus der Autoindustrie ideal.
4: Wir machen da super Erfahrungen, muss man ganz ehrlich sagen. Die Leute sind motiviert, die Leute haben sehr viel Know-how und wir haben eben viele Überschneidungen, die dort schon sind. Die haben vorher geschweißt, die werden jetzt schweißen. Die haben vorher große, schwere, regulierte Produkte produziert und das werden sie zukünftig auch machen. Da funktioniert es.
2: Übernahme und Umbau zu Rüstungsunternehmen einerseits, Kooperation mit zivilen Unternehmen andererseits. Seit April arbeitet KNDS auch mit dem bayerischen Autozulieferer Drechselmeier zusammen. Gemeinsam produzieren sie zukünftig den Radpanzer Boxer. Drechselmeier baut in Landau an der Isar die Missionsmodule, also den Aufsatz auf dem Fahrzeug. KNDS übernimmt die Endmontage in München. Bis zu 10 Panzer pro Monat sollen dort vom Band rollen. Die Produktion soll weiter hochgefahren werden, so Hohenwarter. Es stünden weitere Kooperationen an. Medienberichten zufolge ist auch eine weitere Übernahme im Gespräch. Es geht um das Mercedes-Werk in Ludwigsfelde. Die Gefahr, dass die Rüstung mit anderen Industrien in einen Konflikt um Produktionskapazitäten und Know-how komme, sieht der KNDS-Chef nicht.
4: Man kann sich aber eben unterstützen und die neue Notwendigkeit, dass wir Rüstung in Deutschland und in Europa mehr benötigen, ist die Antwort darauf, dass wir das dann auch nutzen können und nutzen sollten und nicht alles organisch neu aufbauen, sondern versuchen, dass wir eben einen Win-Win-Effekt schaffen.
2: Von dem also beide Seiten profitierten. Drechselmeier steht mit seiner Kooperation mit der Rüstungsindustrie nicht allein. Auch einer der größten deutschen Autozulieferer, Schaeffler, ist ins Rüstungsgeschäft eingestiegen und kooperiert mit den Drohnenherstellern Helsing und Döller. Und das Technologie- und Zuliefererunternehmen ZF Friedrichshafen entwickelt Lenkgetriebe für Panzer. Aber auch unterhalb der großen Player in der mittelständischen Industrie bewegt sich heute einiges. Rico Schmelig ist Geschäftsführer beim Branchennetzwerk Automotive Thüringen, zusammen mit dem Chemnitz Automotive Institute, einem Kompetenzzentrum für den Strukturwandel in der Automobilindustrie, hat er untersucht, welches Potenzial für die Autounternehmen im Rüstungsgeschäft liegt. Das Ergebnis? Chancen haben sie vor allem im Bereich von Subsystemen, Komponenten und Teilen.
5: Es ist eine Chance zum Diversifizieren meiner Produkte. Man sagt dazu Dual-Use-Güter.
2: Dual-Use, also doppelt einsetzbar. Schmelig nennt Beispiele.
5: Das kann eine Kurbelwelle, ein Ventil sein, das kann ein Schaltersystem sein für Schalterbedienungen im Innenraum, das können Steuergeräte, Elektronikbauteile sein, das können Leiterplatten für Kamerasysteme sein, die für automatisiertes, vernetztes Fahren zum Einsatz kommen. Das kann in einem Pkw gefertigt werden, aber es kann natürlich genauso gut in einem gepanzerten Radfahrzeug für militärische Zwecke zum Einsatz kommen.
2: Erst in den letzten 10% der Teilefertigung entscheide sich, ob ein Teil für zivile oder militärische Zwecke eingesetzt wird. Allerdings wäre es ein Fehler, so Branchenvertreter Schmelig, alles auf die Produktion von Rüstungsgütern zu setzen. Denn
5: es wird allenfalls eine Ergänzung für das eigene Umsatz- und Produktportfolio darstellen, aber bei Weitem kein Ersatz für das Automobilgeschäft.
2: Bad Neustadt an der Saale, in einer der Produktionshallen der Jobb-Gruppe. Bisher produzierte der familiengeführte Betrieb mit seinen 1.400 Mitarbeitern fast ausschließlich für die Autoindustrie. Doch auch hier stehen Veränderungen an. Firmenchef Martin Büchs führt vorbei an Stahlstangen und schweren Maschinen.
6: Ja, also wir fertigen heute schon Teile für Abfangdrohnen, wo man zum Zivilschutz feindliche Drohnen, die zum Beispiel über dem Flugplatz auftauchen und den Flugverkehr lahmlegen. Und da gibt es so große Drohnen mit so Netzen dran. Und um diese Netze auszuwerfen, fertigen wir auf solche Art Maschinen, fertigen wir Drehteile.
2: Für das Unternehmen sind Aufträge wie diese viel wert. Denn auch bei Jobb ist die Krise der Automobilindustrie zu spüren. Zwei Werke musste Martin Büx bereits schließen, 600 Mitarbeiter entlassen.
7: Kunden verschieben Projekte, Kunden rufen die Stückzahlen nicht ab. Und deswegen haben wir uns entschieden, da muss Diversifizierung her, um einfach etwas unabhängiger von diesen Marktturbulenzen zu sein.
2: Wie auch andere Zulieferbetriebe versucht sich Job also breiter aufzustellen. Momentan liege der eigene Umsatz in diesem Bereich jedoch noch unter 1%.
7: Jetzt ist es ja gar nicht so einfach, weil da melden sich pro Tag hunderte Zulieferer, die da gerne rein wollen. Und so groß ist der Markt nicht.
2: Noch nicht. Doch der Markt soll in den nächsten 10 Jahren auch bei der Job-Gruppe an Bedeutung gewinnen. Sebastian Dulin leitet das Institut für Makroökonomie und Konjunkturforschung der gewerkschaftsnahen Hans-Böckler-Stiftung. Er sieht Vorteile für Unternehmen und Volkswirtschaft, doch auch er bremst Erwartungen.
8: Diese Konversion zu Rüstungsproduktion in dem Maß, wie wir sie jetzt sehen, ist einzelwirtschaftlich sehr gut verständlich aus der Unternehmenssicht und ist volkswirtschaftlich durchaus positiv, weil es eben die Beschäftigungskrise in der Automobilindustrie gibt. Aber es ist nicht so groß, dass es jetzt wirklich die Wirtschaftsstruktur verändern würde oder auch das Wachstum im großen Stile verändern würde.
2: Obwohl der Staat fleißig einkauft und die Militärausgaben in die Höhe schnellen, sei die Umstellung kein Rettungsanker. Gehe die Rechnung weg von der Auto hin zur Rüstungsproduktion nicht auf.
8: Die Beschäftigung in einer eng definierten Rüstungsindustrie ist bei vielleicht 20.000 Menschen. In der Automobilindustrie reden wir hier von fast 800.000 Menschen.
2: Auch wenn man die Branche weiterfasste und etwa Zulieferer oder Stahlindustrie mit einbezöge.
8: Dann macht die Autoindustrie vielleicht 8-10% des deutschen Bruttoinlandsproduktes aus. Und die Beschaffungen im Militärbereich sind viel, viel geringer. Das heißt, das kann man einfach rein quantitativ nicht ausgleichen.
2: Aus einer rein volkswirtschaftlichen Perspektive wäre das auch nicht wünschenswert.
8: Das sind ja jetzt Produkte, die stellt man irgendwo in die Kaserne und man hofft, dass sie nie eingesetzt werden. Wenn sie eingesetzt werden, dann gehen sie kaputt. Das ist Geld, was nicht direkt den Wohlstand erhöht. Man hat davon in dem Moment nichts, aber möglicherweise braucht man es.
2: Die Produktion von Rüstungsgütern kann also die eingebrochene Autoindustrie nicht retten, sagt Ökonom Dulin von der Hans-Böckler-Stiftung. Ob die Rechnung für Job aufgeht, weiß auch Firmenchef Martin Büx nicht. Die tiefe Strukturkrise im Autobau aber lasse ihm wenig Alternativen.
7: Wir sind Familienunternehmen und wir als Gesellschafter, wir hatten nie die Idee, in die Verteidigungsindustrie zu gehen. So, jetzt haben wir aber 5 Jahre Krise hinter uns und jetzt muss man schon mal anfangen zu überlegen, wo ist jetzt eigentlich die Zukunft.
2: Besonders die Beschäftigten trifft die Krise der deutschen Autoindustrie hart. Seit 2019 wurden bereits rund 100.000 Arbeitsplätze abgebaut. Bis 2035 rechnet der Verband der Automobilindustrie mit insgesamt 225.000 Jobs, die verloren gehen. Arbeitslose Fachkräfte. Von ihnen profitiert die Rüstungsindustrie. So hat etwa Rheinmetall rund 100 Beschäftigten, deren Stellen bei Continental in Gifhorn durch die Werksschließung wegfallen, Jobs am größten Rheinmetall-Standort ein paar Kilometer weiter in Unterlüß angeboten. Statt Bremsen produzieren die Beschäftigten dort künftig Waffen und Munition. Namik Sarikaya arbeitet seit 27 Jahren bei VW und ist Vertrauensmann der IG Metall in Kassel. Zusammen mit Thorsten Donnermeier, der Ende Januar vor dem VW-Standort in Osnabrück mitdemonstriert hat, und eine Handvoll weiterer Kollegen beobachtet er die Entwicklungen. Als kleine antimilitaristische Initiative innerhalb von VW sammeln sie Unterschriften in den Werken, organisieren Infoveranstaltungen und vernetzen sich mit Friedensinitiativen in der Zivilgesellschaft. Die Gründe, weshalb die Gruppe sich gegen die Rüstungskonversion stellt, sind vielfältig.
9: Bei den Kollegen, die nicht Waffen herstellen wollen, die stehen halt unter diesem Druck. Dann ist der Standort, an dem Waffen produziert werden, ist ein primäres Ziel in einem Konfliktfall. Wir glauben, dass durch den Einstieg in die Waffenindustrie, dass die Mitbestimmung des Betriebsrats beschnitten werden kann. Wir glauben, dass die Sicherheitsüberprüfung, die durch den Verfassungsschutz durchgeführt wird, ja, dass da halt sehr viele private Informationen von den Menschen gesammelt werden können, auch politische Informationen gesammelt werden können und andere Informationen. Wenn die Kollegen nicht geeignet sind für die Rüstungsindustrie, dann kann eine persönliche Kündigung eingeräumt werden. Deswegen ist das ein großes Risiko für uns.
2: Sarikaya hält das Arbeitsplatzargument für vorgeschoben.
9: Was machen wir, wenn keine Kriege sind oder wenn die Lager voll sind, weil einfach zu wenig Kriege sind? Heißt das, wir müssen einen Krieg verzetteln, um weiter beschäftigt werden zu können? Was bedeutet das alles? Das sind Dinge, die wir nicht wollen.
2: Die IG Metall sitzt zwischen den Stühlen. In ihrer Satzung sind Frieden und Abrüstung fest verankert. Gleichzeitig vertritt sie als Industriegewerkschaft auch die Interessen der Beschäftigten in der Wehr- und sicherheitstechnischen Industrie und steht durch den geplanten Kahlschlag in der Autoindustrie unter enormem Druck. Gegenüber dem Deutschlandfunk erklärt die IG Metall:
10: In diesem Spannungsfeld bewegen wir uns schon immer. Die jetzige Weltlage lässt dieses Spannungsfeld aber besonders deutlich hervortreten.
2: Bleibt also letztlich nur die Wahl zwischen Stellenabbau und Rüstungsproduktion? Oder lassen sich Überkapazitäten womöglich umleiten und Jobs anders sichern? Mit diesen Fragen beschäftigt sich Stefan Krull. Der langjährige VW-Betriebsrat sitzt heute im Vorstand der linken nahen Rosa-Luxemburg-Stiftung. Konversion, sagt Krull, sei auch in die andere Richtung möglich. Weg vom Auto hin zu Bussen und Bahnen. Der Bedarf sei eigentlich riesig.
11: Wenn eine Kommune anfängt zu überlegen, eine Straßenbahn zu bauen, Straßenbahnen zu verstärken, dann braucht es 5 Jahre, bevor überhaupt Fahrzeuge geliefert werden könnten. So groß ist der Bedarf, beziehungsweise so gering sind die Kapazitäten.
2: In der Theorie könnte es also auch hier volle Auftragsbücher geben. Aber
11: ein Unternehmen hat die Aufgabe, für die Eigentümer Gewinne zu realisieren. Mit Panzerfahrzeugen in Görlitz werden höhere Gewinne erzielt als mit Schienenfahrzeugen. Jetzt könnte man sagen, naja, man könnte ja auch die Profite für Züge und so weiter erhöhen, aber die Abnehmer von Zügen sind Bundesländer oder Kommunen, die ohnehin in Finanznot sind und wo man nicht beliebige Preise realisieren kann. Die Abnehmer von Panzerfahrzeugen und Granaten sind Armeen. Dafür steht unbegrenzt Geld zur Verfügung.
2: Klamme Kommunen auf der einen Seite, zumindest steigende Rüstungsausgaben im Rahmen der NATO-Ziele, dann das Sondervermögen für Verteidigung, das vom Bundestag verabschiedet wurde, auf der anderen Seite. Dabei gäbe es auch für das VW-Werk in Osnabrück Alternativen. Eine Kurzstudie der Rosa-Luxemburg-Stiftung im Auftrag der Umweltorganisation Robin Wood zeigt, dass dort künftig auch elektrische und teilautonome Kleinbusse gebaut werden könnten. Auch Rico Schmelig vom Branchennetzwerk Automotive Thüringen sieht in solchen Konzepten industrielles Potenzial. Doch ob aus Potenzial auch Aufträge werden, ist am Ende eine Frage des Geldes.
5: Und die Industrie sagt, na klar, wenn es einen Auftrag gibt für 100 Busse, dann bauen wir die gerne. Am Ende wird wahrscheinlich trotzdem immer ein Preis stehen, der bezahlt werden muss.
2: Die Entwicklung Auto to Defense macht eines deutlich. Industrielle Kapazitäten wie Werkhallen, Maschinen, eingespielte Teams können unterschiedlich eingesetzt werden. Sie lassen sich für die Produktion von Kettenfahrzeugen nutzen oder eben für die von Bussen, Bahnen und Windrädern. Und Dual Use funktionierte auch im zivilen Bereich. Denn die Industrie produziert, was nachgefragt wird. Wofür jedoch am Ende das Geld ausgegeben wird, ist vor allem eine Entscheidung von Gesellschaft und Politik.
0: Ein Hintergrund war das von Ronja Morgenthaler über die Militarisierung der Autoindustrie. Sie hören die Radio Nacht im Deutschlandfunk gleich 1:35 Uhr, 5 Minuten nach 2:30 Uhr.

0: Sollen auch ultraorthodoxe Juden Militärdienst leisten? Darum wird in Israel seit längerem gerungen. Lange waren streng orthodoxe Juden vom Militärdienst befreit, damit sie sich voll und ganz dem Tora-Studium widmen können. Vor 2 Jahren hat Israels oberstes Gericht diese Regelung aber gekippt. Daraufhin wurden auch Ultraorthodoxe zum Militärdienst eingezogen, gegen ihren Willen und unter heftigen Protesten. Mehrfach hat die Polizei Ultraorthodoxe festgenommen, weil sie versucht haben, den Wehrdienst zu umgehen. All das könnte jetzt aber wieder Geschichte sein, denn das israelische Parlament hat ein neues Gesetz beschlossen, mit dem das Tora-Studium quasi Verfassungsrang bekommt. Und das könnte ultraorthodoxen Juden ermöglichen, den Militärdienst doch wieder zu verweigern. Julio Segador berichtet jetzt darüber in unserer Religionssendung Tag für Tag hier in der Radionacht, moderiert von Enne Seidel.
1: Es war eine emotionale Mammutsitzung. In der israelischen Knesset ist nach heftigen Debatten das sogenannte Tora-Grundgesetz verabschiedet worden. Eine Neuregelung, die das Fundament des Staates verschieben könnte. Die Abgeordneten stimmten mehrheitlich dafür, das Studium religiöser Texte offiziell zu einem, Zitat, Grundwert des jüdischen Volkes und des Staates Israel zu erklären. Für den religiös-nationalen Abgeordneten Moshe Salomon ein historischer Moment der Besinnung auf die eigenen Wurzeln. Das Tora-Studium ist eines der Fundamente, auf denen das jüdische Volk seit Jahrtausenden aufgebaut ist. Die Tora hat uns und unser Erbe beschützt. Die Tora hat uns durch die verschiedenen Zeiten geführt, von den schwierigen Exilen der Vergangenheit über den Holocaust in Europa. Die Tora ist nicht nur ein Buch mit Gesetzen, sie ist unsere Identität, sie ist unsere Moral. Dort stehen unsere Werte. Doch hinter den pathetischen Worten über Identität und Moral verbirgt sich ein knallharter politischer Deal. Denn Israel besitzt bis heute keine geschriebene Verfassung. Stattdessen bestimmen sogenannte Grundgesetze den rechtlichen Rahmen des Landes. Indem das Tora-Studium nun in diesen Verfassungsrang aufrückt, bekommt es einen verfassungsrechtlich besonderen Status. Zwar wurde der Text in letzter Sekunde abgemildert, um eine direkte finanzielle Gleichstellung von Religionsschülern mit kämpfenden Soldaten zu verhindern, doch Rechtsexperten sind sich einig, der eigentliche Zweck des Gesetzes bleibt unberührt. Es soll den ultraorthodoxen Parteien eine juristische Handhabe bieten, um die Wehrpflicht junger Haredim dauerhaft und rechtssicher zu umgehen. Ein Privileg, das Israels oberstes Gericht zuvor gekippt hatte. Die Opposition reagierte im Plenarsaal mit blankem Entsetzen. Oppositionsführer Yair Lapid warf der Regierung von Ministerpräsident Netanyahu moralischen Bankrott vor. Das ist typisch für diese Koalition, dass sie die letzte Woche mit dem Blasphemiegesetz eröffnet. So beendet man also die Legislaturperiode, indem man den israelischen Soldaten ins Gesicht spuckt. Mit einem Ausverkauf der israelischen Wirtschaft, dem Ausverkauf der israelischen Sicherheit, dem Ausverkauf der israelischen Einheit. Besonders tief greift der Riss, weil Israel sich in einer der schwersten Sicherheitskrisen seiner Geschichte befindet. Während Wehrpflichtige und Reservisten monatelang an den Fronten kämpfen, bleiben Zehntausende ultraorthodoxe Männer vom Dienst an der Waffe befreit. Dass dieses Gesetz unter dem Deckmantel des Judentums beschlossen wurde, empört auch säkulare Nationalisten zutiefst. Avigdor Liebermann von der Partei Israel Beitenu attackierte die religiösen Fraktionen scharf. Es gibt keinerlei Verbindung zwischen dem Judentum und der Achtung der Tora und des Gesetzes. Das ist nichts als Blasphemie. Es gibt keinerlei Gemeinsamkeiten zwischen dem Judentum und all dem, was in diesem Haus geschieht. Woher nehmen Sie die Überzeugung, dass es einem Juden verboten sei, Krieger zu sein? Das neue Grundgesetz ist ein massives Zugeständnis vom Premierminister Benjamin Netanyahu, der der Abstimmung selbst fernblieb, an seine ultraorthodoxen Koalitionspartner. Doch der Preis dafür ist hoch. Mit der Erhebung des Tora-Studiums in den Verfassungsrang vertieft die Regierung den Graben zwischen säkularen Steuerzahlern und streng religiösen Studenten mitten in einer existenziellen Sicherheitskrise des Landes.
2: Julio Segador über ein neues Gesetz in Israel, das es ultraorthodoxen Juden ermöglichen könnte, den Militärdienst doch wieder zu umgehen.

0: Der römisch-katholischen Kirche in Deutschland fehlen Priester. Schon seit Anfang der 90er Jahre sinkt die Zahl der Priesterweihen kontinuierlich. Im vergangenen Jahr wurden gerade mal noch 25 Männer zu Priestern geweiht. Die Gründe dafür sind vielfältig. Insgesamt hat die Kirche in der Gesellschaft an Bedeutung verloren. Durch die Missbrauchsskandale hat sich das Image von Klerikern verschlechtert. Und viele junge Männer schreckt wohl auch die strenge Ausbildung und der Zölibat ab. Letzterer wird vorerst nicht abgeschafft, aber die Ausbildung, die wurde jetzt reformiert. Anwärter auf das Priesteramt sollen in Zukunft ganzheitlicher ausgebildet werden. Heißt, theologisches Fachwissen ist nur das eine. Daneben sollen die jungen Männer zum Beispiel auch für ihre Machtposition sensibilisiert werden und sich bewusst mit der eigenen Sexualität auseinandersetzen. Burkhard Schäfers hat die Details der Reform und er hat auch mit einem Priesteranwärter gesprochen.
1: Priesterberuf als solches ist ja erstmal ein bisschen crazy. Wer macht es denn heute noch? Und es geht maßgeblich darum, einen Reifeprozess durchzumachen. Das ist, glaube ich, so eine Maxime, die über dieser neuen Rahmenordnung ja steht, dass die jungen Männer quasi einen Reifeprozess durchschreiten.
2: Theodor Pernath ist 21 Jahre alt und kommt aus Traunstein in Oberbayern. Seit fast 2 Jahren lebt er im Priesterseminar der Erzdiözese München und Freising.
1: Ich denke, es geht darum, Menschen für das Evangelium zu begeistern, weil das Evangelium mich begeistert, diese frohe Botschaft Jesu Christi, eines Mannes, der vor über 2000 Jahren gelebt hat und der so einen, unter uns Jungen würde man vielleicht sagen, der so einen Impact ja wirklich gehabt hat, auch auf die Kulturgeschichte, auf die Welthistorie, auf das Denken und auf das Tun der verschiedenen kulturellen Schichten und der verschiedenen Länder. Und das will ich gern Menschen verschiedenen Alters, verschiedener Nationalität und verschiedener Konfessionen mit auf den Weg geben.
2: Mit etwa 20 anderen Männern wohnt Theodor Pernath im Priesterseminar St. Johannes im Münchner Stadtteil Schwabing. Er studiert katholische Theologie an der Uni, betet täglich mit den anderen Seminaristen. Zusammen haben sie Kurse und geistliche Gespräche. Ein anspruchsvolles Programm, findet Pernath. Vor kurzem war sein erstes Praktikum in einer Pfarrei in Dachau.
1: Es war spannend zu sehen, wie man mit Kindern umgeht, mit älteren Menschen, wie man im Altenheim umgeht, aber auch im Gottesdienst und wie viel mit dazu gehört. Also der Priesterberuf ist nicht mehr der typische Pfarrer, der nur in einer Pfarrei sitzt. Vielmehr geht es darum, dass man quasi Manager auch irgendwo ist und schauen kann, wie es beispielsweise in einem Kindergarten läuft, wie es mit der Gebäude- und Immobilienstrategie ausschaut, dass man gut mit den Mitarbeitern umgeht, dass da ein gutes Klima entsteht und dass man irgendwie für alle auch da ist.
2: Praktikum, Priesterseminar, Uni. Was angehende Geistliche lernen sollen, hat die Deutsche Bischofskonferenz nun überarbeitet. Mit einem zentralen Lernziel, sagt der Fuldaer Bischof Michael Gerber.
3: Die menschliche Reife ist die Grundlage. Also wie ich mit mir selbst in Beziehung bin, wie ich mit anderen in Beziehung bin, wie ich bereit bin, auch selbstkritisch mich anzuschauen, wie ich bereit bin, in einen Modus des lebenslangen Lernens hineinzukommen. Also nie zu sagen, ich bin fertig. Das ist ja für alle Heilende, für alle therapeutischen Berufe wichtig. Und das gilt in Analogie gerade auch für den, der sich als künftigen Seelsorger auf den Weg macht. Deswegen menschliche Reife als die Grundlage für die gesamte Ausbildung.
2: Unter Gerbers Leitung hat eine Fachgruppe die neue Rahmenordnung für die Priesterausbildung erarbeitet. Das Dokument, gut 200 Seiten lang, kommt gleich im ersten Kapitel zur Sache. Künftig soll alles unter der Prämisse geschehen, sexualisierte Gewalt durch Geistliche zu verhindern. Denn, so heißt es, das Handeln von Priestern wirke sich, Zitat, nachhaltig zerstörerisch, ja verheerend und böse aus, wenn deren Berufung klerikalistisch oder moralisch pervertiert oder die geistliche Macht vom Amtsträger missbraucht wird. Zitat Ende. Die Ordnung legt fest, wer überhaupt eine Ausbildung beginnen kann. Bewerber müssen etwa die notwendigen menschlichen, sittlichen, geistlichen und intellektuellen Voraussetzungen mitbringen, sowie physisch und psychisch gesund sein. Im Umkehrschluss heißt das:
3: Nicht geeignet sind Menschen, die Kritik nicht zulassen können, die dann, wenn man sie darauf anspricht, mit einer starken Abwehr auch nochmal reagieren, sind Menschen, die sehr stark egozentrisch unterwegs sind. Nicht geeignet sind auch Menschen, die keinen Zugang zu ihrer Sexualität finden, in dem Sinne, dass sie nicht bereit sind, auch nochmal da manches von dem kritisch zu reflektieren, wie sie unterwegs sind.
2: Indes ist es schwierig für die Verantwortlichen, streng auszuwählen, weil kaum noch junge Männer sich weihen lassen wollen. Zuletzt haben mehrere Bistümer ihre Priesterausbildung zusammengelegt und die theologischen Fakultäten müssen mit niedrigen Studierendenzahlen klarkommen. Trotzdem wollen die Bischöfe kein Schmalspurstudium.
3: Wir brauchen gerade heute in einer sehr pluralen Welt Menschen, die diskursfähig sind, die die Theologie sehr intensiv durchdrungen haben. Das ist auch eine ganz klare Botschaft dieser Grundordnung. Also keine Abstriche an der Theologie, sondern im Gegenteil.
2: Die Rahmenordnung regelt Studieninhalte ebenso wie Ausbildungsverlauf oder Verantwortung von Bischof und Regens, also dem Leiter eines bischöflichen Priesterseminars. Was grundlegend neu sei, dass nicht alle Kandidaten die gleiche Liste an Inhalten abarbeiten, sondern die Ordnung formuliere Ziele. Die Wege dahin könnten für jeden anders aussehen, sagt Bischof Gerber, der früher selbst Priester ausgebildet hat.
3: Das betrifft sowohl den Bereich der Theologie, also zum Beispiel, welcher Ort ist das? Ist das vielleicht Erfurt, also eine Fakultät in einem sehr säkularen Kontext? Ist es München oder Tübingen, wo wir auch sehr ökumenisch aufgestellt sind mit Fakultäten beider großen Konfessionen? Wir fragen danach, wo steht der Einzelne? Was ist das Ziel? Und welche Maßnahme dient jetzt, um diesem Ziel näher zu kommen? Das ist die grundlegend veränderte Fragestellung.
2: Das Priesterseminar, in dem die Kandidaten viel unter sich sind, soll an Bedeutung verlieren. Sie sollen auch mal in einer WG, in einer sozialen Einrichtung oder allein leben. Ein weiteres wichtiges Thema in der Ausbildung: Wie gehen Priester mit Macht um, sagt Kandidat Theodor Pernert.
1: Das ist ja auch dann das Thema des Missbrauchs, das hängt ja auch automatisch mit drinnen, dass man da eine starke Sensibilisierung erfährt mit Kursen, die eben auch vom Erzbistum angeboten werden, dass man das nötige Know-how hat, wie man das auch an sich selber erkennen kann, wie man das an anderen erkennen kann und dass man sich auch gegenseitig eben korrigieren muss. Konkret geht es dann darum, dass man eben als Mensch sich bewusst ist, als Priester und auch schon als Seminarist, man steht in der Öffentlichkeit und man hat eine gewisse Autorität schon.
2: Damit das den Seminaristen nicht zu Kopf steigt und sie nicht schon als Studenten dauernd demonstrativ in Soutane unterwegs sind, seien Kontakte außerhalb des Priesterseminars wichtig.
1: Ich bin sehr, sehr froh, wenn ich mich mit meinen Freunden treffe und das Schreiner sind, wenn das Automechaniker sind, wenn das Leute sind, die auch gar nichts mit dem Fachbereich Theologie zu tun haben und die mich wirklich erden. Und darum geht es immer wieder, dass wir hier drinnen nicht 10 Zentimeter über dem Boden schweben, sondern dass wir mit beiden Beinen dastehen können und sagen können, wir sind für euch da.
2: Er habe Respekt vor dem, was da auf ihn zukomme, sagt der 21-Jährige. Die Kirchenaustritte, das Geld, das weniger wird, zusammengelegte Großpfarreien. Dazu das Leben im Zölibat.
1: Das heißt ja nicht, dass man in ein Priesterseminar eintritt und plötzlich quasi asexuell ist. Ich glaube, da muss man ganz ehrlich sein, das ist immer ein offener Prozess bis zum Ende der Ausbildung und auch darüber hinaus. Es kann immer sein, dass für mich die richtige Partnerin über den Weg läuft.
2: Das kann die neue Ausbildungsordnung nicht verhindern. Aber angehende Priester besser auf ihren Beruf vorzubereiten, das sei schon der Anspruch, sagt Bischof Michael Gerber.
3: Ich erhoffe mir, dass wir in einer guten, adäquaten, zeitgemäßen Weise junge Männer begleiten auf dem Weg zum Priestertum, dass junge Männer das erfahren dürfen, was ich glaube, was ich erfahren habe, dass ich wirklich in der Zeit meiner Priesterausbildung gewachsen bin und ganz vieles aufgenommen habe, das ich mir vorher nie hätte vorstellen können, dass das auch in mir steckt.
2: Reife, Selbstreflexion und theologisches Fachwissen. Die katholische Kirche hierzulande formuliert hohe Erwartungen an die, die Priester werden wollen und hofft wohl, dass sich so mittelfristig auch das Priesterbild verändert.
0: Burkhard Schäfers über die Reform der Priesterausbildung in Deutschland. Im Herbst treten die neuen Vorgaben in Kraft.

0: deiner Katholikinnen und Katholiken für ihr Bistum. Katharina Peetz und David Ehl waren für uns unterwegs im Bistum ohne Bischof.
1: Sonntagvormittag in Schellenberg, einer 1000-Einwohner-Gemeinde im Norden des Fürstentums Liechtenstein. Die Glocke lässt den ganzen Ort wissen, in der Pfarrkirche Unbeflecktes Herz Maria wird gerade Eucharistie gefeiert. Als der Gottesdienst zu Ende ist, wollen nur wenige Gläubige dem Deutschlandfunk erzählen, was sie davon halten, dass das Erzbistum Vaduz seit fast 3 Jahren keinen Bischof hat. Nicht alle Schellenberger wollen überhaupt einen neuen Erzbischof.
2: Ich gehe am liebsten wieder auf Chur oder Feldkirch.
1: Ja.
2: Also lieber als selbstständig zu sein. Ja.
1: Aktuell wird das Bistum von Bischof Benno Elbs mitverwaltet, dem Oberhaupt der Diözese Feldkirch, gleich hinter der Grenze zu Österreich.
3: Also wir sind sehr aufgehoben. Der Bischof Benno ist einfach ein wirklich super Administrator und wir sind, glaube ich, alle recht zufrieden. Also ich arbeite auch als Pfarreisekretärin hier im Ort und wir kriegen immer unsere Antworten. Und jetzt er ist jetzt nicht weniger präsent als Bischof Wolfgang vorher.
1: Wolfgang Haas lebt zurückgezogen in einem Kloster hier in Schellenberg. So zurückgezogen, dass auch die Einheimischen ihn so gut wie nie zu Gesicht bekommen. Es ist ruhig geworden um den emeritierten Erzbischof, der zwar auch zu Amtszeiten selten Interviews gab, aber doch die ein oder andere Kontroverse auslöste. Mal wetterte er über Homosexualität als objektiv schwere Sünde, ein andermal stellte er sich explizit gegen den von Papst Franziskus angestoßenen synodalen Prozess. Die Liechtensteiner Laienbewegung Verein für eine offene Kirche sah das damals anders, organisierte am Bistum vorbei Diskussionsveranstaltungen und schickte sogar einen Abschlussbericht in den Vatikan.
4: Das war eigentlich eine ziemlich große Sache als Verein, das auf die Beine zu stellen.
1: Erinnert sich Christel Kaufmann, die damals in Liechtenstein den synodalen Prozess geleitet hat. Eine Laiengruppe, die sich als Korrektiv für den Kurs des Erzbischofs verstand. Braucht es diesen Verein fast 3 Jahre nach Haas Pensionierung überhaupt noch?
4: Wir hatten wirklich Workshops und haben uns ausgetauscht, verschiedene Szenarien, wir lösen den Verein auf oder wir halten ihn einfach noch so ein bisschen auf Sparflamme oder wir machen eigentlich aktiv weiter, stehen für die kirchlichen Sachen ein, die uns wichtig sind. Und das war dann das Szenario, das gewünscht war. Wir bleiben.
1: Denn die Entfremdung so mancher Gemeindemitglieder von ihren Kirchenvertretern dauert an. Haas hat als Erzbischof rund 60 Priester in sein 10-Pfarreien-Bistum geholt, viele aus dem benachbarten Ausland, viele bekannt als erzkonservativ. Kein einfaches Erbe also, das auf seinen Nachfolger wartet, wer auch immer das werden mag. Neben dem Vatikan ist auch die Apostolische Nunziatur in Bern, also die päpstliche Botschaft, in den Prozess eingebunden. Kirchliche Medien zitierten 2023 Nunzius Martin Krebs, es gebe keinen Zeitplan für die Ernennung eines neuen Erzbischofs. Das werde erfahrungsgemäß mindestens ein halbes Jahr dauern. Auf eine Anfrage des Deutschlandfunks zum Zeitplan und zur künftigen Struktur des Bistums teilte die Nunziatur nun mit:
5: Wie Ihnen bekannt ist, bedarf das Verfahren zur Besetzung von Bischofssitzen größter Vertraulichkeit. Diese ist nicht verlangt, um etwas zu verstecken, sondern um die daran beteiligten Personen zu schützen.
1: Stillschweigen also. Offenbar auch gegenüber der Regierung in Liechtenstein. Die konservative Regierungschefin Brigitte Haas, eine Cousine des emeritierten Erzbischofs, sagt im Interview mit dem Deutschlandfunk:
6: Die Gespräche laufen nicht über meinen Tisch, sondern die laufen über den Vatikan. Also, und es war ja so, dass der heutige Papst eigentlich zuständig gewesen wäre, um das Erzbistum Liechtenstein, wie auch immer, dass es dann kommt, für den ganzen Themenbereich zuständig war. Und hat sich dann ja jetzt anders ergeben, also er hat andere Aufgaben erhalten. Und deshalb, glaube ich, ist es auch noch einfach wieder ein bisschen in der Priorität nach hinten gerückt, weil jetzt wieder jemand anders zuständig erklärt werden muss.
1: Wann es soweit ist, weiß man auch im österreichischen Bistum Feldkirch laut Pressestelle nicht. Obwohl die Verwaltung des vakanten Erzbistums Vaduz zusätzliche Arbeit für den Feldkircher Bischof Benno Elbs bedeutet.
5: Ein zusätzlicher Aufwand in Form von Gottesdiensten, Firmungen, seelsorglichen Gesprächen, Leitungsverantwortung und der Bearbeitung von Anliegen und Anfragen ist naturgemäß gegeben. Da das Erzbistum Vaduz über keine Angestellten verfügt, werden diese Aufgaben vom apostolischen Administrator gemeinsam mit dem erzbischöflichen Kanzler unmittelbar selbst wahrgenommen.
1: Zum in Liechtenstein mitunter diskutierten Gedankenspiel, ob das Erzbistum Vaduz in Feldkirch eingegliedert werden und Elbs dauerhaft zuständig bleiben könnte, äußert sich die Diözese nicht, da diese Frage sich

0: im Moment nicht stelle. Regierungschefin Brigitte Haas lobt Elbs als zuverlässigen und beliebten Administrator. Aber
1: ich denke, als eigenständiger Staat darf es auch ein eigenständiges Erzbistum sein. Das ist meine persönliche Meinung. Und ich hoffe, dass wir irgendwann bald einmal eine gute Lösung finden.
0: Anderer Meinung ist der Verein für eine offene Kirche. Schon seit Gründung von Erzbistum und Verein haben sich dessen Vertreter immer wieder für die Rückkehr in ein größeres Bistum mit mehr theologischer Vielfalt und mehr Betätigungsfeldern für Laien ausgesprochen. Christel Kaufmann.
2: Der Verein für eine offene Kirche würde sich freuen, ja, wenn wir irgendwo angegliedert wären wieder. Ja. Chur, St. Gallen, Feldkirch. Am logischsten wäre wieder zurück nach Chur irgendwie, aber wir haben wirklich keine Ahnung. Und ich glaube, das wird so unter Verschluss besprochen, wenn es überhaupt besprochen wird, da sickert nichts durch. Wenn, dann sind es wirklich nur Gerüchte und auf die kann man nicht gehen.
3: Ein Beitrag war das aus unserer Religionssendung Tag für Tag. Die Moderation hatte meine Kollegin Anne Seidel. Uhr haben wir es kurz vor zwei, das heißt, hier hören Sie jetzt gleich die Nachrichten und danach geht's weiter mit der Radionacht im Deutschlandfunk.

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Russland hat die ukrainische Hauptstadt Kiew erneut mit ballistischen Raketen angegriffen. Laut Bürgermeister Klitschko gab es Einschläge in zwei Stadtteilen. In einem Lager im Westen der Stadt und in einem unbewohnten Haus in einem östlichen Stadtbezirk seien Brände ausgebrochen. Laut der ukrainischen Luftwaffe feuerte Russland mindestens 8 Raketen auf Kiew. Ballistische Raketen sind aufgrund ihrer hohen Geschwindigkeit schwieriger abzuwehren als Marschflugkörper oder Drohnen. Mehrere europäische Staaten wollen mit der Ukraine nun ein neues Abwehrsystem gegen die Waffen produzieren. Deutschland und Finnland wollen ihre Zusammenarbeit im Sicherheitsbereich vor dem Hintergrund der Bedrohungen durch Russland verstärken. Es gehe etwa um Schutz vor hybriden Angriffen, Cybersicherheit und den Ausbau der europäischen Handlungsfähigkeit, sagte Außenminister Wadefuhl bei einem Treffen mit seiner Amtskollegin Valtonen in Helsinki. Wadefuhl sieht Finnland nach eigenen Angaben als Vorbild bei den Bemühungen, sich widerstandsfähiger gegen russische Bedrohungen zu machen. Er nannte als Beispiel den Zivilschutz. Bundesaußenminister Wadefuhl setzt heute seinen Besuch in Finnland fort. Geplant ist die Besichtigung der Zivilschutzanlage Merihaka. Zudem sind Gespräche mit dem finnischen Grenzschutz geplant. Der Waldbrand im Müritz-Nationalpark hat sich weiter ausgebreitet. Inzwischen sind rund 270 Hektar betroffen, wie der Landkreis Mecklenburgische Seenplatte in Neubrandenburg mitteilte. Etwa 370 Einsatzkräfte versuchen, das Feuer einzudämmen. Am Vormittag sollen Einsatzkräfte und Löschfahrzeuge aus Bayern im Nationalpark eintreffen. Im Brandgebiet explodiert immer wieder alte Munition, die sich noch immer auf einem früheren Truppenübungsplatz befindet. Deswegen kommen die Einsatzkräfte nicht direkt an den Brand heran. Sie versuchen stattdessen, das Feuer von außen einzudämmen, unter anderem mit Kreisregnern und anderen Wassersprengern, die sonst zur Bewässerung von Pflanzen eingesetzt werden. Das Feuer war am Montag ausgebrochen. Die Brandursache ist unklar. Bundesfinanzminister Klingbeil und Justizministerin Hubich, beide SPD, stellen am Mittag in Berlin einen Aktionsplan gegen Steuerbetrug vor. Danach soll unter anderem die Zusammenarbeit des Bundes und der Länder in diesem Bereich intensiviert werden. Dies betrifft auch den Austausch von Daten. Klingbeil hatte bereits angekündigt, die Regierung wolle verstärkt gegen Steuerbetrüger vorgehen. So solle etwa eine Selbstanzeige nicht mehr generell zur Straffreiheit führen. Den Angaben zufolge ist auch die Besteuerung von Kryptowährungen vorgesehen. Im Prozess um den Brückeneinsturz in der italienischen Stadt Genua vor fast 8 Jahren werden heute die Urteile erwartet.